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1: Die kommt vom Norddeutschen Rundfunk in Hamburg. Am Mikrofon begrüßt sie Sven Hasenclever. Europas größter Autobauer Volkswagen steht offenbar vor einem weiteren massiven Stellenabbau. Nach NDR-Informationen sollen in den nächsten Jahren doppelt so viele Stellen im Konzern weltweit wegfallen, wie bislang bekannt. Es geht demnach um 100.000 Arbeitsplätze weltweit, aber auch um mögliche Werksschließungen in Deutschland. Oliver Jürgens berichtet.
2: Jetzt wird es also ernst bei Volkswagen. Was viele schon seit Monaten sagen, bekommt ein Gesicht. 100.000 Stellen sollen wegfallen, 50.000 mehr als bisher geplant. Und auch das Thema Werksschließungen kommt wieder auf den Tisch, so massiv wie nie. Hannover, Emden, Zwickau, Neckarsulm könnten geschlossen werden. Dass VW weitere Einschnitte machen wird, das war aber klar. VW-Chef Oliver Blume hatte das auf der Hauptversammlung vor wenigen Tagen bereits angekündigt.
3: Die nächsten konkreten Schritte für die Umsetzung unseres Zukunftsplans bereiten wir aktuell vor. Weitere Entscheidungen treffen wir gemeinsam mit unserem Aufsichtsrat im Sommer.
2: Die wirtschaftlichen Bedingungen für Volkswagen haben sich in den vergangenen Monaten noch einmal verschärft. Die US-Zölle haben den Konzern Milliarden gekostet, der Iran-Krieg belastet die Geschäfte und der wichtigste Automarkt in China ist eingebrochen. Auch der Absatz der Elektroautos bleibt hinter den Erwartungen zurück. Die Autos sind zu teuer. Bei den VW-Beschäftigten in Emden schlägt das alles gewaltig auf die Stimmung.
4: Also ich gehe davon aus, dass es irgendwann Schluss ist.
5: Ist natürlich wieder ein Schock, ne? Ich zum Beispiel habe jetzt Frau, Kinder, drei Kinder, meine Frau ist schwanger. Und dann wieder so eine Nachricht, ist natürlich ein Schock.
6: Ja, ist nicht so gut. Man kann Ostfriesland einparken und neue Arbeit suchen. Ne? Sind meist immer schlaflose Nächte da noch. Ne?
2: Niedersachsens Ministerpräsident Lies hat bereits angekündigt, einen Kurs, der nur auf Werksschließungen und Stellenabbau setzt, nicht mitzutragen. Lies sitzt im Aufsichtsrat von VW. Das Land ist zweitgrößter Anteilseigner. Lies weitet den Blick. Europa müsse eine Antwort auf den Kostendruck durch chinesische Autos finden.
7: Mercedes, BMW, alle europäischen Hersteller leiden. Deswegen brauchen wir auch eine Antwort, wie wir die deutsche und europäische Industrie und auch Automobilindustrie schützen können. Weil ansonsten, wenn mit diesem Druck und dieser Art Fahrzeuge ausschließlich in den Markt kommen aus China, dann ist es kaum möglich, in Europa dem etwas entgegenzusetzen.
2: Während Volkswagen davon spricht, den Konzern bis 2030 zum attraktivsten Automobilunternehmen der Welt zu machen, wirft die IG Metall und der VW-Betriebsrat der Konzernführung unverantwortliche Drohungen vor. Sollten solche Pläne und Angriffe auf die Mitbestimmung vorangetrieben werden, würde dies mit aller Macht verhindert werden.
1: Ein Bericht von Oliver Jürgens. Stefan Bratzel ist Direktor des unabhängigen Forschungsinstituts Center of Automotive Management und meine Kollegin Birgit Langhammer hat ihn gefragt. Volkswagen hat ja in den vergangenen Jahren einige Probleme gehabt, gerade auch was die E-Mobilität angeht. Und ein Auto für alle, also E-Volkswagen, ist nicht gelungen. Da sind Mitbewerber viel günstiger. Also war dieser weitere Stellenabbau absehbar?
8: Ja, ein Stellenabbau war tatsächlich ein Stück weit absehbar, weil sozusagen im Volkswagen-Netz in Europa große Überkapazitäten vorhanden sind. Da hat man vor 1,5 Jahren eigentlich deutlich zu kurz gesprungen. Das muss man jetzt ein Stück weit nachholen. Und Sie haben es richtigerweise gesagt, ne, man hat mittlerweile zwar technologisch gute Fahrzeuge, nur sind die häufig teurer als eben der Wettbewerb. Und das wird sich auch in den nächsten Wochen und Jahren eigentlich nicht ändern mit den Chinesen, die eben auch dann vermehrt nach Deutschland kommen.
9: Wir haben bisher noch keine Bestätigung von Volkswagen. Das bezieht sich ja jetzt alles auf ein Papier, was erstmal intern besprochen werden sollte. Aber wenn wir bei der Zahl von 100.000 bleiben, wären das dann vielleicht auch Stellen, wo Leute ohnehin schon gar nicht mehr arbeiten, mit 56 nach Hause geschickt wurden, Dienstwagen vor der Tür und fast volle Bezüge. Also muss man da nicht auch mal wie andere Konzerne auch wirtschaftlicher rechnen?
8: Ja, ich glaube, es geht tatsächlich grundsätzlich ja um Reduzierung von Arbeitskosten. Das sind natürlich schon viele sozusagen Abbaupläne mit enthalten von denen, die jetzt Anfang 60 sind und ohnehin schrittweise aufhören wollen. Aber das wird nicht reichen. Das heißt, der Vorschlag ist jetzt eigentlich schon mit einer gewissen Dramatik verbunden. Ich glaube, man will natürlich auch eine gewisse Drohkulisse jetzt aufbauen, um zu sagen, so kann es nicht weitergehen. Wir kommen hier nicht wirklich voran. Und das ist jetzt ein bisschen die Idee. Übrigens ja nicht nur jetzt in Deutschland, dort vor allem. Die Problematik ist auch in China. Dort verliert man massiv Marktanteile. Und Problematik liegt natürlich auch auf der anderen Seite in den USA. Das Exportmodell ja, von Volkswagen, auch von Mercedes und BMW, funktioniert nicht mehr. Das heißt, man muss sich überlegen, dort Fahrzeuge zu produzieren. Das wird auch noch einiges an Geld kosten.
9: Sie haben gerade schon gesagt, da wurde eine Drohkulisse aufgebaut, auf die schon reagiert wurde, weil es hieß ja auch, dass 4 Werke in Deutschland gegebenenfalls geschlossen werden könnten. Davon liegen 2 auch in Niedersachsen, Hannover und Emden. Und da hören wir schon, eine Schließung kommt nicht in Frage. Also hat man auch vielleicht extra bei Volkswagen ein bisschen überzeichnet oder wie schätzen Sie das ein?
8: Ja, es ist schon deutlich eine Überzeichnung, Drohkulisse. Ich glaube nicht, dass 4 Werke geschlossen werden in Deutschland. Aber ich glaube, es ist notwendig, jetzt mal zu verdeutlichen, wie stark die Wettbewerbsfähigkeit auch von Volkswagen in den letzten Jahren gelitten hat. Und nur ein Vergleich. Ja, gestern oder die letzten Tage haben wir gehört, dass es durchaus gelingt, in Deutschland profitabel Autos zu bauen und Stellen aufzubauen. Und zwar ein paar Kilometer weiter bei Tesla in Grünheide, ja, wird die Produktion aufgebaut. Es wird sogar eine Batteriezellproduktion mit dem Aufbau von Mitarbeitern geplant. Das ist die andere Seite. Da kann man sich fragen, woran liegt das? Liegt das vielleicht eben auch zum Teil an hohen Arbeitskosten, die in guten Zeiten eben genehmigt wurden? Und jetzt sind eben weniger gute Zeiten, aber die Arbeitskosten sind immer noch sehr viel höher.
9: Mhm. Wobei, wenn Sie Tesla ansprechen, da regiert ja Elon Musk und bei Volkswagen und VW im Speziellen ist das ja ein bisschen außergewöhnlich. Also diese Pläne, die wir hören, kommen von Management, aber wir fragen uns, ob das überhaupt durchsetzbar ist mit dem Aufsichtsrat, weil da wiederum das Land Niedersachsen ja die Mehrheit hält. Also ist da diese politische Verquickung vielleicht sogar aus reiner Konzernsicht kontraproduktiv?
8: Ja, man muss schon sagen, tatsächlich hat sich so ein Sanierungsstau aufgehäuft dadurch, dass man eigentlich in China immer gut Geld verdient hat und dann wurden dadurch Strukturprobleme, die man schon länger hatte bei Volkswagen in Deutschland, überdeckt und überlagert. Und das wird jetzt eben offengelegt, weil das Geld aus China eben nicht mehr kommt und da hat sicherlich die spezielle Konstellation eben auch eine Teilschuld daran. Klar ist aber auch, das Management darf man hier nicht rausnehmen, weil viele der neuen Trends wurden zu spät eingeleitet und nicht in der Geschwindigkeit, die man eigentlich bräuchte, um gegen den neuen Wettbewerb in einer neuen Zeit von Elektromobilität, Software und KI-definiertem Fahrzeug, autonomen Fahren eben beginnt.
9: Und Herr Bretzel, wir hören jetzt aber ja schon auch, der Konzern soll neu strukturiert werden. Unter anderem soll die Kernmarke VW aus dem Konzernverbund herausgelöst werden. Was hätte das für einen Sinn? Was würde das bedeuten?
8: Ja, ich glaube, der ganz große Hintergrund ist, dass man spezielle VW-Gesetzregelung mit Land Niedersachsen und mit den Gewerkschaften im Aufsichtsrat dadurch schrittweise verhindern möchte oder dass man da raus möchte aus dieser Konstellation und mit so einer eigenständigen börsennotierten VW-Marke wäre das deutlich einfacher. Das könnte schon ein Schritt in diese Richtung sein. Im Übrigen ist dann eine spezielle Marke an der Börse notiert noch einfacher steuerbar. Das ist so ein Nebeneffekt davon, wobei man klar sagen muss, natürlich müssen nach wie vor die Synergien im Gesamtkonzern gehoben werden, auch wenn so eine Marke wie VW dann organisatorisch ein Stück weit aus dem VW-Konzern eliminiert wird.
9: Und ich habe jetzt schon von einigen Analysten gehört, die sagen, nun gut, die Transformation, das erwischt viele Bereiche in Deutschland, warum nicht auch die Autobranche beziehungsweise Volkswagen? Schließen Sie sich da an? Es ist jetzt gut, mal einen Knall zu haben und dann vielleicht viele Dinge zu ändern?
8: Ja, der Knall ist gut, aber der Knall irgendwie, der hallt schon seit Jahren nach und wir müssen sozusagen jetzt gesamthaft irgendwie in der Autoindustrie, aber auch am Standort Deutschland, da spreche ich die Politik an, in einen Modus der Sanierung, Verbesserung und Zukunftsorientierung kommen. Ich glaube, wenn der Knall dann dazu beiträgt, ist es gut. Ne? Wenn man sich nur die Ohren zuhält und so weitermacht wie die ganze Zeit, dann wird es ja demnächst wieder ganz groß knallen.
1: Sagt Stefan Bratzel, er ist Direktor des unabhängigen Forschungsinstituts Center of Automotive Management.
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1: Die Woche begann ja mit den Vorschlägen der Rentenkommission, bekannt geworden noch vor ihrer Veröffentlichung am Dienstag. Und auch ganz am Ende der Bundestagssitzungswoche stand die geplante Reform nochmal auf der Tagesordnung. Die Linken-Fraktion hatte eine Aktuelle Stunde beantragt. Aus Berlin, Frank Eichmann.
10: Kurzer Rückblick auf Dienstagmorgen. Da lobten Bundeskanzler Merz und Arbeitsministerin Baas die Ideen der Rentenkommission.
11: Sie haben abgeliefert. Sie haben in Rekordzeit ein wirklich gutes Gesamtpaket auf den Tisch gelegt.
12: Es ist allerhöchste Zeit. Nichtstun ist keine Option.
10: Im Verlauf der Woche wurden mehrere der 33 Vorschläge besonders kritisch diskutiert. Der künftig spätere Renteneintritt, der Wegfall der Rente mit 63 oder der Umbau der Minijobs. In der von der Linken beantragten Aktuellen Stunde im Bundestag stand ein anderes Reformvorhaben im besonderen Mittelpunkt. Empfehlung 28, die gesetzliche Kapitalrente. Linken-Co-Chef Luigi Pantisano.
13: Die Bundesregierung will in Zukunft mit der Rente von Millionen von Arbeiterinnen und Arbeitern an der Börse zocken.
10: Die Rentenkommission sieht in den Erträgen der Kapitalrente eine Möglichkeit, Altersarmut zu bekämpfen. Der Linken-Chef rechnet anders.
13: Was heißt es, wenn die Altersvorsorge von Aktienkursen abhängt? Wann steigen denn die Aktien? Sie steigen, wenn Immobilienkonzerne ihre Mieter noch härter auspressen, wenn Rüstungskonzerne noch mehr Waffen verkaufen, wenn Konzerne die Löhne ihrer Beschäftigten drücken. Das ist eine Schweinerei.
10: Stattdessen Betriebsrenten stärken, das war eine der Ideen des linken Chefs. Kopfschüttelnd darauf Annika Klose, sie war für die SPD Mitglied der Rentenkommission.
14: Da habe ich mich gefragt, ist Ihnen eigentlich bewusst, dass eben auch die betriebliche Altersvorsorge, auch die Sozialpartnermodelle beispielsweise auf Kapitalmarktzuwächsen eben beruhen? Also dass es da eben auch um Kapitalmarktanlagen geht?
10: Auch von den Grünen ein Fragezeichen an der massiven Kritik der Linken am umfangreichen Rentenreformkonzept. Der Abgeordnete Andreas Audritsch.
15: Herr Pantisano, wenn man es nicht schafft, in einer solchen Situation, in einer Debatte, Dinge, die offensichtlich gut sind, auch einmal so zu benennen, dann muss man sich die Frage stellen, ob ein ernsthafter Wille über einen Diskurs dieser Frage da ist oder ob es eigentlich nur der Versuch ist, das zu delegitimieren.
10: Die Grünen selbst finden mehrere Teile des Reformpakets durchaus gut. Was ihnen fehlt, sind Pläne gegen die Altersarmut. Bei den Abgeordneten der AfD gab es nur verhaltenes Lob. Vieles sei aus AfD-Konzepten abgeschrieben. Aber der Grundton in der Debatte klang so wie hier vom AfD-Abgeordneten Kai Gottschalk.
16: Zunächst einmal bin ich entsetzt, dass keiner von Ihnen der Altparteien hier heute ein Wort der Entschuldigung gefunden hat für das auch hier wieder vorliegende Versagen in der Rentenpolitik.
10: Redner mehrerer anderer Parteien kritisierten, die AfD-Konzepte würden zwar hohe Erwartungen wecken, seien aber letztlich einfach unbezahlbar.
1: Frank Eichmann berichtete aus Berlin. In Deutschland sind erstmals in einem Juni mehr als 40 Grad gemessen worden. In Saarbrücken wurden laut Deutschem Wetterdienst DWD 41,1 Grad aufgezeichnet. Forschende haben herausgefunden, dass diese hohen Werte ohne den menschengemachten Klimawandel so nicht möglich gewesen wären. Doch nicht alle Menschen leiden darunter gleich. Anja Lordig blickt auf den sozialen Status.
17: 36 Grad. Für Menschen mit Behinderung wie Thorsten Brandes kaum auszuhalten. Jeder Meter im Rollstuhl ist eine Qual. Auch wenn der 60-Jährige nach Hause kommt, wird's nicht kühler. Schwarze Schieferplatten, das Haus in der Nähe vom Düsseldorfer Hauptbahnhof, ist nicht gedämmt. Thorsten Brandes wohnt im vierten Stock, in einer betreuten WG ohne Klimaanlage. Vermieter sind nicht verpflichtet, eine einzubauen. Doch eine andere Wohnung kann er sich nicht leisten. Innen sind es 33 Grad. Vor einigen Tagen wurde es richtig kritisch.
18: Da habe ich versucht, vom Bett auf den Rollstuhl zu kommen und habe überhaupt nicht mehr die Kraft gehabt, während ich gerade so halb auf dem Stuhl war. Ich bin komplett runtergestürzt. Ich nehme an, das war der Kreislauf. Kam gerade so eben ans Handy ran und konnte dann hier den Betreuer anrufen und sagen, ich liege hier, ich brauche Hilfe.
17: Hilfe bei Hitze, der Sie nicht entkommen können. Sie trifft kranke, alte und arme Menschen ganz besonders und zunehmend. Wegen des Klimawandels steigt in Deutschland die Zahl der Hitzetage über 30 Grad. Bis 1990 waren es im Schnitt 4 bis 5 solcher Tage. In den letzten 10 Jahren schon mehr als doppelt so viele. Tendenz steigend. Und es gibt immer mehr Hitzetote. 2024 waren es in Europa rund 63.000, davon in Deutschland etwa 3.000. Der ehemalige Bundesgesundheitsminister Karl Lauterbach, SPD, ist Mitglied einer europäischen Kommission, die sich um Klima und Gesundheit kümmert. Sie hat jetzt einen Appell verfasst. Sie fordert, dass die Weltgesundheitsorganisation wegen der Hitzetode den Klimawandel als Gesundheitsnotstand erklären soll.
19: Der Hitzetod ist, wenn man so will, ein anonymer Tod. Das heißt, wir haben in Hitzewellen wie jetzt, haben wir ein paar hundert, möglicherweise ein paar tausend Todesfälle, die sonst nicht eintreten würden. Das sind dann Menschen, deren Herz-Kreislauf-Erkrankungen aus dem Ruder laufen. Das sind Menschen, die dann zum Teil sogar Hitzeschläge bekommen, obwohl das Gott sei Dank noch selten ist.
17: Auch ältere Menschen in Pflegeheimen trifft es. Die Bilanz einer stichprobenartigen Umfrage von Verdi an einem besonders heißen Augusttag aus dem letzten Jahr: Kreislaufprobleme, Stürze und 3 Todesfälle. Viele Pflegeheime in NRW sind aus den 1970er Jahren, nicht auf die Hitze ausgelegt, und heizen sich auf. Die Träger fordern deshalb das Land auf, sie finanziell für die Umrüstung zu unterstützen und eine Gesetzesänderung, die zur energetischen Sanierung verpflichtet.
1: Und auch das gab es noch. Die Bahntickets können kostenlos storniert werden wegen der Hitze. Aber nehmen die Fahrgäste das Angebot an? Und wo könnte die Bahn sonst noch Probleme bekommen bei diesen Temperaturen? Bruno Dietl war am Berliner Hauptbahnhof unterwegs.
20: 15 Meter unter der Erde am Hauptbahnhof liegen die Gleise der Nord-Süd-Bahn. Die Bahnsteige sind voller Menschen. Es ist angenehm kühl. Und trotzdem, auch hier unten, wo gerade alle Fernzüge ankommen und abfahren, wird schon viel gefächert. Marie und Jonas wollen mit ihrem Kind in die Nähe von Kassel, warten auf den ICE Richtung Interlaken. Das Bahnticket wegen der Hitze zu stornieren, zwischendurch haben sie kurz überlegt.
21: Ja, wir haben darüber nachgedacht, wir haben kurz geguckt, was ein Mietwagen kosten würde, haben dann uns tatsächlich die Wetterkarte angeschaut, haben das Gefühl gehabt, nee, das trauen wir der Bahn zu, dass sie uns noch bis dahin, wo wir wollen, hinbringt.
20: Ein paar Meter weiter am Gleis sitzt Linus auf seiner Sporttasche, ist genervt von den 20 Minuten Verspätung, die sein ICE Richtung Hamburg hat. Er hat seinen Aufenthalt im kühleren Norden durch den Hitzestorno verlängert.
22: Ich habe es tatsächlich genutzt, und zwar habe ich nochmal umgebucht und habe dann mit dem Hitzestorno mein Geld, oder krieg hoffentlich noch im Laufe der nächsten Tage wieder. Und eigentlich wäre ich am Montag wieder hierher zurückgefahren, und so fahre ich dann aus Dienstag.
20: Für andere wiederum ist Stornieren oder Verschieben keine Option. Bahnvielfahrerin Tanja wartet auch gerade am Gleis auf den ICE nach Hamburg.
23: Ich muss zu meinen Eltern. Meine Eltern leben in Schleswig-Holstein. Ich fahre immer regelmäßig hin, um mal zu schauen, ob alles in Ordnung ist. Ich hätte es nicht verschieben können.
20: Die Bahninfrastruktur ist der Hitze voll ausgesetzt. Die Deutsche Bahn rät von Fahrten mit dem Fernverkehr am Wochenende ab. Bundesverkehrsminister Patrick Schnieder, der am Hauptbahnhof gerade einen neuen Direktzug Prag-Berlin-Kopenhagen einweiht, sieht die Bahn bei der Vorbereitung auf Extremtemperaturen von über 40 Grad an der Belastungsgrenze.
24: Sie hat sich in den letzten Jahren deutlich verbessert, was zum Beispiel die Klimaanlagen in Zügen angeht. Ab gewissen Temperaturen werden Sie Probleme nicht vermeiden können. Das sehen Sie gerade in Frankreich, dort ist stellenweise Verkehr ganz eingestellt worden, weil Weichen empfindlich reagieren, immer wieder ausfallen können. Bei extremer Hitze und auch Klimaanlagen irgendwann an ein Ende kommen. Es sind mobile Teams auch unterwegs, um schnell eingreifen zu können. Aber man ist nicht gefeit vor allem, was da passieren kann.
20: Lukas Iffländer ist der Bundesvorsitzende des Fahrgastverbands Pro Bahn, ein Bahnauskenner. Den Fernverkehr sieht er durch viele neu angeschaffte ICE-Züge gut auf die Hitze eingestellt. Im Regionalverkehr machen ihm die zu schwachen Klimaanlagen älterer Züge Sorgen, wie sie beispielsweise zwischen Dessau, Berlin und Senftenberg eingesetzt werden. Und dann ist da noch die Infrastruktur. Bei zu großer Hitze können laut Iffländer ältere Stellwerke schlapp machen und Gleise durch die extreme Hitze verbogen werden.
25: Gerade auf den Regionalstrecken, wo wir eben nicht überall Betonschwellen haben, wo die Gleise nicht so modern sind, kann es zu sogenannten Gleiszerwerfungen kommen. Also das Metall dehnt sich aus, das Gleis verbiegt sich dabei. Und dadurch kann es dann sein, dass langsamer gefahren werden kann oder gar nicht gefahren werden kann.
20: Am Montag soll es sich abkühlen. Das freut dann nicht nur Mensch, sondern auch Gleis.
1: Aus Berlin waren das Informationen von Bruno Dietl.

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1: Die Zeit gleich 2.25 Uhr und wir blenden uns ein in das Spiel der Gruppe H, Uruguay-Spanien. Unser Reporter heute ist Florian Winkler.
2: Und hier.
3: Aktuell läuft die Trinkpause im Spiel Uruguay-Spanien. Noch keine Tore, noch keine Highlights. Knapp 24 Minuten sind gespielt. Hatten ein bisschen mehr gehofft von spanischer Dominanz, spanischer Torgefahr. Aber Uruguay muss ja liefern. Die wollen unbedingt in die K.O.-Phase einziehen. Wir haben diverse Abschlüsse, aber die Torgefahr, die ist bislang ausgeblieben. Auch im Parallelspiel Kap Verde, Saudi-Arabien. Noch keine Tore, 0:0 in dieser Gruppe H. Also noch nach wie vor Spannung angesagt am dritten und letzten Spieltag. Damit Spanien aktuell noch auf Rang 1, Uruguay auf 2 Punkte gleich mit Kap Verde. Und Uruguay, die Mannschaft von Marcelo Bielsa, muss hier unbedingt auf jeden Fall eine Niederlage verhindern, will aber auf jeden Fall Richtung Sieg spielen, tun sich aber im Spiel nach vorne noch richtig, richtig schwer. Werden jetzt auch nochmal eingestimmt, beide Teams von ihren Trainern. Jeder sucht nochmal das Gespräch hier in Guadalajara in Mexiko. Passender Spielort für diese Partie. Die Stimmung hervorragend. 46.000 sind im Stadion und hoffen weiter hier bei diesem 0:0 auf Tore.
1: Vielen Dank, Florian Winkler. Am Abend gab es noch die letzten Spiele in der Gruppe 1. Zwischen Frankreich und Norwegen ging es dabei um den Gruppensieg mit einem klaren Gewinner. Max Seib.
4: Der Vize-Weltmeister ist weiter nicht zu stoppen. Frankreich hat auch sein drittes Gruppenspiel bei dieser Fußball-WM gewonnen. Und wie? Gerade in Halbzeit 1 war es eine Machtdemonstration gegen eine B-11 aus Norwegen. Der überragende Mann des Abends dabei, Ousmane Dembélé, der gleich dreimal traf. Mehr von Holger Dahl.
5: Wir haben einen 4:1-Sieg von Frankreich gegen Norwegen 2. Schade, dass sich nicht die besten Formationen beider Länder miteinander gemessen haben. Und wir haben ein ganz starkes Frankreich gesehen, vor dem sich Deutschland wirklich auch Sorgen machen muss zum Achtelfinale.
4: Denn jetzt ist es klar, sollten Deutschland und Frankreich beide das 16. Finale überstehen, dann bekäme es das DFB-Team im Achtelfinale mit den Franzosen zu tun. Im anderen Spiel in der Gruppe I gewann Senegal deutlich gegen den Irak, am Ende mit 5:0. Die Senegalesen haben damit ihre Chancen deutlich verbessert, als einer der besten Gruppendritten in die K.O.-Phase einzuziehen. Genauer werden Sie das morgen Nacht wissen, dann ist nämlich die Vorrunde bei dieser WM beendet. Und wir wollen jetzt schon mal ein erstes Fazit ziehen. Wie ist dieses Turnier angelaufen, gerade auch was die Atmosphäre angeht? Die Frage an unsere Korrespondentin Nina Barth, wie voll oder leer sind zum Beispiel die Stadien?
6: Die Stadien waren bisher trotz der hohen Preise fast alle ausverkauft. Im Schnitt waren pro Spiel rund 64.000 Zuschauer im Stadion und die Auslastungsquote, die lag laut der FIFA damit insgesamt bei mehr als 99%. Und das, obwohl der durchschnittliche Preis für das günstigste Ticket laut Ticketdata.com im Resale, also auf Wiederverkaufsplattformen, inzwischen von rund 700 auf mehr als 1.000 Dollar gestiegen ist. Am Ende wird es ziemlich sicher die WM mit den meisten Zuschauern aller Zeiten sein, was aber auch daran liegt, dass es die WM mit den meisten Spielen ist.
4: Wir machen weiter mit einem anderen Thema, schauen in den Thüringer Wald. Da haben die deutschen Meisterschaften im Straßenradsport begonnen. Zum Auftakt gab es die Entscheidungen im Zeitfahren. Mehr von Holger Gerska.
7: Knapp und spannend war es bei den Männern beim Sieg von Nils Polit, überraschend deutlich bei den Frauen. Die Paris-Roubaix-Siegerin Franziska Koch setzte sich in der Mittagshitze mit 26 Sekunden Vorsprung gegenüber der WM-Sechsten und Titelverteidigerin Antonia Niedermayer durch. Für Franziska Koch nach 2 Meistertiteln im Straßenrennen jetzt die erste Goldmedaille im Zeitfahrmodus und die Fortsetzung einer überragenden Saison. Nils Polit dagegen musste bis zum Zielstrich hart um seinen dritten deutschen Meistertitel im Zeitfahren kämpfen. Dem Kölner sprang noch kurz vorm Ziel die Kette vom Blatt. Letztlich rettete er knapp 2 Sekunden Vorsprung gegenüber Maximilian Walscheid, der Zeit durch einen Fahrfehler einbüßte. Nur wenige hundertstel Sekunden dahinter Jascha Sütterlin, während der Titelverteidiger Maximilian Schachmann diesmal nur Vierter wurde.
4: Die Meisterschaften gehen noch bis Sonntag weiter, heißt, alle müssen auch mit der großen Hitze klarkommen, die jetzt am Wochenende wartet. Wegen Temperaturen von bis zu 40 Grad oder vereinzelt sogar mehr sind ja viele Sportveranstaltungen abgesagt worden. Der Ironman in Frankfurt, der soll aber stattfinden, allerdings mit verkürzten Strecken, Simon Schäfer.
8: Der Beginn bleibt erstmal gleich. Es geht also für die Profis um 6.10 Uhr am Langener Waldsee los. Auch die Schwimmstrecke bleibt unverändert, also bei 3,8 Kilometern. Dann geht es aber aufs Rad und da haben wir die erste Verkürzung. Ursprünglich waren 180 Kilometer auf dem Rennrad vorgesehen. Diesen Teil hat man verkürzt. Insgesamt werden es damit 125 Kilometer. Anschließend und abschließend geht es auf die Laufstrecke. Dort war eigentlich die Marathondistanz geplant, also rund 42 Kilometer. Diesen Teil hat man verkürzt bzw. halbiert, also auf 21 Kilometer.
4: Das ist aber bei 40 Grad immer noch eine heftige Distanz.
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2: Um 2.30 Uhr mit Ronald Lessig. In Deutschland war gestern der bislang heißeste Tag seit Beginn der Wetteraufzeichnung im Jahr 1881. Laut dem Deutschen Wetterdienst wurden in Saarbrücken-Burbach 41,3 Grad gemessen. Aus Frankfurt am Main, Gabi Beck.
9: Damit ist der einstige Rekord von 41,2 Grad im Juli 2019 in Tönnesforst und Duisburg geknackt. Meteorologe Tim Gottsch betont aber, dass das Ende der Fahnenstange in der aktuellen Hitzewelle noch nicht erreicht ist. Er rechnet sogar mit rund 42 Grad an manchen Orten in den nächsten Tagen. Höhepunkt wird der Sonntag sein. In der nächsten Woche wird es heftige Schauer und Gewitter geben, zwar schwül, aber nur noch knapp über 30 Grad.
2: Trotz der vereinbarten Waffenruhe attackieren sich der Iran und die USA offenbar wieder gegenseitig. Der Iran hat nach eigenen Angaben mehrere Stützpunkte der US-Armee in der Region angegriffen. Welche Standorte betroffen sind, ist unklar. Die Führung in Teheran reagierte damit auf Beschuss durch das US-Militär. Das US-Regionalkommando hatte am Abend mitgeteilt, iranische Raketendepots und Radaranlagen bombardiert zu haben. Dies wiederum war ein Vergeltungsschlag, nachdem am Donnerstag ein Frachtschiff in der Seestraße von Hormus unter Beschuss geraten war. Der Iran hatte davor gewarnt, andere Routen durch die Meerenge zu nutzen als die von Teheran festgelegte. Nach den verheerenden Erdbeben in Venezuela sind hunderte weitere Opfer aus den Trümmern geborgen worden. Laut Parlamentspräsident Rodriguez stieg die Zahl der bestätigten Toten auf 920. Mehr als 3.300 Menschen seien verletzt worden. Zehntausende gelten als vermisst. Wegen einer Protestaktion ist der Fernpass in Tirol heute zwischen 10 und 12 Uhr komplett gesperrt. Die Polizei rechnet mit Rückstaus bis nach Deutschland. Aus Kempten, Rupert Waldmüller.
10: Grund für die Demo und die damit verbundene Vollsperrung: der Protest von Anwohnern gegen das Fernpasspaket der Tiroler Landesregierung. Diese plant am Fernpass unter anderem zwei neue Tunnel. Sie sollen die wichtige, aber störanfällige Transitroute schneller, zuverlässiger und sicherer machen. Eine Tiroler Bürgerinitiative läuft Sturm gegen die Pläne. Die Gegner befürchten noch mehr Verkehr als die jetzt schon 5,5 Millionen Fahrten pro Jahr und noch höhere Belastungen für die Anwohner. Die Polizei stellt sich auf lange Rückstaus bis auf die A7 im Allgäu ein und rät von Fahrten Richtung Fernpass ab.
2: Das Wetter in Deutschland: häufig klar, Richtung Westen einzelne Schauer und Gewitter mit Unwettergefahr bei 25 bis 14 Grad. Tagsüber viel Sonne, im Westen und Norden kräftige Schauer mit Unwettergefahr bei 32 bis 42 Grad. Am Sonntag gebietsweise kräftige Schauer und Gewitter, 30 bis 42 Grad, an der Nordsee bis 25 Grad. Am Montag gebietsweise Schauer mit Unwettergefahr, 22 bis 30 Grad. Das waren die Nachrichten.
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1: Die Autobahn 1 Trier Richtung Köln-Koblenz ist zwischen dem Kreuz Wittlich und Wittlich-Mitte wegen hitzebedingter Straßenschäden gesperrt. Die A1 Lübeck Richtung Fehmarn ist zwischen Lübeck-Meusling und Lübeck-Zentrum nach einem Unfall gesperrt. Die A2 Hannover Richtung Berlin ist zwischen Ziesar und Wollin wegen Straßenschäden gesperrt, dadurch staut es sich. Nochmal A2 Berlin Richtung Hannover, die ist zwischen Burg Ost und Burg Zentrum wegen Straßenschäden bis ca. 12 Uhr gesperrt. Eine Umleitung ist eingerichtet. Die A20 Lübeck Richtung Kreuz Uckermark ist zwischen Rostock Südstadt und Dummersdorf wegen einer Fahrbahnerneuerung bis Montag früh 4 Uhr gesperrt. Die A29 Wilhelmshaven Oldenburg ist zwischen Zetel und Varel Bockhorn in beiden Richtungen wegen Bauarbeiten bis Montag 5 Uhr gesperrt. Die Umleitung führt über die U25 und die U10. Die A42 Kamp-Lindfort Richtung Dortmund ist zwischen Herne-Krange und Herne-Baukau wegen Brückenarbeiten bis Montag früh gesperrt. Die A43 Wuppertal-Recklinghausen ist zwischen Bochum-Riemke und Kreuz-Recklinghausen wegen Brückenarbeiten bis Montag früh in beiden Richtungen gesperrt. Die Autobahn 553 Bliesheim-Brühl ist zwischen

0: genau und mit welchen Konsequenzen, darum geht es in der aktuellen Folge von 11KM, dem Tagesschau-Podcast mit Elena Kuch.
1: Wir klären hier heute mal die Fakten zur geplanten Kapitalmarktrente. Wie soll das alles funktionieren? Welche Verantwortung hat der Staat bei solchen Investitionen? Und gibt es eigentlich auch Risiken? Darüber sprechen wir mit Sebastian Schreiber. Er beschäftigt sich mit Themen rund um die Börse und die weltweite Konjunktur für die ARD-Finanzredaktion.
2: Ihre Empfehlungen sind von allergrößter Bedeutung für uns, für unseren Sozialstaat, für uns als Wirtschaftsstandort, aber vor allem für uns als Gesellschaft insgesamt.
1: Diese Woche hat ja der Bundeskanzler angekündigt, dass er alle Vorschläge der Rentenkommission umsetzen will.
2: Das von Ihnen vorgeschlagene Paket erfüllt damit zwei Ziele. Die Rente bleibt sicher und die Lasten werden gerecht verteilt über alle gesellschaftlichen Gruppen, über alle Generationen hinweg.
1: Dabei geht es unter anderem darum, dass mehr Menschen einzahlen sollen, also auch Selbstständige zum Beispiel. Es soll je nach Lebenserwartung ein höheres Renteneintrittsalter geben. Und ein zentraler Punkt, über den wir hier heute reden wollen, von dem, was wir in die Rentenkasse einzahlen, soll ein kleiner Teil jetzt an der Börse angelegt werden. Was ist das Versprechen dahinter?
3: Das Versprechen ist, das klingt jetzt vielleicht ein bisschen dramatisch, aber die Lage ist ja auch dramatisch, wenn es um die Rente geht, dass wir die staatliche Rente ein Stück weit retten können, wenn wir künftig einen Teil der Beiträge an der Börse oder vielleicht besser gesagt allgemein an den Kapitalmärkten anlegen. Das heißt, auch die Bundesregierung, auch die Rentenkommission, die gehen davon aus, dass das Geld, das da vielleicht künftig mal einfließt, dann irgendwann auch Renditen abwirft. Heißt, dass am Ende mehr Geld in der Kasse ist. Und da ist man sich auch sehr sicher, dass die Rechnung langfristig aufgeht. Schauen wir mal drauf, was eigentlich da wirklich neu ist. Die Altersvorsorge hat drei Säulen. Die erste Säule, das ist die gesetzliche Rente. Die zweite Säule, das ist die betriebliche Rente. Die hat nicht jeder. Die haben nur manche, zum Beispiel mit einer Betriebsrente oder einem Pensionsfonds, auf den man Zugriff hat. Das ist also Säule Nummer zwei. Und die dritte Säule, auch ganz wichtig, ist die private Altersvorsorge. Wo sich jetzt wirklich was ändert, das ist die erste Säule, also die klassische gesetzliche Rente. Bislang war die rein umlagefinanziert. Leute haben eingezahlt. Und andere haben aus diesem Geld eben Renten bezogen. Neu ist eben, dass alle Menschen, die in die gesetzliche Rente einzahlen, dann ein Stück weit auch von den Kapitalmärkten abhängen. Da kann es ja mal gut laufen und mal schlecht laufen. Das klingt immer nach dem, ja, weiß ich nicht, großen Kapitalismus vielleicht. Und ich habe da mal mit dem Chef der Deutschen Börse drüber gesprochen, Stefan Leitner. Der sieht da durchaus auch eine soziale Komponente.
4: Es wird so sein, dass alle, und das ist auch eine Frage der sozialen Gerechtigkeit, wirklich an dieser positiven Kapitalmarktdynamik, an dem Zinseszinseffekt, so banal das ja klingt, auch partizipieren können.
1: Was meint er denn, wenn er in dem Zusammenhang von sozialer Gerechtigkeit spricht?
3: Ja, ich würde sagen, da geht es um den Zugang auch zu den Kapitalmärkten. Momentan ist es ja so, dass vor allem die Menschen, die eher wenig Geld haben, vielleicht auch gar nicht die Möglichkeit haben, da mitzumachen. Vielleicht, weil sie denken, es reicht eben einfach nicht. Vielleicht, weil sie sich nicht trauen. Vielleicht, weil es eben kompliziert ist, ein Depot zu eröffnen und so weiter. Und das ändert sich jetzt ja mit der Sache, weil diese Aufgabe übernimmt der Staat. Es ermöglicht dann auch, mit kleineren Beträgen, mit kleineren Löhnen und Gehältern ein Stück weit davon zu profitieren, wenn Geld an der Börse angelegt wird und auf langfristige Sicht da am Ende tatsächlich Renditen entstehen.
1: Gilt das denn für wirklich uns alle, die wir in die Rentenkasse einzahlen, und ab wann soll es damit losgehen?
3: Also ja, muss man sagen, hier geht es wirklich um alle, die in die gesetzliche Rentenversicherung einzahlen. Viele, viele, viele Millionen Menschen in Deutschland, die das betrifft. Da wird es keine Ausnahmen von geben. Und wann geht es los? Also Stand jetzt ist es so, dass ab 2028 ein 0,5% der Bruttolöhne Monat für Monat an die Kapitalmärkte fließt. Der Staat will das aber noch steigern. 2031 sollen es dann 2% sein. Und das ist dann auch erstmal das Maximum.
1: Aktienmärkte, die schwanken ja. Was passiert zum Beispiel, wenn ich in Rente gehe und die Kurse sind total im Keller?
3: Also was man generell sagen kann, der Erfolg dieses Modells hängt schon davon ab, ob sich das Investment am Finanzmarkt am Ende eben auch lohnt. Und das heißt, wenn es an der Börse nicht gut läuft, dann wird sich das in den Renten widerspiegeln. Die werden dann natürlich geringer ausfallen, als wenn es eine höhere Rendite geben würde. Die Kommission, die Bundesregierung eingesetzt hat, die schreibt das auch ganz deutlich im Bericht. Da schreibt sie nämlich, die Wertentwicklung der Kapitalanlage muss transparent kommuniziert werden, auch in schwierigen Marktphasen. Heißt, rein theoretisch ist es denkbar, dass diese Einlagen auch an Wert verlieren. Solche Phasen kann es geben, aber ganz wichtig, das System ist ja darauf ausgelegt, dass man langfristig anlegt, bestenfalls über einige Jahrzehnte.

0: Jahrzehnte. Und die Erfahrung zeigt, dass die Wahrscheinlichkeit sehr, sehr hoch ist, dass dann ein breit gestreuter Aktienfonds oder wie auch immer dieser Fonds dann gefüllt ist, deutlich an Wert gewinnt. Also die Wahrscheinlichkeit, dass es dann einen Aktiencrash gibt und ein Rentner wirklich praktisch eine negative Rendite rausbekommt, weniger Geld bekommt, als er da eingezahlt hat, die ist tatsächlich sehr, sehr klein.
1: Ist jetzt natürlich auch ein bisschen typisch deutsch, dass ich erstmal nach den Risiken frage, German Angst. Aber wie ist es denn umgekehrt? Vielleicht kannst du mal eine Beispielrechnung geben. Ich sage jetzt mal eine Frau, die ist Mitte 30, arbeitet Vollzeit und hat ein deutsches Durchschnittsgehalt. Was kann am Ende für sie da noch rausspringen durch diese Kapitalmarktrente?
0: Ja, das können wir uns gerne mal anschauen. Also ich habe jetzt zum Beispiel mal rausgesucht, das durchschnittliche Gehalt einer Frau in Deutschland, die Vollzeit arbeitet. Laut Statistischem Bundesamt lag das zuletzt so bei knapp 4.500 Euro im Monat. Das nehmen wir jetzt mal als Grundlage.
1: Brutto, ne?
0: Brutto, genau. Mhm. Also faktisch vor Steuern. Jetzt haben wir uns ja gemerkt, 2% von diesem Gehalt sollen künftig an die Kapitalmärkte fließen. Das wären dann 90 Euro im Monat. Das ist jetzt natürlich entscheidend, wie hoch ist die Rendite am Kapitalmarkt. Da kann man jetzt keine sichere Aussage drüber treffen. Nehmen wir einfach mal an, diese Rendite liegt durchschnittlich bei 5% im Jahr über all die Jahre, in die man einzahlt. Und dann noch ganz wichtig, wie lange zahlt man ein? Du hast gesagt, so Mitte 30, sagen wir vielleicht mal, die ist 38 und zahlt noch 30 Jahre in die Rente ein, geht also voraussichtlich dann mit 68 in Rente. So, jetzt habe ich mal den Renditerechner bemüht und dann sehen wir, nach den Jahren hat sie gut 32.000 Euro von ihren Löhnen einbezahlt. Sie hat aber mehr als 41.000 Euro dazu bekommen, praktisch aus den Renditen, aus den Zinsen, macht summa summarum fast 74.000 Euro Guthaben. Nach dieser Zeit 2% vom Bruttolohn, 30 Jahre eingezahlt. So, und dann kommt es natürlich darauf an, wie lange lebt man dann noch? Da geht es um die Lebenserwartung. Die wird so ein bisschen zugrunde gelegt für die Frage, wie viel monatliche Auszahlung kommt dabei dann raus. Und da landen wir bei ihr so bei ungefähr 300 Euro im Monat. Das ist also das Geld, das zusätzlich kommt durch diese Kapitalrente.
1: On top auf die Rente.
0: On top, genau. Das hätten wir nicht, wenn es nicht diese Kapitalrente geben würde. So. Und die Rendite ist dabei ein total entscheidender Faktor. Denn wir können das natürlich jetzt einfach auch mal variieren. Und mal angenommen, die Rendite ist im Durchschnitt 7%. Das ist eine Zahl, die ja ganz häufig genannt wird, wenn es um so durchschnittliche Renditen am Aktienmarkt geht. Weil das ist eine Zahl, die wir eben in der Vergangenheit gesehen haben bei breit gestreuten, breit angelegten Fonds. Mal angenommen.
1: Über die letzten Jahrzehnte.
0: Genau, mal angenommen, es kommt jetzt wirklich zu diesen 7%, dann könnte sie sogar 430 Euro im Monat mehr bekommen. Das wird sich dann also nochmal mehr rechnen. Also wir sehen, die Rendite hat einen großen Einfluss.
1: Und diese Erträge aus der Rendite, die kriegt dann auch wirklich jeder individuell?
0: Genau, im Prinzip kommt es natürlich darauf an, wie hoch ist dein Gehalt ausgefallen, also wie viel prozentual von deinem Bruttolohn ging über die Zeit da rein. Und dann gibt es noch eine andere Komponente, die da wichtig ist, nämlich der Staat oder die Rentenkommission wird möglicherweise auch verschiedene Optionen offen lassen, wo man dieses Geld rein investiert. Werden wir sicher auch gleich noch drüber sprechen, wohin das Geld fließt. Aber das ist an der Stelle wichtig, weil es gibt schon ein individuelles Konto, sage ich jetzt mal, wo jeder drauf einzahlt. Das ist nicht vergleichbar mit einem Depot bei einer Bank, wo man vielleicht selber in Aktien investiert, weil an das Geld komme ich nicht ran. Ich kann jetzt also nicht auf halbem Wege sagen, ach, ich habe jetzt mal 15 Jahre in diese Kapitalrente einbezahlt, jetzt reicht's mir eigentlich, ich will jetzt praktisch den ganzen Betrag, der da drauf liegt, haben. Gerade stehen die Börsen doch so super, ich buche das jetzt ab, ich brauche jetzt den ganzen Betrag, weil ich mir irgendwas Schönes kaufen will. Das geht also nicht. Also es geht im Prinzip wirklich darum, bis zum Renteneintritt das zu besparen. Und dann errechnet sich eine individuelle Zusatzrente, je nachdem, wie viel Geld zum Zeitpunkt X da eben dann drin liegt.
1: Unter Ökonomen gilt das ja geradezu als alternativlos, dass unsere Rentenbeiträge, dass die Rente an die Börse oder an die Kapitalmärkte geht. Warum eigentlich?
0: Das Grundproblem ist ja, die Menschen werden immer älter. Die geburtenstarken Jahrgänge, das sind die berühmten Babyboomer, die Boomer, die gehen jetzt zunehmend auch in Rente und wir haben einfach nicht genügend junge Leute, die dazukommen, Rentenbeiträge zahlen, die das Ganze auffangen würden. Dieser demografische Wandel, den ich gerade geschildert habe, der hat ja auch Auswirkungen auf unsere Wirtschaft an sich beziehungsweise auf die Stärke der Wirtschaft. Mal angenommen, die Wirtschaft würde sehr, sehr stark wachsen. Die Unternehmen wären sehr erfolgreich, würden mehr erwirtschaften, die Löhne würden steigen. Dann wird sich ja auch die Rentenkasse freuen, denn die Rentenbeiträge gehen ja prozentual davon ab. Aber auch danach sieht es momentan nicht aus. Da gibt es Prognosen von Wirtschaftsforschern, die sind da relativ zurückhaltend, was das Wachstum in der Zukunft angeht, einfach weil uns auch da die Menschen fehlen, auch weil es in Deutschland an Investitionen geht. Der Standort an sich ist nicht mehr so attraktiv. Also auch über die Wirtschaft hätte man das Rentensystem wahrscheinlich nicht retten können. Und daher war der Druck, da jetzt irgendwie zu reagieren und diese Komponente mit dazuzunehmen als Chance, einfach sehr, sehr groß.
1: Ich habe das Gefühl, wenn man so die Medien verfolgt, dass alle durch die Bank weg die Kapitalmarktrente total abfeiern. Aber gibt es denn auch kritische Punkte?
0: Also es gab jetzt erstmal positives Feedback für diese Gruppe von Fachleuten, die gesagt haben, ja, da habt ihr euch schon was Gutes überlegt, wir müssen was tun und das ist ein Schritt, den wir machen können. Aber wie es in Deutschland so ist, jetzt sind wir in so einer Phase, wo es dann auch kleinteilig wird, wo man sich die Details mal anschaut.
2: Kritik kommt vor allem von den Arbeitgebern, konkret daran, dass deren Anteil an den Rentenbeiträgen erhöht werden soll, um die Kapitalrente zu finanzieren.
0: Diese 2%, um die es da geht, die teilen sich auf hälftig, trägt das der Versicherte, muss man also selber abdrücken von seinem Lohn. Aber die andere Hälfte, die trägt der Arbeitgeber. So ist es zumindest geplant.
2: Diese Belastung muss ausgeglichen werden, forderte Steffen Kampeter, Hauptgeschäftsführer des Arbeitgeberverbandes im Deutschlandfunk.
3: Sollte der Staat dieses machen, kann eigentlich nur unsere Forderung sein, dass wir eine Entlastung in anderen Bereichen kommen. Da gibt es hinreichende Möglichkeiten im Steuer- und Abgabensystem.
0: Also mein Gefühl ist, da zum Beispiel wird es politisch sicher noch mal eine Debatte geben, wo man sagt, wie können wir da vielleicht einen Ausgleich schaffen, dass die Belastung für die Unternehmen nicht zu groß wird? Und Kritik kommt natürlich, das ist ein bisschen erwartbarer, würde ich sagen, von den Sozialverbänden in Deutschland, die sagen, mit diesem Geld der Menschen sollte man nicht spekulieren. Das ist einfach zu schlecht planbar. Wie entwickelt sich die Lage an den Finanzmärkten? Wir sind zu abhängig von Krisen, die da entstehen. Das können wir nicht machen. Wir müssen eine andere Lösung finden. Also ja, es gab jetzt erstmal ja fast schon eine Begeisterung, muss man sagen, dass zumindest wirklich da ein Vorschlag auf dem Tisch liegt, mit dem viele gut leben können. Das habe ich auch gesehen. Aber jetzt muss man mal schauen, was politisch wirklich draus wird. Denn umgesetzt sind diese ganzen Vorschläge ja noch nicht. Die Bundesregierung will das zwar machen, aber jetzt müssen wir mal schauen, wie das in den nächsten Monaten wirklich konkret läuft und ob dieses Paket, das jetzt auf dem Tisch liegt, dann auch wirklich so kommt.
1: Wenn es um diese Kapitalmarktrente geht, da wird ja immer Schweden als Beispielland genommen. Also es wird ja schon von der Schwedenrente gesprochen.
4: Dort wurde das Rentensystem vor gut 25 Jahren umgestellt. Und seitdem setzen die Skandinavier bei der Altersvorsorge auch auf den Aktienmarkt.
1: Wie funktioniert das da und wie konnten Rentnerinnen und Rentner in Schweden davon bereits profitieren?
0: Ja, das System in Schweden ist ohne Zweifel, Elena, das Vorbild für diese Kapitalrente. Das funktioniert da auch ganz ähnlich. Über den Anteil der Löhne, die reinfließen, haben wir gesprochen. Der ist in Schweden sogar noch ein bisschen höher.
5: 2,5% des Einkommens werden für jeden am Kapitalmarkt angelegt.
0: In Schweden heißt das ganze Ding Prämienrente. Gibt es seit 1998 und insgesamt hat man auch gute Erfahrungen damit gemacht, wenn es um die Rendite geht. Auch das hat mir der Chef der deutschen Börse erzählt, Stefan Leitner.
6: Im Durchschnitt sind dort Renditen von 10% erreicht worden. Das muss man sich mal vor Augen führen. Selbst wenn das 5%, 6% sind, dann ist das einfach ein großer Betrag.
0: Man muss aber auch beachten, das ist auch ganz wichtig, dass in Schweden sich noch mehr Dinge unterscheiden. Zum Beispiel sind die da sehr, sehr stark aufgestellt, wenn es um eine betriebliche Altersvorsorge geht.
5: Das schwedische Rentensystem besteht aus 3 Säulen. Der staatlichen Rente, einer Betriebsrente der Firma und privatem Sparen.
0: Eine betriebliche Altersvorsorge, zum Beispiel eine Betriebsrente oder ein Pensionsfonds, das ist in Schweden sehr, sehr verbreitet, haben fast alle Menschen dort. In Deutschland ist es übrigens nur jeder Zweite. Und auch das macht die Rente in Schweden ein bisschen stärker als hier in Deutschland. Da geht es also nicht nur um diese Kapitalrente. Und noch was ist wichtig.
5: Wer möchte, kann selbst einen Fonds auswählen.
0: Die Schweden können nämlich mitbestimmen, wohin soll mein Geld fließen aus diesem kapitalgedeckten Teil. Die haben da mehrere hundert Fonds zur Auswahl, die sind ein bisschen unterschiedlich ausgerichtet. Die bringen auch ein bisschen unterschiedliches Risiko mit.
5: Ansonsten landet man automatisch im staatlichen Standardfonds AP7, der unter anderem in weltweite Aktien investiert.
0: Es gibt auch so eine Art Standardvariante, die wird es in Deutschland auch geben. Die bekommt man, wenn man praktisch nichts macht. Aber da gibt es schon eine große Wahlfreiheit für die Menschen in Schweden und möglicherweise kommt das auch in Deutschland so. Ist aber noch nicht ganz klar, was wir da im Angebot haben, wie diese Fonds am Ende aussehen. Da gibt es noch sehr, sehr viel Arbeit für die Bundesregierung, das jetzt letztendlich auszugestalten.
1: Ja, was weiß man denn schon darüber, wie das in Deutschland stattfinden soll? Ich möchte ja tatsächlich schon ganz gerne wissen, wo mein Geld angelegt wird, also ob das zum Beispiel in Rüstungsunternehmen oder so fließt.
0: Es wird eben dieses Standardangebot geben, ein Fonds, der aus unterschiedlichen Bestandteilen bestehen wird. Da werden sicherlich Aktien drin liegen von Unternehmen, ganz klassisch, wie man sich das so vorstellt, aber eben auch andere ich sage jetzt mal, Optionen, die es am Finanzmarkt gibt, also zum Beispiel Anleihen oder festverzinsliche Papiere, klingt jetzt sehr technisch, aber es gibt natürlich am Finanzmarkt unterschiedliche Dinge, in die man letztendlich investieren kann und die bringen eben auch ein unterschiedliches Risiko mit. Die Rentenkommission hat da schon ein paar Bedingungen festgeschrieben, die sie wichtig findet. Zum Beispiel schreibt sie, das Kapital muss möglichst breit gestreut angelegt werden, um die Risiken einfach auszugleichen. Und es geht auch darum, dass es in unterschiedlichen Ländern zum Beispiel angelegt wird. Man merkt also schon, das Geld bleibt nicht unbedingt hier nur bei uns in Deutschland. Das Ausland wird man wohl auch mit einbeziehen. Und dann noch ein Zitat, das ich ganz spannend finde aus diesem 80-seitigen Bericht der Kommission. Dabei sind politische Festlegungen zur Anlagepolitik und ein Ausschluss bestimmter Länder oder Branchen zu vermeiden. Und da, Elena, sind wir ja auch wieder bei deiner Frage. Zum Beispiel Rüstungskonzerne und so weiter, sind die damit vertreten? Da will sich die Kommission erstmal nicht festlegen. Sie schreibt aber weiter, sehr wohl können und sollen nach sorgfältiger Einzelfallprüfung unethische Investitionen ausgeschlossen werden. Ich versuche es mal zu übersetzen. Man könnte vielleicht sagen, alles scheint erstmal möglich. Es kommt eben darauf an, wie sich der Verwalter des Geldes im Einzelfall entscheidet.
1: Okay, also es bleibt zu beobachten, wo unser Geld angelegt wird. Aber das ist ja auch wirklich eine große Verantwortung, die die Rentenkassen dann da haben. Also ich recherchiere ja auch immer mal wieder mit internationalen Kolleginnen und Kollegen zusammen und auch mit schwedischen Kolleginnen. Und da kommt es schon immer mal wieder vor, dass die Recherchen auch machen dahingehend, wo diese Rentengelder landen, ob die eben auch bei Unternehmen landen, die sich nicht so korrekt verhalten, wo es dann auch eben gilt, Missstände aufzudecken. Und auch in diesem Jahr, da hat ein Journalistenteam in Schweden den größten Journalistenpreis gewonnen, weil sie eben aufgedeckt haben, dass Gelder, Rentengelder in dieses Unternehmen Northvolt gesteckt wurden. Das kennen wir ja auch. Die haben so Fabriken gebaut für Batterien für E-Mobilität, auch in Norddeutschland. Dann haben sie Insolvenz angemeldet und da sind jetzt umgerechnet 6 Millionen Euro aus der schwedischen Rentenkasse flöten gegangen. Die sind einfach weg. Kann man denn das Geld überhaupt durchweg sozialverantwortlich anlegen?
0: Das kann man nicht garantieren. Nein, da gibt es einfach auch ein altes Problem. Je strenger man diese Maßstäbe jetzt ansetzt für zum Beispiel soziales oder vielleicht auch ökologisches Investment, desto weniger Unternehmen bleiben da am Ende übrig, die diesen Maßstäben überhaupt gerecht werden. Und dann wiederum ist es halt sehr schwer, das Geld wirklich breit zu verteilen. Also wenn du wirklich nur ein paar Unternehmen findest, wo du sagst, hier bin ich mir sicher, da passiert nichts, dann kannst du das Geld halt nicht so wirklich gut streuen. Und damit steigt natürlich auch wieder das Risiko. Das ist ja genau das, was wir nicht wollen, zu viel Geld in einzelne Unternehmen zu stecken, von denen wir dann abhängig sind. Also lieber mehr Unternehmen nehmen und das Geld breiter verteilen. Es gibt natürlich Bereiche, wo man sich drüber streiten kann, wie zum Beispiel Rüstungsunternehmen. Da sagen ja viele, da möchte ich nicht rein investieren. Das muss dann der Verwalter im Einzelfall eben entscheiden. Aber so eine Absicherung, eine hundertprozentige Sicherheit, dass es dann nicht zu solchen Skandalen kommt, wie zum Beispiel in Schweden, wo es um dieses Northvolt-Unternehmen ging, das kann man nicht garantieren. Die Rentenkommission schreibt, sie sieht ein Risiko, dass es da zum Beispiel auch zu politischer Einflussnahme kommen könnte. Da geht es ja um so viel Geld. Mhm. Könnte ja auch praktisch sein, für die Politik zu sagen, komm, da gibt es ein Unternehmen, das wollen wir jetzt mal pushen, schieb doch das Geld dahin. Und genau das soll eben nicht passieren. Da soll es eben eine Gruppe von Expertinnen und Experten geben, die unabhängig agieren und unabhängig auch diese Investmententscheidung dann treffen.
1: Okay, also es bleibt wirklich spannend und ich höre da auch schon unsere nächste 11KM-Folge dazu, wenn dann feststeht, welche Kriterien es da geben wird und wo das Geld am Ende überall angelegt wird. Für wie wahrscheinlich hältst du das denn, dass das jetzt wirklich ab 2028 kommt?
0: In der Bundesregierung aus Union und SPD, da ist der politische Druck und auch der politische Wille sehr, sehr groß, das so umzusetzen. Und man hat ja auch das sehr stark wahrgenommen, wie zufrieden jetzt erstmal alle mit diesen Vorschlägen waren. Das heißt aber nicht, dass nicht auf diesem Weg dahin noch irgendwas passieren kann, das diesen ganzen Prozess noch mal ein bisschen aufhält, weil es sicherlich in den Details, in den Kleinteilen auch mal Gruppen geben wird, die mit einzelnen Punkten nicht einverstanden sind. Also ich würde jetzt mal vermuten, das Paket kommt so und man möchte auch Gas geben, das in dieser Legislaturperiode irgendwie noch anzuschieben. Aber ob es dann wirklich 2028 so in der Form kommt, kann man natürlich nicht sicher sagen. Aber ich würde mal sagen, die Chancen stehen ganz gut.
1: Und rettet die Börse denn dann jetzt wirklich unsere Rente?
0: Tja, das klingt natürlich ein bisschen pathetisch, ne? Rettet das die Rente? Also ich würde jetzt mal sagen, das ist vielleicht ein bisschen zu groß gefasst, ne? Das klingt so ein bisschen so Ende gut, alles gut. Jetzt haben wir ja eine Lösung gefunden. Wir gehen einfach an die Börse, die Rente ist gerettet und wir freuen uns alle drüber. Aber man übersieht vielleicht am Ende auch, dass wir ja weiterhin vor großen Problemen stehen. Dazu gehört zum Beispiel, dass wir alle mehr belastet werden, um dieses Problem am Ende irgendwie zu lösen. Das bedeutet, die Rentenbeiträge, die werden ja auch erstmal steigen wahrscheinlich, ne? Also wir haben dann erstmal weniger netto vom Brutto, ne? Dieser berühmte Satz. Also wir werden das erstmal auch im Portemonnaie merken. Das geht jetzt nicht wie von Zauberhand und die Aktienmärkte schießen in die Höhe und die Rente steht wieder besser da. Das wird lange dauern. Die Rentenbeiträge werden absehbar steigen. Die Kommission geht ja davon aus, dass die Kapitalrente das Rentenniveau dann ab 2040 so in dem Dreh dann irgendwann stützen kann und es danach in den kommenden Jahrzehnten auch kontinuierlich steigt. Das heißt, das ist jetzt wirklich eine Entscheidung für die nächste Generation, die bald in Rente gehen. So ehrlich muss man sein, die werden davon nicht mehr allzu viel haben. Und alle Fachleute sind sich einig, ohne die anderen Aspekte, also zum Beispiel höheres Eintrittsalter, mehr Beitragszahler in der gesetzlichen Rente und, würde das am Ende auch nicht funktionieren. Die Börsen allein können die Rente also nicht retten, würde ich sagen, aber sie spielen eine große Rolle.
1: Da steht ja jetzt für uns alle ein totaler Kulturwandel bevor. Die Deutschen sparen doch eigentlich am liebsten ihr Geld unterm Kopfkissen. Wir sind die Barzahlernation Nummer 1. Und jetzt werden quasi alle Leute dazu verpflichtet, an die Börse zu gehen. Was sagst du? Ist Deutschland bereit für den Börsengang?
0: Ja, also ich würde sagen, es ist Zeit. Wir können uns das trauen. Man darf ja auch nicht vergessen, es sind 2% von den Bruttolöhnen. Der Löwenanteil der Rentenbeiträge, der fließt ja weiterhin in die sichere, umlagefinanzierte Rente. Das bleibt. Wir fangen jetzt also nicht auf einmal an, in einem Casino zu zocken mit unseren Renten. Ein kleiner Teil fließt dahin, der Großteil eben nicht. Ich glaube, das ist ein ganz wichtiger Punkt. Wir können uns das trauen. Und wenn wir mal nach Schweden schauen, wir haben ja schon über das Land gesprochen, da muss man auch feststellen, wenn wir das vor 30 Jahren schon genauso gemacht hätten, dann wären heute viele, viele Milliarden
1: hätten wir die 10%
0: mehr in
1: Rendite.
0: Der Rentenkasse gelandet. Ne? Aber das ist alles vergossene Milch. Wir müssen jetzt halt von vorne anfangen. Das heißt aber auch, wir müssen geduldig sein. Das ist ein Modell, das wirklich ganz klar auf die Zukunft ausgerichtet ist, das zwar einige Risiken mitbringt, aber eben am Ende auch die Chance, dass wir in Sachen gesetzliche Rente doch nochmal die Kurve bekommen.
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1: Gleich 2.58 Uhr und hier heißt es immer noch Spanien gegen Uruguay. Da ist zwar gerade Halbzeit, aber vorher ist dort so einiges passiert im 66. Spiel der Gruppe H. Florian Winkler.
2: Bahnt sich in dieser Gruppe H, bei dieser Fußball-Weltmeisterschaft tatsächlich eine dicke, dicke Überraschung an. Großes Fragezeichen in den beiden Spielen ist Pause, aber Kap Verde aktuell 0:0 gegen Saudi-Arabien auf Rang 2, weil Spanien mit 1:0 führt gegen Uruguay und das völlig kurios. 42. Minute, Uruguay hatte sehr viel im Griff, sehr unangenehm, extrem giftig, eklig in den Zweikämpfen. Das hatte Spanien nicht so auf dem Schirm, das liegt den Spaniern auch nicht so. Und die Uros haben sich Chance um Chance in ihr Spiel, zumindest nicht keine klare, aber Offensivaktion immer mal wieder gefährlich, vor allem über die vorne Araujo, Núñez immer mal wieder gefährlich im 16er. Der Furia Roja und dann 42. Alex Baena, wieder mal ein böser Patzer von Keeper Muslera, der Urus. Denn Llorente setzt sich rechts in Szene, flankt in den Strafraum und dann steht da Alex Baena aus gut 13 Meter zentral und aus der Drehung schießt er aufs Tor, aber viel zu schwach und trotzdem ist er nicht platziert und der Schuss nicht scharf. Der Keeper lässt ihn über seine Hände, nämlich Fernando Muslera, ins Netz gleiten. Absolute Slapstick-Aktion bringt seine Mannschaft gehörig unter Druck. Denn Uruguay aktuell mit nur 2 Punkten in der Gruppe H auf Rang 3 würde wahrscheinlich ausscheiden, nicht in die K.O.-Phase einziehen, stattdessen die Kap Verde. Und das wäre natürlich eine Riesenüberraschung, wenn die plötzlich dann das schaffen würden, ins 16. Finale einzuziehen. Alles noch Zukunftsmusik. Gleich startet die zweite Halbzeit und Uruguay mit dem 0:1 gegen Spanien gehörig unter Druck.

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1: Die Nachrichten mit Frank Wörner. Guten Morgen. In Nordrhein-Westfalen fallen heute wegen der extremen Hitze viele Züge aus. Der Bahnbetreiber National Express hat angekündigt, ab dem Mittag vorsorglich den Betrieb einzustellen. Betroffen sind mehrere Regionalexpresslinien. Niklas Hoth für WDR aktuell.
2: Zwischen 13 und 19 Uhr sollen dann die Züge auf den Linien RE1, RE4, RE5, RE6 und RE11 komplett entfallen. Dabei handelt es sich um einige der meistfrequentierten Zuglinien in Nordrhein-Westfalen. Auf allen Linien kommen die sehr modernen Siemens-Züge für den Rhein-Ruhr-Express zum Einsatz. Gestern Nachmittag war ein solcher Zug in Bonn auf freier Strecke liegen geblieben. Die Klimaanlage ist ausgefallen und hunderte Menschen mussten in der Hitze aus dem Zug evakuiert werden. Vorsorglich stellt nun deshalb National Express die Fahrten während der größten Hitze am Nachmittag und am frühen Abend ein.
1: In Venezuela ist nach dem schweren Erdbeben jetzt das Militär im Einsatz. Die Streitkräfte sollen in dem betroffenen Bundesstaat die öffentliche Ordnung aufrechterhalten und die Rettungskräfte unterstützen. Nach letzten Angaben liegt die Zahl der Opfer nach dem Erdbeben in Venezuela bei 920. Zehntausende gelten als vermisst. Israel und der Libanon haben ein Rahmenabkommen unterzeichnet. Das teilte US-Außenminister Rubio mit, der in den Verhandlungen vermittelte. Die Kämpfe finden allerdings zwischen der libanesischen Hisbollah-Miliz und Israel statt. Die Islamistengruppe akzeptiert in der Regel keine Vereinbarungen der Regierung. In Deutschland ist die höchste Temperatur seit Beginn der Wetteraufzeichnungen gemessen worden, nämlich 41,3 Grad. In Nordrhein-Westfalen war es in Tönisforst am heißesten mit 40,2 Grad. Landesumweltminister Krischer kündigte im WDR an, allen Kommunen im Land bei den vorgeschriebenen Hitzeplänen zur Seite zu stehen.
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1: In Bonn hat die Bahnhofsmission wegen der großen Hitze zu Wasserspenden aufgerufen. Was sie genau braucht und wie man helfen kann, dazu Gisela Hartmann, WDR Bonn.
3: Benötigt werden Halbliter PET-Flaschen, die dann an bedürftige Menschen verteilt werden. Und da macht es keinen Unterschied, ob es sich um einen Obdachlosen handelt oder Menschen, die auf Reisen nicht an einen ausreichenden Wasservorrat gedacht haben. In den vergangenen Tagen sind schon sehr viele Sixpacks mit Wasser gespendet worden. Einige Bürger haben sich auch spontan bereit erklärt, Wasser rund um den Bahnhof zu verteilen.
1: Das Wetter in Nordrhein-Westfalen. Bis zum Morgen ist es oft klar. Vereinzelt gibt es Schauer oder Hitzegewitter. Mit 26 bis 18 Grad bleibt es wieder tropisch warm. Tagsüber geht es sonnig los. Am Nachmittag bilden sich einzelne Hitzegewitter, örtlich mit Starkregen, Hagel und Sturmböen. Es wird nochmal sehr heiß. In Nümbrecht 37 Grad, in Paderborn 38 und in Bergheim 39 Grad. Der Sonntag wird schwül mit teils heftigen Gewittern, mit Hagel, Starkregen und schweren Sturmböen bei 30 bis maximal 35 Grad. Das war WDR aktuell.
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4: Die Autobahn 1 Trier Richtung Köln-Koblenz ist zwischen dem Kreuz Wittlich und Wittlich-Mitte wegen hitzebedingter Straßenschäden gesperrt. Die A2 Hannover Richtung Berlin ist zwischen Ziesar und Wollin wegen Straßenschäden gesperrt. Dadurch staut es sich. Die A2 Berlin Richtung Hannover ist zwischen Burg Ost und Burg Zentrum wegen Straßenschäden bis ca. 12 Uhr gesperrt. Eine Umleitung ist eingerichtet. Die A20 Lübeck Richtung Kreuz Uckermark ist zwischen Rostock Südstadt und Dummersdorf wegen einer Fahrbahnerneuerung bis Montag früh 4 Uhr gesperrt. Die A29 Wilhelmshaven-Oldenburg ist zwischen Zetel und Varel-Bockhorn in beiden Richtungen wegen Bauarbeiten bis Montag 5 Uhr gesperrt. Die Umleitung führt über die U25 und die U10. Die A42 Kamp-Lindfort Richtung Dortmund ist zwischen Herne-Krange und Herne-Baukau wegen Brückenarbeiten bis Montag früh gesperrt. Die A43 Wuppertal-Recklinghausen ist zwischen Bochum-Riemke und Kreuz-Recklinghausen wegen Brückenarbeiten bis Montag früh in beiden Richtungen gesperrt. Und die A553 Bliesheim-Brühl ist zwischen Brühl-Ost und Brühl-Nord in beiden Richtungen bis Montag früh 6 Uhr gesperrt. Dort wird an Hochspannungsleitungen gearbeitet.
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4: Die kommt vom Norddeutschen Rundfunk in Hamburg. Am Mikrofon begrüßt sie Sven Hasenclever. Die Hitzewelle in Deutschland steuert auf ihren Höhepunkt zu. An etlichen Orten werden am Wochenende mehr als 40 Grad erwartet. Wer mitten in der Stadt wohnt, hat es oft nicht leicht, dieser Hitze überhaupt zu entfliehen. Moritz Ochsmann vom Deutschen Institut für Urbanistik arbeitet im Team Klimaanpassung und Stadtökologie. Mein Kollege Sebastian Ottowitz hat ihn gefragt, wie gut unsere Städte auf Hitze eingestellt sind.
5: Da kann man im Prinzip, sage ich mal, so zwei große Stränge erkennen. In Deutschland hat sich die Diskussion um Hitze und Hitzeschutz in den Kommunen sehr lange um Infrastruktur gedreht, also sogenannte blau-grüne Infrastruktur im öffentlichen Raum. Das meint eben mehr Begrünung, auch Wasserspiele, also dass man eben versucht, mit naturnahen Wegen sozusagen die Städte auf Hitze, aber auch auf andere Klimaextreme wie Starkregenereignisse anzupassen. Und wenn wir aber den Blick ins europäische Ausland werfen, insbesondere nach Frankreich, dann sehen wir, dass Hitze dort auch schon deutlich länger auch als soziales Problem gesehen wird. Also, dass wir eben vor allem auch auf Risikogruppen schauen müssen, wie ältere Menschen, chronisch Kranke, auch Kleinkinder, Schwangere, wohnungslose Personen. Und viele von denen halten sich gar nicht so viel im öffentlichen Raum auf. Man sagt, so 90% unserer Zeit verbringen wir eigentlich zu Hause oder am Arbeitsplatz. Und das gilt natürlich für Personen in Pflegeheimen, Krankenhäusern, Schulen, Kitas und so weiter, umso mehr.
6: Heißt das dann nicht im Umkehrschluss, dass Hitzeschutz dann auch zu 90% meine Privataufgabe ist oder die Aufgabe des Arbeitgebers?
5: Das würde ich so nicht sehen. Also es ist entscheidender eigentlich, dass wir über eine Sensibilisierung und Aufklärung zum einen in der Gesamtbevölkerung, aber auch vor allem bei den Personen, die mit diesen Risikogruppen arbeiten, also Pflegepersonal in Schulen und in Kitas, Betreuungspersonal, Streetworker, die wohnungslose Menschen aufsuchen und so weiter, Hausärzte, Apotheken. Das sind sogenannte Multiplikatoren, die mit den Städten zusammenarbeiten müssen, um diese Risikogruppen eben vor Hitze zu schützen. Und solche Maßnahmen finden sich in sogenannten Hitzeaktionsplänen wieder. Ja, das sind so Grundbausteine für den kommunalen Hitzeschutz. Und die andere Seite, sage ich mal, der Medaille, und beides ist notwendig, zielt eben auf den klimaangepassten Umbau oder die Klimaanpassung in den Städten eben ab, vor allem durch Entsiegelung, Begrünung. Aber das sind Projekte, die sind notwendig, das möchte ich unterstreichen, aber die brauchen eben viel Zeit und wirken häufig auch nur lokal begrenzt. Die Menschen müssen auch in ihren Wohnungen und am Arbeitsplatz und so weiter vor Hitze natürlich geschützt werden.
6: Wenn heutzutage neue Stadtteile angelegt werden, wenn Wohnsiedlungen geplant werden, was wird da mit dem heutigen Wissen anders gestaltet als früher?
5: Es wird viel über die Schwammstadt gesprochen. Das ist ein planerisches Konzept, was eben darauf abzielt, dass Städte quasi wie ein Schwamm funktionieren. Das heißt, wenn zu viel Regen fällt, durch Starkregenniederschläge beispielsweise, dann ist sind diese Stadtteile in der Lage, beispielsweise durch Mulden-Rigolensysteme, Gründächer und andere, ja, auch angepasste Kanalstrukturen eben dieses Wasser nicht sofort wie Abwasser in die Kanalisation zu leiten und diese damit im Zweifelsfall auch zu überlasten, sodass es zu Überschwemmungen kommt, sondern dieses Wasser eben zwischenzuspeichern und bei starker Hitze und Trockenheit, so wie wir es jetzt haben, eben abzugeben. Und das ist auch deswegen extrem wichtig, weil nur grünes Stadtgrün, also nur grünes Stadtgrün kann auch kühlen, ja, durch Verdunstungskälte. Wenn alles vertrocknet ist, weil kein Wasser zur Verfügung steht, dann haben diese Pflanzen und Bäume und Grünflächen auch keine Kühlleistung mehr.
6: Jetzt wohne ich aber vielleicht in einer engen Straße ohne viel Grün, in Häuserblöcken, die nach dem Zweiten Weltkrieg schnell hochgezogen wurden. Wie können solche Wohngegenden jetzt noch nachrüsten, also besser für Hitzetage sich wappnen?
5: Ja, das ist nicht ganz einfach, aber auch hier gibt es natürlich die Möglichkeit, durch beispielsweise Dach- und Fassadenbegrünung nachzurüsten oder halt eben zusätzliches Stadtgrün vor die Gebäude auch zu bekommen. Häufig bestehen hier aber Zielkonflikte in der Stadtplanung. Also das heißt, wir wollen bezahlbaren Wohnraum schaffen. Wir haben hart umkämpfte Parkplätze und Verkehrsflächen. Das ist eben immer ein Zielkonflikt, der zuletzt auch politisch ausgehandelt werden muss und wo man aber auch einfach auf die Akzeptanz der Bürgerinnen und Bürger ein Stück weit angewiesen ist. Und selbst bei diesem Thema stoßen wir manchmal auf die Problematik, dass eigentlich jeder halt Bäume toll findet. Es ist eine sogenannte No-Regret-Maßnahme, also sie können damit eigentlich nicht viel falsch machen. Aber wenn dafür der Parkplatz vor der eigenen Tür wegfällt, dann sieht es dann schon wieder anders aus mit der Akzeptanz.
6: Jetzt ist es gerade ganz aktuell heiß und wir haben heute gehört, dass mobile Trinkbrunnen aufgestellt werden in einzelnen Kommunen. Das ist ja was, was man aus Südeuropa, zum Beispiel aus Italien, aus Rom oder so, schon längst kennt. Taugt Rom als Vorbild oder welche Stadt ist besonders weit, wenn es um das Thema Hitzeschutz geht?
5: Also wir schauen häufig auch nach Wien beispielsweise, wo es eben klimaangepasste Quartiere gibt. Von den südlichen Ländern können wir uns da sicherlich einiges abschauen. Das sind nicht nur die Trinkbrunnen, sondern das sind auch die Verhaltensänderungen. Also die klassische Siesta beispielsweise, dass man eben schaut, dass man bestimmte Arbeiten oder auch Veranstaltungen in die Abendstunden verlegt, dass man möglicherweise auch dazu gezwungen ist, bestimmte Veranstaltungen aus dem Sommer ganz raus zu verlegen. Und Sie merken schon, also gerade wenn wir über das Thema Siesta und Arbeitsschutz und so weiter reden, man müsste beispielsweise darüber nachdenken, ob man nicht bei bestimmten Temperaturen die Arbeit auf Baustellen irgendwie erstmal unterbrechen muss. Und es sei denn, es gibt einen vernünftigen Arbeitsschutz für die Personen vor Ort. Sie können sich aber vorstellen, dass das natürlich für die Arbeitgeber erstmal ein Riesenthema ist und dass dafür auch Arbeitsschutzgesetze angepasst werden müssten. Das heißt, es ist ein ganz wichtiger Punkt, dass eben viele Maßnahmen auch da an ihre Grenzen stoßen, weil unsere juristischen, also die Voraussetzungen, die Gesetze, auch bestimmte ökonomische Voraussetzungen in Deutschland in der Form gar nicht so gegeben sind, weil wir Hitze einfach immer noch nicht so ernst nehmen, wie das halt viele unserer europäischen Nachbarländer schon lange tun.
4: Sagt Moritz Ochsmann vom Deutschen Institut für Urbanistik über die Frage, wie sich Städte in Sachen Hitze verändern müssen.
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4: Was sich zunächst noch nach einem schönen Sommer angefühlt hat, ist jetzt ein Problem für viele Menschen. Katja Jansen aus der ARD-Klimaredaktion meint in ihrem Kommentar, extreme Hitze ist eine Krise und so sollte die Politik sie auch behandeln.
7: Mobile Klimageräte sind fast komplett ausverkauft. Amazon leer. Bau- und Elektromärkte, nichts mehr da. Und gebrauchte Geräte gehen bei Kleinanzeigen binnen Minuten weg. Schönes Sommerwetter? Für die wenigsten. Auf keinen Fall für Menschen, die Hitze gerade 24/7 fühlen und ertragen müssen. Die aus ihrer schlecht gedämmten Dachgeschosswohnung ins überfüllte Freibad flüchten, wo in der Schlange vor der Kasse Leute kollabieren, weil es zu heiß ist. Und genau deshalb müsste die Politik jetzt dringend reagieren. Denn während Einzelne mal wieder laut über die Rottöne von Wetterkarten diskutieren und sich wünschen, 40 Grad plus würden mit mehr farblicher Sanftheit dargestellt, trifft andere das Extremwetter real unsanft, mit voller Härte. 40 Grad fühlen sich knallrot und nicht pastellfarben an, wenn du obdachlos bist bei diesen Temperaturen. Wenn du bei 40 Grad unter Zeitdruck Treppenhäuser putzt oder für den Subunternehmer immer noch schneller die 20-Kilo-Pakete ausliefern musst. Wenn du im Pflegeheim sitzt, keins der Luxusklasse und ein kleines Wassereis zusätzlich einfach nicht reicht. Oder du in der Altbaukita mit versiegeltem Innenhof feuchte Lappen verteilst und ein Kind nach dem nächsten unter der Hitze leiden siehst, während du selbst kaum noch klar denkst. Kannst. Es ist die zweite europäische Hitzewelle. Extremwerte in weiten Teilen Europas, wieder neue Rekorde. Die nimmt man ja kaum noch wahr, so viele, wie wir beim Klima in den letzten Monaten gerissen haben. Bis zu 4 Grad, haben Forschende gerade gezeigt, macht der menschengemachte Klimawandel die aktuelle Hitzewelle heißer. Fühlt sich nach Krise an. Nur offenbar nicht für die Politiker. Denn die Bevölkerung vor Klimawandelfolgen schützen müssten, bleiben erschreckend ruhig. Nicht gelassen ruhig, sondern ich merke das in meinem klimatisierten Büro gar nicht so ruhig. Vielleicht ist Freibad für die gerade nett. Nach dem Arbeitstag mit kühlem Kopf, kurz durch die Hitze rein ins Wasser, herrlich. Kein Krisenstab, kein Tankrabatt gegen Hitze, nix. Können ja die Kommunen sich kümmern. Wie gut das bei klammen Kassen und ohne zentrale Organisation funktioniert, erleben wir gerade. Mit Glück gibt's eine digitale Karte mit potenziell kühlen Orten. Also ab in die Kirche? Naja, vielleicht hilft ja beten.
4: Die Meinung von Katja Jansen.
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8: Noch vor wenigen Tagen saß US-Vizepräsident J.D. Vance noch mit dem iranischen Parlamentspräsidenten Ghalibaf in der Schweiz am Konferenztisch. Der Grundstein für Friedensverhandlungen zwischen den beiden Ländern wurde gelegt. 60 Tage gab man sich dafür Zeit. Eine Waffenruhe gilt ja bereits länger. Doch am Abend gab es Meldungen, dass die USA Ziele im Iran angegriffen haben. Was sind die Hintergründe? Das hat mein Kollege Milad Kupay unseren Korrespondenten in Washington Samuel Jakisch gefragt. Was hat es auf sich mit den jüngsten Angriffen?
9: Also was wir bisher wissen, ist, dass die Streitkräfte der USA mehrere Ziele in Iran aus der Luft beschossen haben. Konkret soll es um Abschussanlagen gegangen sein für Raketen und Drohnen und um Radaranlagen in der Nähe der iranischen Küste. So sagt es das US-Regionalkommando CENTCOM. Das ist zuständig für die Golfregion. Das Ganze geht zurück auf einen Vorfall vom Donnerstag, auch in der Begründung. Da ist ein Containerschiff unter der Flagge von Singapur durch die Straße von Hormuz gefahren, also diese Meerenge, die so wichtig ist für den weltweiten Seehandel. Und dieses Schiff, das war mit Drohnen angegriffen worden. Ein Projektil sei auch auf der Brücke des Schiffes eingeschlagen, berichten Seehandelsorganisationen. Und die USA machen Iran verantwortlich für diesen Zwischenfall. Und der Angriff vom Freitag, der sei eben eine Reaktion darauf gewesen.
10: Nun gilt ja eigentlich eine Waffenruhe zwischen den beiden Ländern. Setzt die Administration in Washington oder vielleicht beide Seiten, könnte man ja hier eher fragen, diese Waffenruhe aufs Spiel oder gibt es da überhaupt ein taktisches Kalkül?
9: Na, das Kalkül der USA ist, Härte zu zeigen. Und das widerspricht auch dem Konzept der Waffenruhe nicht, zumindest nicht so, wie sie in Washington verstanden wird, sondern die unmittelbare Verteidigung der eigenen Streitkräfte, dieser massiven Truppenpräsenz am Golf, die ist sowieso ausgenommen von dieser Waffenruhe. Und solche Anlagen zu beschießen, von denen aus Drohnen starten, das fällt für das Pentagon hier in Washington in die Kategorie Selbstverteidigung. Und als zweites kommt eben der Punkt hinzu, dass die USA für sich reklamieren, auf einen Angriff des Iran zu reagieren, praktisch als Vergeltung. Die USA sagen also, Iran hat zuerst die Waffenruhe gebrochen und wir haben nur geantwortet. Das ist natürlich alles bloße Rhetorik, denn da, wo geschossen wird, da ist keine Waffenruhe. Faktisch, das ist jedem Beobachter klar. In der Politik dieser US-Regierung geht aber beides zusammen.
10: Okay, die US-Regierung sagt, das war eine Reaktion auf den Iran. Was sagt der Iran dazu?
9: Aus Teheran hören wir zunächst mal Bestätigungen über die Angriffe an der iranischen Küste. Und es gibt den Vorwurf aus dem Sicherheitsapparat, dass die USA es sind, die sich nicht an die Waffenruhe halten und dass solche Angriffe jetzt natürlich die Verhandlungen erschweren. Denn eigentlich wollen sich die USA und Iran ja innerhalb von 60 Tagen einigen über die ganz großen Fragen dieses Konflikts. Also das iranische Atomprogramm, die ballistischen Raketen der iranischen Streitkräfte, die Unterstützung für Terrorgruppen in der Region, die Drohung gegen Israel. Es ist mindestens mal zu hinterfragen, ob das Regime in Teheran diese Verhandlungen tatsächlich möchte oder ob es ihnen eigentlich ganz gelegen kommt, dass man mit solchen Angriffen durch die USA jetzt auch einen guten Grund hat, diese Verhandlungen zu verlangsamen, da nicht sofort weiter teilzunehmen. Denn man kann aus Sicht des Iran bei diesen Verhandlungen ja eigentlich nur verlieren.
10: Und wie siehst du das? Ist jetzt damit zu rechnen, dass der Konflikt militärisch neu aufflammt oder machen die Verhandlungen für einen Friedensplan im Hintergrund Fortschritte?
9: Naja, die USA sind in einer Zwickmühle, weil ihre einzige Option, die sie ganz allein in der Hand haben, sind neue Angriffe. Diese Angriffe sind aber teuer. Sie sind politisch kostspielig hier in den USA. Das Volk will diesen Krieg nicht. Und je länger der Einsatz dauert, desto größer wird auch die Kritik. Geld kostet das ganze Unterfangen sowieso, aber sie kosten auch Vertrauen. Nämlich bei den Schiffen, von denen die USA ja wollen, dass sie doch bitte da weiter durchfahren sollen. Die sagen aber, solange hier geschossen wird, völlig egal von welcher Seite, fahren wir nicht. Denn das würde unsere Versicherung nicht bezahlen. Abgesehen davon wäre es riskant für unsere Besatzung. Iran weiß das alles, kann auf Zeit spielen, weil man in Teheran glaubt, dass man diese Situation länger aushalten kann als Donald Trump. Und aus diesem Dilemma gibt es nur einen diplomatischen Ausweg für die USA. Und dieser Weg ist sehr mühsam.
8: Die USA haben am Abend Ziele im Iran angegriffen. Das waren Informationen von Samuel Jakisch aus Washington. Seit einem halben Jahr ungefähr, da gibt es ein neues Wehrdienstmodell, das dabei helfen soll, das Land wehrhafter zu machen. Junge Menschen werden angeschrieben, sie müssen sich aktiv mit dem Thema Wehrdienst auseinandersetzen. Christoph Müller war für uns unterwegs und hat junge Leute dazu befragt.
11: Wer kann und wer will Wehrdienst leisten? Das versucht die Bundeswehr in diesem Jahr herauszufinden. Es ist das erste Mal seit 2011, dass es wieder eine sogenannte Wehrerfassung gibt. Bis Mitte Juni hat die Bundeswehr dafür rund 300.000 Briefe an Männer und Frauen verschickt, die dieses Jahr volljährig werden. Männer müssen den Fragebogen ausfüllen, Frauen dürfen. In Köln finden das einige unfair.
12: Also verpflichten ist schon gut, aber dann wenn dann für beide Geschlechter, weil ich finde es ein bisschen unfair, dass nur junge Männer das machen müssen und nicht auch Frauen.
13: Ich finde, das ist auf jeden Fall Quatsch. Also ich finde, wenn die Leute Interesse haben, dann können sie sich da gerne melden und das dann auch können sich da auch bewerben. Aber dass es verpflichtend ist, finde ich dann in der Hinsicht eigentlich auch nicht so schön.
14: An sich, ich finde es immer ein bisschen bestritten, wenn es eben verpflichtend ist. Deswegen würde ich es auf freiwilliger Basis gut finden, aber klar, dann machen es wahrscheinlich auch weniger, ist ja logisch.
11: Und die Pflicht zeigt Wirkung. Rund 4% der Frauen haben auf den Fragebogen geantwortet. Bei den Männern sind es 96%. Wer die Pflicht nicht erfüllt hat, dem droht bald womöglich ein Bußgeldverfahren. Neben der Wehrerfassung will das Verteidigungsministerium mit den Fragebögen auch Werbung für die Bundeswehr machen. Mit Erfolg. Auch dieser junge Mann hat wie jeder fünfte der Befragten Interesse am neuen Wehrdienst.
15: Ich denke schon, gerade weil ich überlegt hatte, vielleicht ein, zwei Jahre zur Bundeswehr zu gehen. Und mich würde das einfach mal interessieren, wie es da abläuft.
11: Von den interessierten Männern wurden bisher 1500 gemustert. 530 von ihnen wurden rekrutiert. Das Ministerium sagt dazu, viele 18-Jährige stecken aktuell noch in der Schule oder einer Ausbildung und sind deshalb noch nicht verfügbar. Immerhin, bei den älteren Altersgruppen ist bisher die Zahl der Bewerbungen und Neueinstellungen im Vergleich zum Vorjahr gestiegen. Das Verteidigungsministerium ist deshalb optimistisch, dass die gesetzten Ziele erreicht werden. Das ist wichtig, denn sonst könnte womöglich eine Bedarfswehrpflicht drohen. Darauf haben viele junge Menschen keine Lust.
12: Ich persönlich möchte es nicht so gern machen, weil ich noch große Ziele habe, zum Beispiel Rennfahrer werden. Und da würde es einfach so ein bisschen ablenken von, weil wenn man da in ein Jahr quasi ganz aufhört, ist man komplett raus. Deswegen.
14: Ich würde ihn nicht machen, einfach weil ich denke, dass das System sehr veraltet ist und ich für Politiker in einen Krieg gehen würde, den ich selber nicht angefangen habe und gegen Menschen Krieg führen würden, die in der gleichen Situation sind wie ich.
11: Rund 75.000 Soldatinnen und Soldaten sollen in den nächsten Jahren in Deutschland dazukommen. Um das Ziel zu erreichen, muss die Bundeswehr also weiter viel Überzeugungsarbeit leisten.
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8: Heute vor 120 Jahren gewann Ferenc Cis in Frankreich den ersten Automobil-Grand Prix der Welt. Fabian Metzner blickt zurück.
16: So klingt er, der erste Automobil-Grand Prix von Frankreich. 13 Rennwagen stehen auf einer Schotterstraße in der Nähe von Le Mans und warten auf das Startsignal. Mit viel Getöse und vor allem viel Staub fahren die Rennfahrer in Armlänge an den Zuschauern vorbei. Auf sie wartet jetzt ein Rundkurs von gut 1200 Kilometern. Dieser Grand Prix ist das erste richtige Autorennen der Welt. Zwar gab es 1887 bereits einen ersten Versuch, der wurde aber zum Flop, weil nur ein einziger Teilnehmer an den Start ging. 7 Jahre später probierte man es nochmal. Dieses Mal konkurrierten tonnenschwere Dampfmaschinen mit leichten Benzinkutschen, monströse Lieferwagen mit leichten Dreirädern. Was für eine Konkurrenz. Um sie messbar zu machen, reformiert der Automobilclub von Frankreich 1906 das Autorennen. Nur noch Hersteller dürfen sich für ein 2-Tage-Rennen bewerben. Auch neu, mehrere Kommentatoren übertragen das Rennen in ihre Länder.
17: Weiter geht der Kampf unserer Helden vom Lenkrad.
16: Einer dieser Helden am Lenkrad ist der Ungar Ferenc Cis. Da es in Ungarn noch keine Autos gab, hatte es ihn nach Frankreich gezogen. Und nun sitzt er hinter dem Steuer.
17: Mit einer Bravour sondergleichen fegt er auf Tod und Verderben in die Rechtskurve vor der Steilstrecke herauf.
16: Noch wichtiger als der Fahrer ist aber der Beifahrer bei diesem Rennen. Denn diese Fahrzeuge verbrauchen nicht nur sehr viel Benzin, sondern auch sehr viel Öl. Der Co-Pilot, ein Mechaniker, muss deshalb ständig Öl nachfüllen, Benzin tanken oder auch mal einen Reifen wechseln.
17: Beide in der Kurve, der Steilstreckenkurve. 3,5 Sekunden sind sie voneinander getrennt.
16: Am Ende dieses 2-tägigen Rennen von Le Mans gewinnt der Ungar Cis deutlich vor seinen Konkurrenten. Das war heute vor 120 Jahren.
8: Der Stichtag von Fabian Metzner.

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1: Die Zeit gleich 3.25 Uhr. Wir blenden uns ein in das Spiel der Gruppe H, Uruguay, Spanien. Unser Reporter ist Florian Winkler.
2: Struktur reinbringen müssen und gucken, dass sie das wegverteidigen.
3: Weiterhin die knappe Führung für Furia Roja, für die Spanier gegen Uruguay hier in Guadalajara in Mexiko. 61 Minuten gleich gespielt. Es ist in der zweiten Halbzeit ordentlich abgeflacht, das Niveau dieser Partie. Die Uruguayer müssten kommen, sind aktuell nur Gruppendritter mit 2 Pünktchen. Kap Verde gegen Saudi-Arabien im Parallelspiel dieser Gruppe H weiterhin mit 0:0 unterwegs. Und da hätte diese Überraschungsmannschaft 3 Punkte und wäre Gruppenzweiter. Also es wäre eine dicke, fast schon eine kleine Sensation, muss man sagen, in dieser Gruppe H. Spiel aktuell unterbrochen. Schiedsrichter Ismael Fad sagt, es gibt Einwurf erstmal für die Uruguayer, die zweimal gewechselt haben. Mittlerweile auch Kapitän Federico Valverde von Real Madrid raus. Das hat uns sehr überrascht, dass der schon so früh nach einer knappen Stunde raus musste von Trainer Marcelo Bielsa. Aber die Uros tun sich wahnsinnig schwer, wirklich konsequent nach vorne zu spielen, klar nach vorne zu spielen, sich wirklich richtige Torchancen rauszuspielen. Denn sie werden sehr, sehr hektisch und nervös dann kurz vor dem Tor. Der Spanier, die nach wie vor mit 1:0 führen.
1: Spanien baut jetzt. Vielen Dank, Florian Winkler. Das WM-16-Finale hatten beide schon sicher. Deswegen ging es zwischen Norwegen und Frankreich zuvor einzig und allein um den Gruppensieg. Saskia Neumann.
4: Und den haben sich am Ende die Franzosen klar und deutlich geschnappt. In Foxborough gab es ein 4:1 gegen Norwegen. Martina Knief.
5: Mit einer weißen Weste und 3 Siegen aus 3 Spielen zieht Frankreich als Gruppensieger in die K.O.-Runde ein. In der ersten Halbzeit war es eine Dembélé-Show gegen Norwegen, der 3 Treffer erzielte. Asgard traf für die Norweger. Die zweite Halbzeit war arm an Höhepunkten. Erst hielt Frankreichs Torhüter Magnon einen Foul-Elfmeter und in der Nachspielzeit traf Douet zum 4:1 Endstand. Frankreich spielt jetzt gegen einen Gruppendritten und wäre im Achtelfinale dann der mögliche Gegner der deutschen Mannschaft. Norwegen muss zunächst gegen die Elfenbeinküste ran. Senegal besiegte den Irak mit 5:0 und darf als einer der Gruppendritten auf den Einzug in die K.O.-Runde hoffen.
4: Um bei einem WM-Spiel mal dabei zu sein, da braucht man ja bekanntlich Geld, sehr viel Geld. Die Ticketpreise bei der WM sind fast unbezahlbar. Da kann man locker eine 4-stellige Summe hinblättern. Und trotzdem gibt es einen Weg, um ins Stadion zu kommen. Desiree Krause sagt uns wie.
6: Die FIFA macht's möglich. Mit den sogenannten Super-Shoutouts. Das Prinzip ist einfach, vor Anpfiff kann man seinen Namen oder eine kleine Nachricht auf der Anzeigetafel im Stadion anzeigen lassen. Und das quasi zum Spottpreis. Man muss nur $79 investieren, umgerechnet knapp 68,50 Euro, um doch irgendwie Teil eines WM-Spiels zu sein. Über eine von der FIFA eigens dafür eingerichtete Website kann man sich für jedes Spiel einen super Shoutout reservieren. Natürlich ist dabei aber nicht alles erlaubt. Beleidigungen, politische Inhalte und Diskriminierungen werden aussortiert, genauso wie zum Beispiel Werbung oder persönliche Daten. Also zu einer Kontaktbörse werden die Shoutouts wohl eher nicht. Ansonsten ist erlaubt, was in 30 Zeichen passt. Ein kurzer Heiratsantrag beispielsweise könnte hinhauen, allerdings ohne Herzchen. Emojis sind nämlich auch verboten.
4: Wären sie erlaubt, würde Tennisstar Alexander Zverev statt einem Herzchen wohl eher ein Pokal-Emoji bekommen. Vor nicht mal 3 Wochen hat der gebürtige Hamburger die French Open gewonnen und damit seinen ersten Grand-Slam-Titel eingesackt. Da klopft jetzt schon Wimbledon an die Tür. Beim größten Rasenturnier der Welt hatte Zverev bisher allerdings nicht so viel Glück, weiß Ina Kast.
7: Bislang ist Alexander Zverev noch nie ins Viertelfinale von Wimbledon gekommen. Das soll sich in diesem Jahr ändern. In seinem Erstrunden Match trifft der French Open-Sieger auf den Belgier Alexander Bloks. Gegen ihn konnte Zverev in diesem Jahr bereits beide Duelle auf Sand gewinnen. Der Deutsche könnte in Wimbledon in diesem Jahr schon in der 3. Runde auf seinen früheren Angstgegner Francisco Cerundolo treffen. Mit Titelverteidiger Jannik Sinner kann es Zverev allerdings erst im Finale zu tun bekommen. Undankbar ist das, was vor Jannik Hanfmann liegt. Der Süddeutsche muss gegen den Aufschlagriesen Perricard ran. Jan-Lennard Struff und Daniel Altmaier stehen dagegen vor lösbaren Aufgaben in der ersten Runde. Bei den Frauen Frauen lagen und liegen die Augen vor allem auf Serena Williams. Die mittlerweile 44-Jährige, ausgestattet mit einer Wildcard, wird bei ihrem Comeback in Wimbledon nach knapp 4 Jahren gegen die Australierin Maya Joint spielen. Die 5 deutschen Frauen treffen größtenteils auf sehr erfahrene Gegnerinnen. Die vermutlich schwierigste Aufgabe hat dabei wohl Tamara Korpatsch erwischt. Die Hamburgerin muss gegen die Weltranglisten-Siebte Coco Gauff ran.
4: Am Montag geht's los in Wimbledon. Knapp 2 Wochen später, am 11. und 12. Juli, werden dann die Champions des Grand Slam-Turniers ermittelt. Und wer da am Ende gewinnt, holt sich nicht nur Ruhm und Ehre ab, sondern auch ein richtig ordentliches Preisgeld von mehr als 4 Millionen Euro.
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8: Um 3.30 Uhr mit Ronald Lessig. In Deutschland war gestern der bislang heißeste Tag seit Beginn der Wetteraufzeichnungen im Jahr 1881. Laut dem Deutschen Wetterdienst wurden in Saarbrücken-Burbach 41,3 Grad gemessen. Aus Frankfurt am Main, Gabi Beck.
9: Damit ist der einstige Rekord von 41,2 Grad im Juli 2019 in Tönnesforst und Duisburg geknackt. Meteorologe Tim Gottsch betont aber, dass das Ende der Fahnenstange in der aktuellen Hitzewelle noch nicht erreicht ist. Er rechnet sogar mit rund 42 Grad an manchen Orten in den nächsten Tagen. Höhepunkt wird der Sonntag sein. In der nächsten Woche wird es heftige Schauer und Gewitter geben. Zwar schwül, aber nur noch knapp über 30 Grad.
8: Trotz der vereinbarten Waffenruhe attackieren sich der Iran und die USA offenbar wieder gegenseitig. Der Iran hat nach eigenen Angaben mehrere Stützpunkte der US-Armee in der Region angegriffen. Welche Standorte betroffen sind, ist unklar. Die Führung in Teheran reagierte damit auf Beschuss durch das US-Militär. Das US-Regionalkommando hatte am Abend mitgeteilt, iranische Raketendepots und Radaranlagen bombardiert zu haben. Dies wiederum war ein Vergeltungsschlag, nachdem am Donnerstag ein Frachtschiff in der Straße von Hormuz unter Beschuss geraten war. Der Iran hatte davor gewarnt, andere Routen durch die Meerenge zu nutzen, als die von Teheran festgelegte. Nach den schweren Erdbeben in Venezuela haben die Streitkräfte in der Katastrophenregion die Kontrolle übernommen. Laut Nationalversammlung soll damit die öffentliche Ordnung aufrechterhalten und die Arbeit der Rettungskräfte erleichtert werden. Die Rettungskräfte suchen weiter nach Verschütteten. Aus Mexiko-Stadt Jenny Barke.
10: Unterstützt wird Venezuela seit Freitag von vielen internationalen Teams. Unter anderem Kräfte aus Chile und Mexiko sind angereist, die Expertise für die Koordinierung in Erdbebenregionen mitbringen. Nach 72 Stunden sinken Experten zufolge die Überlebenschancen rapide. Das wäre deutscher Zeit Mitternacht von Samstag auf Sonntag. Immer wieder kommt es zu Nachbeben. Über 200 wurden bereits gezählt. Die Menschen haben Angst, in ihre Wohnungen zurückzukehren, besonders wenn Risse und Schäden sichtbar sind. Vielerorts fehlt immer noch der Strom. Auch die Wasserversorgung ist unterbrochen.
8: Der Volkswagen-Konzern weitet offenbar seine Sparpläne aus. Nach Medienberichten könnten weltweit bis zu 100.000 Stellen wegfallen und möglicherweise 4 Werke in Deutschland geschlossen werden. Das würde die VW-Werke in Hannover, Emden und Zwickau betreffen, sowie den Autostandort Neckarsulm. Das Wetter in Deutschland. Tagsüber viel Sonne, im Westen und Norden Schauer oder Gewitter mit Unwettergefahr. 32 bis 42 Grad. Am Sonntag gebietsweise kräftige Schauer bei 30 bis 42 Grad. An der Nordsee 25 Grad. Am Sonntag gebietsweise Schauer, teilweise Unwettergefahr. 22 bis 30 Grad. Das waren die Nachrichten.
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1: Die Autobahn 1 Trier Richtung Köln-Koblenz ist zwischen dem Kreuz Wittlich und Wittlich-Mitte wegen hitzebedingter Straßenschäden gesperrt. Die A2 Hannover Richtung Berlin ist zwischen Ziesa und Wollin wegen Straßenschäden gesperrt. Dadurch staut es sich. Die A2 Berlin Richtung Hannover ist zwischen Burg Ost und Burg Zentrum wegen Straßenschäden bis ca. 12 Uhr gesperrt. Eine Umleitung ist eingerichtet. Die A20 Lübeck Richtung Kreuz Uckermark ist zwischen Rostock-Südstadt und Dummersdorf wegen einer Fahrbahnerneuerung noch bis Montag 4 Uhr früh gesperrt. Die A29 Wilhelmshaven-Oldenburg ist zwischen Zetel und Farel-Bockhorn in beiden Richtungen wegen Bauarbeiten bis Montag 5 Uhr gesperrt. Die Umleitung führt über die U25 und die U10. Die A42 Kamp-Lindfort Richtung Dortmund ist zwischen Herne-Krange und Herne-Baukau wegen Brückenarbeiten bis Montag früh gesperrt. Die A43 Wuppertal-Recklinghausen ist zwischen Bochum-Riemke und Kreuz-Recklinghausen wegen Brückenarbeiten bis Montag früh in beiden Richtungen gesperrt. Und die A553 Bliesheim-Brühl ist zwischen Brühl-Ost und Brühl-Nord in beiden Richtungen bis Montag früh 6 Uhr gesperrt. Dort wird an Hochspannungsleitungen gearbeitet.
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1: Heute mit Sven Hasenclever. Der russische Angriffskrieg in der Ukraine, er trägt auch dazu bei, dass sich die Bundeswehr verändern muss. Denn es stellt sich die Frage, ist die deutsche Armee bereit für den Fight Tonight, wie es heißt, für eine sofortige Reaktion auf einen Angriff auf NATO-Gebiet? Darüber sprechen Anna Engelke und Kai Köstner im NDR-Podcast Streitkräfte und Strategien mit einem Offizier aus der Bundeswehrspitze, Heeresinspekteur Christian Freud.

0: nach Kabul und Dakar, da braucht man jetzt eher keine Fausthandschuhe, weite Teile des Jahres über. Aber es ist schon besonders, was wir da draußen erleben, glaube ich. Aber ich kann versprechen, wir sorgen ein bisschen für Abkühlung, indem wir auch ein bisschen übers Wasser reden in dieser Sendung.
1: Ja, genau, das machen wir. Erst einmal sprechen wir aber über das, was wir vorbereitet haben. Und zwar haben ja du und ich vor mehr als 3 Jahren das erste Mal gemeinsam mit Christian Freuding, dem Inspekteur des Heeres, für Streitkräfte und Strategien gesprochen. Damals war er noch der Leiter des Sonderstabs Ukraine. Und zwischendurch hat es ja lange nicht gut ausgesehen für die Ukraine in den vergangenen Jahren. Aber inzwischen hat sich ganz klar etwas verändert. Das sagt Christian Freuding.
2: Wir sehen gerade, dass das Momentum in Richtung Ukraine kippt.
1: Und er macht das vor allem an diesen Entwicklungen fest.
2: Die Krim und auch Moskau spüren, dass dieser Krieg jetzt stattfindet. Ukraine ist in der Lage, und das ist vielleicht schon wirklich eine neue Entwicklung, den Krieg auch in das Hinterland des Aggressors zu tragen.
1: Ja, und in dem Gespräch mit uns hat der Heeresinspekteur gesagt, die Ukrainer leisten einen großen Beitrag für die Sicherheit Westeuropas und inzwischen auch für die praktische Ausbildung der Soldatinnen und Soldaten bei der Bundeswehr.
2: Deshalb arbeiten wir im Heer auch ganz eng mit den ukrainischen Streitkräften zusammen, bringen ukrainische Soldaten nach Deutschland an unsere Truppenschulen, um von ihnen die Erfahrung zu erwerben, wie sie kämpfen, mit welchen Mitteln, mit welchen, was die russischen Taktiken sind, wie sie damit umgehen und wie sie so erfolgreich sein können, wie sie tatsächlich auch sind.
0: Also wir haben mit Christian Freuding nicht nur darüber gesprochen, inwieweit da wer von wem eigentlich lernen kann, sondern auch darüber, wie sich die Ausbildung der Bundeswehr durch genau diese Erfahrungen aus dem russischen Krieg gegen die Ukraine eigentlich verändert hat.
2: Wir müssen den Gedanken auch in der Truppe verwirklichen, dass künftig jeder Soldat, genauso wie wir sagen, every soldier rifleman, wird künftig every soldier drone operator oder drone defender sein. Also jeder Soldat muss in der Lage sein, Grundsätze des Drohnenkampfes zu verstehen, entweder um Drohnen selbst einzusetzen, aber mindestens sich dagegen zu verteidigen.
1: Und wir wissen, für Drohnen, dafür gibt die Bundeswehr viel Geld aus, insgesamt dafür, sich auf eine mögliche militärische Auseinandersetzung vorzubereiten. Und dafür ist ja auch die Schuldenbremse ausgesetzt. Das heißt, nur der Verteidigungsminister aus der ganzen Bundesregierung darf so viel Schulden machen wie kein anderes Regierungsmitglied. Und da wird aber dem einen oder anderen dann doch ein bisschen unwohl. Und zwar interessanterweise auch den Haushaltspolitikern aus den eigenen Reihen, wie zum Beispiel dem SPD-Haushälter Andreas Schwarz. Der findet, für manche Sachen zahlt die Bundeswehr ganz deutlich zu viel. Und das ist etwas, was auch Christian Freuding mit einem gewissen Unbehagen sieht.
2: Also ich nehme das persönlich vor allen Dingen auch als Staatsbürger total ernst, weil das ist das Geld der Steuerzahler, mit dem wir mit großer Verantwortung umgehen wollen.
1: Ja, und gucken wir erst einmal auf die aktuelle Lage und bleiben bei uns hier im heißen Deutschland.
0: Ja, lass uns noch kurz bei der Bundeswehr bleiben, genauer bei der Marine. Ich hatte ja Wasser versprochen. Und zwar hat Verteidigungsminister Boris Pistorius bei einem der größten Beschaffungsprojekte der Marine seit Jahrzehnten jetzt ja die Notbremse gezogen, bei der Fregatte F-126 nämlich, einem Projekt, das ohnehin in der Schwebe hing, weil die niederländische Werft, die das bauen sollte, die Damenwerft, heillos überfordert war mit diesem Auftrag, kann man glaube ich so sagen, war alles viel teurer und zeitlich ein Desaster zu werden drohte. Leider sind jetzt schon, darüber hattet ihr hier im Hauptstadtstudio auch berichtet, Anna, 2,3 Milliarden an Steuergeldern geflossen. Und Deutschland hat auch bereits ja Bauteile für die Fregatte erhalten. Aber die helfen natürlich so in diesen Einzelteilen nicht wirklich weiter. Ich will das jetzt nicht zu sehr vertiefen, aber doch darauf hinweisen, dass dieser Stopp eigentlich ganz gut zu dem passt, was uns Christian Freuding ganz allgemein in Bezug auf Rüstungsausgaben gesagt hat. Nehmen wir doch lieber die 80% Lösung und eben nicht die Goldrandlösung, so würde ich das mal umschreiben. Das passiert jetzt aus meiner Sicht. Statt der 6 Fregatten sollen jetzt Schiffe vom Typ MEKO A200 angeschafft werden. Das Verteidigungsministerium plant, 8 dieser Fregatten zu kaufen. Auch diese

0: sind für die U-Boot-Jagd ausgelegt, genau wie die Fregatte F-126. Die Mekos sind allerdings kleiner, haben weniger Reichweite, haben weniger Platz für Munition an Bord. Der ganz große Aufschrei, Anna, ist aber auch deshalb, denke ich, ausgeblieben, weil diese Meko-Schiffe von TKMS in Deutschland gebaut werden sollen, also hier bei uns, und weil der Marineinspekteur Karg auch erklärt hat, mit dieser Lösung könne er eigentlich sehr, sehr gut leben. Eine Frage stellt sich aus meiner Sicht dennoch. Nach allem, was ich so höre, soll die erste Fregatte nun Ende 2029 ausgeliefert werden. 2029, das Datum kennen wir, das kommt uns sehr bekannt vor. Die Frage ist, kommt das denn wirklich dann alles schnell genug? All dieweil wir ja schon oft über dieses Jahr diskutiert haben, also dem Jahr, in dem potenziell Russland soweit sein könnte, ein NATO-Land anzugreifen. Und Deutschland hatte ja zuletzt auch im Nordatlantik Sicherungsaufgaben übernommen für die NATO. Nicht zu vergessen das Haupteinsatzgebiet Nord- und Ostsee. Und ob das für diesen doch ja jetzt längeren Zeitraum, in dem da noch nicht so viel passiert, das mit den bisherigen Mitteln so geht, da gibt es durchaus Zweifel.
1: Ja, da gibt es Zweifel und wir dürfen ja auch nicht vergessen, wenn wir auf die deutsche Marine gucken, sprechen wir ja über die kleinste Marine in der Geschichte der Bundeswehr. Das ist ja ein Hinweis, den auch immer der Marineinspekteur Karg gibt. Und gerade in dieser Debatte darüber, dass ja Deutschland, die deutsche Marine, sich beteiligen würde an einer wie auch immer gearteten Minenräumaktion in der Straße von Hormus und da ja auch gerade zwei Marineschiffe vor Djibouti liegen, ist ja diese Debatte, ne, was kann die Marine eigentlich leisten und inwieweit ist sie auch damit überfordert. Da hatte ich auch die Gelegenheit, mit dem Bundesverteidigungsminister in der Bericht aus Berlin-Sendung vom vergangenen Sonntag zu sprechen. Und er sagte, naja, ne, die Marine macht halt das, was man ihr aufträgt und das werden sie schon schaffen. Aber ich weiß aus der Marine, dass da doch manche auch die Faust in der Tasche ballen und sagen, das ist schon ganz schön viel, was wir hier alles machen sollen. Aber wo wir jetzt bei der Marine sind, und ich habe ja auch schon die Straße von Hormus angesprochen, die Lage im Persischen Golf, darüber haben wir ja auch immer wieder viel berichtet hier in den vergangenen Sendungen. Bring uns doch da kurz auf den letzten Stand.
0: Ja, ich glaube, man kann sagen, die deutsche Marine pirscht sich vorsichtig näher an die Straße von Hormus heran. Du hattest das gerade schon gesagt, es sind konkret das Minenjagdboot Fulda und der Tender Mosel, die sind mittlerweile in Djibouti, also in Ostafrika, tatsächlich angekommen. Die könnten sich ja eines Tages auf die Weiterreise Richtung Persischer Golf machen. Allerdings ist ein belastbarer Frieden in diesen Verhandlungen zwischen den USA und dem Iran und damit auch ein Bundestagsmandat, das weißt du wahrscheinlich besser als ich, erstmal weit und breit nicht in Sicht. Und das ist ja Voraussetzung für einen solchen Einsatz. Und was den Schiffsverkehr in dieser Krisenregion angeht, so verläuft die Öffnung dieser Straße von Hormus, wie von Experten ja auch prophezeit, eher schleppend. Es hat in den letzten Tagen deutlich mehr Durchfahrten als zuvor gegeben. Das schon. Am Mittwoch waren es mehr als 60 Schiffe zum Beispiel. Die Weltschifffahrtsorganisation hatte ja verkündet, mehr als 11.000 Seeleute aus der Region evakuieren zu wollen. Aber die Minengefahr, wenn man sich eben nicht auf den vom Iran vorgegebenen Routen bewegt, ist nach wie vor da. Und dann war ein Handelsschiff vor der Küste des Oman tatsächlich auch beschossen worden am Donnerstag, das sich offenbar nicht auf dieser vorgegebenen Evakuierungsroute befand, was die ganze Aktion kurzzeitig dann wieder ausbremste. Also Geduld ist gefragt, denke ich, bei der Auflösung dieses Staus im Flaschenhals von Hormus, auch wenn der US-Präsident schon früh behauptet hatte, den Korken, der alles verstopfte, selber entfernt zu haben, eigenhändig. Und dieses Bild von einer Sektflasche, die da entkorkt wird und wo sich nun alles drängelt, um da rauszukommen, das hatte kürzlich bei uns in der Sendung ja der Chef der Marineschifffahrtleitung der Bundeswehr, Steffen Lange, auch benutzt. Und damit, Anna, sind wir eigentlich schon bei unserem heutigen Schwerpunkt und bei unserem Interview.
1: Wir begrüßen jetzt einen ganz besonderen Gast, den Inspekteur des Heeres, Generalleutnant Christian Freuding. Herzlich willkommen hier im ARD-Hauptstadtstudio, Herr Freuding.
2: Vielen Dank, ich bin gerne gekommen.
1: Ein paar Worte zu Ihnen. 54 Jahre alt, seit 1990 bei der Bundeswehr gestartet, beim Panzeraufklärungsbataillon. Sie waren in Auslandseinsätzen mit der Bundeswehr im Bosnien, sie waren in Kunduz in Afghanistan und haben viele Verwendungen gehabt. Und unter anderem waren sie auch Adjutant der früheren Verteidigungsministerin Ursula von der Leyen von der CDU.
3: Und sie waren ja auch sehr häufig Gast schon bei Streitkräfte und Strategien. Damals noch in der alten Verwendung, als Sie noch Leiter des Sonderstabs Ukraine im Verteidigungsministerium waren, da haben wir ja öfter tatsächlich Interviews geführt. Damals waren Sie noch zuständig für die unmittelbare Hilfe, die militärische für die Ukraine.
2: Ja.
1: Und das erste Interview, das Kai und ich mit Ihnen geführt haben, das war im Verteidigungsministerium und wir haben geguckt, es ist 3 Jahre und 3 Monate her, da waren Sie eben noch der Beauftragte für die Ukraine-Hilfe. Und wenn wir vor 3 Jahren und 3 Monaten gesagt hätten, dass wir im Juni 2026 wieder mit Ihnen zusammensitzen und über den Ukraine-Krieg sprechen, beziehungsweise den russischen Krieg gegen die Ukraine, was hätten Sie dann gesagt?
2: Ich glaube, zum damaligen Zeitpunkt hat man absehen können, dass das nicht eine Frage von wenigen Wochen oder Monaten sein wird, sondern dass es langwieriger sein wird. Aber ich glaube, das muss man sich schon immer wieder vor Augen halten. Mittlerweile ist der Krieg Russlands gegen die Ukraine, dauert dieser Krieg länger als der Erste Weltkrieg. Aber was ich das noch viel spannendere finde, wenn Sie Bezug nehmen auf das, was wir, wo wir vor 3 Jahren gesprochen haben. Ich glaube, und das habe ich mir hier auf der Herfahrt drüber nachgedacht, wenn ich auf die Lagekarte heute gucke, dann spielt sich ein ganz großer Teil des Geschehens in den Bereichen Lyman und Konstantinowka ab. Und ich meine mich zu erinnern, dass wir im Sommer 2023 auch schon über den Raum Lyman gesprochen haben. Und das zeigt ja, wie starr die Fronten sind, wie wenig es den Russen gelingt, tatsächlich ihre Aggression weiter voranzutreiben. Und das finde ich, mit ein bisschen Abstand, das ist schon ganz beeindruckend.
3: Auch beeindruckend, dass Sie sich daran noch erinnern von vor 3 Jahren und 3 Monaten. Aber damit sind wir ja quasi bei der Lage in der Ukraine, der aktuellen militärischen und vor allen Dingen auch der in dem ja aus russischer Sicht wichtigsten Gebiet Donetsk. Jetzt hat Russland das ja weiterhin in all den Jahren nicht geschafft, die Ukraine zu besiegen. Halten Sie es für möglich nach wie vor, dass die Ukraine, es ist ja in letzter Zeit auch öfter von einer Trendwende in Anführungsstrichen die Rede, sämtliche Gebiete zurückerobern kann oder wäre das zu viel erwartet?
2: Also wenn wir auf die aktuelle Lage gucken, dann sind die ukrainischen Streitkräfte jetzt seit Wochen, wenn nicht Monaten in der Lage, auf dem Boden die Linie zu halten. Das ist schon mal eine deutliche Verbesserung, ein deutlicher Fortschritt gegenüber dem letzten Jahr. Sie sind in der Lage, immer noch ihre Luftverteidigung so zu organisieren, dass sie trotz der Zunahme der russischen Luftangriffe ungefähr 80-85% der russischen Luftkriegsmittel abwehren können. Und sie sind zunehmend in der Lage, gezielt Russland unter Druck zu setzen, durch sehr präzise, weitreichendes Feuer in der Tiefe gegen militärische Einrichtungen, gegen die Versorgung, aber auch der Krim. Die Krim und auch Moskau spüren, dass dieser Krieg jetzt stattfindet. Ukraine ist in der Lage, und das ist vielleicht schon wirklich eine neue Entwicklung, den Krieg auch in das Hinterland des Aggressors zu tragen.
3: Aber kurze Nachfrage noch, den Begriff Trendwende, würden Sie den unterschreiben?
2: Ich würde sagen, wir sehen gerade, dass das Momentum in Richtung Ukraine kippt.
1: Sie wissen, es gibt immer diese Debatte, inwieweit man die Ukraine unterstützt. Und Taurus 1000-mal gehört, schon lange nicht mehr erwähnt. Und weil Sie ja die Angriffe der Ukraine in die Tiefe des Raums gegen militärische Ziele in Russland erwähnen, wäre denn an dieser Stelle Taurus hilfreich? Oder sagen Sie, die Ukrainer brauchen das gar nicht mehr?
2: Also ich bin jetzt nicht mehr so dran, wie in der Zeit, in der ich für die Ukraine-Unterstützung verantwortlich war. Was sich aus meiner Perspektive als Beobachter ergibt, ist, dass die Ukrainer über hervorragende eigene Mittel verfügen. Und ich kann jetzt weder erkennen noch hören, dass diese Frage noch von entscheidender Relevanz ist.
3: Wir gucken ja jetzt schon auf fast 4,5 Jahre Krieg. Jetzt sind Sie Heeresinspekteur. Kein Hellseher, aber haben Sie eine Einschätzung, wie lange dieser Krieg noch dauern könnte?
2: Ich glaube, das kann keiner von uns haben. Das gibt ja auch Abhängigkeiten, die weit über die Ukraine hinausreichen. Es gibt ja auch Verbindungen zwischen unterschiedlichen Kriegsschauplätzen, Iran, Nahe Osten, Entwicklungen in Südostasien, Ukraine. Es gibt zu viele Spieler, dass es, glaube ich, nahezu unmöglich ist, eine solide Aussage zu treffen darüber, wie lange dieser Krieg noch dauern wird. Wir hoffen natürlich, dass er zu einem Ende kommt.
1: Und sehen Sie irgendwo Chancen für Verhandlungen? Also die Europäer streiten sich ja schon darüber, wer verhandeln soll, wenn sie mit am Tisch sitzen.
2: Naja, es gibt unverändert immer einen, der sofort zu Verhandlungen übergehen kann und der sitzt in Russland. Und auch das, was wir aus den letzten Tagen hören, besteht da keine Verhandlungsbereitschaft. Putin könnte von heute auf morgen diesen Krieg, diese Aggression beenden. Ich sehe nur im Moment weder Bereitschaft noch Willen dazu.
3: Wenn Sie auf die Ukrainer und die ukrainischen Streitkräfte blicken, wie hat sich in den letzten Jahren Ihre Einschätzung da verändert? Es ist ja in letzter Zeit nochmal das Stichwort Trendwende immer wieder die Rede davon, dass die sich auch mit selbstproduzierten Waffen mittlerweile auch tief in Russland verteidigen können. Und es ist ja auch so, dass ukrainische Streitkräfte hier in Deutschland bei Ihnen ausgebildet werden im Heer.
2: Und sie bilden uns aus.
3: Das wäre meine Frage gewesen. Lernen wir mittlerweile mehr von denen?
2: Wir lernen sehr viel von ihnen. Es gibt ja auch die Rüstungskooperation, schreitet ja auch deutlich voran. Die Ukraine ist für uns ein wichtiger Partner. Sie leisten im Moment einen großen Beitrag für die Sicherheit Westeuropas. Alles, was sie erreichen militärisch, nützt am Ende auch unserer Sicherheit. Und im praktischen Dienst ist es in der Tat so, dass wir viel von den Ukrainern lernen können. Deshalb arbeiten wir im Heer auch ganz eng mit den ukrainischen Streitkräften zusammen, bringen ukrainische Soldaten nach Deutschland an unsere Truppenschulen, um von ihnen die Erfahrung zu erwerben, wie sie kämpfen, mit welchen Mitteln, mit welchen, was die russischen Taktiken sind, wie sie damit umgehen und wie sie so erfolgreich sein können, wie sie tatsächlich auch sind.
1: Wir hören das immer wieder mal von Manövern, NATO-Manövern in unterschiedlicher Besetzung, dass dann ukrainische Drohnenpiloten dort sind und letztendlich die anderen Soldaten der anderen NATO-Staaten nass machen. Also, dass die.
2: Ja, da gibt's die Beispiele, davon habe ich auch gelesen, genau. Wenn man so sich die Gesamtübungen anguckt, unter welchen Rahmenparametern die stattgefunden haben, dann muss man das auch ein bisschen einordnen. Die waren natürlich darauf angelegt, einen gewissen Effekt auch bei denen zu erreichen, die auf der anderen Seite dieser Übung teilgenommen haben. Weil ich glaube, wir müssen uns schon wachrütteln und sagen, wir müssen von dem, was wir sehen, lernen. In der Außendarstellung ist es vielleicht in einem Maße drastisch dargestellt, dass jetzt auch dieser gewissen Einordnung bedarf. Aber natürlich, das, was wir beobachten, müssen wir auch für uns selber analysieren und adaptieren. Ich glaube nicht, dass der Krieg Russlands gegen die Ukraine und die Art und Weise, wie die ukrainischen Streitkräfte in wirklich bewundernswerter Weise agieren, für uns eine regelrechte Blaupause ist, wie wir unsere Streitkräfte strukturieren, ausbilden, aufbauen. Aber es ist das, was ich gerne als Orientierungskorridor bezeichne. Wir wollen ja unsere Streitkräfte nicht nachbauen nach ukrainischem Vorbild, wie sie den Krieg jetzt führen, sondern wir wollen unsere Streitkräfte für die Zukunft, für die nächste Auseinandersetzung aufbauen, strukturieren, gliedern, ausbilden. Wir wollen Streitkräfte entwickeln, wir wollen ein Heer entwickeln, das bereit ist für eine mögliche potenzielle nächste militärische Auseinandersetzung und zwar so stark, so überzeugend, dass eben die Abschreckung, die wir erreichen wollen, funktioniert.
3: Damit sind wir eigentlich schon bei der Bundeswehr und der Frage, wie ist die Bundeswehr, wie sind die deutschen Streitkräfte mittlerweile aufgestellt und ausgerüstet. Sie hatten es eben gerade auch noch mal gesagt, der Krieg in der Ukraine kann eigentlich keine Blaupause für die Bundeswehr sein. Aber natürlich hat der Einsatz von Drohnen auch hierzulande zu Veränderungen geführt. Die Bundeswehr beschafft ja nun auch Drohnen. Aber sie haben immer auch Wert darauf gelegt zu sagen, wir brauchen auch weiterhin Panzer. Warum kann man auf die nach wie vor nicht verzichten aus Ihrer Sicht?
2: Weil am Ende des Tages geht es in der Dimension Land darum, Raum zu nehmen und zu halten. In der Dimension, in der Menschen leben. Das heißt, es ist eine physische Aufgabe. Die werden sie nur physisch mit Präsenz am Boden, mit der Fähigkeit, den Widerstand des Feindes am Boden zu brechen, erreichen. Dazu brauchen sie Schutz, dazu brauchen sie Mobilität, dazu brauchen sie Geschwindigkeit. Und deshalb werden wir künftig auch weiter gepanzerte Systeme brauchen, in anderer Form als heute. Und natürlich, wir sprechen ja sehr gerne vom Gefecht der verbundenen Waffen. Wir müssen jetzt Gefecht der verbundenen Waffen 2.0 oder vielleicht 3.0 denken. Der bodennahe Luftraum, der Einsatz von Drohnen, der Einsatz von unbemannten Systemen, auch Landsystemen, wird eine völlig neue Bedeutung bekommen. Das gemeinsame Manned-Unmanned-Teaming, also der gemeinsame Einsatz von bemannten und unbemannten Plattformen, das wird alles in einer anderen Zusammensetzung zur Geltung, zur Wirkung bekommen. Wir haben da im Heer erste Überlegungen. Wir werden auch da, was unsere Ausbildung, unser Training anbelangt, was unsere Strukturen anbelangt, uns darauf ausrichten. Und das haben wir in den letzten Monaten konzeptionell eingeleitet. Wir haben es erstmals in Munster im April, Mai erprobt in einer großen Lehr- und Versuchsübung. Und wir werden das jetzt, wenn wir im Zuge der Verteidigungsaufstellung uns neue Strukturen geben, auch so für die Strukturen des künftigen Heeres so vorsehen.
1: Herr Freuding, haben Sie ganz, ganz vielen Dank für Ihren Besuch hier im Studio und für Ihre Zeit. Und
2: sehr gerne.
1: Und das nächste Interview, da warten wir nicht nur wieder 3 Jahre und drei Monate, das nächste gemeinsame
3: okay,
1: mit uns
3: versprochen.
1: Beiden.
3: Vielen Dank auch von meiner Seite.
1: Und das Gespräch mit Christian Freuding ist noch etwas länger geworden. 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
4: Alles doch noch schlimmer als erwartet. Bei VW droht möglicherweise der Abbau von bis zu 100.000 Arbeitsplätzen. Das Thema ausführlich bei uns in der kommenden Viertelstunde nach den nächsten Nachrichten um 16:00.

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1: Die Nachrichten mit Frank Wörner. Guten Morgen. In Nordrhein-Westfalen fallen ab dem Mittag viele Regionalexpresslinien aus. Der Betreiber National Express kündigte an, zwischen 13 und 19 Uhr den Betrieb wegen der extremen Hitze vorsorglich einzustellen. Betroffen sind die Regionalexpresslinien 1, 4, 5, 6 und 11. Ein Zug des Betreibers war am Nachmittag bei Bonn auf offener Strecke stehen geblieben. Christoph Hensken, WDR Bonn.
2: Nach Angaben der Bundespolizei war der RE5 von Koblenz nach Wesel in Höhe Bonn-Friesdorf wegen eines technischen Defekts auf offener Strecke stehen geblieben. Anschließend fiel auch die Klimaanlage aus. Ein Großaufgebot von Feuerwehr und Rettungsdienst räumte den Zug. Viele der 475 Fahrgäste konnten die nahegelegene Haltestelle UN Campus zu Fuß erreichen. Andere wurden mit Ersatzbussen dorthin gebracht. Drei Fahrgäste mussten von den Rettungskräften versorgt und ins Krankenhaus gebracht werden.
1: Die USA haben Ziele im Iran angegriffen, als Vergeltung für einen Angriff auf ein Frachtschiff in der Straße von Hormus. Wie das zuständige US-Kommando mitteilte, wurden iranische Raketen- und Drohnenlager sowie Radaranlagen beschossen. Der Angriff gegen den Frachter sei ein Verstoß gegen die Waffenruhe gewesen. Im Bonner Süden ist am Abend der Strom ausgefallen, nach zwei Bränden in Stromtransformatoren. Die Feuer waren schnell gelöscht, kurz nach Mitternacht war die Stromversorgung in Bonn wiederhergestellt. Einen ähnlichen Fall hatte es vorher auch in Geseke im Kreis Soest gegeben. Die Trinkpausen bei der Fußball-WM, die sogenannten Hydration Breaks, werden einer WDR-Umfrage zufolge eher befürwortet. Allerdings halten mehr Frauen als Männer die 3-Minuten-Pausen für sinnvoll, unabhängig vom Wetter. Kritiker sagen, dass sie hauptsächlich als Werbepausen dienen.
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1: Die Krefelder Feuerwehr hat wegen der extremen Hitze in der Nacht mehrere Menschen aus einer Einrichtung für betreutes Wohnen umquartiert. In den Räumen waren die Temperaturen auf fast 40 Grad gestiegen. Tom Konja, WDR aktuell.
3: Schon am Nachmittag hatte die Feuerwehr 3 Bewohner der Krefelder Einrichtung ins Krankenhaus gebracht. Das Personal hatte die Feuerwehr dann erneut um Hilfe gebeten, nachdem im 5. Stock Temperaturen zwischen 35 und 40 Grad gemessen wurden. 20 Einsatzkräfte waren im Einsatz, um bei der Verlegung der Bewohner zu helfen. Parallel wurde das betroffene Geschoss der Krefelder Einrichtung mit Klimageräten heruntergekühlt.
1: Das Wetter in Nordrhein-Westfalen. Bis zum Morgen ist es oft klar, vereinzelt gibt es Schauer oder Hitzegewitter. Mit 26 bis 18 Grad bleibt es wieder tropisch warm. Tagsüber geht es sonnig los, am Nachmittag bilden sich einzelne Hitzegewitter, örtlich mit Starkregen, Hagel und Sturmböen. Es wird nochmal sehr heiß, in Gummersbach bis 37 Grad, in Hagen 38 und in Brühl 39 Grad. Der Sonntag wird dann schwül mit teils heftigen Gewittern, mit Hagel, Starkregen und schweren Sturmböen bei 30 bis maximal 35 Grad. Das war WDR aktuell.
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4: Die Autobahn 1 Trier Richtung Köln-Koblenz ist zwischen dem Kreuz Wittlich und Wittlich-Mitte wegen hitzebedingter Straßenschäden gesperrt. Die A2 Hannover Richtung Berlin ist zwischen Ziesa und Wollin wegen Straßenschäden gesperrt. Dadurch staut es sich. Die A2 Berlin Richtung Hannover ist zwischen Burg Ost und Burg Zentrum wegen Straßenschäden bis ca. 12 Uhr gesperrt. Eine Umleitung ist eingerichtet. Die A8 Stuttgart Richtung München ist zwischen Adelsried und Neusess nach einem Unfall gesperrt. Die A20 Lübeck Richtung Kreuz Uckermark ist zwischen Rostock Südstadt und Dummersdorf wegen einer Fahrbahnerneuerung bis Montag 4 Uhr früh gesperrt. Die A29 Wilhelmshaven Oldenburg ist zwischen Zetel und Farel Bockhorn in beiden Richtungen wegen Bauarbeiten bis Montag 5 Uhr früh gesperrt. Die Umleitung führt über die U25 und die U10. Die A42 Kamp-Lindfort Richtung Dortmund ist zwischen Herne-Krange und Herne-Baukau wegen Brückenarbeiten bis Montag früh gesperrt. Die A43 Wuppertal-Recklinghausen ist zwischen Bochum-Riemke und Kreuz-Recklinghausen wegen Brückenarbeiten bis Montag früh in beiden Richtungen gesperrt. Und die A553 Bliesheim-Brühl ist zwischen Brühl-Ost und Brühl-Nord in beiden Richtungen bis Montag früh 6 Uhr gesperrt. Dort wird an Hochspannungsleitungen gearbeitet.
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4: Kommt wie immer aus den Studios von NDR Info in Hamburg. Am Mikrofon ist Sven Hasenclever und soeben endet auch die Partie Spanien-Uruguay. Spanien gewinnt mit 1:0, ist damit weiter und Uruguay muss nach Hause fahren. Die Zeit gleich 4.05 Uhr. Europas größter Autobauer Volkswagen steht offenbar vor einem weiteren massiven Stellenabbau. Nach NDR-Informationen sollen in den nächsten Jahren doppelt so viele Stellen im Konzern wegfallen, wie bislang bekannt. Es geht demnach um 100.000 Arbeitsplätze. Weltweit, aber auch um mögliche Werksschließungen in Deutschland. Oliver Jürgens berichtet.
5: Jetzt wird es also ernst bei Volkswagen. Was viele schon seit Monaten sagen, bekommt ein Gesicht. 100.000 Stellen sollen wegfallen, 50.000 mehr als bisher geplant. Und auch das Thema Werksschließungen kommt wieder auf den Tisch, so massiv wie nie. Hannover, Emden, Zwickau, Neckarsulm könnten geschlossen werden. Dass VW weitere Einschnitte machen wird, das war aber klar. VW-Chef Oliver Blume hatte das auf der Hauptversammlung vor wenigen Tagen bereits angekündigt.
6: Die nächsten konkreten Schritte für die Umsetzung unseres Zukunftsplans bereiten wir aktuell vor. Weitere Entscheidungen treffen wir gemeinsam mit unserem Aufsichtsrat im Sommer.
5: Die wirtschaftlichen Bedingungen für Volkswagen haben sich in den vergangenen Monaten noch einmal verschärft. Die US-Zölle haben den Konzern Milliarden gekostet, der Iran-Krieg belastet die Geschäfte und der wichtigste Automarkt in China ist eingebrochen. Auch der Absatz der Elektroautos bleibt hinter den Erwartungen zurück. Die Autos sind zu teuer. Bei den VW-Beschäftigten in Emden schlägt das alles gewaltig auf die Stimmung.
7: Also ich gehe davon aus, dass es irgendwann Schluss geht.
8: Das ist natürlich wieder ein Schock, ne? Ich zum Beispiel habe jetzt Frau, Kinder, drei Kinder, meine Frau ist schwanger. Und dann wieder so eine Nachricht, ist natürlich ein Schock.
9: Ja, ist nicht so gut. Man kann aus Friesland einparken und neue Arbeit suchen. Ne? Das sind meist immer schlaflose Nächte da noch. Ne?
5: Niedersachsens Ministerpräsident Lies hat bereits angekündigt, einen Kurs, der nur auf Werksschließungen und Stellenabbau setzt, nicht mitzutragen. Lies sitzt im Aufsichtsrat von VW. Das Land ist zweitgrößter Anteilseigner. Lies weitet den Blick. Europa müsse eine Antwort auf den Kostendruck durch chinesische Autos finden.
10: Mercedes, BMW, alle europäischen Hersteller leiden. Deswegen brauchen wir auch eine Antwort, wie wir die deutsche und europäische Industrie und auch Automobilindustrie schützen können. Weil ansonsten, wenn mit diesem Druck und dieser Art Fahrzeuge ausschließlich in den Markt kommen aus China, dann ist es kaum möglich, in Europa dem etwas entgegenzusetzen.
5: Während Volkswagen davon spricht, den Konzern bis 2030 zum attraktivsten Automobilunternehmen der Welt zu machen, wirft die IG Metall und der VW-Betriebsrat der Konzernführung unverantwortliche Drohungen vor. Sollten solche Pläne und Angriffe auf die Mitbestimmung vorangetrieben werden, würde dies mit aller Macht verhindert werden.
4: Ein Bericht von Oliver Jürgens. Stefan Bratzel ist Direktor des unabhängigen Forschungsinstituts Center of Automotive Management. Und meine Kollegin Birgit Langhammer hat ihn gefragt, Volkswagen hat ja in den vergangenen Jahren einige Probleme gehabt, gerade was die E-Mobilität angeht. Und ein Auto für alle, also den E-Volkswagen, ist nicht gelungen, den zu bauen. Da sind die Mitbewerber günstiger. War ein weiterer Stellenabbau daher absehbar?
11: Ja, ein Stellenabbau war tatsächlich ein Stück weit absehbar, weil sozusagen im Volkswagen-Netz in Europa große Überkapazitäten vorhanden sind. Da hat man vor 1,5 Jahren eigentlich deutlich zu kurz gesprungen. Das muss man jetzt ein Stück weit nachholen. Und Sie haben es richtigerweise gesagt, ne, man hat mittlerweile zwar technologisch gute Fahrzeuge, nur sind die häufig teurer als eben der Wettbewerb. Und das wird sich auch in den nächsten Wochen und Jahren eigentlich nicht ändern mit den Chinesen, die eben auch dann vermehrt nach Deutschland kommen.
12: Wir haben bisher noch keine Bestätigung von Volkswagen. Das bezieht sich ja jetzt alles auf ein Papier, was erstmal intern besprochen werden sollte. Aber wenn wir bei der Zahl von 100.000 bleiben, wären das dann vielleicht auch Stellen, wo Leute ohnehin schon gar nicht mehr arbeiten, mit 56 nach Hause geschickt wurden, Dienstwagen vor der Tür und fast volle Bezüge. Also muss man da nicht auch mal wie andere Konzerne auch wirtschaftlicher rechnen?
11: Ja, ich glaube, es geht tatsächlich grundsätzlich ja um Reduzierung von Arbeitskosten. Das sind natürlich schon viele sozusagen Abbaupläne mit enthalten von denen, die jetzt Anfang 60 sind und ohnehin schrittweise aufhören wollen. Aber das wird nicht reichen. Das heißt, der Vorschlag ist jetzt eigentlich schon mit einer gewissen Dramatik verbunden. Ich glaube, man will natürlich auch eine gewisse Drohkulisse jetzt aufbauen, um zu sagen, so kann es nicht weitergehen. Wir kommen hier nicht wirklich voran. Und das ist jetzt ein bisschen die Idee. Übrigens ja nicht nur jetzt in Deutschland, dort vor allem. Die Problematik ist auch in China. Dort verliert man massiv Marktanteile. Und Problematik liegt natürlich auch auf der anderen Seite in den USA. Das Exportmodell von Volkswagen, auch von Mercedes und BMW, funktioniert nicht mehr. Das heißt, man muss sich überlegen, dort Fahrzeuge zu produzieren. Das wird auch noch einiges an Geld kosten.
12: Sie haben gerade schon gesagt, da wurde eine Drohkulisse aufgebaut, auf die schon reagiert wurde, weil es hieß ja auch, dass 4 Werke in Deutschland gegebenenfalls geschlossen werden könnten. Davon liegen 2 auch in Niedersachsen, Hannover und Emden. Und da hören wir schon, eine Schließung kommt nicht in Frage. Also hat man auch vielleicht extra bei Volkswagen ein bisschen überzeichnet oder wie schätzen Sie das ein?
11: Ja, es ist schon deutlich eine Überzeichnung, Drohkulisse. Ich glaube nicht, dass 4 Werke geschlossen werden in Deutschland. Aber ich glaube, es ist notwendig, jetzt mal zu verdeutlichen, wie stark die Wettbewerbsfähigkeit auch von Volkswagen in den letzten Jahren gelitten hat. Und nur ein Vergleich. Ja, gestern oder die letzten Tage haben wir gehört, dass es durchaus gelingt, in Deutschland profitabel Autos zu bauen und Stellen aufzubauen. Und zwar ein paar Kilometer weiter bei Tesla in Grünheide, ja, wird die Produktion aufgebaut. Es wird sogar eine Batteriezellproduktion mit dem Aufbau von Mitarbeitern geplant. Das ist die andere Seite. Da kann man sich fragen, woran liegt das? Liegt das vielleicht eben auch zum Teil an hohen Arbeitskosten, die in guten Zeiten eben genehmigt wurden? Und jetzt sind eben weniger gute Zeiten, aber die Arbeitskosten sind immer noch sehr viel höher.
12: Mhm. Wobei, wenn Sie Tesla ansprechen, da regiert ja Elon Musk und bei Volkswagen und VW im Speziellen, ist das ja ein bisschen außergewöhnlich. Also diese Pläne, die wir hören, kommen von Management, aber wir fragen uns, ob das überhaupt durchsetzbar ist mit dem Aufsichtsrat, weil da wiederum das Land Niedersachsen ja die Mehrheit hält. Also ist da diese politische Verquickung vielleicht sogar aus reiner Konzernsicht kontraproduktiv?
11: Ja, man muss schon sagen, tatsächlich hat sich so ein Sanierungsstau aufgehäuft dadurch, dass man eigentlich in China immer gut Geld verdient hat und dann wurden dadurch Strukturprobleme, die man schon länger hatte bei Volkswagen in Deutschland, überdeckt und überlagert. Und das wird jetzt eben offengelegt, weil das Geld aus China eben nicht mehr kommt und da hat sicherlich die spezielle Konstellation eben auch eine Teilschuld daran. Klar ist aber auch, das Management darf man hier nicht rausnehmen, weil viele der neuen Trends wurden zu spät eingeleitet und nicht in der Geschwindigkeit, die man eigentlich bräuchte, um gegen den neuen Wettbewerb in einer neuen Zeit von Elektromobilität, Software und KI-definiertem Fahrzeug, autonomen Fahren eben beginnt.
12: Und Herr Bretzel, wir hören jetzt aber ja schon auch, der Konzern soll neu strukturiert werden. Unter anderem soll die Kernmarke VW aus dem Konzernverbund herausgelöst werden. Was hätte das für einen Sinn? Was würde das bedeuten?
11: Ja, ich glaube, der ganz große Hintergrund ist, dass man diese spezielle VW-Gesetzregelung mit Land Niedersachsen und mit den Gewerkschaften im Aufsichtsrat dadurch schrittweise verhindern möchte oder dass man da raus möchte aus dieser Konstellation und mit so einer eigenständigen börsennotierten VW-Marke wäre das deutlich einfacher. Das könnte schon ein Schritt in diese Richtung sein. Im Übrigen ist dann eine spezielle Marke an der Börse notiert noch einfacher steuerbar. Das ist so ein Nebeneffekt davon, wobei man klar sagen muss, natürlich müssen nach wie vor die Synergien im Gesamtkonzern gehoben werden, auch wenn so eine Marke wie VW dann organisatorisch ein Stück weit aus dem VW-Konzern eliminiert wird.
12: Und ich habe jetzt schon von einigen Analysten gehört, die sagen, nun gut, die Transformation, das erwischt viele Bereiche in Deutschland, warum nicht auch die Autobranche beziehungsweise Volkswagen? Schließen Sie sich da an, es ist jetzt gut, mal einen Knall zu haben und dann vielleicht viele Dinge zu ändern?
11: Ja, der Knall ist gut, aber der Knall irgendwie, der hallt schon seit Jahren nach und wir müssen sozusagen jetzt gesamthaft irgendwie in der Autoindustrie, aber auch am Standort Deutschland, da spreche ich die Politik an, in einen Modus der Sanierung, Verbesserung und Zukunftsorientierung kommen. Ich glaube, wenn der Knall dann dazu beiträgt, ist es gut. Ne? Wenn man sich nur die Ohren zuhält und so weitermacht wie die ganze Zeit, dann wird es ja dem wieder ganz groß knallen,
4: sagt Stefan Bratzel. Er ist Direktor des unabhängigen Forschungsinstituts Center of Automotive Management, CAM. Und das Wetter in der ARD-Infonacht. Heute im Westen und Norden heiter bis wolkig und teils kräftige Schauer oder Gewitter. Auch mit Unwetterpotenzial. Sonst sonnig oder locker bewölkt und verbreitet trocken. Im Bergland Gewitter möglich. Es wird heiß bis extrem heiß mit entsprechender Wärmebelastung. Höchstwerte 32 bis 42 Grad. Lediglich an den Küsten teils unter 30 Grad. Morgen am Sonntag bei Sonne und Wolken gebietsweise teils kräftige Schauer und Gewitter. Wieder 30 bis 42 Grad, an der Nordsee 25 Grad. Die Temperaturen zurzeit: Berlin meldet 22 Grad, Frankfurt am Main 25, Hamburg 24, Köln 25 und Leipzig meldet 22 Grad.
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4: Ist es angenehmer, die derzeitige Hitzetage in Soest in Nordrhein-Westfalen zu verbringen, als in einer anderen Stadt zu brutzeln? Die Stadt hat zumindest eine Karte mit dem Titel Coole Orte herausgebracht und empfiehlt Besucher auf dem Friedhof, in Museen, Kirchen oder der Stadtbücherei. Soest gilt als eine Vorreiterstadt bei der Anpassung an Hitze und Klimawandel. Elif Chanel vom WDR hat mit dem Projektmanager Klimafolgenanpassung der Stadt Rainer Wolf gesprochen und ihn gefragt, was es für konkrete Maßnahmen der Stadt gegen die Hitze gibt.
13: Ja, also ich will es nicht zu weit ausholen, so ganz große Projekte wie natürlich Entsiedlungsmaßnahmen, Dachbegrünungen, solche Dinge spielen eine Rolle, aber auch Wasser in der Stadt. Wir haben zwar nicht die Seen in Wien, Paris, aber wir haben den Soestbach, der ja sehr stark renaturiert ist, da kann man sich aufhalten. Es werden Baumpflanzungen gemacht, wo immerhin möglich. Also wir versuchen Aufenthaltsqualität zu schaffen im Stadtgebiet durch Verschattungen. Wir haben Trinkbrunnen. Es gibt ein Hitzetelefon, ein Angebot Hitzetelefon für Seniorinnen und für Senioren. Wir haben Hitzefächer im Angebot. Das heißt, es sind so wie man so Hitzefächer halt, also Fächer einfach kennt aus dem Süden und vieles mehr noch.
12: Das ist schon mal ein guter Einstieg. Also Sie wissen schon länger, dass es heiß werden wird. Viele andere wissen das, glaube ich, auch rund in dem Globus. Interessanterweise gibt es das bundesweite Klimaanpassungsgesetz ja erst seit 2024. Das heißt, Kommunen müssen was tun gegen Hitze, Überschwemmung und so weiter. Seit wann sind Sie denn in der Stadt Soest an dem Thema Klimaanpassung dran?
13: Also wir sind schon relativ lange gestartet. Seit 2016 gibt es das Klimaanpassungskonzept. Und seither verfolgen wir dieses Thema eigentlich strategisch, planerisch in Soest und versuchen eben das Thema insgesamt sehr breit abzubilden. Also nicht nur baulich, organisatorisch, planerisch, auch Gesundheitsvorsorge, Partizipation, Öffentlichkeitsarbeit.
12: Das heißt, das Thema ist auch ganz schön präsent in der Stadt?
13: Das ist sehr präsent in der Stadt und ich würde es auch soweit sagen, dass es in der Stadtgesellschaft auch angekommen ist.
12: Woran machen Sie das fest?
13: Ja, wir machen es daran fest, dass wir ja in den letzten Jahren auch ein großes Förderprogramm hatten zur Klimafolgenanpassung, ob Dachbegrünung, Entsiegelung, Fassadenbegrünung, Versickerungsanlagen, Regenwasserspeicher sind sehr gut angenommen worden von den Bürgern.
12: Und ich habe tatsächlich gestern unser Tagesgespräch hier auf BDR5 gehört, unsere Anrufersendung ab 10:50 jeden Tag. Da ging es auch unter anderem um die Hitze. Und da hat uns der Hörer Roland Lörbruck angerufen aus Soest. Der hatte allerdings ein Thema, nämlich da ging es um die Geschichte auf dem Soester Marktplatz. Bäume auf dem Marktplatz erhalten, da gab es offensichtlich ein großes Thema. Und er hatte das Problem, dass er festgestellt hat, dass die Bäume anscheinend nicht genug gewertschätzt wird, weil es gab sogar ein Bürgerbegehren.
14: Also wir stellen fest auf jeden Fall, dass es jedes Jahr immer weniger Bäume werden. Und das ist auch bei der Stadt mehr oder weniger unliebsam bekannt, aber es wird halt nicht nachhaltig sozusagen vorgesorgt, dass bei Baumaßnahmen die Bäume geschützt werden. Wir hatten jetzt neulich sogar mal einen Bürgerentscheid, dass ein paar Bäume erhalten werden sollten. Der hat es auch geschafft, durchzukommen. Und dann wurde aber, sagen wir mal, von der Stadt das schon so ins Lächerliche gezogen, dass demokratische Prozesse, um die Stadt lebenswerter zu halten, eigentlich störend sind bei der Stadtplanung und dass eigentlich da ein Zusammenarbeiten zwischen Bürgern und Stadt, ehrlich gesagt, ziemlich zu wünschen lässt.
12: Also das ist der Hörer Roland Lörbruck. Was können Sie dazu sagen, Rainer Wolf? Sie sind ja quasi der Projektmanager Klimafolgenanpassung in Soest. Was können Sie ihm dazu erläutern?
13: Also ich schätze das Engagement von Herrn Lörbrocks und finde es auch gut, dass er sich um das Thema Bäume, Wärme sehr stark kümmert. Ich würde es allerdings jetzt so nicht einschätzen. Ich glaube, dass die Stadt Soest sich versucht, sehr gut zu kümmern um die Bäume. Wir haben schließlich 39.000 Bäume in der Stadt, die auch regelmäßig, sage ich mal, überprüft werden auf Gesundheit, auf Krankheit, auf ob man irgendwelche Verbesserungen machen kann. Die Bäume werden regelmäßig gewässert. Das ist auch ein Riesenaufwand hier in Soest. Und man versucht schon, ich gebe zu, das ist natürlich ein Prozess, der auch stattfinden musste. Aber wenn jetzt zum Beispiel neue Bäume gepflanzt werden, auch versucht man natürlich auch die Baumstandorte besser zu gestalten wie früher. Früher hat man vielleicht die Bäume einfach nur gesetzt. Heute wird sehr stark mit großen Flächen oder Wasserzuleitungen gearbeitet, damit die Bäume eine bessere Chance haben. Beim Standort, vielleicht noch kurz zum Standort Marktplatz, muss man natürlich sagen, wir haben eine Besonderheit in Soest. Ja, es wäre schön, wenn der Soester Marktplatz noch grüner wäre, aber da hat die Stadt schon versucht, irgendwie das Mögliche zu machen. Es sind auch mehr Bäume gepflanzt worden. Man versucht es jetzt halt mit mobilem Grün, mit Aufenthaltsqualität durch Verschattungen, aber das Thema ist einfach in Soest, Sie kennen wahrscheinlich die Soester Allerheiligen Kirmes. Und die erhebt natürlich auch Ansprüche an diesen Marktplatz. Ne? Und da gibt es auch begrenzte Möglichkeiten dann, wenn man das, man muss da immer abwägen, was kann man und was will man machen.
15: Das ist vielleicht ein ganz spannender Aspekt, wenn wir über Klimaanpassung sprechen. Das eine ist ja, dass wir Bürgerinnen und Bürger in jeder Stadt zum Beispiel jetzt bei diesen Temperaturen gute Orte finden müssen, um nicht zu verbrutzeln. Und gleichzeitig ist es immer wieder auch eine Abwägungssache, was ist realisierbar in der Stadt? Es gibt da konkurrierende Interessen. Welche Wege haben Sie da in der Stadt gefunden, um diese Interessen eben mit der Klimaanpassung, die Sie ja schon für so wichtig halten seit so vielen Jahren, mit den Interessen, die eben in der Stadt existieren, zusammenzubringen?
13: Ja gut, das Wichtigste ist erstmal, dass man möglichst viele Bereiche an diesen Prozessen auch beteiligt. Will heißen, im Rahmen des Klimaanpassungskonzepts ist ja auch die Stadtgesellschaft mit beteiligt gewesen. Und jetzt in der weiteren Umsetzung sind natürlich die ganzen Planungsbereiche, die Stadt so hat, ob es jetzt die Straßen, Gewässer, die Stadtentwässerung, die Hochbaubereich, sagen wir, dass man möglichst viele Meinungen einholt, um Prozesse auch so vorzudenken, zu steuern, dass Klimafolgenanpassung auch gelingen kann.
15: Also auf jeden Fall immer alle zusammenbringen. Würden Sie jetzt sagen, wenn Sie zum Beispiel jetzt andere Kommunen ansprechen würden, weil erstaunlicherweise gibt es keine 100 Städte von 400 Städten und Gemeinden in Nordrhein-Westfalen, die so ein Konzept überhaupt haben. Wenn Sie einen Tipp geben würden, ich habe ja eben gesagt, man schreibt ja manchmal ab von denen, die schon ein bisschen weiter sind. Was würden Sie weitergeben?
13: Ja, also ich würde auf jeden Fall weitergeben, dass man versucht, das Thema breit aufzubauen irgendwo, dass man versucht, wir leben in einer Demokratie, dass man versucht, die alle Bereiche auf jeden Fall mitzunehmen, dass man aber auch vielleicht an dem Thema, wie geht man sprachlich mit dem Thema um, weil wir merken auch, sag mal, dass teilweise diese Begriffe Klimaschutz und Klimafolgenanpassung, ich will nicht sagen verbrannt sind, aber doch auch teilweise nicht mehr gern gehört werden. Da muss man versuchen, zum Beispiel mal neue Impulse zu setzen, indem man zum Beispiel sagt, man kann ja sagen, man macht jetzt eine Klimafolgenanpassungsmaßnahme. Man kann aber auch sagen, man macht jetzt eine Maßnahme mit Aufenthaltsqualität. Um einfach dieses Thema so ein bisschen auf eine Ebene zu finden, zu bringen, wo auch, sage ich mal, die Menschen damit sich gut identifizieren können.
15: Also, und Sie meinen, wenn man es anders formuliert und anders verpackt, dann funktioniert es besser? Ist das Ihre Erfahrung auch?
13: Es wäre zumindest eine Variante, die man mal probieren könnte, weil, wie gesagt, wir haben natürlich das Thema Klimaschutz und Klimafolgenanpassung wird ja immer wieder auch viel diskutiert. Ne? Und da mutet man den Bürgern natürlich auch sehr viel zu, ne? mit dem Thema. Ne? Und da hat man vielleicht eine Chance, mal anders das Thema zu verpacken.
15: Und wenn Sie schon mal bei den Zumutungen sind, dann kommt ja auch immer schnell die Frage, haben wir denn überhaupt genug Geld dafür? Also viele Kommunen sind sehr auf Kante gestrickt. Was kostet so etwas, was Sie machen?
13: Ja, das hängt natürlich im Einzelfall vom Projekt ab, aber grundsätzlich kann man sagen, dass wie eigentlich quasi fast wie alle Kommunen wir sehr stark von verfügbaren Förderprogrammen abhängig sind. Ich sage ein Beispiel: Entsiegelungen für Schulhöfe ist natürlich ein probates Mittel in so einer Stadt, um große Flächen zu entsiegeln. Und da sind wir absolut abhängig von irgendwelchen Fördermitteln, weil, wie gesagt, die städtischen Haushalte können sowas teilweise gar nicht finanzieren, weil das sehr große Summen sind. Da geht es dann um Millionen.
15: Und was würden Sie sich da, also ich höre raus, Sie würden sogar gerne mehr machen, wenn es denn ginge. So verstehe ich Sie jetzt gerade.
13: Ja. Also wie gesagt, da wäre es gut, wenn halt eben entsprechende Fördermittel zur Verfügung wären, die vielleicht auch entsprechend in der Ausgestaltung, ja, machen wir es in die sehr aufwendig, sage ich mal, in der Antragstellung, wenn das vielleicht ein bisschen vereinfacht würde. Das Thema an für sich sollte man halten in der Politik und vielleicht noch rechtlich etwas verbindlichen Rahmen schaffen, noch mehr, also Klimafolgenanpassung, dass das Thema auch noch ein bisschen mehr verbindlicher wird.
4: Der Projektmanager Klimafolgenanpassung der Stadt Soest, Rainer Wolf.
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4: Mit ein paar Ergebnissen zunächst. Uruguay-Spanien ist 0-1 ausgegangen. Damit ist Spanien weiter und die Uruguayer müssen nach Hause. Kapverde-Saudi-Arabien 0-0. Damit ist Kapverde weiter, trifft am 4. Juli dann aber auf Weltmeister Argentinien. Bei der WM geht's um 5 Uhr Zeit unserer Zeit weiter mit Neuseeland, Belgien und Ägypten, Iran. Und zuvor am Abend gab es noch die letzten Spiele in der Gruppe 1. Zwischen Frankreich und Norwegen ging es dabei um den Gruppensieg mit einem klaren Gewinner, Max Seib.
16: Der Vize-Weltmeister ist weiter nicht zu stoppen. Frankreich hat auch sein 3. Gruppenspiel bei dieser Fußball-WM gewonnen. Und wie? Gerade in Halbzeit 1 war es eine Machtdemonstration gegen eine B-11 aus Norwegen. Der überragende Mann des Abends dabei, Ousmane Dembélé, der gleich 3-mal traf. Mehr von Holger Dahl.
17: Wir haben einen 4-1-Sieg von Frankreich gegen Norwegen 2. Schade, schade, dass sich nicht die besten Formationen beider Länder miteinander gemessen haben. Und wir haben ein ganz starkes Frankreich gesehen, vor dem sich Deutschland wirklich auch Sorgen machen muss zum Achtelfinale.
16: Denn jetzt ist es klar, sollten Deutschland und Frankreich beide das 16. Finale überstehen, dann bekäme es das DFB-Team im Achtelfinale mit den Franzosen zu tun. Im anderen Spiel in der Gruppe I gewann Senegal deutlich gegen den Irak, am Ende mit 5-0. Die Senegalesen haben damit ihre Chancen deutlich verbessert, als einer der besten Gruppendritten in die K.O.-Phase einzuziehen. Genauer werden Sie das morgen Nacht wissen, dann ist nämlich die Vorrunde bei dieser WM beendet. Und wir wollen jetzt schon mal ein erstes Fazit ziehen. Wie ist dieses Turnier angelaufen, gerade auch was die Atmosphäre angeht? Die Frage an unsere Korrespondentin Nina Barth, wie voll oder leer sind zum Beispiel die Stadien?
18: Die Stadien waren bisher trotz der hohen Preise fast alle ausverkauft. Im Schnitt waren pro Spiel rund 64.000 Zuschauer im Stadion und die Auslastungsquote, die lag laut der FIFA damit insgesamt bei mehr als 99%. Und das, obwohl der durchschnittliche Preis für das günstigste Ticket laut Ticketdata.com im Resale, also auf Wiederverkaufsplattformen, inzwischen von rund 700 auf mehr als 1.000 Dollar gestiegen ist. Am Ende wird es ziemlich sicher die WM mit den meisten Zuschauern aller Zeiten sein, was aber auch daran liegt, dass es die WM mit den meisten Spielen ist.
16: Wir machen weiter mit einem anderen Thema, schauen in den Thüringer Wald. Da haben die deutschen Meisterschaften im Straßenradsport begonnen. Zum Auftakt gab es die Entscheidungen im Zeitfahren. Mehr von Holger Gerska.
19: Knapp und spannend war es bei den Männern beim Sieg von Nils Polit, überraschend deutlich bei den Frauen. Die Paris-Roubaix-Siegerin Franziska Koch setzte sich in der Mittagshitze mit 26 Sekunden Vorsprung gegenüber der WM-Sechsten und Titelverteidigerin Antonia Niedermayer durch. Für Franziska Koch nach 2 Meistertiteln im Straßenrennen jetzt die erste Goldmedaille im Zeitfahrmodus und die Fortsetzung einer überragenden Saison. Nils Polit dagegen musste bis zum Zielstrich hart um seinen 3. deutschen Meistertitel im Zeitfahren kämpfen. Dem Kölner sprang noch kurz vorm Ziel die Kette vom Blatt. Letztlich rettete er knapp 2 Sekunden Vorsprung gegenüber Maximilian Walscheid, der Zeit durch einen Fahrfehler einbüßte. Nur wenige hundertstel Sekunden dahinter Jascha Sütterlin, während der Titelverteidiger Maximilian Schachmann diesmal nur 4. wurde.
16: Die Meisterschaften gehen noch bis Sonntag weiter, heißt, alle müssen auch mit der großen Hitze klarkommen, die jetzt am Wochenende wartet. Wegen Temperaturen von bis zu 40 Grad oder vereinzelt sogar mehr sind ja viele Sportveranstaltungen abgesagt worden. Der Ironman in Frankfurt, der soll aber stattfinden, allerdings mit verkürzten Strecken, Simon Schäfer.
20: Der Beginn bleibt erstmal gleich. Es geht also für die Profis um 6.10 Uhr am Langener Waldsee los. Auch die Schwimmstrecke bleibt unverändert, also bei 3,8 Kilometern. Dann geht es aber aufs Rad und da haben wir die erste Verkürzung. Ursprünglich waren 180 Kilometer auf dem Rennrad vorgesehen. Diesen Teil hat man verkürzt. Insgesamt werden es damit 125 Kilometer. Anschließend und abschließend geht es auf die Laufstrecke. Dort war eigentlich die Marathondistanz geplant, also rund 42 Kilometer. Diesen Teil hat man verkürzt bzw. halbiert, also auf 21 Kilometer.
16: Das ist aber bei 40 Grad immer noch eine heftige Distanz.

Kann die Börse wirklich unsere Renten retten? Das ist die Frage gleich bei 11 KM, dem Tagesschau-Podcast, nach den nächsten Nachrichten um 16:30.

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1: Um 4.30 Uhr mit Ronald Lessig. Trotz der vereinbarten Waffenruhe zwischen den USA und dem Iran attackieren sich die beiden Länder wieder gegenseitig. Der Iran hat nach eigenen Angaben mehrere Stützpunkte der US-Armee in der Region angegriffen. Aus der Nachrichtenredaktion Karl Schreiber.
2: Mit den Angriffen reagierte die iranische Revolutionsgarde auf Attacken des US-Militärs. Nach Angaben des US-Regionalkommandos CENTCOM hatten US-Kampfflugzeuge iranische Raketen- und Drohnenlagerstätten bombardiert. Das wiederum war ein Vergeltungsschlag, nachdem am Donnerstag ein Frachtschiff in der Straße von Hormus unter Beschuss geraten war. US-Präsident Trump hatte Teheran vorgeworfen, damit gegen die Waffenruhe verstoßen zu haben.
1: Der Deutsche Wetterdienst hat in Deutschland die heißeste Temperatur seit Beginn der Aufzeichnungen gemessen. In Saarbrücken-Burbach zeigte das Thermometer gestern nach vorläufigen Angaben des DWD 41,3 Grad. Aus der Nachrichtenredaktion Mareike Markosch.
3: Die bislang höchste Temperatur wurde im Juli 2019 gemessen, mit damals 41,2 Grad in Tönnisforst und Duisburg. Mit dem neuen Höchstwert wurde gleichzeitig auch der Juni-Rekord geknackt. Der lag bislang bei 39,6 Grad, gemessen ebenfalls 2019 in Sachsen-Anhalt. Für ganz Deutschland gilt derzeit eine Hitzewarnung und der Höhepunkt könnte sogar noch vor uns liegen. Meteorologen rechnen damit, dass der Sonntag der heißeste Tag wird. Dann könnten die Werte sogar bis auf 42 Grad klettern.
1: Fast drei Tage nach dem schweren Erdbeben in Venezuela schwindet die Hoffnung, in den Trümmern noch Überlebende zu finden. Die Zahl der Toten ist inzwischen auf mehr als 900 gestiegen. Nach Angaben der Vereinten Nationen werden noch mehr als 50.000 Menschen vermisst. In der am schlimmsten betroffenen Region hat inzwischen das Militär die Kontrolle übernommen. Der Präsident der Nationalversammlung, Rodriguez, sagte, die Streitkräfte sollten die öffentliche Ordnung aufrechterhalten und die Arbeit der Rettungskräfte erleichtern. Am Mittwoch hatten zwei verheerende Erdstöße Venezuela erschüttert und massive Schäden verursacht. Bundesgesundheitsministerin Warken verteidigt ihre Sparpläne für die Pflegeversicherung. Das sei keine Reform, die sich eine Gesundheitsministerin wünsche, aber sie sei zwingend notwendig, um die Pflegeversicherung an die Rahmenbedingungen anzupassen, so Warken in der Welt am Sonntag. Dazu gehöre die geplante Reduzierung der Rentenbeiträge für pflegende Angehörige und die Erhöhung der Eigenanteile für Pflegeheimbewohner. Das Wetter in Deutschland. Tagsüber viel Sonne, im Westen und Norden kräftige Schauer mit Unwettergefahr bei 32 bis 42 Grad. Am Sonntag gebietsweise Schauer 30 bis 42 Grad, an der Nordsee bis 25 Grad. Am Montag gebietsweise Schauer bis 30 Grad. Das waren die Nachrichten.
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4: Die Autobahn 1 Trier Richtung Köln-Koblenz ist zwischen dem Kreuz Wittlich und Wittlich-Mitte wegen hitzebedingter Straßenschäden gesperrt. Die A2 Hannover Richtung Berlin ist zwischen Ziesa und Wollin wegen Straßenschäden gesperrt. Dadurch staut es sich. Die A2 Berlin Richtung Hannover ist zwischen Burg Ost und Burg Zentrum wegen Straßenschäden bis ca. 12 Uhr gesperrt. Eine Umleitung ist eingerichtet. Die A8 Stuttgart Richtung München ist zwischen Adelsried und Neusess nach einem Unfall gesperrt. Die A20 Lübeck Richtung Kreuz Uckermark ist zwischen Rostock Südstadt und Dummersdorf wegen einer Fahrbahnerneuerung bis Montag früh 4 Uhr gesperrt. Die A29 Wilhelmshaven Oldenburg ist zwischen Zetel und Varel Bockhorn in beiden Richtungen wegen Bauarbeiten bis Montag 5 Uhr früh gesperrt. Die Umleitung führt über die U25 und die U10. Die A42 Kamp-Lindfort Richtung Dortmund ist zwischen Herne-Krange und Herne-Baukau wegen Brückenarbeiten bis Montag früh gesperrt. Die A43 Wuppertal-Recklinghausen ist zwischen Bochum-Riemke und Kreuz-Recklinghausen wegen Brückenarbeiten bis Montag früh ebenfalls in beiden Richtungen gesperrt. Und A96 Lindau Richtung München, der Tunnel Etterschlag ist nach Auslösung der Höhenkontrolle gesperrt.
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4: Mit Sven Hasenklever. Die Rentenreform war zweifelsohne das bestimmende Thema in dieser Woche. Zu der geplanten Neuregelung gehört auch, dass die bisherige Altersvorsorge neu aufgestellt werden soll. Wie genau und mit welchen Konsequenzen, darum geht es in der aktuellen Folge von 11KM, dem Tagesschau-Podcast mit Elena Kuch.
5: Wir klären hier heute mal die Fakten zur geplanten Kapitalmarktrente. Wie soll das alles funktionieren? Welche Verantwortung hat der Staat bei solchen Investitionen? Und gibt es eigentlich auch Risiken? Darüber sprechen wir mit Sebastian Schreiber. Er beschäftigt sich mit Themen rund um die Börse und die weltweite Konjunktur für die ARD-Finanzredaktion.
6: Ihre Empfehlungen sind von allergrößter Bedeutung für uns, für unseren Sozialstaat, für uns als Wirtschaftsstandort, aber vor allem für uns als Gesellschaft insgesamt.
5: Diese Woche hat ja der Bundeskanzler angekündigt, dass er alle Vorschläge der Rentenkommission umsetzen will.
6: Das von Ihnen vorgeschlagene Paket erfüllt damit zwei Ziele. Die Rente bleibt sicher und die Lasten werden gerecht verteilt über alle gesellschaftlichen Gruppen, über alle Generationen hinweg.
5: Dabei geht es unter anderem darum, dass mehr Menschen einzahlen sollen, also auch Selbstständige zum Beispiel.

0: dass das Geld, das da vielleicht künftig mal einfließt, dann irgendwann auch Renditen abwirft. Heißt, dass am Ende mehr Geld in der Kasse ist. Und da ist man sich auch sehr sicher, dass die Rechnung langfristig aufgeht. Schauen wir mal drauf, was eigentlich da wirklich neu ist. Die Altersvorsorge hat drei Säulen. Die erste Säule, das ist die gesetzliche Rente. Die zweite Säule, das ist die betriebliche Rente. Die hat nicht jeder. Die haben nur manche, zum Beispiel mit einer Betriebsrente oder einem Pensionsfonds, auf den man Zugriff hat. Das ist also Säule Nummer zwei. Und die dritte Säule, auch ganz wichtig, ist die private Altersvorsorge. Wo sich jetzt wirklich was ändert, das ist die erste Säule, also die klassische gesetzliche Rente. Bislang war die rein umlagefinanziert. Leute haben eingezahlt. Und andere haben aus diesem Geld eben Renten bezogen. Neu ist eben, dass alle Menschen, die in die gesetzliche Rente einzahlen, dann ein Stück weit auch von den Kapitalmärkten abhängen. Da kann es ja mal gut laufen und mal schlecht laufen. Das klingt immer nach dem, ja, weiß ich nicht, großen Kapitalismus vielleicht. Und ich habe da mal mit dem Chef der Deutschen Börse drüber gesprochen, Stefan Leitner. Der sieht da durchaus auch eine soziale Komponente.
1: Es wird so sein, dass alle, und das ist auch eine Frage der sozialen Gerechtigkeit, wirklich an dieser positiven Kapitalmarktdynamik, an dem Zinseszinseffekt, so banal das ja klingt, auch partizipieren können.
2: Was meint er denn, wenn er in dem Zusammenhang von sozialer Gerechtigkeit spricht?
0: Ja, ich würde sagen, da geht es um den Zugang auch zu den Kapitalmärkten. Momentan ist es ja so, dass vor allem die Menschen, die eher wenig Geld haben, vielleicht auch gar nicht die Möglichkeit haben, da mitzumachen. Vielleicht, weil sie denken, es reicht eben einfach nicht. Vielleicht, weil sie sich nicht trauen. Vielleicht, weil es eben kompliziert ist, ein Depot zu eröffnen und so weiter. Und das ändert sich jetzt ja mit der Sache, weil diese Aufgabe übernimmt der Staat. Es ermöglicht dann auch, mit kleineren Beträgen, mit kleineren Löhnen und Gehältern ein Stück weit davon zu profitieren, wenn Geld an der Börse angelegt wird und auf langfristige Sicht da am Ende tatsächlich Renditen entstehen.
2: Gilt das denn für wirklich uns alle, die wir in die Rentenkasse einzahlen, und ab wann soll es damit losgehen?
0: Also ja, muss man sagen, hier geht es wirklich um alle, die in die gesetzliche Rentenversicherung einzahlen. Viele, viele, viele Millionen Menschen in Deutschland, die das betrifft. Da wird es keine Ausnahmen von geben. Und wann geht es los? Also Stand jetzt ist es so, dass ab 2028 0,5% der Bruttolöhne Monat für Monat an die Kapitalmärkte fließt. Der Staat will das aber noch steigern. 2031 sollen es dann 2% sein. Und das ist dann auch erstmal das Maximum.
2: Aktienmärkte, die schwanken ja. Was passiert zum Beispiel, wenn ich in Rente gehe und die Kurse sind total im Keller?
0: Also was man generell sagen kann, der Erfolg dieses Modells hängt schon davon ab, ob sich das Investment am Finanzmarkt am Ende eben auch lohnt. Und das heißt, wenn es an der Börse nicht gut läuft, dann wird sich das in den Renten widerspiegeln. Die werden dann natürlich geringer ausfallen, als wenn es eine höhere Rendite geben würde. Die Kommission, die Bundesregierung eingesetzt hat, die schreibt das auch ganz deutlich im Bericht. Da schreibt sie nämlich, die Wertentwicklung der Kapitalanlage muss transparent kommuniziert werden, auch in schwierigen Marktphasen. Heißt, rein theoretisch ist es denkbar, dass diese Einlagen auch an Wert verlieren. Solche Phasen kann es geben, aber ganz wichtig, das System ist ja darauf ausgelegt, dass man langfristig anlegt, bestenfalls über einige Jahrzehnte. Und die Erfahrung zeigt, dass die Wahrscheinlichkeit sehr, sehr hoch ist, dass dann ein breit gestreuter Aktienfonds oder wie auch immer dieser Fonds dann gefüllt ist, deutlich an Wert gewinnt. Also die Wahrscheinlichkeit, dass es dann einen Aktiencrash gibt und ein Rentner wirklich praktisch eine negative Rendite rausbekommt, weniger Geld bekommt, als er da eingezahlt hat, die ist tatsächlich sehr, sehr klein.
2: Ist jetzt natürlich auch ein bisschen typisch deutsch, dass ich erstmal nach den Risiken frage, German Angst. Aber wie ist es denn umgekehrt? Vielleicht kannst du mal eine Beispielrechnung geben. Ich sag jetzt mal eine Frau, die ist Mitte 30, arbeitet Vollzeit und hat ein deutsches Durchschnittsgehalt. Was kann am Ende für sie da noch rausspringen durch diese Kapitalmarktrente?
0: Ja, das können wir uns gerne mal anschauen. Also ich habe jetzt zum Beispiel mal rausgesucht, das durchschnittliche Gehalt einer Frau in Deutschland, die Vollzeit arbeitet. Laut Statistischem Bundesamt lag das zuletzt so bei knapp 4.500 Euro im Monat. Das nehmen wir jetzt mal als Grundlage.
2: Brutto, ne?
0: Brutto, genau, also faktisch vor Steuern. Jetzt haben wir uns ja gemerkt, 2% von diesem Gehalt sollen künftig an die Kapitalmärkte fließen. Das wären dann 90 Euro im Monat. Das ist jetzt natürlich entscheidend, wie hoch ist die Rendite am Kapitalmarkt. Da kann man jetzt keine sichere Aussage drüber treffen. Nehmen wir einfach mal an, diese Rendite liegt durchschnittlich bei 5% im Jahr über all die Jahre, in die man einzahlt. Und dann noch ganz wichtig, wie lange zahlt man ein? Du hast gesagt, so Mitte 30, sagen wir vielleicht mal, die ist 38 und zahlt noch 30 Jahre in die Rente ein, geht also voraussichtlich dann mit 68 in Rente. So, jetzt habe ich mal den Renditerechner bemüht und dann sehen wir, nach den Jahren hat sie gut 32.000 Euro von ihren Löhnen einbezahlt. Sie hat aber mehr als 41.000 Euro dazu bekommen, praktisch aus den Renditen, aus den Zinsen, macht summa

0: summarum fast 74.000 Euro Guthaben. Nach dieser Zeit 2% vom Bruttolohn, 30 Jahre eingezahlt. So, und dann kommt es natürlich darauf an, wie lange lebt man dann noch? Da geht es um die Lebenserwartung. Die wird so ein bisschen zugrunde gelegt für die Frage, wie viel monatliche Auszahlung kommt dabei dann raus. Und da landen wir bei eher so bei ungefähr 300 Euro im Monat. Das ist also das Geld, das zusätzlich kommt durch diese Kapitalrente.
1: On top auf die Rente.
0: On top, genau. Das hätten wir nicht, wenn es nicht diese Kapitalrente geben würde. So. Und die Rendite ist dabei ein total entscheidender Faktor. Denn wir können das natürlich jetzt einfach auch mal variieren. Und mal angenommen, die Rendite ist im Durchschnitt 7%. Das ist eine Zahl, die ja ganz häufig genannt wird, wenn es um so durchschnittliche Renditen am Aktienmarkt geht. Weil das ist eine Zahl, die wir eben in der Vergangenheit gesehen haben bei breit gestreuten, breit angelegten Fonds. Mal angenommen.
1: Über die letzten Jahrzehnte.
0: Genau, mal angenommen, es kommt jetzt wirklich zu diesen 7%, dann könnte sie sogar 430 Euro im Monat mehr bekommen. Das wird sich dann also nochmal mehr rechnen. Also wir sehen, die Rendite hat einen großen Einfluss.
1: Und diese Erträge aus der Rendite, die kriegt dann auch wirklich jeder individuell?
0: Genau, im Prinzip kommt es natürlich darauf an, wie hoch ist dein Gehalt ausgefallen, also wie viel prozentual von deinem Bruttolohn ging über die Zeit da rein. Und dann gibt es noch eine andere Komponente, die da wichtig ist, nämlich der Staat oder die Rentenkommission wird möglicherweise auch verschiedene Optionen offen lassen, wo man dieses Geld rein investiert. Werden wir sicher auch gleich noch drüber sprechen, wohin das Geld fließt. Aber das ist an der Stelle wichtig, weil es gibt schon ein individuelles Konto, sage ich jetzt mal, wo jeder drauf einzahlt. Das ist nicht vergleichbar mit einem Depot bei einer Bank, wo man vielleicht selber in Aktien investiert, weil an das Geld komme ich nicht ran. Ich kann jetzt also nicht auf halbem Wege sagen, ach, ich habe jetzt mal 15 Jahre in diese Kapitalrente einbezahlt, jetzt reicht's mir eigentlich. Ich will jetzt praktisch den ganzen Betrag, der da drauf liegt, haben. Gerade stehen die Börsen doch so super. Ich buche das jetzt ab. Ich brauche jetzt den ganzen Betrag, weil ich mir irgendwas Schönes kaufen will. Das geht also nicht. Also es geht im Prinzip wirklich darum, bis zum Renteneintritt das zu besparen. Und dann errechnet sich eine individuelle Zusatzrente, je nachdem, wie viel Geld zum Zeitpunkt X da eben dann drin liegt.
1: Unter Ökonomen gilt das ja geradezu als alternativlos, dass unsere Rentenbeiträge, dass die Rente an die Börse oder an die Kapitalmärkte geht. Warum eigentlich?
0: Das Grundproblem ist ja, die Menschen werden immer älter. Die geburtenstarken Jahrgänge, das sind die berühmten Babyboomer, die Boomer, die gehen jetzt zunehmend auch in Rente und wir haben einfach nicht genügend junge Leute, die dazukommen, Rentenbeiträge zahlen, die das Ganze auffangen würden. Dieser demografische Wandel, den ich gerade geschildert habe, der hat ja auch Auswirkungen auf unsere Wirtschaft an sich beziehungsweise auf die Stärke der Wirtschaft. Mal angenommen, die Wirtschaft würde sehr, sehr stark wachsen. Die Unternehmen wären sehr erfolgreich, würden mehr erwirtschaften, die Löhne würden steigen. Dann wird sich ja auch die Rentenkasse freuen, denn die Rentenbeiträge gehen ja prozentual davon ab. Aber auch danach sieht es momentan nicht aus. Da gibt es Prognosen von Wirtschaftsforschern, die sind da relativ zurückhaltend, was das Wachstum in der Zukunft angeht, einfach weil uns auch da die Menschen fehlen, auch weil es in Deutschland an Investitionen geht. Der Standort an sich ist nicht mehr so attraktiv. Also auch über die Wirtschaft hätte man das Rentensystem wahrscheinlich nicht retten können. Und daher war der Druck, da jetzt irgendwie zu reagieren und diese Komponente mit dazuzunehmen als Chance, einfach sehr, sehr groß.
1: Ich habe das Gefühl, wenn man so die Medien verfolgt, dass alle durch die Bank weg die Kapitalmarktrente total abfeiern. Aber gibt es denn auch kritische Punkte?
0: Also es gab jetzt erstmal positives Feedback für diese Gruppe von Fachleuten, die gesagt haben, ja, da habt ihr euch schon was Gutes überlegt, wir müssen was tun und das ist ein Schritt, den wir machen können. Aber wie es in Deutschland so ist, jetzt sind wir in so einer Phase, wo es dann auch kleinteilig wird, wo man sich die Details mal anschaut.
2: Kritik kommt vor allem von den Arbeitgebern, konkret daran, dass deren Anteil an den Rentenbeiträgen erhöht werden soll, um die Kapitalrente zu finanzieren.
0: Diese 2%, um die es da geht, die teilen sich auf. Hälftig trägt das der Versicherte, muss man also selber abdrücken von seinem Lohn. Aber die andere Hälfte, die trägt der Arbeitgeber. So ist es zumindest geplant.
2: Diese Belastung muss ausgeglichen werden, forderte Steffen Kampeter, Hauptgeschäftsführer des Arbeitgeberverbandes im Deutschlandfunk.
3: Sollte der Staat dieses machen, kann eigentlich nur unsere Forderung sein, dass wir eine Entlastung in anderen Bereichen kommen. Da gibt es hinreichende Möglichkeiten im Steuer- und Abgabensystem.
0: Also mein Gefühl ist, da zum Beispiel wird es politisch sicher noch mal eine Debatte geben, wo man sagt, wie können wir da vielleicht einen Ausgleich schaffen, dass die Belastung für die Unternehmen nicht zu groß wird? Und Kritik kommt natürlich, das ist ein bisschen erwartbarer, würde ich sagen, von den Sozialverbänden in Deutschland, die sagen, mit diesem Geld der Menschen sollte man nicht spekulieren. Das ist einfach zu schlecht planbar. Wie entwickelt sich die Lage an den Finanzmärkten? Wir sind so abhängig von Krisen, die da entstehen. Das können wir nicht machen. Wir müssen eine andere Lösung finden. Also ja, es gab jetzt erstmal ja, fast schon eine Begeisterung, muss man sagen, dass zumindest wirklich da ein Vorschlag auf dem Tisch liegt, mit dem viele gut leben können. Das habe ich auch gesehen. Aber jetzt muss man mal schauen, was politisch wirklich draus wird. Denn umgesetzt sind diese ganzen Vorschläge ja noch nicht. Die Bundesregierung will das zwar machen, aber jetzt müssen wir mal schauen, wie das in den nächsten Monaten wirklich konkret läuft und ob dieses Paket, das jetzt auf dem Tisch liegt, dann auch wirklich so kommt.
1: Wenn es um diese Kapitalmarktrente geht, da wird ja immer Schweden als Beispielland genommen. Also es wird ja schon von der Schwedenrente gesprochen.
4: Dort wurde das Rentensystem vor gut 25 Jahren umgestellt. Und seitdem setzen die Skandinavier bei der Altersvorsorge auch auf den Aktienmarkt.
1: Wie funktioniert das da und wie konnten Rentnerinnen und Rentner in Schweden davon bereits profitieren?
0: Ja, das System in Schweden ist ohne Zweifel, Elena, das Vorbild für diese Kapitalrente. Das funktioniert da auch ganz ähnlich. Über den Anteil der Löhne, die reinfließen, haben wir gesprochen. Der ist in Schweden sogar noch ein bisschen höher.
5: 2,5% des Einkommens werden für jeden am Kapitalmarkt angelegt.
0: In Schweden heißt das ganze Ding Prämienrente. Gibt es seit 1998 und insgesamt hat man auch gute Erfahrungen damit gemacht, wenn es um die Rendite geht. Auch das hat mir der Chef der deutschen Börse erzählt, Stefan Leitner.
6: Im Durchschnitt sind dort Renditen von 10% erreicht worden. Das muss man sich mal vor Augen führen. Selbst wenn das 5%, 6% sind, dann ist das einfach ein großer Betrag.
0: Man muss aber auch beachten, das ist auch ganz wichtig, dass in Schweden sich noch mehr Dinge unterscheiden. Zum Beispiel sind die da sehr, sehr stark aufgestellt, wenn es um eine betriebliche Altersvorsorge geht.
5: Das schwedische Rentensystem besteht aus drei Säulen. Der staatlichen Rente, einer Betriebsrente der Firma und privatem Sparen.
0: Eine betriebliche Altersvorsorge, zum Beispiel eine Betriebsrente oder ein Pensionsfonds, das ist in Schweden sehr, sehr verbreitet, haben fast alle Menschen dort. In Deutschland ist es übrigens nur jeder Zweite. Und auch das macht die Rente in Schweden ein bisschen stärker als hier in Deutschland. Da geht es also nicht nur um diese Kapitalrente. Und noch was ist wichtig.
5: Wer möchte, kann selbst einen Fonds auswählen.
0: Die Schweden können nämlich mitbestimmen, wohin soll mein Geld fließen aus diesem kapitalgedeckten Teil. Die haben da mehrere hundert Fonds zur Auswahl, die sind ein bisschen unterschiedlich ausgerichtet. Die bringen auch ein bisschen unterschiedliches Risiko mit.
5: Ansonsten landet man automatisch im staatlichen Standardfonds AP7, der unter anderem in weltweite Aktien investiert.
0: Es gibt auch so eine Art Standardvariante, die wird es in Deutschland auch geben. Die bekommt man, wenn man praktisch nichts macht. Aber da gibt es schon eine große Wahlfreiheit für die Menschen in Schweden und möglicherweise kommt das auch in Deutschland so. Ist aber noch nicht ganz klar, was wir da im Angebot haben, wie diese Fonds am Ende aussehen. Da gibt es noch sehr, sehr viel Arbeit für die Bundesregierung, das jetzt letztendlich auszugestalten.
1: Ja, was weiß man denn schon darüber, wie das in Deutschland stattfinden soll? Ich möchte ja tatsächlich schon ganz gerne wissen, wo mein Geld angelegt wird, also ob das zum Beispiel in Rüstungsunternehmen oder so fließt.
0: Es wird eben dieses Standardangebot geben, ein Fonds, der aus unterschiedlichen Bestandteilen bestehen wird. Da werden sicherlich Aktien drin liegen von Unternehmen, ganz klassisch, wie man sich das so vorstellt, aber eben auch andere, ich sage jetzt mal, Optionen, die es am Finanzmarkt gibt, also zum Beispiel Anleihen oder festverzinsliche Papiere. Klingt jetzt sehr technisch, aber es gibt natürlich am Finanzmarkt unterschiedliche Dinge, in die man letztendlich investieren kann. Und die bringen eben auch ein unterschiedliches Risiko mit. Die Rentenkommission hat da schon ein paar Bedingungen festgeschrieben, die sie wichtig findet. Zum Beispiel schreibt sie, das Kapital muss möglichst breit gestreut angelegt werden, um die Risiken einfach auszugleichen. Und es geht auch darum, dass es in unterschiedlichen Ländern zum Beispiel angelegt wird. Man merkt also schon, das Geld bleibt nicht unbedingt hier nur bei uns in Deutschland. Das Ausland wird man wohl auch mit einbeziehen. Und dann noch ein Zitat, das ich ganz spannend finde aus diesem 80-seitigen Bericht der Kommission. Dabei sind politische Festlegungen zur Anlagepolitik und ein Ausschluss bestimmter Länder oder Branchen zu vermeiden. Und da, Elena, sind wir ja auch wieder bei deiner Frage. Zum Beispiel Rüstungskonzerne und so weiter, sind die damit vertreten? Da will sich die Kommission erstmal nicht festlegen. Sie schreibt aber weiter, sehr wohl können und sollen nach sorgfältiger Einzelfallprüfung unethische Investitionen ausgeschlossen werden. Ich versuche es mal zu übersetzen. Man könnte vielleicht sagen, alles scheint erstmal möglich. Es kommt eben darauf an, wie sich der Verwalter des Geldes im Einzelfall entscheidet.
1: Okay, also es bleibt zu beobachten, wo unser Geld angelegt wird. Aber das ist ja auch wirklich eine große Verantwortung, die die Rentenkassen dann da haben. Also ich recherchiere ja auch immer mal wieder mit internationalen Kolleginnen und Kollegen zusammen und auch mit schwedischen Kolleginnen. Und da kommt es schon immer mal wieder vor, dass die Recherchen auch machen dahingehend, wo diese Rentengelder landen, ob die eben auch bei Unternehmen landen, die sich nicht so korrekt verhalten, wo es dann auch eben gilt, Missstände aufzudecken. Und auch in diesem Jahr, da hat ein Journalistenteam in Schweden den größten Journalistenpreis gewonnen, weil sie eben aufgedeckt haben, dass Gelder, Rentengelder in dieses Unternehmen Northvolt gesteckt wurden. Das kennen wir ja auch. Die haben so Fabriken gebaut für Batterien für E-Mobilität, auch in Norddeutschland. Dann haben sie Insolvenz angemeldet. Und da sind jetzt umgerechnet 6 Millionen Euro aus der schwedischen Rentenkasse flöten gegangen. Die sind einfach weg. Kann man denn das Geld überhaupt durchweg sozialverantwortlich anlegen?
0: Das kann man nicht garantieren. Nein, da gibt es einfach auch ein altes Problem. Je strenger man diese Maßstäbe jetzt ansetzt für zum Beispiel soziales oder vielleicht auch ökologisches Investment, desto weniger Unternehmen bleiben da am Ende übrig, die diesen Maßstäben überhaupt gerecht werden. Und dann wiederum ist es halt sehr schwer, das Geld wirklich breit zu verteilen. Also wenn du wirklich nur ein paar Unternehmen findest, wo du sagst, hier bin ich mir sicher, da passiert nichts, dann kannst du das Geld halt nicht so wirklich gut streuen. Und damit steigt natürlich auch wieder das Risiko. Das ist ja genau das, was wir nicht wollen, zu viel Geld in einzelne Unternehmen zu stecken, von denen wir dann abhängig sind. Also lieber mehr Unternehmen nehmen und das Geld breiter verteilen. Es gibt natürlich Bereiche, wo man sich drüber streiten kann, wie zum Beispiel Rüstungsunternehmen. Da sagen ja viele, da möchte ich nicht rein investieren. Das muss dann der Verwalter im Einzelfall eben entscheiden. Aber so eine Absicherung, eine hundertprozentige Sicherheit, dass es dann nicht zu solchen Skandalen kommt, wie zum Beispiel in Schweden, wo es um dieses Northvolt-Unternehmen ging, das kann man nicht garantieren. Die Rentenkommission schreibt, sie sieht ein Risiko, dass es da zum Beispiel auch zu politischer Einflussnahme kommen könnte. Da geht es ja um so viel Geld. Mhm. Könnte ja auch praktisch sein für die Politik zu sagen, komm, da gibt es ein Unternehmen, das wollen wir jetzt mal pushen, schieb doch das Geld dahin. Und genau das soll eben nicht passieren. Da soll es eben eine Gruppe von Expertinnen und Experten geben, die unabhängig agieren und unabhängig auch diese Investmententscheidung dann treffen.
1: Okay, also es bleibt wirklich spannend und ich höre da auch schon unsere nächste 11KM-Folge dazu, wenn dann feststeht, welche Kriterien es da geben wird und wo das Geld am Ende überall angelegt wird. Für wie wahrscheinlich hältst du das denn, dass das jetzt wirklich ab 2028 kommt?
0: In der Bundesregierung aus Union und SPD, da ist der politische Druck und auch der politische Wille sehr, sehr groß, das so umzusetzen. Und man hat ja auch das sehr stark wahrgenommen, wie zufrieden jetzt erstmal alle mit diesen Vorschlägen waren. Das heißt aber nicht, dass nicht auf diesem Weg dahin noch irgendwas passieren kann, das diesen ganzen Prozess noch mal ein bisschen aufhält. Weil es sicherlich in den Details, in den Kleinteilen auch mal Gruppen geben wird, die mit einzelnen Punkten nicht einverstanden sind. Also ich würde jetzt mal vermuten, das Paket kommt so und man möchte auch Gas geben, das in dieser Legislaturperiode irgendwie noch anzuschieben. Aber ob es dann wirklich 2028 so in der Form kommt, kann man natürlich nicht sicher sagen. Aber ich würde mal sagen, die Chancen stehen ganz gut.
1: Und rettet die Börse denn dann jetzt wirklich unsere Rente?
0: Tja, das klingt natürlich ein bisschen pathetisch, ne? Rettet das die Rente? Also ich würde jetzt mal sagen, das ist vielleicht ein bisschen zu groß gefasst, ne? Das klingt so ein bisschen so Ende gut, alles gut. Jetzt haben wir ja eine Lösung gefunden. Wir gehen einfach an die Börse, die Rente ist gerettet und wir freuen uns alle drüber. Aber man übersieht vielleicht am Ende auch, dass wir ja weiterhin vor großen Problemen stehen. Dazu gehört zum Beispiel, dass wir alle mehr belastet werden, um dieses Problem am Ende irgendwie zu lösen. Das bedeutet, die Rentenbeiträge, die werden ja auch erstmal steigen wahrscheinlich, ne? Also wir haben dann erstmal weniger netto vom Brutto, ne? Dieser berühmte Satz. Also wir werden das erstmal auch im Portemonnaie merken. Das geht jetzt nicht wie von Zauberhand und die Aktienmärkte schießen in die Höhe und die Rente steht wieder besser da. Das wird lange dauern. Die Rentenbeiträge werden absehbar steigen. Die Kommission geht ja davon aus, dass die Kapitalrente das Rentenniveau dann ab 2040 so in dem Dreh dann irgendwann stützen kann und es danach in den kommenden Jahrzehnten auch kontinuierlich steigt. Das heißt, das ist jetzt wirklich eine Entscheidung für die nächste Generation, die bald in Rente gehen. So ehrlich muss man sein, die werden davon nicht mehr allzu viel haben. Und alle Fachleute sind sich einig, ohne die anderen Aspekte, also zum Beispiel höheres Eintrittsalter, mehr Beitragszahler in der gesetzlichen Rente und, würde das am Ende auch nicht funktionieren. Die Börsen allein können die Rente also nicht retten, würde ich sagen, aber sie spielen eine große Rolle.
1: Da steht ja jetzt für uns alle ein totaler Kulturwandel bevor. Die Deutschen sparen doch eigentlich am liebsten ihr Geld unterm Kopfkissen. Wir sind die Barzahlernation Nummer 1. Und jetzt werden quasi alle Leute dazu verpflichtet, an die Börse zu gehen. Was sagst du? Ist Deutschland bereit für den Börsengang?
0: Ja, also ich würde sagen, es ist Zeit. Wir können uns das trauen. Man darf ja auch nicht vergessen, es sind 2% von den Bruttolöhnen. Der Löwenanteil der Rentenbeiträge, der fließt ja weiterhin in die sichere, umlagefinanzierte Rente. Das bleibt. Wir fangen jetzt also nicht auf einmal an, in einem Casino zu zocken mit unseren Renten. Ein kleiner Teil fließt dahin, der Großteil eben nicht. Ich glaube, das ist ein ganz wichtiger Punkt. Wir können uns das trauen. Und wenn wir mal nach Schweden schauen, wir haben ja schon über das Land gesprochen, da muss man auch feststellen, wenn wir das vor 30 Jahren schon genauso gemacht hätten, dann wären heute viele, viele Milliarden
1: hätten wir die 10%
0: mehr
1: Rendite
0: in der Rentenkasse gelandet, ne? Aber das ist alles vergossene Milch. Wir müssen jetzt halt von vorne anfangen. Das heißt aber auch, wir müssen geduldig sein. Das ist ein Modell, das wirklich ganz klar auf die Zukunft ausgerichtet ist, das zwar einige Risiken mitbringt, aber eben am Ende auch die Chance, dass wir in Sachen gesetzliche Rente doch nochmal die Kurve bekommen.
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2: Die Krise beim Autobauer Volkswagen könnte viel größere Folgen haben als bisher gedacht. Nach NDR-Informationen werden im Konzern darüber gesprochen, weltweit rund 100.000 Jobs zu streichen. 4 Werke könnten geschlossen werden. Die Augsburger Allgemeine meint, diese Krise hat dramatische Symbolkraft.
8: Mit Volkswagen wackelt ein weltweites Wahrzeichen für die Leistungsfähigkeit der deutschen Industrie. Die Ursachen für die VW-Misere sind vielfältig. Sie reichen von immer härterer internationaler Konkurrenz über Missmanagement, das im Abgasskandal gar kriminelle Ausmaße annahm, eine zu späte Fokussierung auf neue Entwicklungen, etwa in der E-Mobilität, bis hin zu deutscher Bürokratie und Kosten. Woran der Autobauer leidet, ist längst kein Husten mehr. Vielmehr scheint es, dass die Grippe voll ausgebrochen ist und die Lungenentzündung droht. Was das für Deutschland bedeutet, kann sich jeder ausmalen.
2: Die Süddeutsche Zeitung fordert einen Plan für die Zukunft, der länger hält als ein paar Monate. Und da seien auch die Gewerkschaften gefordert. Die Arbeitnehmer sollten jetzt nicht blockieren, schreibt die SZ.
8: An vielen Stellen wird es richtig wehtun müssen. Und selbst dann ist nicht sicher, wie gut der Autokonzern die nächsten Jahre überstehen wird. Die Probleme in China und den USA werden nicht kleiner werden. Die Gewinne von dort kommen nicht mehr zurück. Jetzt hilft es nur, das Unternehmen so aufzustellen, dass man auch mit Elektroautos Geld verdient, um zumindest einen Teil der Arbeitsplätze in Deutschland zu sichern.
2: Die Neue Zürcher Zeitung blickt auf die These, dass die deutsche Autoindustrie vor allem die E-Mobilität verschlafen hat. Doch, so kommentiert die NZZ, so einfach sei das nicht.
8: Denn der Trend zur E-Mobilität wird nicht von den Marktkräften bestimmt. Vielmehr wurde und wird er den Konzernen von der Politik oktroyiert. Will die Bundesregierung die Wohlstandserosion stoppen, muss sie eine 180-Grad-Wende in der Energie- und Wirtschaftspolitik vollziehen. Sie muss sich dafür einsetzen, dass die EU den CO2-Flottengrenzwert für die Autohersteller aufhebt. Zumal dadurch das Weltklima nicht gerettet wird. Werden Benzin und Diesel nicht in der EU verbrannt, gehen Sie andernorts durch den Auspuff.
2: Soweit die Standpunkte. Wie müssen sich unsere Städte verändern, um hitzebeständiger zu werden? Dieser Frage gehen wir nach in der kommenden Viertelstunde nach den nächsten Nachrichten um 5 Uhr.

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1: Die Nachrichten mit Frank Wörner. Guten Morgen. In Nordrhein-Westfalen fallen heute wegen der extremen Hitze viele Züge aus. Der Bahnbetreiber National Express hat angekündigt, ab dem Mittag vorsorglich den Betrieb einzustellen. Betroffen sind mehrere Regionalexpresslinien. Tom Konja, WDR aktuell.
2: Einige der meistfrequentierten Zuglinien in NRW stehen ab Mittag still. Zwischen 13 und 19 Uhr sollen die Züge der Linien RE1, 4, 5, 6 und 11 komplett entfallen. National Express teilte mit, dass mit dieser Maßnahme das Risiko für Fahrgäste und Personal minimiert werden soll. Ein Vertreter des Betreibers sagte, es sei wichtig, in dieser Situation verantwortungsvoll zu handeln. Gestern Nachmittag war ein Zug von National Express bei Bonn auf freier Strecke liegen geblieben. Nachdem die Klimaanlage ausgefallen war, mussten hunderte Menschen von Feuerwehr und Rettungsdienst evakuiert werden.
1: Der nächste Gegner der deutschen Nationalmannschaft bei der Fußball-WM steht fest. Das Team trifft im 16-Finale auf Paraguay. Das Spiel findet am Montag statt. Sollte die DFB-Auswahl gewinnen, könnte der nächste Gegner im Achtelfinale Vize-Weltmeister Frankreich sein. In Venezuela ist nach dem schweren Erdbeben jetzt das Militär im Einsatz. Die Streitkräfte sollen in dem betroffenen Bundesstaat die öffentliche Ordnung aufrechterhalten und die Rettungskräfte unterstützen. Nach letzten Angaben liegt die Zahl der Opfer nach dem Erdbeben in Venezuela bei 920. Die Suche nach einem vermissten Jugendlichen in einem Badesee in Düren ist wegen der Dunkelheit abgebrochen worden. Polizei, Feuerwehr und Taucher waren im Einsatz. Am Mittag waren offenbar 4 Jugendliche mit einem Boot auf dem See. Einer soll ins Wasser des Badesees in Düren-Echts gefallen und nicht mehr aufgetaucht sein.
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1: Im Kreis Herford darf wegen der Trockenheit kein Wasser aus der Werre und ihren Nebengewässern mehr entnommen werden. Das gilt auch für Personen oder Betriebe, die eigentlich eine Erlaubnis dafür haben. Thorsten Knape für WDR aktuell.
3: Die Situation an der Werre ist mittlerweile so kritisch, dass auch eigentlich erlaubte Wasserentnahmen verboten sind. Das Verbot soll dafür sorgen, dass die Pegel der Flüsse und Bäche nicht noch weiter sinken. Sinkende Wasserstände und dadurch ständig weiter steigende Wassertemperaturen führen dazu, dass sämtliche im und am Wasser lebenden Tiere akut gefährdet sind. Betriebe, die Wasser brauchen, müssen warten, bis sich die Pegelstände der Werre wieder normalisiert haben.
1: Das Wetter in Nordrhein-Westfalen. Bis zum Morgen ist es oft klar. Vereinzelt gibt es Schauer oder Hitzegewitter. Mit 26 bis 18 Grad bleibt's wieder tropisch warm. Tagsüber geht es dann sonnig los. Am Nachmittag bilden sich einzelne Hitzegewitter. Örtlich mit Starkregen, Hagel und Sturmböen. Es wird nochmal sehr heiß. In Schleiden bis 37 Grad, in Hagen 38 und in Erfstadt 39 Grad. Der Sonntag wird schwül mit teils heftigen Gewittern, mit Hagel, Starkregen und schweren Sturmböen bei 30 bis 35 Grad. Das war WDR aktuell.
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4: Die Autobahn 1 Trier Richtung Köln-Koblenz ist zwischen dem Kreuz Wittlich und Wittlich-Mitte wegen hitzebedingter Straßenschäden gesperrt. Die A2 Hannover Richtung Berlin ist zwischen Ziesa und Wollin wegen Straßenschäden gesperrt. Dadurch staut es sich. Die A2 Berlin Richtung Hannover ist zwischen Burg Ost und Burg Zentrum wegen Straßenschäden noch bis ca. 12 Uhr gesperrt. Eine Umleitung ist eingerichtet. Die A20 Lübeck Richtung Kreuz Uckermark ist zwischen Rostock Südstadt und Dummersdorf wegen einer Fahrbahnerneuerung bis Montag 4 Uhr früh gesperrt. Die A29 Wilhelmshaven-Oldenburg ist zwischen Zetel und Varel-Bockhorn in beiden Richtungen wegen Bauarbeiten bis Montag 5 Uhr gesperrt. Die Umleitung führt über die U25 und die U10. Die A42 Kamp-Lindfort Richtung Dortmund ist zwischen Herne-Krange und Herne-Barkau wegen Brückenarbeiten bis Montag früh gesperrt. Die A43 Wuppertal-Recklinghausen ist zwischen Bochum-Riemke und Kreuz-Recklinghausen wegen Brückenarbeiten bis Montag früh in beiden Richtungen gesperrt. Und die A553 Bliesheim-Brühl ist zwischen Brühl-Ost und Brühl-Nord in beiden Richtungen bis Montag früh 6 Uhr gesperrt. Dort wird an Hochspannungsleitungen gearbeitet.
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4: Die kommt vom Norddeutschen Rundfunk in Hamburg. Am Mikrofon begrüßt Sie Sven Hasenclever. Guten Morgen. Die Hitzewelle in Deutschland steuert auf ihren Höhepunkt zu. An etlichen Orten werden mehr als 40 Grad erwartet. Wer mitten in der Stadt wohnt, hat es oft nicht leicht, dieser Hitze irgendwie zu entfliehen. Moritz Ochsmann vom Deutschen Institut für Urbanistik arbeitet im Team Klimaanpassung und Stadtökologie. Mein Kollege Sebastian Ottowitz hat ihn gefragt, wie gut unsere Städte auf Hitze eingestellt sind.
5: Da kann man im Prinzip, sage ich mal, so zwei große Stränge erkennen. In Deutschland hat sich die Diskussion um Hitze und Hitzeschutz in den Kommunen sehr lange um Infrastruktur gedreht, also sogenannte blau-grüne Infrastruktur im öffentlichen Raum. Das meint eben mehr Begrünung, auch Wasserspiele, also dass man eben versucht, mit naturnahen Wegen sozusagen die Städte auf Hitze, aber auch auf andere Klimaextreme wie Starkregenereignisse anzupassen. Und wenn wir aber den Blick ins europäische Ausland werfen, insbesondere nach Frankreich, dann sehen wir, dass Hitze dort auch schon deutlich länger auch als soziales Problem gesehen wird. Also dass wir eben vor allem auch auf Risikogruppen schauen müssen, wie ältere Menschen, chronisch Kranke, auch Kleinkinder, Schwangere, wohnungslose Personen. Und viele von denen halten sich gar nicht so viel im öffentlichen Raum auf. Man sagt, so 90% unserer Zeit verbringen wir eigentlich zu Hause oder am Arbeitsplatz. Und das gilt natürlich für Personen in Pflegeheimen, Krankenhäusern, Schulen, Kitas und so weiter, umso mehr.
6: Heißt das dann nicht im Umkehrschluss, dass Hitzeschutz dann auch zu 90% meine Privataufgabe ist oder die Aufgabe des Arbeitgebers?
5: Das würde ich so nicht sehen. Also es ist entscheidender eigentlich, dass wir über eine Sensibilisierung und Aufklärung zum einen in der Gesamtbevölkerung, aber auch vor allem bei den Personen, die mit diesen Risikogruppen arbeiten, also Pflegepersonal in Schulen und in Kitas, Betreuungspersonal, Streetworker, die wohnungslose Menschen aufsuchen und so weiter, Hausärzte, Apotheken. Das sind sogenannte Multiplikatoren, die mit den Städten zusammenarbeiten müssen, um diese Risikogruppen eben vor Hitze zu schützen. Und solche Maßnahmen finden sich in sogenannten Hitzeaktionsplänen wieder. Ja, das sind so Grundbausteine für den kommunalen Hitzeschutz. Und die andere Seite, sage ich mal, der Medaille, und beides ist notwendig, zielt eben auf den klimaangepassten Umbau oder die Klimaanpassung in den Städten eben ab, vor allem durch Entsiegelung, Begrünung. Aber das sind Projekte, die sind notwendig, das möchte ich unterstreichen, aber die brauchen eben viel Zeit und wirken häufig auch nur lokal begrenzt. Die Menschen müssen auch in ihren Wohnungen und am Arbeitsplatz und so weiter vor Hitze natürlich geschützt werden.
6: Wenn heutzutage neue Stadtteile angelegt werden, wenn Wohnsiedlungen geplant werden, was wird da mit dem heutigen Wissen anders gestaltet als früher?
5: Es wird viel über die Schwammstadt gesprochen. Das ist ein planerisches Konzept, was eben darauf abzielt, dass Städte quasi wie ein Schwamm funktionieren. Das heißt, wenn zu viel Regen fällt, durch Starkregenniederschläge beispielsweise, dann ist sind diese Stadtteile in der Lage, beispielsweise durch Mulden-Rigolen-Systeme, Gründächer und andere, ja, auch angepasste Kanalstrukturen eben dieses Wasser nicht sofort wie Abwasser in die Kanalisation zu leiten und diese damit im Zweifelsfall auch zu überlasten, sodass es zu Überschwemmungen kommt, sondern dieses Wasser eben zwischenzuspeichern und bei starker Hitze und Trockenheit, so wie wir es jetzt haben, eben abzugeben. Und das ist auch deswegen extrem wichtig, weil nur grünes Stadtgrün, also nur grünes Stadtgrün kann auch kühlen, ja, durch Verdunstungskälte. Wenn alles vertrocknet ist, weil kein Wasser zur Verfügung steht, dann haben diese Pflanzen und Bäume und Grünflächen auch keine Kühlleistung mehr.
6: Jetzt wohne ich aber vielleicht in einer engen Straße ohne viel Grün, in Häuserblöcken, die nach dem Zweiten Weltkrieg schnell hochgezogen wurden. Wie können solche Wohngegenden jetzt noch nachrüsten, also besser für Hitzetage sich wappnen?
5: Ja, das ist nicht ganz einfach, aber auch hier gibt es natürlich die Möglichkeit, durch beispielsweise Dach- und Fassadenbegrünung nachzurüsten oder halt eben zusätzliches Stadtgrün vor die Gebäude auch zu bekommen. Häufig bestehen hier aber Zielkonflikte in der Stadtplanung. Also das heißt, wir wollen bezahlbaren Wohnraum schaffen, wir haben hart umkämpfte Parkplätze und Verkehrsflächen. Das ist eben immer ein Zielkonflikt, der zuletzt auch politisch ausgehandelt werden muss und wo man aber auch einfach auf die Akzeptanz der Bürgerinnen und Bürger ein Stück weit angewiesen ist. Und selbst bei diesem Thema stoßen wir manchmal auf die Problematik, dass eigentlich jeder halt Bäume toll findet. Es ist eine sogenannte No-Regret-Maßnahme, also sie können damit eigentlich nicht viel falsch machen. Aber wenn dafür der Parkplatz vor der eigenen Tür wegfällt, dann sieht es dann schon wieder anders aus mit der Akzeptanz.
6: Jetzt ist es gerade ganz aktuell heiß und wir haben heute gehört, dass mobile Trinkbrunnen aufgestellt werden in einzelnen Kommunen. Das ist ja was, was man aus Südeuropa, zum Beispiel aus Italien, aus Rom oder so, schon längst kennt. Taugt Rom als Vorbild oder welche Stadt ist besonders weit, wenn es um das Thema Hitzeschutz geht?
5: Also wir schauen häufig auch nach Wien beispielsweise, wo es eben klimaangepasste Quartiere gibt. Von den südlichen Ländern können wir uns da sicherlich einiges abschauen. Das sind nicht nur die Trinkbrunnen, sondern das sind auch die Verhaltensänderungen. Ne? Also die klassische Siesta beispielsweise, dass man eben schaut, dass man bestimmte Arbeiten oder auch Veranstaltungen in die Abendstunden verlegt, dass man möglicherweise auch dazu gezwungen ist, bestimmte Veranstaltungen aus dem Sommer ganz raus zu verlegen. Und Sie merken schon, also gerade wenn wir über das Thema Siesta und Arbeitsschutz und so weiter reden, man müsste beispielsweise darüber nachdenken, ob man nicht bei bestimmten Temperaturen die Arbeit auf Baustellen irgendwie erstmal unterbrechen muss. Und es sei denn, es gibt einen vernünftigen Arbeitsschutz für die Personen vor Ort. Sie können sich aber vorstellen, dass das natürlich für die Arbeitgeber erstmal ein Riesenthema ist und dass dafür auch Arbeitsschutzgesetze angepasst werden müssten. Das heißt, es ist ein ganz wichtiger Punkt, dass eben viele Maßnahmen auch da an ihre Grenzen stoßen, weil unsere juristischen, also die Voraussetzungen, die Gesetze, auch bestimmte ökonomische Voraussetzungen in Deutschland in der Form gar nicht so gegeben sind, weil wir Hitze einfach immer noch nicht so ernst nehmen, wie das halt viele unserer europäischen Nachbarländer schon lange tun.
4: Sagt Moritz Ochsmann vom Deutschen Institut für Urbanistik über die Frage, wie sich Städte in Sachen Hitze verändern müssen.
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4: Was sich zunächst noch nach schönem Sommerwetter angefühlt hat, ist jetzt ein Problem für viele Menschen. Katja Jansen aus der ARD-Klimaredaktion meint in ihrem Kommentar, extreme Hitze ist eine Krise und so sollte die Politik sie auch behandeln.
7: Mobile Klimageräte sind fast komplett ausverkauft. Amazon leer. Bau- und Elektromärkte nichts mehr da. Und gebrauchte Geräte gehen bei Kleinanzeigen binnen Minuten weg. Schönes Sommerwetter? Für die wenigsten. Auf keinen Fall für Menschen, die Hitze gerade 24/7 fühlen und ertragen müssen, die aus ihrer schlecht gedämmten Dachgeschosswohnung ins überfüllte Freibad flüchten, wo in der Schlange vor der Kasse Leute kollabieren, weil es zu heiß ist. Und genau deshalb müsste die Politik jetzt dringend reagieren. Denn während Einzelne mal wieder laut über die Rottöne von Wetterkarten diskutieren und sich wünschen, 40 Grad plus würden mit mehr farblicher Sanftheit dargestellt, trifft andere das Extremwetter real unsanft, mit voller Härte. 40 Grad fühlen sich knallrot und nicht pastellfarben an, wenn du obdachlos bist bei diesen Temperaturen. Wenn du bei 40 Grad unter Zeitdruck Treppenhäuser putzt oder für den Subunternehmer immer noch schneller die 20-Kilo-Pakete ausliefern musst. Wenn du im Pflegeheim sitzt, keins der Luxusklasse und ein kleines Wassereis zusätzlich einfach nicht reicht. Oder du in der Altbaukita mit versiegeltem Innenhof feuchte Lappen verteilst und ein Kind nach dem nächsten unter der Hitze leiden siehst, während du selbst kaum noch klar denken kannst. Es ist die zweite europäische Hitzewelle. Extremwerte in weiten Teilen Europas, wieder neue Rekorde. Die nimmt man ja kaum noch wahr, so viele, wie wir beim Klima in den letzten Monaten gerissen haben. Bis zu 4 Grad, haben Forschende gerade gezeigt, macht der menschengemachte Klimawandel die aktuelle Hitzewelle heißer. Fühlt sich nach Krise an. Nur offenbar nicht für die Politiker. Denn die Bevölkerung vor Klimawandelfolgen schützen müssten, bleiben erschreckend ruhig. Nicht gelassen ruhig, sondern, ich merke das in meinem klimatisierten Büro, gar nicht so ruhig. Vielleicht ist Freibad für die gerade nett. Nach dem Arbeitstag mit kühlem Kopf, kurz durch die Hitze rein ins Wasser, herrlich. Kein Krisenstab, kein Tankrabatt gegen Hitze, nix. Können ja die Kommunen sich kümmern. Wie gut das bei klammen Kassen und ohne zentrale Organisation funktioniert, erleben wir gerade. Mit Glück gibt's eine digitale Karte mit potenziell kühlen Orten. Also ab in die Kirche? Naja, vielleicht hilft ja beten.
4: Die Meinung von Katja Jansen. Und das Wetter in der ARD-Infonacht heute im Westen und Norden heiter bis wolkig und teils auch kräftige Schauer oder Gewitter mit Unwetterpotenzial. Sonst sonnig oder locker bewölkt und verbreitet trocken, im Bergland Gewitter möglich. Es wird heiß bis extrem heiß mit entsprechender Wärmebelastung für die Menschen. Höchstwerte 32 bis örtlich 42 Grad, lediglich an den Küsten teils unter 30 Grad. Morgen am Sonntag bei Sonne und Wolken, gebietsweise teils kräftige Schauer und Gewitter bei erneut 30 bis 42 Grad. Die Temperaturen zurzeit: Berlin 22 Grad, Frankfurt am Main 25, Hamburg meldet 24 Grad, Köln 25, Leipzig 22 und München meldet 20 Grad.
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4: Noch vor wenigen Tagen saß US-Vizepräsident J.D. Vance mit dem iranischen Parlamentspräsidenten Ghalibaf in der Schweiz am Konferenztisch. Der Grundstein für Friedensverhandlungen zwischen den beiden Ländern wurde gelegt. 60 Tage gab man sich dafür Zeit. Eine Waffenruhe galt ja bereits länger. Doch am Abend gab es Meldungen, dass die USA Ziele im Iran angegriffen haben. Was sind die Hintergründe? Das hat mein Kollege Milad Kupay unseren Korrespondenten in Washington, Samuel Jakisch, gefragt.
8: Also was wir bisher wissen, ist, dass die Streitkräfte der USA mehrere Ziele in Iran aus der Luft beschossen haben. Konkret soll es um Abschussanlagen gegangen sein für Raketen und Drohnen und um Radaranlagen in der Nähe der iranischen Küste. So sagt es das US-Regionalkommando CENTCOM. Das ist zuständig für die Golfregion. Das Ganze geht zurück auf einen Vorfall vom Donnerstag, auch in der Begründung. Da ist ein Containerschiff unter der Flagge von Singapur durch die Straße von Hormus gefahren. Also diese Meerenge, die so wichtig ist für den weltweiten Seehandel. Und dieses Schiff, das war mit Drohnen angegriffen worden. Ein Projektil sei auch auf der Brücke des Schiffes eingeschlagen, berichten Seehandelsorganisationen. Und die USA machen Iran verantwortlich für diesen Zwischenfall. Und der Angriff vom Freitag, der sei eben eine Reaktion darauf gewesen.
9: Nun gilt ja eigentlich eine Waffenruhe zwischen den beiden Ländern. Setzt die Administration in Washington oder vielleicht beide Seiten, könnte man ja hier eher fragen, diese Waffenruhe aufs Spiel, oder gibt es da überhaupt ein taktisches Kalkül?
8: Na, das Kalkül der USA ist, Härte zu zeigen. Und das widerspricht auch dem Konzept der Waffenruhe nicht, zumindest nicht so, wie sie in Washington verstanden wird, sondern die unmittelbare Verteidigung der eigenen Streitkräfte, dieser massiven Truppenpräsenz am Golf, die ist sowieso ausgenommen von dieser Waffenruhe. Und solche Anlagen zu beschießen, von denen aus Drohnen starten, das fällt für das Pentagon hier in Washington in die Kategorie Selbstverteidigung. Und als zweites kommt eben der Punkt hinzu, dass die USA für sich reklamieren, auf einen Angriff des Iran zu reagieren, praktisch als Vergeltung. Die USA sagen also, Iran hat zuerst die Waffenruhe gebrochen und wir haben nur geantwortet. Das ist natürlich alles bloße Rhetorik, denn da, wo geschossen wird, da ist keine Waffenruhe. Faktisch, das ist eben Beobachter. Klar, in der Politik dieser US-Regierung geht aber beides zusammen.
9: Okay, die US-Regierung sagt, das war eine Reaktion auf den Iran. Was sagt der Iran dazu?
8: Aus Teheran hören wir zunächst mal Bestätigungen über die Angriffe an der iranischen Küste. Und es gibt den Vorwurf aus dem Sicherheitsapparat, dass die USA es sind, die sich nicht an die Waffenruhe halten und dass solche Angriffe jetzt natürlich die Verhandlungen erschweren. Denn eigentlich wollen sich die USA und Iran ja innerhalb von 60 Tagen einigen über die ganz großen Fragen dieses Konflikts. Also das iranische Atomprogramm, die ballistischen Raketen der iranischen Streitkräfte, die Unterstützung für Terrorgruppen in der Region, die Drohung gegen Israel. Es ist mindestens mal zu hinterfragen, ob das Regime in Teheran diese Verhandlungen tatsächlich möchte oder ob es ihnen eigentlich ganz gelegen kommt, dass man mit solchen Angriffen durch die USA jetzt auch einen guten Grund hat, diese Verhandlungen zu verlangsamen, da nicht sofort weiter teilzunehmen. Denn man kann aus Sicht des Iran bei diesen Verhandlungen ja eigentlich nur verlieren.
9: Und wie siehst du das? Ist jetzt damit zu rechnen, dass der Konflikt militärisch neu aufflammt, oder machen die Verhandlungen für einen Friedensplan im Hintergrund Fortschritte?
8: Naja, die USA sind in einer Zwickmühle, weil ihre einzige Option, die sie ganz allein in der Hand haben, sind neue Angriffe. Diese Angriffe sind aber teuer. Sie sind politisch kostspielig hier in den USA. Das Volk will diesen Krieg nicht. Und je länger der Einsatz dauert, desto größer wird auch die Kritik. Geld kostet das ganze Unterfangen sowieso, aber sie kosten auch Vertrauen. Nämlich bei den Schiffen, von denen die USA ja wollen, dass sie doch bitte da weiter durchfahren sollen. Die sagen aber, solange hier geschossen wird, völlig egal von welcher Seite, fahren wir nicht, denn das würde unsere Versicherung nicht bezahlen. Abgesehen davon wäre es riskant für unsere Besatzung. Iran weiß das alles, kann auf Zeit spielen, weil man in Teheran glaubt, dass man diese Situation länger aushalten kann als Donald Trump. Und aus diesem Dilemma gibt es nur einen diplomatischen Ausweg für die USA. Und dieser Weg ist sehr mühsam.
4: Die USA haben am Abend Ziele im Iran angegriffen. Das waren Informationen aus Washington von Samuel Jakisch. Und der Iran hat nach eigenen Angaben inzwischen zurückgeschlagen. Iranische Revolutionsgarden melden Angriffe auf US-Einrichtungen in der Region.
10: Angesichts der schweren Schäden durch das Doppelerdbeben in Venezuela hat die Regierung die Region im Norden des Landes militarisiert. Die Streitkräfte hätten die Kontrolle übernommen, um die öffentliche Ordnung aufrechtzuerhalten und die Arbeit der Rettungskräfte zu erleichtern, sagte der Präsident der Nationalversammlung Rodriguez. Am zweiten Tag nach der Erdbebenkatastrophe liegt die offizielle Zahl der Todesopfer bei 920. Mehr als 3.300 Menschen seien verletzt worden. Jenny Barke berichtet.
11: Rettungskräfte stehen auf einem Trümmerhaufen. Sie ziehen eine erschöpfte Frau unter dem Geröll hervor. Sie lebt. Wie heißen Sie? Deomaris Mata. Die junge Frau wird von Helfern weggetragen. Nebenan wird eine ältere Frau auf eine Barre gebettet. Driscoll Rojas ist einer der Helfer und im Dauereinsatz. Das ist ein sechsstöckiges Gebäude, das eingestürzt ist. Wir haben hier eine Person rausholen können. Da drüben sind noch mehr. Doch nicht immer kommen sie rechtzeitig. Er klettert auf eine zerborstene Betonplatte, zeigt auf einen Schuttberg. Hier sind wir zu spät gekommen. Es gibt viele Menschen, die bereits gestorben sind. Wir können nichts mehr tun. Wir versuchen, die Namen zu ermitteln und sie dann zu veröffentlichen, damit ihre Angehörigen Bescheid wissen. Vielerorts fehlt es an schwerem Gerät. Fieberhaft, mit Hämmern, Elektrowerkzeugen, bloßen Händen versuchen Freiwillige, Nachbarn und Angehörige, die schweren Betonplatten auseinanderzubrechen. Mit großer Erleichterung werden die internationalen Teams empfangen, etwa aus Chile und Mexiko, Länder, die mit ihrer Erdbebenerfahrung helfen können. Auch die Einreise war schwierig. Der internationale Flughafen ist selbst schwer beschädigt und geschlossen. Die meisten Flüge landen im 3 Stunden entfernten Valencia. Aus Deutschland ist unter anderem das THW im Einsatz und die Caritas mit einem lokalen Team, sagt der Nothilfekoordinator des Hilfswerks Jonas Brenner.
12: Die Freiwilligen machen erste Bedarfserhebungen in den Gemeinden und führen Befragungen durch, um zu erfahren, was genau gebraucht wird, damit die Hilfe auch das adressiert, was die Menschen wirklich brauchen. Und eine ganz wichtige Komponente der Caritas ist die psychosoziale Arbeit. Es sind ganz viele Menschen traumatisiert, teilweise noch unter Schock oder sind verzweifelt auf der Suche nach Verschüttenden und Familienangehörigen.
11: Immer wieder kommt es zu Nachbeben. Über 200 wurden bereits gezählt. Die Menschen haben Angst, in ihre Wohnungen zurückzukehren, besonders wenn Risse und Schäden sichtbar sind. Deshalb habe neben der Bergung Verschütteter die oberste Priorität, Notunterkünfte bereitzustellen, sagt Lois Pace von der Internationalen Rotkreuz- und Rothalbmondbewegung. Die Menschen haben alles zurückgelassen. In den betroffenen Gebieten funktioniert nichts. Daher ist es am wichtigsten abzusichern, dass die Menschen die überlebensnotwendigen Hilfen bekommen. Wasser, Strom, Kühlung von Lebensmitteln in der tropischen Hitze, vieles funktioniert nicht mehr. Unter anderem die deutsche Bundesregierung hat deshalb auch Stromgeneratoren, Feldbetten und Wasserfilter geliefert. Langfristig könnten Zehntausende obdachlos bleiben. Helfer der Caritas sprechen mit den Menschen, die in Parks campen, sagt Nothilfekoordinator Jonas Brenner.
12: Da ist den Teams aufgefallen, dass es auch ganz viele Kinder gibt, die unbegleitet sind, auf der Suche nach ihren Eltern, die sie nicht finden. Gleichzeitig gibt es Eltern, die ihre Kinder suchen. Und da ist es ganz wichtig, dass insbesondere die Kinder Unterstützung erhalten und auch versucht wird, die Familien wieder zusammenzuführen.
11: Besonders diejenigen seien vulnerabel, die bereits zuvor am Existenzminimum gelebt haben. 70% der Bevölkerung leben nach Jahren der schweren Krise in Venezuela in Armut. Der Wiederaufbau werde sehr lange dauern, so Brenner. Venezuela wird dafür langfristig auf internationale Hilfen und Spenden angewiesen sein. Doch zuerst noch müssen Menschenleben gerettet werden.
10: Jenny Barke berichtete. Und eine Gefahrenmeldung für Nordrhein-Westfalen. In Lübbecke im Ortsteil Rauehorst Schäferwiesen brennt es aktuell in einem Industriegebiet. Bitte begeben Sie sich im betroffenen Bereich sofort in geschlossene Räume. Schließen Sie vorsorglich Fenster und Türen und schalten Sie Klima- und Lüftungsanlagen ab.
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10: Genau 5.24 Uhr und wir blenden uns ein in das Spiel der Gruppe G, Neuseeland, Belgien. Unser Reporter ist Florian Winkler. Hallo.
13: Ja, schönen guten Morgen, muss man ja fast so sagen, aus deutscher
14: Sicht. Schön laut.
13: Genau. In Neuseeland, Belgien, da passiert einiges bei den die Belgier. Die müssen unbedingt einen Sieg holen, sind aktuell in dieser spannenden Gruppe. Nur auf Platz 3, 0-0 aktuell gegen Neuseeland. Eben hat sich Kevin De Bruyne, der Kapitän, bereit gemacht, wollte einen Handelfmeter ausführen. Aber Schiedsrichter Adam Makhmadeh aus Jordanien hat sich das alles nochmal auf dem Video, am Screen angeschaut, auf dem Bildschirm und hat gesehen, ja, das Handspiel, das möglich von Sermon, dem neuseeländischen Innenverteidiger, war eigentlich keins. Er hatte den Arm angelehnt, hat dann in seine Elfmeterentscheidung auf Geheiß und auf Hinsicht des Videoschiedsrichters zurückgenommen und dann war es eben nichts mit einer Möglichkeit für die Belgier hier auf 1-0 zu stellen. Aktuell, wie gesagt, mit 13ern auf Rang 3, weil im Spiel Ägypten-Iran ist einiges passiert. 1-1 steht es aktuell in Seattle zwischen diesen beiden Mannschaften. Ägypten mit 5 Punkten stand jetzt vorne in dieser Gruppe G vor dem Iran mit 13ern. Diese beiden Mannschaften würden sich also direkt für die K.O.-Phase qualifizieren. Saba hat die Ägypter in der 5. Minute in Führung gebracht und dann der Ausgleich durch Ramin Rezaein in der nach einer Viertelstunde. Also das geht auch so in Ordnung. Geht richtig munter her in dieser Gruppe G. Belgien muss sich strecken, damit sie da doch noch Chancen haben vor diesem vermaledeiten dritten Platz, der es ja wirklich spannend macht, ob sie dann noch in 16. Finale dieser WM einziehen, reinkommt. Bleibt hier erstmal hier beim 0-0 gegen Neuseeland.
14: Vielen Dank. Und weitere Ergebnisse gibt's noch. Uruguay-Spanien 0-1. Spanien ist damit weiter und Uruguay fährt nach Hause. Dadurch trifft Deutschland im 16. Finale auf Paraguay. Und zwar am Montagabend in Foxborough um 22.30 Uhr unserer Zeit. Kap Verde, Saudi-Arabien vorhin 0-0. Kap Verde ist damit weiter, trifft am 4. Juli dann aber auf Weltmeister Argentinien. Das WM-16. Finale hatten beide schon sicher und deswegen ging es zwischen Norwegen und Frankreich einzig allein um den Gruppensieg. Saskia Neumann berichtet.
15: Und den haben sich am Ende die Franzosen klar und deutlich geschnappt. In Foxborough gab es ein 4-1 gegen Norwegen. Martina Knief.
16: Mit einer weißen Weste und 3 Siegen aus 3 Spielen zieht Frankreich als Gruppensieger in die K.O.-Runde ein. In der ersten Halbzeit war es eine Dembélé-Show gegen Norwegen, der 3 Treffer erzielte. Asgard traf für die Norweger. Die zweite Halbzeit war arm an Höhepunkten. Erst hielt Frankreichs Torhüter Magnon einen Foul-Elfmeter und in der Nachspielzeit traf Doué zum 4-1 Endstand. Frankreich spielt jetzt gegen einen Gruppendritten und wäre im Achtelfinale dann der mögliche Gegner der deutschen Mannschaft. Norwegen muss zunächst gegen die Elfenbeinküste ran. Senegal besiegte den Irak mit 5-0 und darf als einer der Gruppendritten auf den Einzug in die K.O.-Runde hoffen.
15: Um bei einem WM-Spiel mal dabei zu sein, da braucht man ja bekanntlich Geld, sehr viel Geld. Die Ticketpreise bei der WM sind fast unbezahlbar, da kann man locker eine 4-stellige Summe hinblättern. Und trotzdem gibt es einen Weg, um ins Stadion zu kommen. Desiree Krause sagt uns wie.
17: Die FIFA macht's möglich. Mit den sogenannten Super-Shoutouts. Das Prinzip ist einfach, vor Anpfiff kann man seinen Namen oder eine kleine Nachricht auf der Anzeigetafel im Stadion anzeigen lassen. Und das quasi zum Spottpreis. Man muss nur $79 investieren, umgerechnet knapp 68,50 Euro, um doch irgendwie Teil eines WM-Spiels zu sein. Über eine von der FIFA eigens dafür eingerichtete Website kann man sich für jedes Spiel einen super Shoutout reservieren. Natürlich ist dabei aber nicht alles erlaubt. Beleidigungen, politische Inhalte und Diskriminierungen werden aussortiert, genauso wie zum Beispiel Werbung oder persönliche Daten. Also zu einer Kontaktbörse werden die Shoutouts wohl eher nicht. Ansonsten ist erlaubt, was in 30 Zeichen passt. Ein kurzer Heiratsantrag beispielsweise könnte hinhauen, allerdings ohne Herzchen. Emojis sind nämlich auch verboten.
15: Wären sie erlaubt, würde Tennisstar Alexander Zverev statt einem Herzchen wohl eher ein Pokal-Emoji bekommen. Vor nicht mal 3 Wochen hat der gebürtige Hamburger die French Open gewonnen und damit seinen ersten Grand-Slam-Titel eingesackt. Da klopft jetzt schon Wimbledon an die Tür. Beim größten Rasenturnier der Welt hatte Zverev bisher allerdings nicht so viel Glück, weiß Ina Kast.
18: Bislang ist Alexander Zverev noch nie ins Viertelfinale von Wimbledon gekommen. Das soll sich in diesem Jahr ändern. In seinem Erstrunden-Match Match trifft der French Open-Sieger auf den Belgier Alexander Bloks. Gegen ihn konnte Zverev in diesem Jahr bereits beide Duelle auf Sand gewinnen. Der Deutsche könnte in Wimbledon in diesem Jahr schon in der dritten Runde auf seinen früheren Angstgegner Francisco Cerundolo treffen. Mit Titelverteidiger Jannik Sinner kann es Zverev allerdings erst im Finale zu tun bekommen. Undankbar ist das, was vor Jannik Hanfmann liegt. Der Süddeutsche muss gegen den Aufschlagriesen Perricard ran. Jan-Lennard Struff und Daniel Altmaier stehen dagegen vor lösbaren Aufgaben in der ersten Runde. Bei den Frauen lagen und liegen die Augen vor allem auf Serena Williams. Die mittlerweile 44-Jährige, ausgestattet mit einer Wildcard, wird bei ihrem Comeback in Wimbledon nach knapp 4 Jahren gegen die Australierin Maya Joint spielen. Die 5 deutschen Frauen treffen größtenteils auf sehr erfahrene Gegnerinnen. Die vermutlich schwierigste Aufgabe hat dabei wohl Tamara Korpatsch erwischt. Die Hamburgerin muss gegen die Weltranglisten 7. Coco Gauff ran.
15: Am Montag geht's los in Wimbledon. Knapp 2 Wochen später, am 11. und 12. Juli, werden dann die Champions des Grand Slam Turniers ermittelt. Und wer da am Ende gewinnt, holt sich nicht nur Ruhm und Ehre ab, sondern auch ein richtig ordentliches Preisgeld von mehr als 4 Millionen Euro.
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19: Um 5.30 Uhr mit Ronald Lessig. Trotz der vereinbarten Waffenruhe zwischen den USA und dem Iran attackieren sich die beiden Länder wieder gegenseitig. Der Iran hat nach eigenen Angaben mehrere Stützpunkte der US-Armee angegriffen. Aus der Nachrichtenredaktion Karl Schreiber.
20: Mit den Angriffen reagierte die iranische Revolutionsgarde auf Attacken des US-Militärs. Nach Angaben des US-Regionalkommandos CENTCOM hatten US-Kampfflugzeuge iranische Raketen- und Drohnenlagerstätten bombardiert. Das wiederum war ein Vergeltungsschlag, nachdem am Donnerstag ein Frachtschiff in der Straße von Hormus unter Beschuss geraten war. US-Präsident Trump hatte Teheran vorgeworfen, damit gegen die Waffenruhe verstoßen zu haben.
19: Der Deutsche Wetterdienst hat in Deutschland die heißeste Temperatur seit Beginn der Aufzeichnungen gemessen. In Saarbrücken-Burbach zeigte das Thermometer gestern nach vorläufigen Angaben des DWD 41,3 Grad. Aus der Nachrichtenredaktion Mareike Markosch.
21: Die bislang höchste Temperatur wurde im Juli 2019 gemessen, mit damals 41,2 Grad in Tönnisforst und Duisburg. Mit dem neuen Höchstwert wurde gleichzeitig auch der Juni-Rekord geknackt. Der lag bislang bei 39,6 Grad, gemessen ebenfalls 2019 in Sachsen-Anhalt. Für ganz Deutschland gilt derzeit eine Hitzewarnung und der Höhepunkt könnte sogar noch vor uns liegen. Meteorologen rechnen damit, dass der Sonntag der heißeste Tag wird. Dann könnten die Werte sogar bis auf 42 Grad klettern.
19: Fast 3 Tage nach dem schweren Erdbeben in Venezuela schwindet die Hoffnung, in den Trümmern noch Überlebende zu finden. Die Zahl der Toten ist inzwischen auf mehr als 900 gestiegen. Nach Angaben der Vereinten Nationen werden noch mehr als 50.000 Menschen vermisst. In der am schlimmsten betroffenen Region hat sich inzwischen das Militär die Kontrolle gesichert. Der Präsident der Nationalversammlung Rodriguez sagte, die Streitkräfte sollten die öffentliche Ordnung aufrechterhalten und die Arbeit der Rettungskräfte erleichtern. Am Mittwoch hatten 2 verheerende Erdstöße Venezuela erschüttert und massive Schäden verursacht. Die vielen Baustellen bei der Deutschen Bahn machen der Wirtschaft große Probleme. In Branchen wie Stahl, Chemie oder der Autoindustrie ist die Bahn der wichtigste Verkehrsträger. Deshalb wirkten sich Umleitungen und Störungen bei Güterzügen massiv aus. Besonders hart trifft es die Stahlindustrie, wo nach Angaben der Wirtschaftsvereinigung Stahlindustrie fast 50% der Transportmengen über Züge laufen. Ein Sprecher von Salzgitter sagte der Welt am Sonntag, man habe die Hochofenproduktion bereits drosseln müssen. Das Wetter in Deutschland. Tagsüber viel Sonne, im Westen und Norden kräftige Schauer und Gewitter mit Unwettergefahr bei 32 bis 42 Grad. Am Sonntag gebietsweise kräftige Schauer und Gewitter bei 30 bis 42 Grad, an der Nordsee 25 Grad. Am Montag gebietsweise Schauer und Gewitter, teilweise Unwettergefahr, 22 bis 30 Grad. Das waren die Nachrichten.
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14: Mit einer Gefahrenmeldung für Nordrhein-Westfalen. In Lübbecke im Ortsteil Rauehorst-Schäferwiesen brennt es aktuell in einem Industriebetrieb. Bitte begeben Sie sich im betroffenen Bereich sofort in geschlossene Räume. Schließen Sie vorsorglich Fenster und Türen und schalten Sie Klima- und Lüftungsanlagen ab. Die A1 Trier Richtung Koblenz-Köln ist zwischen Kreuz Wittlich und Wittlich-Mitte wegen hitzebedingter Straßenschäden gesperrt. Die A2 Hannover Richtung Berlin ist zwischen Ziesa und Wollin wegen Straßenschäden gesperrt. Dadurch staut es sich. Die A2 Berlin Richtung Hannover ist zwischen Burg Ost und Burg Zentrum wegen Straßenschäden bis ca. 12 Uhr gesperrt. Eine Umleitung ist eingerichtet. Die A20 Lübeck Richtung Kreuz Uckermark ist zwischen Rostock Südstadt und Dummersdorf wegen einer Fahrbahnerneuerung bis Montag früh 4 Uhr gesperrt. Die A29 Wilhelmshaven-Oldenburg ist zwischen Zetel und Varel-Bockhorn in beiden Richtungen wegen Bauarbeiten bis Montag 5 Uhr gesperrt. Die Umleitung führt über die U25 und die U10. Die A42 Kamp-Lindfort Richtung Dortmund ist zwischen Herne-Krange und Herne-Baukau wegen Brückenarbeiten bis Montag früh gesperrt. Und die A43 Wuppertal-Recklinghausen ist zwischen Bochum-Riemke und Kreuz-Recklinghausen wegen Brückenarbeiten bis Montag früh in beiden Richtungen gesperrt. Und noch die A553 Bliesheim-Brühl, die ist zwischen Brühl-Ost und Brühl-Nord in beiden Richtungen bis Montag früh 6 Uhr gesperrt.
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14: mit Sven Hasenclever. Der Fall hat über Hamburg hinaus erschüttert. Eine vierköpfige Hamburger Familie war im vergangenen Jahr in Istanbul ins Krankenhaus eingeliefert worden mit Übelkeit und Erbrechen. Es handelte sich um eine Vergiftung durch Insektizide, die im Hotelzimmer verwendet worden waren. Alle vier starben. Jetzt sind die Urteile im Prozess verkündet worden. Benjamin Weber berichtet aus Istanbul.
2: Es sind lange Haftstrafen im Fall der Familie Böcek aus Hamburg, die im November in Istanbul gestorben ist. Vergiftet durch Pestizide zur Insektenbekämpfung, wie das Gericht Çağlayan in Istanbul feststellte. Den Betreiber des Hotels, in dem die Familie gewohnt hatte, verurteilte das Gericht zu 13 Jahren und 4 Monaten Haft. Der Inhaber der Schädlingsbekämpfungsfirma und sein Sohn wurden zu 18 Jahren verurteilt, ein Mitarbeiter der Firma zu 12 Jahren und 2 Monaten. In seiner Begründung sprach der Richter von bewusster, fahrlässiger Tötung. Für Ayşe Çelik, die Großmutter der verstorbenen Kinder, ist das Strafmaß zu niedrig. Bringen mir diese 18 Jahre meine Kinder zurück? Kann mir auch nur einer meinen Muhammad, meine Masal zurückgeben? Nein. Deshalb kann ich dieses Urteil nicht akzeptieren. Während des Prozesses hatten die Angeklagten Zweifel geäußert, ob die Familie wirklich durch das Pestizid vergiftet worden sei. Bei vorherigen Einsätzen im Hotel sei schließlich nichts passiert, erklärte der Hotelier. Der Chef der Schädlingsbekämpfungsfirma mutmaßte vor Gericht, dass eine Lebensmittelvergiftung als Todesursache auch wahrscheinlich sei. Doch der Bericht der Gerichtsmedizin kam zu einem anderen Ergebnis. Die Familie

0: Schädlingsbekämpfungsfirma würde bereits seit Jahren entsprechende Einsätze durchführen. Dabei seien weitere Menschen vergiftet worden. Aktuell werde sogar wegen dem Tod eines Kindes ermittelt. Deswegen sei er nicht einverstanden, dass das Gericht die Tat bloß als bewusste Fahrlässigkeit eingestuft hat, obwohl die Strafe von 18 Jahren Haft höher ist als die gesetzliche Mindeststrafe. Wir halten dieses Urteil nicht für ausreichend, denn nach unserer Auffassung liegt ein Verhalten vor, das einem bedingten Vorsatz gleichkommt. Es handelt sich um ein Unternehmen, das dieselben Handlungen immer wieder begeht. Deshalb werden wir Berufung einlegen. Das Urteil ist noch nicht rechtskräftig. Auch die Verurteilten können in Berufung gehen.
1: Benjamin Weber berichtete aus Istanbul.
2: Wirtschaft.
1: Ein Kultobjekt feiert in diesem Jahr Jubiläum. Zum 80. Geburtstag der Vespa kommen Fans aus der ganzen Welt in Rom zusammen. Abseits der fröhlichen Feier läuft es für die Vespa alles andere als erfreulich. Seit 3 Jahren hat das Mutterunternehmen Piaggio mit geringem Umsatz und sinkendem Gewinn zu kämpfen. Jörg Seiselberg berichtet.
3: Der ölig stechende Geruch von Zweitaktmotoren liegt in der Luft rund um das Olympiastadion in Rom. Viele Vespa-Fans sind mit historischen Modellen gekommen zur 4-tägigen Geburtstagsfeier des stilbildenden Motorrollers. Sascha Sabia hat rund 1200 Kilometer hinter sich.
4: Wir sind mit der Vespa auf eigener Achse sind wir gekommen, über 3 Tage von Ludwigshafen nach Rom.
3: 80 Jahre Vespa, das Klassentreffen der weltweiten Vespa-Freunde, wollte sich Sabia nicht entgehen lassen. Vor 80 Jahren war die heutige Stilikone ein Designversuch mit ungewissem Ausgang. 1946, Nachkriegseuropa lag in Trümmern und Enrico Piaggio musste sich etwas Neues einfallen lassen für die Rüstungsfirma seines Vaters in der Toskana. Piaggio beauftragte seinen besten Hubschrauberingenieur Corradino Dascagno. Ein kostengünstiges motorgetriebenes Zweirad sollte er entwickeln, das für alle einfach zu fahren ist. Viele Jahre später erläuterte Ascanio, wie er die Vespa und damit die Kategorie der Motorroller erfand. Ich habe unter dem Sitz einen großen Kotflügel als Schmutzfang über dem gesamten Rad platziert. Den Lenker habe ich direkt über das Vorderrad gesetzt und dann ist die Form automatisch entstanden. Die unverwechselbar gerundete Rollersilhouette in der Mitte mit bequemem Durchstieg und Trittbrett. Zunächst ein klassenloses Fortbewegungsmittel, bekam die Vespa ab den späten 1950er Jahren Glamour. Als im Film Ein Herz und eine Krone Audrey Hepburn auf einer Vespa-Fahrt durch Rom mit Gregory Peck Freudenschreie ausstieß. Seitdem steht die Vespa für italienisches Lebensgefühl und Dolce Vita. 20 Millionen Vespas sind in den vergangenen 80 Jahren weltweit verkauft worden. Indien und Vietnam gehören heute zu den wichtigsten Absatzmärkten. Auch in Deutschland läuft das Geschäft. In der Heimat Italien besitzt die Vespa nach wie vor Kultstatus, ist im Alltag auf der Straße aber ins Hintertreffen geraten. Allein der populäre Motorroller SH des japanischen Honda-Konzerns wurde im vergangenen Jahr 5-mal häufiger zugelassen als die Vespa, weil die Asiaten im Vergleich billiger sind. Für die Die-Hard-Vespa-Fans auf der Geburtstagsparty in Rom natürlich keine Alternative. Der Umsatz des Vespa-Mutterunternehmens Piaggio ist 2025 um fast 12% eingebrochen, der Nettogewinn sogar um fast 50%. Seit dem Corona-Hoch 2022 sinkt die Nachfrage nach Motorrollern kontinuierlich. Die von Piaggio angebotene Elektro-Vespa ist bislang nur ein Nischenprodukt. Firmenchef Matteo Colanino gibt sich trotzdem kämpferisch.
4: Vespa.
3: Die Vespa hat sich immer erneuert und ist trotzdem sie selbst geblieben. Nach einer unglaublichen Geschichte in den ersten 80 Jahren schaut die Vespa in die Zukunft. Eine Zukunft, in der die Vespa weltweit auf dem Markt bleiben und verstärkt als Premium-Produkt platziert werden soll. Nicht die Masse an verkauften Exemplaren, sondern die Gewinnmarge soll dem David Piaggio langfristig das Überleben sichern gegen die Zweirad-Goliaths aus Asien.
1: Jörg Seiselberg berichtete aus Rom. Plaudern statt parken. In Freiburg läuft ein Pilotversuch, bei dem es um eine verbesserte Nachbarschaft geht. Vereine und Gruppen sind eingeladen, einen Parkplatz in einen begrünten Aufenthaltsort zu verwandeln. Emilia Töpper hat sich das erste nicht kommerzielle Parklet in Freiburg angeschaut.
5: Eine Palettenkonstruktion im Stadtteil Stühlinger in Freiburg. Mehrere Kissen, ein paar Blümchen, gemütlich soll es sein. Freiburgs erstes Parklet. Der Verein, der die Sitzbank gebaut hat, hat noch nicht auf. Das Parklet hat immer auf. Für jeden.
6: Man kann sich das vorstellen, eben dieses Palettenholz, was aber umgezimmert wurde zu Sitzmöglichkeiten. Einem großen Tisch, wo auch Menschen tatsächlich immer wieder vorbeikommen und irgendwie ihre Hausaufgaben auspacken oder Schreibzeug dabei haben, sich kurz hinsetzen und den Tisch auch nutzen.

0: Arbeitsfläche. Und dann sind die eben so angerichtet, dass man sich da gut auch anlehnen kann, auch irgendwie gemütlicher sitzen kann. Der Anspruch war ja so ein bisschen einmal, dass es mit den Mitteln irgendwie machbar ist, die uns zur Verfügung stehen. Und dann auch so eine Konstellation herzustellen, dass verschiedene Menschen in verschiedenen Gruppen auch da zusammen sitzen können. Und so wie ich das jetzt auch schon in Nutzung sozusagen erlebe, ist das uns geglückt.
1: So erklärt es Nur Alhuda Schröter. Sie ist Gründerin des Kunst- und Kulturvereins Sukun und für das Parklet verantwortlich. Das Parklet vor Sukun ist Teil eines Pilotprojekts der Stadt Freiburg. Das Ziel? Kleine Oasen für die Nachbarschaft. Aufenthaltsqualität statt Parkplätze, meint Freiburgs Baubürgermeister Martin Haag.
2: Es hat natürlich sehr viel mit dem Thema lebenswerte Stadt zu tun. Da spielen ja noch viele andere Aspekte eine Rolle. Ich sag mal, das Thema Aufenthaltsqualität, es adressiert das, ne, dass die Nachbarn sich da treffen können, Kaffee trinken können, auch mal ein Glas Wein. Es spielt aber auch natürlich das Thema Klimawandelanpassung eine Rolle. Das heißt, wir müssen auch Parkplätze mal wegnehmen, um dort einen Baum zu pflanzen.
1: Diese Parkplätze fehlen dann natürlich an anderer Stelle. Denn gegenüber ist die Ari-Fahrschule. Deren Geschäftsführer Mifta Rex Habi gefällt es gar nicht, dass es jetzt heißt Parklet statt Parkplatz.
3: Das können auch bestimmt andere Leute bestätigen. Hier sitzt ja so gut wie niemand da den ganzen Tag. Und dann kann ich es nicht nachvollziehen, warum man sowas hinstellt, wo wir sowieso eigentlich die Parkplätze brauchen.
1: Viele der Nachbarn freuen sich allerdings über mehr Grün und Lebensqualität im Viertel.
4: Ich selber würde es auch nicht nutzen, ehrlich gesagt, weil ich wohne ja gleich hier. Also es ist ja unwahrscheinlich, dass ich aus der Wohnung rausgehe, um im Parklet zu sitzen.
5: Parkplätze gibt es eh keine. Kommt jetzt auf 2 mehr oder weniger nicht an.
6: Immer wenn ich hier vorbeilaufe, sehe ich da Leute sitzen und das sieht einfach auch viel schöner aus, als wenn hier Autos stehen. Also mir gefällt's.
7: Mach so ein bisschen die Straße wohnlicher, die war vorher immer so grau und trist.
8: Ab und zu sehe ich schon Leute darauf sitzen und ich finde, ich habe das Gefühl, es ist ganz nett, dass so ein Ort da ist, wo einfach Leute aus der Nachbarschaft so sitzen können und gemeinsam Zeit verbringen.
9: Dann muss man sich halt irgendwie bemühen, irgendwo anders sein Auto abzustellen und ein paar Schritte zu laufen.
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11: In Deutschland sind erstmals in einem Juni mehr als 40 Grad gemessen worden. In Saarbrücken wurden laut Deutschem Wetterdienst DWD 41,1 Grad aufgezeichnet. Forschende haben herausgefunden, dass diese hohen Werte ohne den menschengemachten Klimawandel so nicht möglich gewesen wären. Doch nicht alle Menschen leiden darunter gleich. Anja Lordig blickt auf den sozialen Status.
12: 36 Grad. Für Menschen mit Behinderung wie Thorsten Brandes kaum auszuhalten. Jeder Meter im Rollstuhl ist eine Qual. Auch wenn der 60-Jährige nach Hause kommt, wird's nicht kühler. Schwarze Schieferplatten, das Haus in der Nähe vom Düsseldorfer Hauptbahnhof, ist nicht gedämmt. Thorsten Brandes wohnt im 4. Stock, in einer betreuten WG ohne Klimaanlage. Vermieter sind nicht verpflichtet, eine einzubauen. Doch eine andere Wohnung kann er sich nicht leisten. Innen sind es 33 Grad. Vor einigen Tagen wurde es richtig kritisch.
13: Da habe ich versucht, vom Bett auf den Rollstuhl zu kommen und habe überhaupt nicht mehr die Kraft gehabt, während ich gerade so halb auf dem Stuhl war. Ich bin komplett runtergestürzt. Ich nehme an, das war der Kreislauf. Kam gerade so eben ans Handy ran und konnte dann hier den Betreuer anrufen und sagen, ich liege hier, ich brauche Hilfe.
12: Hilfe bei Hitze, der sie nicht entkommen können. Sie trifft kranke, alte und arme Menschen ganz besonders und zunehmend. Wegen des Klimawandels steigt in Deutschland die Zahl der Hitzetage über 30 Grad. Bis 1990 waren es im Schnitt 4 bis 5 solcher Tage. In den letzten 10 Jahren schon mehr als doppelt so viele. Tendenz steigend. Und es gibt immer mehr Hitzetote. 2024 waren es in Europa rund 63.000, davon in Deutschland etwa 3.000. Der ehemalige Bundesgesundheitsminister Karl Lauterbach, SPD, ist Mitglied einer europäischen Kommission, die sich um Klima und Gesundheit kümmert. Sie hat jetzt einen Appell verfasst. Sie fordert, dass die Weltgesundheitsorganisation wegen der Hitzetode den Klimawandel als Gesundheitsnotstand erklären soll.
14: Der Hitzetod ist, wenn man so will, ein anonymer Tod. Das heißt, wir haben in Hitzewellen wie jetzt, haben wir ein paar hundert, möglicherweise ein paar tausend Todesfälle, die sonst nicht eintreten würden. Das sind dann Menschen, deren Herz-Kreislauf-Erkrankungen aus dem Ruder laufen. Das sind Menschen, die dann zum Teil sogar Hitzeschläge bekommen, obwohl das Gott sei Dank noch selten ist.
12: Auch ältere Menschen in Pflegeheimen trifft es. Die Bilanz einer stichprobenartigen Umfrage von Verdi an einem besonders heißen Augusttag aus dem letzten Jahr: Kreislaufprobleme, Stürze und 3 Todesfälle. Viele Pflegeheime in NRW sind aus den 1970er Jahren nicht auf die Hitze ausgelegt und heizen sich auf. Die Träger fordern deshalb das Land auf, sie finanziell für die Umrüstung zu unterstützen und eine Gesetzesänderung, die zur energetischen Sanierung verpflichtet.
11: Informationen von Anja Lordig.
10: Kultur.
11: Bei dem heißen Wetter kann in vielen Städten das Baden eine leichte Abkühlung bringen. Passend dazu hat der Sachbuchautor Bernd Brunner ein Buch über die Kulturgeschichte des Badens geschrieben. Abtauchen und treiben lassen heißt es. Tobias Wenzel hat genau das gemacht und den Autor natürlich im Freibad getroffen.
15: Kostet ein bisschen Überwindung, wie immer.
16: Bernd Brunner lässt sich im Sommerbad Kreuzberg ins Wasser fallen.
15: Oh, sehr schön. Herrlich.
16: Kurz schwimmt er auf dem Rücken. Dann versucht er sich an einem heute seltsam wirkenden Schwimmstil, den der englische Autor Jay Frost in seiner Schwimmkunde von 1816 beschrieb. Das sich Drehen im tiefen Wasser.
17: Um sich mit Leichtigkeit zu drehen, sollte die Person etwas Auftrieb haben. Die Brust muss gut gefüllt sein und die Haltung kann die eines Sitzenden mit gekreuzten Füßen sein. Dies wird erreicht, indem man das Wasser abwechselnd mit jeder Hand auf derselben Seite umarmt.
16: Gar nicht so einfach. Brunners Füße haben etwas mehr Auftrieb als die Füße auf der Abbildung in Frosts Schwimmkunde aus dem 19. Jahrhundert. Heutzutage, sagt Brunner, lerne man ja fast nur Brustschwimmen und Kraulen.
15: Wir haben nicht so viel Freiheit eigentlich, wie wir uns im Wasser bewegen, wie man es damals hatte, vermutlich.
16: Es macht großen Spaß, Abtauchen und Treiben lassen zu lesen. Brunners erhellende und unterhaltsame Kulturgeschichte des Badens und Schwimmens. Der Schweizer Lehrer Nikolaus Winnmann, erfährt man, eckte mit Über die Schwimmkunst, dem ersten Werk zum Thema von 1538, gleich an.
15: Winnmann hatte den Frosch eigentlich als Vorbild für den Bewegungsablauf beim Schwimmen propagiert und in gewisser Weise den Menschen damit vom Primat der Krone der Schöpfung enthoben. Und das lief den obersten Katholiken halt total gegen den Strich, ne? Und führte dann dazu, dass das Buch eben verboten wurde.
16: Erzählt Brunner auf der Liegewiese des Freibades. Das Schwimmen war früher vielen nicht geheuer und im 16. und 17. Jahrhundert sogar teilweise verboten. Aber bald überwog die Lust auf das Wasser. Auch weil spezielle Badewärter, meist Frauen, nachhalfen. Sie wurden im England des 19. Jahrhunderts Dipper genannt.
15: Also die Dipper waren in den Seebädern angestellt und hatten dort die Aufgabe, den Badenden zu helfen, ihre Widerstände gegen das kalte Wasser zu überwinden. Also die haben sie auch durchaus mit einer gewissen Emphase dann ins Wasser gestoßen. Offenbar auch unter Schreien, wenn man da den Aufzeichnungen glauben darf. Und eben auch wieder rausgeholt, wenn es dann einfach zu viel gewesen ist für die Leute.
16: Bernd Brunner geht nochmal ins Wasser und schwimmt entspannt auf dem Rücken.
15: Die Grenzen des Körpers verschwimmen. Man hat ein anderes Gefühl des Seins in der Welt sozusagen, wenn man das so ein bisschen philosophischer vielleicht formulieren möchte. Das ist eine Faszination, die für mich auch eigentlich nie nachlässt. Und ich glaube, das geht auch vielen anderen Leuten so.
11: Abtauchen und treiben lassen, Bernd Brunners Kulturgeschichte des Badens.
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11: Die Krise beim Autobauer Volkswagen könnte viel größere Folgen haben als bisher gedacht. Nach NDR-Informationen wird im Konzern darüber gesprochen, weltweit rund 100.000 Jobs zu streichen. 4 Werke könnten geschlossen werden. Die Augsburger Allgemeine meint, diese Krise hat dramatische Symbolkraft.
18: Mit Volkswagen wackelt ein weltweites Wahrzeichen für die Leistungsfähigkeit der deutschen Industrie. Die Ursachen für die VW-Misere sind vielfältig. Sie reichen von immer härterer internationaler Konkurrenz über Missmanagement, das im Abgasskandal gar kriminelle Ausmaße annahm, eine zu späte Fokussierung auf neue Entwicklungen, etwa in der E-Mobilität, bis hin zu deutscher Bürokratie und Kosten. Woran der Autobauer leidet, ist längst kein Husten mehr. Vielmehr scheint es, dass die Grippe voll ausgebrochen ist und die Lungenentzündung droht. Was das für Deutschland bedeutet, kann sich jeder ausmalen.
11: Die Süddeutsche Zeitung fordert einen Plan für die Zukunft, der länger hält als ein paar Monate. Und da seien auch die Gewerkschaften gefordert. Die Arbeitnehmer sollten jetzt nicht blockieren, schreibt die SZ.
18: An vielen Stellen wird es richtig wehtun müssen. Und selbst dann ist nicht sicher, wie gut der Autokonzern die nächsten Jahre überstehen wird. Die Probleme in China und den USA werden nicht kleiner werden. Die Gewinne von dort kommen nicht mehr zurück. Jetzt hilft es nur, das Unternehmen so aufzustellen, dass man auch mit Elektroautos Geld verdient, um zumindest einen Teil der Arbeitsplätze in Deutschland zu sichern.
11: Die Neue Zürcher Zeitung blickt auf die These, dass die deutsche Autoindustrie vor allem die E-Mobilität verschlafen hat. Doch, so kommentiert die NZZ, so einfach sei das nicht.
18: Denn der Trend zur E-Mobilität wird nicht von den Marktkräften bestimmt. Vielmehr wurde und wird er den Konzernen von der Politik oktroyiert. Will die Bundesregierung die Wohlstandserosion stoppen, muss sie eine 180-Grad-Wende in der Energie- und Wirtschaftspolitik vollziehen. Sie muss sich dafür einsetzen, dass die EU den CO2-Flottengrenzwert für die Autohersteller aufhebt. Zumal dadurch das Weltklima nicht gerettet wird. Werden Benzin und Diesel nicht in der EU verbrannt, gehen sie andernorts durch den Auspuff.
11: Vom Auto zur Bahn, auch da gibt es Probleme. Es geht aber nicht um den Konzern, sondern um das Bahnhofs-Megaprojekt Stuttgart 21. Denn jetzt ist es offiziell, die Eröffnung des neuen Tiefbahnhofs verschiebt sich noch einmal um 5 Jahre auf Ende 2031. Die Gesamtkosten steigen auf 14,5 Milliarden Euro, nochmal 3 Milliarden mehr als zuletzt geplant. Die Studioleiterin des SWR in Stuttgart, Sibylle Müller, spricht in ihrem Kommentar von einem Offenbarungseid.
19: Die Komplexität der Digitalisierung unterschätzt, die Planung unvollständig und unrealistisch. Das heißt, dass die Projektverantwortlichen ihr Projekt in letzter Konsequenz nicht im Griff hatten. Das ist erschütternd bei einem Vorhaben, das von einer Bundeskanzlerin einmal als Maßstab für die Zukunftsfähigkeit Deutschlands bezeichnet wurde. Ernüchternd nennt die neue Bahnchefin Palla die Ergebnisse ihrer internen Revision. Ein schwaches Wort. Aber die Projektpartner Stadt, Land und Region sind schon dankbar, dass ihnen jetzt Ehrlichkeit und Neuaufstellung versprochen wird. Sie sind angewiesen auf das, was die Bahn an Planung vorlegt. Deshalb ist das jetzt die letzte Chance für die Manager des Staatsunternehmens Bahn, zu zeigen, dass sie wissen, was sie tun und es auch können. Die Politik darf allerdings auch nicht nur daneben stehen, denn auf dem Spiel steht neben dem Bahnverkehr das Vertrauen darauf, dass dieses Land funktioniert.
11: Kommentiert Sibylle Müller vom SWR. Die Rheinpfalz aus Ludwigshafen kommentiert, im Stuttgarter Milliardengrab würden Unsummen versenkt und mit dem Geld hätte im deutschen Bahnnetz sehr viel Sinnvolleres passieren können.
18: Vor dem Volksentscheid im November 2011 über das Projekt konnte eigentlich jeder wissen, dass die damals veranschlagten 4,5 Milliarden Euro nie und nimmer ausreichen würden. Von den Befürwortern des Projekts wurde das seinerzeit ignoriert oder geleugnet. Die verkehrspolitische Sprecherin der CDU-Landtagsfraktion betonte damals, die Kosten würden im Rahmen bleiben und sagte, wer etwas anderes behauptet, lügt. Der Name der Dame? Nicole Razavi. Heute ist sie frischgebackene baden-württembergische Verkehrsministerin. Dass sie jetzt den Ärger mit Stuttgart 21 am Hals hat, ist immerhin ein kleines Stück ausgleichender Gerechtigkeit.
11: Das waren Standpunkte, heute zusammengestellt von Jan Busche.
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11: Heute vor 120 Jahren gewann Ferenc Sis den ersten Automobil-Grand Prix der Welt. Fabian Metzger blickt zurück.
20: So klingt er, der erste Automobil-Grand Prix von Frankreich. 13 Rennwagen stehen auf einer Schotterstraße in der Nähe von Le Mans und warten auf das Startsignal. Mit viel Getöse und vor allem viel Staub fahren die Rennfahrer in Armlänge an den Zuschauern vorbei. Auf sie wartet jetzt ein Rundkurs von gut 1200 Kilometern. Dieser Grand Prix ist das erste richtige Autorennen der Welt. Zwar gab es 1887 bereits einen ersten Versuch, der wurde aber zum Flop, weil nur ein einziger Teilnehmer an den Start ging. 7 Jahre später probierte man es nochmal. Dieses Mal konkurrierten tonnenschwere Dampfmaschinen mit leichten Benzinkutschen, monströse Lieferwagen mit leichten Dreirädern. Was für eine Konkurrenz. Um sie messbar zu machen, reformiert der Automobilclub von Frankreich 1906 das Autorennen. Nur noch Hersteller dürfen sich für ein 2-Tage-Rennen bewerben. Auch neu, mehrere Kommentatoren übertragen das Rennen in ihre Länder.
0: Weiter geht der Kampf unserer Helden vom Lenkrad.
20: Einer dieser Helden am Lenkrad ist der Ungar Ferenc Cis. Da es in Ungarn noch keine Autos gab, hatte es ihn nach Frankreich gezogen. Und nun sitzt er hinter dem Steuer.
0: Mit einer Bravour sondergleichen fegt er auf Tod und Verderben in die Rechtskurve vor der Steilstrecke herauf.
20: Noch wichtiger als der Fahrer ist aber der Beifahrer bei diesem Rennen. Denn diese Fahrzeuge verbrauchen nicht nur sehr viel Benzin, sondern auch sehr viel Öl. Der Co-Pilot, ein Mechaniker, muss deshalb ständig Öl nachfüllen, Benzin tanken oder auch mal einen Reifen wechseln.
0: Beide in der Kurve, der Steilstreckenkurve. 3,5 Sekunden sind sie voneinander getrennt.
20: Am Ende dieses zweitägigen Rennen von Le Mans gewinnt der Ungar Cis deutlich vor seinen Konkurrenten. Das war heute vor 120 Jahren.
11: Der Stichtag war das von Fabian Metzner und soweit auch die ARD-Infonacht heute mit Sven Hasenclever. Gleich um 6 geht's hier wie gewohnt weiter mit den Nachrichten.

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1: Um 6 Uhr mit Michael Hafke. In Deutschland ist gestern der bislang heißeste Tag seit Beginn der Wetteraufzeichnung im Jahr 1881 gewesen. Laut dem Deutschen Wetterdienst wurden in Saarbrücken-Burbach 41,3 Grad gemessen. Aus Frankfurt, Gabi Beck.
2: Damit ist der einstige Rekord von 41,2 Grad im Juli 2019 in Tönnesforst und Duisburg geknackt. Meteorologe Tim Gottsch betont aber, dass das Ende der Fahnenstange in der aktuellen Hitzewelle noch nicht erreicht ist. Er rechnet sogar mit rund 42 Grad an manchen Orten in den nächsten Tagen. Höhepunkt wird der Sonntag sein. In der nächsten Woche wird es heftige Schauer und Gewitter geben. Zwar schwül, aber nur noch knapp über 30 Grad.
1: Trotz der vereinbarten Waffenruhe attackieren sich der Iran und die USA offenbar wieder gegenseitig. Der Iran hat nach eigenen Angaben mehrere Stützpunkte der US-Armee in der Region angegriffen. Welche Standorte betroffen sind, ist unklar. Die Führung in Teheran reagierte damit auf Beschuss durch das US-Militär. Das US-Regionalkommando CENTCOM hatte am Abend mitgeteilt, iranische Raketendepots und Radaranlagen bombardiert zu haben. Dies wiederum war ein Vergeltungsschlag, nachdem am Donnerstag ein Frachtschiff in der Seestraße von Hormus unter Beschuss geraten war. Der Iran hatte davor gewarnt, andere Routen durch die Meerenge zu nutzen als die von Teheran festgelegte. In Venezuela suchen Rettungsteams nach den schweren Erdbeben weiter nach Überlebenden. Zehntausende Menschen werden immer noch vermisst. Die Zahl der Toten ist auf mindestens 920 gestiegen. Inzwischen hat es mehr als 200 Nachbeben gegeben. Vielerorts ist der Strom ausgefallen, auch die Wasserversorgung ist zusammengebrochen. Zur Unterstützung der Rettungsteams hat das Militär in den betroffenen Gebieten die Kontrolle übernommen. Die Soldaten sollen auch die öffentliche Ordnung aufrechterhalten. Bundesfinanzminister Klingbeil will offenbar die Alkoholsteuer um 20% erhöhen. Das berichtet das Redaktionsnetzwerk Deutschland, dem ein entsprechender Gesetzentwurf in Auszügen vorliegt. Eine 0,7 Liter Flasche Wodka oder Whisky zum Beispiel würde damit knapp 90 Cent teurer. Auch die Preise für Sekt, Champagner oder Alkopops würden steigen. Die Biersteuer will Klingbeil laut Gesetzentwurf dagegen nicht erhöhen. Wein soll steuerfrei bleiben. Bei der Fußball-WM hat es Kap Verde überraschend in die K.O.-Runde geschafft. Dem Team aus Westafrika reichte ein 0:0 gegen Saudi-Arabien für Platz 2 in der Tabelle hinter Spanien. Aus dem ARD-WM-Team Silke Heine.
3: Europameister Spanien hat sein letztes Vorrundenspiel gegen Uruguay mit 1:0 gewonnen, besiegelt damit nicht nur das Aus des zweimaligen Weltmeisters, sondern sorgt auch für Klarheit im deutschen Team. Am Montag bekommt es die Mannschaft von Julian Nagelsmann wie bei der WM 2002 mit Paraguay zu tun. Sollte sie dieses Spiel gewinnen, warten voraussichtlich im Achtelfinale die Franzosen, die sich im Duell gegen die zweite Reihe von Norwegen beim 4:1-Erfolg den Sieg in Gruppe I sicherten.
1: Auch der Senegal ist weiter nach einem 5:0 gegen den Irak. Aktuell laufen die letzten Spiele in Gruppe G. Deutschland spielt im 16. Finale gegen Paraguay. Anstoß ist am Montagabend um 22.30 Uhr unserer Zeit. Und das waren die Nachrichten. Das Wetter in Deutschland. Im Westen und Norden ist es heiter bis wolkig. Es gibt einzelne, teils kräftige Schauer oder Gewitter. Ansonsten ist es sonnig oder locker bewölkt und es ist verbreitet trocken. Werte liegen zwischen 32 und 41 Grad. An den Küsten ist es etwas kühler. Morgen gibt es dann Sonne und Wolken. Dazu sind Schauer und Gewitter möglich und 30 bis 42 Grad an der Nordsee, 25 Grad. Am Montag heiter bis wolkig, wieder Schauer und Gewitter, 22 bis 30 und am Dienstag wechselnd bewölkt, zeitweise Schauer und Gewitter, ganz im Norden länger trocken, 20 bis rund 30 Grad. Es ist 6:04 Uhr.
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1: Und zunächst eine Gefahrenmitteilung für Nordrhein-Westfalen. In Lübeck im Ortsteil Raue Horst Schäferwiesen brennt es aktuell in einem Industriebetrieb. Bitte begeben Sie sich im betroffenen Bereich sofort in geschlossene Räume, schließen Sie vorsorglich Fenster und Türen und schalten Sie Klima- und Lüftungsanlagen ab. A20 Lübeck Richtung Kreuz Uckermark zwischen Rostock-Südstadt und Dummersdorf bis Montag früh 4 Uhr gesperrt. A29 Wilhelmshaven-Oldenburg zwischen Zetel und Varel-Bockhorn in beiden Richtungen bis Montag 5 Uhr gesperrt, Umleitung über die U25 und U10. A42 kam blind vor Dortmund zwischen Herne-Krange und Herne-Baukau wegen Brückarbeiten bis Montag früh gesperrt. Und A43 Wuppertal-Recklinghausen zwischen Bochum-Riemke und Kreuz-Recklinghausen wegen Brückenarbeiten bis Montag früh in beiden Richtungen gesperrt. Wir wünschen eine gute Fahrt.

0: Am Mikrofon an diesem Samstagmorgen ist Iris Hertle. Frieden zwischen dem Iran und den USA, der war fast auf einem guten Weg, aber eben nur fast. Trotz der kürzlich vereinbarten Waffenruhe greifen sich beide Seiten weiter an. Zuletzt vergangene Nacht, da haben die USA einen Militärschlag gegen den Iran verübt. Samuel Jakisch aus Washington fasst die aktuelle Lage zusammen.
1: Luftstreitkräfte der USA haben am Freitag neue Angriffe gegen Iran geflogen. Das Ziel der Angriffe seien Raketen- und Drohnenstellungen sowie Küstenradaranlagen gewesen. Das teilte das für die Golfregion zuständige US-Regionalkommando CENTCOM in einer Erklärung mit. Den Angaben zufolge seien die Schläge eine Reaktion auf den iranischen Drohnenangriff vom Vortag gewesen. Am Donnerstag war ein Frachtschiff, das in der Seestraße von Hormus unter der Flagge von Singapur unterwegs war, beschossen worden. US-Präsident Donald Trump hatte erklärt, dieser Angriff sei ein Verstoß gegen die vereinbarte Waffenruhe zwischen den USA und Iran gewesen. Das Regime des Iran hatte die für den Welthandel wichtige Straße von Hormus über mehrere Wochen blockieren lassen, nachdem die USA und Israel Iran Ende Februar angegriffen hatten. In der vergangenen Woche vereinbarten Washington und Teheran ein Rahmenabkommen, das die Kämpfe beenden und die Meerenge wieder öffnen sollte. Derzeit laufen Verhandlungen über eine endgültige Vereinbarung zwischen den USA und Iran.
0: Eine Waffenruhe gibt es eigentlich auch zwischen Israel und dem Libanon. Trotzdem gehen die gegenseitigen Angriffe weiter. Hoffnung macht jetzt aber, dass sich beide Seiten auf ein Rahmenabkommen verständigt haben. US-Außenminister Rubio sprach von einem ersten Schritt in Richtung eines dauerhaften Friedens. Moritz Behrendt aus Kairo.
2: Libanon und Israel haben sich im Grundsatz auf den Beginn eines Teilrückzugs israelischer Soldaten aus dem Libanon geeinigt. US-Außenminister Rubio verkündete, dass Vertreter beider Staaten nach mehrtägigen Gesprächen in Washington ein Rahmenabkommen unterzeichnet hätten. Die libanesische Botschafterin in den USA sagte, das Abkommen sei ein erster Schritt dahin, dass ihr Land seine Souveränität und territoriale Integrität wiedergewinne. Das Rahmenabkommen sieht vor, dass sich die israelische Armee zunächst aus zwei sogenannten Pilotzonen zurückzieht, in denen daraufhin die libanesische Armee die Kontrolle übernimmt. Wann die Umsetzung beginnen soll, ist noch nicht bekannt. Aktuell besetzt die israelische Armee einen mehrere Kilometer breiten Streifen im Süden und Osten des Nachbarlands. Einen vollständigen Rückzug, wie von der libanesischen Regierung gefordert, hat die israelische Führung mehrfach abgelehnt. Eine Bedingung dafür sei die vollständige Entwaffnung der Schiitenmiliz Hisbollah. Vertreter der Hisbollah kritisierten das Abkommen. Die pro-iranische Miliz spricht sich gegen jegliche Verhandlungen mit Israel aus, setzt auf den bewaffneten Kampf gegen die Besatzung. Aktuell gilt zwischen der Hisbollah und Israel eine Waffenruhe. Beide Seiten haben sich jedoch in den letzten Tagen mehrfach Verstöße vorgeworfen.
0: Nach den schweren Erdbeben in Venezuela vor zwei Tagen suchen Einsatzkräfte weiter nach Überlebenden. Es ist ein Wettlauf gegen die Zeit, denn die Überlebenschancen unter den Trümmern schwinden von Stunde zu Stunde. Inzwischen sind Rettungsteams aus der ganzen Welt eingetroffen, die bei der Suche helfen. Mindestens 920 Menschen sind nach Angaben der Behörden bei dem Beben ums Leben gekommen. Laut den Vereinten Nationen werden etwa 50.000 weitere Menschen vermisst. Jenny Barke hat Einsatzkräfte bei ihrer Arbeit beobachtet.
3: Rettungskräfte stehen auf einem Trümmerhaufen. Sie ziehen eine erschöpfte Frau unter dem Geröll hervor. Sie lebt. Wie heißen Sie? Deomaris Mata. Die junge Frau wird von Helfern weggetragen. Nebenan wird eine ältere Frau auf eine Barre gebettet. Driscoll Rojas ist einer der Helfer und im Dauereinsatz. Das ist ein sechsstöckiges Gebäude, das eingestürzt ist. Wir haben hier eine Person rausholen können. Da drüben sind noch mehr. Doch nicht immer kommen sie rechtzeitig. Er klettert auf eine zerborstene Betonplatte, zeigt auf einen Schuttberg. Hier sind wir zu spät gekommen. Es gibt viele Menschen, die bereits gestorben sind. Wir können nichts mehr tun. Wir versuchen, die Namen zu ermitteln und sie dann zu veröffentlichen, damit ihre Angehörigen Bescheid wissen. Vielerorts fehlt es an schwerem Gerät. Fieberhaft, mit Hämmern, Elektrowerkzeugen, bloßen Händen versuchen Freiwillige, Nachbarn und Angehörige, die schweren Betonplatten auseinanderzubrechen. Mit großer Erleichterung werden die internationalen Teams empfangen, etwa aus Chile und Mexiko, Länder, die mit ihrer Erdbebenerfahrung helfen können. Auch die Einreise war schwierig. Der internationale Flughafen ist selbst schwer beschädigt und geschlossen. Die meisten Flüge landen im 3 Stunden entfernten Valencia. Aus Deutschland ist unter anderem das THW im Einsatz und die Caritas mit einem lokalen Team, sagt der Nothilfekoordinator des Hilfswerks Jonas Brenner.
4: Die Freiwilligen machen erste Bedarfserhebungen in den Gemeinden und führen Befragungen durch, um zu erfahren, was genau gebraucht wird, damit die Hilfe auch das adressiert, was die Menschen wirklich brauchen. Und eine ganz wichtige Komponente der Caritas ist die psychosoziale Arbeit. Es sind ganz viele Menschen traumatisiert, teilweise noch unter Schock oder sind verzweifelt auf der Suche nach Familienangehörigen.
3: Immer wieder kommt es zu Nachbeben. Über 200 wurden bereits gezählt. Die Menschen haben Angst, in ihre Wohnungen zurückzukehren, besonders wenn Risse und Schäden sichtbar sind. Deshalb habe neben der Bergung Verschütteter die oberste Priorität, Notunterkünfte bereitzustellen, sagt Lois Pace von der Internationalen Rotkreuz- und Rothalbmundbewegung. Die Menschen haben alles zurückgelassen. In den betroffenen Gebieten funktioniert nichts. Daher ist es am wichtigsten abzusichern, dass die Menschen die überlebensnotwendigen Hilfen bekommen. Wasser, Strom, Kühlung von Lebensmitteln in der tropischen Hitze, vieles funktioniert nicht mehr. Unter anderem die deutsche Bundesregierung hat deshalb auch Stromgeneratoren, Feldbetten und Wasserfilter geliefert. Langfristig könnten Zehntausende obdachlos bleiben. Helfer der Caritas sprechen mit den Menschen, die in Parks campen, sagt Nothilfekoordinator Jonas Brenner.
4: Da ist den Teams aufgefallen, dass es auch ganz viele Kinder gibt, die unbegleitet sind, auf der Suche nach ihren Eltern, die sie nicht finden. Gleichzeitig gibt es Eltern, die ihre Kinder suchen. Und da ist es ganz wichtig, dass insbesondere die Kinder Unterstützung erhalten und auch versucht wird, die Familien wieder zusammenzuführen.
3: Besonders diejenigen seien vulnerabel, die bereits zuvor am Existenzminimum gelebt haben. 70% der Bevölkerung leben nach Jahren der schweren Krise in Venezuela in Armut. Der Wiederaufbau werde sehr lange dauern, so Brenner. Venezuela wird dafür langfristig auf internationale Hilfen und Spenden angewiesen sein. Doch zuerst noch müssen Menschenleben gerettet werden.
0: Jenny Barke berichtete über die Lage in Venezuela nach den Erdbeben und die Versuche, noch möglichst viele Vermisste zu finden. Am vergangenen Wochenende ist Luigi Pantisano zum neuen Co-Vorsitzenden der Linkspartei gewählt worden, mit mageren 53%. Übel haben ihm wohl einige genommen, dass er der Union zuvor faschistische Politik vorgeworfen hatte. Pantisano hat sich anschließend zwar für seine Äußerungen entschuldigt, trotzdem rumort es weiter in der Partei. Im ARD-Interview der Woche mit Bianca Schwarz hat er seine Aussagen nochmals präzisiert.
5: Er habe seine Entschuldigung ehrlich gemeint, sagt der neue linken Co-Chef Luigi Pantisano. Die Union mit Faschisten gleichzusetzen, das sei falsch gewesen. Dennoch bekräftigt Pantisano auch im ARD-Interview der Woche, dass die Union für ihn nach rechts gerückt sei und nennt dafür konkrete Beispiele. So habe sich Unionsfraktionschef Jens Spahn mehrfach mit dem umstrittenen Tech-Unternehmer und Netzwerker Peter Thiel getroffen. Dass die Union seine Entschuldigung nicht akzeptieren wollte, bedauert Pantisano. Bei einer aktuellen Stunde im Bundestag hatten CDU, CSU und SPD sich mit den Anschuldigungen Pantisanos auseinandergesetzt. Er selbst hatte zwar zugehört, aber keine eigene Rede im Bundestag gehalten. Das hat seine Co-Vorsitzende Ines Schwertner übernommen. Für den Rückhalt innerhalb der Partei sei er dankbar. Pantisano möchte die Linke nun in eine erfolgreiche Landtagswahl in Sachsen-Anhalt und Mecklenburg-Vorpommern führen. Bundeskanzler Friedrich Merz hatte nach den Vorwürfen Pantisanos eine Zusammenarbeit von Union und Linken erneut ausgeschlossen.
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0: Es ist 6.15 Uhr. 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
1: Mit Yajimai. USA greifen Ziele im Iran an. Washington begründete die Angriffe mit einer Attacke auf ein Frachtschiff, die USA dem Iran zuschreiben. Der Iran reagierte ebenfalls mit Angriffen. Getroffen wurden nach Angaben aus Teheran mehrere Stützpunkte der US-Armee in der Region. Zahl der Toten in Venezuela steigt auf 920. Nach den zwei schweren Erdbeben suchen Rettungskräfte weiter nach Überlebenden. Nach UN-Angaben werden etwa 50.000 Menschen vermisst. Im stark betroffenen Bundesstaat La Guaira hat das Militär die Kontrolle übernommen. Die Arbeit der Helfer soll damit erleichtert werden. Klingbeil will Steuer für hochprozentigen Alkohol erhöhen. Der Finanzminister plant einen Aufschlag von 20%. Bier und Wein sind nicht betroffen. Die Erhöhung soll jährlich 400 Millionen Euro einbringen. Die von Gesundheitsministerin Warken eingesetzte Expertenkommission hatte einen Preisanstieg um 40% vorgeschlagen. Nach Temperaturrekord gestern werden heute erneut hohe Werte erwartet. Meteorologen rechnen mit bis zu 42 Grad. Vor allem morgen drohen schwere Gewitter mit Starkregen und Hagel. Auch in der Nacht zum Montag werden Unwetter erwartet. Gestern wurde im Saarland 41,3 Grad erreicht. Das ist der höchste Wert, der jemals in Deutschland gemessen wurde. Kap Verde erreicht K.O.-Runde bei der Fußball-WM. Der Inselstaat hat 0:0 gegen Saudi-Arabien gespielt. Das dritte Unentschieden reicht den Afrikanern, um ins Sechzehntelfinale zu kommen. Frankreich hat 4:1 gegen Norwegen gewonnen. Drei Tore kamen von Weltfußballer Dembélé. Die weiteren Ergebnisse: Uruguay-Spanien 0:1, Senegal-Irak 5:0. Deutschland spielt am Montag gegen Paraguay. Nach einem Sieg wäre im Achtelfinale wahrscheinlich Frankreich der nächste Gegner.
0: Heute Vormittag findet wieder die Windjammerparade der Kieler Woche statt. Sie gilt als eines der Highlights dieses weltweit größten Segelwettbewerbs. Dutzende Schiffe werden von Kiel aus hinaus Richtung Ostsee fahren. Moritz Kodlin blickt voraus.
2: Angeführt wird die Windjammerparade in diesem Jahr vom Kieler Traditionssegler Thor Heyerdahl. Dahinter werden mehr als 100 Schiffe auf der Kieler Förder erwartet. Traditionssegler, Sportboote und Motorschiffe. In diesem Jahr nicht dabei ist das Segelschulschiff der Marine, die Gorch Fock. Sie befindet sich derzeit auf einer Ausbildungsreise in Richtung New York City. Aber nicht nur auf dem Wasser, sondern auch an Land soll es voll werden. Mehrere hunderttausend Menschen werden laut Veranstaltern das Traditionsspektakel rund um die Kieler Förde besuchen. Besonders beliebte Cookspots für die Zuschauerinnen und Zuschauer: der Leuchtturm Friedrichsort, der Falkensteiner Strand oder das U-Boot-Denkmal Möltenort. Und das bei hohen Temperaturen um die 35 Grad. Die Stadt Kiel rät daher, viel Wasser zu trinken, Sonnencreme zu nutzen und sich im Schatten aufzuhalten.
0: Die Kieler Woche ist auch ein riesiges Volksfest. Es gilt als das größte Nordeuropas. An Land, entlang der sogenannten Kiellinie und in der Stadt wird richtig groß gefeiert. Die Budenbetreiber und Künstler, aber auch Sicherheitskräfte und städtischen Mitarbeiter geben derzeit alles. Ein Auge aufs bunte Treiben hat auch die Wasserschutzpolizei. Frank Hayasch war bei einer der Patrouillenfahrten dabei.
3: Kaffeefahrt, da wehrt sich Jan Schröder dann doch deutlich. Der Polizeihauptkommissar lenkt an diesem Nachmittag die Sprotte, ein 15 Meter Streifenboot, über die leicht kabbelige Kieler Förde. Mit leuchtenden Augen schaut er gerade auf einen der aufgetakelten niederländischen Traditionssegler im Fahrwasser.
4: Also ich bin Freund der Seefahrt, ich mag die Schiffe, ich mag auch die alten Schiffe. Im Großen und Ganzen passiert auch sehr, sehr wenig. Die Gefahr besteht aber immer, gerade während der Hafenfeste, so wie die Kieler Woche, auf der Kieler Förde mit relativ engen Fahrgewässern. Und wenn dann doch zu viele sind und der eine oder andere möchte sich jetzt nicht genau dran halten, dann kommt es auch, wie auch in der Vergangenheit öfter geschehen, auch mal zu einer Kollision.
3: Der Blick Jan Schröder ist auch der seines jungen Kollegen, geht nach links und rechts. Hin und wieder greifen sie auch zum Fernglas. Nischt.
4: Gerade in der Sommerzeit ist natürlich das Abkühlen und Baden in der Kieler Förde gern genommen. Nur ist das an den nicht ausgewiesenen Stellen im Hafen halt nicht erlaubt. Und ich habe jetzt noch mal geguckt, hier bei den Fähranlegern, dass wir da immer mal wieder darauf hinweisen und die Leute auch rausschicken.
3: Danach sieht es an diesem schwülwarmen Nachmittag aber auch nicht aus. Was immer wieder mal passiert, ist zu hohe Geschwindigkeit, sagt Niklas Helfer vorne aus dem Cockpit. 10 Knoten seien erlaubt.
5: Bei Motorbooten kann man ganz gut erkennen, ob sie in der Gleitfahrt sind oder nicht. die Gleitfahrt erkennt man so ein bisschen, dass der Bug nach oben geht. Und man sieht so ein richtiges Gleiten des Schiffes über die Wasseroberfläche. Und bei der Verdrängerfahrt sieht man halt, dass er das Wasser eher vor sich her schiebt. Da kann man schon viel dran erkennen, ob es letztendlich einen Geschwindigkeitsverstoß gibt oder nicht. Aber es ist deutlich schwerer, Geschwindigkeiten zu messen, als es jetzt an Land zum Beispiel durch Messgeräte sind.
6: Und nehme ich gerne vor der Fähre wieder rein.
3: Niklas Helfer zeigt durch die abgedunkelten Scheiben an Bord raus auf die glitzernde Förde. Da wollte gerade ein schickes weißes Motorboot beherzt los. Geschmeidiges Anfahren, dann kurzes Zucken. Der Bug senkt sich wieder. Es könnte an der blau-weißen Sprotte weiter weg Backbords gelegen haben.
5: Der war nicht in der Gleitfahrt, der war in der Verdrängerfahrt. Und das erkennt man, wie gesagt, an dieser Bugwelle, die ein bisschen höher ist und dass er halt sich durchs Wasser schiebt. Im Fahrwasser selber hat er keinen behindert. Und deswegen haben wir da erstmal keinen Verstoß erkannt.
3: Jan Schröder lenkt das Streifenboot zum Nordostseekanal in Holtenau. Dort vor den Schleusen sei doch immer was los.
4: Gerade während der Kieler Woche ist es sowieso schon voll für die Lotsen und die Frachtfahrt. Und hier im Schleusenvorfeld haben dann auch die anderen Boote eigentlich nichts zu suchen, sofern sie nicht da vorne in die Hafenanlage wollen oder in NOK rein. Das bedeutet für uns, dass die Leute den Lotsen die Chance geben, auch vernünftig und sicher zu navigieren mit den großen Pötten.
3: Auch hier kein Alarm, alles behäbig ruhig und gut für die Polizei. Die wie ihre Kolleginnen und Kollegen der Wasserschutzpolizei zur Kieler Woche im Dauereinsatz sind mit 12-Stunden-Schichten. Als wir dann etwas später stadteinwärts auf Höhe der Partymeile wieder ankommen, hat es einer doch eilig. Und die beiden geben angemessen Gas.
4: So, einmal Gas geben, einmal hinten dranbleiben. Er fährt da vorne irgendwo zum Hafen wahrscheinlich. Ich hatte gerade eben das Gefühl, dass er doch ein bisschen mit zu erhöhter Geschwindigkeit gefahren ist hier rüber. Gut, er ist ein kleines Boot, das kommt schnell ins Gleiten. Neben die Brücke reingefahren, ne?
3: Die Sprotte gleitet langsam zwischen Seglern und Motorbooten zum Steg. Dort macht die Besatzung des vermeintlichen Rasers gerade fest. Niklas Helfer geht raus an Deck und winkt erstmal freundlich rüber.
7: Moin, meine Herren. Moin. Sind Sie gerade aus der Schwentine gefahren?
8: Ja.
7: Das war ein bisschen arg schnell. Ich weise noch mal darauf hin, dass hier 10 Knoten in der Förde sind, auch wenn wir das Fahrwasser durchqueren.
8: Ja, ich weiß, aber ich habe drauf geguckt.
7: Ja. Dafür uns, wir haben die Gleitfahrt gesehen und gesagt, das ist ein bisschen arg schnell. Dann brauche ich ja die Belehrung und kann ich mir dann sparen.
8: Alles gut.
7: Alles klar.
8: Schönen Tag euch.
7: Auch so, dankeschön.
3: Passt schon, sagt Niklas Helfer. Auch Sie von der Wasserschutzpolizei wollen ja, dass auf der Kieler Woche alle ihren Spaß haben. Angemessen natürlich im Rahmen der Vorschriften.
0: Frank Hajasch war mit der Wasserschutzpolizei auf der Kieler Woche unterwegs. Der weltweit größte Segelwettbewerb läuft noch bis morgen. Ins Ausland. John Bolton, ehemaliger Sicherheitsberater von US-Präsident Trump, hat illegal Geheimdokumente aufbewahrt. Das hat der 77-Jährige nun vor Gericht gestanden. Wie US-Medien berichten, ist sein Geständnis Teil einer Absprache mit der Staatsanwaltschaft, die Bolton vor einer hohen Haftstrafe bewahren soll. Aus Washington, Carsten Kühntop.
9: Trumps ehemaliger Sicherheitsberater gestand vor einem Bundesgericht in Maryland ein, falsch mit geheimen Dokumenten umgegangen zu sein. Gleichzeitig bat Bolton um Verzeihung. Mit der Staatsanwaltschaft einigte er sich unter anderem auf eine Haftstrafe von bis zu 5 Jahren. Im Herbst wird das Gericht entscheiden, ob es der Einigung zustimmt. Vor Jahren hatte sich Bolton zu einem scharfen öffentlichen Kritiker Trumps gewandelt. Das Verfahren gegen ihn schlug hohe Wellen. Als angeblicher Beweis dafür, dass der Präsident die Justiz als Waffe einsetzt gegen echte und vermeintliche politische Gegner. Allerdings hatten die Ermittlungen gegen Bolton bereits vor Trumps zweitem Amtsantritt begonnen. Auch Trump selbst war wegen falschen Umgangs mit Top-Secret-Dokumenten angeklagt worden. Zuvor hatte er sich geweigert, diese Akten zurückzugeben. Sie lagerten unter anderem in zahllosen Kartons in einem Badezimmer in Trumps Club Mar-a-Lago. Nach seiner Wiederwahl wurde das Verfahren eingestellt. Trumps Amtsvorgänger Biden nahm ebenfalls beim Auszug aus dem Weißen Haus geheime Papiere mit nach Hause. Auf Anforderung gab er sie jedoch sofort zurück.
0: Trump-Kritiker Bolton gesteht falschen Umgang mit geheimen Akten, Carsten Kühntop berichtete.
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0: Der US-amerikanische Komponist Aaron Copland konnte herrliche populäre Stücke schreiben, wie das Ballett Billy the Kid, aber auch herbe Werke, wo gerne mal ein Klavier die Hauptrolle spielt. Manchmal hat er auch beide Stile gemixt. Sein Kollege George Walker, gestorben 2018, war ein afroamerikanischer Komponist, Pulitzerpreis gekrönt und enorm produktiv in verschiedenen Sparten. Seine 5. Sinfonie und Copelands 3. Hat das London Symphony Orchestra nun auf ein Album zusammengepackt. Silvia Schreiber stellt es uns vor.
10: Es sind zwei Sinfonien, die sich an jeden Hollywood-Blockbuster anschmiegen würden wie Silikon. Die Spannungsbögen sind bohrend instrumentiert, die zappligen Rhythmen erzeugen Anflüge von Ungeduld. Aaron Copland streut psychedelische Melodien ein. Die hätten den Master of Suspense, Alfred Hitchcock, garantiert zu einem Freudensprung animiert und zu einer schaurigen Filmszene inspiriert. Die Wucht, mit der das London Symphony Orchestra unter Leitung von Antonio Pappano heranspült, erzeugt fast schon physischen Druck. Man möchte den Kopf einziehen, ehe die orchestrale Kraft einen niederschleudert, wie hier in der Sinfonia Nummer 5 von George Walker. Alles drin, alles da, was Bilder auf einer Leinwand musikalisch illustriert und intensiviert. Zwei Amerikaner, die ihr Handwerk verstehen, könnte man meinen. Und doch will man diese Filme lieber nicht sehen. George Walkers Stück wird beherrscht von Zorn, Fassungslosigkeit und Verzweiflung. Der afroamerikanische Komponist schrieb seine fünfte als Reaktion auf ein Massaker in South Carolina im Jahr 2015. Damals erschoss ein weißer Rassist 9 Mitglieder der Emmanuel African Methodist Episcopal Church. Walker versteht seine Sinfonie mit dem Untertitel Visions als Verneigung vor den vielen Opfern rassistischer Gewalt. In der Musik entlädt sich ein hitziger Groll über sinnloses Auslöschen von Menschenleben. In Copelands dritter Sinfonie flackert bei aller Melancholie immer wieder Stolz und Lebensmut auf. Den packt er in kurze, jubilierende Fanfaren. Er liebt den Sound von Blechbläsern. Daraus macht der tanzbegeisterte Copland auch in der dritten Sinfonie keinen Hehl. Raffiniert setzt er die in Kontrast zu einem immer wiederkehrenden, feinen Flötensolo, eine sehnsuchtsvolle Melodie mit paradiesischen Anklängen. Aaron Copland hat seine dritte Sinfonie als Auftragswerk geschrieben. Der Dirigent Sergei Koussevitzky bestellt bei ihm ein Stück im Gedenken an seine verstorbene Frau. Wie Walker thematisiert auch Copland seelischen Schmerz. Hier ist es die Verzweiflung über den Tod eines geliebten Menschen. Copland gibt der Trauer eine intime Stimme in langen, leisen Melodiebögen, als wolle der Leidende die Zeit anhalten oder noch besser zurückdrehen. Als würde er flüstern: Da wäre noch so viel gewesen, was ich dir hätte sagen wollen. In beiden amerikanischen Sinfonien geht es um Verlust. Bei Copland gewinnt am Ende die Hoffnung. Bei George Walkers Sinfonie hingegen bleibt ein Gefühl der Ratlosigkeit zurück. Darüber, zu welcher Grausamkeit Menschen fähig sind. Und ein Erstaunen, mit welcher Brutalität Musik das ausdrücken kann.

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1: Um 6.30 Uhr mit Michael Hafke. Trotz der vereinbarten Waffenruhe attackieren sich der Iran und die USA wieder gegenseitig. Der Iran hat nach eigenen Angaben mehrere Stützpunkte der US-Armee in der Region angegriffen. Zuvor hatte das US-Militär neue Angriffe auf iranische Raketendepots und Radaranlagen gemeldet. Aus Washington Samuel Yakesh.
2: Den Angaben zufolge seien die Schläge eine Reaktion auf den iranischen Drohnenangriff vom Vortag gewesen. Am Donnerstag war ein Frachtschiff, das in der Seestraße von Hormus unter der Flagge von Singapur unterwegs war, beschossen worden. US-Präsident Donald Trump hatte erklärt, dieser Angriff sei ein Verstoß gegen die vereinbarte Waffenruhe zwischen den USA und Iran gewesen. Das Regime des Iran hatte die für den Welthandel wichtige Straße von Hormus über mehrere Wochen blockieren lassen, nachdem die USA und Israel Iran Ende Februar angegriffen hatten.
1: Nach den schweren Erdbeben in Venezuela haben die Streitkräfte in der Katastrophenregion die Kontrolle übernommen. Laut Nationalversammlung soll damit die öffentliche Ordnung aufrechterhalten und die Arbeit der Rettungskräfte erleichtert werden. Die Rettungskräfte suchen weiter nach Verschütteten. Aus Mexiko-Stadt Jenny Barke.
3: Unterstützt wird Venezuela seit Freitag von vielen internationalen Teams. Unter anderem Kräfte aus Chile und Mexiko sind angereist, die Expertise für die Koordinierung in Erdbebenregionen mitbringen. Nach 72 Stunden sinken Experten zufolge die Überlebenschancen rapide. Das wäre deutscher Zeit Mitternacht von Samstag auf Sonntag. Immer wieder kommt es zu Nachbeben. Über 200 wurden bereits gezählt. Die Menschen haben Angst, in ihre Wohnungen zurückzukehren, besonders wenn Risse und Schäden sichtbar sind. Vielerorts fehlt immer noch der Strom. Auch die Wasserversorgung ist unterbrochen.
1: Der Hausärztinnen- und Hausärzteverband fordert von der Bundesregierung mehr Unterstützung beim Hitzeschutz. Die Verbandsvorsitzende Buhlinger Göpfart sagte den Funke-Zeitungen, die Praxen würden im Stich gelassen. Seit Jahren gäbe es nur Absichtserklärungen. Eine strukturierte und vernünftig finanzierte Beratung in Hausarztpraxen und Pflegeheimen sei aber unverzichtbar, so Buhlinger Göpfart. Gestern hat es einen neuen deutschen Temperaturrekord gegeben. In Saarbrücken wurden 41,3 Grad Celsius gemessen. Bundesgesundheitsministerin Wagen verteidigt ihre Sparpläne für die Pflegeversicherung. Das sei keine Reform, die sich eine Gesundheitsministerin wünsche. Sie sei aber zwingend notwendig, um die Pflegeversicherung an die Rahmenbedingungen unserer Zeit anzupassen, so Wagen in der Welt am Sonntag. Dazu gehöre die geplante Reduzierung der Rentenbeiträge für pflegende Angehörige und die Erhöhung der Eigenanteile für Pflegeheimbewohner. Wegen einer Protestaktion ist der Fernpass in Tirol heute zwischen 10 und 12 Uhr komplett gesperrt. Die Polizei rechnet mit Rückstaus bis nach Deutschland. Aus Kempten Rupert Waldmüller.
4: Grund für die Demo und die damit verbundene Vollsperrung: der Protest von Anwohnern gegen das Fernpasspaket der Tiroler Landesregierung. Diese plant am Fernpass unter anderem zwei neue Tunnel. Sie sollen die wichtige, aber störanfällige Transitroute schneller, zuverlässiger und sicherer machen. Eine Tiroler Bürgerinitiative läuft Sturm gegen die Pläne. Die Gegner befürchten noch mehr Verkehr als die jetzt schon 5,5 Millionen Fahrten pro Jahr und noch höhere Belastungen für die Anwohner. Die Polizei stellt sich auf lange Rückstaus bis auf die A7 im Allgäu ein und rät von Fahrten Richtung Fernpass ab.
1: Und das Wetter in Deutschland. Im Westen und Norden ist es heiter bis wolkig. Es gibt einzelne, teils kräftige Schauer oder Gewitter. Ansonsten ist es sonnig oder locker bewölkt, verbreitet trocken. 32 bis 41 Grad. An den Küsten ist es etwas kühler. Morgen dann Sonne und Wolken, dazu auch Schauer und Gewitter möglich. 30 bis 42 Grad. An der Nordsee 25 Grad. Am Montag heiter bis wolkig, es gibt wieder Schauer und Gewitter und 22 bis 30. Am Dienstag wechselnd bewölkt, zeitweise Schauer und Gewitter. Ganz im Norden ist es länger trocken und 20 bis rund 30 Grad. Das waren die Nachrichten.
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1: Mit einer Gefahrenmitteilung für Nordrhein-Westfalen: in Lübbecke im Ortsteil Rauhorst-Schäferwiesen brennt es aktuell in einem Industriebetrieb. Bitte begeben Sie sich im betroffenen Bereich sofort in geschlossene Räume. Schließen Sie vorsorglich Fenster und Türen und schalten Sie Klima- und Lüftungsanlagen ab. A20 Lübeck Richtung Kreuz Uckermark zwischen Rostock-Südstadt und Dummersdorf wegen Bauarbeiten bis Montag 4 Uhr gesperrt. A29 Wilhelmshaven-Oldenburg zwischen Zetel und Varel-Bockhorn in beiden Richtungen bis Montag 5 Uhr gesperrt. Umleitung ist über die U25 und U10. Die A42 Kamp-Lindfort Richtung Dortmund zwischen Herne-Krange und Herne-Baukau wegen Brückenarbeiten bis Montag früh gesperrt. Kommen Sie gut ans Ziel, wir wünschen eine gute Fahrt.

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1: Mit Julian Ignatovic. Kylian Mbappé, Désiré Doué, Ousmane Dembélé. Das klingt wie ein französisches Kleinod, ist aber der Angriff des französischen Fußballnationalteams. Bayern-Star Michael Olise kommt ja auch noch dazu. Und diese vier französischen Fußballkünstler haben die Norweger gestern bei der WM ganz schön schwindlig gespielt. 4:1 am Ende. Einer der vier hat richtig aufgedreht.
2: Es ist die Dembélé-Show.
3: Ousmane Dembélé, 29 Jahre, Weltfußballer von Paris Saint-Germain. Er schnürte beim 4:1-Erfolg gegen Norwegen den zweitfrühesten Dreierpack der WM-Geschichte. Drei Tore zwischen der 7. und 32. Minute. Schneller war 1954 nur der Österreicher Erich Probst gewesen.
4: Wir bleiben konzentriert. Das war jetzt erstmal ein wichtiges Spiel für uns, um die Gruppe zu gewinnen. Wir wollen jedes Spiel gewinnen und wir werden einfach konzentriert bleiben.
3: Ousmane Dembélé steht jetzt bei 4 Toren. Genauso viele hat sein Teamkollege Kylian Mbappé. Der traf diesmal nicht, er legte aber 2 Treffer auf. Und nicht zu vergessen, Michael Olise von den Bayern, bisher einer der besten Scorer, und der noch junge Désiré Doué, der in der Nachspielzeit den 4:1 Endstand besorgte. Zur Wahrheit gehört allerdings auch, Norwegen stand nur mit einer B11 auf dem Platz. Die besten Spieler schmorten alle auf der Bank.
5: In der Starformation kein Erling Haaland, kein Martin Ødegaard. Und das tut natürlich richtig, richtig weh.
3: Tja, und trotzdem. Frankreich hat dieses Spiel von Anfang an ernst genommen. Mbappé traf nach 20 Sekunden die Latte. Das Team hat so viel Tempo und ist einfach im Flow. Es war insgesamt eine souveräne Vorrunde mit 3 Siegen, mit wenig Gegentoren und mit viel Kraft im Sturm. Der Weg ins Finale scheint vorgezeichnet. Im Achtelfinale könnte es gegen Deutschland gehen. Und wer da die besseren Karten hätte, schwant auch dem Reporter. Und dann

0: Ja, schon die erste echte Sensation bei der WM geschafft. Das war das 0-0 unentschieden gegen Europameister Spanien. Und auch im zweiten Spiel haben sie nicht verloren und sogar ihre ersten WM-Tore geschossen. Das 2-2 gegen Uruguay war das. Die Blauen Haie erleben gerade den Höhepunkt ihrer sportlichen Karrieren und wachsen bislang über sich hinaus. Das muss man so sagen. Schmerzgrenzen gibt's gefühlt bei denen nicht. Und bemerkenswert ist auch, dass die kapverdische Elf mittlerweile auch fußballerisch überzeugt. Die zum Großteil bei portugiesischen Clubs ausgebildeten Spieler wissen eben, was sie tun. Und man hat das Gefühl, die Außenseiter sind damit noch längst nicht fertig. Das nächste größte Spiel des afrikanischen Inselstaats mit rund 600.000 Einwohnern heißt also 16. Finale bei einer WM. Der Gegner? Weltmeister Argentinien.
1: Das kann sich also sehen lassen. Außerdem Spanien durch ein 1-0 gegen Uruguay als Erster weiter in dieser Gruppe. Mit dem Sieg der Spanier steht jetzt auch fest, gegen wen die deutsche Nationalmannschaft im 16. Finale spielt, nämlich gegen Paraguay. Die Partie wird am Montag um 22.30 Uhr in Foxborough bei Boston ausgetragen. 2 Tage Zeit zur Vorbereitung auf den Gegner haben Bundestrainer Julian Nagelsmann und seine Spieler jetzt. Aktuell laufen noch 2 WM-Spiele. Belgien führt klar gegen Neuseeland mit 3-0, ist also auch auf dem Weg in die K.O.-Runde. Und zwischen Ägypten und Iran steht es aktuell 1-1. Bleibt das so, dann wäre Ägypten weiter. Sport bei Höchsttemperaturen wie aktuell in Deutschland, das ist nicht nur anstrengend, sondern auch gefährlich. Deswegen haben die Veranstalter des Ironman in Frankfurt reagiert und die Strecke für die Europameisterschaft der Triathleten, das ist der Ironman in Frankfurt, nämlich geändert. Simon Schäfer berichtet.
2: Während die Schwimmstrecke mit ihren 3,8 Kilometern zu Beginn gleich bleibt, werden die Rad- und die Laufstrecke verkürzt. So müssen die Athletinnen und Athleten statt der ursprünglich geplanten 180 Kilometer auf dem Rennrad nun 125 Kilometer zurücklegen. Danach geht es auf die Laufstrecke. Hier wird die Marathondistanz halbiert, heißt, es bleiben 21 Kilometer. Für den Tag des Ironmans sind in Frankfurt bis zu 40 Grad Celsius vorhergesagt. Der Veranstalter hat auch angekündigt, dass an den Verpflegungsstationen mehr Wasser zur Verfügung stehen wird und dass es entlang der Strecke Sprinklerduschen zum Abkühlen geben wird. Auch die medizinische Versorgung soll verstärkt werden.
1: Bis zu 40 Grad, Wahnsinn. Los geht's dann morgen schon sehr früh, ab 6.20 Uhr.
3: Aktuelle Informationen von BR24 gemeinsam mit NDR Info. Am Mikrofon an diesem Samstagmorgen ist Iris Hertle. Der DAX hat gestern eine wechselhafte Woche mit deutlichen Verlusten beendet. Dem Abwärtstrend der asiatischen Märkte konnte sich der deutsche Leitindex nicht entziehen. Doch die Probleme sind auch hausgemacht. So kamen von der deutschen Autoindustrie wieder neue Hiobsbotschaften, wie Sebastian Schreiber in seinem Wochenrückblick berichtet.
4: Es geht um Volkswagen. Dass der Autobauer sparen muss, ist längst bekannt. Nun wird deutlich, die Sparpläne könnten drastischer aussehen als bislang erwartet. Medienberichten zufolge hat VW-Chef Oliver Blume dem Aufsichtsrat einen Plan vorgelegt. 4 Werke in Emden, Hannover, Zwickau und Neckarsulm stehen demnach auf der Kippe. Laut Manager-Magazin sind 100.000 Arbeitsplätze bei VW bedroht.
5: Die deutsche Automobilbranche ist massiv unter Druck. Zum einen, weil der chinesische Markt sich abschwächt, aber auch die Kosten zur Elektrifizierung der Fahrzeuge sehr hoch sind.
4: So Fondsmanager Ingo Speich von der DK Bank. Zugleich drängen die chinesischen Hersteller mit Macht auf den europäischen Markt, auch nach Deutschland. Das trifft nicht nur die Autoindustrie, sondern auch andere Kernbereiche der deutschen Wirtschaft, etwa die Chemiebranche oder den Maschinenbau.
6: Die deutsche Industrie hat so ein bisschen den Wettlauf um die Masse verloren. Da haben uns ja sie hatten abgehängt.
4: So Stefan Kemper, Chefinvestmentstratege bei BNP Paribas. Er betont, die Chance der deutschen Wirtschaft liege in der Spezialisierung. Stichwort Klasse statt Masse.
6: Wenn wir uns weiterhin auf unsere Ingenieurskunst fokussieren und da wirklich hochspezialisierte Lösungen bieten, da ist der deutsche Mittelstand insbesondere gerade auch wirklich noch Weltspitze und auch global weiter konkurrenzfähig.
4: An der Börse unter Druck geraten ist auch ein anderer Hoffnungsträger der deutschen Wirtschaft, die Rüstungsindustrie. Der kometenhafte Aufstieg von Rheinmetall ist je gestoppt. Binnen 9 Monaten hat sich der Kurs der Aktie etwa halbiert. In dieser Woche ging es für Rheinmetallpapiere weiter bergab. Der Grund, ein avisierter Großauftrag der Bundesregierung zum Bau von 6 Fregatten, ist geplatzt. Aber auch andere Rüstungskonzerne stehen unter Druck. Dazu Stefan Risse von der Vorgesellschaft Akatis.
7: Das liegt ganz einfach daran, dass diese Aktie

0: Aktien eine Überbewertung hatten, die sich jetzt so ein bisschen normalisiert.
1: Die Hoffnung auf eine Normalisierung wird auch deutlich mit dem Blick auf die Straße von Hormus am Persischen Golf. Die Unternehmen in Deutschland haben ihre Lage zuletzt wieder etwas optimistischer eingeschätzt, nachdem die USA und der Iran ihr Rahmenabkommen geschlossen haben. Der Geschäftsklimaindex des Münchner IFO-Institutes hat sich im Juni, wie auch schon im Mai, erholt. Dennoch, die strukturellen Probleme der Wirtschaft bleiben. Die Unternehmen warten auf politische Reformen. Eine davon bahnt sich jetzt mit großen Schritten an. Es geht um die Rente. Die Börse dürfte dabei eine entscheidende Rolle spielen, denn die von der Bundesregierung eingesetzte Rentenkommission schlägt vor, einen Teil der Beiträge zur gesetzlichen Rente künftig am Kapitalmarkt anzulegen. Dazu Jan Schildbach von Deutsche Bank Research.
2: Die Reform, wenn sie so kommt, ist tatsächlich eine spürbare Verbesserung des Status quo. Und ich würde sagen, dass wir zum ersten Mal einen Kapitalstock aufbauen und nicht nur ein reines Umlageverfahren haben, das kann wirklich ein Gamechanger werden. Das kann ein echter Durchbruch sein für mehr finanziellen Wohlstand im Alter.
1: Langfristig setzt die Politik auf steigende Kurse an den Finanzmärkten. Gegenwärtig aber stehen die Börsen unter Druck. Belastet hat den DAX, den deutschen Leitindex, in dieser Woche etwa die Sorge davor, dass die Unternehmen aus dem Bereich der künstlichen Intelligenz mittlerweile zu hoch bewertet sind. Der DAX verlor auf Wochensicht gut 1% und schloss die Woche ab auf einem Stand von 24.671 Punkten.
3: Sebastian Schreiber blickte auf die Woche an den deutschen Aktienmärkten zurück.

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1: Media Jimai. USA greifen Ziele im Iran an. Die Regierung in Washington nennt als Grund einen mutmaßlich iranischen Angriff auf ein Frachtschiff in der Straße von Hormus. Dies sei ein Verstoß gegen die Waffenruhe gewesen, teilten die USA mit. Der Iran hat mit Attacken auf mehrere Stützpunkte der US-Armee reagiert. Bisher gibt es keine Anzeichen dafür, dass die Verhandlungen zwischen beiden Ländern wegen der wechselseitigen Angriffe beendet werden. Israel und Libanon unterzeichnen Abkommen. Die Kämpfe zwischen der israelischen Armee und der vom Iran unterstützten Hisbollah sollen beendet werden. Vorgesehen ist eine Entwaffnung der Miliz. Die Hisbollah will allerdings nicht kooperieren. In der libanesischen Hauptstadt Beirut gab es gestern Abend Proteste von pro-iranischen Anhängern. Zahl der Toten in Venezuela steigt auf 920. Mehr als 3000 Verletzte wurden registriert. Nach einer Schätzung der Vereinten Nationen gibt es noch 50.000 Vermisste. Der stark zerstörte Bundesstaat La Guaira wurde unter Militärverwaltung gestellt. Damit soll die Arbeit der Helfer erleichtert werden. Bahnbaustellen verursachen Milliardenschäden in der Industrie. Betroffen sind vor allem die Stahl-, Chemie- und Autoindustrie. Für diese Branchen ist die Bahn das wichtigste Verkehrsmittel. Wegen der Baustellen mussten einzelne Stahlwerke bereits ihre Produktion drosseln. Frankreich gewinnt bei der Fußball-WM überlegen gegen Norwegen. Die Franzosen setzten sich mit 4:1 durch. 3 Tore steuerte Dembélé bei. Kap Verde hat sich für die K.O.-Runde qualifiziert. Der Inselstaat hat 0:0 gegen Saudi-Arabien gespielt. Das 3. Unentschieden reicht, um ins 16. Finale einzuziehen. Die weiteren Ergebnisse: Uruguay-Spanien 0:1, Senegal-Irak 5:0. Nächster Gegner der deutschen Nationalmannschaft wird am Montag Paraguay sein.
2: Bibliotheken und Büchereien stehen wieder hoch im Kurs. Wie eine Statistik der Fachstelle für das öffentliche Bibliothekswesen in Bayern zeigt, sind die Entleihzahlen wieder auf das Vor-Corona-Niveau geklettert. Dabei geht es dort gar nicht nur ums Bücherausleihen. Büchereien sind inzwischen richtige Veranstaltungsräume geworden. Margit Ringer mit einem Beispiel aus dem Landkreis Neustadt an der Waldnaab in der nördlichen Oberpfalz.
3: Da merkte Liselotte, dass heute etwas anders war.
4: Vorlesezeit in der Bücherei in Parkstein. Rund 15 Kinder von 2 bis 8 sitzen rund um Christine Melchner auf orangefarbenen Stühlchen.
3: Liselotte, ist alles in Ordnung, hat sie gefragt.
4: Anschließend dürfen die Kinder oft basteln. Heute gibt es Steine mit Gesichtern zu bemalen oder sie dürfen sich ein kleines Figürchen aussuchen.
5: Das ist ein Wildschwein oder ein Nilpferd.
4: Dann sucht Niklas auch gleich noch einen Stapel Bücher aus und nimmt eine bunte, zugeklebte Tüte vom Tischchen. Drin ist eine Hörfigur, Blind Date mit einem Tony, eine aktuelle Aktion der Bücherei. Währenddessen stöbern auch Ferdinand, Rosalie, Franziska, Lenia und Nele mit ihren Mamas in den Regalen zwischen Zeitschriften, Büchern, DVDs und vielem mehr.
6: Diese Lappe, das schaue ich an und dann gehe ich nach Hause.
7: Aber wenn man günstig tolle Medien ausleihen kann, ohne dass man kann die testen und ja, bevor man alles neu kauft, kann man es hier ausleihen. Und die Kinder gehen gern her, weil man immer wen trifft.
8: Also meine Kinder nehmen immer eine ganze Riesentasche voll mit Hamm und sie könnten aber auch die ganzen 2 Stunden, wo offen ist, da bleiben und könnten lesen.
4: Längst geht es hier nicht mehr nur ums reine Bücherausleihen, sagt die Chefin Doris Neumann. Büchereien sind Begegnungs- und Erlebnisräume geworden.
9: Tonis oder CDs oder Spiele, die sind zum Teil also ein bisschen so als Lockmittel.
4: Beim letzten Mal konnten die Kinder spontan Bienchen basteln. Leser können sich in Ruhe zurückziehen auf Sesseln. Kinder kuscheln in der Ecke mit einem riesigen Drachen. Und nach der Ausleihe gibt es heute ein Stückchen Schokolade, weil die neue WhatsApp-Gruppe der Bücherei 100 Abonnenten hat.
9: Wenn man gute Ausleihe zahlen möchte, dann glaube ich, muss man tatsächlich über die reine Ausleihe rein was anbieten. Müssen tun wir aber gar nichts, weil wir sind alle ehrenamtlich.
4: Finanziert wird die Bücherei aus Zuschüssen von der Kommune und vom St. Michaels und aus Jahresbeiträgen der Leser. Nur 8 Euro pro Jahr. Aber es soll eben jeder Zugang zu Büchern haben.
9: Also auch für Erwachsene, wo jetzt vielleicht sagen, wenn man nicht so viel Geld hat oder wenn man sehr viel liest, meine Bücher sind mittlerweile ganz schön teuer geworden. Aber dann auch vor allem für Kinder, dass halt Kinder, die in der Grundschule oder halt hier im Ort sind, dass die einfach zu Fuß wirklich in die Bücherei kommen können. Und weil wir einfach finden, dass Lesen so eine ganz furchtbar wichtige Sache ist.
4: Laut Statistik sind im Jahr 2025 in Bayern so viele Kinder- und Jugendbücher in öffentlichen Bibliotheken ausgeliehen worden wie nie zuvor. Auch der Besuch der Veranstaltungen wie Vorlesestunden ist angestiegen. Dominik hat heute seine Oma dabei und sich Pettersson und Findus ausgesucht, das die Oma gleich vorliest.
2: Gerade für Familien sind Bibliotheken wichtige Orte und weiterhin sehr beliebt. Margit Ringer berichtete aus der Oberpfalz. Bis jetzt ist es nur ein Medienbericht unter Verweis auf Insider. Aber klar ist, was bei Volkswagen gerade passiert, verheißt nichts Gutes für VW und seine Mitarbeiter. Wie das Manager-Magazin berichtet, will der Autobauer weltweit bis zu 100.000 Stellen abbauen. IG Metall und Betriebsrat zeigen sich entsetzt. Der niedersächsische Ministerpräsident Liese kündigte Widerstand an. Aber Werksschließungen in Deutschland stehen im Raum und Massenentlassungen ebenso. Oliver Jürgens hat sich bei VW-Beschäftigten vor den Werkstoren umgehört.
10: Jetzt wird es also ernst bei Volkswagen. Was viele schon seit Monaten sagen, bekommt ein Gesicht. 100.000 Stellen sollen wegfallen, 50.000 mehr als bisher geplant. Und auch das Thema Werksschließungen kommt wieder auf den Tisch, so massiv wie nie. Hannover, Emden, Zwickau, Neckarsulm könnten geschlossen werden. Dass VW weitere Einschnitte machen wird, das war aber klar. VW-Chef Oliver Blume hatte das auf der Hauptversammlung vor wenigen Tagen bereits angekündigt.
11: Die nächsten konkreten Schritte für die Umsetzung unseres Zukunftsplans bereiten wir aktuell vor. Weitere Entscheidungen treffen wir gemeinsam mit unserem Aufsichtsrat im Sommer.
10: Die wirtschaftlichen Bedingungen für Volkswagen haben sich in den vergangenen Monaten noch einmal verschärft. Die US-Zölle haben den Konzern Milliarden gekostet, der Iran-Krieg belastet die Geschäfte und der wichtigste Automarkt in China ist eingebrochen. Auch der Absatz der Elektroautos bleibt hinter den Erwartungen zurück. Die Autos sind zu teuer. Für den Autoexperten Stefan Bratzel sind die nun angekündigten Pläne aber insgesamt ein gutes Signal, um den Konzern zukunftsfähig zu machen.
12: Man muss mehr und schärfer sanieren und nicht der Entwicklung fortwährend hinterherlaufen. Ich glaube, dass dieser Schritt, den man jetzt unternimmt, auch mit Kapazitätsreduzierungen, man braucht nicht mehr so viele Fabriken in Europa, ja, tatsächlich helfen kann.
10: Bei den VW-Beschäftigten in Emden schlägt das alles gewaltig auf die Stimmung.
13: Also ich gehe davon aus, dass es irgendwann Schluss ist.
14: Ist natürlich wieder ein Schock, ne? Ich zum Beispiel habe jetzt Frau, Kinder, drei Kinder, meine Frau ist schwanger. Und dann wieder so eine Nachricht. Ist natürlich ein Schock.
15: Ja, ist nicht so gut. Man kann aus Friesland einparken und neue Arbeit suchen. Ne? Sind meist immer schlaflose Nächte da noch. Ne?
10: Niedersachsens Ministerpräsident Lies hat bereits angekündigt, einen Kurs, der nur auf Werksschließungen und Stellenabbau setzt, nicht mitzutragen. Lies sitzt im Aufsichtsrat von VW. Das Land ist zweitgrößter Anteilseigner. Lies weitet den Blick. Europa müsse eine Antwort auf den Kostendruck durch chinesische Autos finden.
16: Mercedes, BMW, alle europäischen Hersteller leiden. Deswegen brauchen wir auch eine Antwort, wie wir die deutsche und europäische Industrie und auch Automobilindustrie schützen können. Weil ansonsten, wenn mit diesem Druck und dieser Art Fahrzeuge ausschließlich in den Markt kommen aus China, dann ist es kaum möglich, in Europa dem etwas entgegenzusetzen.
10: Während Volkswagen davon spricht, den Konzern bis 2030 zum attraktivsten Automobilunternehmen der Welt zu machen, wirft die IG Metall und der VW-Betriebsrat der Konzernführung unverantwortliche Drohungen vor. Sollten solche Pläne und Angriffe auf die Mitbestimmung vorangetrieben werden, würde dies mit aller Macht verhindert werden.
2: 100.000 Stellen könnten also wegfallen bei Volkswagen. Mehrere Werksschließungen sind im Gespräch. Oliver Jürgens berichtete über einen offenbar geplanten radikalen Konzernumbau. Der Chicagoer Gangsterboss Al Capone landete seinerzeit wegen Steuerhinterziehung im Gefängnis. Ob ihm das heute noch zum Verhängnis werden würde, ist fraglich. Denn das organisierte Verbrechen verfügt inzwischen über erstklassige Berater und Anwälte. Überhaupt agieren kriminelle Organisationen mehr und mehr wie globale Unternehmen. Sie unterwandern die legale Wirtschaft und werden immer besser darin, illegale Profite aus Drogenhandel oder Prostitution zu verschleiern und am Ende reinzuwaschen. Immerhin können die Justizbehörden immer mehr solcher Netzwerke identifizieren. Das geht aus dem neuesten Bericht der europäischen Polizeibehörde Europol hervor. Aus Brüssel, Andreas Meyer-Feist.
17: Mit dem guten Beginnen das Credo des EU-Innenkommissars Magnus Brunner auch jetzt wieder, als er die neueste Europol-Studie zum organisierten Verbrechen vorstellte.
18: As you know, Europe is one of the safest regions in the world, which is of course great.
17: Wie Sie wissen, ist Europa eine der sichersten Regionen der Welt, was natürlich eine großartige Sache ist, erklärte der österreichische Politiker, der in der EU-Kommission für das Thema Sicherheit zuständig ist, um dann umzuschwenken auf das große Aber. Kriminelle Netzwerke werden immer raffinierter, um ihre schmutzigen Geschäfte zu tarnen.
18: In the report 2 years ago, 86%.
17: Einem Bericht von vor 2 Jahren zufolge nutzten 86% der kriminellen Gruppierungen legale Unternehmensstrukturen. Heute sind es 85%. Es hat sich also faktisch nichts geändert. Unsere Volkswirtschaften sind nach wie vor in hohem Maße der Gefahr einer Unterwanderung durch das organisierte Verbrechen ausgesetzt. Und genau darum geht es hier, nicht um irgendwelche Streetgangs.
18: These are not Streetgangs. These are corporations of crime.
17: Drogenhandel, Menschenschmuggel, Cyberkriminalität und Geldwäsche. Darum geht es. Geldwäsche wird meistens über Branchen abgewickelt, in denen viel mit Bargeld gemacht wird. Gastronomie, Casinos, Autohandel, oft auch Immobilien. Um Drogen zu transportieren, werden Speditionsunternehmen gegründet, die einen ganz legalen Eindruck machen. Es gibt Scheinfirmen, Briefkastenfirmen, Strohleute. Wenn sie festgenommen werden, rücken andere nach. Leute, die nicht wirklich etwas zu sagen haben und die nicht wirklich die sind, die das große Geld verdienen.
19: When their key leader is arrested, they are immediately replaced by someone else, and in this they show the stability.
17: Wird einer verhaftet, kommt der nächste an die Stelle. Daran zeigt sich die Stabilität der kriminellen Systeme, so Europol-Chef Jürgen Ebner. Der Europol-Bericht nennt 700 kriminelle Netzwerke mit mehr als 400.000 Mitgliedern. Diese Netze arbeiten laut Europol nicht mehr isoliert, sondern als Teil eines flüssigen kriminellen Ökosystems, das sich schnell an Störungen anpasst, Lücken schließt und immer neue kriminelle Möglichkeiten nutzt. Inzwischen wertet Europol gigantische Datenmengen aus. Banktransaktionen, Kryptoüberweisungen, Eigentumsregister. Algorithmen schlagen Alarm, wenn Geldflüsse über Briefkastenfirmen laufen oder sonst verdächtig erscheinen. Dadurch konnten auch immer mehr Drahtzieher im Hintergrund, die als scheinbar seriöse Geschäftsleute auftreten, identifiziert werden. Aber die kriminellen Netzwerke verändern sich zu hochgradig flexiblen und opportunistischen Systemen, die wie moderne Konzerne agieren. Viele davon als sogenannte kriminelle Proxys, als Stellvertreter für staatliche Akteure, um geopolitische Instabilitäten auszunutzen. Gleichzeitig steigt die Gewaltbereitschaft und gezielt werden immer mehr Jugendliche rekrutiert, zum Beispiel für Auftragsmorde im Drogenmilieu. Nicht nur für Europol gibt es hier viel zu tun. Die EU-Kommission will Gesetzeslücken im europäischen Finanz- und Zollsystem schließen. Es ist ein Wettlauf mit der Zeit. Die digitale Aufrüstung findet nicht nur bei Europol statt, auch beim organisierten Verbrechen.
2: Andreas Meyer-Feist war das über den Kampf von Polizei und Sicherheitsbehörden gegen das organisierte Verbrechen in Europa.

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5: Die Nachrichten mit Detlef Dickmann. Guten Morgen. In Nordrhein-Westfalen fallen wegen der extremen Hitze heute viele Züge aus. Der Bahnbetreiber National Express will ab dem Mittag vorsorglich den Betrieb einstellen. Betroffen sind mehrere Regionalexpresslinien. Tom Konja, WDR aktuell.
6: Einige der meistfrequentierten Zuglinien in NRW stehen ab Mittag still. Zwischen 13 und 19 Uhr sollen die Züge der Linien RE1, 4, 5, 6 und 11 komplett entfallen. National Express teilte mit, dass mit dieser Maßnahme das Risiko für Fahrgäste und Personal minimiert werden soll. Ein Vertreter des Betreibers sagte, es sei wichtig, in dieser Situation verantwortungsvoll zu handeln. Gestern Nachmittag war ein Zug von National Express bei Bonn auf freier Strecke liegen geblieben. Nachdem die Klimaanlage ausgefallen war, mussten hunderte Menschen von Feuerwehr und Rettungsdienst evakuiert werden.
5: In den Erdbebengebieten in Venezuela hat das Militär die Kontrolle übernommen. Die Regierung setzt die Streitkräfte dort ein, um die öffentliche Ordnung zu erhalten. Mindestens 920 Menschen sind durch die Erdbeben ums Leben gekommen. Für die Rettungskräfte beginnen entscheidende Stunden bei der Suche nach Vermissten. Jenny Barke für WDR aktuell.
7: Nach 72 Stunden sinken Experten zufolge die Überlebenschancen rapide. Das wäre deutscher Zeit Mitternacht von Samstag auf Sonntag. Nach UN-Angaben werden noch mehr als 50.000 Menschen vermisst. Immer wieder kommt es zu Nachbeben. Über 200 wurden bereits gezählt. Die Menschen haben Angst, in ihre Wohnungen zurückzukehren, besonders wenn Risse und Schäden sichtbar sind. Vielerorts fehlt immer noch der Strom. Auch die Wasserversorgung ist unterbrochen. Unter anderem die deutsche Bundesregierung hat deshalb auch Stromgeneratoren, Feldbetten und Wasserfilter geliefert. Langfristig könnten Zehntausende obdachlos bleiben.
5: Weitere Meldungen jetzt im Überblick. Die USA haben Ziele im Iran beschossen als Vergeltung für einen Angriff auf ein Frachtschiff in der Straße von Hormus. US-Präsident Trump hatte den Angriff als Verstoß gegen die Waffenruhe gewertet. Nach Angaben der USA wurden deswegen iranische Raketen- und Drohnenlager sowie Radaranlagen beschossen. Wer heute Richtung Österreich unterwegs ist, muss sich am Fernpass in Tirol auf Probleme einstellen. Die Gebirgsstraße am Grenzübergang wird ab Mittag für mindestens 2 Stunden wegen einer Demonstration gesperrt. Die Proteste der Anwohner richten sich unter anderem gegen einen geplanten Tunnel. Der ADAC empfiehlt, den Fernpass weiträumig zu umfahren oder wenn möglich die Fahrt zu verschieben. In Deutschland ist die höchste Temperatur seit Beginn der Wetteraufzeichnungen gemessen worden, nämlich 41,3 Grad. In Nordrhein-Westfalen war es in Tönnesforst am heißesten mit 40,2 Grad. Landesumweltminister Krischer kündigte im WDR an, allen Kommunen im Land bei den vorgeschriebenen Hitzeplänen zur Seite zu stehen.
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5: In Mönchengladbach feiert die Berufsfeuerwehr heute ihr 125-jähriges Bestehen. Zum Jubiläum gibt es auf dem Europaplatz am Hauptbahnhof einen großen Aktions- und Erlebnistag. Dagmar Dahmen für WDR aktuell.
8: Wegen der Hitze sollen auf jeden Fall die Wasserschläuche zum Einsatz kommen und so ein bisschen Abkühlung bringen. Die Besucher können auf dem Europaplatz selbst viel ausprobieren. Technik, die bei der Feuerwehr zum Einsatz kommt. Höhenretter zeigen, was sie drauf haben und die Reptilienexperten haben sogar Schlangen dabei, um den Umgang mit exotischen Tieren zu zeigen. Bei einer Modenschau präsentieren Feuerwehrleute ihre Schutzkleidung. Echte Hingucker werden die historischen Löschfahrzeuge sein. Eine Zeitreise durch die Mönchengladbacher Feuerwehrgeschichte.
5: Das war WDR aktuell. Das Wetter in Nordrhein-Westfalen: bis zum Nachmittag bleibt es sonnig bis leicht bewölkt. Es bilden sich Quellwolken und erste Hitzegewitter, die örtlich heftig sein können. Es gilt eine Warnung des Deutschen Wetterdienstes vor extremer Hitze. In Lemgo 37, in Essen 38 und in Düren 39 Grad. Morgen ab dem Nachmittag Gewitter mit Unwetterpotenzial. Dabei sind Starkregen, größerer Hagel und schwere Sturmböen möglich. 29 bis 35 Grad. Die Zeit 7.04 Uhr. 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A1 Köln Richtung Münster zwischen Westhofener Kreuz und Kreuz Dortmund-Unna. 10 Minuten plus 3 Kilometer Stau an einer Baustelle. Diese Autobahnen sind wegen Bauarbeiten bis Montagmorgen gesperrt. A42 Kamp-Lindfort Richtung Dortmund zwischen Krange und Baukau. A43 Wuppertal-Recklinghausen zwischen Bochum-Riemke und Kreuz-Recklinghausen in beiden Richtungen. Und A553 Bliesheim-Brühl zwischen Brühl-Ost und Brühl-Nord in beiden Richtungen. Und außerdem gilt eine amtliche Warnung des Deutschen Wetterdienstes wegen extremer Hitze für ganz Nordrhein-Westfalen.
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9: Samstag früh, 27. Juni. Schön, dass wir uns hier treffen. Ich bin Uwe Schulz. Wir knüpfen natürlich bei dem an, wo wir gerade schon in den Nachrichten waren mit Detlef, der Hitzerekord von Tönnies Forst und die weiteren Aussichten. Da gucken wir gegen 20 nach 7 hin. Wir haben natürlich auch einen Blick auf Venezuela und die Not, die sich da in den nächsten Stunden wahrscheinlich noch viel klarer vermitteln wird. Eindrücke aus dem Land, aber auch von den Hilfsangeboten, die aus aller Welt Richtung Venezuela gehen. Und zum Trost gegen 8 Minuten vor 7:30 ein ganz besonderes deutsches Phänomen, das sich zum überraschenden Exportschlager zu entwickeln scheint. Ein Hit, der seine Wurzeln auch in Velbert hat und der gerade großes Echo hervorruft, vor allem an der Ostküste der Vereinigten Staaten. All das in dieser halben Stunde. Dann starten wir mal mit den frischen Eindrücken der Nacht. Sie erinnern sich an den 18. Juni, als Donald Trump medienwirksam inszeniert hat, die Absichtserklärung zwischen den USA und Iran. Und schon damals haben wir die Skepsis aller Seiten zitiert, wie stabil wohl diese Verabredungen sein könnten. Heute erfahren wir, die Skepsis war berechtigt.
10: Luftstreitkräfte der USA haben am Freitag neue Angriffe gegen Iran geflogen. Das Ziel der Angriffe seien Raketen- und Drohnenstellungen sowie Küstenradaranlagen gewesen. Das teilte das für die Golfregion zuständige US-Regionalkommando CENTCOM in einer Erklärung mit. Den Angaben zufolge seien die Schläge eine Reaktion auf den iranischen Drohnenangriff vom Vortag gewesen. Am Donnerstag war ein Frachtschiff, das in der Seestraße von Hormus unter der Flagge von Singapur unterwegs war, beschossen worden. US-Präsident Donald Trump hatte erklärt, dieser Angriff sei ein Verstoß gegen die vereinbarte Waffenruhe zwischen den USA und Iran gewesen. Das Regime des Iran hatte die für den Welthandel wichtige Straße von Hormus über mehrere Wochen blockieren lassen, nachdem die USA und Israel Iran Ende Februar angegriffen hatten. In der vergangenen Woche vereinbarten Washington und Teheran ein Rahmenabkommen, das die Kämpfe beenden und die Meerenge wieder öffnen sollte. Derzeit laufen Verhandlungen über eine endgültige Vereinbarung zwischen den USA und Iran.
9: Samuel Jakisch ist unser Reporter in Washington. Gleich 7:08. Bedeutet, gut 54 Stunden sind vergangen seit den schweren Erdbeben in Venezuela. Sie werden die Bilder gesehen haben von Hochhäusern zum Beispiel, die komplett zusammengebrochen sind. Auch viele Krankenhäuser. Rettung läuft. Die Chancen sinken deutlich, im Laufe des Tages noch Lebende zu finden unter den Trümmern. Offiziell sind wir jetzt bei weit mehr als 900 Todesopfern. Die Lebenden brauchen auch dringend Hilfe.
11: Wir warten darauf, dass der Zivilschutz oder eine andere Behörde die Gebäude begutachten kann, um festzustellen, ob sie bewohnbar sind. Es herrscht also derzeit große Not im Land und wir brauchen jetzt die Unterstützung aller.
9: Und die gute Nachricht ist, aus aller Welt ist Hilfe längst unterwegs oder schon im Einsatz. Deutschland hat Material geschickt. Heute sind nochmal 4 Flieger unterwegs. Mit Beflaggung der Bundeswehr, auch Fachkräfte an Bord vom Technischen Hilfswerk.
12: Eine Maschine ist speziell für medizinische Versorgung und Patiententransport geeignet, so ein Sprecher des Verteidigungsministeriums. Bereits vor Ort sind den Angaben zufolge Vorausteams, um einen Überblick über die schwierige Lage zu bekommen. Im Außenministerium koordiniert ein Krisenstab das deutsche Engagement, bei dem es nach Einschätzung eines Sprechers auf jede Minute ankommt. Bis jetzt sei davon auszugehen, dass keine Deutschen unter den Opfern der Naturkatastrophe sind. Wegen der heiklen politischen Lage sind sowieso wenige deutsche Staatsbürger vor Ort. Das Auswärtige Amt rät seit längerem ab von nicht zwingend notwendigen Reisen nach Venezuela.
9: Benjamin Großkopf ist unser Hauptstadtkorrespondent. Wir werden in einer guten halben Stunde auch noch zitieren Koordinatoren deutscher Hilfswerke, die vernetzt sind, auch Richtung Amerika und uns sagen können, was jetzt dringend zu tun ist. Und wir werden auch noch darüber reden, wie sie möglicherweise beitragen können, um die Not zu lindern.
13: Das ist ein ziemlich bedrückendes Wochenende aus anderen Gründen, auch für alle, die am Auto hängen, an Volkswagen vor allem. Existenziell sind es ja zigtausende. Es war ja letzte Woche schon klar, das Management wird hart reinschneiden ins Unternehmen nach vielen Nachrichten, die nicht gerade nach Konjunkturaufschwung klingen. Verpackt war das in die blumigen Worte vom Chef bei der Hauptversammlung, Oliver Blume, dass da jetzt eine Transformation losgehe und sie fest dran glaubten, sich im Weltmarkt behaupten zu können. Seit gestern wissen wir, und das war auch angekündigt, dass im Sommer große Ansagen kommen würden, 100 Stellen werden weltweit wegfallen. Auch 4 deutsche Werke könnten mittelfristig leiden. Hannover könnte dicht machen, Zwickau, Emden und in Neckarsulm das Werk, in dem Audi vom Band läuft. Wir haben schon zitiert, erste Reaktionen, auf die wir gleich auch noch zu sprechen kommen.
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13: Ich muss erstmal mit dem beginnen, was inoffiziell kursiert. Also was Beschäftigte zum Beispiel in Emden sagen.
14: Das ist natürlich wieder ein Schock, ne? Ich zum Beispiel habe jetzt Frau, Kinder, 3 Kinder, meine Frau ist schwanger. Und dann wieder so eine Nachricht, ist natürlich ein Schock.
15: Ja, ist nicht so gut. Man kann Ostfriesland einpacken und neue Arbeit suchen, ne?
13: Dann kommen wir zur veröffentlichten Meinung, die auch ihre eigenen Kanäle hat. Susanne Jungblut hat sich durchgeblättert und geklickt. Was lesen wir da?
16: Ja, also die Kolleginnen und Kollegen machen auf jeden Fall die Dimension dieser Sparpläne klar. Die Öffentlichkeit erlebt dieser Tage nicht weniger als den Überlebenskampf der deutschen Autoindustrie, heißt es zum Beispiel in der WAZ. Und dass diese Schritte bitter für die Beschäftigten sind, da sind sich alle einig. Und trotzdem ist die dominante Meinung, dass es für diesen Sanierungsplan eigentlich keine Alternative gibt. So schreibt es die Kommentatorin der Bild-Zeitung. Zitat, jetzt radikal umzusteuern, ist die letzte Rettungsausfahrt für den Konzern. Sonst reden wir bald nicht mehr nur über die Schließung von einzelnen Werken.
13: Nee, wir werden später auch noch mal drüber sprechen müssen, was überhaupt strukturell zu tun ist mit einem Fachmann aus der Branche. Wir haben schon gehört, zum Beispiel aus Gewerkschaftsvertretungen, dass das nicht einfach widerstandslos so weiterlaufen kann. Aus politischen Kreisen hören wir auch, das ist doch nicht einfach als Reformmodell so zu akzeptieren. Also Widerstand ist in Sicht. Auf welche Resonanz stößt das?
16: Ja, also es ist natürlich klar, dass die größten Widerstände von denen kommen, die die Lasten tragen müssen. Das schreibt der Kommentator der FAZ. Aus seiner Sicht machen politische Blockaden aber alles nur noch schlimmer, weil sich die Branche gerade komplett neu ausrichten müsse, um überhaupt eine Zukunft zu haben. Und Ähnliches schreibt die Autorin des Kommentars in der Süddeutschen Zeitung. Aber zur Arbeitnehmerseite, auch die sollten aus ihrer Sicht jetzt nicht blockieren, sonst könnte es bald komplett zu spät sein.
13: Also ich verstehe jeden, der sich Sorgen macht um den eigenen Job und auch alles, was dranhängt. Dann bringt es aber vielleicht auch nichts, wenn der Konzern überlebt.
16: Ja, aber aus Sicht der SZ-Autorin könnten die Beschäftigten dazu beitragen, dass der Konzern überlebt und trotzdem sogar ihre Jobs behalten, indem sie zum Beispiel auf gewisse Privilegien verzichten, die man in der Autoindustrie ja lange hatte, zum Beispiel die 35-Stunden-Woche. Der Vorschlag ist mir auch wirklich in einigen Kommentaren begegnet, zum Beispiel auch beim Münchner Merkur. Der Kommentator schreibt allerdings auch, dass es jetzt falsch wäre, alle Härten voll auf das Personal abzuwälzen und gibt zu bedenken, dass man die Sparaxt nicht zu rabiat schwingen sollte, wenn man bei E-Mobilität, autonomen Fahren oder auch Digitalisierung aufholen möchte. Zitat, setzt man jetzt zehntausende Mitarbeiter in kopflosen Kahlschlägen vor die Tür, fehlen sie später. Und oft gehen in solchen Sparrunden ausgerechnet die Besten, die man dringend bräuchte.
13: Fachkräfte und was Sie für Aussichten haben, auch das werde ich besprechen. Gegen kurz nach 8, Philipp Rasch ist mit uns verabredet als Brancheninsider der Autoindustrie. Susanne Jungblut war das mit der Medienschau zur sich verschärfenden Krise bei Volkswagen. Wenn wir auf das schauen, was das Management jetzt öffentlich an Reformvorschlägen macht. 13 Minuten nach 7 Uhr.

0: skandinavische Musik. Jesper Fosdal, was mich daran erinnert, dass Norwegen gestern gegen Frankreich zwar keine Chance hatte, aber doch sehr beherzt gespielt hat. Vielleicht ist das für die Nationalelf der Deutschen auch nochmal eine Inspiration. Wir kommen erstmal auf das zu sprechen, was jetzt hinter uns liegt. Also fast. Am Wochenende endet ja dann auch bei der Fußball-WM die Phase, in der du noch ein bisschen taktieren kannst, Gruppenspiele. Dann ist K.O.-Phase angesagt und wir könnten ja eine kleine Zwischenbilanz ziehen. Sie erinnern sich vielleicht an die Erwartung von Jürgen Klinsmann, Bundestrainer im Sommermärchen vor 20 Jahren, schon lange zu Hause in Kalifornien, wie er vor 2 Wochen formuliert hat.
1: Der Fußball ist angekommen. Also vor 30 Jahren haben sie eine Liga gegründet, die jetzt über 30 Mannschaften haben. Sie haben Infrastrukturen aufgebaut für diese Clubs, ähnlich der Bundesliga. Überall in jeder Sportbar wird der Fußball jetzt rauf und runter gezeigt.
0: Und unsere Korrespondentin in Washington kann uns sagen, wie es war bis hierhin. Nina Barth, in den Stadien vor allem sichtbar.
2: Die Stadien waren bisher trotz der hohen Preise fast alle ausverkauft. Im Schnitt waren pro Spiel rund 64.000 Zuschauer im Stadion. Und die Auslastungsquote, die lag laut der FIFA damit insgesamt bei mehr als 99%. Und das, obwohl der durchschnittliche Preis für das günstigste Ticket laut Ticketdata.com im Resale, also auf Wiederverkaufsplattformen, inzwischen von rund 700 auf mehr als 1.000 Dollar gestiegen ist.
0: Nina hat uns auch gesagt, dass sie generell schon sehr viel Interesse sieht. Das verdankt sich natürlich auch Social-Media-Trends. Zum Beispiel in aller Munde bei Leuten, die digital unterwegs sind, ein Deutscher, der seine kleine Erkundungsreise durchs Land der Weltmeisterschaft dokumentiert auf Twitter. Freddy.
3: There's one German fan who has gone viral for his tour across the South. This is so great. He goes by Freddy L.A. on Twitter. Take a look at this.
0: Die regionalen Sender checken einfach regelmäßig seine Timeline und freuen sich dann, wenn er sich freut über Burger und Chili und sogar schlichte Highways. Was macht Donald Trump?
2: Donald Trump spricht immer wieder von der WM, auch gerade auf der Eröffnungsveranstaltung zu den Feierlichkeiten 250 Jahre USA, hat er betont, dass die WM Rekorde bricht und er hat FIFA-Chef Infantino zu einer tollen WM gratuliert, hat gesagt, ich weiß, mein Freund Gianni ist sehr glücklich mit der WM. Aber im Stadion war Donald Trump selbst tatsächlich noch nicht. Viele hatten ja befürchtet, dass Trump die WM als große Bühne für sich nutzt. Aber das war bisher noch nicht der Fall. Aber spätestens zum Finale wird Donald Trump kommen, denn FIFA-Chef Gianni Infantino hat vor ein paar Tagen angekündigt, er wird nach dem Finale den WM-Pokal gemeinsam mit Donald Trump überreichen.
0: Dann wird das wahrscheinlich das größte Finale in der Geschichte der FIFA-Fußball-WM mit dem größten Pokal, den je ein großer Präsident von einem anderen großen Präsidenten bekommen hat. Nina Barth hat ironiefrei zusammengefasst, was wir bislang erlebt haben bei diesem Wettbewerb. 7:20. Wir waren gerade schon bei Rekorden, was Besucher- und Medienstatistiken anging. Lars Schmidt aus unserer Wetterredaktion hat natürlich einen anderen. Manche fragen, ja, in welchem Habitus tragt ihr das vor? Immer noch sehr hin und her gerissen, oder Lars? Zwischen, wenn das so weitergeht und das ist trotzdem sehr beeindruckend. Wir haben eine Rekordzahl auf dem Thermometer.
4: Ja, stimmt. Ich bin da eher bei Oweia, muss ich tatsächlich sagen. Wir haben den Rekord nicht nur bei uns in Nordrhein-Westfalen. Hier wurden die bisher im Juni gemessenen Höchsttemperaturen geknackt. Der alte Rekord stammt aus dem Jahr 2002 und wurde in Herten gemessen. Neuer Rekordhalter ist seit gestern Tönnisforst mit 40,2 Grad, gefolgt von Nörvenig mit 39,9 und Duisburg mit 39,6. Das sind die Temperaturrekorde in Nordrhein-Westfalen im Juni. Und deutschlandweit ist sogar der Allzeitrekord, also der jemals gemessene oder die jemals gemessene höchste Temperatur aller Zeiten gerissen worden. Alter Rekordhalter war auch hier Tönnisforst und Duisburg mit 41,2 Grad. Jetzt ist es Saarbrücken 41,3 Grad, neuer Spitzenreiter.
0: Und es geht so weiter.
4: Erstmal, also heute wird es keinen Rekordtag geben, aber es wird nochmal ziemlich heiß mit einer hohen Wärmebelastung. Die Temperaturen werden am Nachmittag 33 bis 40 Grad erreichen. Die 33 gibt es im Hochsauerland, die 40 werden es in Teilen des Rheinlands. Dazu ist es bis zum Nachmittag meist trocken und sonnig. Dann können vereinzelt auch mal Gewitter durchziehen und die können örtlich heftig ausfallen. Auch morgen gibt es dann vor allem ab Nachmittag Unwetterpotenzial oder Schauer und Gewitter mit Unwetterpotenzial. Wenn die durch sind, dann wird es aber kühler. Die neue Woche startet mit 24 bis 28 Grad.
0: Ich hätte nie gedacht, dass ich das mal so frisch anhören würde. 28 Grad. Sie wissen ja, wie nach den Eindrücken von Lars Schmidt sich auch für heute wieder die Leute rüsten.
5: Wer an diesen extrem heißen Sommertagen in Nordrhein-Westfalen unterwegs ist, sieht vor allem Menschen mit Fächern, Ventilatoren und Wasserflaschen.
6: Ja, es ist schon ganz schön anstrengend. Besonders nachmittags heizt es sich dann in den Zimmern vor allem sehr auf.
7: Die Temperaturen hier in Köln sind schon nicht mehr feierlich.
8: Man kann immer nur die armen Leute bedauern, die arbeiten müssen. Ich hatte gestern schon die Müllabfuhr gesehen und habe so gedacht, wow, ne? Also die da auf dem Wagen stehen und die in glühender Hitze dann die Tonnen karren.
5: Und eins fällt auf, alle bewegen sich ein bisschen langsamer. Das ist doch gut so, sagt Rettungssanitäter Luis Teichmann aus Köln.
9: Insbesondere bei den Temperaturen muss man sich da auch ein bisschen mehr Zeit nehmen, vielleicht auch Oma und Opa 2-3 Mal mehr am Tag anrufen, als man das sonst tun würde, um auch wirklich sicher zu gehen, dass da genug getrunken wird.
5: Er und seine Kollegen sind bei dieser Rekordhitze im Dauereinsatz. Allein in Köln mussten Rettungskräfte an einem einzigen Hitzetag zu 400 Einsätzen ausrücken. Auch die Notaufnahmen melden deutlich mehr Patienten. Im Bonner Marienhospital werden inzwischen bis zu 25 Menschen am Tag allein wegen hitzebedingter Beschwerden behandelt. Auch am Augusta-Krankenhaus in Düsseldorf ist deutlich mehr los. Kardiologe Rolf Michael Klein rechnet damit, dass sich die Lage am Wochenende noch verschärft.
10: Jetzt übers Wochenende sind ja bis 40 Grad zu erwarten und da erwarten wir auch tatsächlich mehr Herzinfarktpatienten.
5: Besonders betroffen sind ältere Menschen, die oft zu wenig trinken. Aber auch Jüngere landen in der Notaufnahme, etwa weil sie trotz der Hitze draußen Sport treiben.
10: Und das waren alles Patienten, die wegen Blutdruckentgleisung oder wegen Rhythmusstörung aufgenommen wurden oder Patienten, die plötzlich eine Bewusstlosigkeit hatten, aber auch solche Patienten, die plötzlich Fieber entwickelt haben.
5: Viele Krankenhäuser sind auf solche Temperaturen allerdings baulich gar nicht ausgelegt. In manchen Gebäuden ist es kaum kühler als draußen, sagt der Vizepräsident der Krankenhausgesellschaft NRW, Sascha Klein, im WDR-Interview.
11: Dazu gehört eben halt auch die Wahrheit zu sagen, dass gerade bei den gut wirksamen Maßnahmen, und das sind die baulichen, wie moderne Lüftungsanlagen, Fassadendämmungen, Verschattungen, und dass dort, ich glaube, höchstens jede vierte Klinik wirklich schon in der Lage ist, dort etwas getan zu haben.
5: Vergleichsweise entspannt ist die Lage an der Uniklinik Münster. Dort kommen aktuell zwar rund 5% mehr Menschen in die Notaufnahme, personell sei das aber noch gut zu bewältigen. Die Hitzewelle hat auch Folgen für das öffentliche Leben. Mehrere Großveranstaltungen in NRW wurden abgesagt, darunter das Sunset Beach Festival in Haltern, der CSD in Soest und Alaaf im Pott in Oberhausen. Sogar die Deutsche Oper am Rhein streicht Aufführungen, weil auf der Bühne gesundheitsgefährdende Temperaturen erwartet werden.
0: Und es fallen nicht nur solche Highlights weg, wie Anke Kahle sie zum Schluss aufgezählt hat. Sie haben bei uns in den Nachrichten auch Informationen darüber schon gefunden, dass National Express, einer der großen Bahnbetreiber im Nahverkehr, zwischen 1 Uhr heute Mittag und 7 Uhr am Abend seine Linien auch nicht bedient. Vor allem die großen RE1 und RE11 werden drunter zu leiden haben. Das werden Sie also mitbekommen. Bei diesem Wetter funktioniert die Elektronik nicht stabil genug, ist eine der Ansagen. Klimaanlagen können ausfallen. Und was ich auch nicht wusste, die Oberleitungen können sich so weit ausdehnen, dass ohnehin die Züge langsamer fahren müssen, damit die Stromabnehmer keinen Schaden anrichten. Also diese Hitze stresst nicht nur Organismen. Fünf Minuten vor 7:30. Ich hätte noch was, nachdem wir gerade schon gedanklich in den Vereinigten Staaten waren. Da ist noch was schwer angesagt außer Fußball. Ein Song made in Germany vom Duo, das ich offen gestanden bislang nicht kannte, Blumengarten mit Wurzeln hier in Nordrhein-Westfalen. Du bist gut genug. Seit wenigen Wochen ein Riesending in Social Media. Da gehört es ja auch zur Kultur, Originale zu bearbeiten und sich anzueignen. Und deshalb wird aus Du bist gut genug auf Englisch sowas wie Du bist gut genug. Promis haben sich auch schon reingehängt in diesen Buzz. Ellie Goulding zum Beispiel oder Wiz Khalifa.
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0: Das ist das Original. Und dann geht's weiter.
13: I heard this new one. 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
0: Da war das Kanu.
15: Du bist gut genug.
0: Ja, es wird nicht schöner. Und dann wieder instrumental. vielleicht wird jetzt noch eine neue Single draus, denn die Macher sind spontan rüber in die Staaten, als sie diesen Hype mitbekommen haben, um es selbst mitzuerleben, ganz analog. Blumengarten sind gerade in New York. Dabei ihr Kumpel Jan Kawelke, der auch für den WDR arbeitet als Journalist. Ich habe ihn angerufen und gefragt, wie sie ihrer virtuellen Community begegnen auf der Straße. Also initiieren sie da was? Spielen sie den Song an und holen sich dann die Resonanz?
15: Nee, initiiert wird hier gar nichts. Das fühlt sich wirklich total surreal an, weil man eben nicht irgendwie in NRW, in Essen oder in Köln auf der Straße ist, sondern hier im East Village in Manhattan oder in Soho über die Straße geht und Leute das aus den Autos rausrufen, über die Straße rufen, halsbrecherische Manöver irgendwie anstreben, um noch schnell ein Foto mit vor allem Sänger Ryan zu bekommen. Also das passiert hier sehr häufig, ob es jetzt im Restaurant ist oder auf der Straße, dass die Jungs auch angesprochen werden, dass der Song irgendwie angestimmt wird und dass sie es auch nicht so richtig fassen können, dass die Deutschen jetzt tatsächlich hier in New York City unterwegs sind.
0: Hat eigentlich hier irgendwer im fremden Sprachraum schon verstanden, dass die Kernbotschaft eine ist, die allem zuwiderläuft, was digitale Kultur den Leuten so einhämmert? In der Regel endlich mal der Akzent, so wie du da stehst, bist du gut genug? Ist das den Leuten auch vertraut, die ihr in den Vereinigten Staaten trefft?
15: Das weiß ich nicht. Das scheint noch nicht so ganz klar zu sein. Also es wird immer wieder ja auch in den Kommentaren danach gefragt, ja, was bedeutet das eigentlich, was da gesungen wird? Welche Sprache ist das überhaupt? Aber ich habe auch das Gefühl, die US-Amerikaner haben einfach so ihre eigene Version daraus gemacht und haben auch akzeptiert für sich, dass sie das jetzt so für sich geclaimed haben. Aus Du bist gut genug wurde ja dann Du bist gut genug, was absoluter Kauderwelsch-Nonsens ist. Also es bedeutet gar nicht so richtig irgendwas, aber durch diese Adaptierung, Übersetzung, eine Übersetzung ist es ja nicht so richtig, oder was sie halt daraus gemacht haben.
0: Lautmalerische Nachahmung,
15: Ja, so kann man es schön auf den Punkt bringen. Hat das irgendwie so eine eigene Dynamik entwickelt und ich habe manchmal das Gefühl, das spielt für sie nicht so eine große Rolle, was es jetzt wirklich bedeutet.
0: Wir können nicht über eine Amerika-Reise reden in diesen Tagen, solange Deutschland noch im Fußball-Weltmeisterschaftswettbewerb mitmischt. Ohne zu fragen, gibt's irgendeinen Berührungspunkt zwischen Fankultur Fußball und Fankultur Kitschkrieg Blumengarten?
15: Bisher habe ich den noch nicht ausgemacht. Ich war auch im Stadion und habe die ganze Zeit natürlich die Ohren gespitzt und hingehört, ob der Song vielleicht irgendwo läuft, gespielt wird. Ich habe ihn noch nicht gehört. Vielleicht ist mir das entgangen. Es ist natürlich so, dass die norwegische Nationalmannschaft auch den Song so ein bisschen für sich adaptiert hat. Sie haben auch quasi eine eigene Interpretation der Lyrics vorgenommen, wo dann sowas rauskommt wie in Norwegisch, Norwegen schieß ein Tor. Was so ein bisschen zur inoffiziellen Hymne geworden ist. Und die brasilianische Nationalmannschaft hat sich auch an dem Song bedient. Bastian Schweinsteiger hat sich an dem Song für ein Video bedient. Also da gibt's immer wieder Kontakte.
0: Mhm. Blumengarten heißt, das Duo hat sich dann mit einem Berliner Produzententrio zusammengetan. Kitschkrieg und Jan Kawelke hat uns beschrieben, wie daraus ein richtiger Hype geworden ist.
16: Es ist 7.30 Uhr. 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Die Nachrichten mit Marion Meinka. Guten Morgen. Die Hitze an diesem Wochenende hat auch Auswirkungen auf den Bahnverkehr in NRW heute. Der Bahnbetreiber National Express hat angekündigt, ab dem Mittag vorsorglich den Betrieb einzustellen. Betroffen sind mehrere Regionalexpresslinien. Niklas Hoth für WDR aktuell.
17: Zwischen 13 und 19 Uhr sollen dann die Züge auf den Linien RE1, RE4, RE5, RE6 und RE11 komplett entfallen. Dabei handelt es sich um einige der meistfrequentierten Zuglinien in Nordrhein-Westfalen. Auf allen Linien kommen die sehr modernen Siemens-Züge für den Rhein-Ruhr-Express zum Einsatz. Gestern Nachmittag war ein solcher Zug in Bonn auf freier Strecke liegen geblieben. Die Klimaanlage ist ausgefallen und hunderte Menschen mussten in der Hitze aus dem Zug evakuiert werden. Vorsorglich stellt nun deshalb National Express die Fahrten während der größten Hitze am Nachmittag und am frühen Abend ein.
16: Die USA haben in der Nacht den Iran angegriffen, zum ersten Mal, nachdem beide Länder ein erstes Abkommen über ein Kriegsende unterschrieben hatten. Das US-Militär meldet, dass Raketen- und Drohnenstellungen sowie iranische Radaranlagen beschossen wurden. Aus Washington Samuel Jakisch für WDR aktuell.
18: Den Angaben zufolge seien die Schläge eine Reaktion auf den iranischen Drohnenangriff vom Vortag gewesen. Am Donnerstag war ein Frachtschiff, das in der Seestraße von Hormus unter der Flagge von Singapur unterwegs war, beschossen worden. US-Präsident Donald Trump hatte erklärt, dieser Angriff sei ein Verstoß gegen die vereinbarte Waffenruhe zwischen den USA und Iran gewesen. Das Regime des Iran hatte die Straße von Hormus über mehrere Wochen blockieren lassen, nachdem die USA und Israel Iran Ende Februar angegriffen hatten. In der vergangenen Woche vereinbarten Washington und Teheran ein Rahmenabkommen, das die Kämpfe beenden und die Meerenge wieder öffnen sollte.
16: Weitere Meldungen im Überblick. In Deutschland ist gestern die höchste Temperatur gemessen worden, seitdem das aufgezeichnet wird. 41,3 Grad in Saarbrücken. Auch in NRW gab es Rekordtemperaturen für einen Juni. Am heißesten war es nach Angaben des Deutschen Wetterdienstes in Tönisforst im Kreis Viersen mit 40,2 Grad. In Venezuela ist nach dem schweren Erdbeben jetzt das Militär im Einsatz. Die Streitkräfte sollen in dem betroffenen Bundesstaat die öffentliche Ordnung aufrechterhalten und die Rettungskräfte unterstützen. Nach letzten Angaben liegt die Zahl der Opfer nach dem Erdbeben in Venezuela bei 920. Zehntausende gelten als vermisst. Wer heute Richtung Österreich unterwegs ist, muss sich am Fernpass in Tirol auf Probleme einstellen. Die Gebirgsstraße am Grenzübergang wird am Mittag für mindestens 2 Stunden gesperrt wegen einer Demonstration. Die Proteste der Anwohner richten sich unter anderem gegen einen geplanten Tunnel. Der ADAC empfiehlt, den Fernpass weiträumig zu umfahren oder wenn möglich die Fahrt zu verschieben.
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16: Die Architektenkammer NRW lädt an diesem Wochenende wieder zum Tag der Architektur ein. Rund 140 Bauten und Quartiere, aber auch Gärten und Grünanlagen stehen Besucherinnen und Besuchern offen. Christoph Hoffmann, WDR Kultur.
20: Bei den nach wie vor extrem heißen Temperaturen dürften diesmal wohl besonders die Grünanlagen und Gärten hoch im Kurs stehen. Den Organisatoren geht es darum, Blicke hinter die Kulissen von Architektur zu ermöglichen und sich gegebenenfalls inspirieren zu lassen. Architektinnen und Architekten stehen bereit, um Fragen zu beantworten, zum Beispiel, ob der Hitzeschutz bei Bauten schon eine angemessene Rolle spielt. Die Bandbreite der teilnehmenden Projekte reicht in diesem Jahr von Wohnungen in einer alten Scheune in Erwitte bis hin zu einem Campus für Digitalisierung, KI und Innovation in Riedberg.
16: Das war WDR aktuell. Das Wetter in Nordrhein-Westfalen: bis zum Nachmittag bleibt es sonnig, dann bilden sich Quellwolken und stellenweise erste Hitzegewitter, die örtlich heftig ausfallen können. Es wird wieder extrem heiß mit einer hohen Wärmebelastung. In Olpe bis 37 Grad, Porta Westfalica bis 38, Bergisch Gladbach bis 39 Grad. Morgen wird es nach Abzug nächtlicher Gewitter erst sonnig mit einzelnen Schauern und Gewittern, ab dem Nachmittag dann Gewitter mit Unwetterpotenzial, Starkregen, größerer Hagel und schwere Sturmböen. 29 bis 35 Grad. Die Zeit 7.34 Uhr. 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A1 Köln Richtung Münster, zwischen Westhofener Kreuz und Kreuz Dortmund-Unna, 3 Kilometer Stau an einer Baustelle. Und diese Autobahnen sind wegen Bauarbeiten bis Montagmorgen gesperrt. A42 Kamp-Lindfort Richtung Dortmund zwischen Krange und Baukau. A43 Wuppertal-Recklinghausen zwischen Bochum-Riemke und Kreuz-Recklinghausen in beiden Richtungen. Und A553 Bliesheim-Brühl zwischen Brühl-Ost und Brühl-Nord in beiden Richtungen.
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0: An einem der heißesten Wochenenden unseres Lebens wahrscheinlich. Mit Uwe Schulz, 27. Juni, Samstag. Schön, dass wir hier zusammenkommen. Wir sind gleich in Venezuela und denen, die helfen nach den Erdbeben. Und falls Sie helfen wollen, auch da hätten wir nützliche Hinweise in wenigen Minuten, wie Sie es von uns kennen. Wir sind nah bei den Menschen und nah auch an Ihrem Alltag. Zum Beispiel, dass sich bei diesem Wetter viele entscheiden für drinnen, vielleicht was Schönes streamen. Dazu hätten wir nämlich in einer Viertelstunde die interessante Fußnote, dass NRW seit Jahren eine extrem gefragte Gegend ist für Filmkreative aus aller Welt. Das ist nicht übertrieben. Und eine Stiftung in Köln hat jetzt Jubiläum, die Millionen investiert hat, damit das so bleibt, diese Nachfrage. Und weil noch mehr Millionen damit zurückfließen nach Nordrhein-Westfalen. Und da wir gerade schon gedanklich beim Wetter waren, kann ich gleich anknüpfen mit Jürgen Vogt als Meteorologen hier in der Redaktion. Hallo Jürgen.
1: Einen schönen guten Morgen.
0: Wenn du siehst, Saarbrücken-Burbach gestern 41,3 Grad Celsius erfasst an der offiziellen Messstation des Deutschen Wetterdienstes. Und dann sehe ich, das ist ein Zehntel über dem alten Rekord von vor 7 Jahren. Was sagt dir das?
1: Naja, das ist, also es gibt so ein Gerenne nach neuen Rekorden. Dabei ist gar nicht entscheidend, ob jetzt ein alter Rekord um 0,1 Grad eingestellt worden ist, sondern entscheidend sind so die Mittelwerte. Das heißt so die schleichende Erwärmung, und die ist gerade jetzt in Mitteleuropa und damit auch bei uns in Nordrhein-Westfalen überproportional hoch. Das heißt, wir erwärmen uns stärker als andere Weltgegenden im Augenblick. Das sehen wir zum Beispiel auch an der Zahl der heißen Tage. Die hat sich im Vergleich zu 1990 jetzt verdoppelt. Das sind die Tage über 30 Grad Celsius. Und wir merken es auch an den Nächten, dass die Nächte immer wärmer werden. Dabei ist es nochmal egal, ob es Rekordwerte sind. Zufälligerweise heute früh sind es ganz viele Rekordwerte. Das heißt, wir hatten noch nie so eine warme Juninacht wie die vergangene. Und aktuelle Temperaturen, wir kommen gerade aus der Nacht, die Sonne ist eben erst aufgegangen, um die 26 Grad. Das heißt, wer heute Nacht nicht gut geschlafen hat, das wird häufiger vorkommen in den kommenden Jahren.
0: Habe ich immer wieder mal bei solchen Angaben auch dich sagen hören, das ist eine vorläufige Angabe? Was bedeutet das dann?
1: Naja, diese Angaben, gerade wenn man so neue Rekorde hat, die werden immer ganz sorgfältig dann nochmal überprüft. Wir arbeiten ja mit den Daten des Deutschen Wetterdienstes. Die gehen sehr seriös mit den Daten um. Das

0: dass Büsche und alles Mögliche bei gewissen Wetterlagen da einfach so eine Hitzeblase erzeugen auf dem Grundstück. Und dann hat man gesagt, okay, die Station muss verlegt werden. Das kommt nicht so selten vor, aber jetzt auch nicht so häufig. Deswegen wird es einfach sehr genau überprüft.
1: Das heißt, ihr habt international Standards, wann Messwerte wirklich belastbar sind?
0: Also alleine die Regeln für Aufstellung und Geräte von so einer Wetterstation hat 15 Seiten mit 10er Schriftgröße. Das heißt, da passt eine Menge rein. Das fängt an mit natürlichem Untergrund. Bei uns ist es in der Regel kurzer Rasen. Der darf dann auch nicht höher stehen, weil sich dann warme Luft da drin also auch verfängt, sondern es muss ein Austausch da sein. Die Luft muss zirkulieren können. Es gibt ganz spezielle Anforderungen an die Wetterstation. Die Temperatursensoren, die müssen abgeschattet sein. Früher waren das diese Wetterhütten. Heute sieht das so ein bisschen gequirlt aus, ist also auch ein bisschen kleiner geworden. Aber es geht eben darum, dass die Luft gut zirkulieren kann und man eben für die Umgebung repräsentative Werte hat. Oder mit dem Wind, dass der ungehindert zirkulieren kann. Und das ist gar nicht so selten, weil das Ganze macht ja auch nur Sinn, wenn man das im Prinzip über Jahrhunderte weitermachen kann. Die älteste Wetterstation bei uns, die noch in Betrieb ist, ist Kleve seit 1904. Andere Wetterstationen mussten verlegt werden oder geschlossen werden, weil nebenan einer eine Straße gebaut hat oder was auch immer und die Werte dann eben nicht mehr repräsentativ sind, weil sobald ich Asphalt in der Nähe habe oder irgendeinen Windschutz, eine Mauer oder ein neu gebautes Haus, funktioniert das Ganze nicht mehr. Deswegen ist es schon, also die stehen auf der Liste der bedrohten Arten, diese Wetterstationen.
1: Also wenn du an einem schönen Abend von deinem Nachbarn hörst, hör mal Jürgen, ich hatte aber auf meinem Thermometer 44 Grad, dann sagst du nicht, ist ja auch Quatsch, sondern einfach andere Messbedingungen.
0: Naja, also wenn jemand, in der Regel hat man ja auf der Terrasse die Thermometer hängen. Das ist für Klimavergleiche natürlich völlig ungeeignet, weil sich da auch die Hitze fängt, gerade wenn es eine Südterrasse ist. Man muss allerdings auch sagen, wenn ich abends den Grill anwerfe oder da sitze oder auch ohne Grill da sitze und einfach ein Bier trinke, das ist natürlich meine Lebensrealität. Aber das sind halt zwei verschiedene Sachen. Ich sitze da und schwitze mich ab und lass mich langsam durchgaren auf meiner Südterrasse oder auf dem Balkon. Und das andere sind eben die Klimastationen, mit denen ich sagen kann, dass es immer wärmer wird. Und das sind eben zwei verschiedene Paar Schuhe.
1: Ja, und ich staune nach wie vor, dass ich in Social Media, vielleicht bin ich auf den falschen Kanälen, immer noch Zweifel daran zitiert finde, dass es immer wärmer würde über den Jahresverlauf und dass die Wetterextreme sich häuften. Du hast uns eingeordnet, woher die Koordinaten stammen. Danke dir dafür.
0: Gerne.
1: Jürgen Vogt aus unserer Wetterredaktion. Und da wir gerade schon über Jahrhunderte und Rückblicke reden, wie wär's mit einem Klassiker in der Musikszene 1972, Stuck in the Middle? Steeler's Wheel ist natürlich längst auch schon gecovert worden. Hier die Version von Scary Pockets, 18 vor 8.

0: Lauren Ruth Ward hat dieser Interpretation ihre Stimme verliehen. Sie sind bei WDR 5 zum Start in den Samstag. Wir haben alles für Sie, was Sie brauchen, um sich zu orientieren, regional und international, gleich 7:45. Ich habe es heute früh schon etwas zugespitzt gesagt vor unserer Medienschau. Es ist wirklich ein sehr unangenehmes Wochenende für alle, die an Volkswagen hängen, aus welchen Gründen auch immer. Und das sind zigtausende, deren Existenz davon abhängt. Es war ja letzte Woche schon klar, das Management wird hart reinschneiden ins Unternehmen. Wir haben es verpackt gehört in die blumigen Worte vom Chef bei der Hauptversammlung, Oliver Blume.
1: Wir behaupten uns, insbesondere im Vergleich zum Wettbewerb. Entscheidend ist, wir sind und wir bleiben handlungsfähig, auch mitten in der Transformation und Restrukturierung des Volkswagen-Konzerns.
0: Ja, und da wussten viele schon, Transformation und Restrukturierung bedeutet für die Belegschaft, besser nicht mit einer Jobgarantie rechnen. Das bestätigt sich.
2: Jetzt wird es also ernst bei Volkswagen. Was viele schon seit Monaten sagen, bekommt ein Gesicht. 100.000 Stellen sollen wegfallen, 50.000 mehr als bisher geplant. Und auch das Thema Werksschließungen kommt wieder auf den Tisch, so massiv wie nie. Hannover, Emden, Zwickau, Neckarsulm könnten geschlossen werden. Dass VW weitere Einschnitte machen wird, das war aber klar. VW-Chef Oliver Blume hatte das auf der Hauptversammlung vor wenigen Tagen bereits angekündigt.
1: Die nächsten konkreten Schritte für die Umsetzung unseres Zukunftsplans bereiten wir aktuell vor. Weitere Entscheidungen treffen wir gemeinsam mit unserem Aufsichtsrat im Sommer.
2: Die wirtschaftlichen Bedingungen für Volkswagen haben sich in den vergangenen Monaten noch einmal verschärft. Die US-Zölle haben den Konzern Milliarden gekostet, der Iran-Krieg belastet die Geschäfte und der wichtigste Automarkt in China ist eingebrochen. Auch der Absatz der Elektroautos bleibt hinter den Erwartungen zurück. Die Autos sind zu teuer. Für den Autoexperten Stefan Bratzel sind die nun angekündigten Pläne aber insgesamt ein gutes Signal, um den Konzern zukunftsfähig zu machen.
3: Man muss mehr und schärfer sanieren und nicht der Entwicklung fortwährend hinterherlaufen. Ich glaube, dass dieser Schritt, den man jetzt unternimmt, auch mit Kapazitätsreduzierungen, man braucht nicht mehr so viele Fabriken in Europa, ja, tatsächlich helfen kann.
2: Bei den VW-Beschäftigten in Emden schlägt das alles gewaltig auf die Stimmung.
4: Also ich gehe davon aus, dass es irgendwann Schluss ist.
5: Ist natürlich wieder ein Schock, ne? Ich zum Beispiel habe jetzt Frau, Kinder, drei Kinder, meine Frau ist schwanger und dann wieder so eine Nachricht. Ist natürlich ein Schock.
4: Ja, ist nicht so gut. Man kann Ostfriesland einparken und neue Arbeit suchen. Ne? Sind meistens immer schlaflose Nächte da noch. Ne?
2: Niedersachsens Ministerpräsident Lies hat bereits angekündigt, einen Kurs, der nur auf Werksschließungen und Stellenabbau setzt, nicht mitzutragen. Lies sitzt im Aufsichtsrat von VW. Das Land ist zweitgrößter Anteilseigner. Lies weitet den Blick. Europa müsse eine Antwort auf den Kostendruck durch chinesische Autos finden.
6: Mercedes, BMW, alle europäischen Hersteller leiden. Deswegen brauchen wir auch eine Antwort, wie wir die deutsche und europäische Industrie und auch Automobilindustrie schützen können. Weil ansonsten, wenn mit diesem Druck und dieser Art Fahrzeuge ausschließlich in den Markt kommen aus China, dann ist es kaum möglich, in Europa dem etwas entgegenzusetzen.
2: Während Volkswagen davon spricht, den Konzern bis 2030 zum attraktivsten Automobilunternehmen der Welt zu machen, wirft die IG Metall und der VW-Betriebsrat der Konzernführung unverantwortliche Drohungen vor. Sollten solche Pläne und Angriffe auf die Mitbestimmung vorangetrieben werden, würde dies mit aller Macht verhindert werden.
0: Medienreaktion darauf zum Beitrag von Oliver Jürgens finden Sie natürlich auf Abruf über unser Digitalangebot. Zwölf Minuten vor acht. Es ist Tag 3 nach den schweren Erdbeben in Venezuela. Seither hunderte von Nachbeben. Die Rettung ist angelaufen, Bergung auch. Offiziell läuft es jetzt schon auf 1.000 Todesopfer hinaus. International gehen die Schätzungen Richtung 50.000 Menschen, von denen im Moment noch jede Spur fehlt. Deutschland hat Material geschickt. Jetzt starten noch weitere Kräfte in Transportflugzeugen der Bundeswehr. Das Technische Hilfswerk zum Beispiel. Und die Malteser nutzen ihre guten Kontakte ins Land, starten gleich mit dem kleinen Team zur Nothilfe Richtung, wahrscheinlich wird's Caracas, auch wenn der Flughafen selbst großen Schaden genommen hat. An Bord auch Jonas Jung als Koordinator. Ich habe ihn gefragt, was drüben wohl warten wird an Aufgaben.
7: Wir haben eine Präsenz vor Ort und die lokalen Partner haben schon Assessment-Teams in die vom Erdbeben betroffene Region geschickt. Und unser Plan ist entsprechend, sie dort zu unterstützen, gerade in der Zusammenarbeit dann mit den Akteuren in Deutschland. Und der Fokus wird entsprechend sein, als Gesundheitsorganisation dort mit mobilen medizinischen Einheiten die Menschen zu unterstützen. Das ist nicht nur wichtig, die ersten Stunden nach so einem Erdbeben, wo es natürlich in erster Linie darum geht, Leben zu retten, sondern auch die Tage danach die Menschen entsprechend zu versorgen.
0: Ja, und nicht nur medizinisch, sondern auch psychologisch. Also er will vor allem helfen, mobile Kliniken schnell an die richtigen Stellen zu bekommen, weil auch mindestens ein Dutzend Krankenhäuser nicht mehr zu gebrauchen sind. Das ist also der Beitrag der Malteser in Venezuela nach den Erdbeben. Der Kollege der Caritas beschreibt die Nothilfe in seinem internationalen Netzwerk so, Jonas Brenner.
8: Die Freiwilligen machen erste Bedarfserhebungen in den Gemeinden und führen Befragungen durch, um zu erfahren, was genau gebraucht wird, damit die Hilfe auch das adressiert, was die Menschen wirklich brauchen. Und eine ganz wichtige Komponente der Caritas ist die psychosoziale Arbeit. Es sind ganz viele Menschen traumatisiert, teilweise noch unter Schock oder sind verzweifelt auf der Suche nach Verschüttenden und Familienangehörigen.
0: Und da sind vor allem sehr viele Kinder im Moment zu sehen, teilweise nicht mal mit dem Nötigsten, was sie an Kleidung bräuchten, bei einem Wetter, das nicht groß unterschiedlich ist zu unserem. Also das ist die Arbeit für die Entronnenen. Und die Retter wissen, jetzt zählt jede Stunde, vielleicht noch bis Mitternacht unserer Zeit. Dann schließt sich das Zeitfenster mit Überlebenschancen unter Trümmern. Falls Sie zu Hilfe beitragen wollen, Spendenkonten finden Sie verlinkt in unseren Digitalauftritten. Und dazu hätten wir auch noch ein paar Infos.
9: Die Erdbebenopfer in Venezuela brauchen gerade Soforthilfe bei der Suche in den Trümmern und der medizinischen Versorgung. Sie brauchen Trinkwasser und Essen, Unterkünfte und Hygiene. Genau das versuchen die großen Hilfsorganisationen bereitzustellen und bei denen kann man sich grundsätzlich darauf verlassen, dass das Geld gut eingesetzt wird. Die gemeinnützige Organisation Effektiv Spenden weist allerdings darauf hin, dass es noch wichtiger ist, regelmäßig zu helfen, und zwar gerade abseits der großen Schlagzeilen. Unter effektiv-spenden.de kann man sich dazu kostenlos beraten lassen. Dort erfährt man auch, warum die wenigen Gütesiegel, die es gibt, etwa das DZI-Spendensiegel, nur bedingt als Entscheidungshilfe taugen. Diese Siegel prüfen zwar gewisse Mindeststandards zu Zielsetzung, Mittelverwendung und Transparenz, sie sagen aber wenig darüber aus, wie sinnvoll und effizient das Geld eingesetzt wird. Denn 1 Euro ist nicht immer 1 Euro. Untersuchungen haben gezeigt, dass besonders kosteneffiziente Hilfsmaßnahmen 1000-mal mehr bewirken können als besonders ineffiziente Maßnahmen. Bemerkenswert ist, dass der Anteil der Verwaltungskosten keine Hinweise liefert, ob eine Hilfsorganisation effizient arbeitet, obwohl gerade darauf oft geschaut wird.
0: Matthias Wurms für WDR 5 in Ihrem Morgenbriefing. In dieser Sekunde genau 8 Minuten vor 8. Ich habe es erwähnt, das ist ein Wochenende, das viele lieber drinnen verbringen. Vielleicht vor irgendeinem Bildschirm, vielleicht auch schönen Film gucken. Vielleicht, wenn Sie auch ab und zu mal Abspann lesen, das kann ja durchaus sehr hübsch sein, vielleicht erwischen Sie einen, in dem der Dank steht an die Film- und Medienstiftung NRW. Beispiel wäre der Klassiker Tonk, die Satire über die gefälschten Hitler-Tagebücher, gestartet im Frühjahr 92. Ich sage Ihnen gleich, warum ich ausgehend das Beispiel gewählt habe.
10: Für mich ist der erste Buchstabe da vorne drauf kein A, sondern ein F. Und Fritze Hitler hieß er ja wohl nicht, oder? Führer Hitler.
11: Fahne hoch vielleicht.
10: Quatsch, Fahne hoch.
0: Götz-George damals in einer sehr guten Rolle. Nominiert übrigens der Film für einen Oscar. Ich komme also genau auf Stonk, weil das der allererste Film war, der Geld bekommen hat von der Film- und Medienstiftung Nordrhein-Westfalen. Und darauf kommen wir wiederum, weil sie jetzt 35 Jahre wird. Andrea Burz ist unsere Kinokennerin und hat noch reichlich Beispiele im Kopf zu Filmen made in Nordrhein-Westfalen.
12: Ja, zum Beispiel an der Set zu Das Wunder von Bern von Sönke Wortmann in Essen. Also das war eine echte Reise zurück in die 50er Jahre. Die ganzen Schauspieler da im Kostüm. Orientalisch war es am Set zu Der Medikus. Tom Tykwer hat hier zu den Dreharbeiten von Heaven mit Kate Blanchett nach Bottrop geladen.
13: Vorsichtig, noch ist es heiliges Terrain. Er ist frisch erschossen worden und nur Kate Blanchett und Giovanni Ribisi sind anwesend. Sind sich unschlüssig, ob sie einfach hier bleiben wollen und auf die Polizei warten oder ob sie doch wieder abhauen.
12: Ja, ich erinnere mich da an ein enges, dunkles Polizeibüro mit einer Plastikleiche. Also so unterm Strich würde ich sagen, dass die vergangenen 35 Jahre hier schon ein ganz großes Kino waren und vor allen Dingen waren hier auch jede Menge Stars.
0: Ja, ich habe jetzt einen richtigen Bonusmaterial-Eindruck vom Making-of mancher Produktion. Danke schon mal dafür. Vielleicht sollten wir das nochmal nachholen, was es eigentlich bedeutet, wenn ein Film Geld bekommt aus dem Topf der Film- und Medienstiftung NRW. Womit geht es dann einher?
12: Naja, da verpflichtet man sich, mindestens das anderthalbfache dieser Fördersumme auch wieder in Nordrhein-Westfalen auszugeben. Das ist der sogenannte NRW-Effekt, damit das Land auch was davon hat. Der lange Abspann zeigt ja am Ende eines jeden Films, wie viele Menschen, also von der Maske über den Bühnenbau bis zur Nachbearbeitung, Büroarbeiten, da mitmachen. Und da hat sich eben auch eine Infrastruktur in Nordrhein-Westfalen entwickelt, hat mir Sönke Wortmann erzählt, der hier ja viel gedreht hat.
11: Als hier angefangen wurde, war es ja Diaspora, ne? Also München, Berlin waren so die größten Städte, wo auch am meisten gemacht wurde. NRW hat dann angefangen und wurde von der Regierung damals ja auch sehr unterstützt. Das muss ja auch politisch gewollt sein. Und so sind ganz viele Filmemacher und auch Techniker erstmal angelernt worden. Und dann, als sie genau wussten, wie es geht, sind die auch hier geblieben. Und das ist natürlich wichtig für so einen Standort. Deswegen komme ich gerne wieder zurück und drehe meine Filme hier, wenn es geht. Im Moment ja auch wieder.
12: Ja, Sönke Wortmann dreht im Moment in den Weinbergen von Königswinter seine neue Komödie Jackpot.
0: Ich habe den Eindruck, bei aller Kritik der Filmförderung und Jurys, die manchmal über Fördermittel entscheiden, du hältst dieses Konzept auch für tragfähig.
12: Ja, auf jeden Fall. Also wenn man sich überlegt, was hier in den letzten 35 Jahren passiert ist und wie man ja hört, wenn Sönke Wortmann das beschreibt, was sich hier auch entwickelt hat, dann ist das ja toll fürs Land.
0: Film- und Medienstiftung, wie Andrea Burzi für uns nach 35 Jahren Arbeit in Nordrhein-Westfalen beschrieben hat, hat nicht zufällig auch den Titel Medienstiftung, weil sie längst auch in digitalen Investments beteiligt sind, zum Beispiel für die Gaming-Branche. Und auch dazu hat das WDR5 Morgen-Echo in den vergangenen Monaten immer wieder mal Beiträge geliefert, zu zeigen, welcher Wettbewerb da auch mit Entwicklern in anderen Teilen der Welt läuft. Mit Standort aber hier in Nordrhein-Westfalen und teilweise gefördert eben mit Mitteln von RTL, Öffentlich-Rechtlichen und dem Land Nordrhein-Westfalen. In 4 Minuten melden sich die Kolleginnen und Kollegen von WDR aktuell mit den Nachrichten.

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1: Guten Morgen. Pippi Langstrumpf ist weltberühmt. Das starke Mädchen, das alleine lebt und tut, was immer sie will und die beschließt, niemals groß zu werden. Sie stellt die Welt auf den Kopf und inspiriert seit über 80 Jahren Kinder und Erwachsene gleichermaßen. Warum rührt mich diese Geschichte von Pippi, die nie erwachsen werden will, eigentlich so sehr? Bestimmt nicht, weil ich die Kindheit irgendwie verkläre. Ich kenne manche Kinder, deren Welt alles andere als heil und behütet ist. Aber ich liebe diesen Gedanken sehr, nicht groß werden, Kind bleiben. Ich arbeite sehr gerne für und mit Kindern, denn sie zeigen mir fast täglich, was es heißt, sich zu wundern, was es heißt, zu staunen, was es bedeutet, sich ganz zu freuen oder auch mit ganzem Herzen zu trauern. Kinder können die Welt mit anderen Augen sehen als Erwachsene. Und genau darum hat Jesus sie in die Mitte gestellt und allen ein für alle Mal gesagt, wer nicht wie ein Kind ist, erkennt Gottes Gegenwart nicht. Ich habe Ihnen heute Morgen ein paar kleine Beispiele für das mitgebracht, was ich täglich von Kindern lerne. Freuen Sie sich einfach mit mir daran. Vielleicht lernen wir so in Jesu Sinn neu, uns zu wundern, uns zu freuen und zu vertrauen. Also hier ein paar ganz kleine Blitzlichter meiner Gespräche mit Kindern. Eine Dreijährige fragt mich, was denn beten ist. Ich erkläre ihr, dass ich mit Gott rede. Sie will das auch versuchen und schreit mehrfach immer lauter in den Himmel, Gott! Und als keine Antwort kommt, zuckt sie mit den Schultern und meint, der redet noch nicht so gut. Andere Szene. Wir spielen die Bibelgeschichte von Elia und seinem Engel nach. Hanna, 7 Jahre alt, will den Engel spielen. Ich schnalle ihr Flügel auf den Rücken, da sagt Daniel, das sind keine Flügel. Hanna hat ein großes Herz hinten drauf. Oder ein Mädchen geht mit mir die Straße entlang und es ist wirklich anstrengend, denn der Wind pfeift ordentlich von vorn. Aber sie quengelt nicht, sondern schaut mich an und sagt lächelnd, guck mal, wir haben Rückenwind von vorne. Pippi Langstrumpf rührt mich, weil ich ganz sicher bin, dass sie es geschafft hat. Sie ist immer 9 Jahre alt geblieben und niemals groß geworden. Sie stellt die Welt weiter für Kinder und Erwachsene auf den Kopf. 9 Jahre zu bleiben, das habe ich nicht geschafft. Aber ich habe es doch geschafft, Kind zu bleiben. Ich freue mich, wenn andere Kinder mich erinnern, wie das geht. Staunen und lachen und weinen und fest vertrauen. Und ich finde es wunderbar, dass Jesus auch ganz genau wusste, wie wertvoll es ist, sich diese Gaben zu erhalten. Kinder in die Mitte und mein inneres Kind mitten in mein Herz. Damit ich weiter staune, lache, weine, vertraue und Gottes Gegenwart erahnen kann. Seien Sie gut behütet. Ihre Pfarrerin Heidrun Viehweg aus Essen.
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2: Die Nachrichten mit Detlef Dickmann. Guten Morgen. Die Hitze in Nordrhein-Westfalen hat auch heute Auswirkungen auf den Bahnverkehr. Ab dem Mittag fallen einige Regionalzuglinien des Betreibers National Express aus. Der Anbieter spricht von einer Vorsichtsmaßnahme. Lukas Rosendahl, WDR aktuell.
3: Es geht um die Linien RE1, RE4, RE5, RE6 und RE11. Das sind die Züge vom Bahnbetreiber National Express. Die fahren zwischen 13 und 19 Uhr heute gar nicht. Der Betreiber sagt, dass man so die Fahrgäste und auch das Personal vor der Hitze schützen will. Gestern Nachmittag erst ist ein Zug von National Express bei Bonn auf freier Strecke liegen geblieben. Dann ist die Klimaanlage noch ausgefallen. Hunderte Menschen mussten von der Feuerwehr und dem Rettungsdienst rausgeholt werden. Wegen der Hitze sind in NRW schon mehrere Events abgesagt worden. Das Sunset Beach Festival am Halterner Stausee und ein Triathlon in Meschede zum Beispiel.
2: Die Trinkpausen bei der Fußball-WM spalten die Fans offenbar weniger als gedacht. Eine repräsentative Umfrage, die WDR 2 bei Infratest DIMAP in Auftrag gegeben hat, zeigt, mehr als jeder Zweite in Nordrhein-Westfalen findet die verpflichtenden Trinkpausen sinnvoll. Markus Epping, WDR aktuell.
4: Ja, das Ergebnis ist tatsächlich etwas überraschend. 55% der Menschen in Nordrhein-Westfalen finden die verpflichtenden Trinkpausen bei der WM sinnvoll. Und zwar unabhängig davon, ob bei 35 Grad gespielt wird oder in einem klimatisierten Stadion. Interessant ist aber, wer das sagt. Fast 2/3 der Frauen finden sie sinnvoll. Bei den Männern ist das Meinungsbild dagegen fast ausgeglichen. Die Trinkpause polarisiert. Die einen sehen darin einen sinnvollen Beitrag zum Gesundheitsschutz. Die anderen fragen sich, ob der Spielfluss und der Wettbewerb darunter leiden.
2: Weitere Meldungen jetzt im Überblick. Israel und Libanon haben in Washington ein Rahmenabkommen unterzeichnet. Zentraler Punkt ist, dass die Hisbollah-Miliz entwaffnet werden soll. Die war an den Verhandlungen allerdings nicht beteiligt und lehnt das Abkommen ab. Außerdem soll sich Israels Armee langfristig aus dem Libanon zurückziehen. Erstmal soll das in 2 Testzonen passieren. In Venezuela ist nach dem schweren Erdbeben jetzt das Militär im Einsatz. Die Streitkräfte sollen in dem betroffenen Bundesstaat die öffentliche Ordnung aufrechterhalten und die Rettungskräfte unterstützen. Nach letzten Angaben liegt die Zahl der Opfer nach dem Erdbeben in Venezuela bei 920. Zehntausende gelten als vermisst. Der nächste Gegner der deutschen Nationalmannschaft bei der Fußball-WM steht fest. Das Team trifft im 16. Finale auf Paraguay. Das Spiel findet am Montag statt. Anpfiff für die Begegnung Deutschland gegen Paraguay ist um 22.30 Uhr. Sollte die DFB-Auswahl gewinnen, könnte der nächste Gegner im Achtelfinale Vize-Weltmeister Frankreich sein.
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2: Die Krefelder Feuerwehr hat wegen der extremen Hitze in der Nacht mehrere Menschen aus einer Einrichtung für betreutes Wohnen umquartiert. In den Räumen waren die Temperaturen auf fast 40 Grad gestiegen. Tom Konja, WDR aktuell.
5: Schon am Nachmittag hatte die Feuerwehr 3 Bewohner der Krefelder Einrichtung ins Krankenhaus gebracht. Das Personal hatte die Feuerwehr dann erneut um Hilfe gebeten, nachdem im 5. Stock Temperaturen zwischen 35 und 40 Grad gemessen wurden. 20 Einsatzkräfte waren im Einsatz, um bei der Verlegung der Bewohner zu helfen. Parallel wurde das betroffene Geschoss der Krefelder Einrichtung mit Klimageräten heruntergekühlt.
2: Das war WDR aktuell. Das Wetter in Nordrhein-Westfalen. Bis zum Nachmittag bleibt es sonnig bis leicht bewölkt. Es bilden sich Quellwolken und erste Hitzegewitter, die örtlich heftig sein können. Es gilt eine Warnung des Deutschen Wetterdienstes vor extremer Hitze. In Gummersbach 37, in St. Augustin 38 und in Eschweiler 39 Grad. Morgen ab dem Nachmittag Gewitter mit Unwetterpotenzial. Dabei sind Starkregen, größere Hagel und schwere Sturmböen möglich. 29 bis 35 Grad. Die Zeit 8.04 Uhr. WDR 5, die Verkehrslage. A30 Osnabrück Richtung Bad Oeynhausen zwischen Bissendorf und Gessmold. 10 Minuten plus 2 Kilometer Stau. Diese Autobahnen sind wegen Bauarbeiten bis Montagmorgen gesperrt. A42 Kamp-Lindfort Richtung Dortmund zwischen Krange und Baukau. A43 Wuppertal-Recklinghausen zwischen Bochum-Riemk und Kreuz-Recklinghausen in beiden Richtungen. Und A553 Bliesheim-Brühl zwischen Brühl-Ost und Brühl-Nord in beiden Richtungen. Und auch hier noch einmal der Hinweis, es gilt eine amtliche Warnung des Deutschen Wetterdienstes wegen extremer Hitze für ganz Nordrhein-Westfalen.
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6: Wir sind Ihre Tagesbegleitung zum Start, damit Herz und Hirn Takt finden. 27. Juni, ich bin Uwe Schulz. Gegen 8:15 sind wir bei unserem Sportreporter in den USA bei der WM, damit wir gleich mitreden können am Kartoffelstand, wie das wohl wird für die Nationalelf gegen Paraguay Montagabend. Und da wir gerade schon über Aussichten reden, Wetter wird auch noch eine Weile uns mit diesem Hitzegriff umklammern. Und deshalb gleich auch nochmal einen Blick in wenigen Minuten auf Ihre Reaktionen. Also viele Leute ändern gerade ihre Pläne, hatten vielleicht sowas vor wie ich, nach der Industriekultur im Revier. Meine Frau hat gesagt, nee, grillen lassen kann ich mich auch woanders. Also wir sind nah bei Ihnen und nah bei den Dingen, die die Welt bewegen. Jetzt zum Beispiel bei dem, was auch in unserer Medienschau ein großes Thema ist. Die schlechte Nachricht für die deutsche Autoindustrie und vor allem für die Beschäftigten bei Volkswagen. Im Grunde schon angekündigt über die letzten Wochen, dass da der nächste Schlag kommen könnte. Jetzt also die Ansage, dass Deutschlands größter Autobauer 100.000 Stellen streichen wird, weltweit. Es könnte allerdings auch 4 deutsche Werke komplett treffen. Hannover, Zwickau, das Audi-Werk in Neckarsulm. Und da haben wir bei den Beschäftigten die Reaktion gerade schon mal gehört, Emden.
7: Also ich gehe davon aus, dass es irgendwann Schluss ist.
8: Ist natürlich wieder ein Schock, ne? Ich zum Beispiel habe jetzt Frau, Kinder, 3 Kinder, meine Frau ist schwanger. Und dann wieder so eine Nachricht, ist natürlich ein Schock.
9: Ja, ist nicht so gut. Man kann Ostfriesland einpacken und neue Arbeit suchen, ne? Mhm.
6: Philipp Rasch ist hier, hat früher selbst in der Autoindustrie gearbeitet zu Fragen der Transformation bei Mercedes. Guten Morgen.
10: Guten Morgen, Herr Scholz.
6: Inzwischen,
10: danke für die Einladung.
6: Ja, gerne. Danke für die Zusage. Inzwischen selbstständiger, ich nenne es mal Draufgucker und Durchblicker, gerade was die Branche angeht bei Transformationsfragen. Hat mit seinen Analysen, so viel ich weiß, viele Abonnenten auf verschiedenen Kanälen in den Führungszirkeln auch der Autoindustrie. Sie haben das wahrscheinlich schon kommen sehen, dass es hier noch weitergehen wird mit den tiefen Umwandlungen.
10: Definitiv, beziehungsweise man hat es ja auch schon vor Jahren kommen sehen. Viele erinnern sich vielleicht noch an den Herbert Diess, also den Chef von Volkswagen, der ungefähr vor 4-5 Jahren dann den Konzern verlassen musste. Und der hatte ja schon ähnliche Pläne eigentlich. Also damals war schon absehbar, dass man einfach zu viele Mitarbeiter hat für die absehbaren Kapazitäten. Und das hat jetzt ein paar Jahre gedauert, bis man sich da durchringen konnte, das dann tatsächlich auch in die Tat umzusetzen. Und das erleben wir jetzt gerade.
6: Mhm. Wir erleben jetzt auch den Nachlauf zu etwas, das vor allem in Fachkreisen schon Anfang der Woche von sich reden gemacht hat. Diese anonyme Umfrage unter Spitzenpersonal bei Volkswagen.
11: Die Konzernbosse fürchten um die Zukunft von Volkswagen. Das zeigt eine anonyme Umfrage unter den 23 Personen in Vorstand und Aufsichtsrat von VW. 6 der 9 befragten Vorstände sagen, dass das Unternehmen existenzgefährdet ist. Weitere 3 bezeichneten die Lage als angespannt. Auch im Aufsichtsrat wurde die Lage mehrheitlich als bedrohlich eingestuft. Alle waren sich einig, Autos in Deutschland zu entwickeln, in Europa zu bauen und weltweit zu verkaufen. Dieses Modell funktioniere so nicht mehr. Die Vorstände sind für einen radikalen Strategiewechsel im Unternehmen.
6: Mhm. Was bedeutet das? In Europa bauen, weltweit verkaufen, funktioniert nicht mehr.
10: Naja, wir hatten in der Automobilindustrie ja über Jahrzehnte ein sehr, sehr stabiles Geschäftsmodell. Also da ging es eigentlich nur darum, das, was man jeden Tag so gemacht hat, einfach immer wieder zu replizieren und dabei immer ein Stück effizienter zu werden. Also die Kosten zu reduzieren, effizienter zu werden und dasselbe eigentlich immer wieder zu wiederholen. Und jetzt haben wir es mit einer Situation zu tun, wo sich ganz viele Vorzeichen oder ganz viele Parameter in der Branche auf einmal ändern. Das ja anstrengendste für unsere Automobilindustrie in Deutschland ist der Technologiewechsel. Also einfach die Technologien, die heute als Hightech zählen, die heute definieren, was ein Auto wert ist und ob es entsprechend als Hightech gilt, die haben sich einmal komplett geändert. Früher war das halt die Mechanik, es war der Motor, es war das Fahrwerk, all diese Dinge, die man sagen würde, die zählen so ein bisschen als deutsche Ingenieurskunst. Und heutzutage sind diese maßgeblichen Technologien, die eben den Wert eines Autos ausmachen, ganz, ganz andere auf einmal. Es ist nämlich Software, es ist künstliche Intelligenz und das ist vor allem die Batterie. Und da laufen wir halt auf eine Situation zu, wo diese neuen Technologien bis zu 80% des Wertes des Autos ausmachen. Und da hängen wir einige Produktgenerationen zurück gegenüber dem internationalen Wettbewerb in Deutschland.
6: Was ich noch nicht verstehe, wenn ich mir die weltweiten Verkaufsrankings angucke, ist Volkswagen nach wie vor immer unter den Top 3. Das klingt gar nicht so dramatisch.
10: Naja, Volkswagen ist nach wie vor immer noch unter den Top 3 ganz vorne mit dabei, aber sie verdienen halt kaum mehr Geld. Also die Margen sind ja das, was interessant ist und gleichzeitig natürlich auch die Entwicklung. Also man muss natürlich sehen quasi, dass wir den Trend beobachten müssen und dass wir, wenn wir zum Beispiel auf die chinesischen Wettbewerber oder Mitbewerber schauen, dass die ganz, ganz stark wachsen. Und es ist natürlich abzusehen, dass die unseren deutschen Automobilherstellern auch absehbar weitere Marktanteile wegnehmen werden, was dann im Umkehrschluss bedeutet, wir werden weniger Autos verkaufen.
6: Wir könnten auch daraus wieder eine ganze Themensendung machen. Bestimmt wird Neugier genügt, sich auch nochmal intensiver dazu befragen. Aber zum Schluss dieses Interviews unter dem Eindruck der letzten Entscheidung oder der jüngsten, es wird nicht die letzte gewesen sein, erleben wir tatsächlich gerade an dieser Stelle eine Deindustrialisierung. Die deutsche Autoindustrie hat ihre besten Zeiten hinter sich und bessere werden nicht mehr kommen.
10: Es sieht tatsächlich so ein bisschen so aus. Also es geht jetzt tatsächlich um eine Neuerfindung, wie ich es vorher gesagt hatte. Wir hatten lange eine sehr, sehr stabile Zeit, wo es eher darum ging, einfach zu verwalten. Und unsere größte Herausforderung in Deutschland ist jetzt, so ein bisschen den Modus wieder umzuschalten, vom Verwalter zurück wirklich zum Gründer, zum Unternehmer ins Risiko zu gehen und wieder neue Dinge anzupacken. Mhm. Und damit tun sich die deutschen Konzerne erwiesenermaßen sehr, sehr schwer.
12: Aber Sie klingen so, als sähen Sie eine Chance. Was wäre das Stichwort? Brennstoffzelle oder hybride Antriebe?
10: Das Stichwort ist leider nicht so angenehm für uns als Standort Deutschland oder Europa, weil diese ganzen Konzerne so ein bisschen versuchen, ihre Zukunft jetzt aufzubauen im EU-Ausland, maßgeblich eben in China und in den USA. Also sie gehen quasi ins Auge des Sturms, dort, wo quasi die großen Wettbewerber entstehen, und versuchen dort zu lernen, wie man wieder wettbewerbsfähig wird. Und da kann man ihnen nur die Daumen drücken, dass das funktioniert. Für uns ist es natürlich als Deutschland und als Standort Deutschland nicht schön, weil das bedeutet, dass sehr hochwertige Arbeitsplätze entsprechend abfließen und verlagert werden.
12: Sagt Philipp Rasch, der sich schon lange befasst mit Themen der großen Transformation in der Automobilindustrie. Danke fürs Interview mit WDR5.
10: Ganz herzlichen Dank.
12: 13 Minuten nach 8, das Morgenecho. Musik aus Frankreich von einem meiner Lieblingsinterpreten. Saz heißt die Dame.

0: Kleiner Gucktipp, in der Mediathek von Arte steht noch ein Konzertmitschnitt von Sass. Ich liebe es, was sie da in, ich glaube, es war Litauen, geliefert hat. Wunderbare Bühnenperformance. Ich glaube, Kevin Dreyer ist auch mit dabei. Was auch immer kommen mag, heißt das, glaube ich. Auf Spanisch, weil sie so gerne diese Kultur mag, obwohl sie ja in Frankreich zu Hause ist. Was auch immer kommen mag, Lars Schmidt kann uns daraus einen Reim dichten als Mann aus der Wetterredaktion. Mhm. Also Temperaturrekord Juni haben wir gerade schon vermeldet, auch für Nordrhein-Westfalen, deutschlandweit auch, Saarbrücken. Und Tönisfors war das für NRW. Dann gucke ich in den Kalender und sehe, Lars hat mich darauf hingewiesen, heute Siebenschläfertag. Und da fällt mir noch ein, diese Regel, so wie es heute ist, so bleibt es dann auch noch mal 7 Monate, 7 Jahre, wie war das?
1: 7 Wochen.
0: Ach so, genau.
1: Ja,
0: was ist da dran?
1: Zum Glück nicht viel. Ne? Also ich muss ein bisschen ausholen. Erstmal vor etwas mehr als 400 Jahren, so lange gibt's die Regel nämlich schon, da gab es noch eine andere Kalenderform und die hat eine Verschiebung von 10 Tagen so inne. Und demnach wäre, ich nenne es mal der Original-Siebenschläfertag, der 7. Juli. Aber auch da macht es absolut keinen Sinn, denn an einem einzigen Tag festzumachen, wie das Wetter in den kommenden Wochen wird, hat selten funktioniert. Wenn wir jetzt mal wohlwollend die ersten 10 Juli-Tage nehmen und wir entdecken da so ein stabiles Hochdruckgebiet mit Sonne und angenehmen Sommertemperaturen, dann gibt es eine statistische nachweisbare Tendenz zu diesem Wetter für den Rest des Monats. Und für die Nordhälfte Deutschlands, da liegt diese Tendenz bei 55%. Das klingt immer viel, aber ist ja im Prinzip ein bisschen besseres 50-50. Okay. Ja, also von daher, nein, es bleibt nicht 7 Wochen so heiß.
0: Okay, dann die Bauernregel. Konkret? Kühler für uns demnächst, oder?
1: Wir brauchen noch ein bisschen Geduld. Heute gibt's noch mal einen heißen Tag mit extremer Hitze und einer hohen Wärmebelastung. Die Temperaturen, die werden sich am Nachmittag zwischen 33 Grad im Hochsauerland und rund 40 Grad im Rheinland einpendeln. Bis zum Nachmittag kommen wir trocken durch. Dann bilden sich erste Hitzegewitter, die auch mal heftig sein können. Das zieht sich auch durch die Nacht. Und auch morgen gibt's Gewitter mit Unwetterpotenzial. Aber wenn die durch sind, dann gibt's eine spürbare Abkühlung. Montag 24 bis 28 Grad Höchsttemperatur.
0: Das klingt nach Erfrischung. Lars Schmidt.
1: Mittlerweile ja.
0: Ich wüsste so viele in meiner Umgebung, Igelchen, Kohlmeisen, die sich freuen, dass sie endlich mal wieder eine ruhige Nacht haben mit Getränk. Viele Leute haben wir gehört, die sagen, ich glaube, wenn das so bleibt, dieses Wetter, dann ändere ich noch mal meine Pläne. Wir wollten ja eigentlich, manche, nicht alle.
2: Eigentlich nicht. Ich habe Kinder und da kann ich nichts anderes machen. Wir müssen auf dem Sportfest und das ist leider ja viel trinken, viel Eis und Schatten suchen.
3: Wir ruhen uns aus und gehen dann zu den Nachbarn. Die haben einen schönen großen Pool und da haben wir dann hoffentlich einen schönen Nachmittag.
4: Kein Sport, keine Bewegung, viel trinken.
2: Ebenso.
5: Geplant das Fahrradfahren, Tour 50 Kilometer von Köln nach Düsseldorf. Aber wegen Hitze ist nur Garten und die Dusche.
6: Ich bin eh arbeiten. Ich bin froh, wir haben eine Klimaanlage. Es ist kein besseren Ort gerade als im Laden.
0: Ja, ich war allerdings auch jetzt gestern schon in Läden, wo die Leute leiden, weil es keine Klimaanlage gibt vom Chef, sondern so ein kleines putziges Ventilatorchen, damit der Kassenbon in der warmen Luft vor sich hin wehen kann. 19 Minuten nach 8. Sie werden jetzt noch eine ganz andere Art von Rekord erleben.

0: Und der findet zunächst mal virtuell statt. Soweit wir wissen, gibt es keinen anderen deutschsprachigen Song, der solche Reichweiten und Klickzahlen erzielt hätte wie dieser hier.
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0: Falls es Ihre erste Begegnung ist mit diesem Song, Gut genug ist keine Parodie, sondern dahinter steckt eine ernsthafte Projektarbeit von Blumengarten hier aus Nordrhein-Westfalen in Velbert zu Hause. Dieses Video dazu ist mehr als 1 Million Mal geklickt worden. Dann haben es auch noch Millionen anderer Leute weiterverarbeitet und auch sich internationale Stars draufgesetzt. Das ist ja typisch digital. Also Wiz Khalifa oder Lizzo haben gesagt, das ist so schön, daraus machen wir noch eine eigene Nummer. Wir haben die Jungs aus Velbert sagen hören, die jetzt gerade in Amerika sind. Eigentlich war das ein altes Lied und wir haben das nur noch mal neu aufbereitet mit einem Trio, das sich gut versteht auf Hip-Hop-Remixes in Berlin. Kitschkrieg. Und dann ist das Ding durch die Decke gegangen, weil auch eine Rapperin mitmacht, die wir auch noch im Ohr haben. Shirin David hatte auch schon mal mit Bauch, Beine, Po einen Riesenerfolg. Also jetzt sind sie in Amerika und sie müssen gar nichts tun. Menschen erkennen, weil auch der Leadsänger so markant ist, sie inzwischen auf der Straße.
2: Can we take a photo?
3: Let's go, guys. Let's go, let's go. Let's run it.
2: Quickly, quickly.
3: What's up?
0: Also, alle wollen Selfies mit Rayen. Blumengarten genießen jetzt diesen Erfolg. Aber sie wissen auch, wie es der Sänger sagt.
3: Ey, ich nehme alles mit. Ich mache meine Jokes so. Aber irgendwann gehe ich wieder nach Hause und bringe den Müll raus von meiner Mutter. Und bin einfach wieder ganz normal, weißt du?
0: Ja, das ist oft so in dieser Branche, dass du nach den Höhen erstmal durch die nächsten Tiefen musst. Es gibt ein ausführliches Interview mit unserem Kollegen, der mit dieser Combo auf Tour ist gerade in Amerika, einfach nur um zu genießen, was draus wird. Das Interview finden Sie später auf Abruf über unsere digitalen Kanäle. Jetzt finden Sie erstmal gute Aussichten für die K.O.-Runde. Endlich ist sie in Sichtweite für die Fußball-Weltmeisterschaft. Und ich hoffe, dass Martin Roschitz unser Kollege ist, den wir jetzt in der Leitung haben. Hallo.
4: Ja, hallo, guten Morgen.
0: Er ist es. Also, wir sind jetzt kurz davor, uns auf Paraguay konkret einstellen zu können, weil wir jetzt wissen, 16. Finale wird das die Zuordnung sein für das deutsche Team. Vom Gefühl her machbar?
4: Ja, also habemus Paraguay erstmal, wer weißer Rauch, endlich. Die Mannschaft kann sich jetzt drauf einstellen. Das ist keine Mannschaft, die Sterne vom Himmel spielt, aber extrem unangenehm. Und nach der klaren 1-4 Niederlage gegen die USA haben sich die Paraguayer wirklich stabilisiert, haben die Türken 1-0 geschlagen, haben gegen Australien 0-0 gespielt. Sie sind robust, körperlich stark, ähnlich wie die Ecuadorianer zuletzt, auch die Elfenbeinküste. Aber im Spiel nach vorne schon eher limitiert. Die besten Offensivspieler, die kennt man hier gar nicht. Enciso von Racing Straßburg oder Almiron von Atlanta United. Also trotzdem hat Paraguay, und das muss man auch betonen, in der WM-Quali Weltmeister Argentinien geschlagen und nur 10 Gegentore in 18 Spielen kassiert. Also ein Selbstläufer wird das bestimmt nicht.
0: Viele fragen sich gerade, ist wieder mal so eine Mentalitätssache, war das, was Sie da hingelegt haben im letzten Gruppenspiel, ein Ausrutscher, weil sie wussten, wir sind sowieso schon durch? Oder sind sie einfach nicht so knüppelhart wie manch andere Teams, die bis zur 100. Minute durchfighten?
4: Ja, ich muss ganz ehrlich sagen, dass mir das auch aufgefallen ist, dass diese Körperlichkeit doch an der einen oder anderen Stelle fehlt. Mhm. Vor allen Dingen den Zauberfüßen Wirtz und Musiala, die irgendwie nicht richtig dagegenhalten können. Musiala, der sich beim zweiten Gegentor gegen Ecuador ja auch so einfach wegschieben lässt. Mhm. Also ein bisschen wie beim Kinderfußball, wenn man das so ein bisschen plakativ jetzt formuliert. Ich möchte ihm da nicht zu nahe treten. Mhm. Ich halte ihn für einen begnadeten Fußballer. Aber bei einer WM sind eben auch andere Eigenschaften gefordert. Und dazu gehört eben auch Robustheit, auch Resilienz. Und diese Resilienz habe ich von der deutschen Mannschaft bisher noch nicht so gesehen, wie es nötig sein wird, wenn die richtigen Gegner kommen. Und Paraguay gehört, was das Thema Widerstandsfähigkeit betrifft, sicherlich dazu.
0: Ich hasse mich selbst für die Frage, aber haben wir ein Torwartproblem oder war das, was Manuel Neuer da unterlaufen ist beim entscheidenden Treffer, tatsächlich normal, wie er es gesagt hat?
4: Ich mach's mal ganz kurz. Nein, Torwartprobleme haben wir nicht. Es gibt einige, die ihm jetzt zur Seite gesprungen sind. Ich meine, Musiala lässt sich einfach wegschieben, Tah steht falsch, Raum verliert das Kopfballduell, Neuer
0: hat dann auch keine Chance mehr auf den letzten 20 Zentimetern. Ich weiß nicht, warum die Leitung jetzt schon zu Ende ist, aber ich lasse mich immer wieder überraschen. Ich dachte, wir haben noch 60 Sekunden. Martin Roschitz, mitten in der Analyse abgeschnitten. Sie erinnern sich an die Szene. Also das war alles eine Zentimetersache. Und das zumindest steht als Wort. Manuel Neuer ist nicht die entscheidende Position, auf der sich diese Partie gegen Paraguay dann entwickeln muss. Wir gucken zurück auf Nordrhein-Westfalen, weil wir ein Jubiläum erleben, das den meisten erstmal nicht so viel sagt. Aber sobald sie in Filmabspenden gucken, wer alles so Finanzen reingesteckt hat, dann wird's wieder interessant. Die Filmstiftung NRW hat 35-Jähriges und wir können einfach mal gucken, woran sie schon alles mitgewirkt hat. Und es geht los mit der fabelhaften Welt der Amélie.
5: Amélie, Amélie Poulain, sie wird ihr Leben verzaubern.
6: Sag mal, Papa, wenn du einen Schatz aus deiner Kindheit wiederfinden würdest, wie wäre das für dich?
0: Das Wunder von Bern.
7: Du bist ein Teufelskerl, Torek, du bist ein Fußballgott. Entschuldigen Sie bitte die Begeisterung. Meine Damen und Herren, die Fußballleien werden uns für verrückt erklären.
0: Ja, und da könnte ich noch ewig aufzählen. Der Medikus, der Junge muss an die frische Luft, die sieben Zwerge. Also reichlich von Förderprojekten, die auf das Konto dieser Medien- und Filmstiftung gehen, Nordrhein-Westfalen. Ich habe mir beim Durchgucken einen der jüngeren Filme auch noch zu Gemüte geführt. Meinen Hass bekommt ihr nicht, über die Terroranschläge von Paris 2015, das Leben eines Witwers.
8: Monsieur, mein Freund war im Bataclan. Vielen Dank für Ihre Worte.
9: Aber meinen Hass bekommt ihr nicht.
0: Ich habe mit einem Macher geredet über Filmförderung. Bastian Griese, Produzent bei den MMC-Studios in Köln als Geschäftsführer. Und auf diese Produktion erstmal vor allem. Also gedreht mit Mitteln auch aus NRW, Deutsch-Französisch. Das kommt mir schon ungewöhnlich vor.
10: Das haben wir relativ häufig, ja. Und gerade mit deutsch-französischen Produktionen haben wir eine langjährige Tradition, weil der erste Film, den die MMC-Studios realisiert haben, die fabelhafte Welt der Amélie waren. Aber was natürlich toll war bei dem Projekt, Mein Hass bekommt ihr nicht, ist, dass ein so wichtiges und populäres Buch verfilmt wird und dann das Apartment, in dem der Film größtenteils spielt, dass wir dieses Pariser Apartment dann in den Studios 1:1 nachgebaut haben.
0: Und wenn so etwas gelingt und gerade auch im Wettbewerb der Locations in Europa, was löst es bei Ihnen aus, das gewonnen zu haben, dieses Rennen?
10: Ja, das ist für uns ja ein ganz tolles Ereignis. Einmal wirtschaftlich gesehen, wir füllen unsere Studios, wir haben Betrieb für all unsere Gewerke. Bei so einer Produktion sind ja teilweise über 80 bis 100 Leute beschäftigt, die alle aus Nordrhein-Westfalen kommen. Das heißt, es ist einmal ein großer wirtschaftlicher Faktor. Das zweite ist aber natürlich kulturell gesehen, gerade so eine Produktion, die so einen internationalen Anspruch hat, macht unsere Studios und macht das Land NRW ja auch über die Grenzen hinaus bekannt.
0: Und ohne jetzt Branchenfremden wie mich damit etwas zuzumuten, womit überzeugt ein Standort wie Köln, Nordrhein-Westfalen, auch Leute aus Übersee hierher zu kommen?
10: Das hat vielerlei Gründe. Das ist zum einen natürlich allen voran wirklich die Film- und Medienstiftung NRW mit Filmfördergeldern. Das hat aber auch damit zu tun, dass es noch weitere attraktive Finanzierungssysteme in Deutschland gibt. Und die Kombination, würde ich sagen, dass das NRW zu einem starken Standortfaktor aus wirtschaftlichen Gründen für internationale Produzenten macht. Auf der anderen Seite sind es aber auch wirklich die herausragenden Filmschaffenden, zum Beispiel das Art Department ist sehr bekannt über die weltweiten Grenzen hinaus, aber auch die Infrastruktur, wie zum Beispiel die MMC-Studios mit über 20 Film- und Fernsehstudios und der kompletten Infrastruktur von Bühnenbau über die Postproduktion, über kreative Entwicklungsarbeiten, macht NRW dann wirklich zu einem Standort Nummer 1 weltweit.
0: Und wie schaffen Sie es dann im Wettbewerb innerhalb von Deutschland? Also viele kennen Babelsberg, viele wissen, dass gerade Bayern sich auch immer sehr ins Zeug legt. Wie kriegt man das hin, jetzt nicht die deutsche Konkurrenz mies zu machen, aber sie trotzdem dann lieber abzuwerben Richtung Westdeutschland, Richtung Köln, die Menschen, die Interesse haben, in Deutschland, in Europa zu produzieren?
10: Ja, also zum einen ist es so, wir verstehen uns alle untereinander sehr gut und tauschen uns ja auch eng aus. Zum anderen ist es aber so, dass wir wirklich, das kann man mit Fug und Recht behaupten, Standorten wie Berlin oder München, nicht nur im Fernsehen, wo wir ja schon seit vielen Jahren die Nummer eins sind, sondern auch im Film oder im fiktionalen Bereich den Rang abgelaufen haben. Und natürlich ist das ein freundschaftlicher Wettbewerb, aber in den letzten Jahren haben wir da München und Berlin überholt und werden beneidet, so würde ich das mal sagen.
0: Was sagen Sie zu den Vorwürfen, die vor ein paar Jahren richtig intensiv nochmal hochgepoppt sind, wo es hieß, an solchen Fördertöpfen haftet auch immer das Risiko, sich lieber auf bewährte und seichte Konzepte zu fokussieren, dass sich eher die konservativen Kinoideen durchsetzen, wenn es um Fördermittel geht. Was sagen Sie zu der Kritik?
10: Also man muss da mal differenzieren. Es gibt ja verschiedene Fördersysteme. Einmal den DFFF oder den German Motion Picture Fund, wo Gelder fast schon in einer Automatik vergeben werden. Dann gibt es natürlich die lokalen Förderungen, die jurybasiert sind. Wenn man sich die Inhalte der Filme anguckt, dann würde ich sagen, gibt es unterschiedlichste Themen, politische wie entertainige, unterhaltsame Formate. Also ich glaube nicht, dass das eine Einheitsbrühe ist. Das ist definitiv ein Erfolgsmodell. Wir haben uns internationalisiert im Filmbereich. Man kennt uns über die Grenzen hinaus. Weltweit sagt man, ey, da können wir produzieren. Also ich bin froh, dass das vor 35 Jahren schon erfunden wurde.
0: Er ist Filmproduzent in Köln.
11: Es ist 8.30 Uhr. 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Die Nachrichten mit Marion Meinker. Guten Morgen. In NRW fallen wegen der extremen Hitze heute viele Züge aus. Der Bahnbetreiber National Express will ab dem Mittag vorsorglich den Betrieb einstellen. Betroffen sind mehrere Regionalexpresslinien. Tom Konja, WDR aktuell.
12: Einige der meistfrequentierten Zuglinien in NRW stehen ab Mittag still. Zwischen 13 und 19 Uhr sollen die Züge der Linien RE1, 4, 5, 6 und 11 komplett entfallen. National Express teilte mit, dass mit dieser Maßnahme das Risiko für Fahrgäste und Personal minimiert werden soll. Ein Vertreter des Betreibers sagte, es sei wichtig, in dieser Situation verantwortungsvoll zu handeln. Gestern Nachmittag war ein Zug von National Express bei Bonn auf freier Strecke liegen geblieben. Nachdem die Klimaanlage ausgefallen war, mussten hunderte Menschen von Feuerwehr und Rettungsdienst evakuiert werden.
11: In den Erdbebengebieten in Venezuela hat das Militär die Kontrolle übernommen. Die Regierung setzt die Streitkräfte dort ein, um die öffentliche Ordnung zu erhalten. Mindestens 920 Menschen sind durch die Erdbeben ums Leben gekommen und für die Rettungskräfte beginnen entscheidende Stunden bei der Suche nach Vermissten. Jenny Barke für WDR aktuell.
13: Nach 72 Stunden sinken Experten zufolge die Überlebenschancen rapide. Das wäre deutscher Zeit Mitternacht von Samstag auf Sonntag. Nach UN-Angaben werden noch mehr als 50.000 Menschen vermisst. Immer wieder kommt es zu Nachbeben. Über 200 wurden bereits gezählt. Die Menschen haben Angst, in ihre Wohnungen zurückzukehren, besonders wenn Risse und Schäden sichtbar sind. Vielerorts fehlt immer noch der Strom. Auch die Wasserversorgung ist unterbrochen. Unter anderem die deutsche Bundesregierung hat deshalb auch Stromgeneratoren, Feldbetten und Wasserfilter geliefert. Langfristig könnten Zehntausende obdachlos bleiben.
11: Weitere Meldungen im Überblick. Die USA haben Ziele im Iran beschossen, als Vergeltung für einen Angriff auf ein Frachtschiff in der Straße von Hormus. US-Präsident Trump hatte den Angriff als Verstoß gegen die Waffenruhe gewertet. Nach Angaben der USA wurden deswegen iranische Raketen- und Drohnenlager sowie Radaranlagen beschossen. Israel und Libanon haben in Washington ein Rahmenabkommen unterzeichnet. Zentraler Punkt ist, dass die Hisbollah-Miliz entwaffnet werden soll. Die war an den Verhandlungen allerdings nicht beteiligt und lehnt das Abkommen ab. Außerdem soll sich Israels Armee langfristig aus dem Libanon zurückziehen. Erstmal soll das in zwei Testzonen passieren. In Deutschland ist die höchste Temperatur seit Beginn der Wetteraufzeichnungen gemessen worden, nämlich 41,3 Grad. In Nordrhein-Westfalen war es in Tönisforst am heißesten mit 40,2 Grad. Landesumweltminister Krischer kündigte im WDR an, allen Kommunen im Land bei den vorgeschriebenen Hitzeplänen zur Seite zu stehen. WDR aktuell aus der Kultur. Im Ruhrgebiet zieht es heute wieder tausende Menschen an bekannte Orte der alten Industriekultur. Heute beginnt das Kulturfestival Extraschicht, die Nacht der Industriekultur. In diesem Jahr auch mit besonderen Abkühlmöglichkeiten. Antonia Weiß für WDR aktuell.
14: Die Extraschicht trotz der Hitze an diesem Wochenende, auch weil der Großteil des Programms abends und in der Nacht stattfindet. Die Veranstalter wollen den Menschen den Besuch trotzdem angenehmer gestalten. An manchen Spielorten wird es einen kühlen Sprühnebel geben. Und anders als sonst dürfen dieses Jahr auch eigene Getränke in Plastikflaschen mitgebracht werden. 150 Shuttlebusse bringen die Besucher wie gewohnt dann von Spielort zu Spielort. Die Ticketpreise liegen zwischen 11 und 22 Euro.
11: Das war WDR aktuell. Und das Wetter in Nordrhein-Westfalen: bis zum Nachmittag sonnig, dann erste teils heftige Hitzegewitter. Es wird wieder extrem heiß. Der Deutsche Wetterdienst warnt vor einer hohen Wärmebelastung. In Paderborn bis 37 Grad, in Soest bis 38 und in Erftstadt bis 39 Grad. Morgen erst sonnig, einzelne Schauer und Gewitter, später Gewitter mit Unwetterpotenzial, Starkregen, größerer Hagel und schwere Sturmböen, 29 bis 35 Grad. Die Zeit 8.34 Uhr. 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Die A59 Dienstlaken Richtung Duisburg ist zwischen Duisburg-Buchholz und Duisburg-Großenbaum wegen Bauarbeiten noch bis circa 11 Uhr gesperrt. Diese Autobahnen sind wegen Bauarbeiten bis Montagmorgen gesperrt. A42 Kamp-Lindfort Richtung Dortmund zwischen Krange und Baukau. A43 Wuppertal-Recklinghausen zwischen Bochum-Riemke und Kreuz-Recklinghausen in beiden Richtungen. A553 Bliesheim-Brühl zwischen Brühl-Ost und Brühl Nord in beiden Richtungen. Und es gilt eine amtliche Warnung des Deutschen Wetterdienstes wegen extremer Hitze für ganz NRW.
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0: Wir sind Ihr Start in den Tag. Und falls Sie Lust haben anzuknüpfen bei dieser Unwetterwarnung, Hitzewarnung, dann hätten wir für Sie gegen 7 vor 9 mal eine satirische Umsetzung. Also mit dieser Hitze lächelnd umzugehen. Das beherrscht Tobias Brodovi und hat wirklich wieder was Gutes für Sie am Start. Gar nicht gut am Start ist, was wir von Volkswagen hören, nämlich, dass es weitergehen wird mit der Riesenumstrukturierung. Es werden zigtausende Jobs wegfallen weltweit. Und natürlich fragen sich gerade im Zulieferland Nordrhein-Westfalen jetzt viele, was bedeutet das für unsere Jobs? Unser Kollege aus der Wirtschaftsredaktion kann uns das skizzieren. In knapp 10 Minuten. Maurice Mommer wird kommen. Jetzt sind wir bei existenziell viel einschneidenderen Dingen. Wir gehen wieder nach Venezuela. Wir wissen, dass nach ungefähr 72 Stunden sich das Zeitfenster schließt, mit guten Chancen, noch Überlebende unter Trümmern zu bergen. Jetzt sind wir bei gut 55 Stunden, die vergangen sind seit den schweren Beben. Es sind auch viele Krankenhäuser kollabiert. Jetzt gilt es also erstmal, noch die zu retten, die zu retten sind. Wir haben gerade in den Nachrichten gehört von weit mehr als 900 Todesopfern und wahrscheinlich von und die 50.000, die noch vermisst werden. Also sie müssen sich um beide kümmern, um die Menschen, die noch zu retten sind, aber auch die, die jetzt rumirren auf den Straßen wie Maria Permalette.
16: Wir warten darauf, dass der Zivilschutz oder eine andere Behörde die Gebäude begutachten kann, um festzustellen, ob sie bewohnbar sind. Es herrscht also derzeit große Not im Land und wir brauchen jetzt die Unterstützung aller.
0: Und das bedeutet vor allem, die Netzwerke auch von Europa aus mitzubedienen, wie sie humanitäre Organisationen schon seit Jahren haben. Die Caritas zum Beispiel hat einen eigenen Nothilfekoordinator, Jonas Brenner, der sich auch verlässt auf die Ortskräfte.
17: Die Freiwilligen machen erste Bedarfserhebungen in den Gemeinden und führen Befragungen durch, um zu erfahren, was genau gebraucht wird, damit die Hilfe auch das adressiert, was die Menschen wirklich brauchen. Und eine ganz wichtige Komponente der Caritas ist die psychosoziale Arbeit. Es sind ganz viele Menschen traumatisiert, stehen teilweise noch unter Schock oder sind verzweifelt auf der Suche nach Verschuldung.

0: unserem Sicherheitsbeauftragten und auch unserem Kollegen vor Ort, der das gerade alles für uns koordiniert. Und das ist tatsächlich sehr aufregend, dass wir auf dem Flughafen landen in Caracas, der eigentlich sehr zerstört ist, aber der einzige Flughafen in der Region ist, der eine solche große Bundeswehrmaschine überhaupt landen lassen kann. Ganz genau klar, wie wir dann von dort aus weiter nach Caracas kommen, steht auch noch nicht fest. Das gibt verschiedene Optionen aktuell noch.
1: Und wofür genau sie gebraucht werden, steht auch noch nicht fest.
0: Wir haben tatsächlich eine Präsenz vor Ort und die lokalen Partner sind entsprechend schon auch seit dem frühen Morgen deutsche Zeit gestern im Einsatz. Unsere Projektregion ist tatsächlich im Nordwesten von Venezuela, Gott sei Dank nicht betroffen. Wir sind auch sehr froh, dass unsere Kolleginnen und Kollegen safe and sound, wie man auf Englisch so schön sagt, sind. Und die haben schon Assessment-Teams, die vom Erdbeben betroffene Region geschickt. Und unser Plan ist entsprechend, sie dort zu unterstützen, gerade in der Zusammenarbeit dann mit den Akteuren in Deutschland und dann den lokalen Akteuren vor Ort. Wir werden selbst kein medizinisches Material oder weiteres mitführen, sondern es gibt Material vor Ort, auf das wir zurückgreifen können. Wir sind wirklich in erster Linie dafür da, unsere Partner in den ersten Tagen nach diesem Erdbeben zu unterstützen. Und der Fokus wird entsprechend sein, als Gesundheitsorganisation dort mit mobilen medizinischen Einheiten unserer Partner vor Ort, mit mobilen Kliniken, die Menschen im Gesundheitsbereich zu unterstützen. Das ist nicht nur wichtig, die ersten Stunden nach so einem Erdbeben, wo es natürlich in erster Linie darum geht, Leben zu retten, sondern auch die Tage danach, die Menschen entsprechend zu versorgen.
1: Bei allem Respekt vor der Arbeit und vor der Effizienz, wie Sie Mittel einsetzen, das ginge nicht von Deutschland aus.
0: Es ist tatsächlich so, dass es in vielerlei Hinsicht manchmal hilfreich ist, deutschsprachige Expertinnen und Experten vor Ort zu haben, gerade in der Koordination dann auch mit deutschen Gebern. Und dadurch, dass das lokale Partner sind, die auch untereinander nicht mit lang zusammengearbeitet haben, ist das tatsächlich manchmal einfach notwendig. Wir machen das natürlich mit dem geringsten Ressourceneinsatz wie möglich, daher jetzt auch der Flug mit der Bundeswehr und werden auch nur wenige Tage vor Ort sein und dann die Antwort den Partnern überlassen.
1: Ihre Partner werden Ihnen gesagt haben, wie es ist, in einer Autokratie humanitäre Arbeit zu machen. Und daran hat sich nichts geändert, auch mit der Entführung des früheren Präsidenten Maduro. Hat das auf Ihre Arbeit Einfluss?
0: Unsere Arbeit bringt leider häufig mit, dass wir in Ländern arbeiten, in denen keine Demokratie ist. Das ist leider global so. Das spielt natürlich eine Rolle, aber in erster Linie gelten für uns die humanitären Prinzipien und uns ist es wichtig, dass die Menschen, die jetzt gerade die größten Bedürfnisse haben, dass die Hilfe dort ankommt.
1: Ich habe eine ganz schlichte technische Frage. Wenn Erdbeben sich entladen, drohen immer auch Nachbeben. Wer gewährt Ihren Schutz?
0: Da haben wir gerade tatsächlich sehr ausführlich mit unserem Sicherheitsbeauftragten nochmal geredet. Wir sind entsprechend natürlich geschult grundsätzlich auf solche Krisenereignisse. Natürlich spielt ein gewisses Risiko immer mit, aber natürlich versuchen wir durch die Auswahl der Unterkunft in Caracas und auch auf den Transportwegen da natürlich die Risiken so minimal wie möglich zu halten, weil natürlich der Schutz unserer Mitarbeitenden vor Ort, aber natürlich jetzt auch von dem Team, mit dem wir unterwegs sind, an höchster Stelle steht.
1: Wissen Sie schon, wann Sie zurückkommen?
0: Dadurch, dass wir mit dieser Militärmaschine fliegen und das ein One-Way-Flug ist, kann ich Ihnen das gar nicht ganz genau sagen. Aber der Plan ist, Ende nächster Woche wieder zurückzukommen. Wahrscheinlich dann mit einem Linienflug. Da sind die Kolleginnen und Kollegen in der Logistik aber noch dabei, da den besten Weg herauszufinden.
1: Was muss bis dahin geschehen sein, damit Sie bei der Landung denken, es war eine sinnvolle Mission?
0: Wenn die ersten Aktivitäten angelaufen sind, wie gesagt, die Partner sind ja schon dabei, entsprechend das zu evaluieren. Und wenn wir bis dahin die ersten Menschen unterstützt haben, gemeinsam mit unseren Partnern und gewährleisten können mit unserer Unterstützung, dass dann die nächsten Tage und Wochen das weitergehen kann, dann fahre ich mit einem guten Gefühl zurück nach Hause.
1: Ich wünsche Ihnen im Namen aller, die uns jetzt zuhören, dass Sie mit diesem Gefühl heimkehren und dass Sie viel Gutes bewirken können.
0: Herzlichen Dank für das Gespräch.
1: Guten Flug für Sie und gute Heimkehr.
0: Vielen, vielen Dank.
1: Er ist der Nothilfe-Koordinator für die Malteser, Jonas Jung, und hat mit uns kurz vor dem Abflug gesprochen. In einer Bundeswehrmaschine, in der auch Material untergebracht ist, werden er und sein Team jetzt Richtung Venezuela unterwegs sein. 16 Minuten vor 9 Uhr.

0: 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Einer der Favoriten unserer WDR 5 Musikredaktion, Bukahara, Projekt aus Köln, international besetzt. Ich habe es heute früh schon erwähnt, als unsere Medienschau an ihr Ohr gekommen ist. Es ist ein extrem hartes Wochenende, harte Zeiten überhaupt für alle, die an Volkswagen hängen. Es war ja letzte Woche schon klar, das Management wird das Unternehmen umbauen. Bei der Hauptversammlung so verpackt vom Chef Oliver Blume.
1: Wir behaupten uns, insbesondere im Vergleich zum Wettbewerb. Entscheidend ist, wir sind und wir bleiben handlungsfähig, auch mitten in der Transformation und Restrukturierung des Volkswagen-Konzerns.
0: Transformation und Restrukturierung, da wissen erfahrene Leute im Betriebsrat schon, hier geht's um Jobs. Maurice Mommer ist hier aus unserer Wirtschaftsredaktion. Da hängen ja auch Jobs hier in Nordrhein-Westfalen dran, zwischen Rhein und Weser, schätzungsweise 200.000 bei den Zulieferfirmen. Fangen wir mal an mit dem, was eigentlich hinter Transformation und Restrukturierung steckt, hinter diesen Begriffen, die das Topmanagement bei Volkswagen jetzt etabliert.
2: Also es wird eben mehr als jetzt nur so ein Sparprogramm, jetzt so einem Bericht zufolge, der dem VW-Aufsichtsrat eigentlich auch erst Anfang Juli vorgelegt werden sollte. Der sieht eben vor, dass der Umbau deutlich härter durchgezogen werden soll als bisher bekannt. Bis zu 100.000 Stellen weltweit könnten insgesamt wegfallen. 4 deutsche Werke stehen mittelfristig auf der Kippe, in Hannover und Zwickau zum Beispiel. Und ja, sogar die Struktur des Konzerns soll quasi verändert werden. Das klingt ziemlich drastisch, weil es da eben nicht nur um diese Kosten geht, sondern eben vielmehr um so eine grundsätzliche Frage, wie sieht dann Volkswagen in der Zukunft aus? Die Antwort ist da, jetzt aktuell schlanker und effizienter, und entschieden ist da aber noch nichts.
0: Wir haben, glaube ich, die Schlagzeilen alle am Rande mitbekommen. Auch das werden wir nochmal vertiefen, dass selbst im Vorstand viele sagen, wir können nicht so weitermachen, wir brauchen eine neue Strategie. Spätestens im neuen Jahrzehnt muss sie dann auch sichtbar werden. Wir reden nicht nur über Personalabbau.
2: Es geht auch vielmehr um die Struktur. Das ist im Prinzip der entscheidende Punkt. Ja, also es ist nicht nur eben die Frage, wie viele Stellen dann wegfallen, sondern es geht auch darum, diesen verflochtenen Konzern etwas aufzutrennen. Also dann zum Beispiel Teilefertigung herauszulösen, wodurch man dann auch einzelne Bereiche eben leichter steuern könnte. Und dann zum Beispiel einfacher verkaufen kann, ausgliedern kann oder auch an die Börse bringen könnte. Und für die Beschäftigten ist das brisant, weil damit auch Mitbestimmung und Einfluss neu sortiert werden könnten. Beim bisherigen VW-Modell haben eben der Betriebsrat, Arbeitnehmerseite und auch das Land Niedersachsen wegen des VW-Gesetzes viel Gewicht. Aber eben genau diese Machtbalance könnte sich jetzt verändern.
0: Hier, das ist, glaube ich, sprichwörtlich, sitzen sehr viele Zulieferbetriebe für die Autoindustrie. Natürlich für VW dann auch. Bergisches Land zum Beispiel, auch Richtung Sauerland. Sehr viele Betriebe, die zum Teil auch gar keine großen Namen haben, aber die werden sich auch auf Veränderungen einstellen müssen.
2: Ja, also laut dem Branchenverein Automotive Land NRW arbeiten hier rund 800 Unternehmen mit etwa 200.000 Beschäftigten in der Autozulieferbranche. Ja, und diese Firmen bauen eben zum Beispiel dann Elektronik oder Kunststoffteile, die dann am Ende auch in Autos von VW landen. Und wenn dann eben jetzt VW weniger produzieren sollte oder wenn Modelle wegfallen oder wenn Werke schließen, dann werden auch in NRW weniger Teile abgerufen, und für die Betriebe heißt das, weniger Aufträge und im schlimmsten Fall auch weniger Jobs. Das trifft dann Firmen nicht erst irgendwann, sondern dann oft auch ziemlich direkt.
0: Und falls jetzt jemand denkt, ja, da haben sie wahrscheinlich auch wieder Trends verschlafen. Ich weiß genau, dass das NRW-Wirtschaftsministerium schon vor Jahren mit der Perspektive Initiativen unterstützt hat, die in die Richtung gingen, irgendwann wird der Antriebsstrang für Verbrenner ein Auslaufmodell. Wir müssen neu auch Ausbildungsberufe und künftige Fachkräfteanfragen denken. Was bedeutet dann trotzdem diese Wandelphase?
2: Ja, also zumindest für viele Zulieferer ist diese Lage jetzt auch schon länger angespannt eigentlich. Also in der Branche heißt es schon länger, dass VW teils nur noch 10-20% der ursprünglich vereinbarten Mengen abnimmt. Und das ist natürlich ein Problem. Also für Zulieferer jetzt auch nicht nur in NRW, ja, weil die sich schon also in puncto Mitarbeitern und auch in den Maschinen auf größere Mengen haben die ausgelegt. Und dazu kommt eben auch, viele Zulieferer haben in den vergangenen Jahren schon investiert und dann eben schon auch auf Elektromobilität umgestellt. Jetzt fehlt denen aber so ein bisschen die Planungssicherheit, weil die Nachfrage irgendwie schwankt und der Markt einfach unter Druck steht.
0: Maurice Mommer ist unser Fachmann aus der Wirtschaftsredaktion, der sich befasst hat auch mit den Fragen, wie die Zukunft für VW aussehen wird und damit auch für die Zulieferbetriebe, die hier dranhängen. Wir hätten was Besonderes made in Germany, das gerade weltweit einen Riesenhype ausgelöst hat. bringt sie nicht mehr aus dem Ohr. Blumengarten. Das Ding ist vor allem digital durch die Decke gegangen. Made in Velbert, um genau zu sein, hier in Nordrhein-Westfalen. Also ein deutschsprachiges Lied, das in der amerikanischen Popkultur inzwischen so intensiv angekommen ist, dass sich Blumengarten gedacht haben, sowas werden wir wahrscheinlich nur einmal im Leben mitmachen. Fliegen wir doch mal hin und haben außer den virtuellen Eindrücken auch ganz analoge, also Sachen, die wir dann mitnehmen können und später mal anfassen und vorzeigen.
3: Mitten in New York City, in einem Restaurant in Chinatown oder im hippen East Village. Überall wird Ryan, Sänger vom Duo Blumengarten, angesprochen und nach einem Foto gefragt.
4: Love that song.
5: Thank you so much.
4: Where are you guys from? You guys from
5: Germany, Germany, Cologne, Germany.
6: Germany? Huge.
7: Yeah. Mein Bruder.
8: Mein Bruder.
9: Let's run it.
3: Sie lieben den Song hier. Gut genug. Eine Hymne dafür, dass man nicht zu hart zu sich selbst sein soll. In Zeiten, wo eher Selbstoptimierungswahn dominiert, für viele eine willkommene Abwechslung. Auch wenn die meisten hier den Text gar nicht so richtig verstehen, denn aus Du bist gut genug machten die US-Amerikaner Dubi Scoot Canoe.
10: Dubi Scoot Canoe!
3: Ein Sound, der lange im Kopf hängen bleibt und sich schnell im Internet verbreitet hat. Über 2 Millionen Videos wurden mit dem Song bei TikTok gemacht, darunter auch US-Stars wie Lizzo oder Steve Lacy oder Fußball-Weltmeister Bastian Schweinsteiger. Kitschkrieg. Die Produzenten hinter dem Song haben in Deutschland schon mit vielen Stars gearbeitet. Herbert Grönemeyer, Trettmann, Peter Fox. Seit einiger Zeit leben und wirken sie auch in den USA. Für ihr neues Album, Kitschkrieg 2, haben sie sich mal wieder ein paar Größen aus Deutschland eingeladen. Dabei auch rausgekommen die etwas unerwartete Kombination von Blumengarten und Star-Rapperin Shirin David. Der Song hat schon in Deutschland Wellen geschlagen, bevor er dann in den USA komplett durch die Decke ging. Und für Kitschkrieg und Blumengarten war dann klar, wir müssen in die USA, um hier an einem Remix mit einem US-Star zu arbeiten. Für Sammy vom Blumengarten eine einmalige Erfahrung.
11: Niemand anderes hat diese Experience. Das ist so unglaublich. Das ist 25 Jahre mit Mitte 20 auf Klassenfahrten. Allen Freunden nochmal.
3: In den USA soll nun ein Remix von dem Song entstehen, mit einem hochkarätigen US-Star. Wer das werden könnte, ist noch geheim.
12: Alles, was jetzt noch kommt, ist extra. Es ist alles, was jetzt noch kommt, ist einfach zusätzlicher Win. Deswegen, wir haben schon längst gewonnen. Allein, dass wir hier sind, Bro.
3: Generell wirken die beiden Musiker sehr gelassen. Bei all der Freude wissen sie, dass da auch noch ein anderes, ein normales Leben ist, zu dem sie auch wieder zurückkehren werden. Das ist auch Ryan bewusst.
13: Ey, ich nehme alles mit, ich mache meine Jokes so, aber irgendwann gehe ich wieder nach Hause und bringe den Müll raus von meiner Mutter und bin einfach wieder ganz normal, weißt du?
3: Noch aber geht's nicht nach Hause und Blumengarten bleiben noch ein bisschen am Big Apple und schreiben ein Stück deutsche Musikgeschichte.
0: Und Jan Kawelke als Journalist und Freund dieser Band schreibt dran mit. Er hat uns auch heute früh schon erzählt, dass die ersten Teams in der Kabine Du bist gut genug ab und zu mal spielen. Die brasilianische Mannschaft zum Beispiel. Da wir gerade bei der Fußball-WM sind, um 9:04 in ihrem Morgenbriefing in WDR 5. K.O.-Phase startet, Montag früh, Zeit für eine Zwischenbilanz. Wir erinnern uns an die Erwartung von Jürgen Klinsmann, Bundestrainer im Sommermärchen, schon lange zu Hause in Kalifornien, vor 2 Wochen.
14: Der Fußball ist angekommen. Also vor 30 Jahren haben sie eine Liga gegründet, die jetzt über 30 Mannschaften haben. Sie haben Infrastrukturen aufgebaut für diese Clubs, ähnlich der Bundesliga. Überall in jeder Sportbar wird der Fußball jetzt rauf und runter gezeigt.
0: Und unsere Korrespondentin in Washington kann uns sagen, wie es war bis hierhin. Nina Barth, fangen wir an in den Stadien.
15: Die Stadien waren bisher trotz der hohen Preise fast alle ausverkauft. Im Schnitt waren pro Spiel rund 64.000 Zuschauer im Stadion und die Auslastungsquote, die lag laut der FIFA damit insgesamt bei mehr als 99%. Und das, obwohl der durchschnittliche Preis für das günstigste Ticket laut Ticketdata.com im Resale, also auf Wiederverkaufsplattformen, inzwischen von rund 700 auf mehr als 1.000 Dollar gestiegen ist.
0: Einschaltquoten sollen auch sehr gut sein. Was macht der Medienpräsident?
15: Donald Trump spricht immer wieder von der WM, auch gerade auf der Eröffnungsveranstaltung zu den Feierlichkeiten 250 Jahre USA, hat er betont, dass die WM Rekorde bricht und er hat FIFA-Chef Infantino zu einer tollen WM gratuliert, hat gesagt, ich weiß, mein Freund Gianni ist sehr glücklich mit der WM. Aber im Stadion war Donald Trump selbst tatsächlich noch nicht. Viele hatten ja befürchtet, dass Trump die WM als große Bühne für sich nutzt. Aber das war bisher noch nicht der Fall. Aber spätestens zum Finale wird Donald Trump kommen, denn FIFA-Chef Gianni Infantino hat vor ein paar Tagen angekündigt, er wird nach dem Finale den WM-Pokal gemeinsam mit Donald Trump überreichen.
0: Mhm. Und Nina Barth wird uns bestimmt auch dazu die Eindrücke vermitteln. Heute früh war unser Sportreporter schon hier, hat uns gesagt, gegen Paraguay wird wahrscheinlich auch nochmal ein Brett, auch wenn die keine Weltmacht sind, aber das deutsche Team ist gerade schwer einzuschätzen. Schwer einzuschätzen ist auch, was wir jetzt machen mit den frischen Werten, die wir so von Thermometern und Barometern ablesen. Aber Satire Deluxe wird sich kümmern, ab kurz nach 11.
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7: Tja, kein Unternehmen will irgendwas mit diesem Wetter zu tun haben. Und damit guten Morgen. Hoch Hartmut bringt den Norden zum Schwitzen, den Osten zum Stöhnen, den Süden zum Staunen und den Westen zum Stinken. Aktuell messen wir 34 Grad im geschlossenen Bürgeramt, 36 sind's im Klassenraum bei Mathematik und es wird noch heißer. Unser Schönwetterreporter Bibo ist mit seinem dicken Puschelmikrofon auf der Suche nach neuen Temperaturrekorden. Bibo, wo bist du fündig geworden?
8: Im Krankenhaus. Das Mehrbettzimmer kocht, mein feuchter Finger... Oh, Mist, gefühlte 90 Grad. Also eine Klinik ist definitiv nicht für diese Hitzeperiode gebaut.
7: Eine Stadt aber auch nicht.
8: Richtig, man kann sich wahlweise auch genauso gut draußen auf dem versiegelten Asphalt aufwärmen.
7: Und verantwortlich für den ganzen Schweiß ist die schweigende Wissenschaft.
8: Absolut, bitte, wann hat mal irgendein Klimaforscher vor den Folgen der Erderwärmung gewarnt?
7: Dann hätte man doch die Städte ganz anders bauen können.
8: Bäume gepflanzt, für mehr Schatten.
7: Und nicht so eine dichte Bebauung, mit Freiluftschneisen. Und warum kenne ich das Wort Freiluftschneisen erst seit heute?
8: Was haben die Klimaexperten eigentlich die ganze Zeit gemacht.
7: Faul rumgeforscht, aber nicht gewarnt vor Extremwetterereignissen.
8: Nee, sonst wären wir ja jetzt drauf vorbereitet.
7: Und wieso wussten die schon lange, dass CO2 der Haupttreiber des Klimawandels ist und sagen
8: sie... Wahrscheinlich, weil die mit der Kohlelobby unter einer Decke stecken. Sonst hätte man doch viel früher mit Solarenergie und so angefangen.
7: Danke, Bibo. Hier noch die weiteren Wetteraussichten. Es wird frisch für alle, die sich wie ich mit dem nackten Arsch auf den kahlen Asten setzen.
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22: Die Nachrichten mit Detlef Dickmann. Guten Morgen. In Nordrhein-Westfalen hat es am Abend erste Hitzeunwetter gegeben. Im Kreis Wesel waren sie so stark, dass die Feuerwehr zu vollgelaufenen Kellern und überfluteten Straßen ausrückte. Auch in Duisburg gab es Unwetter. Dort mussten Fahrgäste aus einer Straßenbahn gebracht werden. Christina Wilkes, WDR aktuell. Was war passiert?
23: Zuerst war ein Ast auf die Oberleitung gefallen. Dadurch musste die Bahn mitten auf der Strecke in Marxloh halten. Und genau dann fiel ein noch größerer Ast auf den Zug. Verletzt wurde dabei zum Glück niemand. Auch im Münsterland gab es gestern Abend ein Hitzegewitter bei Coesfeld. Vorher war es da so heiß, dass sogar Straßen teils geschmolzen sind. Die Fahrbahnen müssen am Montag repariert werden. Und auch auf der Schiene hat die Hitze weiter Auswirkungen. Der Bahnbetreiber National Express will ab heute Mittag 13 Uhr seinen Betrieb einstellen auf den RE-Linien 1, 4, 5, 6 und 11. Gefahren werden soll dann erst abends wieder ab 19 Uhr.
22: Für die deutschen Fußballer steht der nächste Gegner bei der WM fest. Im 16-Finale trifft das DFB-Team auf Paraguay. Besiegelt wurde das durch den Sieg von Spanien in der Nacht. Selke Heine, WDR Sport.
24: Europameister Spanien hat sein letztes Vorrundenspiel gegen Uruguay mit 1:0 gewonnen, besiegelt damit nicht nur das Aus des zweimaligen Weltmeisters, sondern sorgt auch für Klarheit im deutschen Team. Am Montag bekommt es die Mannschaft von Julian Nagelsmann mit Paraguay zu tun. Sollte sie dieses Spiel gewinnen, warten voraussichtlich im Achtelfinale die Franzosen, die sich im Duell gegen Norwegen den Sieg in Gruppe I sicherten. Der Sieg der Spanier gegen Uruguay machte auch den Weg für Kap Verde in die K.O.-Runde frei. Der WM-Neuling erkämpfte sich gegen Saudi-Arabien beim 0:0 das dritte Unentschieden und steht als Gruppenzweiter sensationell in der nächsten Runde.
22: Weitere Meldungen jetzt im Überblick. In Venezuela ist nach dem schweren Erdbeben das Militär im Einsatz. Die Streitkräfte sollen in dem betroffenen Bundesstaat die öffentliche Ordnung aufrechterhalten und die Rettungskräfte unterstützen. Nach letzten Angaben liegt die Zahl der Opfer nach dem Erdbeben in Venezuela bei 920. Zehntausende gelten als vermisst. In Budapest in Ungarn werden heute Zehntausende Menschen zur Pride-Parade erwartet. Anders als im letzten Jahr gibt es dieses Mal mit dem neuen Ministerpräsidenten Modyar kein Verbot für die LGBTQ-Parade. Es soll aber auch Gegendemonstrationen geben, die sollen von der Pride ferngehalten werden. Im Bonner Süden ist am Abend der Strom ausgefallen nach zwei Bränden in Stromtransformatoren. Die Feuer waren schnell gelöscht. Kurz nach Mitternacht war die Stromversorgung in Bonn wiederhergestellt. Einen ähnlichen Fall hatte es vorher auch in Geseke im Kreis Soest gegeben.
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22: In Bielefeld kommt heute das Landleben in die Stadt. Auf dem Jahnplatz gibt es die Aktion Stadt sucht Bauer. Sie soll die Verbindung zwischen Stadt und Land verbessern. Anja Osterwinter für WDR aktuell.
1: Mähdrescher statt Auto, Traktor statt E-Scooter. Heute kommt die Landwirtschaft in die City. Landwirte zeigen ihre Arbeit, bringen Mähdrescher und Maishäcksler mit und klären auf. Zum Beispiel, woher Milch und Käse, Obst und Gemüse kommen, nämlich vom Bauernhof und nicht zuerst aus dem Kühlregal. Damit der Aktionstag auch richtig Spaß macht, kann man als Mitfahrer auf Traktoren durch die Stadt knattern oder sich an der Melkattrappe ausprobieren. Wegen der Hitze wurde etwas umdisponiert. Die geplante Strohburg ist jetzt ein Strohpool.
22: Das war WDR aktuell. Das Wetter in Nordrhein-Westfalen: bis zum Nachmittag bleibt es sonnig bis leicht bewölkt. Es bilden sich Quellwolken und erste Hitzegewitter, die örtlich heftig sein können. Es gilt eine Warnung des Deutschen Wetterdienstes vor extremer Hitze. In Solingen 37 Grad, in Bielefeld 38 und in Köln 40 Grad. Morgen ab dem Nachmittag Gewitter mit Unwetterpotenzial. Dabei sind Starkregen, größere Hagel und schwere Sturmböen möglich. 29 bis 35 Grad. Die Zeit 9.04 Uhr. WDR 5, die Verkehrslage. Die A59 Dienstlaken Richtung Duisburg ist zwischen Duisburg-Buchholz und Duisburg-Großenbaum wegen Bauarbeiten noch bis ca. 11 Uhr gesperrt. Und diese Autobahnen sind wegen Bauarbeiten bis Montagmorgen gesperrt. A42 Kamp-Lindfort Richtung Dortmund zwischen Kranger und Baukau. A43 Wuppertal-Recklinghausen zwischen Bochum-Riemke und Kreuz-Recklinghausen in beiden Richtungen. Und A553 Blies-Brühl zwischen Brühl-Ost und Brühl-Nord in beiden Richtungen. Außerdem gilt eine amtliche Warnung des Deutschen Wetterdienstes wegen extremer Hitze für ganz NRW.
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0: Samstagfrüh mit Uwe Schulz. Schön, dass Sie da sind. Wir sind gleich in Venezuela und bei denen, die helfen. Und falls Sie helfen wollen, auch da hätten wir nützliche Hinweise in knapp 10 Minuten. Wie immer zum Start in den Tag. Nachrichten mit Hintergrund. Zum Beispiel auch zum 35-Jährigen der Filmstiftung Nordrhein-Westfalen. In gut 20 Minuten ist unsere Kinofachfrau hier und sagt uns, warum Nordrhein-Westfalen so gefragt ist seit Jahrzehnten bei Filmschaffenden aus aller Welt. Jetzt gucken wir, warum Meteorologie so gefragt ist in diesen Tagen. Darüber habe ich mit Jürgen Vogt gesprochen, unserem Wetterkundler bei WDR 5, und ihn gefragt heute früh, wenn du siehst, mit Blick auf gestern, Saarbrücken-Burbach, 41,3 Grad Celsius, gestern erfasst an der offiziellen Messstation des Deutschen Wetterdienstes, und dann sehe ich, das ist ein Zehntel über dem alten Rekord von vor 7 Jahren. Was sagt dir das?
2: Naja, das ist, also es gibt so ein Gerenne nach neuen Rekorden. Dabei ist gar nicht entscheidend, ob jetzt ein alter Rekord um 0,1 Grad eingestellt worden ist, sondern entscheidend sind so die Mittelwerte. Das heißt, so die schleichende Erwärmung, und die ist gerade jetzt in Mitteleuropa und damit auch bei uns in Nordrhein-Westfalen überproportional hoch. Das heißt, wir erwärmen uns stärker als andere Weltgegenden im Augenblick. Das sehen wir zum Beispiel auch an der Zahl der heißen Tage. Die hat sich im Vergleich zu 1990 jetzt verdoppelt. Das sind die Tage über 30 Grad Celsius. Und wir merken es auch an den Nächten, dass die Nächte immer wärmer werden. Dabei ist es nochmal egal, ob es Rekordwerte sind. Zufälligerweise heute früh sind es ganz viele Rekordwerte. Das heißt, wir hatten noch nie so eine warme Juninacht wie die vergangene. Und aktuelle Temperaturen, wir kommen gerade aus der Nacht, die Sonne ist eben erst aufgegangen, um die 26 Grad. Das heißt, wer heute Nacht nicht gut geschlafen hat, das wird häufiger vorkommen in den kommenden Jahren.
0: Habe ich immer wieder mal bei solchen Angaben auch dich sagen hören, das ist eine vorläufige Angabe? Was bedeutet das dann?
2: Naja, diese Angaben, gerade wenn man so neue Rekorde hat, die werden immer ganz sorgfältig dann nochmal überprüft. Wir arbeiten ja mit den Daten des Deutschen Wetterdienstes. Die gehen sehr seriös mit den Daten um. Das sind alles geeichte Wetterstationen, die vergleichbar für die Umgebung natürlich die Werte messen sollen. Und wenn da so ein Wert raushaut, wie 41,3 Grad, dann kontrollieren die Kollegen da sehr genau. Entspricht die Station, läuft da alles genau? Ist da nicht irgendeine Mauer neu gebaut worden, die den Wert hochtreibt? Wir hatten das vor 7 Jahren zum Beispiel in Lingen an der Ems. Da hat man festgestellt, das war plötzlich ein Wert, der 1,5 Grad höher lag als alle anderen an so einem rekordverdächtigen Tag. Und dann gab es ein paar Tage die Aussage, Lingen an der Ems, wärmster Ort Deutschlands mit 42,5 Grad. Das ist dann überprüft worden und dann hat man festgestellt, dass Büsche und alles Mögliche bei gewissen Wetterlagen da einfach so eine Hitzeblase erzeugen auf dem Grundstück. Und dann hat man gesagt, okay, die Station muss verlegt werden. Das kommt nicht so selten vor, aber jetzt auch nicht so häufig. Deswegen wird es einfach sehr genau überprüft.
0: Das heißt, ihr habt international Standards, wann Messwerte wirklich belastbar sind?
2: Also alleine die Regeln für Aufstellung und Geräte von so einer Wetterstation hat 15 Seiten mit 10er Schriftgröße. Das heißt, da passt eine Menge rein. Das fängt an mit natürlichem Untergrund. Bei uns ist es in der Regel kurzer Rasen. Der darf dann auch nicht höher stehen, weil sich dann warme Luft da drin also auch verfängt, sondern es muss ein Austausch da sein. Die Luft muss zirkulieren können. Es gibt ganz spezielle Anforderungen an die Wetterstation. Die Temperatursensoren, die müssen abgeschattet sein. Früher waren das diese Wetterhütten. Heute sieht das so ein bisschen gequirlt aus, ist also auch ein bisschen kleiner geworden. Aber es geht eben darum, dass die Luft gut zirkulieren kann und man eben für die Umgebung repräsentative Werte hat. Oder mit dem Wind, dass der ungehindert zirkulieren kann. Und das ist gar nicht so selten, weil das Ganze macht ja auch nur Sinn, wenn man das im Prinzip über Jahrhunderte weitermachen kann. Die älteste Wetterstation bei uns, die noch in Betrieb ist, ist Kleve seit 1904. Andere Wetterstationen mussten verlegt werden oder geschlossen werden, weil nebenan einer eine Straße gebaut hat oder was auch immer. Und die Werte dann eben nicht mehr repräsentativ sind, weil sobald ich Asphalt in der Nähe habe oder irgendeinen Windschutz, eine Mauer oder ein neu gebautes Haus, funktioniert das Ganze nicht mehr. Deswegen ist es schon, also die stehen auf der Liste der bedrohten Arten, diese Wetterstationen.
0: Also wenn du an einem schönen Abend von deinem Nachbarn hörst, hör mal Jürgen, ich hatte aber auf meinem Thermometer 44 Grad, dann sagst du nicht, ist ja auch Quatsch, sondern einfach andere Messbedingungen.
2: Naja, also wenn jemand, in der Regel hat man ja auf der Terrasse die Thermometer hängen. Das ist für Klimavergleiche natürlich völlig ungeeignet, weil sich da auch die Hitze fängt, gerade wenn es eine Südterrasse ist. Man muss allerdings auch sagen, wenn ich abends den Grill anwerfe oder da sitze oder auch ohne Grill da sitze und einfach ein Bier trinke, das ist natürlich meine Lebensrealität. Aber das sind halt zwei verschiedene Sachen. Ich sitze da und schwitze mich ab und lasse mich langsam durchgaren auf meiner Südterrasse oder auf dem Balkon. Und das andere sind eben die Klimastationen, mit denen ich sagen kann, dass es immer wärmer wird. Und das sind eben zwei verschiedene Paar Schuhe.
0: Die Jürgen Vogt immer schön auseinanderhält als Meteorologe für WDR 5, auch an einem der heißesten Wochenenden des wahrscheinlich ganzen Jahres. Gleich 11 Minuten nach 9. 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

0: wieder so ein Ding, wo ich wahrscheinlich an der Hotline von WDR 5 lesen werde. Warum spielt ihr immer so viel englisches Zeug? Und dann sehe ich, nee, das ist schon wieder ein deutschsprachiges Projekt eigentlich. Onkel Maximilien, vielleicht auch Französisch aus der Schweiz. Aber die meisten befleißigen sich halt der internationalen Kultursprache. Englisch. Und dann kommt Love Me Yeah Yeah dabei raus zum Beispiel. Haben Sie jetzt gehört im WDR 5 Morgen Echo, wo wir unbedingt gucken müssen auf das, was auch in Deutschland in diesen Regionen, Nordrhein-Westfalen, bis zu 200.000 Familien aufstöbert. Die Krise bei Volkswagen.
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0: Am Tag, nachdem wir erfahren haben, dass das Management plant, bis zu 100.000 Stellen abzubauen, zu streichen weltweit und dann konkret 4 deutsche Werke nochmal intensiver zu analysieren, könnte sein, dass die nicht mehr lange in Betrieb bleiben. Hannover, Zwickau, das Audi-Werk auch in Neckarsulm und Emden.
2: Das ist natürlich wieder ein Schock, ne? Ich zum Beispiel habe jetzt Frau, Kinder, 3 Kinder, meine Frau ist schwanger und dann wieder so eine Nachricht. Ist natürlich ein Schock.
3: Ja, ist nicht so gut. Man kann Ostfriesland einpacken und neue Arbeit suchen. Ne?
0: Susanne Jungblut ist hier aus dem Morgenecho-Team. Was lesen wir in den Kommentaren?
4: Ja, die Kolleginnen und Kollegen machen auf jeden Fall die Dimension dieser Sparpläne bei Volkswagen deutlich. Also die Öffentlichkeit erlebt dieser Tage nicht weniger als den Überlebenskampf der deutschen Autoindustrie, heißt es zum Beispiel in der WAZ. Dass diese Schritte bitter für die Beschäftigten sind, da sind sich alle einig. Und trotzdem ist die dominante Meinung, dass es für diesen Sanierungsplan keine Alternative gibt. So schreibt es auch die Kommentatorin der Bild-Zeitung. Zitat, jetzt radikal umzusteuern ist die letzte Rettungsausfahrt für den Konzern. Sonst reden wir bald nicht mehr nur über die Schließung von einzelnen Werken.
0: Und über wahrscheinlich Arbeitskämpfe, die dagegen sich richten werden. Wir haben auch schon aus Politikkreisen gehört, dass sie das nicht einfach so hinnehmen wollen. Das Land Niedersachsen hat ja auch Anteile an diesem Konzern. Also Widerstand deutet sich an. Und jetzt frage ich mich, ob das die Kommentare als wichtige, richtige Option beschreiben.
4: Also es ist natürlich klar, dass die größten Widerstände von denen kommen, die die Lasten tragen müssen. Das schreibt der Kommentator der FAZ. Aus seiner Sicht machen aber jetzt politische Blockaden alles nur noch schlimmer, weil sich die Branche komplett neu ausrichten müsse, um überhaupt eine Zukunft zu haben. Und Ähnliches schreibt die Autorin des Kommentars in der Süddeutschen Zeitung. Aber für die Arbeitnehmerseite, auch die sollten aus ihrer Sicht jetzt nicht blockieren, sonst könnte es bald ganz zu spät sein.
0: Mhm. Aber ist doch nachvollziehbar, du machst dir Sorgen um deinen Job und dann ist es ja nicht unbedingt ein Trost, wenn es heißt, ja, der ist zwar weg, aber guck doch mal, der Konzern hat überlebt.
4: Stimmt, aber aus Sicht der SZ-Autorin könnte es dazu führen, dass, wenn der Konzern eben überlebt, dass man auch, wenn die Beschäftigten dazu beitragen, dass die auch ihren Job behalten, weil sie zum Beispiel auf bestimmte Privilegien verzichten, die sie in der Vergangenheit hatten. Sie nennt da zum Beispiel die 35-Stunden-Woche, die in der Autoindustrie ja recht üblich ist. Und dieser Vorschlag ist mir auch in einigen weiteren Kommentaren begegnet, zum Beispiel auch beim Münchner Merkur. Der Kommentator schreibt da allerdings auch, dass es falsch wäre, jetzt alle Härten voll auf das Personal abzuwälzen und gibt zu bedenken, dass man die Sparaxt nicht zu rabiat ansetzen sollte, wenn man bei E-Mobilität, autonomem Fahren oder auch Digitalisierung aufholen möchte. Zitat, setzt man jetzt zehntausende Mitarbeiter in kopflosen Kahlschlägen vor die Tür, fehlen sie später. Und oft gehen genau in solchen Sparrunden ausgerechnet die Besten, die man dringend bräuchte.
0: Kopflose Kahlschläge. Wir haben ja heute früh einen Automotive-Experten gehört, der gesagt hat, wir sind gar nicht so sicher, ob der Standort Deutschland die große Zukunft hat, ob sich nicht vieles im Ausland entwickeln wird. Das ähnelt sehr dem, was hier in der Region viele kennen von ThyssenKrupp. Bis hin zur Frage, wollen wir nicht Kerngeschäfte auslagern? Bei Volkswagen im Konzern könnte das sogar heißen, die Kernmarke VW auszugliedern. Das kommt in den Kommentaren auch vor.
4: Teilweise ja. Laut dem Kommentator vom Handelsblatt ist das sogar fast spannender als dieses Abbauziel, weil es da Volkswagen wirklich ans eigene Gefüge rangeht, also an die Unternehmensstruktur. Hm. Und für den Kommentator vom Deutschlandfunk, Alexander Budde, steckt darin durchaus eine Chance. Gleichzeitig spricht er aber auch von den Schattenseiten einer solchen Umstrukturierung. Denn wer die Marke VW herauslöst, könne die Arbeitskosten drücken, die Mitbestimmung beschneiden und vielleicht sogar das VW-Gesetz aushebeln, das 7 Standorte bisher beschützt.
5: Hier liegt der eigentliche Konflikt. Und hier schweigen alle über die eine unbequeme Frage. Kann ein Konzern, den Politik, Belegschaft und ein eigenes Gesetz beschützen, im Preiskrieg mit China überhaupt noch bestehen?
4: Ja, das ist für Alexander Budde vom Deutschlandfunk die entscheidende Frage. Und er vermutet, dass sie am Ende dann doch niemand so richtig stellen wird und rechnet mal wieder mit einem Kompromiss zwischen Aufsichtsrat und Vorstand.
0: Wie der aussehen könnte, das wird sich wahrscheinlich abzeichnen so ab 9. Juli, wenn der Aufsichtsrat sich diese neuen Restrukturierungspläne anguckt. Und dann werden wir sie auf dem Laufenden halten, auch mit Hilfe von Susanne Jungblut, die diese Medienschau zusammengestellt hat. 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

0: 19 Minuten nach 9, obwohl die meisten Leute, glaube ich, jetzt eher aufs Thermometer gucken als auf ein Chronometer. Lars Schmidt ist hier. Das wird nochmal ein heißer Tag.
1: Ja, das ist so. Also wir haben 33 bis 40 Grad, die wir heute Nachmittag haben werden. Die 33 vor allem im Hochsauerland, die 40 werden es im Kölner Stadtgebiet aller Voraussicht nach. Mit dem Unterschied zu gestern, dass sich dann doch stellenweise heute Nachmittag Hitzegewitter bilden werden. Bis dahin haben wir aber relativ viel Sonne und eine leichte Bewölkung.
0: Habe ich gerade Gewitter gehört?
1: Ja, also wir haben heute Nachmittag zwar nur einzelne Gewitterzellen, die durchziehen. Da wird der Großteil von Nordrhein-Westfalen noch nicht so viel von mitbekommen. Allerdings, die Gewitter, die haben es ziemlich in sich. Es wird Starkregen zwischen 20 und 40 Liter auf den Quadratmetern kurzer Zeit erwartet. Auch Hagel mit einer Größe von 2 bis 3 Zentimetern, vereinzelt bis zu 5 Zentimeter sind möglich. Und teils schwere Sturmböen können auch vorkommen, hin bis zu orkanartigen Böen um die 120 Kilometer pro Stunde. Wie gesagt, das passiert nicht im ganzen Bundesland, aber örtlich ist das eben möglich. Und heute Nacht vor allem in der Eifel, am Niederrhein, im Ruhrgebiet und im Münsterland. Ja, und auch morgen am Sonntag, da werden uns vor allem ab dem Nachmittag unwetterartige Gewitter begleiten. Aber wenn die durch sind, dann wird es endlich kühler. Am Montag gibt es da noch 24 bis 28 Grad.
0: Lars Schmidt aus unserer Wetterredaktion. Und was er da beschreibt, passt im Grunde ja zur gesamten Stimmungslage im Moment in Deutschland. Oder überall so warten auf den großen Knall und Donnergrollen am Horizont. Also so leichte Anspannung. Wir gucken aber auf die schönen Aussichten, die Lars am Ende hatte. In Felber zum Beispiel nehmen wir die wahr, und zwar auf einem ganz anderen Feld als Wirtschaft oder Autobau oder Wetter. Das Felbert zwischen Bergischem und Rheinland, da ist ein Song entstanden, über den wir jetzt unbedingt reden müssen, vom Duo Blumengarten, weil alle drüber reden. Du bist gut genug. Es ist seit wenigen Wochen ein Riesending in Social Media, also weltweit. Und in Social Media gehört zur Kultur, Originale dann auch zu bearbeiten, sich anzueignen. Und deshalb wird aus Du bist gut genug auf Englisch Du bist gut genug. Promis haben sich auch reingehängt, zum Beispiel Ellie Goulding oder Wiz Khalifa. Das ist das Original. Gibt's gleich nochmal ausführlich. Und dann geht der kreative Prozess los, so dort TikTok.
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0: Du bist
3: genug,
0: ja.
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0: Ja, schöner wird's dann nicht mehr. Das könnte die Mouth Harp von Stevie Wonder sein, ist sie aber nicht. Aber ich traue es ihm auch zu, dass er sich noch mit reinhängt. Also jetzt wird wahrscheinlich noch eine neue Single draus, denn die Macher sind spontan rüber in die Staaten, um diesen Hype selbst zu erleben. Ganz analog, Blumengarten sind gerade in New York und an ihrer Seite als Kumpel Jan Kawelke, der auch für den WDR arbeitet als Journalist. Ich habe ihn angerufen und gefragt, wie sie ihrer virtuellen Community begegnen auf den Straßen. Also ob sie da was initiieren, einen Song vorspielen und dann die Resonanz einfangen.
4: Nee, initiiert wird hier gar nichts. Das fühlt sich wirklich total surreal an, weil man eben nicht irgendwie in NRW, in Essen oder in Köln auf der Straße ist, sondern hier im East Village, in Manhattan oder in Soho über die Straße geht und Leute das aus den Autos rausrufen, über die Straße rufen, halsbrecherische Manöver irgendwie anstreben, um noch schnell ein Foto mit vor allem Sänger Ryan zu bekommen. Also das passiert hier sehr häufig, ob es jetzt im Restaurant ist oder auf der Straße, dass die Jungs auch angesprochen werden, dass der Song irgendwie angestimmt wird und dass sie es auch nicht so richtig fassen können, dass die Deutschen jetzt tatsächlich hier in New York City unterwegs sind.
0: Hat eigentlich hier irgendwer im fremden Sprachraum schon verstanden, dass die Kernbotschaft eine ist, die allem zuwiderläuft, was digitale Kultur den Leuten so einhämmert? In der Regel endlich mal der Akzent, so wie du da stehst, bist du gut genug? Ist das den Leuten auch vertraut, die ihr in den Vereinigten Staaten trefft?
4: Das weiß ich nicht. Das scheint noch nicht so ganz klar zu sein. Also es wird immer wieder ja auch in den Kommentaren danach gefragt, ja, was bedeutet das eigentlich, was da gesungen wird? Welche Sprache ist das überhaupt? Aber ich habe auch das Gefühl, die US-Amerikaner haben einfach so ihre eigene Version daraus gemacht und haben auch akzeptiert für sich, dass sie das jetzt so für sich geclaimed haben. Aus Du bist gut genug wurde ja dann Du bist gut genug, was absoluter Kauderwelsch-Nonsens ist. Also es bedeutet gar nicht so richtig irgendwas, aber durch diese Adaptierung, Übersetzung, eine Übersetzung ist es ja nicht so richtig, oder was sie halt daraus gemacht haben.
0: Lautmalerische Nachahmung, ja.
4: Ja, so kann man es schön auf den Punkt bringen. Hat das irgendwie so eine eigene Dynamik entwickelt und ich habe manchmal das Gefühl, dass spielt für sie nicht so eine große Rolle, was es jetzt wirklich bedeutet.
0: Ja, vielleicht kommt es auch einfach rüber durch die Tonalität. Man hat schon so ein Gefühl von soft und gleichzeitig ein bisschen melancholisch. Du kennst dich aus in der Musikszene schon seit Jahrzehnten. Verrat's uns, steckt dahinter auch ein Konzept, dass gerade dieses Produzententrio einfach gut einkalkuliert hat? Die waren super gut vernetzt, vorher schon international, Kitschkrieg, und wussten einfach, wenn man einen Medienhype auslösen könnte digital, dann in den eigenen Netzwerken mit berühmten Multiplikatoren. Haben die das drauf angelegt, wussten nicht, ob es klappt und sind deshalb nicht in dem Maße überrascht, wie viele auf dieser Seite des Atlantik?
4: Ich glaube, gewusst und gerechnet hat damit absolut niemand. Und es steckt irgendwie auch schönerweise jetzt keine große, ja, Medienstrategie dahinter, dass das so passiert ist. Ich glaube, das ist einfach ein bisschen Glück und vor allem aber auch gutes Gespür. Sie haben es gesagt, da ist jahrzehntelange Arbeit auch reingeflossen bei den beiden, bei Kitschkrieg, die ja in Deutschland mit allen Größen der Musikszene schon zusammengearbeitet haben, von Trettmann über Herbert Grönemeyer bis Peter Fox, haben die Leute auf ihre Songs bekommen und arbeiten eben seit einigen Jahren auch jetzt schon hier aus den USA heraus immer wieder mit Größen der Musikszene wie Future zum Beispiel zusammen. Das heißt, sie kennen schon auch ein bisschen den Markt und die haben vor allem in den letzten Jahren ihr Soundbild sehr geschärft. Die haben einen sehr eigenen Sound, den man sofort erkennt, dieses sehr minimalistische, was die in die Musik reinbringen. Und ja, die haben einfach, glaube ich, ein gutes Gespür für Musik, für Momente und eben auch für diesen Song, der ursprünglich ja eigentlich eine Demo-Version war, die an der Blumengarten gearbeitet hat, die aber noch nicht so richtig wussten, wo sie damit hin sollen. Und Kitschkrieg, die wussten dann, wo es damit hingehen könnte und haben das aus dem Song dann gemacht.
0: Wir können nicht über eine Amerika-Reise reden in diesen Tagen, solange Deutschland noch im Fußball-Weltmeisterschaftswettbewerb mitmischt. Ohne zu fragen, gibt's irgendeinen Berührungspunkt zwischen Fankultur Fußball und Fankultur Kitschkrieg Blumengarten?
4: Bisher habe ich den noch nicht ausgemacht. Ich war selber auch im Stadion und habe die ganze Zeit natürlich die Ohren gespitzt und hingehört, ob der Song vielleicht irgendwo läuft, gespielt wird. Ich habe ihn noch nicht gehört. Vielleicht ist mir das entgangen. Es ist natürlich so, dass die norwegische Nationalmannschaft auch den Song so ein bisschen für sich adaptiert hat. Sie haben auch quasi eine eigene Interpretation der Lyrics vorgenommen, wo dann sowas rauskommt wie in Norwegisch, Norwegen schießt ein Tor, was so ein bisschen zur inoffiziellen Hymne geworden ist. Und die brasilianische Nationalmannschaft hat sich auch an dem Song bedient. Bastian Schweinsteiger hat sich an dem Song für ein Video bedient. Also da gibt es immer wieder Kontakte.
0: So hat Jan Kawelke als Musikjournalist auch für den WDR zusammengefasst. Wir wollen nicht verschweigen, dass inzwischen, wie das so typisch ist in der Digitalkultur drumherum, auch viele Konfliktlinien sich abzeichnen, bis hin zu Heidi Klum, die sich gegen eine der beteiligten Rapperinnen gewendet hat und im Hintergrund noch was aus dem Privatleben dann reinsickert in die Rezeption dieses Songs. Aber das Phänomen beschreiben nun wirklich alle und deshalb denken wir, WDR5 hat ja auch einen Kulturauftrag. Sie sollten einmal ausführlich erfahren, worum es geht. Also jetzt 3 Minuten, 8 Sekunden, der Song, über den wirklich die halbe westliche Welt gerade redet. Kitschkrieg mit Blumengarten.

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8: Wo wir jetzt in der 58. Stunde sind nach den schweren Erdbeben in Venezuela, kurz nach 9:30 unserer Zeit. Rettung läuft, Bergungsarbeiten auch. Offiziell läuft es jetzt schon auf 1000 Todesopfer hinaus. Deutschland hat Material geschickt und jetzt starten weitere Kräfte, sind wahrscheinlich jetzt im Anflug, auch auf Flughäfen, die teilweise beschädigt sind. Transportflugzeuge der Bundeswehr werden einen Weg finden. Das technische Hilfswerk zum Beispiel mit an Bord. Und die Malteser, sie nutzen ihre guten Kontakte ins Land, sind mit einem kleinen Team der Nothilfekoordination wahrscheinlich Richtung Caracas unterwegs, zum Beispiel Jonas Jung als Koordinator. Ich habe ihn gefragt, was drüben wartet an Aufgaben.
9: Wir haben eine Präsenz vor Ort und die lokalen Partner haben schon Assessment-Teams in die vom Erdbeben betroffene Region geschickt. Und unser Plan ist entsprechend, sie dort zu unterstützen, gerade in der Zusammenarbeit dann mit den Akteuren in Deutschland. Und der Fokus wird entsprechend sein, als Gesundheitsorganisation dort mit mobilen medizinischen Einheiten die Menschen zu unterstützen. Das ist nicht nur wichtig, die ersten Stunden nach so einem Erdbeben, wo es natürlich in erster Linie darum geht, Leben zu retten, sondern auch die Tage danach die Menschen entsprechend zu versorgen.
8: Also da wird deutsche Expertise wirklich gebraucht, sagen die international vernetzten Malteser in Venezuela nach den Beben. Die Caritas scheint das anders zu organisieren, nämlich von Deutschland aus, wo der Nothilfekoordinator Jonas Brenner sich stark verlässt, wie sein Kollege ja auch, auf die Ortskräfte.
10: Die Freiwilligen machen erste Bedarfserhebungen in den Gemeinden und führen Befragungen durch, um zu erfahren, was genau gebraucht wird, damit die Hilfe auch das adressiert, was die Menschen wirklich brauchen. Und eine ganz wichtige Komponente der Caritas ist die psychosoziale Arbeit. Es sind ganz viele Menschen traumatisiert, teilweise noch unter Schock oder sind verzweifelt auf der Suche nach Verschüttenden und Familienangehörigen.
8: Das ist also die Arbeit für die Entronnenen. Im Moment gelten 50.000 und mehr als vermisst. Und die Retter wissen, jetzt zählt jede Stunde. Es ist vielleicht noch Zeit bis Mitternacht in unserer Zeitzone. Dann schließt sich das Fenster mit Überlebenschancen unter Trümmern. Und falls Sie zur Hilfe beitragen wollen, Spendenkonten finden Sie verlinkt in unseren Digitalauftritten. Und dazu haben Sie jetzt noch ein paar Infos.
11: Die Erdbebenopfer in Venezuela brauchen gerade Soforthilfe bei der Suche in den Trümmern und der medizinischen Versorgung. Sie brauchen Trinkwasser und Essen, Unterkünfte und Hygiene. Genau das versuchen die großen Hilfsorganisationen bereitzustellen und bei denen kann man sich grundsätzlich darauf verlassen, dass das Geld gut eingesetzt wird. Die gemeinnützige Organisation Effektiv Spenden weist allerdings darauf hin, dass es noch wichtiger ist, regelmäßig zu helfen, und zwar gerade abseits der großen Schlagzeilen. Unter effektiv-spenden.de kann man sich dazu kostenlos beraten lassen. Dort erfährt man auch, warum die wenigen Gütesiegel, die es gibt, etwa das DZI-Spendensiegel, nur bedingt als Entscheidungshilfe taugen. Diese Siegel prüfen zwar gewisse Mindeststandards zu Zielsetzung, Mittelverwendung und Transparenz, sie sagen aber wenig darüber aus, wie sinnvoll und effizient das Geld eingesetzt wird. Denn ein Euro ist nicht immer ein Euro. Untersuchungen haben gezeigt, dass besonders kosteneffiziente Hilfsmaßnahmen 1000-mal mehr bewirken können als besonders ineffiziente Maßnahmen. Bemerkenswert ist, dass der Anteil der Verwaltungskosten keine Hinweise liefert, ob eine Hilfsorganisation effizient arbeitet, obwohl gerade darauf oft geschaut wird.
8: Info von Matthias Wurms. 5 Minuten nach 9:30. WDR 5, ihr Start in den Tag mit einem Blick aufs Ende der Gruppenphase bei der Männerfußball-WM. Jetzt vor allem in den Vereinigten Staaten, aber Mexiko, Kanada sind ja auch noch mit dabei. Sie werden mitbekommen haben, dass der deutsche 16-Finalgegner jetzt feststeht. Paraguay, irgendwo unter ferner Liefen finden Sie auch Saudi-Arabien. Das finden wir noch bemerkenswert. Die sind zwar ausgeschieden mit ihrem Team, aber die wissen, dass sie die übernächste WM als Gastgeber mitgestalten können. Und falls Sie sich eine Live-Übertragung mal angeguckt haben, werden Sie Saudi-Arabien unweigerlich immer wieder begegnet sein in fast jedem Spiel. Wenn Sie auf den Bildrand geguckt haben, da läuft die ganze Zeit saudi-arabische Staatswerbung, ohne dass wir es alle gemerkt hätten.
12: Ein Name ist bei dieser Fußball-Weltmeisterschaft unübersehbar. Immer wieder taucht er auf den Werbebanden auf: Aramco. Das saudische Erdölförderunternehmen ist Hauptsponsor bei dieser Weltmeisterschaft. Der Vertrag mit dem Weltfußballverband FIFA geht über 4 Jahre. Doch Aramco, das sich bei der WM hunderten Millionen TV-Zuschauern als gewöhnliches Unternehmen präsentiert, sei alles andere als normal, warnt Nicholas McGeehan von der Menschenrechtsorganisation Fair Square. Nominell handelt es sich um ein privates Unternehmen. Doch man sollte sich keine Illusionen machen, es ist ein Arm des saudischen Staates, der es benutzt, um seine politischen und ökonomischen Ziele zu erreichen. Es ist eine äußerst gefährliche Einrichtung, die mit dem Staat verbunden ist. Aramco ist das größte Ölunternehmen der Welt. 98% gehören dem saudischen Staat. Der Konzern hat das Monopol über alle Ölreserven Saudi-Arabiens, die zweitgrößten Reserven weltweit. Das Königreich gibt dieses Geld unter anderem für Sport, für Investitionen, für Einflussnahme aus. Auch um die weiterhin kritische Menschenrechtslage im Land zu kaschieren, meint Abdullah Alaoud. Der saudische Anwalt und Menschenrechtsaktivist lebt in Washington im Exil. Sie wollen nicht wegen der Verhaftungen so vieler Aktivisten, so vieler Frauen und Menschenrechtsverteidiger in Erinnerung bleiben und auch nicht wegen der grenzüberschreitenden Repressionen, die sie betrieben haben. Sie wollen, dass das Geld, das sie in den Sport investieren, all diese Dinge weißwäscht. Alaoud weiß, wovon er spricht. Sein Vater setzte sich einst für Reformen und politische Teilhabe ein. Seit 2017 sitzt er in Einzelhaft. Die Anklage fordert die Todesstrafe. 19 Mitglieder seiner Familie dürfen Saudi-Arabien nicht verlassen. Er selbst kann als Regimekritiker nicht zurück. Zu gefährlich, sagt Abdullah Alaoud. Im vergangenen Jahr 2025 kam es zur höchsten Zahl an Hinrichtungen in der Geschichte des Landes. Darunter auch ein Journalist, der Mitte des Jahres hingerichtet wurde. 2 Frauen wurden im Gefängnis schikaniert, zusammengeschlagen und müssen dort leiden, weil sie sich für Menschenrechte einsetzen. 2034 wird Saudi-Arabien selbst die Weltmeisterschaft ausrichten. Es ist das sichtbarste Zeichen einer Strategie, die weit über den Fußball hinausgeht, so Nicholas McGeehan von der Organisation Fair Square. Das Sponsoring durch Aramco ist wahrscheinlich das deutlichste Zeichen für Fußballfans, wie die Zukunft des saudischen Engagements im Fußball aussehen wird. Saudi-Arabien will die Macht der Werbung und die Kraft des Sports nutzen, um die Nachfrage nach Öl anzukurbeln. Daher ist es unglaublich wichtig, dass diese Verbindung zwischen Fußball und Aramco hinterfragt wird. Heute Nacht spielt Saudi-Arabien um den Einzug in die K.O.-Runde bei dieser WM. Doch auch wenn die Mannschaft ausscheidet, das Land bleibt bis zum Finale bei diesem Turnier gut sichtbar. Und damit auch die Frage, welchen Preis der Fußball für dieses Geld zahlt.
8: Das ist ein Stück investigativer Sportjournalismus, wie ihn Robert Kemper und seine Kollegen auch begleitend zu großen Wettbewerben immer wieder pflegen.

0: In Hitler-Tagebücher.
1: Für mich ist der erste Buchstabe da vorne drauf kein A, sondern ein F. Und Fritze Hitler hieß er ja wohl nicht, oder? Führer Hitler.
2: Fahne hoch vielleicht.
1: Quatsch, Fahne hoch.
0: Wir haben den Film gewählt, weil das der allererste Film war, der Geld bekommen hat von der Film- und Medienstiftung Nordrhein-Westfalen, die jetzt 35 ist. Andrea Burz ist unsere Kinokennerin und hat noch reichlich andere Beispiele im Kopf zu Filmen made in NRW.
3: Ja, zum Beispiel an der Set zu Das Wunder von Bern von Sönke Wortmann in Essen. Also das war eine echte Reise zurück in die 50er Jahre. Die ganzen Schauspieler da im Kostüm. Hier in Köln erinnere ich mich an einen Sonntag ganz früh am Morgen. Abgesperrte Straßen rund um den Zülpicher Platz. Also mittendrin an Showdown samt Schießerei. Anthony Hopkins und Ben Kingsley saßen da in einer Kneipe. Also wo der Film gedreht wurde, Collide hieß er. Und für diesen Film gab es auch irre Verfolgungsjagden durch Monschau. Ja, da hört man noch das Gläser klirren. Orientalisch war es am Set zu Der Medikus. Tom Tykwer hat hier zu den Dreharbeiten von Heaven mit Kate Blanchett nach Bottrop geladen.
4: Vorsichtig, noch ist es heiliges Terrain. Er ist frisch erschossen worden und nur Kate Blanchett und Giovanni Ribisi sind anwesend. Sind sich unschlüssig, ob sie einfach hier bleiben wollen und auf die Polizei warten oder ob sie doch wieder abhauen.
3: Ja, ich erinnere mich da an ein enges, dunkles Polizeibüro mit einer Plastikleiche. Also so unterm Strich würde ich sagen, dass die vergangenen 35 Jahre hier schon ein ganz großes Kino waren und vor allen Dingen waren hier auch jede Menge Stars.
0: Ja, ich habe jetzt einen richtigen Bonusmaterial-Eindruck vom Making-of mancher Produktion. Danke schon mal dafür. Vielleicht sollten wir das nochmal nachholen, was es eigentlich bedeutet, wenn ein Film Geld bekommt aus dem Topf der Film- und Medienstiftung NRW. Womit geht es dann einher?
3: Naja, da verpflichtet man sich mindestens das anderthalbfache dieser Fördersumme auch wieder in Nordrhein-Westfalen auszugeben. Das ist der sogenannte NRW-Effekt, damit das Land auch was davon hat. Der lange Abspann zeigt ja am Ende eines jeden Films, wie viele Menschen, also von der Maske über den Bühnenbau bis zur Nachbearbeitung, Büroarbeiten, da mitmachen. Und da hat sich eben auch eine Infrastruktur in Nordrhein-Westfalen entwickelt, hat mir Sönke Wortmann erzählt, der hier ja viel gedreht hat.
5: Als hier angefangen wurde, war es ja Diaspora, ne? Also München, Berlin waren so die größten Städte, wo auch am meisten gemacht wurde. Und NRW hat dann angefangen und wurde von der Regierung damals ja auch sehr unterstützt. Das muss ja auch politisch gewollt sein. Und so sind ganz viele Filmemacher und auch Techniker erstmal angelernt worden. Und dann, als sie genau wussten, wie es geht, sind die auch hier geblieben. Und das ist natürlich wichtig für so einen Standort. Und deswegen komme ich gerne wieder zurück und drehe meine Filme hier, wenn es geht. Moment ja auch wieder.
3: Ja, Sönke Wortmann dreht im Moment in den Weinbergen von Königswinter seine neue Komödie Jackpot.
0: Wir wissen von zum Beispiel Babylon Berlin, dass hier in NRW ein ehemaliges Fabrikgebäude plötzlich umgewidmet wurde, weil es einfach so eine wunderbare Architektur hatte, kam dann rüber als ein Ort in Berlin. Und das ist auch, glaube ich, ziemlich typisch, dass sogenannte Location Scouts einfach nach guten Orten suchen. Die müssen dann aber nicht unbedingt in derselben Region stehen, die der Film eigentlich abbildet. Also das ist ein bisschen Schummelei.
3: Ja, oft auch, weil das einfach praktischer ist, einen Innenraum oder eine Wiese oder einen Wald dort zu drehen, wo das Team gerade ist und dass da nicht alle noch einmal quer durch die Republik fahren müssen. Meltem Kaptan hat so eine Trickserei beim Dreh ihres neuen Films Der Frosch und das Wasser verraten.
6: Doch, es gab eine Autoszene, da haben wir mal die Autobahn benutzt und haben dann irgendwie aber dann so getan, als ob die Autobahn in Dresden ist, aber es war die tatsächlich hier in Köln. Das war einfach dem geschuldet, dass die Strecke einfach besser zu befahren war. Und ich glaube, so ab und zu wird ja gemogelt.
3: Ja, und ist dann auch schön, wenn man das entdeckt. Ich habe das auch mal in einem Hollywood-Film entdeckt, weil da noch ein Straßenschild aus Bonn zu sehen war.
0: Jetzt kriegen wir noch mehr Bonus, nämlich Movie Mistakes, was ich auch sehr liebe. Ich habe den Eindruck, bei aller Kritik der Filmförderung und Jurys, die manchmal über Fördermittel entscheiden, du hältst dieses Konzept auch für tragfähig.
3: Ja, auf jeden Fall. Also wenn man sich überlegt, was hier in den letzten 35 Jahren passiert ist und wie man ja hört, wenn Sönke Wortmann das beschreibt, was sich hier auch entwickelt hat, dann ist das ja toll fürs Land.
0: Dass übrigens auch Geld mit reinsteckt als Staat und auch öffentlich-rechtliche Mittel fließen teilweise rein und auch was von RTL mit Landesanstalt für Medien NRW. Da wir gerade bei Medienthemen sind, hier geht's direkt nach dem Zeitzeichen auch damit weiter.

0: mit Steffi Orbach.
1: Diese Woche hat eine Expertenkommission ja Vorschläge dazu gemacht, was wir tun könnten, um Kinder besser vor oder auch in den sozialen Medien zu schützen. Hängen geblieben ist vor allem, dass Bundesfamilienministerin Prien es gut fände, soziale Medien erst ab 13 zu erlauben. Aber in den Vorschlägen, da stand noch viel mehr. Und das gucken wir uns an im Medienmagazin.
0: Dass Sie auch auf Abruf kriegen als Podcast. Töne, Texte, Bilder. Ich bin Uwe Schulz und raus.
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6: 27. Juni 2016. Todestag des Schauspielers Bud Spencer.
7: Was sollte das?
8: Diese Ankündigung des Zeitzeichens hätte ihm nicht gefallen. Nicht, dass er Angst vor dem Tod gehabt hätte. Immerhin dauerte sein Leben fast 87 Jahre und er war eher der unerschrockene Typ. Nein, er hätte sich an der Berufsbezeichnung Schauspieler gestört. Der Mann, der eigentlich Carlo Pedersoli hieß, bezeichnete sich immer nur als Darsteller. Und zwar von Bud Spencer.
9: Wenn du noch einmal mit den Augen zwinkerst, zwinker ich mit den Fingern.
10: Dann gibt's vor die Sabberin euch allen.
11: Noch einen schwarzen Kaffee für mich. Stark und schwarz. Dunkelstark schwarz.
9: Ja, davon nehme ich auch ein Kalöpfchen, aber ich tunk mir noch ein paar Würstchen rein. Los, trabt ab.
8: Das ist der weltbekannte Soundtrack der Filmfigur Bud Spencer. Leinwandmotto Colpiscilo, was so viel heißt wie hau einfach mal drauf. Aber Carlo Pedersoli, der Mann, der Bud Spencer war, hatte persönlich ein anderes Lebensmotto. Futte tenne. Auf Deutsch, man kann es nicht anders übersetzen, scheiß drauf. Oder auch weniger auf andere hören, einfach mal machen.
12: Futte tenne. Hinter mir futte tenne.
8: Er hat dieses Motto wirklich gelebt. Was auch die Reihe weiterer Berufe beweist, die Carlo Pedersoli in seinem Leben mit wechselhaftem Erfolg ausprobiert hat. Unternehmer, Modeschöpfer, Politiker, Pilot, Erfinder, Drehbuchautor, Schriftsteller, Chemiker, Jurist, Komponist und Sänger.
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8: Die Rückschau auf das Leben des Carlo Pedersoli beginnt mit einem Schlag ins Wasser. Genauer mit ungezählten Schlägen ins Wasser. Denn Pedersoli zählt in den 50er Jahren zu den weltbesten Freistilschwimmern. 1950, da ist er gerade mal 20 Jahre alt, schwimmt er über 100 Meter Freistil als erster Italiener unter einer Minute. Pedersoli vertritt sein Land bei den Olympischen Sommerspielen 1952 und 56. Aufs exzessive Rauchen verzichtet er dafür nicht. Aufs Training dagegen regelmäßig.
13: Er war ein wahnsinnig krasses Talent und hätte er wirklich richtig trainiert, hätte er wahrscheinlich sogar eine Medaille vielleicht kriegen können.
8: Michael Maas, Mitbegründer und Betreiber der Spencer Hill World in Berlin, einem liebevoll ausstaffierten Museum, ganz in der Nähe des Brandenburger Tores.
13: Er ist ja italienischer Meister geworden, das einfach nur mit seinem Können. Und ich glaube, das hat er sogar sein Trainer mal damals gesagt, dass wenn er mehr richtig trainieren würde, dann würde noch was gehen.
8: Hat er aber nicht, der Carlo Pedersoli, sondern das pralle Leben im Rom der 50er Jahre genossen und sich nicht um den nächsten Tag geschert.
12: Futter den.
8: Jahrzehnte später, als der Schwimmer Carlo Pedersoli längst in Bud Spencer verschwunden ist, wird er sagen, ich war im Schwimmbecken und vor der Kamera nie mehr als ein Amateur.
4: No, io sono un dilettante nello sport e nel cinema.
8: Zum Film kommt Carlo Pedersoli eher auf leisen Sohlen oder besser in Sandalen. Denn in den 50er Jahren werden von italienischen Regisseuren immer wieder Statisten gesucht, die in den beliebten Sandalenfilmen, B-Movies mit antiken oder biblischen Themen, mit breiter Brust von links nach rechts laufen oder ihre Muskeln spielen lassen. Und so erhält Carlo Pedersoli sogar eine kleine Rolle im Monumentalfilm Quo Vadis. Er spielt hier einen Wachposten, Sophia Loren eine Sklavin und Elizabeth Taylor eine Christin. Alle drei sind dem internationalen Kinopublikum zu diesem Zeitpunkt gänzlich unbekannt. In den folgenden Jahren schlägt sich der schwimmende Schauspieler durchs Leben, macht mal dies und dann wieder jenes. In Brasilien schleppt er Getreidesäcke. In Venezuela baut er 3 Jahre lang an der Panamericana, der Schnellstraße von Süd nach Nordamerika. In Italien verkauft er Autos von Botschaftsangehörigen und zwischendurch verliebt er sich in Maria Amato.
7: Die Frau ist in meinen Augen das wichtigste menschliche Wesen. Denn ohne die Frauen würden weder du noch ich existieren.
8: Die Begegnung mit Maria verändert Carlos Leben. Es ist die erste Frau, auf die er sich wirklich einlässt und die ihn versteht wie wohl sonst niemand.
14: Carlo macht zu viel. Einen Tag hat er eine Idee und am nächsten Tag eine andere. Finanziell waren viele eine Katastrophe. Aber er hat immer das gemacht, was er wollte.
8: Maria Amato ist die Tochter des berühmten Filmproduzenten Giuseppe Amato, der mit Spielfilmen wie La Dolce Vita oder Fahrraddiebe ein Vermögen gemacht hat.
14: Carlo liebte es, zur Gitarre zu singen. Eines Tages brachten ihn Freunde mit, um ein Tonbandgerät meines Vaters auszuprobieren. So habe ich ihn kennengelernt. Aber keiner von uns dachte an etwas Ernsthafteres.
8: Carlo und Maria bleiben bis ans Ende seiner Tage verheiratet. Mehr als 50 Jahre lang. Die ersten Jahre sind allerdings nicht leicht. Denn Carlo sucht noch immer das Glück und kann seine kleine, mittlerweile 4-köpfige Familie kaum über Wasser halten. In einem späten Zeitungsinterview beschreibt er diese innere Unruhe mit dem schönen Satz: Lassen Sie mich vorbei, ich muss mein Leben leben. Ein morgendlicher Anruf im Frühjahr 1967 wird jedoch alles verändern. Am anderen Ende der Leitung der Regisseur Giuseppe Colizzi. Auf der Suche nach einem großen, muskulösen Kerl, der gleichzeitig eine gewisse Gemütlichkeit ausstrahlt. Carlo sieht erst einmal nur ein gutes Geschäft und eine gute Gelegenheit, schuldenlos zu werden. Also fordert er eine Gage von 4 Millionen Lire, was heute etwa 50.000 Euro entsprechen würde und damals nichts anderes als eine Unverschämtheit bedeutet.
13: Da hat er natürlich gesagt, du spinnst doch, weil der eine wahnsinnige Forderung war, aber der Regisseur hat niemand anders gefunden, der so aussah von der Statur alles und hat ihn dann schlussendlich doch genommen. So, und das war dann tatsächlich dann der Startpunkt von der Karriere.
15: Das war eine Kelle, was?
8: Und das Ende vieler privater Sorgen. Einige Schuldscheine von Carlo Petasoli liegen übrigens heute in einer Vitrine der Spencer Hill World von Michael Maas. Im Italo-Western Gott vergibt Django nie wird die Titelrolle 1967 von einem gewissen Mario Girotti gespielt, einem athletischen jungen Kerl mit ziemlich blauen Augen und ziemlich blonden Haaren. Eigentlich war der Südtiroler Schauspieler Peter Martell für diesen Part vorgesehen, doch der bricht sich auf dem Weg zum Filmset den Fuß. Und so stehen Bud Spencer und Terence Hill zum ersten Mal gemeinsam vor der Kamera, ohne so richtig komisch zu sein.
16: Du kommst mit mir, wenn du mich auch aus dem verdammten Loch befreit hast. Das gibt dir noch lange nicht das Recht, mir vorzuschreiben, was ich tun oder lassen soll.
8: Der Film wird ein Überraschungserfolg, obwohl die Zeit der Spaghetti-Western eigentlich zu Ende geht. Auch der englischsprachige Markt wird schnell ein Ziel. Carlo nennt sich deshalb von nun an Bud Spencer nach seinem Lieblingsbier und seinem Lieblingsschauspieler Spencer Tracy. Und Mario heißt jetzt Terence Hill. Er hat den neuen Vor- und Nachnamen von einer Vorschlagsliste ausgesucht. Und das Duo funktioniert prächtig. Vor der Kamera ein Paar wie Hund und Katze und hinter der Kamera die pure Harmonie. Bud Spencer wird jahrzehntelang immer wieder stolz betonen, dass er sich nie mit Terence Hill gestritten habe.
17: Möge der Herr mit euch sein.
18: Wir wollen keine Begleitung, wir gehen allein.
17: dann kriegt er halt entweder Watschen, sodass er irgendwie einmal um 180 Grad sich dreht und hinknallt, oder aber er kriegt halt das, was dann als Dampfhammer zum Teil beschrieben wurde, also einfach wirklich so einen Schlag direkt auf den Kopf. Was jetzt brutaler klingt, als es ist, weil man diese Gewalt nicht wirklich ernst nehmen kann in dem ganzen Getrubel. Das ist so ein bisschen wie bei Asterix und Obelix, wenn dann irgendwie die Römer wieder verprügelt werden.
8: Harald Steinwender ist Spielfilmredakteur beim Bayerischen Rundfunk. Er entscheidet darüber, welche Filme ins Programm kommen und welche nicht.
17: Die Bud Spencer-Terence-Hill-Komödien könnte man vielleicht auch so zusammenfassen, dass ein ungleiches Paar, Brüder, Buddies oder ehemalige Konkurrenten, sich wieder trifft, unerwartet in eine Situation kommt, in der sie sich zusammenraufen müssen, um eine Gruppe von Bad Guys, Outlaws, Gangster oder Ausbeuter in die Schranken zu weisen und eine andere Gruppe zu beschützen, also Siedler, Indigene, Familien. Das ist so die Grundkonstante, die man jetzt so in den Buddy-Komödien eigentlich immer findet.
8: Vier Fäuste für ein Halleluja, zwei Himmelhunde auf dem Weg zur Hölle, zwei wie Pech und Schwefel, zwei außer Rand und Band oder das Krokodil und sein Nilpferd. Insgesamt stehen Spencer und Hill in 18 Filmen gemeinsam vor der Kamera und sind damit in Deutschland zeitweise erfolgreicher und populärer als James Bond.
7: Ich und Terence haben die Welt des komischen Westerns entdeckt.
8: Und fast jeder Fan dieser schlagfertigen Art des Humors hat bis heute seinen Lieblingsfilm, auch Filmredakteur Harald Steinwender.
17: Also so in Vier Fäuste für ein Halleluja gibt es ja diese Szene, Besuch in einem vornehmen Restaurant durch die Helden, die ja wirklich dort so wie die Invasion der Barbaren inszeniert wird. Die sind so dreckstarren, die sitzen im feinen Salon und dort fressen sie dann wie Tiere, rülpsen und schmatzen. Das ist eine Szene, weil sie einfach so die soziale Ordnung komplett zerstört, einfach unheimlich Spaß macht.
8: Zur Wahrheit dieser Erfolgsgeschichte gehört aber auch, ohne die deutsche Dialogregie von Rainer Brandt wären diese Komödien nur halb so lustig geworden. Brandt schrieb Spencer und Hill hunderte Gags auf Leib und Lippen, die es im Original gar nicht gab.
18: Man kann schon viel machen, nicht? Wenn man einen Film hat, der so geradeaus wie die Autobahn ist oder ein bisschen beschissen, ein bisschen verbogen ist, da kann man schon was reintun, damit er interessant ist. Und wenn es ein Film ist, der komisch angelegt ist, muss er auch komisch sein.
17: Man kann sich aber drüber streiten. Also es gibt Leute, die finden diese Synchronfassung wirklich legendär und großartig. Es gibt aber auch Leute, die sagen, naja, da sind Filme auch zum Teil komplett verfälscht worden. Da scheiden sich so die Geister. Aber grundsätzlich sind die eine kongeniale Anpassung an den deutschen Markt, die was Eigenes schafft.
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8: Dafür, dass er eigentlich nie ein besonders großes Interesse an der Schauspielerei gezeigt und sie vor allen Dingen nie wirklich erlernt hat, bleibt Carlo Pedersoli alias Bud Spencer ziemlich lange dabei. Bei seiner letzten Produktion Mord ist mein Geschäft ist er schon jenseits der 80 angekommen, was ihn aber nicht davon abhält, bis zu seinem Tod noch 4 biografische Bücher zu schreiben, die allesamt Bestseller werden.
7: Ich suche immer nach Neuem. Nichts tun kommt für mich nicht in Frage. Es gibt immer noch etwas zu tun.
20: Und ich habe gerade angefangen.
8: Es ist schon merkwürdig, oder sagen wir kurios, dass dieser Typ, der gar kein Schauspieler war, dessen richtigen Namen und Stimme in Deutschland kaum jemand kannte, dass dieser Typ, der keinem klassischen Schönheitsideal entsprach, dass dieser Typ bis heute besondere Filmerinnerungen auslöst.
21: Eine unbeschwerte Kindheit, würde ich sagen. Also das verbinde ich mit Bud Spencer samstags abends.
22: Muskeln, geile Sprüche und eine Menge Coolness.
23: Mit meinem ersten Kinofilm, den ich gesehen habe mit meinen Eltern. Das war ein Bud Spencer-Film.
8: Das letzte Wort in diesem Zeitzeichen gehört dem Mann, der sich Seite an Seite mit Bud Spencer unzählige Prügeleien lieferte. Mario Girotti. Der Mann, mit dem sich Carlo Pedersoli nie streiten wollte, es sei denn, sie mussten vor der Kamera als Bud Spencer und Terence Hill. Am Tag der Beisetzung im späten Juni 2016 findet Girotti jedenfalls den passenden Ton, auch ohne Drehbuch.
0: Wenn wir uns eines Tages wieder begegnen, wenn er mir von Weitem entgegenkommt, irgendwo in der Prärie, und dabei seinen Sattel in den Händen trägt, dann weiß ich schon jetzt, was er mir als Erstes sagen wird. Wir haben uns doch wirklich nie gestritten.
1: So geh dann hin mit einem fröhlichen Halle. Na, wie hieß es noch?
2: Halleluja.
1: Halleluja.
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24: Die Nachrichten mit Detlef Dickmann. Guten Tag. Der Verband der Hausärztinnen und Ärzte wirft der Bundesregierung vor, die Menschen zu wenig vor Hitze zu schützen. Die Koalition sei beim Hitzeschutz tatenlos und versage. Sabine Henkel, WDR Berlin.
25: An heißen Tagen werde eine Absichtserklärung nach der anderen veröffentlicht, aber nicht gehandelt, klagt der Verband in der Funke Mediengruppe. Für den Hitzeschutz sind vor allem Länder und Kommunen zuständig. Der Bund fördert einzelne Projekte oder auch die Sanierung von Gebäuden. Die Grünen haben in dieser Woche im Bundestag mehrere Anträge gestellt. Unter anderem soll der Hitzeschutz verbindlich werden und dafür mehr Geld bereitgestellt werden. Kitas, Schulen oder Spielplätze sollen zum Beispiel besser verschattet werden. Auch die Linken verlangen von der Bundesregierung, mehr für den Hitzeschutz zu tun. Im Sommer letzten Jahres gab es etwa 2500 Hitzetote in Deutschland.
24: Eine der wichtigsten Straßen aus Deutschland in Richtung Süden wird gerade für 2 Stunden gesperrt. Der Fernpass in Tirol. Die Anwohner in Österreich protestieren gegen Bauvorhaben und zu viel Verkehr. Hubert Waldmüller für WDR aktuell.
26: Grund für die Demo und die damit verbundene Vollsperrung, die Proteste von Anwohnern gegen das Fernpasspaket der Tiroler Landesregierung. Diese plant am Fernpass unter anderem 2 neue Tunnel. Die Baukosten von 500 Millionen Euro sollen finanziert werden über eine Maut. Eine Tiroler Bürgerinitiative läuft Sturm gegen die Pläne. Die Gegner befürchten noch mehr Verkehr auf einer der am meisten befahrenen Straßenverbindungen Tirols und noch höhere Belastungen für die Anwohner. Über 50 Kilometer schlängelt sich die B179 Fernpassstraße durch die Tiroler Berge und verbindet den Bezirk Reutte mit dem Inntal. Bis zu 30.000 Fahrzeuge nutzen den Pass nach Angaben der Tiroler Landesregierung täglich.
24: Weitere Meldungen jetzt im Überblick. Wegen der Hitze fallen heute in Nordrhein-Westfalen einige Züge aus. Der Betreiber National Express will zwischen 13 und etwa 19 Uhr den Betrieb mehrerer Regionalexpresslinien einstellen. Gestern war ein Zug von National Express bei Bonn auf freier Strecke liegen geblieben. Die Klimaanlage war ausgefallen, hunderte Menschen mussten evakuiert werden. In Venezuela ist nach dem schweren Erdbeben jetzt das Militär im Einsatz. Die Streitkräfte sollen in dem betroffenen Bundesstaat die öffentliche Ordnung aufrechterhalten und die Rettungskräfte unterstützen. Nach letzten Angaben liegt die Zahl der Opfer nach dem Erdbeben in Venezuela bei 920. Zehntausende gelten als vermisst. Der nächste Gegner für Deutschland bei der Fußball-WM steht fest. Die Nationalmannschaft trifft im 16. Finale am Montag auf Paraguay. Für eine Überraschung bei der WM hat Kap Verde gesorgt. Das Team des kleinen Inselstaats hat gegen Saudi-Arabien 0:0 gespielt, ist damit für die K.O.-Phase qualifiziert und trifft auf Weltmeister Argentinien.
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24: Die Krefelder Feuerwehr hat wegen der extremen Hitze in der Nacht mehrere Menschen aus einer Einrichtung für betreutes Wohnen umquartiert. In den Räumen waren die Temperaturen auf fast 40 Grad gestiegen. Tom Konja, WDR aktuell.
27: Schon am Nachmittag hatte die Feuerwehr 3 Bewohner der Krefelder Einrichtung ins Krankenhaus gebracht. Das Personal hatte die Feuerwehr dann erneut um Hilfe gebeten, nachdem im 5. Stock Temperaturen zwischen 35 und 40 Grad gemessen wurden. 20 Einsatzkräfte waren im Einsatz, um bei der Verlegung der Bewohner zu helfen. Parallel wurde das betroffene Geschoss der Krefelder Einrichtung mit Klimageräten heruntergekühlt.
24: Das war WDR aktuell. Das Wetter in Nordrhein-Westfalen. Bis zum Nachmittag bleibt es sonnig bis leicht bewölkt. Es bilden sich Quellwolken und erste Hitzegewitter, die örtlich heftig sein können. Es gilt eine Warnung des Deutschen Wetterdienstes vor extremer Hitze. In Winterberg 33, in Düsseldorf 38 und in Münster 39 Grad. Morgen ab dem Nachmittag Gewitter mit Unwetterpotenzial. Dabei sind Starkregen, größerer Hagel und schwere Sturmböen möglich. 29 bis 35 Grad. Die Zeit 10:04 Uhr. WDR 5, die Verkehrslage. A4 Köln Richtung Aachen zwischen Elsdorf und Merzenich. 20 Minuten plus 4 Kilometer Stau. Die A59 Dienstlaken Richtung Duisburg ist zwischen Duisburg-Buchholz und Duisburg-Großenbaum wegen Bauarbeiten noch bis ca. 11 Uhr gesperrt. Und diese Autobahnen sind wegen Bauarbeiten bis Montagmorgen gesperrt. A30 Osnabrück-Bad Oeynhausen zwischen Melle-West und Gessmold in beiden Richtungen. A42 Kamp-Lindfort Richtung Dortmund zwischen Kranger und Baukau. A43 Wuppertal-Recklinghausen zwischen Bochum-Riemk und Kreuz-Recklinghausen in beiden Richtungen. A553 Bliesheim-Brühl zwischen Brühl-Ost und Brühl-Nord in beiden Richtungen. Und hier noch einmal der Hinweis, es gilt eine amtliche Warnung des Deutschen Wetterdienstes wegen der extremen Hitze für ganz Nordrhein-Westfalen.
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2: Mit Steffi Orbach. Hallo, guten Tag. Kinder und soziale Medien, das ist oft keine gute Kombination. Darüber sind sich viele mittlerweile einig, aber wie eine mögliche Regulierung aussehen könnte. Darüber wird viel diskutiert in der EU und auch hier bei uns in Deutschland. Australien hat ja Anfang des Jahres vorgelegt und die sozialen Medien für unter 16-Jährige verboten. Aber es klappt offenbar nur so mittelmäßig.
4: Wenn ich ganz ehrlich bin, ich kenne niemanden, der vom Verbot betroffen ist. Es ist so leicht zu umgehen. Ich denke, es hat nichts gebracht.
5: Die Gesichtserkennung ist nicht sehr gut. Du kannst sie austricksen mit Hilfe älterer Freunde oder älterer Geschwister. Ich denke, die Idee eines Social Media Verbots war gut, aber die Umsetzung nicht.
2: Diese Woche hat eine von der Bundesregierung beauftragte Expertenkommission Vorschläge gemacht, wie man Kinder und soziale Medien einerseits trennt, aber andererseits auch wieder zusammenbringen kann. Darüber reden wir. Außerdem, wenn Sie diese Musik hier hören, irgendwo auf einem Vereinsfest, hier ist es gerade das Schützenfest in Neuss, dann klingelt bei demjenigen, der diese Musik komponiert hat, die Kasse, dank GEMA-Gebühren. Für viele Vereine kommt da ganz schön was zusammen an Kosten und deshalb greift die Landesregierung den Vereinen jetzt unter die Arme. Mehr dazu gleich. Und wir reden hier oft über die Pressefreiheit im Medienmagazin, darüber, was sie ausmacht und wie wir sie schützen können. Eigentlich aber müssten wir die Pressefreiheit völlig neu denken, sagt der Geschäftsführer von Reporter ohne Grenzen. Und er erklärt uns auch gleich, warum. €18,36 €. So viel kostet der Rundfunkbeitrag zurzeit pro Monat und pro Haushalt. Eigentlich hätte dieser Beitrag schon zu Beginn des vergangenen Jahres steigen sollen. Darum gibt es aber seitdem Streit zwischen Sendern, die das Geld brauchen, und Ländern, die diese Erhöhungen dann auch umsetzen müssen und das aber nicht gemacht haben. Und deshalb ist der Rundfunkbeitrag diese Woche mal wieder vor dem Bundesverfassungsgericht gelandet. Und da hat der Vorsitzende Richter Stefan Harbart zum Auftakt erst nochmal erklärt, dass der Beitrag der Rundfunkfreiheit und dem Recht auf freie Meinungsäußerung diene. Und er hat auch nochmal die drei wesentlichen Aspekte genannt.
9: Die Staatsferne des Rundfunks, die Programmautonomie und die bedarfsgerechte Finanzierung des öffentlich-rechtlichen Rundfunks.
2: Aber vielleicht müssen wir Meinungsfreiheit und auch die Pressefreiheit nochmal ganz neu denken. Ich spreche mit Christian Mier, er ist Geschäftsführer von Reporter ohne Grenzen. Hallo Herr Mier.
10: Hallo Frau Orbach.
2: Staatsferne, Programmautonomie und bedarfsgerechte Finanzierung. Braucht der öffentlich-rechtliche Rundfunk Ihrer Ansicht nach mehr Geld, um das zu leisten?
10: Der öffentlich-rechtliche Rundfunk braucht vor allen Dingen eine Sicherheit. Und das ist ja das, was Herr Habert in seinen einführenden Worten gesagt hat. Denn oft gibt es ja Kritik am öffentlich-rechtlichen Rundfunk. Und das, was Herr Habert mit Blick auf die Klage der öffentlich-rechtlichen Rundfunkanstalten in Deutschland gesagt hat, war, es geht in diesem Verfahren nicht um Meinungsvielfalt, nicht um Programmqualität oder die Akzeptanz des öffentlich-rechtlichen Rundfunks, sondern allein um die Spielregel der Finanzierung. Oder anders gesagt, es geht eigentlich darum, das Prinzip der Staatsferne der Finanzierung, was ja das Bundesverfassungsgericht immer wieder festgehalten hat, dass das wichtig sei, dass dieses Prinzip der Staatsferne im Sinne einer politischen Unabhängigkeit weiter gut umgesetzt werden kann.
2: Sie haben ja diese Woche einen Gastbeitrag in der FAZ verfasst, in dem fordern Sie, dass wir die Pressefreiheit ganz neu denken müssen. Was meinen Sie damit?
10: Damit denke ich, dass der eigentliche Punkt, wenn wir über Pressefreiheit sprechen, nicht der Centbetrag, ob jetzt ein Cent mehr oder weniger für den öffentlichen rechtlichen Rundfunk gezahlt werden, wird das Entscheidende, sondern wir müssen über das Prinzip sprechen. Das Prinzip ist, dass die Verfassung nicht ein bestimmtes Programm schützt, sondern eine staatsfern finanzierte Infrastruktur. Und dieses Denken der staatsfern finanzierten Infrastruktur, das brauchen wir mittlerweile auch für die digitale Welt. Denn Pressefreiheit muss in Zeiten von Suchmaschinen, von KI-Antworten in Suchmaschinen letztlich ganz neu gedacht werden. Oft gibt es Kritiker, die sagen, jede Regulierung, die versucht, künstliche Intelligenz zu regulieren, die den öffentlichen Raum in der digitalen Welt reguliert, sei ein Angriff oder eine Bedrohung der Informationsfreiheit. Aber staatliche Regeln, gut gemacht, sichern eigentlich die Vielfalt. Und das ist genau das, wo wir eigentlich dieses Prinzip der Finanzierung im öffentlich-rechtlichen Rundfunk, der Staatsferne, übertragen müssen auf den digitalen Raum. Denn das ist das, was wir im Moment sehen. Da gibt es ganz große Veränderungen, die stattfinden.
2: Welche sind das?
10: Ja, einfach ausgedrückt müsste man sagen, im 20. Jahrhundert müssten wir Journalismus vor staatlicher Kontrolle schützen. Ich will das mal mit einem Bild vergleichen. Mhm. Heute müssen wir aber die verlässlichen Informationen, müssen wir sicherstellen, dass verlässliche Informationen ihr Publikum überhaupt noch erreichen. Mit einer Bibliothek könnte man das viel gleichen. Eine Bibliothek, die ihre Bücher die meiste Zeit in den Keller stellt und die nie empfiehlt, die erfüllt eigentlich ihren Zweck fast gar nicht. Und genauso wenig nützt ein Artikel niemand, den man nicht im Internet findet. Denn die Suchmaschinen, die Plattformbetreiber, die Googles, aber letztlich auch Facebook und TikTok und so, die sortieren aufgrund eigener Geschäftsinteressen und nicht aufgrund einer demokratischen Kontrolle, welche Texte Menschen erreichen. Und das ist eine ganz große Veränderung, die das Suchen im Netz verändert und wo wir Veränderungen der Regeln brauchen.
2: Also wenn ich jetzt Sie richtig verstehe, dann ist es folgendes Phänomen. Wenn ich zum Beispiel bei einer Suchmaschine nach einer Information suche, dann lande ich ja jetzt nicht mehr bei Medien sozusagen, sondern ich lande häufig bei einer KI oder auf einer Plattform, die mir irgendwas vorfiltert, die mir diese Information sozusagen zusammenfasst. Ist es das, was Sie meinen?
10: Genau, denn wer früher gesucht hat im Netz, bekam eine Liste von Quellen, also von bestimmten einzelnen Links zu einem bestimmten Artikel, zu einem bestimmten Thema, zu einer bestimmten staatlichen Quelle, die eine Behördeninformation ausspielt. Heute sind es Suchmaschinen und Chatbots, die dann am Ende im Prinzip die Informationen synthetisieren, die liefern fertige Antworten. Die Quellen, die dahinter stehen, die bleiben unsichtbar. Und damit entscheiden eben private Systeme, welche Informationen sichtbar werden und welche eben auch komplett verschwinden. Und das ist das, was wir als eine ganz große Veränderung erleben gerade.
2: Das bedeutet ja eigentlich, dass wir überhaupt gar keine verlässlichen Informationen mehr bekommen können, die ja im Grunde eine Voraussetzung wären für freie Meinungsbildung, oder?
10: Ganz genau. Und wir brauchen verlässliche Informationen für unsere Demokratie. Pressefreiheit, die lebt ja, das muss man einfach nochmal sagen, vom Misstrauen gegenüber staatlicher Macht. Und deswegen brauchen wir Pressefreiheit. Und wir brauchen aber eben ein Recht auf verlässliche Informationen, dass die sichtbar sind. Und damit ist nicht gemeint, das ist, glaube ich, ganz wichtig, weil das manchmal missverstanden wird von Kritikern, damit ist nicht gemeint ein Anspruch auf eine staatlich definierte Wahrheit, dass der Staat sagen soll, dieser Inhalt ist wichtig oder es gibt nur dieses, was für richtig oder falsch ist. Sondern es geht lediglich darum, dass wir staatliche Garantien brauchen, die im digitalen Raum, in Suchmaschinen, in Chatbots, den Zugang zu unabhängigen Quellen schützen. Also das ist eigentlich nichts anderes, als was im Artikel 5 Grundgesetz sogar schon steht, wenn wir über Pressefreiheit sprechen. Dort wird sehr stark oft ein Schwerpunkt gelegt auf den ersten Teil, wo es über das Recht zu veröffentlichen geht. Das Recht zu veröffentlichen, das ist immer noch wichtig. Mhm. Aber im zweiten Teil des Satzes des Artikel 5 Grundgesetz steht auch, dass ich ein Recht habe, Informationen unabhängige zu empfangen. Und das ist immer schwieriger. Und diesen Satz müssen wir im digitalen Zeitalter, wo private Unternehmen wie Facebook, wie Google das bestimmen, stärker in den Mittelpunkt rücken. Und es geht da am Ende um Journalismus und Bedingungen, unter denen Bürger unterscheiden können. Journalismus steht ja für das Schaffen von Tatsachengrundlage aufgrund von Recherchen, aufgrund von Bestätigung von bestimmten Informationen. Und es geht am Ende um nichts anderes als Vielfalt im digitalen Raum und wie vielfältiger Journalismus sichtbar werden kann. Und im Moment droht der unsichtbar zu werden.
2: Was können wir denn machen, damit das nicht passiert?
10: Es gibt im Moment auf politischer Ebene mehrere Initiativen. Also zum einen gibt es auch schon dieses Recht auf verlässliche Informationen als ein Rechtsbegriff in dem europäischen Medienfreiheitsgesetz seit 2024. Da ist diese Idee schon mal angelegt, weil das Problem sich seit Jahren schon abgezeichnet hat. Aber was fehlt, ist im Moment, dieses umzusetzen. Es gibt im Moment in Deutschland eine Debatte um einen sogenannten digitalen Medienstaatsvertrag und auf europäischer Ebene steht eine Reform der sogenannten audiovisuellen Mediendienstrichtlinie. Dort geht es darum, wie können Inhalte heute im digitalen Raum sichtbar sein? Und konkret heißt das, dass zum Beispiel Suchmaschinen, Chatbots, Inhalte, die nach bestimmten Kriterien, also sind Redaktionen unabhängig, sind die eine gewisse Vielfalt, und das sind Kriterien, die man nicht auf Inhaltsebene, sondern auf der Prozessebene, wie recherchieren Journalisten, haben Redaktionen Ethikkodizes und solche Fragen. Wenn Inhalte, Redaktionen so etwas erfüllen, dann kann das priorisiert sichtbar werden. Und da geht es nicht um Inhalte, sondern lediglich um die Prozesse.
2: Wenn ich Sie richtig verstehe, fordern Sie aber, dass im Grunde die Politik das regelt, richtig?
10: Die Politik soll nicht die Inhalte regeln, aber Politik regelt ja auch, wenn wir denen das demokratische Informationen, und es gibt das Grund- und Menschenrecht auf Pressefreiheit und eben das Recht, Informationen zu empfangen, damit ist ja gemeint, dass ich auch eine Infrastruktur brauche. Und Öffentlichkeit ist letztlich nichts anderes als Infrastruktur. Und Politik soll nur die Infrastruktur regeln, wie ich Informationen empfange. Sie sollen nicht die Inhalte regeln. Und das ist etwas, was beim Rundfunk ja passiert. Beim Rundfunk haben wir über viele Jahre ja Verfassungsgerichtsentscheidungen gehabt, die gesagt haben, der öffentlich-rechtliche Rundfunk entfällt eine wichtige Funktion für die Öffentlichkeit. Aber die Öffentlichkeit hat sich ja verändert mittlerweile. Die ist eben nicht mehr nur Rundfunk. Und der Staat muss lediglich die faire Bedingungen in der Öffentlichkeit garantieren, dass alle gleichen Zugang haben, dass wir vielfältige Informationen haben, um die beste Lösung einer Demokratie zu finden, darum ringen zu können. Also der Staat soll die Regeln gemäß Artikel 5 des Grundgesetzes letztlich regeln, um gleichberechtigtes Teilhaben an der Demokratie zu ermöglichen. Und da stehen wir vor ganz großen Veränderungen. Gerade im Moment ist das nicht mehr ganz gegeben.
2: Sagt Christian Mehr, er ist Geschäftsführer von Reporter ohne Grenzen und er sagt, wir müssen die Pressefreiheit ganz neu und auch ganz anders denken. Herzlichen Dank fürs Gespräch, Herr Mehr.
10: Danke auch.

0: 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Wo gefeiert wird, da läuft Musik. Und wer privat eine Party feiert, der muss sich da auch an keine Regeln halten, außer vielleicht an die, die er vorher mit den Nachbarn wegen der Lautstärke getroffen hat. Bei Vereinen, da ist das anders. Wenn da Musik ins Spiel kommt, dann wird es kompliziert bzw. teuer. Denn Vereine müssen GEMA-Gebühren zahlen. GEMA, das steht für Gesellschaft für musikalische Aufführungs- und mechanische Vervielfältigungsrechte. Sehr kompliziert. Und diese GEMA, die sorgt dafür, dass diejenigen, die die Lieder komponiert oder getextet haben, Geld bekommen, wenn diese Lieder irgendwo gespielt werden. Zum Beispiel eben auf einer Vereinsparty. Eigentlich gut und das soll auch so bleiben. Und damit es auch für die Vereine etwas einfacher wird, hat sich das Land NRW dazu etwas überlegt. Was das ist, Michael Borgers hat sich umgehört und zwar im nördlichsten Dorf Nordrhein-Westfalens.
1: Ein Samstagnachmittag im Juni in Preußisch-Dhron, wo sich Nordrhein-Westfalen und Niedersachsen gute Nacht sagen. Am Nordpunkt, dem äußersten Zipfel von NRW. Hier heißt es einmal im Jahr und das seit mehr als 110 Jahren Schützenfest. Ein Fest in Grün-Weiß, den Vereinstraditionsfarben, die tagelang die Straßen und Gebäude im Ort schmücken. Samstagnachmittag ist Halbzeit. Das bedeutet Empfang beim Altschützenpaar. In diesem Jahr den Eltern des Vereinsvorsitzenden Jan-Christoph Hoffmann auf dem früheren Bauernhof, wo beide Generationen zusammenleben. Und wo zwischen den angrenzenden Feldern der Spielmannszug des Vereins vorangeht. Jan-Christoph Hoffmann nimmt die Schützen auf dem Hof in Empfang.
2: Die Jungschützen waren heute Morgen schon beim Jungkönigspaar. Die Alten jetzt kommen sie alle hierher und von hier aus geht's dann gemeinsam zum Platz. Und dann wird nochmal einmal richtig gefeiert.
1: Gefeiert wird, bis Sonntag die neuen Könige gefunden sind. Immer mit dabei Musik.
2: Die Spielmannszüge begleiten den Marsch, spielen gleich hier noch bei den Königshäusern. Ja, und halt abends zum Feiern.
1: Und das hat bislang bedeutet, dass diese Veranstaltungen bei der GEMA angemeldet und entsprechende Gebühren für die gespielte Musik bezahlt werden mussten. Auch um, so der Vereinsvorsitzende, Ärger vorzubeugen.
2: Weil es gab schon die Fälle, dass das dann nachgezahlt werden musste. Dass es rauskam, dass es nicht angemeldet war und dann kam eine Nachforderung. Um das vorzubeugen, werden wir unsere Veranstaltungen melden, wir die alle an bei der GEMA. Das kostet, ja, je nachdem, wie groß die Veranstaltung ist, kostet das Geld.
1: Das könnte für viele Vereine nun wegfallen, zumindest zum Teil. Die Landesregierung hat einen Pauschalvertrag mit der GEMA abgeschlossen. Der gilt ab Juli und besagt, dass NRW die Gebühren für bis zu 4 eintrittsfreie Vereins- und Gemeindefeste pro Jahr komplett übernehmen wird. Bis zu einer Veranstaltungsfläche von 500 Quadratmetern. Für die Feier im Festzelt am Abend in Preußisch-Dhron zu eng bemessen. Zumal man hier auch Eintritt nimmt, ein weiteres Ausschlusskriterium in diesem Fall. Aber für andere, für normale Sommerfeste, Feiern im vereinseigenen Clubheim oder auf dem Sportplatz Grillgelände?
3: Das ist natürlich schon ein Meilenstein.
1: Befindet im telefonisch geführten Interview die verantwortliche NRW-Heimatministerin Ina Scharrenbach.
3: Ich meine, Nordrhein-Westfalen ist ein Land der Ehrenamtler und der Vereine. Und eine Veranstaltung bis 500 Quadratmeter ist ja auch schon mal was. So, und dann werden wir sehen, wie viel in Betracht kommen.
1: NRW ist das dritte unionsgeführte Land mit einem solchen Pauschalvertrag. In den anderen, Bayern und Hessen, regte sich früh auch Kritik an dem Modell. Entlastung? Ja, die gäbe es zwar, aber an den Bedürfnissen vieler Vereine gehe das Angebot vorbei. Und am Ende sei da auch wieder zu viel Bürokratie. Für NRW habe sie noch keine solche Kritik wahrgenommen, so Ina Scharrenbach. Die Verträge der anderen Länder habe man angeschaut und vieles übernommen. Aber nicht alles, denn das Thema der Schützenvereins- oder Karnevalsumzüge sei hierzulande eine Besonderheit. Das müsste noch geklärt werden bis Ende des Jahres.
3: Wenn das klappt, ne, und das Thema Umzüge, so, dann wird es halt auch eine entsprechende Verlängerung geben. Also wir müssen jetzt erstmal Erfahrung sammeln, ne? Theoretisch sind 33.000 Initiativen und Vereine antragsberechtigt. Diesen Wert hat die GEMA ermittelt für Nordrhein-Westfalen. So, und jetzt müssen wir gucken, wie das in Anspruch genommen wird.
1: Auch Ina Scharrenbachs Parteikollegin, die stellvertretende Vorsitzende der CDU-Landtagsfraktion Bianca Winkelmann, sieht den Vertrag mit der GEMA als einen Anfang.
4: Wir haben im Landeshaushalt bis 2027 3 Millionen dafür zur Verfügung gestellt, vermuten, dass über 30.000 Vereine in Nordrhein-Westfalen daran partizipieren können. Und es startet jetzt erstmal mit den kleineren Vereinen sozusagen und was dann eben mit Schützenvereinen auf Dauer wird, das wird sich zeigen im ganzen Prozess.
1: Erklärt Bianca Winkelmann, während sie selbst an diesem Samstagnachmittag in grün-weißer Uniform im Hof des Altschützenpaars steht, in ihrem Heimatort Preußisch-Dhron. Und dann müssen sich die CDU-Landtagsabgeordnete und die anderen Schützen um sie herum die Ohren zuhalten.
2: Ich bin auch kein Freund von, aber...
1: sagt der Vereinsvorsitzende Jan-Christoph Hoffmann über die Böller-Tradition und muss lachen. Über die GEMA-Neuerung dagegen freue er sich.
2: Sehr gute Nachricht, klar. Wenn die Vereine finanziell entlastet werden, ist das immer ein gutes Zeichen von der Regierung.
1: Der NRW-GEMA-Pauschalvertrag. Vielleicht kein Paukenschlag, aber erst einmal gute Töne für viele Vereine im Land.
0: Das Land NRW übernimmt GEMA-Gebühren von Vereinsfesten. Michael Borgers hat berichtet.

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1: Wie wollen wir damit umgehen, dass viele Kinder und Jugendliche ihre Smartphones so sehr lieben und deshalb so viel Zeit mit ihnen verbringen, größtenteils in den sozialen Medien? Darüber wird in vielen Ländern gerade diskutiert, auch bei uns. Auch darüber, ob man Social Media am besten gleich verbieten sollte für Kinder und Jugendliche. Und wenn ja, ab welchem Alter? Familienministerin Prien. Die hat sich da jetzt mal festgelegt.
2: Ich will keinen Hehl daraus machen, dass ich eine große Sympathie für die Altersgrenze 13 bei der eigenständigen Nutzung sozialer Medien habe. Ich glaube auch, dass Eltern und Großeltern in diesem Land erwarten, dass die Politik hier auch klare Vorgaben macht.
1: Prien hatte eine Expertenkommission damit beauftragt, Vorschläge zu diesem Thema zu machen. Und die liegen jetzt seit dieser Woche auf dem Tisch. 18 Fachleute aus Medizin, Psychologie, Recht und Pädagogik haben ihre Empfehlungen zum Kinder- und Jugendschutz im Netz vorgelegt, nach anderthalb Jahren Arbeit. Sie empfehlen drei Dinge, um es ganz kurz zu sagen, nämlich Schutz, Befähigung und Teilhabe. Darüber reden wir jetzt mit unserem Netzdenker Jörg Schiep. Hallo Jörg.
3: Hallo Steffi.
1: Also hängen geblieben ist ja vor allem diese Zahl 13 als Mindestalter für Social Media. Das haben wir ja gerade auch noch mal von der Familienministerin gehört. Hat die Kommission das denn wirklich so empfohlen?
3: Nein, nicht ganz, muss man sagen. Und das ist gleich der erste wichtige Punkt. Die Kommission legt zwei gleichwertige Wege auf den Tisch. Der eine feste Altersgrenze von 13 Jahren, ja, aber mit abgestuften Schutzstandards bis 18. Die Jugendlichen sollen mehr dürfen, je nachdem, wie alt sie sind. Das macht ja auch Sinn. Der andere, gar keine feste Grenze, sondern Regeln, die sich am Risiko des einzelnen Dienstes orientieren, an Dingen wie endloses Algorithmus-Scrollen, Feeds, ne, also dieses Doomscrolling, offenen Kontaktfunktionen oder Livestreams. Das ist dann wieder komplexer, auch schwieriger einzurichten und zu überprüfen, aber vermutlich eher an der Realität orientiert, weil auch altersgerecht letztlich. Die 13 Jahre ist eine politische Festlegung der Ministerin, keineswegs die Empfehlung der Kommission. Die Fachleute aus den verschiedenen Bereichen, und ich habe mit einigen gesprochen, halten die Grenze ganz bewusst offen und legen sich nicht auf ein Alter fest. Ihr eigentlicher Auftrag war nämlich viel größer. Sie fragen, was Kinder in jeder Lebensphase brauchen, nicht erst mit 13, sondern vom Kleinkind an und natürlich bis sie erwachsen sind und selbst entscheiden können.
1: Aber so eine klare Zahl, die ist ja eigentlich leicht zu verstehen und möglicherweise erspart sie einem zu Hause auch ein paar Diskussionen. Was spricht denn dann dagegen?
3: Gegen die Zahl selber spricht nichts, gegen den Glauben, damit sei das Problem gelöst, eine ganze Menge. Wir haben ja weniger ein Erkenntnis als ein Umsetzungsproblem jetzt schon, sagen auch die Fachleute. Der Blick nach Australien zeigt ja auch warum. Dort gilt seit Ende vergangenen Jahres ein Mindestalter von 16 für Social Media als erstes Land der Welt neben China. Doch eine Studie zeigt schon jetzt, die Alterskontrollen der Plattformen, die sind löchrig. Viele Jugendliche umgehen sie mehr oder weniger mühelos. An der tatsächlichen Nutzung hat sich dann am Ende doch kaum etwas geändert. Eine Grenze, die keiner durchsetzen kann, ist am Ende ein Schild, kein Zaun. Und genau das sagen auch die Entwicklungspsychologen. Ohne praktikable Kontrolle bleibt natürlich jede Altersgrenze reine Symbolik. Denn was nützt es, wenn man schreibt am Eingang erst ab 18 und keiner achtet darauf, ob jemand 18 ist oder nicht zum Beispiel. Macht einfach keinen Sinn.
1: Ja, also eine echte Alterskontrolle wäre also ja auf jeden Fall nötig. Wo ist denn da das Problem?
3: Ja, dass die Kontrolle selbst auch zum Risiko werden kann. Um zuverlässig zu prüfen, wie alt jemand ist, braucht man entweder den Ausweis oder biometrische Verfahren, ein Gesichtsscan zum Beispiel, um das Alter zu schätzen. Und genau davor warnt die Kommission auch ausdrücklich. Solche Verfahren gefährden Privatsphäre und Selbstbestimmung, wenn man es nicht richtig macht. Wer Kinder schützen will, darf nicht die ganze Bevölkerung dauernd ausweisen lassen. Der vernünftige Mittelweg, den die Fachleute da vorschlagen, die Plattform erfährt nur, ob jemand alt genug ist. Ja oder nein? Bist du schon 18? Nein. Bist du schon 16? Ja, das macht Sinn. Das lässt sich technisch sehr wohl lösen. Die biometrischen Daten bleiben dann auf dem eigenen Gerät, wandern zu keinem Konzern. Schutz ja, aber nicht um den Preis einer potenziellen Dauerüberwachung.
1: So, jetzt haben wir sehr lange gesprochen über dieses Verbot und eine mögliche Altersgrenze und den Problemen, die damit einhergehen. Jetzt lass uns doch mal zur anderen Hälfte der Empfehlungen kommen, die ja aktuell auch relativ wenig Aufmerksamkeit bekommen hat diese Woche. Warum ist das so und was sind diese Empfehlungen überhaupt?
3: Die zweite und dritte Säule, Befähigung und Teilhabe. Ganz wichtig, ein Verbot ist die bequeme Hälfte. Keine Frage, klingt entschlossen und lässt sich plakativ verkünden, gerade in der Politik. Die schwierigere Hälfte ist die wichtigere. Kindern beibringen, sich in dieser Welt sicher zu bewegen. Ein Zaun um den See zum Beispiel, hält Kinder vom tiefen Wasser fern. Ja, schwimmen lernen sie dadurch natürlich nicht und irgendwann steigen sie sowieso rein, mit 13, mit 16, wenn sie sich dazu befähigt fühlen. Wer nur über Verbote redet, redet über den Zaun und vergisst eben die Schwimmstunde. Das ist ein Vergleich aus der Praxis, den, glaube ich, jeder nachvollziehen kann. Die Kommission denkt das übrigens mit. Sie will sogar die elterliche Verantwortung im Gesetz verankern, ähnlich wie damals beim Recht auf gewaltfreie Erziehung. Und auch das gehört zur Befähigung. Eltern nicht alleine lassen. Viele fühlen sich ja auch alleine. Und für die Schwimmstunde selbst gibt es inzwischen eine schöne Idee, das KI-Seepferdchen.
1: Ja, ich habe eben mal in meinem Hirn gekramt. Ich glaube, vom Einerspringen, eine Bahn schwimmen und einen Ring hochtauchen. Das ist das Schwimmseepferdchen. Also so wahnsinnig viel muss man da noch nicht mal können. Ist das also genauso gedacht wie so eine Art Seepferdchen im Datensee, um mal in diesem Bild zu bleiben?
3: Ja, genau so ist es gedacht und das Konzept ist auch herrlich bodenständig, finde ich. So wie man beim ersten Schwimmabzeichen lernt, meine Tochter hat auch eins jahrelang auf dem Badeanzug draufgenäht gehabt, ganz stolz. Ne? Erstmal den Kopf über Wasser halten, setzt das KI-Seepferdchen auch sehr niederschwellig an. An 4 Stationen probiert man in gut 2 Stunden das Wichtigste aus. Wie schreibe ich einen guten Auftrag an die KI? Wie verbessere ich damit Texte? Wie erzeuge ich Bilder? Und vor allem, wie erkenne ich auch die Grenzen und die Fehler, das müssen wir ja alle lernen. Und am Ende gibt es dann eine Urkunde und, wichtig, ein Abzeichen. Ein kleines Roboter-Seepferdchen. Das Schöne daran, es ist für alle da, von Schülern bis zu Senioren. Also niemand muss sich ausgeschlossen fühlen. Entstanden ist die Idee übrigens für KI-Kompetenz schon 2024 an der TH Köln, gemeinsam mit der Gesellschaft für Datenschutz und Datensicherheit. Von da wurde der Vorschlag auch der Landesregierung NRW unterbreitet. Und jetzt hat die Kommission genau das vorgeschlagen. Ein KI-Seepferdchen für Kinder im Grundschulalter.
1: Ja, und da du ja unser Netzdenker bist, bitte schätz uns das doch mal ein. Taugt das was oder ist das ein nettes Symbol?
3: Also ein nettes Symbol natürlich auf jeden Fall. Der Instinkt dahinter ist aber auch goldrichtig. Er setzt genau dort an, finde ich, wo die Verbotsdebatte aufhört. Nämlich bei der Frage, wie man Menschen stark macht, kompetent macht, statt sie nur fernzuhalten. Niedrigschwellig, ohne Vorwissen, mit einem schnellen Erfolgserlebnis. Das stimmt, das nimmt einem die Angst. Konkret lautet der Vorschlag nämlich, das KI-Seepferdchen als online erwerbbares, kindgerechtes Zertifikat zu den Möglichkeiten und Gefahren des KI-Einsatzes einzuführen. Allerdings verpflichtend für alle. Also kein kann man machen, sondern muss man machen. Zunächst für das Grundschulalter, später wäre das auch für andere Altersgruppen denkbar und natürlich könnten Kinder das auch im Klassenverbund ablegen. Das ist übrigens kein nice to have, muss man ganz deutlich betonen. Die EU-KI-Verordnung verpflichtet die Bildungseinrichtungen ohnehin, Kinder im Umgang mit KI vertraut zu machen. Da das bislang kaum bis gar nicht passiert, sind wir ehrlich, ist der Vorschlag mit dem KI-Seepferdchen eigentlich genau richtig. Und zu den Empfehlungen gehören auch Beratungsangebote für Eltern, mehr Medienbildung und auch stärkerer Schutz vor digitaler Gewalt, also das große Paket.
1: Schutz, Befähigung, Teilhabe, das sind die Vorschläge der Expertenkommission zum Thema Kinder und Social Media. Auch ein KI-Seepferdchen ist im Gespräch. Es geht also nicht nur um ein Verbot. Vielen Dank fürs Einschätzen, Jörg.
3: Danke dir auch.
1: Ja, und vielleicht können wir, was Medienkompetenz angeht, auch mal in ganz andere Länder gucken. Zum Beispiel nach Singapur. Dort nämlich gibt es staatlich subventionierte Kurse, um der Bevölkerung KI-Kompetenz zu vermitteln. Während in vielen Ländern nämlich noch darüber diskutiert wird, ob und wie KI eingesetzt werden sollte, fördert Singapur Talente und den Einsatz der Technologie in Wirtschaft und Verwaltung mit einem klaren Ziel. Singapur soll das KI-Zentrum für die gesamte Region werden. Und das wird vom Premierminister persönlich kontrolliert. Jennifer Johnston hat einen von Singapurs täglich angebotenen KI-Kursen besucht.
4: Es ist die Klasse für Anfänger. AI for Beginners steht auf dem Bildschirm. Lehrer Davian versucht den Teilnehmenden zu erklären, wie wichtig konkrete Formulierungen sind, wenn sie mit künstlicher Intelligenz arbeiten. Er vergleicht die KI mit einem 3-jährigen Kind.
5: You ask the kid, go and get a water for you. A glass of water.
6: Wenn du das Kind fragst, geh und hol mir ein Glas Wasser, würdest du es trinken? Na?
5: Mommy drink. Dad drink or not?
6: Ha? Es könnte Leitungswasser sein, es könnte aber auch Wasser aus der Toilettenschüssel sein. Anweisungen sind sehr wichtig.
4: Im Raum sitzen 17 Singapurer zwischen 30 und 75 Jahren. Sie wollen lernen, wie sie künstliche Intelligenz in ihrem Alltag nutzen können. Wie Joy Nucheri, sie leitet einen Massagesalon.
7: Ich möchte lernen, wie ich mit KI Werbeposter erstelle, um mehr Kunden auf meinen Laden aufmerksam zu machen.
4: Zudem hofft die 46-Jährige, dass ein Chatbot standardmäßige Kundenanfragen automatisch für sie beantworten könnte und die Gehaltsabrechnungen für ihre rund 50 Mitarbeitenden vereinfacht. Der 75-jährige Anwalt Konrad de Souza möchte, dass die KI ihm Zeit spart bei seinen aufwendigen Schriftsätzen für Gericht.
6: Die Behörden sagen uns immer wieder, wir sollen lernen, mit KI umzugehen. Sonst würden wir nach und nach aus dem Arbeitsmarkt verdrängt.
4: Die Regierung betone ständig die Bedeutung von KI. Täglich sehe Konrad de Souza Berichte darüber im Fernsehen. Trotz seines hohen Alters möchte er den Anschluss nicht verlieren. Der Weiterbildungskurs wird von der Regierung gefördert. Singapurer zahlen nur einen Bruchteil des eigentlichen Preises. Denn das kleine Land in den Tropen will seine Bevölkerung fit machen für die Zukunft. Die Regierung hat angekündigt, bis 2030 mehr als 670 Millionen Euro in AI-Forschung, Entwicklung und die Förderung von Talenten zu investieren.
6: Wir werden KI nutzen, um die Wirtschaft wachsen zu lassen. Und wir werden sicherstellen, dass dieses Wachstum zu guten Arbeitsplätzen und besseren Löhnen führt.
4: Erklärte vor kurzem Singapurs Premierminister Lawrence Wong. Dafür

0: dann werden letztlich auch unsere Arbeitnehmer die Folgen tragen müssen.
1: Dieses Jahr hat Singapur einen KI-Rat ins Leben gerufen, der die Strategie bereichsübergreifend im ganzen Land koordiniert. Premierminister Wong ist der Vorsitzende, was zeigt, wie wichtig die Regierung das Thema nimmt. Bereits in der Schule geht es los. Der Umgang mit KI sei wie eine neue Sprache zu lernen.
0: Es mag keine Sprache sein, in der wir uns vollkommen wohlfühlen, und wir erwarten auch nicht, dass jeder ein Experte wird. Aber jeder sollte genug lernen, um die Sprache im Alltag sinnvoll nutzen zu können und dadurch effektiver zu werden.
1: Im KI-Kurs für Anfänger gehen Sie dafür die ersten Schritte.
2: Jennifer Johnston war in einem von Singapurs KI-Kursen. Die werden staatlich subventioniert, damit die Bevölkerung fit für die Zukunft wird.

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8: WDR 5, hier ist das Medienmagazin. Und dieser Song hier. Das sind die Buggles mit Video Killed the Radio Star. Dieser Song war 1981 das erste Musikvideo, das auf dem damals neuen Sender MTV lief. Das war so richtig heißer Scheiß damals, aber das ist jetzt auch 45 Jahre her. MTV gibt es nicht mehr, auch gekillt, natürlich durchs Internet. Zu wenige Menschen wollten sich noch Musikvideos im linearen Fernsehen angucken und zogen weiter in Richtung YouTube. Aber auch das könnte möglicherweise

0: bald vorbei sein, wegen Spotify. Der Streamingdienst setzt seit geraumer Zeit immer mehr auf Video und er will jetzt Musikerinnen und Musikern bald auch erlauben, ihre eigenen Videos direkt auf die Plattform hochzuladen. Christopher Cornels hat sich damit beschäftigt. Christopher, bei mir ist Spotify ausschließlich ein Begleitprogramm. Also ich mache damit nichts als Musik hören. Manchmal höre ich auch einen Podcast. Das geht möglicherweise auch vielen Leuten so. Warum denn jetzt Video?
1: Na, ich glaube, man muss sagen, dass Spotify von Anfang an, da ging es eigentlich gar nicht so sehr um die Musik. Spotify wurde ja 2006 von Daniel Ek und Martin Lorentzon gegründet und die hatten beide einen Hintergrund in der Werbebranche. Und es gehört jetzt zwar zum Narrativ dieser Firma, dass sie mit dieser Plattform die Musikwelt retten wollten, aber Martin Lorentzon hat bei einem Interview im Jahr 2015 zugegeben, dass die Wahl dieses Mediums ganz banale Gründe hatte.
2: The revenue source was ads.
3: Die Einnahmequelle war Werbung, aber wir haben lange darüber diskutiert, womit wir den Traffic bekommen könnten. Filme, Hörbücher. Letztlich sind wir bei Musik gelandet. Wir haben uns vom größten zum kleinsten Format durchgearbeitet.
1: Genau, Musik war demnach einfach das Lockmittel, das uns auf die Plattform ziehen sollte und für Spotify auch deshalb attraktiv, weil es wenig Speicherplatz verbrauchte. Das hat sich dann aber im Laufe der Zeit verändert.
0: Warum denn?
1: Weil sich schnell gezeigt hat, dass Spotify gar nicht so viel Geld durch Werbung verdienen konnte. Stattdessen aber hat der Dienst eine immer größere Abokundschaft an sich gezogen und die wollte natürlich was geboten bekommen. Das Problem war ja aber, die Musik, die Spotify hatte, die hatten alle anderen Streaming-Plattformen auch. Und deswegen musste das Angebot erweitert werden.
0: Und das hat Spotify ja dann auch wirklich fleißig gemacht. Viele nutzen ja inzwischen Spotify auch als Plattform für Podcasts.
1: Genau, die kamen 2015 dazu, 2022 dann auch die Hörbücher. Weniger bekannt ist aber wohl, dass Spotify schon viel früher, nämlich schon 2012 mit dem Gedanken gespielt hat, ein Video-Zusatzangebot namens natürlich Spotify TV für so Sportübertragungen, News und so weiter zu starten. Da ist nie wirklich was draus geworden. So richtig ging das Videogame sozusagen dann erst 2020 mit den Videopodcasts los.
0: Was ja eigentlich die Domäne von YouTube vorher war, aber funktioniert das? Also kann Spotify da irgendwie wirklich der großen Konkurrenz das Wasser reichen?
1: Ja, anders als YouTube bezahlt Spotify ja für die Exklusivität mancher Podcasts. Also der Comedian Joe Rogan hatte seinen Podcast ja eine Weile exklusiv bei Spotify und laut Recherchen der New York Times hat er dafür über 200 Millionen US-Dollar bekommen. Und mit den Videopodcasts versucht Spotify natürlich auf ähnliche Weise YouTube das Wasser zumindest abzugraben. Und dazu sind eben in den vergangenen Jahren dann auch noch ja Musikvideos und exklusive Konzertmitschnitte hinzugekommen.
0: Ja, die gibt's ja schon eine ganze Weile bei Spotify. Zum Beispiel das letzte Taylor Swift Video, das war eine Weile exklusiv nur dort wirklich zu sehen und bei Apple Music und später dann erst bei YouTube. Was wird denn aber jetzt anders bei Spotify?
1: Ich glaube, im Grunde kann man sagen, wird Spotify ein bisschen mehr wie YouTube, wo ja alle nach Belieben Videos hochladen können, also du und ich und alle anderen auch. Bei Spotify war das vorher immer ein bisschen komplizierter. Das lief dann über die Plattenlabels oder über Vertriebe. Also auch eine Taylor Swift konnte nicht einfach nach dem Abendessen das neue Video hochladen, wie sie lustig war. Genau das wird jetzt aber zuerst mal für ausgewählte Musikschaffende eben ermöglicht.
0: Und was verspricht sich da von Spotify?
1: Ich denke, dasselbe, was sie mit der Erweiterung des Angebots insgesamt bewirken wollen. Also dem Publikum soll nochmal mehr geboten werden, um es noch enger an die Plattform zu binden. Mitbegründer Daniel Ek hat das im Herbst letzten Jahres mal so ausgedrückt.
4: The user side of the business is really strong.
3: Auf Nutzerseite ist das Geschäft sehr stark. Ob für Musik, Podcast, Video oder Hörbücher. Die Bindung wird immer größer. Die Leute kommen zu Spotify und bleiben hier. Die Zahlen belegen, unsere Multiformatstrategie geht auf.
4: Exactly as we hoped.
1: Genau, das heißt ganz konkret, die Leute bringen mehr Geld zu Spotify. Und der größte Lockstoff dafür sind natürlich exklusive Inhalte. Und deswegen sollen Musikschaffende eben nicht nur ihre offiziellen Musikvideos, sondern auch Live-Videos oder Aufnahmen aus dem Studio hochladen können.
0: Aber warum sollten sie das denn machen? Ich meine, YouTube ist doch die größte Videoplattform überhaupt. Warum sollten sie zu Spotify gehen?
1: Ich glaube, gerade weil YouTube so groß ist, da ist dann nämlich die Konkurrenz nochmal viel vielfältiger und viel größer. Und auch wenn Spotify heutzutage nochmal viel mehr bietet, weite Teile des Publikums kommen, wie du auch, hast du ja vorhin gesagt, immer noch vor allem der Musik wegen. Und genau diese Menschen lassen sich mit Videos aus dem Proberaum und Konzertmitschnitten viel gezielter erreichen.
0: Gleichzeitig steht ja Spotify, müssen wir ja auch mal erwähnen, massiv in der Kritik wegen der sehr geringen Auszahlungen, auch wenn die Songs 100.000-fach gestreamt wurden. Stolpern Sie mit den Videos nicht eigentlich direkt in die nächste Falle?
1: Ja, also Spotify hat angekündigt, dass solche Videos in wirtschaftlicher Hinsicht genauso behandelt werden wie so ein regulärer Musikstream. Spotify behauptet weiter aber auch, dass Songs aus Videos von besonders engagierten Fans nach dem ersten Schauen dann weitaus häufiger gestreamt werden. Also da gibt's Statistiken drüber. Die Argumentation lautet also, ihr könnt mehr Inhalte hochladen und dafür potenziell mehr Geld verdienen. Und just diese Inhalte, genau diese Inhalte, die ihr hochladen könnt, die könnten euch nochmal mehr Streams und also mehr Geld verschaffen. Es lässt sich, sage ich mal ganz vorsichtig, von außen jetzt unmöglich überprüfen, ob das auch wirklich so aufgehen wird.
0: Was hat denn eigentlich das Publikum davon, wenn bei Spotify jetzt alle selbst ihre Videos hochladen können?
1: Da bin ich so ein bisschen unentschlossen. Also einerseits kann man sagen, aus Konsumentensicht ist es natürlich schon irgendwie total bequem, wenn eine einzige Plattform wirklich jetzt alles in allen Formaten anbietet. Andererseits, das kennen wir ja auch schon von anderen Plattformen, wenn es zu viel wird, dann überfordert das auch irgendwann.
0: Ja, also dann bleibt uns eigentlich nicht viel mehr, als einfach mal abzuwarten, wer dann jetzt hier wen killt, in der Zukunft und welche Plattform für Videos primär genutzt wird und natürlich auch, ob Musikerinnen und Musiker dieses Angebot auch wirklich nutzen und ob sich das dann auch lohnt. Das werden wir alles beobachten. Christopher Cornils hat uns erklärt, warum Spotify jetzt verstärkt auf Videos setzt. Vielen Dank.
1: Danke ebenso.

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1: Wenn man so abends im Zug sitzt, man rollt Richtung Heimat und freut sich aufs eigene Bett und dann fällt einem ein, ach ja, da steht ja auch noch was Leckeres im Kühlschrank zu Hause, ein Snack oder ein Schlummertrunk. Was wünscht man sich in so einem Moment? Klar, einen Komplettausfall der Bahn nicht. Den gab es aber. Am Dienstag gegen 22 Uhr, er dauerte mehrere Stunden. Tausende Menschen waren betroffen und landeten in irgendwelchen Bahnhofshallen statt mit Schlummertrunk im eigenen Bett. Aber zum Glück sind wenigstens wir Medien pünktlich zur Stelle gewesen. Philipp Anft hat Beweise gesammelt.
2: Wenn die Tagesthemen mit diesem Satz hier anfangen:
3: Der Zug hat keine Bremse.
2: Dann ist entweder die Klimaanlage in der Hamburger Redaktion ausgefallen und im Kühlschrank war nur noch Sekt. Oder es ist mal wieder was mit der Bahn.
3: Ein Totalausfall für gut 2 Stunden.
4: In ganz Deutschland steht der Zugverkehr still.
5: Ein Ausfall des digitalen Funksystems.
2: Und wir alle lernen ja in der Journalistenschule Folgendes auswendig: Wenn völlig klar ist, was die Stimme des Volkes zu einer Sache sagen wird, dann muss dieser Stimme des Volkes sofort ein Mikro hingehalten werden.
6: Beschissen! Wie auf ganz Deutsch gesagt.
7: Du hast keine Fahrt mehr ohne irgendwelche Verspätungen. Es ist niemand mehr am Infoschalter.
2: Taxigutschein gibt's nicht, dafür aber Sendezeit. Auch bei Welt-TV. Nur, wer seit Reisebeginn mehr Hitze abbekommen hat als ein durchschnittliches Roggenbrot, aus dem ist seltsamerweise nachts um 11 nicht mehr viel rauszuholen.
8: Es gibt ein paar Optionen, aber wir brauchen, glaube ich, Kontakt mit der DB-Zentrale.
9: Was soll ich denn sagen, ja? Ich möchte nur nach Hause, ne?
2: Aber ein echter Weltreporter gibt nicht auf und denkt sich, Moment mal, sind wir in der Redaktion nicht auch irgendwie Menschen? Also, exklusiver Aufsager von der Kollegin an vorderster Front. Embedded im ICE zwischen Hildesheim und Hannover.
10: Wir fahren jetzt tatsächlich wieder. Wir sind gerade gestartet. Wir haben alle Wasser gekriegt. Es gibt ausreichend zu essen.
2: Was? Es gibt sogar Essen im Bordbistro? Das ist ja besser als der Normalzustand. Können wir so nicht stehen lassen. Da schieben wir noch schnell ein kleines Meinungsformat hinterher.
11: Meine Welt, meine Meinung an diesem Abend mit Maximilian Heimatzheim aus unserer Politikredaktion. Guten Abend, Max.
2: Hallo. Der Max, der hat sich richtig Gedanken gemacht und ist zu dem Schluss gekommen, dieses ganze Thema Bahn und Deutschland, das sollten wir jetzt einfach mal lassen.
12: Also das ist wirklich die Frage, ob da nochmal eine Verbesserung eintreten kann. Ich sehe da momentan in der aktuellen Ausstellung, sehe ich da leider schwarz.
11: Das sind keine guten Aussichten, Max.
12: Ja, vielleicht aufs Auto umsteigen. Also es ist schwierig.
2: Gleise zu Leitplanken. Das ist mal eine Verkehrswende. Nur der Deutschlandfunk-Podcast Der Tag hat den Anschluss verpasst und ist immer noch unangenehm konstruktiv unterwegs.
13: Ein geplantes Update des Funksystems legt den gesamten Zugverkehr mehrere Stunden in Deutschland lahm. Ist das einfach Pech? Oder Schlamperei? Oder was ist es?
2: Interviewgast ist Pro-Bahn-Chef Dirk Pflege. Und der hat als Kind offenbar gerne TKKG gehört oder halt Abkürzungen auswendig gelernt.
14: Wir reden über dieses Zugfunksystem GSMR. Die basiert auf diesem 2G-Standard. 2G. Wir wollen einen 5G-Standard haben mit dem fürchterlichen Kürzel FRMCS. Future Railway Mobile Communication System. Zugfunk GSMR ist eben GSM ohne R. R steht für Railway.
2: WTF im DLF. Da gucke ich doch lieber Tagesschau 24. Im blauen Programm wird nämlich ordentlich und in aller Ruhe erklärt, wie das mit diesem Bahnfunk funktioniert.
15: Aber wie erklärt sich, dass so ein Funksystem komplett ausfällt und es keinen Notfallplan B gibt, auf den man ausweichen kann?
2: Nur mit der Antwort, da hakt's ein bisschen.
16: Also das eine ist tatsächlich, dass es außergewöhnlich ist, dass deutschlandweit dieses Funksystem.
15: Wir haben leider Probleme mit dem Tor, mit dem Ton.
16: Oh, ein Backup ist.
15: Da ist er wieder.
16: Entschuldigung, bin ich wieder da? Ja. Hört man mich wieder? Tut mir leid.
2: Nutzt die ARD eigentlich auch GSMR oder sind wir schon bei FRMCS? Ich blick nicht mehr durch.
13: Ich bin begeistert, wie gut Sie diese Abkürzung drauf haben.
14: Ja,
13: kann ich das mal?
14: Ja, ich.
13: Da gibt's auf jeden Fall nochmal einen Fleischpunkt von mir.
14: Ja.
1: Hat er jetzt auch noch Fleischpunkt gesagt? Oh Mann, es wird Zeit, dass es mal wieder ein bisschen kühler wird. Das wünsche ich Ihnen und mir auch. Das war das Medienmagazin. Kommen Sie gut durch. Ich bin Steffi Orbach. Bis bald.

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1: Die Nachrichten mit Katrin Baumhöfe. Guten Tag. In NRW hat es am Abend erste Hitzeunwetter gegeben. Im Kreis Wesel waren sie so stark, dass die Feuerwehr zu vollgelaufenen Kellern und überfluteten Straßen ausrückte. Auch in Duisburg gab es Unwetter. Da mussten Fahrgäste aus einer Straßenbahn gebracht werden. Christina Wilkes, WDR aktuell. Was war da passiert?
2: Zuerst war ein Ast auf die Oberleitung gefallen. Dadurch musste die Bahn mitten auf der Strecke in Marxloh halten. Und genau dann fiel noch ein größerer Ast auf den Zug. Verletzt wurde dabei zum Glück niemand. Auch im Münsterland hat es gestern Abend ein Hitzegewitter gegeben, bei Coesfeld. Vorher war es da so heiß, dass sogar Straßen teils geschmolzen sind. Die Fahrbahnen müssen am Montag repariert werden. Und auch auf der Schiene hat die Hitze weiter Auswirkungen. Der Bahnbetreiber National Express will ab 13 Uhr heute Mittag nicht mehr fahren auf den Linien 1, 4, 5, 6 und 11. Weitergehen soll der Betrieb dann erst heute Abend wieder ab etwa 19 Uhr.
1: Der Inselstaat Kap Verde hat für eine Überraschung bei der Fußball-WM gesorgt. Das kleine Land ist nach einem 0:0 gegen Saudi-Arabien in die K.O.-Runde eingezogen und trifft jetzt auf den amtierenden Weltmeister Argentinien. Stefan Ehlert beschreibt für WDR aktuell die Stimmung auf den Kapverden.
3: Volle Bars, viel los auf den Straßen, Partystimmung, man muss sich das einfach mal vorstellen. Ein Land mit weniger Bewohnern als die Stadt Frankfurt am Main dringt dann beim ersten WM-Auftritt ever bis in die K.O.-Runde vor. Vergessen scheinen all die politischen Querelen des gerade zurückliegenden Wahlkampfes. All diese Sorgen hat das WM-Turnier erstmal weggeblasen. Nach den ersten beiden Unentschieden gegen Spanien und Uruguay wurde kurzerhand das Nationalstadion umbenannt. Das heißt jetzt Stadion der Blauhaie. Am nächsten Samstag geht es in Miami gegen Argentinien und Lionel Messi. Und man weiß natürlich auch auf den Kapverden, ohne mindestens ein Tor geht das Fußballmärchen dann nicht mehr weiter.
1: Jetzt weitere Meldungen im Überblick. Nach den Erdbeben in Venezuela laufen für die Rettungskräfte dort entscheidende Stunden. Die Chance, noch Überlebende in den Trümmern zu finden, sinkt nach 72 Stunden massiv. Das ist gegen Mitternacht deutscher Zeit. Mehr als 50.000 Menschen werden nach den Erdbeben in Venezuela noch vermisst. In vielen Orten gibt es weder Strom noch Wasser. In Düren bleibt das Badegelände am Echzer See erstmal geschlossen. Seit gestern wird ein 14-Jähriger nach einem Badeunfall vermisst. Er soll von einem Boot gefallen und untergegangen sein. Rettungskräfte haben den Echzer See bis in den Abend mit Booten, Tauchern und einem Roboter abgesucht. Auch zwei Hubschrauber waren im Einsatz.
0: WDR aktuell aus der Region.
1: Im Ruhrgebiet läuft ab heute das Kulturfestival Extraschicht, die Nacht der Industriekultur. Tausende Besucher werden erwartet. Wegen der Hitze gibt es bei den Veranstaltungen diesmal besondere Abkühlmöglichkeiten. Antonia Weiß für WDR aktuell.
4: Die Extraschicht trotz der Hitze an diesem Wochenende, auch weil der Großteil des Programms abends und in der Nacht stattfindet. Die Veranstalter wollen den Menschen den Besuch trotzdem angenehmer gestalten. An manchen Spielorten wird es einen kühlen Sprühnebel geben. Und anders als sonst dürfen dieses Jahr auch eigene Getränke in Plastikflaschen mitgebracht werden. 150 Shuttlebusse bringen die Besucher wie gewohnt dann von Spielort zu Spielort. Die Ticketpreise liegen zwischen 11 und 22 Euro.
1: Das war WDR aktuell. Das Wetter in Nordrhein-Westfalen. Am Nachmittag bilden sich vermehrt Quellwolken und stellenweise erste Hitzegewitter. Die Wärmebelastung bleibt hoch. In Winterberg bis 33 Grad, in Düsseldorf und Wuppertal bis 38 und in Münster und Hürth bis 39 Grad. In der Nacht können teils kräftige Gewitter durchziehen, vor allem von der Eifel über den Niederrhein bis ins Ruhrgebiet und Münsterland. Tiefstwerte dann zwischen 25 und 21 Grad. Morgen zunächst überwiegend sonnig, ab dem Nachmittag breiten sich erneut Gewitter mit Unwetterpotenzial aus, bis es soweit ist, Temperaturen bis 35 Grad. Die Zeit, es ist 11.04 Uhr. WDR 5, die Verkehrslage. A3, Oberhausen Richtung Arnheim, ab Grenzübergang Elten etwa 30 Minuten plus, 6 Kilometer Stau auf niederländischer Seite. Diese Autobahnen sind wegen Bauarbeiten bis Montagmorgen gesperrt. Die A30 Osnabrück-Bad Oeynhausen zwischen Melle-West und Gessmold in beiden Richtungen. Die A42 Kamp-Lindfort Richtung Dortmund zwischen Krange und Baukau. Die A43 Wuppertal-Recklinghausen zwischen Bochum-Riemke und Kreuz-Recklinghausen ebenfalls in beiden Richtungen. Und die A553 Bliesheim-Brühl zwischen Brühl-Ost und Brühl-Nord in beiden Richtungen. Außerdem gilt eine amtliche Warnung des Deutschen Wetterdienstes wegen extremer Hitze für ganz NRW.
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5: Henning Bornemann und Axel Naumer hier. Herzlich willkommen und Vorsicht, wir haben heute...
6: Ganz viel Verkehr am kurzen Pfosten.
7: Es ist, lieber Himmel, es ist Samstag, der 27. Juni. Wir sind um 11.05 Uhr hier live bei WDR 5 im Radio. Wenig später bei Ihnen in Ihrer Podcast-App Ihres Vertrauens. Dort natürlich... Genauso herzlich willkommen.
5: Sag's nicht zu freundlich. Man weiß nie, die Leute sind schräg drauf im Moment vielleicht mit den Hirnen, weißt du, seit einer Woche in der 40-Grad-Wäsche. Man soll ein bisschen aufpassen gerade, habe ich gehört im Radio, wann man wen wie anspricht, weil die Hitze macht offenbar viele Menschen aggressiv.
8: Kann ein wie kein ein Mensch sagen, dass ich aggressiv bin?
7: So ungefähr.
5: Ja, genau.
7: Himmel, meine Güte. Die Hitze macht uns also aggressiv und davon sind übrigens sämtliche Berufsgruppen betroffen.
5: Ja.
7: Einzige Ausnahme, nicht aggressiv, die deutsche Nationalmannschaft.
5: Sehr gut herausgearbeiteter Witz. Ja. Nicht aggressiv genug gegen Ecuador. Lass uns aber vielleicht tatsächlich versuchen, nicht die ganze Zeit über die Hitze zu jammern. Also nicht die ganze Sendung über.
7: Okay.
9: Kurze Ableckung könnte die Fußball-WM bringen.
7: Kurze Ableckung durch die Fußball-WM. Immer gerne eigentlich.
5: Ja, oder? Wobei eine kurze Ableckung gab es zum Ende der Gruppenphase ja auch für Deutschland durch Ecuador.
7: Mhm.
5: Aber vielleicht geht's ja noch ein bisschen weiter im Turnier.
7: Ja, jetzt wo die Gastgeber auch langsam auftauen bei der WM.
5: Oh ja.
7: Ist das aufgekommen? Man hatte doch erst gedacht, boah, könnte ein bisschen mau werden, USA, Stimmung. Mhm. Mhm. Aber jetzt, der Funke ist offenbar doch übergesprungen. Es ist Party überall.
5: Es ist Soccer-Party.
7: Ja.
5: Deutsche Fans grölen Humba-Täterä auf dem Times Square in New York und die Amerikaner müssen erstaunt feststellen, dass es neben ihnen tatsächlich noch andere große, stolze Nationen gibt.
10: Dann haben die Schotten vor allem auch fantechnisch sehr viel geleistet, zum Beispiel ganz Boston leer getrunken. Das muss man auch erst mal schaffen.
7: Jawohl. Boston leer getrunken.
5: Oh Gott, jetzt wo du es... Boston.
7: Ja.
5: Ausgerechnet da muss Deutschland hin, am Montag gegen Paraguay.
7: Ja, ich sag mal, Humba Humba Teteré.
5: Ohne
7: ich
5: Bier. War,
7: ja. Aber gut, die vielen Gäste aus dem Ausland, die sind auch wirklich... Die sind jetzt wirklich willkommen in den USA, oder?
5: Ja.
7: Auch von dieser Einwanderungsbehörde, von ICE und der Politik und so.
11: Außenminister Rubio hat auch nochmal bestätigt, wer ein Ticket hat, muss sich keine Sorgen machen, der ist herzlich willkommen.
5: So.
11: Und Vizepräsident Vance hat gesagt, ja, selbstverständlich sind alle willkommen, aber es wäre auch gut, wenn sie dann nach dem Spiel, wenn das Ticket quasi verbraucht ist, auch schnell wieder nach Hause fahren.
5: Hm, vielleicht ja schon am Montag. Jetzt reden wir aber doch schon ganz schön lange über Fußball.
7: Das stimmt. Wen haben wir denn heute zu Gast bei Freunden? Also du als Studiogast hier.
5: Maria Clara Groppler. Und ich schätze mal, gerade bei der Namensnennung haben sämtliche ihrer 253.000 Insta-Follower zeitgleich aufgekreischt in Deutschland. Fenster ist leider zu, wir konnten es nicht hören. Nämlich vermutlich haben alle heute diese Follower zum ersten Mal Satire Deluxe eingeschaltet.
7: Herzlich willkommen, wegen Comedian Maria Clara Kroppler. Oh, ich höre durchs Fenster den zweiten Aufschrei.
5: Jawohl.
7: Gleich bei uns ist sie zu Besuch, vorher aber wie gewohnt die Themen der Woche. Was haben wir noch außer Fußball-WM und diesem afrikanischen Franzosenhoch.
5: Dem was?
7: Dem afrikanischen Franzosenhoch.
5: Hä?
7: Das uns so zusetzt gerade.
5: Ach so, das klingt, ich finde, es klingt wie ein Militärbündnis. Afrikanisches Franzosenhoch, AFH.
7: Ja.
5: Also, könnte auch die internationale Antwort auf die Russenpeitsche sein.
7: Die kommt im Winter wieder.
5: Die kommt im Winter.
7: Ja, wo du sagst Militärbündnis. Es kommt schon wieder eine internationale Zusammenarbeit nicht zustande.
5: Ist es zu fassen?
7: Ja, erst FCAS vor 2 Wochen und jetzt hat Verteidigungsminister Pistorius auch das Marineprojekt zum Bau von 8 F-126 Fregatten, wer kennt sie nicht, gestoppt, weil das beauftragte niederländische Unternehmen den Zeit- und Kostenrahmen nicht einhalten konnte.
5: Hm.
7: Wie man das dann formuliert, 2,3 Milliarden Euro Steuergeld versenkt.
5: Axel, wo hast du solche Meldungen eigentlich immer her?
7: Das muss in irgendeiner Zeitschrift gewesen sein.
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5: Kauf ich. Und wir haben weitere Themen aus dieser Woche. Zum Beispiel dieses. Schlechte Nachrichten für Donald Trump. US-Senat billigt Resolution, die weitere Militäreinsätze gegen Iran ohne Zustimmung des Kongresses blockieren soll.
7: Bitte wie? Ich konnte dir gerade nicht folgen bei der Hitze. Das ist, was war das? Resolution?
5: Der Senat hat Donald Trump in den Pool gepinkelt.
7: Ach so, sag das doch. So. Da verstehe ich es doch viel leichter. So. Genau. Und aber hier, Shame über den US-Senat.
5: Ja.
7: Für dieses Foul an Trump.
13: Also eine gelbe Karte hätte ein Muss sein, hätte sein gemusst.
5: Genau. Ja, finde ich auch. Später tatsächlich übrigens eine Live-Reportage zu diesem tiefgrünen Reflecting Pool in Washington, der eigentlich ja blaueres Wasser bekommen sollte. Ja. Großes Thema auf jeden Fall gerade in den USA. Genau eine Woche vorm 250. Geburtstag übrigens.
7: Ja. Wo kriegt man auf die Schnelle so viel blaue Ersatzflüssigkeit her?
5: Oh, ja, zum Beispiel. Ja. Dann, kleiner Überblick, vielleicht noch die Themen aus Deutschland diese Woche.
7: Erfolgsmeldung beim Thema Rente.
5: Huh.
7: Ausgerechnet.
5: Ja.
7: Die Rentenkommission hat diese Woche ihre 33 Vorschläge für eine Rentenreform eingereicht. Und jetzt kommt das Besondere. Alle fanden die gut.
14: Ich glaube, diese Besonderheit darf man nicht unter einen Scheffel stellen.
7: Auf keinen Fall.
5: Mist. Nein. Wir wollten doch genau das machen nachher, oder nicht?
7: Und dann Scheffel stellen.
5: Ja. Ja.
7: Mal überraschen lassen.
5: Ja.
7: Und dann gab es noch eine weitere Kommission diese Woche und die hat über eine Altersgrenze für Social Media bei Kindern diskutiert.
5: Ja, Social Media mit 63.
7: Ja.
5: Nee?
7: Nee.
5: Schade.
7: Was?
5: Wäre mein Vorschlag gewesen. Dann beschäftigen wir uns heute aber unter anderem auch noch mit der Linken, weil die einen neuen Co-Vorsitzenden hat, Luigi Pantisano.
7: Oder wie wir ihn ab sofort nennen wollen. Die linke Wade der Nationen.
5: Sehr gut. Und das bei den Temperaturen. Und dann diese Woche mal wieder übrigens, ging bei der Bahn was kaputt. Soweit so normal. Aber diesmal war was im Eimer, wovon man bis dahin gar nicht wusste, dass es das gibt.
15: GSMR, das Kürzel war bislang nur absoluten Bahnfreaks bekannt. Bis zur vergangenen Nacht.
7: Ja, ich kannte es natürlich. Der GSMR-Zugfunk war ausgefallen. Hieß sicherheitshalber kompletter Zugstillstand in ganz Deutschland, oder?
16: Reisende sind gestrandet und Helene Fischer-Fans kamen nach dem Konzert in Gelsenkirchen nicht weg.
5: Oh Gott, so beginnen die meisten Horrorfilme. Ja. Helene Fischer-Fans schleppen sich nachts bei 30 Grad untot durch Gelsenkirchen.
7: Womit wir wieder beim Thema Hitze wären.
5: Ja.
7: Ich kann auch schon nicht mehr.
5: Schade eigentlich. Ja. Ein Satz von Friedrich Merz hätte ich nämlich gerne noch gespielt. Der ist sensationell und möglicherweise die positive Erzählung, die Vision für Deutschland, die alle von ihm auch fordern seit Wochen.
7: Ja, Hitze.
5: Du willst nicht wissen, wie Friedrich Merz am Dienstag beim Tag der Industrie den fast 70 Jahre alten CDU-Slogan Wohlstand für alle abgegradet hat?
7: Ich brauche was gegen die Hitze. Ich habe mich doch jetzt gerade...
5: Ich spiele ihn trotzdem.
17: Nach Wohlstand für alle muss jetzt folgen Wohlstand für die Jugend. Jetzt ist die junge Generation diejenige, die unsere gesamte Zuwendung und Aufmerksamkeit verlangt und zu Recht abverlangt.
5: Du guckst schon wieder so schläfrig. Ist das nicht ein Hammer? Kaum jemand hat das zitiert. Damit hätte Merz ganz groß herauskommen können.
7: Hitze.
5: Was denn?
7: Hitze, ich möchte Wetternachrichten.
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19: Tja, kein Unternehmen will irgendwas mit diesem Wetter zu tun haben. Und damit guten Morgen. Hoch Hartmut bringt den Norden zum Schwitzen, den Osten zum Stöhnen, den Süden zum Staunen und den Westen zum Stinken. Aktuell messen wir 34 Grad im geschlossenen Bürgeramt, 36 sind's im Klassenraum bei Mathematik und es wird noch heißer. Unser Schönwetterreporter Bibo ist mit seinem dicken Puschelmikrofon auf der Suche nach neuen Temperaturrekorden. Bibo, wo bist du fündig geworden?
20: Im Krankenhaus. Das Mehrbettzimmer kocht, mein feuchter Finger... Oh, Mist, gefühlte 90 Grad. Also eine Klinik ist definitiv nicht für diese Hitzeperiode gebaut.
19: Eine Stadt aber auch nicht.
20: Richtig, man kann sich wahlweise auch genauso gut draußen auf dem versiegelten Asphalt aufwärmen.
19: Und verantwortlich für den ganzen Schweiß ist die schweigende Wissenschaft.
20: Absolut, bitte, wann hat mal irgendein Klimaforscher vor den Folgen der Erderwärmung gewarnt?
19: Dann hätte man doch die Städte ganz anders bauen können.
20: Bäume gepflanzt, für mehr Schatten.
19: Und nicht so eine dichte Bebauung, mit Freiluftschneisen. Und warum kenne ich das Wort Freiluftschneisen erst seit heute?
20: Was haben die Klimaexperten eigentlich die ganze Zeit gemacht.
19: Faul rumgeforscht, aber nicht gewarnt vor Extremwetterereignissen.
20: Nee, sonst wären wir ja jetzt drauf vorbereitet.
19: Und wieso wussten die schon lange, dass CO2 der Haupttreiber des Klimawandels ist und sagen
20: wahrscheinlich, weil die mit der Kohlelobby unter einer Decke stecken. Sonst hätte man doch viel früher mit Solarenergie und so angefangen.
19: Danke, Bibo. Hier noch die weiteren Wetteraussichten. Es wird frisch für alle, die sich wie ich mit dem nackten Arsch auf den kahlen Asten setzen.
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0: Satire Deluxe mit Henning Bornemann und Axel Naumer und mit der Übergabe der Vorschläge der Alterssicherungskommission.
1: Der was?
0: Rentenkommission.
1: Ah, ja. Der Kanzler dankt.
2: Insbesondere den beiden Vorsitzenden, Herrn Frank-Jürgen Weise und Frau Professor Janda, Konstanze Janda.
0: Ja, so. Viele haben gedankt. Ich meine, war ja auch viel Arbeit.
3: Wir haben Frau Ministerin in ihrem Ministerium gegen die Arbeitszeitverordnung verstoßen mit 17 Stunden. Wir haben gegen die Arbeitsplatzordnung verstoßen, weil die Leute auf den Bänken saßen.
0: Ja, wichtigster Punkt der Rentenreform, es gibt sie.
1: Ja.
0: Ja, also, und die Regierung hat sich bisher gar nicht drüber zerstritten, obwohl es schon 3 Tage her ist.
4: Ich glaube, das ist eine große Chance für die Bundesregierung. Und vielleicht kann das ja auch so ein richtiger Dennis-Undaff-Moment werden.
1: Oh. Ja, die größte Änderung, es kommt wohl eine zusätzliche Säule, finanziert am Kapitalmarkt.
5: Noch an dieser Stelle wird die geplante Kapitalrente einen spürbaren und strategisch wichtigen Unterschied machen.
0: Oh, der Mann, der bei uns sonst den Unterschied macht, der muss als Fraktionschef der Union ja die Mehrheit für die Reform besorgen.
6: Jetzt wollen wir sehen, was Jens Spahn und Alexander Hoffmann von der CDU und CSU dazu zu sagen haben, denn die beiden stehen jetzt an den Mikrofonen.
0: Ja.
6: Stehen sie? Nein, sie laufen noch. Jetzt stehen sie hier.
0: Ja, zu spät. Sind eigentlich die Grünen auch dafür?
7: Sie hören jetzt von mir keine Fundamentalopposition.
8: Werden Sie denn zustimmen?
7: Wir warten, was kommt jetzt am Ende genau rein.
8: Wir nehmen mit, im Großen und Ganzen zufrieden, vielleicht ein paar Verbesserungsvorschläge, aber im Grunde gehen die Grünen höchstwahrscheinlich,
7: sage ich. Nein, das habe ich jetzt noch nicht gesagt.
8: Ich habe das jetzt unfair zusammengefasst. Herr Banatschak, vielen Dank fürs Kommen.
0: Sehr gerne. Völlig undiskutiert im Rentenkonzept ist ja die Mütterrente. Ist jetzt kein Wort darüber. Die Mütterrente der CSU bringt der Mutter Rentenpunkte im Wert von 122 Euro im Monat, kostet in der dritten Ausbaustufe 18 Milliarden im Jahr und seit der Einführung 2014 jetzt schon 119 Milliarden.
1: Was sagt uns das?
0: Das sagt uns, dass die Mütterrente 18 Milliarden im Jahr kostet. Ja.
9: So. Aber es müssen eben zum Beispiel Bedingungen geschaffen werden, dass auch Frauen auf eine Arbeitszeit kommen, wo sie dann hinter eine erklägliche Rente einfahren können.
0: Ja, erkläglich kriegen sie ja im Grunde schon.
10: Ich darf nochmal auf die kapitalgedeckte Komponente zurückkommen. Das scheint ja in Schweden zu funktionieren. Bildet der Kapitalmarkt eine Chance für die Rente?
1: Ja. Kapitalmurks. Detailfragen dann im Herbst. Wir müssen nämlich jetzt noch zur zweiten großen Veränderung kommen. Das Renteneintrittsalter. Ja. Das orientiert sich künftig an der Lebenserwartung, oder?
11: Also auch das wird man genau anschauen müssen. Die Lebenserwartung soll sich ja sehr moderat, das Renteneintrittsalter soll sich sehr moderat erhöhen und auch immer wieder überprüft werden, ob das mit der Lebenserwartung
1: da
11: noch so einhergeht.
1: Ja. Mhm. Und irgendwo habe ich doch noch gehört, die Rente mit 70, die kommt dann erst 2090.
0: Das heißt ja, ich werde nie Rente kriegen. Weil da wäre ich ja 130, bis ich.
1: Ja, also, könnte auch irgendwo ein Rechenfehler sein.
0: Ja. Immerhin, also man darf mit 65 schon billiger mit der Bahn fahren.
1: Wenn sie fährt.
0: Ja, aber nicht mehr TikTok benutzen, richtig?
1: Nee, das nur bis 13. So, bis 13.
0: Also ich glaube, ich habe eine Übersicht für die ganzen Altersgrenzen. Da habe ich die Altersgrenze jetzt schon überschritten.
12: Die bekanntesten aktuell geltenden Altersgrenzen sind Einschulung mit 6, Führerschein und Vollsuff mit 18, Rente mit 66 oder 67, je nach Jahrgang, und Grabstein mit 80. Neu hinzu kommt möglicherweise demnächst TikTok mit 13 und Rente mit 70 für alle, die heute 5 sind und die sich ab jetzt 65 Jahre lang drauf freuen können. Auffällig, zwischen Adoleszenz und Ruhestand erstreckt sich ein weitgehend ereignisloser Zeitraum von rund 5 Jahrzehnten, augenscheinlich unstrukturiert und ohne besondere Vorkommnisse. Dabei listet der Wikipedia-Artikel Liste der Altersstufen im deutschen Recht diverse Termine, die einem Leben hierzulande Chancen auf Abwechslung und Würze verleihen. 20 ist das Mindestalter für Lokomotivführer. Mit 21 darf man straffrei zur Ausübung der Prostitution aufgefordert werden. Mit 23 darf man Bürgermeister in Nordrhein-Westfalen werden, aber erst mit 27 Bürgermeister in Schleswig-Holstein. Mit 35 Ministerpräsident in Baden-Württemberg, aber erst mit 40 Nachfolger von Markus Söder. Oder Bundespräsident, falls Markus Söder verlängern möchte. Und 59, bis zu diesem Alter müssen sie im Kriegsfall zum Militär. Weniger bekannte und rechtlich nicht bindende Altersgrenzen sind folgende. Mit 38 kauft man sich laut Statistik die erste eigene Immobilie. Basierend auf Zahlen des Bauministeriums und einer komplizierten Formel der Bundesbank ist mit einer Anhebung der Erstimmobilienerwerbsaltersgrenze um 1,5 Jahre pro Kalenderjahr zu rechnen. Mit 54 fahren alle Deutschen im Durchschnitt ein SUV. Mit 60 ist die Wahrscheinlichkeit am höchsten, Bundeskanzler zu werden. Mit 64 ist man durchschnittlicher ARD-Zuschauer und darf SPD wählen, ab 65 ZDF. Und ab 78 hat jeder Deutsche das Recht, sich viermal im Jahr bei Maischberger einzuklagen.
0: Wir hatten ja letztes Wochenende gesagt, dass wir diese Woche ausführlich über den Parteitag der Linken berichten.
1: Ach, das ist so lange her. Also beides.
0: Ja, trotzdem, ja. Trotzdem lohnt es sich, nochmal zu gucken. Und zwar Jan van Aken ist ja als Co-Vorsitzender der Linken nicht mehr angetreten. Ines Schwertner ist wieder angetreten und wurde mit 86% gewählt.
13: Die eine strahlt. Der andere lächelt eher etwas gequält.
0: Der andere, das ist Luigi Pantisano und bekam gerade mal so rund 53%.
14: Die 53,34% für Luigi Pantisano, die sind nun wirklich knapp. Das ist, glaube ich, tatsächlich so, das sagen zu können, ein sehr schwaches Ergebnis für einen Neuling.
0: Ja, Neuling kennt halt keiner so richtig, muss man wirklich
1: ja,
0: sagen.
1: Ja, aber er hat ja dann auf eine, ich sag mal, eigenwillige Art dann doch sich bekannt gemacht.
0: Vorher meinst du, ja. Diese Faschismusbemerkung, wo was hat er gesagt? Die CDU und die AfD wie hat er es gesagt in der Bild?
1: Bild hatte gefragt, ob die Linke in Sachsen-Anhalt einen Ministerpräsidenten der CDU mitwählen würde, um einen von der AfD zu verhindern.
15: Ich finde, das ist die völlig falsche Frage. Wir als Linke kämpfen darum, dass die Faschisten nicht an die Macht kommen, dass es überhaupt erst keine so eine Mehrheit gibt. Und letztlich gibt es auch gerade gar keinen Unterschied zwischen der CDU, die faschistische Politik macht, der AfD oder die Faschisten selbst.
1: So, und daraus wurde dann bei Bild verkürzt, Luigi Pantisano setzt CDU, AfD und Faschisten gleich, oder halt noch kürzer, Linke nennt CDU Faschisten.
16: Luigi muss sich noch ein bisschen einarbeiten.
0: Ja, das sagt ein linken Delegierter zu der Bemerkung.
1: Bemerkung ist gut, er hat die CDU dermaßen beleidigt, dass Carsten Linnemann persönlich einschreit.
0: Linnemann hat in der dazugehörigen Bundestagssitzung, die gab es ja auch noch, sämtliche konservative Widerstandskämpfer gegen Hitler aufgezählt. Zwischendurch dachte ich, die CDU war ja schon vor ihrer Gründung Antifa.
1: Ja, gut. Und dass der Luigi nicht das gesagt hat. Jedenfalls hat Linnemann die Entschuldigung nicht angenommen.
0: Ja, konnte gar nicht.
1: Nein.
0: Ich wüsste aber auch nicht, warum. Was ist immer dieses Beleidigtsein?
1: Ja.
0: Felix Banaschak von den Grünen. Ne?
1: Ja.
0: Er kann froh sein, dass sein NRW-Parteitag gleichzeitig letztes Wochenende mit den Linken war. Und seine Bemerkung ist deshalb so ein bisschen durchgerutscht.
17: Friedrich Merz hat sich dazu entschieden, den Leuten einen Scheiß zu erzählen.
0: Verstehst du?
1: Ja.
0: Und Linnemann verlangt ja jetzt auch den Rücktritt von Pantisano. Und wenn er nicht zurücktritt, ja, dann ist das, was er gesagt hat, Parteimeinung.
1: Jetzt Moment. Wolfgang Kubicki, der hat Merz ja kürzlich einen Eierarsch genannt und ist dann FDP-Vorsitzender geworden. Ist das dann also jetzt auch FDP-Parteimeinung, Eierarsch?
0: Ja, da müsst ihr erstmal klären, was überhaupt Eierarsch ist.
1: Ja, und so ist es ja mit dem Begriff faschistisch im Grunde auch.
0: Oh, das stimmt.
1: Ja.
0: Es ist immer die Frage, benutzt man faschistisch historisch oder ideologisch oder tagespolitisch, weil einem nichts Schärferes einfällt.
1: So.
0: Oh, ja, oder benutzt man den Begriff, weil man einfach keine Ahnung hat.
1: Das soll im konkreten Fall mal ein Fachmann einordnen.
0: Hans Zippert. Gefällt das?
18: Luigi Pantisano, der neue Co-Vorsitzende der Linkspartei, dem sicherlich alle Witze über seinen Namen bekannt sind, hat der CDU faschistische Politik vorgeworfen. Starker Tobak, den man allerdings im historischen Zusammenhang sehen muss. Die Linke kennt als Rechtsnachfolgerin der SED die Mauer noch als antifaschistischen Schutzwall. Hinter diesem Schutzwall lauerten die Faschisten. Und die CDU war eindeutig auf der faschistischen Seite der Mauer. Nachdem Parteifreunde Pantisano inzwischen informiert haben, dass die Mauer seit einigen Jahren weg und Erich Honecker tot ist, bat der sichtlich erschütterte Vorsitzende die CDU um Entschuldigung. Aber CDU-Generalsekretär Carsten Linnemann bezeichnete die Entschuldigung als Unverschämtheit und akzeptierte sie einfach nicht. Dabei ist die CDU eine christliche Partei. Das C erinnert an Christus und der hielt ja bekanntlich seinen Feinden auch noch die andere Wange hin. Natürlich war Pantisanos fadenscheinige Entschuldigung sehr schlecht geheuchelt, aber das ist egal. Linnemann hätte ihm auch noch die andere Wange hinhalten müssen. Vielleicht mit den Worten, wir sind nicht nur Faschisten, wir haben auch noch Jens Spahn. Das wäre vielleicht etwas dick aufgetragen, aber christlich gewesen. Stattdessen entscheidet Linnemann, Pantisanos Faschismusvergleich ist von nun an linke Parteimeinung. Was ja klar ist, denn alles, was irgendwer sagt, spricht immer für alle. So wie das 23-jährige CDU-Mitglied in den sozialen Medien, das Muslime vergasen will. Oder Linnemanns Vorgesetzter Friedrich Merz, der immer wieder das Stadtbild beleidigt und sich noch nicht mal fadenscheinig dafür entschuldigt. Und wie viel Parteimeinung steckt eigentlich in Jens Spahn für seine Teilnahme an mehreren Veranstaltungen mit dem erklärten Demokratiegegner Peter Thiel, den einige sogar als Technofaschist bezeichnen? Könnte es sein, dass es in der CDU durchaus eine gewisse Nähe zu problematischem Gedankengut gibt? Dafür hätte sich Carsten Linnemann doch mal entschuldigen können.

0: Maria Clara Groppler ist glücklich unverheiratet. Trotzdem beschäftigt die Comedienne das Konzept Ehe. Warum finden ihre Freundinnen es so romantisch, eine Dreiecksbeziehung mit dem Staat zu führen? Und werden deren Partnerschaften dann noch platonischer als sowieso schon? Diese Fragen stellt sie sich in ihrem neuen Programm Ehefrau. Das merkwürdige Konzept Ehe ist aber nur eins von ca. 1000 Dingen, die Maria Clara Groppler neugierig machen. So ziemlich alles, was ihr in die Timeline gespült wird, weckt ihr Interesse. Das führt bei ihr zu Fear of Missing Out, also der ständigen Angst, etwas zu verpassen. Diese therapiert sie jede Woche selbst, zusammen mit Neda Amiri in ihrem gemeinsamen Podcast FOMO Club. Willkommen in Satire Deluxe, Maria Clara Groppler.
1: Schönen guten Morgen.
2: Hallo, das war ja ein fantastischer Einspieler.
3: Oder? Das
4: weiß ja alles über dich.
2: Ja, total.
1: Ja, lass direkt mal einhaken hier. FOMO-Podcast zusammen mit Neda Amiri.
2: Genau.
1: FOMO ist die Angst, was zu verpassen.
2: Ja.
1: Und was war diese Woche bei euch so Thema? Was habt ihr verpasst diese Woche oder die Angst gehabt? Was?
2: Ich habe zum Beispiel das Bad Bunny Konzert verpasst und das Bruno Mars Konzert.
1: Oh.
2: Und gestern natürlich auch Helene Fischer.
1: Oh nein, ja. Helene Fischer.
4: Ja, kannst du heute nochmal?
2: Ja?
4: Ja, ich glaube.
2: Scheiße.
1: Zweimal hintereinander, was?
4: man kann bei der Hitze, glaube ich, sogar einen halben Liter Getränke mit reinnehmen, selber.
1: Geil. Ach, tatsächlich.
2: Okay. Das ist großzügig.
4: Finde auch, ja.
1: Aber, und da geht ihr dann so durch, was euch die letzte Woche, oder ist das nur so ein Titel, der da mal steht,
2: ja,
1: und dann erzählt ihr euch.
2: Ja, also natürlich,
1: Sachen.
2: Wir fanden das Wort FOMO natürlich auch ganz cool, aber wir sind beide so, wir probieren so viele Fitness-Trends aus und jedes Beauty-Produkt, was uns in die Timeline gespült wird, da denken wir immer, das brauchen wir, das wird uns nochmal schöner machen. Und
4: Ist denn die heutige Jugend, wenn ich das als Onkel mal fragen darf? Seid ihr nicht wahnsinnig gestresst?
2: Ja, schon. Das ist schon sehr stressig alles.
4: Von sowas?
2: Ja, doch, das stresst schon.
4: Also damals musste man diese neue Platte haben, die alle halbe Jahr mal rauskam irgendwo.
1: Damals.
4: Aber heute ist ja...
1: Genau.
4: Ist, karikiert ihr das? Oder wie?
2: Wir sind das.
4: Also, ihr seid das schon?
2: Ja, also wir sind beide super aktiv. Also wir können gar nicht still sitzen und verbringen eigentlich jede freie Minute damit, irgendwie entweder irgendeinen Sport zu machen oder halt an unseren Karrieren zu arbeiten oder Podcasts zu machen oder dann, auf Instagram zu sein.
4: Und dann schreiben die Hörerinnen und Hörer euch, aber den Trend habt ihr verpasst.
2: Ja, manchmal schreiben die auch so, ja, könnt ihr das bitte mal ausprobieren? Weil wir wollen ja auch, wir sagen denen auch, ob es gut ist oder nicht gut ist, damit sie es halt nicht ausprobieren müssen. Also... Dass wir direkt sagen müssen, können sagen, das ist scheiße.
4: Und dann schickt die kritisierte Firma eine Europalette ihrer Produkte. und ihr sagt dann, ach, eigentlich ist gar nicht schlecht.
2: Ja, genau. Ja, wir sind auch käuflich.
1: Wunderbar. Ja, das ist toll, weil wir wollten nächste Woche nicht Thema in eurem Podcast werden und haben deswegen, wollten das nicht verpassen. Wir haben dir ein Eis besorgt am heißesten Tag des Jahres.
2: Ein Flutschfinger.
1: Ein Flutschfinger. Und das ist... Ja.
2: Habt ihr bewusst einen Flutschfinger ausgewählt?
1: Och, wir haben einfach mal das genommen, was es gab. Das ist, glaube ich, ist das vegan?
2: Brauchst ich glaube, ja.
1: Ja.
4: Das ist halt irgendwas, was man sich auch in den Nacken legen kann.
2: Genau. Kennt ihr meinen Song, Ist das Eis vegan? Daran muss ich jetzt gerade denken.
1: Deswegen frage ich, ob das jetzt hier vielleicht, also du würdest das trotzdem essen jetzt hier on air?
2: Naja, doch,
1: auch wenn nicht.
2: Doch, ich würde es auch on air hier essen. Mögen die Leute das denn, wenn man so Schmatzgeräusche macht?
1: Ich glaube ja. Wir können ja in
2: das
1: der
2: ist
1: Zeit...
2: Ja, das ist ja auch ein Trend, das nennt sich ASMR. Mhm. Und das sind so also Content Creator, die dann so in das Mikrofon so reinschmatzen. Und ich mache das jetzt mal kurz, so zum Beispiel mit den Fingernägeln ans Mikrofon. Und dann machen die so, rascheln die so. Und dann ist es für die Leute total...
1: Ich habe schon Gänsehaut.
2: Ja, das ist für die so beruhigend. Also die schlafen teilweise mit diesen Geräuschen ein. Und dann reden die auch so ganz...
1: Ist das nicht irgendwie auch creepy? Ich weiß nicht, ob das nur beruhigend ist. Mir macht das immer so ein bisschen Angst.
2: Also wenn du es jetzt machst, dann ist vielleicht creepy.
1: Okay.
4: Da gibt es auch eine Altersgrenze.
2: Ja, genau.
4: Ah, verstehe,
2: ja. Und eher Frauen natürlich auch, die das machen.
1: Die das machen.
2: Ja.
1: Und Männer, die es gucken.
2: Genau.
1: Ja.
4: Es ist das, was wir teuer mit KI wieder rausrechnen, wenn das bei uns in der Sendung passiert.
1: Ja. Wir können mal fragen, ist das in deinem Programm auch so? Eine Frau, die es macht, aber eher Männer, die es gucken? Du bist ja solo sonst unterwegs, wenn du nicht diesen Podcast machst.
2: Ja, also ich würde sagen, in der Show selbst ist es sehr 50-50 und auch auf Instagram ist es sehr 50-50, aber ich bin schon überrascht, dass ich doch eine große Fanbase auch an älteren Männern habe.
1: Ach, tatsächlich.
4: Weil das Programm Ehefrau ja heißt. Womöglich sind sie auf der Suche. Und dann.
2: Ach so, dass ich dann eventuell die Ehefrau bin.
4: Natürlich, dann vielleicht erwarten sie so eine Brautmodenschau oder sowas.
2: Ach so.
1: Also, sag mal, wollen wir mal einen Ausschnitt hören, die Zeit rennt, mal wie du auf der Bühne so klingst?
2: Gerne.
4: Da geht es um, ich glaube auch...
1: Auch was Leckeres.
2: Kinder kriegen, glaube ich.
4: Ich wollte gerade sagen, ein Frauenthema.
3: Aber ich glaube, wenn ich irgendwann ein Kind gebären sollte, dann würde ich auf jeden Fall die Schmerzen der Geburt meinem Freund für immer vorhalten. Nur so, okay, du willst dich den Müll runterbringen, weil das zu anstrengend ist. Weißt du, was auch anstrengend? Bei 36 Stunden Presswehen. Oder glaubst du, dass du beim Müll runterbringst, weil du dich einen Dammriss holst? Ich glaube, das wird nicht passieren, Schatz. Außer du versuchst, die Mülltüte durch ein viel zu kleines Loch in den Container zu pressen. Danach bist du so K.O., dass man eine Woche lang im Bett liegen muss, sofort wieder vorbeikommen, um den Müll zu sehen. Nur damit dann alle sagen, der Müll sieht aus wie du. Und das alles nur, weil du meintest, wir brauchen keine Mülltüte, ich werde den Müll schon rechtzeitig rausbringen. Und wer diesen Witz nicht verstanden hat, ist wahrscheinlich gerade schwanger.
4: Ja.
1: Ja. Lecker.
4: Maria, klar, das war also, einer kann es ja mal sagen. Ja.
1: Genau. Wollen wir vielleicht nochmal sagen, du bist im Herbst dann mit dem neuen Programm Ehefrau.
2: Genau.
1: Auf Tour und es gibt so einen kleinen Preview-Auftritt am 29. September in Köln in der Filmdose.
2: Der ist, glaube ich, jetzt aber schon ausverkauft.
1: Der ist ja auch inzwischen schon ausverkauft. Aber vielleicht vorm Fenster noch stehen und lauschen. Und dann geht's richtig los. In Düsseldorf am 21.10. und am 5.12. bist du in Köln im Nightwash-Club, wo, genau, kann man das sagen, alles angefangen hat bei dir mit der...
2: Ja, genau, bei Nightwash hatte ich meinen ersten Durchbruch. Genau.
1: Ach, den ersten.
4: Und zwar, darf ich mal raten, mit den ersten guten 10 Minuten.
2: Ja.
4: Und dann kam das Problem, jetzt muss ich ein Programm schreiben.
2: Genau, so war das. Ich hatte, als ich bei Nightwash war, ich hatte 20 Minuten.
4: Ja.
2: Also ich war da zweimal. Dann war auch erstmal Ende im Gelände. Dann hatte ich dann super den Hype. Alle wollten mich alle wollten irgendwie ein Stand-up von mir haben. Und ich war so, ich habe nichts anderes. Oh. Und dann war das richtig, eine richtig stressige Zeit erstmal. Weil wenn du unter Druck kreativ und lustig sein musst, das funktioniert nicht.
1: Und echt? Ich finde, das funktioniert am besten.
2: Ja?
1: Ja, tatsächlich.
4: Könnt ihr euch ja gleich noch unterhalten.
1: Können wir uns gleich noch unterhalten. Ja. Zu sehen, das Ganze dann so richtig im Flow ab 2027, das ganze Jahr, neues Programm, Ehefrau. Obwohl du keine Ehefrau bist.
2: Ja.
1: Du sprichst rein hypothetisch.
2: Rein hypothetisch, ja. Ich kann es ja mal, der Hintergrund, ich habe ja schon zwei Programme geschrieben. Mein erstes Programm hieß Jungfrau, dann kam Meerjungfrau. Und ich wollte natürlich die Trilogie, also ich wollte das fortführen. Ne?
1: Ja.
2: Und dann dachte ich, Ehefrau ist ja irgendwie ein cooles Thema.
1: Ja.
2: Kann ich wie auch über Ehe reden und das auch für mich persönlich so ergründen. Will ich das nicht? Und die Ehe ist natürlich auch ein großes Feld, worüber man sich sehr gut lustig machen kann.
4: Wir freuen uns, auf den nächsten Programmtitel und wenn du wiederkommst.
1: Maria Clara Groppler, danke für deinen Besuch.
2: Danke, warst du schon?
1: Das war's schon.
2: Ach krass.
1: Ja, aber du kannst das Eis noch in Ruhe aufessen. Bis zum nächsten Mal.
2: Dankeschön.
4: Das Eis zwischen uns ist geschmolzen.
1: Mm. Oh.

0: Satire Deluxe hier mit Henning Bornemann und Axel Naumer, ihre zwei vom hochsommerlichen zu warmi erhitzten Gemüter.
1: Oh, oh, zu warmi, hast du es gerade auf. Vielleicht kühlst du dich mal ein bisschen ab.
0: Ah, musst du mir eigentlich nicht zweimal sagen. Achtung!
1: Hey.
0: Man kann es hier ganz gut aushalten im Redaktionspool.
1: Ja.
0: Und es ist jetzt auch offiziell. Heute ist die heißeste Sendung seit Beginn der Tonaufzeichnung.
2: Örtlich sogar bis 38 Grad. Nochmal ruhiges, gewitterfreies Wetter. Aber achten wir uns und vor allem nicht uns, sondern auf uns und schauen, wie es den anderen Leuten geht.
1: Ja, bevor ich auf dich achte und dir Schwimmflügelchen zuwerfe, vielleicht noch mal eine kurze Frage.
3: Wie sehen Sie denn Deutschland insgesamt so in der Infrastruktur vorbereitet auf solche Hitzewellen, die wir ja aufgrund des Klimawandels immer häufiger erleben werden?
4: Wir sind gar nicht vorbereitet.
1: Aha, Deutschland vielleicht nicht, aber die Deutschen kommen doch klar.
5: Das Wetter ist fantastisch, es ist zwar etwas heiß, wir versuchen der Hitze nicht ein bisschen auf den Leim zu gehen.
1: Der Hitze nicht auf den Leim gehen, das ist unser Tipp fürs Wochenende.
0: Hm. Ja. Danken Sie stattdessen Friedrich Merz.
1: Wieso?
0: Und der Ministerpräsidentenkonferenz, die am Donnerstag beschlossen haben, dass der Bund in Zukunft bezahlt, wenn er bei den Kommunen eine Leistung bestellt.
6: Das Thema Konnexität mögen die in Berlin ungefähr so gerne wie Fußpilz.
1: Oh, danke, Herr Wüst, um im Bild zu bleiben. Für Ihr öffentliches Schwimmbad können sich die Gemeinden bald wieder das Wasser leisten, deshalb.
0: Die Frage ist nur, kann sich auch der Freibadbesucher das Schwimmbad leisten?
1: Das kommt drauf an, wann?
0: Im Sommer?
1: Na, Sommer ist zu teuer. Sommer, einige Freibäder haben dynamische Preismodelle jetzt eingeführt. So wie die beliebten Flugrouten, weißt du, oder Konzertkarten oder sowas.
7: Heißt konkret, je voller das Schwimmbad, desto höher ist der Eintritt.
8: Ja, wir versuchen die Preise so zu gestalten, dass wir die Besucher optimal steuern können.
0: Ja, und da geht noch viel mehr an der Schwimmbadkasse.
9: Das macht dann 4,80
10: mit Karte.
9: Sie dürfen. Danke und viel Spaß in unserem Spaßbad.
10: Danke.
11: Einmal Erwachsene bitte.
9: Das macht dann 9,40 €.
11: 9,40 €?
9: Ja.
11: Die vor mir hat doch eben nur 4,80 € bezahlt.
9: Ja, wir machen jetzt Dynamic Pricing wie die FIFA bei der WM.
11: Was machen Sie?
9: Der Preis richtet sich nach der Nachfrage. Je voller das Bad, desto teurer das Ticket.
11: Das ist doch total gemein. Ich konnte nicht früher, ich musste arbeiten.
9: Sie können ja bei schlechtem Wetter kommen. Wenn es kalt ist und regnet, ist es richtig günstig.
11: Was soll ich bei Regen im Freibad?
9: Geld sparen. Und nass werden Sie eh.
11: Was ist das denn jetzt?
9: Gehen Sie mal ein Stück zurück und dann wieder vor.
11: Was? Was war das?
9: Das ist unsere Safety-KI.
11: Safety-KI?
9: Ja, wegen Fachkräftemangel. Wir haben hier nur 2 Bademeister, wo wir eigentlich 5 bräuchten. Deshalb werden die jetzt von der KI unterstützt.

0: Indisch, Türkisch, Farsi, Französisch.
1: Wissen Sie was, mir ist das zu kompliziert. Ich zahle jetzt die 49, Hauptsache ich komme bei der Hitze kurz ins Becken und dann lege ich mich schön auf die Wiese in den Schatten unter den Bäumen.
0: Das geht leider nicht.
1: Wieso das denn?
0: Die Liegewiese ist gesperrt wegen Eichenprozessionsspinnern.
1: Ja, ja, ich gehe ja schon.
0: Tschüss.
2: Kommen wir jetzt zu einer ganz anderen Poolparty.
3: Ja.
2: Es geht um den Reflecting Pool in Washington, der ja vor allem Trumps Ego spiegelt.
3: Na, bitte, entschuldige mal, er ist der erste Präsident des Universums, der diesen eklig grünen Staatstümpel repariert hat, damit er wieder in amerikanischem Flaggenblau läuft.
2: Ja, genau der. Leider ist das Blau direkt wieder ins Grünliche oszilliert.
4: Hm. Das Wasser durch Algen grün statt blau. Kosten 14 Millionen Dollar, 10-mal so viel wie von Trump angekündigt.
2: Ja. Aber Donald Trump hat den Schuldigen dafür sofort gefunden.
3: Obama.
2: Nein.
3: Ja, Biden.
2: Nein.
3: Sich?
2: Wie kommst du darauf, sich?
3: Ja.
2: Nur weil er den Auftrag ohne Ausschreibung vergeben hat an einen Kumpel aus dem Wahlkampf.
3: Ach komm, und das Thema ist auch gar nicht so wichtig. Nein. Wichtig ist, dass der goldene Präsident den Irakkrieg vorübergehend erfolgreich, also beendet hat.
2: In den Nachrichten klingt das seit gestern Nacht anders. Hat ja. er? Hat er wirklich?
5: Es gab sowas wie einen kleinen Putsch und jetzt ist das nicht mehr eine Herrschaft der Geistlichkeit, sondern das ist jetzt eine klassische Militärdiktatur mit einem kleinen Turban obendrauf.
2: Mhm. So, und es steht auch nichts drin über die Milizen im Libanon und so, nichts über das normale Raketenprogramm und nur eine ganz vage Bemerkung zum iranischen Atomprogramm.
3: Das ist ja alles noch nicht so endgültig. Das ist erstmal nur ein Absichtsvertrag.
2: Da war das Obama-Abkommen 2013 aber deutlich besser. Und damals hat übrigens Trump getwittert:
6: Was für ein mieser Deal, den wir mit dem Iran abgeschlossen haben. Wir bekommen nichts, die bekommen alles, einschließlich Aufschub und jede Menge Geld. Hätte Trump doch nur auf Trump gehört. Das war die Taz.
3: Ja, die linke Taz. Ja. Komm bitte. Also, dass die Trump nicht mag, das ist ja bekannt.
2: Aber sie ist auch nicht allein.
7: Die Zeitung Welt am Sonntag kritisiert den US-Präsidenten. Donald Trump steht im kollegialen Verhältnis zur Dummheit. Der mächtigste Mann der Welt ist zu strategischem Denken nicht in der Lage. Der Vertrag ist ein Witz. Wir müssen auf Weiteres gefasst sein.
3: Ach, komm. Jedenfalls, er, der goldene Präsident, wird dem amerikanischen Volk einen Ballsaal quasi schenken. Und einen Triumphbogen.
2: Und einen blauen Pool, der grün ist.
3: Ach, jetzt fängst du wieder damit an. Trump kann nichts dafür, wenn böse Menschen einen monumentalen Chemiewaffenanschlag auf diesen Pool ausführen und die blaue Farbdecke aufschließen.
2: Ja.
3: Und noch bösere Menschen berichten darüber.
2: Ja.
3: Aber auch in dieser Angelegenheit hat der goldene Präsident jetzt ein Problem gelöst, das vorher nicht da war.
8: Ja, Sicherheit wird jetzt großgeschrieben hier auf der National Mall. Zwischen dem Lincoln Memorial und dem Washington Monument patrouilliert jetzt nicht nur die Nationalgarde und Kameras nehmen jeden Spaziergänger genau ins Visier. Nein, seit eben sind auch Hubschrauber im Dauereinsatz. Verantwortlich für die Sicherheit rund um den Reflecting Pool ist der erst vor einer Viertelstunde ernannte Bribe Fletcher. Mr. Fletcher, wie haben Sie sich denn für diese verantwortungsvolle Stelle qualifiziert?
9: Ich habe Donald Trump eine große Menge Geld für seinen Wahlkampf gespendet. Und ich bin mit seiner Cousine verheiratet. Jetzt bin ich Chef von Vandex, der Vandalismusbekämpfungsbehörde, hier am Reflecting Pool.
8: Ah ja, und Sie sind also der Meinung, dass der Zustand des Pools,
9: der gute Zustand des Pools, weil der Präsident so viel Geld in die Hand genommen und dann im Pool versenkt hat, wie vor ihm noch kein anderer.
8: Ja, also dass der gute Zustand des Pools,
9: der sehr schlecht ist, weil Verrückte mit Chemikalien und Messern den Pool angreifen. Der Pool ist gleichzeitig großartig und in einem erbärmlichen Zustand.
8: Und spiegelt damit dann ja doch den Zustand der USA ganz gut wider. Also, sind die Vandalen denn jetzt schon festgenommen worden?
9: Nein, ganz im Gegenteil. Wir haben diese amerikanischen Helden ja alle freigelassen und wollten ihnen sogar eine Entschädigung zahlen. Aber der Senat lässt uns ja nicht.
8: Ach so, Sie meinen die Vandalen.
10: American Heroes.
8: Natürlich, die Helden, die am 6. Januar das Kapitol renovieren wollten, nehme ich an. Ich meinte aber, ob es hier am Reflecting Pool schon Festnahmen gegeben hat.
9: Ja, wir führen jetzt umfassende Verhaftungen durch. Wenn Sie Ihre Finger bitte mal hier auf das Stempelkissen pressen würden und dann da auf das Papier.
8: Ich berichte doch nur.
9: Kommen Sie, der Flugzeugträger läuft gerade in den Reflecting Pool ein. Da können wir Sie weiter befragen.

0: eben einen Flugzeugträger hierher beordert, aber der Pool, der ist doch nicht mal einen halben Meter tief.
1: Yo, shut the fuck up.
2: Still jetzt. Das ist immer noch mehr Platz als in der Straße von Hormus.
1: Straight of Homer Simpson.
3: Achtung, super Überleitung. Und jetzt vom Schiffverkehr zur Bahn.
4: Oh.
3: Denn es gibt Neues von der Deutschen Bahn.
4: Bitte nicht.
3: Doch. Doch. Erstmal natürlich Dienstagnacht. Wir hatten schon davon der Totalausfall.
5: Information zu LJ479. Heute circa 170 Minuten später. Wir reden um Entschuldigung.
6: 170 Minuten Verspätung. Und das ist schon die gute Nachricht.
3: Ja. Ja, denn es sollten ja gar keine Züge mehr fahren die ganze Nacht. Aber dann haben sie die Funkstörung relativ schnell behoben und es lief wieder.
7: Die Bahn verwendet das Adjektiv reibungslos, was die inzwischen normalen Verspätungen mit abdeckt.
3: Mhm. Und der Verkehrsausschuss hat auch schon festgestellt, dass so ein Komplettausfall einfach an der veralteten Technik liegt.
8: Wir haben Stellwerke aus der Kaiserzeit und ich meine nicht Franz Beckenbauer.
4: Aber hast du gerade nicht gesagt, es gibt Neues von der Bahn?
3: Richtig, die Bahn hat jetzt offiziell bestätigt, dass der Bahnknoten Stuttgart...
4: Selten. Was? Hat das Wort Knoten besser gepasst als nach Stuttgart?
3: Ja, eben. S21 wird jetzt offiziell erst 31 eröffnet.
4: Ja.
3: Genau gesagt Ende 31.
4: Um so ein bisschen Puffer zu haben, falls was nicht klappt,
3: ja,
4: nehme ich an.
3: Ja, gestern auf der PK haben sie dafür ein neues Wort benutzt, Stufenplan.
4: Oh.
3: Ja. Und der sagt, bis wirklich alles ganz, ganz, ganz fertig ist, dauert es noch ganz bisschen länger.
9: Im Dezember 2033 geht der Pfaffensteigtunnel in Betrieb. Der Tunnel trägt wesentlich zu einer rund 15 Minuten kürzeren Reisezeit zwischen Stuttgart und Zürich bei.
4: Mhm. Aber für die 15 Minuten haben sich die 11 Milliarden voll gelohnt.
3: Nein.
4: Nein?
3: Nein. Nein, es sind keine 11 Milliarden. Das meine ich. Es wird, es wird noch mal ganz bisschen teurer. Genau weiß man noch nicht, aber man geht im Moment davon aus,
9: dass es sich um einen weiteren Kostenpunkt von rund 3 Milliarden Euro handelt.
4: Ah. Aber es hilft ja nichts. Also auch trotz der vielen Proteste, abgerissen wird das Ding ja bestimmt nicht mehr.
10: Um es mal auf Schwäbisch zu sagen, der Käse ist gesser, der Kittel geflickt und der Fisch putzt.
3: Ja, ja.
4: Wobei man muss immer, wenn man die S21-Katastrophe beschreibt, dazu sagen, die Bahn ist immer noch das umweltfreundlichste Verkehrsmittel. Ne? Nur zu Hause ist noch besser für den Klimafußabdruck.
3: Weiß ich gar nicht. Nee. Also, weil zu Hause laufen ja bei mir gerade 15 Klimageräte.
4: Ach so.
3: Das ist auch nicht gerade umweltfreundlich und teuer dazu.
4: Warum gibt es eigentlich keine Kühlklimageräte mit Solarantrieb?
11: Wenn wir Klimaanlagen brauchen, dann scheint auch die Sonne. So können wir also den Strom, wenn er denn am besten auf dem eigenen Dach produziert wird, natürlich dafür wunderbar benutzen.
3: Könnten, weil ich glaube, die Energieministerin will es technologieoffen.
4: Soll ich mir jetzt ein Gaskraftwerk anschaffen oder was?
3: Ja, also ich frage mich gerade so locker, wie wir über Klimageräte reden und mit Solarpanels sogar, die für umweltfreundlich halten. Wie finden das die Klimaschützer von der letzten Generation?
12: Ich bin ja vorletzte Generation und ja, wir kriegen sie immer ab, oder? Wir kriegen sie immer ab. Ich oft, ihr Boomer, ihr Xler, ihr habt die Welt für uns kaputt gemacht. Was willst du antworten? Hoppala, runtergefallen. Wir haben es ja, nicht bewusst gemacht, oder? Wir wussten es ja nicht besser. Öko damals hieß, wenn man beim Tanken nicht geraucht hat. Was du bist... So simpel war das. Eine Fahrgemeinschaft in den 80ern. Das waren vier Personen in vier Autos, die hintereinander hergefahren sind. Und ich bin, wie gesagt, vorletzte Generation und als solche, ich weiß, warum die Klimakleber aufgehört haben zu kleben. Also ich habe eine Theorie. Pass auf. Das hat angefangen 2024. Da haben die ersten Klimakleber, das war in Hamburg, habe ich nachgelesen, da haben die angefangen, sich nicht auf die Straße, sondern direkt ans Auto zu kleben. Wie so Parkrallen. Und dann so, jetzt klebe ich am Auto, jetzt kann er nicht mehr losfahren. Ich meine, das mag in Hamburg funktionieren. Das machst du nicht in Bayern. Wenn du nicht in München an ein SUV kleben würdest, der fährt los. Ja, das ist ein Mörder, das fährt sich schon runter.
4: Schon lustig, Michael Mittermeier. 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

0: das denn Stecker rausziehen? So, Satire Deluxe live am Samstag um 11:45 müssen wir natürlich nochmal über die WM reden, oder?
1: Oh, wegen mir nicht. Nee. Ja, es wird schon genug über Fußball geredet momentan. Ja. Neulich Nacht zum Beispiel, als ein Spiel wegen Gewitter über 2 Stunden unterbrochen werden musste.
2: Ich höre gerade, wir haben Breaking News, weil die Kamera in Philadelphia im Stadion wird gerade wieder trocken gewischt. Wir haben aktuelle Live-Bilder.
3: Wo sind die Bilder?
4: So, das sind die Bilder. Der Wischer ist doch nicht da.
3: Ah, hör ich gerade.
4: Vision Impossible, sag ich mal so. Der Gag war nicht von mir, den hat er mir aufs Ohr gesagt. Ach, so viel muss ich dazu sagen. Ich bin doch hier auch nur ferngesteuert.
0: Ja, ja.
4: Wirklich.
0: Okay, ferngesteuert. Also, wenn wir mit sowas anfangen, was ist bisher dein Lieblingsreportersatz?
1: Ne? Oh, ich glaube, der ist das aus dem letzten Deutschlandspiel. Da hat der Kollege zwischen 2 Ballverlusten kurz was zu den Abwehrspielern von Ecuador gesagt.
5: Härter an denen vorbeizukommen als am Tisch im Studio 54 hier, ein paar Kilometer die Straße runter in New York City.
1: Die legendäre Disco Studio 54, die ist nämlich seit 1980 geschlossen.
0: Ah, seit 46
1: Jawohl.
0: Jahren.
1: Jawohl.
0: Kein Wunder, dass der Kollege nicht reinkommt.
1: Ja.
0: So, mein Lieblingssatz ist eher mein Unlieblingssatz, und zwar es geht dieses ewige Gerede von historisch.
6: Der muss doch eigentlich drin sein! Das war so eine Parade. Fürs Geschichtsbuch.
0: Parade fürs Geschichtsbuch? Geht's vielleicht 5 Nummern kleiner?
6: Mindestens fürs Familienalbum.
0: So.
1: Welche Parade eigentlich?
0: Keine Ahnung. Ja, die war so historisch, dass man sie längst vergessen hat.
1: Ach so, ja.
0: So, was gibt's noch von der WM?
1: Hast du noch? Der Kanzler hat die Mannschaft angerufen.
7: Oh. Ganz Deutschland hält euch die Daumen. Viele Grüße, toi toi toi.
8: Ja, das habe ich gesehen. Das hatte so ein bisschen den Vibe von so einem Onkel, der unbeliebt ist und so seine Neffen da irgendwie anruft oder sowas. Das war schon ein bisschen unangenehm, aber...
0: Ja, und ich glaube, nach der Niederlage am Donnerstag hatte Merz keine Zeit für ein Telefonat.
1: Keine Zeit.
0: Nein.
1: Womit wir ja jetzt wieder bei der Politik werden. Und wir haben bisher vergessen, Keir Starmer.
0: Oh, richtig.
1: Britischer Premierminister, der hat diese Woche seinen Rücktritt angekündigt.
0: Ja, das stimmt. Aber wir können nicht jedes Mal machen, wenn in London der Premier zurücktritt.
9: I love this country and I feel honored to have served it.
1: Ja, jetzt Moment, nicht durcheinander kommen. Das war David Cameron.
0: Ja, aber der hat ja mit diesem Stühlerücken in den letzten 10 Jahren angefangen.
1: Genau.
0: Weißt du, im Weggehen, kann sich erinnern, der hat da noch so ein fröhliches Lied gepfiffen.
10: Es waren so ziemlich seine letzten Töne aus Downing Street.
1: Ja, ich erinnere mich an die Melodie. Und danach kam Theresa May.
0: Richtig.
11: I will shortly leave the job that it has been the honor of my life to hold. To serve the country I love.
0: Oh yeah.
1: Oh, dann, warte mal, jetzt will ich wissen, ob ich sie alle zusammenkriege. Dann kam Boris Johnson.
12: And I want you to know how sad I am to be giving up the best job in the world.
1: Mm. So, danach Liz Truss.
13: I am resigning.
0: Ja. Yeah. Mehr sagt
1: das nicht. War kurz, ja.
0: Ja, stimmt. Aber die vergisst man auch oft.
1: Ja.
0: Warte mal, Liz Truss lief doch die Wette, wer sich länger, was hält sich länger, Liz Truss oder ein Salatkopf?
14: That's quite
15: ziemlich peinlich. Unsere Premierministerin kann nicht länger durchhalten als ein Salat. Der Salat hat gewonnen. Er hat wahrscheinlich mehr Hirn.
1: Ja, historisch.
0: Britischer Humor,
1: ja. Und danach kam Rishi Sunak.
16: I leave this job honored to have been your prime minister.
1: Mm. Und jetzt eben Keir Starmer, genau. Der erste Labour-Premier wieder nach 14 Jahren.
17: And when I leave the biggest job in the country, I shall spend more time on the most important job. Being the best husband I can to my fantastic wife Vic, who has been a rock by my side through good times and bad.
0: Sehr, sehr gut. Mhm. Also deine Gedächtnisleistung.
1: Oh, danke. Selber überrascht, ja.
0: Angesichts der Hitze.
1: Ja.
0: So, jetzt kommt Prime Minister Nummer 7 in 10 Jahren, richtig?
1: Glückwunsch. Ja, ich spiele mal.
0: So, und das, ja, sehr gut. Und das mitten, ja, und das mitten in den Feierlichkeiten zu 10 Jahre Brexit diese Woche.
1: Ja, wobei es sollen ja übrigens nicht alle feiern.
0: Oh, dafür sind in Downing Street aber ganz schön viele Telegramme eingetroffen.
1: Ja, wir haben mal einen Kollegen rübergeschickt und der sitzt da, glaube ich, gerade noch in der Poststelle.
18: Ja, hier geht nicht die Post ab, sondern die Post ein. Ganz viele Glückwünsche sind eingegangen. Hier zum Beispiel von der EU. 10 Jahre schon bist du jetzt draußen und genießt die Freiheit nun. Von außen, nur dein Handelsdefizit ist plötzlich heier auweia. Oder hier, wir feiern die neu gewonnene Freiheit mit Champagner, auch wenn der um einiges teurer geworden ist. Deine Brexiteers. Ja, die Engländer bekannt für ihren trockenen Humor. Apropos England, hey English, why do you always drag us in the shit with you? Greetings from Scotland. Oder eine Karte aus Italien. In 10 Jahren 7 Premierminister, bravissimo. So haben wir das früher auch gemacht. Oder hier dieser Umschlag, da sind irgendwie nur ganz viele Formulare drinnen. Und außen als Absender steht, mit Herzchen, deine EU-Bürokratie. Oder hier, auch was Schönes. So lässt sich feiern, wenn man Rupert Murdoch vertraut und Cambridge Analytica und natürlich mir, dein Nigel Farage. Und sogar die britische Jugend bedankt sich. Hier steht ganz groß, danke für... Seltsam, da steht nix. Naja, whatever. Den dekoriertesten Gruß gibt's am Ende natürlich von King Charles persönlich. Er schreibt, gut, dass meine Mutter das nicht mehr mit ansehen muss. Das war's aus der Poststelle und jetzt zurück ins Deluxe-Studio.
1: Dankeschön. Wo wir uns aber gar nicht mehr lange aufhalten, denn...
3: Das war's dann auch schon mit der englischen Herrlichkeit. Das eines der langweiligsten Spiele dieser Weltmeisterschaft.
0: Ja, tut mir leid. Immerhin, ja. Also das Studio wird schon umgeräumt für die Nachfolgesendungen.
13: Als das Rednerpult aufgestellt wird, sind die Medien längst da.
1: Na. Das passt. Dann geben wir nämlich hiermit unseren Rücktritt für heute bekannt.
13: Es war auch ein emotionaler Abschied. Mit Dank an seine Frau und seine Kinder.
0: Ja, aber es geht ja weiter. Zwar erst mit dem Tag um 12 und dann mit Andrea Oster und dem WDR 5 Europa-Magazin. Und das kommt übrigens bei anderen, auf anderen Kontinenten super an.
14: Der ecuadorianischen Kollegen auf der Reporter-Tribüne. Die flippen aus, ja. Brüllen in ihre Mikros.
1: So, Sie bewerten bitte unsere Sendung im Netz. Und wenn Sie das schon machen, dann bitte auch gut. Wir sind kommenden Samstag um 11.05 Uhr wieder hier, live im Radio bei WDR 5. Einschalten ist quasi Samstagsroutine.
19: Es ist einfach so gefühlt, wie ich auf Toilette gehe. Das ist was ganz Normales. Das habe ich einfach im Blut.
0: Ja. Mein Name ist Axel Naumer.
1: Ich bin Henning Bornemann und ich bin K.O. Und was? Für die K.O.-Runde gilt ja...
20: Ja, wir dürfen uns keine weitere Niederlage erlauben, das ist klar. Dann können wir auch jeden schlagen.
21: Danke, Joshua.

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1: Hallo, Martin Günther hier. So langsam schwindet die Kondition.
2: Es kühlt halt auch nachts nichts ab, weil die Mauern einfach so aufgeheizt sind. Da ist um 12 Uhr nachts die Mauer noch so heiß, dass man Spiegelei drauf backen könnte.
1: Ja, so wie dieser Passantin geht's vielen ohne Klimaanlage im Schlafzimmer. Kaum Erholung in der Nacht und tagsüber dann erst recht die Auswirkungen der Hitzewelle. Heute macht in NRW zum Beispiel ein Bahnbetreiber schlapp. Sprechen wir gleich drüber. Außerdem wird angesichts der Temperaturen der Ruf nach mehr Hitzeschutz lauter. Nur bei der Fußball-WM, da wird diskutiert, ob Trinkpausen sinnvoll sind. Wir haben nachgefragt, was die Menschen in NRW darüber denken. Das Wetter, erwähnt schon, dass es noch heiß bleibt? Ja, auch heute ist das meistgehörte Wort in Nordrhein-Westfalen weiter. Puh, wir kratzen nochmal an den 40 Grad. Schon gestern hatte ja die Deutsche Bahn in weiser Selbsterkenntnis davon abgeraten, bei der Hitze Zug zu fahren. Heute nun streckt das private Bahnunternehmen National Express zeitweise gleich ganz die Fahnen. David Zions, WDR aktuell. Welche Strecken und Zuglinien sind denn betroffen?
3: Ja, es trifft den RX. Das sind die Regionalexpresslinien, die zwischen dem Rheinland und dem Ruhrgebiet fahren. Zwischen 13 und 19 Uhr wird der Betrieb eingestellt. Betreiber ist eben nicht die Deutsche Bahn, sondern National Express. Und das Unternehmen begründet das mit dem Schutz der Fahrgäste und der Mitarbeiter. Gestern Nachmittag musste in Bonn schon mal ein Regionalexpress von National Express stehen bleiben. Der wurde evakuiert mit den Fahrgästen. Es gab einen technischen Defekt. Danach fiel die Klimaanlage aus. Und deshalb mussten Feuerwehr und Rettungsdienst den Zug eben räumen.
1: Nicht nur Züge fallen aus, auch wieder einiges an Veranstaltungen.
3: Ja, ein Beispiel, das Sunset Beach Festival am Halterner Stausee sollte gestern und heute stattfinden. Da haben die Veranstalter die Reißleine ziehen müssen. Die Deutsche Oper am Rhein in Düsseldorf hat Aufführungen abgesagt. Das Festival A Love im Pott in Oberhausen findet auch nicht statt. Viele Jugendfußballspiele werden abgesagt oder auf den Abend verschoben. Voraussichtlich stattfinden wird das Konzert von Helene Fischer im Kölner Rheinenergiestadion. Sie hat gestern schon an gleicher Stelle gespielt. Dort ist ausnahmsweise dann Wasser in Tetrapacks erlaubt, dass man das mit reinnehmen kann, bis zu einem Liter. Außerdem auch Handventilatoren und Fächer. Auswirkungen, die gibt's natürlich dann auch in der Gastronomie. Manche Lokale passen ihre Öffnungszeiten an oder machen komplett hitzefrei. Ein Beispiel, die Bagatelle, ein Restaurant in der Kölner Südstadt, die hatte gestern Nachmittag wegen der Hitze geschlossen. Die Temperaturen, die seien für die Mitarbeiter nicht mehr gesund, so die Begründung. Heute soll es da eingeschränkte Öffnungszeiten geben.
1: Die ganz großen Hitzegewitter sind ja bisher noch ausgeblieben. Lokal begrenzt gab's aber schon einige. Was ist bisher passiert?
3: In Duisburg hat es gestern Abend ordentlich gestürmt. Mehr als 30 Feuerwehreinsätze gab es da. Unter anderem ist dort ein großer Ast auf eine Straßenbahn gefallen. Verletzte gab es nicht. Im Kreis Wesel gab es mehr als 100 Einsätze wegen des Sturms. Umgestürzte Bäume, vollgelaufene Keller. Ein PKW wurde von einem umgefallenen Baum getroffen, aber auch hier keine Verletzten. In Krefeld hat die Hitze dafür gesorgt, dass 5 Bewohner eines Altenheims kollabiert sind. Dort musste gestern Abend der Rettung anrücken und zahlreiche Bewohner in andere, kühlere Zimmer verlegen.
1: Danke, David Zions, unser personifizierter Hitzeticker. Wenn Sie das lieber digital haben möchten, empfehlen wir gerne noch WDR.de und die WDR-App. Da halten wir Sie durchgehend über die Auswirkungen der Hitzewelle auf dem Laufenden. Solche Hitzewellen sind kein Spaß und werden, da sind sich Klimaexperten einig, in den kommenden Jahren eher noch öfter vorkommen. Was tut die Politik? Was tun Bund, Länder und Kommunen, um Bürgerinnen und Bürger vor den Gefahren der Hitze zu schützen? NRW-Umweltminister Krischer hat gestern Abend im WDR Extra gesagt, die Städte in Nordrhein-Westfalen müssen sich da jetzt schleunigst Gedanken machen.
4: Deshalb haben wir als Landesregierung jetzt gesagt, wir machen das zur Pflichtaufgabe. Wir finanzieren das auch mit, dass nicht nur ein Drittel der Kommunen solche Hitzeaktions- und Klimaanpassungspläne hat, sondern dass das in den nächsten 3 Jahren alle Kommunen bekommen.
1: Über den Hitzeschutz diskutiert wird auch auf Bundesebene. Sabine Henkel, WDR Berlin.
5: Der Hausärzteverband fordert, vor allem ältere Menschen besser vor starker Hitze zu schützen. Er wirft der Bundesregierung Tatenlosigkeit vor. An heißen Tagen werde eine Absichtserklärung nach der anderen veröffentlicht, aber nicht gehandelt, klagt der Verband in der Funke Mediengruppe. Für den Hitzeschutz sind vor allem Länder und Kommunen zuständig. Der Bund fördert einzelne Projekte oder auch die Sanierung von Gebäuden. Die Grünen haben in dieser Woche im Bundestag mehrere Anträge gestellt. Unter anderem soll der Hitzeschutz verbindlich nachhaltig werden und dafür mehr Geld bereitgestellt werden. So wollen die Grünen besonders gefährdete Gruppen besser geschützt sehen. Ältere Menschen, Kinder und Kranke. Kitas, Schulen oder Spielplätze sollen zum Beispiel besser verschattet werden. Außerdem fordern die Grünen mehr Grünflächen und Bäume in Städten und weniger versiegelte Flächen, durch die die Städte aufheizen. Auch die Linken verlangen von der Bundesregierung, mehr für den Hitzeschutz zu tun. Die Deutsche Umwelthilfe verweist auf eine Studie, die nachweist, dass deutsche Städte mangelhaft auf den Klimawandel vorbereitet sind. Im Sommer letzten Jahres gab es etwa 2500 Hitzetote in Deutschland.
1: Ja, das ist die Schätzung des Robert-Koch-Instituts. 2500 Tote durch Hitze vergangenen Sommer in Deutschland. Auch in unseren Kurzmeldungen aus NRW spielt die Hitze indirekt eine Rolle. Mehr von Marion Meinka.
6: Im Echzer See in Düren geht die Suche nach einem vermissten 14-Jährigen weiter. Er war gestern Nachmittag aus einem Schlauchboot gefallen und untergegangen. Bis zum Einbruch der Dunkelheit wurde mit Booten, Tauchern, einem Roboter und zwei Hubschraubern nach dem Jungen gesucht. Am Vormittag wurde der Einsatz in Düren fortgesetzt. In Recklinghausen ist ein Mensch beim Brand in einer Notunterkunft für Wohnungslose ums Leben gekommen. Das Feuer brach kurz nach Mitternacht in einem Wohncontainer aus. Die meisten Menschen dort konnten sich unverletzt ins Freie retten. Bei den Löscharbeiten fand die Feuerwehr aber eine tote Person. Warum das Feuer in Recklinghausen ausbrach, ist unklar. Gebrannt haben am Abend auch mehrere Trafostationen in Bonn und Kerpen. Die Feuerwehr konnte die Brände löschen. Im Bonner Süden kam es aber zu einem größeren Stromausfall und auch in Kerpen vereinzelt. Dort entwickelte sich auch viel Rauch und zog durch die umliegenden Straßen. Die NRW-Architektenkammer lädt dieses Wochenende zum Tag der Architektur ein. Rund 140 Bauten und Quartiere, aber auch Gärten und Grünanlagen stehen Besucherinnen und Besuchern offen. Die Bandbreite der teilnehmenden Projekte reicht in diesem Jahr von Wohnungen in einer alten Scheune in Erwitte bis hin zu einem Campus für Digitalisierung, KI und Innovation in Riedberg.
1: Die Kurzmeldungen. Eine Erkenntnis aus der vergangenen Fußball-WM-Nacht. Uruguay raus, Paraguay drin im 16. Finale gegen Deutschland am Montag. Wie das ausgehen wird, ist angesichts des letzten deutschen Auftritts her ja unklar. Was wir allerdings schon ziemlich sicher wissen, ist, auch bei diesem Spiel wird es wieder Hydration Breaks geben. Diese Trinkpausen, die die FIFA neu innerhalb der Spiele eingeführt hat. Manche sagen, nicht wirklich aus Sorge um den Flüssigkeitshaushalt der Spieler, sondern eher aus Sorge um den Haushalt der Fernsehsender, die in manchen Ländern da jetzt Werbung senden können. Wie groß ist dieser Aufreger tatsächlich, wollten wir wissen. Der WDR hat eine repräsentative Umfrage in NRW zu den Hydration Breaks in Auftrag gegeben. Sophia Voss weiß, was die ergeben hat.
7: Eine knappe Mehrheit sagt, die Trinkpause bei der WM ist sinnvoll oder zumindest eher sinnvoll. Und zwar unabhängig vom Wetter vor Ort. Also egal, ob es da jetzt 35 Grad sind oder halt nur 20. Das ist ein eher überraschendes Ergebnis, denn in den WM-Stadien zum Beispiel gab es ja zu den Trinkpausen auch häufiger Buhrufe. Und in Deutschland dreht sich die Diskussion ja auch darum, ob die Pausen nicht eigentlich nur Werbezwecken dienen und damit die Dynamik des Spiels künstlich unterbrechen. Interessant, bei der Umfrage gibt es einen Unterschied zwischen Männern und Frauen. Die deutliche Mehrheit der Frauen hält eine Trinkpause für sinnvoll oder sehr sinnvoll. Bei den Männern ist es dagegen nur etwas weniger als die Hälfte. Insgesamt hält knapp ein Viertel der Befragten die Trinkpause für überhaupt nicht sinnvoll.
1: Wie nutzen denn Fußballfans diese Unmengen an zusätzlicher Zeit?
7: Die gehen aufs Klo, zum Beispiel. Es gibt ja für alles Zahlen, auch dafür. Wasserwerke haben nämlich ausgewertet, wie oft wir in bestimmten Zeiträumen auf die Toilette gehen, beziehungsweise wie viel Wasser wir verbrauchen. Und diese Zahlen, die gehen in den Trinkpausen hoch. Und sonst nutzen die Fans die Pause, um selbst zu trinken. Entweder in der Kneipe oder zu Hause. Oder manche machen daraus auch noch ein Reel oder Meme auf Social Media. Da gibt's ja sowieso eine Menge Quatsch zur Trinkpause. Beispiel KI-Videos, in denen die Spieler Döner und Weißbier zur Pause bekommen. In Wirklichkeit kriegen die natürlich ganz brav nur ihr Wässerchen zum Trinken.
1: Wobei Döner-Doping wäre ja eine Idee. Sophia Voss über die Hydration-Breaks. Vielleicht ja dieser Tage auch gar nicht schlecht, dass uns die FIFA daran erinnert, viel zu trinken. Denn Marcel Klär aus der Wetterredaktion, wir müssen in Sachen Hitze noch ein bisschen durchhalten. Es gilt auch weiter eine amtliche Warnung.
8: Ja, richtig. Auf jeden Fall vor Hitze. Das betrifft ganz Nordrhein-Westfalen. Wir kommen heute beispielsweise in Höxter und haben wieder auf 38 Grad. Aber es gibt schon eine Änderung, denn heute Nachmittag bilden sich dann schon mehr Quellwolken und auch stellenweise Hitzegewitter. Die werden nicht alle betreffen, aber wo was runterkommt, das kann wirklich heftig werden mit Starkregen, Hagel und schweren Sturmböen. Und der Deutsche Wetterdienst hat auch für heute Abend schon eine Vorab-Unwetterwarnung herausgegeben. Das betrifft dann vor allen Dingen ja die nördlichen Teile Richtung Niederrhein, Münsterland, Ostwestfalen bis ins Rheinland. Da können auch fiese Gewitterzellen mit dabei sein. Die kommende Nacht, die wird dann nochmal tropisch und auch morgen haben wir nochmal 29 bis 35 Grad in der Spitze und auch da ziehen wieder Gewitter durch. Die haben dann auch möglicherweise Unwetterpotenzial.
1: Danke Marcel Klär und das war WDR aktuell, der Tag um 12. Ich bin Martin Günther.
6: Und WDR 5, die Verkehrslage. A562 Abzweig Bonn-Süd zwischen Bonn-Rheinaue und Bonn-Ramersdorf etwa 10 Minuten plus 2 Kilometer Stau. Diese Autobahnen sind wegen Bauarbeiten bis Montagmorgen gesperrt. A30 Osnabrück-Bad Oeynhausen zwischen Melle-West und Gesmold in beiden Richtungen. A42 Kamp-Lindfort Richtung Dortmund zwischen Krange und Baukau. A43 Wuppertal-Recklinghausen zwischen Bochum-Riemke und Kreuz-Recklinghausen in beiden Richtungen und die A553 Bliesheim-Brühl zwischen Brühl-Ost und Brühl-Nord in beiden Richtungen. Und es gilt eine amtliche Warnung des Deutschen Wetterdienstes wegen extremer Hitze für ganz NRW.
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9: Heute mit Andrea Oster. Einen schönen guten Tag wünsche ich Ihnen. Europa macht sein eigenes Ding immer mehr. Wir werden demnächst auch eine eigene digitale Währung haben, den digitalen Euro. Darüber spreche ich gleich mit dem Europaabgeordneten Damian Böselager von der Partei Volt. Wir brettern im Europamagazin heute mit der Vespa durch Rom, ausgegebenem Anlass. Und wir streifen durch die Flachsfelder der Normandie. Wunderschön. Und um 12:45 ist Michal Chorvoretsky zu Gast. In Denke ich an Europa, einer der bekanntesten Regimekritiker in der Slowakei, Gegner der Regierung von Robert Fico, Journalist und Autor. Und er erzählt uns von dem Mut, den man braucht, wenn einem die Kulturstaatsministerin persönlich verklagt. Und natürlich, was ihm Europa bedeutet. Die Unterstützung des Westens für die Ukraine steht. Das hat schon mal mehr gewackelt, muss man sagen, in den letzten 4 Jahren. Aber jetzt laufen auch Beitrittsverhandlungen zwischen EU und Ukraine. Und es hat erneut eine Wiederaufbaukonferenz für die Ukraine gegeben, die 5. Aber die Ukraine hat sich in den Jahren des Krieges auch als starkes, resilientes Land gezeigt. Und das macht es auch für Investoren interessant. Und deswegen war die Wiederaufbaukonferenz diese Woche auch international sehr gut besucht, so Paulina Milling. Sie fand an bedeutungsvollem Ort statt, nämlich im polnischen Danzig.
10: Die Stadt wurde im Zweiten Weltkrieg stark zerstört und danach mühsam wieder aufgebaut. Für den polnischen Premierminister Donald Tusk ein symbolischer Ort. Denn er zeigt, dass das Wunder des Wiederaufbaus passiert, wenn sich die Menschen das sehr wünschen. Dieses Wunder soll auch für die Ukraine wahr werden, später, wenn die Waffen endlich schweigen. Doch schon jetzt bereitet man den Wiederaufbau vor. Und die Ukraine braucht noch vor Ende des Krieges Hilfen. Präsidentin der EU-Kommission Ursula von der Leyen kündigte an, die Ukraine soll noch während der Konferenz mehr als 3 Milliarden Euro bekommen, um ihren Haushalt zu stabilisieren. Vor einem Jahr in Rom habe man einen europäischen Flaggschifffonds angekündigt. In Danzig konnte von der Leyen Konkretes dazu verkünden. That fund is ready to go. Der Fonds ist startklar. Daraus wird in einige der strategisch wichtigsten Zukunftssektoren der Ukraine investiert. Saubere Energie, Infrastruktur und zwar in wachstumsstarke Unternehmen. EU-Darlehen, staatliche Hilfe. Das allein werde für die Mammutaufgabe Wiederaufbau nicht reichen, das machte Bundeskanzler Friedrich Merz deutlich. Privatkapital muss auch her. Dafür wollen die Europäer einen gemeinsamen Mechanismus ins Leben rufen und die Risiken teilen. Um Privatinvestoren warben die Politiker besonders. Ursula von der Leyen.
11: If you invest in Ukraine, you invest in Europe.
10: Wenn Sie in die Ukraine investieren, investieren Sie in Europa. Ein wichtiges Zeichen für die Geldgeber und das Land. Die Ukraine würde bald dem SEPA-Verfahren beitreten. Das soll die Geschäfte erleichtern. Bei der Konferenz findet auch eine Messe für Unternehmen statt. Große Firmen sind dort vertreten. Aus Deutschland zum Beispiel kamen bekannte Technologieunternehmen, Industriedienstleister, Drohnen- und Fahrzeughersteller. Aber auch Geschäftsleute, die noch erst am Anfang stehen, sind da. Etwa Maxim Stukalo aus der Ukraine. Er hat in der Front gekämpft, wurde verwundet und baut sich jetzt eine neue Existenz auf. In Danzig sucht er Geldgeber. Die Hauptidee besteht darin, Campingplätze zu bauen und Campingwagen zu vermieten. Ich bin hier, um einen ersten Campingplatz bauen zu können, einen Piloten. Dort sollen sich die Kriegsveteranen wieder erholen und die Zivilisten entspannen. Campingplätze gäbe es noch nicht so viele in der Ukraine, erzählte Maxim Stukalo. Die könnte er jetzt schon aufbauen, zum Beispiel in Transkarpatien, einer Region im Westen der Ukraine, die nicht so stark vom Krieg betroffen ist. Die Stimmung in Danzig ist vorsichtig hoffnungsvoll. Vielleicht könnte der Wiederaufbau schon bald losgehen. Die Ukraine sei in einer neuen Position der Stärke, sagte Bundeskanzler Friedrich Merz. Er richtete an Moskau eine klare Ansage.
12: Time has come.
10: Es ist an der Zeit, Verhandlungen aufzunehmen, die Frontlinie einzufrieren und das Töten zu beenden. Bis es soweit ist, muss die Ukraine weiter durchhalten und auf den Rückhalt von Partnern aus aller Welt bauen. Auch auf Polen, ihren direkten Nachbarn. Zwischen den beiden Ländern war kurz vor der Konferenz ein Streit entbrannt. Bis heute schätzen die Ukraine und Polen einige Ereignisse der schwierigen gemeinsamen Geschichte unterschiedlich ein. Der Streit führte dazu, dass der ukrainische Präsident Wolodymyr Selenskyj nicht nach Danzig gekommen ist. Doch vielleicht hilft die Konferenz auch hier weiter. Die Regierungschefin der Ukraine Julia Swiridenko und der polnische Premierminister Donald Tusk verstanden sich jedenfalls gut. Der eine nannte die Ukrainer Freunde, die andere dankte Polen für die Unterstützung.
13: Die vergangenen Jahre haben die Europäer in vieler Hinsicht zum Umdenken gebracht. Da ist der ständige Vorwurf aus den USA, dass Europa nicht genug für seine Sicherheit tue. Da ist die konfrontative Handelspolitik mit der gerade wieder aktuellen Androhung von Strafzöllen. Ein wichtiges Feld, in dem die EU sich ebenfalls autonomer machen möchte, ist die Währung. Und da geht es nicht nur um den Euro, sondern auch um einen digitalen Euro im Vergleich zum Bitcoin vielleicht. Oder ist es kein Gegenmodell? Das hören wir gleich. In dieser Woche hat der Währungsausschuss im Europaparlament jedenfalls den digitalen Euro auf den Weg gebracht. Damian Böselager, Abgeordneter der Volt-Partei im EU-Parlament, Volkswirt und Mitglied in eben diesem Ausschuss für Wirtschaft und Währung des EU-Parlaments. Herr Böselager, warum braucht Europa einen digitalen Euro?
14: Ich freue mich erstmal sehr, mit Ihnen zu reden. Also es ist ja so, dass wir vor kurzem erst diese Situation hatten, dass Amerika die besten KI-Modelle für Europa abgeschaltet hat. Und ich glaube, es zeigt einfach, dass die USA und vor allem der amerikanische Präsident, wenn er es möchte, eben tatsächlich in der Lage ist, uns auch Dinge abzuschalten. Wenn man sich jetzt die Zahlungen anschaut, also den Zahlungsverkehr in Europa, dann ist es so, dass wir mittlerweile alle mehr digital zahlen, als wir mit Bargeld zahlen. Und diese digitalen Zahlungen sind halt sehr, sehr oft, also zu 60% mit Visa und Mastercard. Und wenn man sich jetzt anschaut, dass das eben auch eine Abhängigkeit ist, die wir da haben, dann ist es eben sinnvoll, auch eine souveräne Alternative zu schaffen.
13: Welche Folgen hätte es denn, wenn wir sagen, na ja, gut, wir fahren ja mit dem Bitcoin und Ähnlichem vielleicht ganz gut, viele machen das irgendwie so. Also wenn wir sagen, wir entwickeln das nicht, also was wäre da die Konsequenz?
14: Genau, also erstmal gibt es Schätzungen der Europäischen Zentralbank, dass wenn tatsächlich Visa und Mastercard unter eine ähnliche Exportkontrollsituation kommen, wie das jetzt bei diesen KI-Modellen der Fall war, dann würden wir circa 16% des europäischen BIPs im Risiko sehen, kurzfristig. Das kann man natürlich dann irgendwann wieder aufholen, indem man alternative Zahlungsmöglichkeiten schafft. Aber das ist das Risiko, das wir derzeit eben ja sehen und vor dem wir uns dann auch eben schützen müssen.
13: Ist denn gesichert, dass der digitale Euro neben den anderen digitalen Währungen bestehen kann? Also wie sichert man die Attraktivität vielleicht auch?
14: Ich glaube, hier ist es wichtig, einen Unterschied zu machen zu Bitcoin und anderen Cryptocurrencies. Der digitale Euro ist ja in erster Linie erstmal einfach nur ein Zahlungsmittel und eine Möglichkeit, eben öffentliches Geld auch auf seinem Konto bis zu einer gewissen Höhe zu speichern. Die meisten digitalen Currencies, von denen Sie gerade gesprochen haben, sind eigentlich eher Investitionsinstrumente als Zahlungsmittel. Also wer in Bitcoin investiert, macht das oft auch, weil er eben hofft, dass dann die Schwankungen auf dem Markt dazu führen, dass man eben damit auch Geld verdient. Deswegen gibt es auch einige Leute, die sagen, die Bitcoins sind halt vor allen Dingen ein Spekulationsobjekt und nicht so sehr ein Zahlungsmittel, ein sicheres Zahlungsmittel.
13: Also der digitale Euro sollte kein Spekulationsobjekt sein, sondern was dann? Einfach eine alternative Zahlungsmethode oder wie kann man das erklären?
14: Genau, für mich ist das Hauptmodell dahinter ist sozusagen die Idee eines Anti-Trump-Coins, also dass man tatsächlich eben in der Lage ist, ohne amerikanische Abhängigkeiten souverän im digitalen Raum zu zahlen, weil wir uns alle daran gewöhnen, dass wir eben jetzt mehr digital zahlen wollen. Und das ist so der Hauptvorteil. Ich glaube, es gibt auch noch einen Vorteil für die Eisdiele. Jetzt ist ja gerade sehr warm und die Leute kaufen sich gerne Eis. Für die Eisdiele um die Ecke und kleinere Läden um die Ecke, dass die Zahlung mit dem digitalen Euro, die auch nicht so viel kosten, wie jetzt die Zahlung mit einer Visa oder einer Mastercard, wo dann auch eben sehr hohe Gebühren auch anfallen.
13: Mhm. Aber welche Auswirkungen hätte das denn trotzdem mal nochmal vom Alltag weg der Bürger und Bürgerin auf die etwas höhere Ebene? Welche Auswirkungen hätte das denn zum Beispiel auf die Europäische Zentralbank, die EZB? Die steuert ja mit ihrer Politik den Geldfluss, die Inflation zum Beispiel. Wird sich das mit dem digitalen Euro in Zukunft verändern?
14: Tatsächlich gab es mal die Überlegung, ob man auch beim digitalen Euro Zinsen auszahlen könnte über die Zentralbank. Also dann hätte die Zentralbank noch ein zusätzliches Mittel gewonnen, um eben auch Inflation bekämpfen zu können, indem der Leitzins sich direkt auf unsere Digital-Euro-Konten dann auswirkt. Dafür gab es überhaupt gar keine politische Mehrheit. Also es hat schon die Europäische Kommission nicht vorgeschlagen. Und auch sozusagen im Parlament und im Rat war das nicht gewollt, weil die Sorge besteht, dass dann die Leute eben aus ihren normalen Konten bei den Banken das Geld rüberziehen ins digitale Eurokonto. Also derzeit muss ich ehrlicherweise sagen, gibt es keine besonderen größeren Auswirkungen für die Europäische Zentralbank, außer, und das ist sehr wichtig, dass sich hier eben ja das öffentliche Geld im System, auch im digitalen System verankert und damit auch eine Sicherheit und Vertrauen in ein Zahlungssystem schafft.
13: Ist der digitale Euro nur für Euro-Länder vorgesehen?
14: Er wird auf jeden Fall automatisch in Euro-Ländern eingeführt und die anderen Länder dürfen ihn auch einführen, wenn sie das denn wollen.
13: Mhm. Und was heißt das für andere? Die USA wollen ja einerseits, dass sich Europa selbstständiger macht, zum Beispiel wenn es um Militär und Sicherheit geht. Andererseits reagieren sie ja sehr empfindlich, wenn Europa eigene Regeln zum Beispiel für Digitalfirmen aufstellt. Wie spielt da der digitale Euro hinein? Ist das eine Konkurrenz dann?
14: Es ist auf jeden Fall so, dass die größten Zahlungsanbieter derzeit aus den USA kommen. Und dementsprechend könnte ich mir schon vorstellen, dass es da auch eine negative Reaktion aus dem Weißen Haus geben könnte. Ich glaube, dass Visa und Mastercard auch weiterhin bestehen werden in Europa, weil sie zusätzliche Leistungen anbieten, wie zum Beispiel Kredit zu vergeben und auch sowas wie Loyalty-Programme anzubieten, also dass man irgendwie Punkte sammeln kann. Das alles wird der digitale Euro nicht anbieten. Ich glaube, es ist einfach wahnsinnig wichtig, dass wir diese souveräne Alternative schaffen. Und schauen wir mal, wie der amerikanische Präsident reagiert, weiß man ja nie. Aber das sollte, glaube ich, auch nicht unsere Haupthandlungsanweisung sein. Ja.
13: Damian Böselager, Abgeordneter der Volt-Partei im Europaparlament und Mitglied im Ausschuss für Wirtschaft und Währung des EU-Parlaments. Sie hören das Europa-Magazin von WDR 5 und das hier ist Musik von Nectar Woody aus Großbritannien, demnächst auch in NRW auf Tour.

0: Musik von Nektar. Udi ging eben ein bisschen schnell überhastet, hat sie schon angefangen zu summen. Deswegen sage ich es nochmal, demnächst auch hier in NRW, unter anderem beim Haltern Pop Festival am 7. August. 12.25 Uhr ist es jetzt. Auf einem Selbstporträt des Malers Vincent van Gogh trägt er dieses traditionelle blaue Hemd aus blauem Lein. Und ich bin mir sicher, der Stoff wurde wahrscheinlich in der Normandie hergestellt. Das blaue Gold nennt man es auch dort. Leinen wird ja aus Flachs hergestellt. Und dazu braucht es weniger Wasser als für Baumwolle. Frankreich ist hier führend in dieser Flachsindustrie und im Zentrum des Flachsanbaus steht die Normandie. Kai Rienecker war für uns dort.
1: Das Dorf Saussay-la-Campagne liegt etwa 2 Autostunden nordwestlich von Paris auf halbem Weg zum Ärmelkanal. In diesem ländlichen Teil der Normandie reihen sich endlose Felder aneinander. Auf den einen blühen bereits die Kartoffeln, andere sind in ein überraschendes, zartes Blau gefärbt. Auf einem solchen Feld steht Romain Depestel.
2: Alors ici on est sur une parcelle de lin qui fait 10 hectares.
3: Hier sind wir auf einem Flachsfeld, das 10 Hektar groß ist. Wir haben es um den 15. März herum angesät. Heute ist es in voller Blüte. Man sieht die wunderschönen blauen Blüten.
1: In der Tat, soweit das Auge reicht, sind ganz kleine hellblaue Blüten zu sehen. Jede für sich öffnet sich am Morgen und blüht nur einen Tag. Aber es kommen immer neue. Sie sitzen an dünnen, knapp einen Meter hohen grünen Stängeln mit ebenso winzigen Blattspitzen. Romain geht durch die gepflanzten Reihen, indem seine herunterhängenden Handflächen fast zärtlich über die Spitzen der Pflanzen streichen. Eine Gewohnheit, sagt er lächelnd.
2: C'est une habitude. Je sais que quand je peux toucher le lin, ça veut dire qu'il a déjà une hauteur qui est bonne et correcte.
1: Wenn er den Flachs mit den Fingerspitzen gut berühren kann, dann hat die Pflanze bereits die richtige Höhe von rund 1 Meter und kann bald geerntet werden. Romain nimmt einen der Halme in die Hand, bricht ihn und raut die nun sichtbaren Fasern mit den Händen auf.
3: Die Fasern sind um den hölzernen Kern der Flachspflanze herum. Die Fasern sind also so wie die Rinde eines Baumes.
1: Die Fasern lassen sich mit den Fingern in dünnen, langen Streifen abziehen. Sie können um die 80 cm lang werden, aber sie sind noch nicht fest genug. Ab Juli, wenn der Flachs komplett verblüht ist, wird er auf den Feldern mit speziellen Erntemaschinen zunächst aus der Erde gerissen und dann wieder auf dem Feld ausgelegt zum sogenannten Rösten. Taufeuchte und Regenschauer in der Normandie sorgen über einige Wochen für einen natürlichen, umweltfreundlichen Fäulungsprozess, der die Fasern vom restlichen Gewebe löst und dem Boden Nährstoffe zurückgibt. Dann muss der getrocknete Flachs im richtigen Moment ins Lager geholt werden. Ein kritischer Moment. Flachs gilt als Risikopflanze, sagt Romain. Wenn man den richtigen Zeitpunkt verpasst, wenn zu viel Regen runterkommt, dann sind Qualität und Farbe schlechter oder es ist sogar die ganze Ernte dahin. Trotzdem bauen in der Normandie, aber inzwischen auch in der Bretagne, immer mehr Landwirte Flachs an. Die Pflanze braucht neben dem richtigen Timing nicht viel zusätzliche Pflege. Und die weltweite Nachfrage, besonders für die daraus hergestellten Leinentextilien, ist groß. 220.000 Hektar Flachs werden dieses Jahr in Europa angebaut. Das ist mehr als doppelt so viel wie noch vor 10 Jahren. Der Betrieb Depestel in Saussay-la-Campagne ist einer der größten Produzenten. Hier werden die Flachsfasern direkt neben den Feldern weiterverarbeitet in einer sehr großen Fabrikhalle. Drei große Produktionslinien sorgen dafür, dass die angelieferten Flachsballen am Ende zu Faserbündeln werden. Romains Bruder Valentin Depestel versucht sich in dem ganzen Lärm verständlich zu machen. Als erstes, sagt Valentin, werden die auf den Feldern getrockneten Flachsbündel entflochten und nicht brauchbare Pflanzen aussortiert. Anschließend werden die Flachsfasern geschwungen und gehechelt. Am Ende kommen die Langfasern als hübsche Zöpfe zum Vorschein. Sie sehen wie kleine Pferdeschwänze oder Perückenteile aus. Die Zöpfe werden zu großen, rund 100 Kilo schweren Faserballen gepresst. Bei den Depestels werden hunderte dieser Ballen in einer weiteren großen Halle gelagert. Aber wenn die Flachsfasern den Betrieb in der Normandie verlassen, dann ist das Leinenhemd noch lange nicht fertig. Für den größten Teil der Flachsfasern geht nun eine lange Reise los, in Containern, auf Schiffen, nach China oder Indien. Hier werden die hochwertigen Flachsfasern aus Europa zu Garnen gesponnen und zu Leinenstoffen gewebt und gefärbt. Als Hemden, Kleider oder Bettwäsche kommen die ursprünglichen Flachsfasern dann irgendwann wieder zurück nach Europa in die Schaufenster. Leinentextilien sind gefragt, auch weil ihr Rohstoff, die Flachsfasern, als nachhaltig gilt. In der Normandie sorgt es dafür, dass die Felder, die Ende Juni hellblau blühen, immer mehr werden.
0: Kai Rienecker über die Flachsproduktion in Frankreich. Es gibt eine aktuelle Umfrage zum Drogenkonsum in Deutschland. Mehr junge Menschen probieren illegale Drogen aus. Kokain spielt dabei eine große Rolle. Und manchmal ist das leider der Start in eine Drogenabhängigkeit. Sehr anstrengendes Leben, verbunden mit hohen gesundheitlichen Risiken. Portugal hatte vor 25 Jahren ein großes Drogenproblem. Es gab viele Heroinabhängige, eine hohe Kriminalität, steigende HIV-Infektionen. Und dann hat das Land seine Haltung in der Drogenpolitik radikal geändert. Wer Drogen nimmt, ist nicht kriminell, sondern krank. Sebastian Kisters kann uns erzählen, wie das den Alltag verändert hat.
4: Markus' Arbeitsplatz ist ein Ort der Stille. Er ist Krankenpfleger. Gerade sitzt er ruhig auf einem Stuhl und sieht dabei zu, wie zwei heroinsüchtige Menschen Spritzen aufziehen und sich den Arm abbinden. Auf dem Flur kündigen sich weitere Menschen an. Ventilatoren pusten Luft durch den weiß gekachelten Raum am Rande der Innenstadt von Lissabon. Vielleicht muss Marco den Drogenabhängigen gleich helfen. Manchmal finden die Leute eine Vene nicht. Dann stechen sie 5-mal, 10-mal, 20-mal und bekommen die Droge nicht in den Körper. Wir helfen und schaffen es beim ersten oder zweiten Mal. Natürlich habe es sich anfangs nicht gut angefühlt, Menschen zu helfen, Heroin zu spritzen. Aber die Alternative, dass sie mit gebrauchten Spritzen in irgendeinem Gebüsch hocken, findet Marco schlimmer. Mittlerweile füllt sich ein Aufenthaltsraum. Markus' Arbeitsplatz und dieses Zentrum für Drogenabhängige werden zu einem großen Teil vom portugiesischen Staat finanziert. Vor 25 Jahren hat Portugal seine Drogenpolitik radikal geändert. Damals waren rund 1% der Menschen auf Portugals Straßen heroinabhängig. Die Beschaffungskriminalität stieg, die Zahl der HIV-Infektionen und die der Drogentoten. Da überzeugte eine Kommission die Politik, den Blick auf das Problem zu ändern. Der Besitz von 10 Tagesdosen einer Droge wird seitdem nicht mehr bestraft, sondern den Menschen geholfen, wie etwa vom examinierten Krankenpfleger Marco. Einige Kilometer vom Hilfszentrum für Drogensüchtige entfernt steht ein gepflegter weißer Kleinbus unter einer Autobahnbrücke. Im Minutentakt kommen Menschen an ein Seitenfenster und nippen an kleinen Plastikbechern. Darin ist Methadon, ein Stoff, der Entzugserscheinungen mindert. Bestenfalls können Drogenabhängige dadurch ein halbwegs normales Leben führen. Gerade kommt Theodor vorbei. Blau-weiß kariertes Shirt. Als er kurz lächelt, sieht man, dass einige Zähne fehlen. Die Kurzfassung seiner Drogengeschichte erzählt der 57-Jährige so. Er habe ein Kind verloren und seine Frau sei gestorben. Jahre später habe er sich neu verliebt. Die Liebe hielt einige Jahre, dann kam der Krebs. Er nehme Drogen, um sich zu betäuben. Täglich kommt Theodor zum Methadonbus. Ich will kein Heuchler sein. Ich nehme manchmal auch Drogen. Aber nur, wenn ich es bezahlen kann. Das heißt, ich tue keine schlimmen Dinge mehr. Ich tue niemandem weh, um an Geld für Drogen zu kommen, weil es dafür keine Notwendigkeit gibt. Der Methadonbus bewahre ihn vor Beschaffungskriminalität. Vor 25 Jahren gab es in Portugal 80 Drogentote pro 1 Million Einwohner. Jetzt liegt die Zahl bei 11, weit unter dem EU-Durchschnitt. Zum portugiesischen Modell gehört auch, wer durch Drogenkonsum auffällig wird, landet nicht vor Gericht, sondern in Beratungszentren. Sozialarbeiter und Psychologinnen stellen hier Fragen. Nach Gewalterfahrung etwa, nach Einsamkeit oder Schmerzen. Schwere Fälle werden an das Suchtzentrum verwiesen, wo der Krankenpfleger Marco arbeitet. Der ist vom portugiesischen Weg überzeugt. Mit dem Geld, das man bräuchte, um Suchtkranke für Jahre ins Gefängnis zu stecken, machen wir etwas anderes. Wir helfen ihnen bestenfalls, um von Drogen loszukommen, in jedem Fall, um ein so normales Leben wie möglich zu haben.
0: Wer Drogen nimmt, ist nicht kriminell, sondern krank. Das ist die Haltung, mit der Portugal an die Drogenproblematik herangeht. Sebastian Kisters war das für WDR 5, das Europa-Magazin.

0: 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Ich hatte eine als Jugendliche rot, natürlich rot, und es war echt was anderes als ein schnödes Moped, mit dem die anderen Jugendlichen im Westerwald durch die Gegend gebrettert sind. Ich hatte eine Vespa. Vorne elegant, hinten breites Hinterteil, manchmal mit Eigenleben, wenn es glatt war, aber immer ein Feeling von italienischem Dolce Vita. Seit 80 Jahren ist die Vespa in der Welt und zum Geburtstag sind die Vespa-Fahrer und Fahrerinnen aus allen Ecken nach Rom gekommen. Und natürlich hat Italien-Korrespondent Jörg Seiselberg sein Mikro als erstes an eines der historischen Schätzchen gehalten.
1: Der ölig stechende Geruch von Zweitaktmotoren liegt in der Luft rund um das Olympiastadion in Rom. Viele Vespa-Fans sind mit historischen Modellen gekommen zur viertägigen Geburtstagsfeier des stilbildenden Motorrollers. Sascha Sabia hat rund 1200 Kilometer hinter sich.
2: Wir sind mit der Vespa auf eigener Achse sind wir gekommen, über 3 Tage von Ludwigshafen nach Rom.
1: 80 Jahre Vespa, das Klassentreffen der weltweiten Vespa-Freunde, wollte sich Sabia nicht entgehen lassen. Was für andere nur ein knatterndes Blechteil auf 2 Rädern sein mag, ist für den 43-Jährigen von den Vespa-Freunden Pfalz ein Stück Liebe, ein Stück tägliche Wohlfühltherapie.
2: Vespa ist einfach Leidenschaft. Man fühlt sich frei, man fährt, da vergisst man die ganzen Probleme, den Stress, was am Tag ist.
1: Und die Vespa sei auch sozial, findet Sandra Carozzi. Die 62-Jährige ist über 700 Kilometer mit der Vespa aus Trieste im Nordosten Italiens angereist. Wenn ich mit der Vespa losfahre, komme ich immer mit zahllosen Menschen in Kontakt. Alle fragen, wo du herkommst, was du machst. Die Vespa ist Lebensstil.
3: La Vespa è uno stile di vita.
1: Vor 80 Jahren war die heutige Stilikone ein Designversuch mit ungewissem Ausgang. 1946, Nachkriegseuropa lag in Trümmern und Enrico Piaggio musste sich etwas Neues einfallen lassen für die Rüstungsfirma seines Vaters in der Toskana. Piaggio beauftragte seinen besten Hubschrauberingenieur Corradino Dascagno. Ein kostengünstiges motorgetriebenes Zweirad sollte er entwickeln, das für alle einfach zu fahren ist. Viele Jahre später erläuterte Ascanio, wie er die Vespa und damit die Kategorie der Motorroller erfand. Ich habe unter dem Sitz einen großen Kotflügel als Schmutzfang über dem gesamten Rad platziert. Den Lenker habe ich direkt über das Vorderrad gesetzt und dann ist die Form automatisch entstanden. Die unverwechselbar gerundete Rollersilhouette in der Mitte mit bequemem Durchstieg und Trittbrett. Zunächst ein klassenloses Fortbewegungsmittel, bekam die Vespa ab den späten 1950er Jahren Glamour. Als im Film Ein Herz und eine Krone Audrey Hepburn auf einer Vespa-Fahrt durch Rom mit Gregory Peck Freudenschreie ausstieß. Seitdem steht die Vespa für italienisches Lebensgefühl und Dolce Vita. 20 Millionen Vespas sind in den vergangenen 80 Jahren weltweit verkauft worden. Indien und Vietnam gehören heute zu den wichtigsten Absatzmärkten. Auch in Deutschland läuft das Geschäft. In der Heimat Italien besitzt die Vespa nach wie vor Kultstatus, ist im Alltag auf der Straße, aber ins Hintertreffen geraten. Allein der populäre Motorroller SH des japanischen Honda-Konzerns wurde im vergangenen Jahr 5-mal häufiger zugelassen als die Vespa, weil die Asiaten im Vergleich billiger sind. Für die Die-Hard Vespa-Fans auf der Geburtstagsparty in Rom wie Sandra Carozzi natürlich keine Alternative.
3: Bellissimo, no.
1: Die Vespa ist wunderschön, daher nie eine andere Marke. Die Vespa ist für uns Familie.
3: Una familia.
1: Die jenseits der fröhlichen 80-Jahr-Feier aktuell mit Problemen zu kämpfen hat. Der Umsatz des Vespa-Mutterunternehmens Piaggio ist 2025 um fast 12% eingebrochen. Der Nettogewinn sogar um fast 50%. Seit dem Corona-Hoch 2022 sinkt die Nachfrage nach Motorrollern kontinuierlich. Die von Piaggio angebotene Elektro-Vespa ist bislang nur ein Nischenprodukt. Firmenchef Matteo Colanino gibt sich trotzdem kämpferisch.
4: Vespa.
1: Die Vespa hat

0: 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Die Hauptstadt der Slowakei, Bratislava, liegt direkt an der österreichischen Grenze. Als 1989 die Sowjetunion zusammengebrochen ist und die Grenzen geöffnet wurden, da ist ein 12-jähriger Junge aus Bratislava mit zu einer Demo gegangen, die über die Grenze nach Österreich ging. Michal Choworecki heißt der Junge. Heute ist er Mitte 50 und ist einer der bekanntesten Journalisten und Schriftsteller in der Slowakei. Und er ist ein bekannter und engagierter und auch mutiger Regimekritiker seines Landes gegen die Regierung von Ministerpräsident Robert Fico. Michal Choworecki kommt aus einer Familie, die der Minderheit Zipser Deutscher in der Slowakei angehört. Er ist also mit der deutschen Sprache aufgewachsen. Herzlich willkommen zu Denk ich an Europa, Michal Choworecki.
1: Guten Tag, dobrý den, ich grüße Sie auch.
0: Herr Choworecki, erinnern Sie sich noch an das Gefühl von damals, als Sie unter dem Motto Ahoi Europa hieß es, glaube ich, das erste Mal die Grenze nach Westen überquert haben?
1: Auf jeden Fall. Das war eine Zeit der Euphorie und unvergesslich. Das war der 10. Dezember 1989 und überhaupt erster Marsch Richtung Westen, Richtung freie Welt, zu Fuß aus Bratislava entlang der Donau, eine übrigens sehr schöne Strecke, durch die Donauer Auen. Nur war damals noch dazwischen Stacheldraht. Und es wurde strengst kontrolliert, aber dann an dem Tag das erste Mal nicht wirklich, weil es nicht möglich war, weil Hunderttausende sind gekommen, circa 250.000 Menschen waren dabei, eine riesige Menschenmenge, weil das war wirklich eine Zeit des Umbruchs.
0: Sie waren damals 12 Jahre alt, glaube ich. Was haben Sie damals gedacht, wie werde ich in Zukunft leben in diesem Europa?
1: Also ich war sehr verwirrt. Ich war ein kleines Kind, mehr oder weniger ein Jugendlicher. Aber es war eine sehr politisierte Zeit. Mein Gymnasium war mittendrin in der Studentenbewegung. Wir waren viel zu früh wahrscheinlich schon dabei. Damals gab es die Demonstrationen der sogenannten Samtenen Revolution. Das heißt, alles hat um den 16. November schon begonnen. Bratislava, Prag. Dann wurden Demonstranten auch damals noch verprügelt von der Staatssicherheit. Es war sehr angespannt und dieser Tag war eine Art Durchbruch, weil das Regime war nicht mehr fähig, diese Menschenmassen zu stoppen. Und für mich war das ein erfüllter Traum, weil Österreich ausgerechnet bei uns in einer Stadt am Dreiländereck war eine Art Traum. Das war ein Land, das wir aus den Medien kannten, aus den deutschsprachigen Medien, aus Österreich. Und auf einmal war ich da, damit habe ich eigentlich gar nicht gerechnet.
0: Und was haben Sie gedacht, wie werden Sie leben? Also ich meine, Europa war jetzt zum Greifen nah, oder das gemeinsame Europa. Ich meine, die Slowakei war ja immer Teil Europas, aber auch dieser andere Gedanke von Europa. Hat das Sie damals schon beschäftigt?
1: Ja, das war eine spannende Idee. Also man hatte das Gefühl, wie Milan Kundera das in seinem berühmten Essay beschreibt, dass der Westen hat den Osten Europas vergessen. Es wurde entführt von der Sowjetunion Richtung Osten. Ja, Prag liegt ja westlicher als Wien, aber trotzdem war das im Ostblock. Und unser Gedanke damals war Rückkehr nach Europa. Das heißt, dieses Gefühl der Zugehörigkeit war schon sehr präsent und man sprach, wir wollen wieder dazugehören. Wir wollen Teil der freien Welt werden. Das ist heute bei so viel Europakritik kaum noch vorstellbar. Also überhaupt auch später noch beim EU-Beitritt waren die Slowaken und Slowakinnen die großen Europa-Optimisten. Man hat sich sehr darüber gefreut, über diese offenen Grenzen, über diese neuen Möglichkeiten. Und heute als Erwachsene glaube ich, dass gerade dieses Alter 12, 13 Jahre jung ist ein tolles Alter, um sowas zu erleben, weil man hat eigentlich noch das ganze Leben vor sich.
0: Wie hat sich denn tatsächlich für die Slowakei und auch für Sie die Idee von Europa entwickelt? Also wie ist der Status heute?
1: Naja, jetzt 36 Jahre später, Slowakei als EU-Mitglied und NATO-Mitglied hat doch sehr viel erreicht. Aber man muss sagen, mit dem Europa-Optimismus ist es längst vorbei, leider. Wir haben jetzt seit 2,5 Jahren eine Regierung an der Macht, die eigentlich sehr prorussisch wirkt, die nostalgisch auf die Vergangenheit schaut und wenig auf die Zukunft. Auch in der breiteren Bevölkerung

0: ist es zu einer Selbstverständlichkeit geworden. Und das finde ich sehr schade. Also gerade weil ich diese Grenzerfahrung habe aus der Kindheit, für mich wird diese Zugehörigkeit zur freien Welt nie selbstverständlich sein. Und ich sehe auch, dass das Gefühl des Zusammenhalts, das muss immer wieder erkämpft werden. Auch dieses demokratische Selbstverständnis, das ist nie garantiert. Und wir kämpfen jetzt gerade um diese eigene Identität. Wohin wollen wir eigentlich gehören? Weil es gibt immer mehr Stimmen, die sagen, wir sind eigentlich kein westeuropäisches Land. Wir haben nicht die gleichen Werte. Ja, und die versuchen, die Öffentlichkeit zu manipulieren, auch zu verwirren.
1: Sie haben
0: Europa ist wieder ein großes Thema.
1: Ja, Sie haben mal gesagt, die Slowakei trägt die russische Propaganda noch in sich. Warum?
0: Weil dieses russische Erbe, dieses Imperiale war hier sehr präsent. Wir waren ja seit 68, 20 Jahre auch militärisch okkupiert. Auch in dieser Zeit um 89 waren noch über 100.000 Soldaten im Land. Und das war auch für die Umwelt eine riesige Katastrophe. Und es wurde alles russifiziert. Also ich habe auch noch pflichtmäßig Russisch gelernt und dieser russische Kolonialismus war in der Tschechoslowakei sehr, sehr präsent. Das war überall sichtbar und das bleibt in den Köpfen vieler Menschen immer noch.
1: Ja, und warum können die sich nicht lösen davon? Also ich meine nach 30 Jahren.
0: Weil jetzt werden diese Narrative wiederholt im Internet, in digitalen Medien, in Algorithmen der Tech-Konzerne und das wird politisch missbraucht. Und es wird immer wieder behauptet, der Westen ist dekadent und Russland ist der gute slawische Bruder, der uns rettet. Diese Narrative sind in der Internetpropaganda sehr häufig. Und es kommt leider bei einigen Bevölkerungsschichten gut an. Vor allem bei den Menschen, die sich als Verlierer dieser Transformationszeit wahrnehmen.
1: Heute zu Gast bei Denke ich an Europa, der slowakische Journalist Michal Choworetsky. Sie sind vergangenes Jahr von der Kulturministerin wegen Verleumdung angezeigt worden und wurden auch von der Polizei verhört. Wie sind Sie damit umgegangen?
0: Naja, es war keine einfache Zeit. Also ich war nur wegen einem Kommentar verklagt und angeklagt. Und nicht nur ich, es war eine visuelle Künstlerin, eine berühmte Professorin Ilona Nemeth und auch der Ex-Generaldirektor des Nationaltheaters, zu dritt wurden wir angeklagt. Und es war ein mediales Ereignis auch, weil in meinem Fall forderte die Kulturministerin, die außenrechte Politikerin, für mich eine 5-jährige Haftstrafe. Das heißt, mit sowas umzugehen, ist in so schwierigen Zeiten nicht einfach, aber ich habe eine große Welle der Solidarität miterleben können und ich hatte auch juristische Verteidigung und ich habe meinen Kampf gegen die Kulturministerin gewonnen. Ich und Ilona Nemeth auch, nur im Fall des Ex-Generaldirektors des Nationaltheaters, er darf jetzt den Namen der Kulturministerin nicht mehr laut sagen bei einer öffentlichen Veranstaltung, was eine sehr umstrittene Gerichtsentscheidung ist, aber sie ist rechtskräftig. Das heißt, es gibt jetzt immer mehr Versuche der Einschüchterung der Kulturschaffenden, der Leitfiguren der oppositionellen Bewegungen und der Druck wird stärker.
1: Warum ist das so? Was für eine, in Anführungszeichen, Bedrohung stellen Sie für die Regierung dar?
0: Naja, wir schreiben offen über das, was passiert, über den Rechtsruck, über die Radikalisierung, Brutalisierung der Sprache und auch über die sehr umstrittenen, katastrophalen Schritte der Kulturministerin im Kulturbereich. Ja, sie wandelt unsere öffentlich-rechtlichen Medien zu Medien der staatlichen Propaganda um. Sie hat fast alle führende, unabhängige kulturprofessionelle Manager aus den wichtigsten Kultureinrichtungen entlassen, ja. Und mit parteinahen Sponsoren, Oligarchen, sogar direkten Nachbarn ersetzt. Sie ist inkompetent, sie hat nie im Kulturbereich gearbeitet und ihre Aktivitäten seit 2,5 Jahren haben wirklich verheerende Konsequenzen für den ganzen Kulturbetrieb. Und viele, die sich kritisch dagegen äußern, werden angefeindet, werden zu Staatsfeinden stilisiert und eingeschüchtert.
1: Das erleben auch andere Länder in Europa. Frankreich nenne ich als Beispiel. Wir hier in Deutschland auch, seit die AfD stärker wird. Die setzt auch auf die Kulturpolitik. Sie kennen das aus eigener Anschauung schon. Warum ist es die Kulturpolitik?
0: Weil die neuen Rechten verstanden haben, dass Kulturkriege, wie ich das nenne, ein parades Beispiel dafür sind, als Ablenkungsmanöver zu funktionieren. Anstatt sich mit ernsthaften gesellschaftlichen Problemen auseinanderzusetzen, darf man immer wieder neue Sündenbocke nennen. Man kann die Gesellschaft noch tiefer spalten. Man kann neue Themen mit neuen Themen eigene Wählerschaft weiter radikalisieren, immer einen Feind zeigen und dann gegen ihn auch hetzen. Und das funktioniert leider. Und mit Hilfe der sozialen Medien, die vorprogrammiert sind, um die Hetze noch weiter zu treiben, dass diese Mischung ist toxisch. Mhm. Und deswegen orientiert sich jetzt die neue Rechte absichtlich immer mehr an die Kulturkämpfe. Und das sieht man in Deutschland, das ist passiert in Österreich. Das ist inzwischen ein gesamteuropäisches Problem.
1: Sie haben, glaube ich, da auch eine besondere Beziehung zu, auch gerade zu Internet, Digitalisierung. Ihr Vater war Mathematiker und Informatiker und er war ja ein Fan von Computern und Internet, weil er das als Chance für mehr Freiheit und Bildung damals gesehen hat. So beschreiben Sie das auch in Ihrem neuen Buch Dissident, da ist ein Kapitel Ihrem Vater gewidmet. Wie würden Sie sagen, hat sich das entwickelt, gerade mit Blick auf die Demokratie und die Freiheit?
0: Ach, zu einem Gegenteil davon, wovon wir geträumt haben. Ich bin ein Fan von Utopien und mein Vater auch. Mein Vater war großer Utopist und technologischer Optimist. Und Internet ist zum Gegenteil davon geworden, wovon wir tatsächlich geträumt haben. Wir glaubten, es könnte zu einer besseren, gerechteren Welt beitragen. Inzwischen ist es ein Handwerk in den Händen von Tyrannen und Tech-Oligarchen. Und es leider macht es Schritt für Schritt unsere Demokratie schwächer oder sogar kaputt.
1: Herr Schoworetzki, wie gehen Sie dagegen vor? Also ich meine, Sie sind ein bekannter Regimekritiker in der Slowakei. Das ist auch nicht ungefährlich, wie man ja am Beispiel des Journalisten Jan Kuciak gesehen hat und der Ermordung von ihm und seiner Freundin damals. Also was versuchen Sie entgegenzusetzen?
0: Naja, ich glaube, nicht nur ich, sondern die ganze Zivilgesellschaft in der Slowakei ist sehr aktiv und aufmerksam geworden. Ich selbst bin seit 2,5 Jahren fast jeden zweiten Freitag unterwegs in meinem Land, in der Slowakei, zu einer Demonstration, wo ich sehr oft als Redner auftrete, wo ich diskutiere. Ich bin immer weniger in der Online-Welt und immer mehr glaube ich an die wahren Treffen mit Menschen, Diskussionen und miteinander sein und miteinander debattieren. Und ich gebe mich die Mühe und viele anderen auch in die Regionen zu reisen und dort mit Menschen zu sprechen, weil das finde ich unglaublich wichtig, wichtiger als in der Hauptstadt oder in der zweiten Stadt Košice bei uns. Ich bin viel in kleineren Städten und Gemeinden, weil dort ist es vor allem schwieriger, kritisch sich zu äußern und zu demonstrieren. Und auch ich will diese Menschen auf dem Lande unterstützen in ihrem Kampf für die Demokratie, für Europa. Und ich habe auf diesen Reisen tatsächlich sehr, sehr viele Menschen kennengelernt, die verstehen, dass jeder von uns kann etwas für Europa dazu beitragen, dass wir demokratisch und frei bleiben.
1: Europa zeichnet sich durch Vielfalt aus, durch viele Kulturen und Zugehörigkeiten. Ich möchte am Schluss noch ganz kurz auf Ihre Wurzeln gehen. Sie sind Angehöriger der deutschen Minderheit in der Slowakei, der Zipsa. Das ist nicht so bekannt. Wie hat Sie das geprägt?
0: Naja, mein Großvater mütterlicherseits hieß Stefan Kirchmeier und er stammte aus einer Stadt Levoča, zu Deutsch Leutschau, im Nordosten der Slowakei, nahe Hohe Tatra. Das ist eine sehr schöne gotische Kleinstadt, die seit Jahrhunderten geprägt war von der deutschsprachigen Minderheit. Mein Großvater sprach so komisches, altmodisches Deutsch, genannt auch Zipser-Sächsisch oder Zipser-Deutsch.
1: Wie klingt das? Haben Sie ein Beispiel?
0: Ach, das klingt wie Wienerisch ein bisschen. Ich habe im Buch mehrere Beispiele davon. Aber er mischte halt Slowakisch und Deutsch, weil sein Alltag war ja geprägt von der slowakischen Sprache, dann die 40 Jahre, weil die Zipser-Deutschen, die wurden teilweise auch vertrieben, ähnlich wie die Sudetendeutschen, aber nicht so brutal. Einige durften bleiben, wurden aber Bürger zweiter Klasse. Und das hat sehr stark auch das Leben meines Großvaters geprägt. Ich liebte ihn, meine Mutter hasste ihn, weil er war ein sehr schwieriger Vater, aber er war ein ganz toller Großvater. Und deswegen ist Deutsch in meiner Familie erhalten geblieben und es ist Teil meiner Identität.
1: Wie blicken Sie auf Europa in der Zukunft? Wo entwickelt es sich hin? Also, oder was ist Ihr Traum von Europa und die Slowakei in diesem Europa?
0: Mein großer Traum ist es auch, Ukraine und Georgien zu Europa gehören werden und dass wir damit mehr Gleichgewicht in Europa haben zwischen Ost und West. Vielleicht, dass Europa jetzt mehr osteuropäisch sein könnte, weil wir damit zwei weitere großartige Länder dabei hätten, die sich europäisch fühlen und die wir so ein bisschen vernachlässigt haben in unserer Wahrnehmung des alten Kontinents. Und damit glauben wir, haben wir eine ganz schöne neue Zukunft vor uns.
1: Vielen Dank, Michal Chovorecký. Er ist Journalist und Schriftsteller. Sein aktuelles Buch heißt Dissident. Und ich danke Ihnen sehr, dass Sie heute unser Gast in Denke ich an Europa waren. Vielen Dank.
0: Ich danke Ihnen. Ďakujem vám.
1: Und Denke ich an Europa können Sie auch als Podcast nochmal nachhören, weiterempfehlen. Gerade dieses wunderbare Gespräch, wo wir so viel erfahren haben über die Slowakei. Und die ganze Sendung, das Europa-Magazin, können Sie auch nachhören als Podcast. Und nächste Woche in Denke ich an Europa ist zu Gast Sabine Leuthäuser-Schnarrenberger, FDP-Politikerin, ehemalige Bundesjustizministerin. Das war's für heute an diesem Samstag. Ich wünsche Ihnen allen noch einen schönen Tag. Mein Name ist Andrea Oster.

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4: Es ist 13 Uhr. 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
5: Die Nachrichten mit Katrin Baumhöfer. Guten Tag. Auf einigen der wichtigsten Zuglinien in Nordrhein-Westfalen fahren ab sofort bis voraussichtlich 19 Uhr keine Züge. Vorsorglich stellt das Bahnunternehmen National Express den Betrieb auf den Linien RE1, 4, 5, 6 und 11 ein. Hintergründe von Niklas Hoth, WDR aktuell.
6: Auf allen 5 Linien kommen die modernen Siemens-Züge für den Rhein-Ruhr-Express zum Einsatz. Gestern war ein solcher Zug auf freier Strecke in Bonn liegen geblieben und die Klimaanlage ausgefallen. Außerdem mussten laut National Express im Laufe des Tages rund ein Viertel dieser Züge wegen der Hitze aus dem Betrieb genommen werden. Probleme hätten die Kompressoren gemacht, die Druckluft für das Bremssystem erzeugen. Laut Hersteller Siemens sollen die Züge eigentlich bei bis zu 45 Grad funktionieren. National Express hofft, dass die Züge möglichst schnell wieder repariert und dann wieder eingesetzt werden können.
5: In Venezuela läuft bei der Suche nach den Verschütteten ein Rennen gegen die Zeit. 3 Tage nach dem ersten großen Erdbeben sind offiziell fast 1000 Tote bestätigt. Zehntausende Menschen werden noch vermisst. Lukas Rosendahl, WDR aktuell.
7: Experten sagen, dass nach 72 Stunden die Überlebenschancen von verschütteten Menschen deutlich sinken. Die sind nach deutscher Zeit kommende Nacht rum. Darum suchen Rettungsteams jetzt nochmal intensiv nach Vermissten. Während der Rettungsarbeiten gibt es auch immer wieder Nachbeben. 2 von denen waren letzte Nacht besonders stark, wenn auch nicht so heftig wie die ersten. Außerdem gibt es an vielen Orten in Venezuela weiter keinen Strom und kein Wasser. Hilfe für die Erdbebenopfer kommt aus vielen Ländern. Auch das THW in NRW hat schon eine Helfergruppe in das Katastrophengebiet geschickt. Die haben auch Rettungshunde dabei, die nach vermissten Menschen suchen können.
5: Weitere Meldungen im Überblick. In NRW ist wieder ein Mensch bei einem Badeunfall ums Leben gekommen. Im Seepark Lünen bei Dortmund holten Besucher einen leblosen 45-Jährigen aus dem Wasser. Er starb später im Krankenhaus. Am Echzer See in Düren wird weiter nach einem vermissten 14-Jährigen gesucht. Er war gestern von einem Boot gefallen und untergegangen. Mit einer großen Vespa-Parade sind in Rom die Feiern zum 80. Geburtstag des italienischen Motorroller-Klassikers zu Ende gegangen. Viele Fans aus aller Welt fuhren auf ihren Vespas durch die italienische Hauptstadt vorbei an vielen Sehenswürdigkeiten. Zehntausende Menschen kamen zum Zugucken. Die Feiern zum Geburtstag der Vespa laufen schon seit Donnerstag. Im Ruhrgebiet steht heute Abend wieder Industriekultur im Fokus, bei der Extraschicht. In Museen, alten Zechen oder im Stahlwerk werden Lichtshows, Theater und Ausstellungen gezeigt. Im letzten Jahr kamen dafür etwa 150.000 Besucher ins Ruhrgebiet. Sie können mit Shuttlebussen zwischen den Spielorten fahren. Wegen der Hitze sind dieses Jahr eigene Getränke erlaubt.
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5: In Dormagen sind wegen der Hitze mehrere Bewohner eines Seniorenheims aus dem Gebäude gebracht worden. Sie werden jetzt medizinisch versorgt. Auch ein Krisenstab wurde eingerichtet. Joschka Heinemann für WDR aktuell.
8: Nach Angaben des Krisenstabs ist eine Person verstorben. Ob die Hitze ursächlich war, stehe aber noch nicht fest. Viele Rettungskräfte der Feuerwehr sind im Einsatz. Die Temperaturen im Altenheim lagen über 35 Grad. 10 Menschen wurden bisher zur medizinischen Versorgung aus dem Gebäude gebracht. Die übrigen Bewohner sollen mit Klimageräten versorgt werden. Zurzeit werde noch geprüft, ob weitere Menschen aus dem Seniorenheim in Dormagen gerettet werden müssen, sagte ein Stadtsprecher.
5: Das war WDR aktuell. Das Wetter in Nordrhein-Westfalen. Am Nachmittag bilden sich vermehrt Quellwolken und stellenweise erste Hitzegewitter. Für den Abend gilt eine Unwetterwarnung des Deutschen Wetterdienstes. Die Wärmebelastung bleibt hoch, in Soest bis 37 Grad, in Duisburg bis 38 und in Aachen bis 39 Grad. In der Nacht können teils kräftige Gewitter durchziehen, vor allem von der Eifel über den Niederrhein bis ins Ruhrgebiet und Münsterland. Tiefstwerte zwischen 25 und 21 Grad. Morgen zunächst überwiegend sonnig, später wieder heiß und erneut Gewitter mit Unwetterpotenzial. Die Zeit, es ist 13.04 Uhr. BDR 5, die Verkehrslage. A57 Köln Richtung Krefeld zwischen Dormagen und Dreieck Neuss Süd etwa 10 Minuten plus, 3 Kilometer Stau. A562 Abzweig Bonn Süd zwischen Bonn-Rheinaue und Bonn-Ramersdorf etwa 10 Minuten plus, 2 Kilometer Stau. Diese Autobahnen sind wegen Bauarbeiten bis Montagmorgen gesperrt. Die A30 Osnabrück-Bad Oeynhausen zwischen Melle-West und Gessmold in beiden Richtungen. Die A42 Kamp-Lindfort Richtung Dortmund zwischen Krange und Baukau. Die A43 Wuppertal-Recklinghausen zwischen Bochum-Riemke und Kreuz-Recklinghausen in beiden Richtungen. Und die A553 Bliesheim-Brühl zwischen Brühl-Ost und Brühl-Nord in beiden Richtungen. Außerdem gilt, wie eben gehört, eine amtliche Warnung des Deutschen Wetterdienstes wegen extremer Hitze für ganz NRW.
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9: Vor einigen Tagen, am vergangenen Wochenende, hat sich Die Linke in Potsdam zum Bundesparteitag getroffen. Sie hat einen neuen Vorstand gewählt, aber sie hat auch über ihre politische Ausrichtung diskutiert, zum Beispiel beim Thema Gaza. Im neuen Parteivorstand ist auch Özlem Demirel aus Nordrhein-Westfalen. Sie ist jetzt eine der 6 stellvertretenden Parteivorsitzenden. Sie lebt in Düsseldorf, sitzt seit 2019 für ihre Partei im Europaparlament und war davor auch einige Jahre NRW-Landesvorsitzende der Linken. Und sie ist heute bei mir im Studio.
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9: Frau Demirel, herzlich willkommen.
10: Ja, schönen guten Tag.
9: Nach dem vergangenen Wochenende, Sie waren ja logischerweise beim Parteitag, wenn Sie Ihre Partei in 1-2 Sätzen beschreiben sollten, was würden Sie sagen, was macht Die Linke im Moment aus?
10: Die Linke ist eine sehr lebendige Partei. Die Linke ist die Partei, die sich gerade gegen den Sozialkahlschlag organisiert und mobilisiert. Und die Linke ist die Stimme, die für den Frieden in der Welt kämpft. Und ich glaube, der Parteitag hat das auch ganz deutlich gemacht.
9: Sie haben ja ganz viele neue, junge Mitglieder. Innerhalb von 1,5 Jahren hat sich die Mitgliederzahl bundesweit mehr als verdoppelt. In NRW, glaube ich, ist sie auch erheblich gestiegen. Die neuen Mitglieder kommen ja teilweise mit anderen Themen, vielleicht auch mit anderen Erwartungen, mit weniger politischen Erfahrungen ganz oft. Das merkt man schon.
10: Natürlich, die Partei ist stark in Bewegung. Wir haben unglaublich viel Dynamik in der Partei im Moment. Das macht aber auch unsere Stärke gerade aus. Wir können mobilisieren, wir können tatsächlich Dinge in Bewegung setzen. Und vielleicht war das in der Vergangenheit auch so, dass Die Linke hier und da mal ein bisschen so altbacken oder so wirkte. Das kann man uns heute, glaube ich, definitiv nicht mehr nachsagen. Wir sind im Westen auch massiv gewachsen. Sie haben NRW angesprochen, als ich damals noch Landesvorsitzende war, hatten wir ungefähr 8.000 Mitglieder. Im Moment haben wir rund 25.000 Mitglieder, also irgendwie um die 24.000 Mitglieder. Das heißt, wir haben uns auch vervierfacht. Und Die Linke ist wirklich in Bewegung und ich finde das gut. Wissen Sie, was das meines Erachtens ein bisschen ausdrückt? Viele Menschen sind unzufrieden mit dem, was gerade passiert in der Welt oder hier lokal vor Ort oder in der Bundesrepublik Deutschland. Viele Menschen suchen eine Alternative und ich möchte tatsächlich, dass Die Linke deutlich macht. Wir können diese Alternative sein, weil wir wollen uns mit den Menschen zusammen organisieren für ein besseres Leben, für ein gerechteres Leben, für ein friedlicheres Leben für alle Menschen.
9: Aber es ist natürlich auch ein bisschen kompliziert, wenn man so viele neue, junge, unerfahrene, also politisch unerfahrene Menschen hat. Die müssen ja auch alle erstmal organisiert werden, die muss man zusammenbringen, die müssen lernen, wie Parteiarbeit geht.
10: Tatsächlich ist es eine Herausforderung, eine organisatorische Herausforderung für die Partei, die binnen kürzester Zeit zu leisten ist. Aber das war doch immer unser Anspruch als Linke. Wir haben ja gesagt, wir organisieren uns selber als Arbeiterin, als Studierende, als Schülerin, als Menschen, als Rentnerin, die von Sozialangriffen betroffen sind. Und wenn genau diese Leute zu uns kommen, ist es doch genau richtig. Was für ein Politikverständnis hat man? Wir als Linke haben nicht dieses Politikverständnis, dass diejenigen Politik machen, die schon immer mal irgendwie Politik in irgendwelchen Gremien gemacht haben, sondern Menschen, die zusammenkommen und gemeinsam nach Lösungen suchen oder sich auch mal beistehen. Es geht nicht nur im Parteileben darum, wer kann die geschliffensten Reden halten oder irgendwie die besten Konzepte ausarbeiten, sondern auch manchmal einfach darum, füreinander da zu sein, miteinander zu sein. Diesen Gedanken der Solidarität, der ja in der Geschichte der deutschen Arbeiterbewegung so groß war, den wollen wir wieder nach vorne stellen. Wir helfen uns gemeinsam und gemeinsam suchen wir nach Lösungen. Wir können auch mal Fehler machen. Fehler sind menschlich, aber wir wollen eben den Anspruch haben, etwas zu verbessern.
9: Jetzt müssen Sie natürlich auch auf die Themen eingehen, die die jungen Leute, die zu Ihnen in die Partei kommen, mitbringen. Das sind manchmal ja wahrscheinlich auch andere als die, die bislang so diskutiert wurden.
10: Ich würde sagen, das sind verschiedenste Themen. Also dieses Klischee, dass die jungen Leute sich jetzt für irgendwie, ja, viele sind zum Beispiel anhand von Gaza oder so politisiert worden. Da haben sie die Doppelmoral der deutschen Bundespolitik, Außenpolitik irgendwie hautnah gespürt. Sie sind davon geprägt und wollen diese Themen auch nach vorne stellen.
9: Aber Thema Klima ist vielleicht auch größer jetzt.
10: Klima ist auch da, aber ich glaube, diese Erzählung, dass den jungen Leuten irgendwie ganz groß andere Themen unter den Nägeln brennen als zum Beispiel den Gewerkschaftern oder so, stimmt so pauschal nicht.
9: Sie haben eben schon angesprochen, Thema Israel, Thema Gaza. Auf dem Bundesparteitag am vergangenen Wochenende war das natürlich eines der großen Themen. Ist es nicht erst seit diesem Bundesparteitag, sondern seit vielen Jahren immer mal wieder in Ihrer Partei? Im Kern geht es da ja um die Frage, wie deutlich soll sich die Linke zum Thema Israels Umgang mit den Palästinensern äußern. Wie klar kann man, soll man Israel kritisieren? Auch diesmal auf dem Parteitag gab es eine lange Debatte dazu mit unterschiedlichen Positionen, auch mit unterschiedlichen Anträgen. Wir können vielleicht einmal reinhören, um die Bandbreite so ein bisschen zu hören.
11: Israel ist ein ethnonationalistischer Staat, der auf Vertreibung beruht. Gaza liegt in Schutt und Asche. Jetzt wird die Westbank und der Süden des Libanon dem Erdboden gleichgemacht. Unser Antrag bekennt sich zu Existenzrecht und Selbstbestimmungsrecht von Menschen, nicht von Staaten.
12: In der Debatte ist uns als BRG Shalom immer wichtig gewesen, dass wir explizit nicht hinter das Erfurter Programm fallen. Das bedeutet für uns, dass wir klar zu einer Zwei-Staaten-Lösung und zum Existenzrecht Israels stehen.
9: Zwei deutlich erkennbar unterschiedliche Positionen. Am Ende gab es einen Kompromiss, vorgeschlagen und ausverhandelt von Jan van Aken oder mit ausverhandelt, ehemaliger Parteichef, ehemalig deshalb, weil er aus gesundheitlichen Gründen am Wochenende nicht erneut kandidiert hat. In diesem beschlossenen Kompromiss steht unter anderem:
13: Wir sind uns alle einig, dass die klassische Zwei-Staaten-Lösung gar nicht mehr funktionieren kann. Kaum noch funktionieren kann wegen der Situation on the ground. Aber wir halten uns an unsere palästinensischen und israelischen jüdischen Genossinnen und Genossen, die sehr gute Vorschläge für eine integrative, für eine durchlässige, für eine föderative Zwei-Staaten-Lösung haben. Das haben wir da so reingeschrieben. Wir bekennen uns ganz klar zum Existenzrecht von Israel und Palästina und da gibt es überhaupt kein Vertun. Und drittens sagen wir auch klipp und klar, es gibt viele Menschenrechtsorganisationen und Völkerrechtsexperten, die sagen, das, was dort in Gaza stattfindet, ist ein Genozid und wir schließen uns dieser Meinung an. Auch das steht in diesem Kompromissantrag drin.
9: Kompromissantrag, der am Ende auch mit breiter Mehrheit beschlossen wurde. Genozid, Völkermord, das tragen jetzt alle mit in der Partei?
10: Wissen Sie, ich hätte mir ja gewünscht, dass wir nicht von einem Völkermord und Genozid reden müssten. Ich hätte mir ja gewünscht, dass die Lage in Israel und Palästina, der seit Jahrzehnten andauernde Nahostkonflikt, schon viel früher gelöst worden wäre. Ich hätte mir ja gewünscht, dass die Bundesrepublik Deutschland einen Beitrag dazu leistet, dass ein eigenständiges, souveränes Palästina endlich existiert. Das wurde nicht gemacht. Und stattdessen haben wir gesehen, wie in den letzten Jahren die ultrarechte Netanyahu-Regierung, in der auch zum Teil Faschisten drin sitzen, immer brutaler gegen die Palästinenser vorgegangen sind. Und wir haben dann beobachtet, dass die Bundesrepublik Deutschland Waffen in diesen Krieg geschickt hat. Und das ist für uns nicht akzeptabel. Ja, die Linke ist die einzige Partei, die das, was gerade im Nahen und Mittleren Osten passiert, klar benennt. Es ist ein Völkermord, damit muss Schluss sein. Deutschland hat eine historische Verantwortung aus der Geschichte. Da ist die Linke sehr, sehr klar als antifaschistische Partei. Aber diese historische Verantwortung heißt nicht, einer rechten Netanyahu-Regierung noch weiter Waffen zu liefern oder gar von Drecksarbeit zu reden, wie es der Kanzler gemacht hat, als Israel den Iran angegriffen hat.
9: Trotzdem ist der Begriff Völkermord, Genozid ja durchaus umstritten. War das schwer, den Kompromiss in der Partei zu finden oder stehen da jetzt wirklich alle dahinter?
10: Also das war ein klarer Beschluss, der wurde mit erdrückender Mehrheit der Partei abgestimmt und damit ist das Thema, glaube ich, durch. Aber wie gesagt, es geht mir jetzt nicht darum, mich an Wörtern festzuhalten, aber ich glaube, hinter diesem Wort steckt eigentlich die Realität, dass die Bundesrepublik Deutschland ihre Politik ändern muss. Sie haben wahrscheinlich auch mitbekommen, dass Deutschland nicht in den UN-Sicherheitsrat reingewählt wurde. Das hat auch was damit zu tun, dass die vorherige Bundesregierung, die Ampelregierung, bestehend aus FDP, FDP, Grünen und SPD, aber auch die aktuelle Regierung, bestehend aus CDU und SPD, einfach in dieser Politik klar und gänzlich versagt haben. Für uns sind Menschenrechte unteilbar. Wir stellen uns gegen jedes Unrecht. Wir stellen uns dagegen, wenn Menschen angegriffen werden, weil sie jüdisch sind. Wir stellen uns aber auch dagegen, wenn eine zum Teil faschistische Regierung meint, jetzt Palästinenser als menschliche Tiere darstellen zu müssen. Und das ist für uns inakzeptabel.
9: Sie haben sich auf dem Parteitag ja auch zu dem Thema geäußert und haben unter anderem gesagt, dass die Partei heute beim Thema Israel, beim Thema Gaza an einer anderen Stelle ist, als sie das vor einigen Jahren war. Wo Sie haben ja schon sehr viele Jahre sich ähnlich geäußert, wie Sie das gerade schon getan haben, auch immer wieder auf das Thema Gaza aufmerksam gemacht. Heute ist das leichter innerhalb der Partei als damals?
10: Heute ist es leichter innerhalb der Partei. Vor allen Dingen ist es so, dass die Diskussion und der Diskurs in der Bundesrepublik Deutschland lange Zeit davon geprägt war, dass man eben die Realitäten sich vor Ort nicht angeguckt hat. Und das ändert sich. Und das ändert sich, weil eine Jugend das wahrgenommen hat, im Livestream, im Internet eben ein Genozid zu beobachten, wo man zum Teil, Sie wissen, ich bin sehr solidarisch mit Medien und ich bin klar für Pressefreiheit, aber zum Teil auch aus den normalen Mainstream-Medien einfach keine Information bekommen hat, hat man die gesehen. Und das hat sich zum Teil verändert. Und da ist die Linke die einzige Partei, die bereit war, eben die Augen nicht mehr zuzudrücken, sondern klar hinzuschauen und das zu benennen. Und das macht mich stolz. Ich muss das ehrlich sagen, es macht mich stolz. Es ist die Linke Tradition, dass man eben Dinge hinterfragt, die uns als so selbstverständlich genannt werden und dass man dann analysiert und mögliche Antworten gibt. Und die Antworten müssen natürlich so sein, dass sie auf eine Lösung orientiert sind, dass sie auf Frieden orientiert sind. Und deshalb sagen wir als Linke auch ganz, ganz klar, es braucht Gleichberechtigung für die Palästinenser, damit endlich dieses Morden, dieses Sterben, dieses Töten im Nahen und Mittleren Osten ein Ende haben kann. Wir hatten übrigens auch Redebeiträge von einer jüdischen Person und einer palästinensischen Person aus dem Feld. Eine jüdische Frau, die ihre Mutter verloren hat in jungen Jahren während der Intifada und eine palästinensische Frau, die schon seit Jahren auch für Frauen in Palästina kämpft und auch im israelischen Abgeordnetenhaus sitzt und eigentlich für gleiche Rechte für alle streitet.
9: Sie haben gerade schon angesprochen, viele der anwesende Delegierten beim Parteitag, aber wahrscheinlich auch der jüngeren Mitglieder, sind sozialisiert, anders sozialisiert. Hat das so eine Entscheidung leichter gemacht wie auf dem Parteitag? Also ist es eben die neue Linke?
10: Ich kann Ihnen das gar nicht so genau sagen, ob es die neue Linke ist oder die alte Linke ist. Ich würde vielleicht sagen, das ist die Linke, die für Frieden in der Welt streitet. Und das hat sie vorher schon. Jetzt macht sie es vielleicht klarer, konsequenter und auch mutiger.
9: Ich komme darauf, weil ja einige ältere Vertreter ihrer Partei, ich sag mal Stichwort Silberlocken, also Gregor Gysi beispielsweise, im Vorfeld ja durchaus gewarnt hatten, nicht das Existenzrecht Israels in Frage zu stellen. Das tut der Antrag jetzt ja explizit auch nicht. Gregor Gysi hatte gemeinsam mit Dietmar Bartsch und Bodo Ramelow auch eher argumentiert, man solle doch mal abwarten, wie Gerichte beim Thema Völkermord urteilen, bevor man sich da positioniert. Das ist schon eine andere Position.
10: Das mag sein, dass die Genossinnen, die Silberlocken, das so gesagt haben, aber sie wissen auch, dass Gregor Gysi einer der Menschen in dieser Partei war, die klar immer auch für die Anerkennung Palästinas war, der klar auch sich gegen Waffenlieferungen und Ähnliches ausgesprochen hat. Insofern glaube ich, dass die Partei da sehr, sehr geschlossen dahinter steht. Ich habe auch Texte von Bodo Ramelow gesehen, wo er das ja auch begrüßt, diesen Parteitag als lebendigen Parteitag begrüßt. Insofern glaube ich nicht, dass es da Unterschiede an dieser Stelle gibt. Natürlich ist jeder Mensch von anderen Diskussionen und von anderen Kontexten geprägt. Wenn Sie nach dem Zweiten Weltkrieg geboren sind und noch sozusagen den deutschen Antisemitismus, der den schlimmsten Völkermord in der Geschichte der Menschheit verantwortet hat, im Bewusstsein haben, vielleicht mit den Menschen groß geworden sind, die das alles noch verantwortet haben, haben Sie da natürlich den größeren Fokus drauf. Und das ist auch richtig so und das machen Linke so. Aktuell ist natürlich die Situation so, dass eine junge Generation nicht mit diesen Menschen groß geworden ist, aber mit den Menschen groß wird, die eigentlich das Leid der Palästinenser gar nicht wahrhaben wollen, gar nicht sehen wollen und davon geprägt sind. Das ist vielleicht ganz normal. Ich würde aber sagen, es ist ganz klar, dass es linke Tradition ist. Man stellt sich eben gegen das Unrecht, das gerade passiert.
9: Es gab auf dem Parteitag noch ein zweites, ich sag mal, Aufregerthema. Nämlich eine Äußerung des neuen Parteichefs Luigi Pantisano. Inzwischen ist er gewählt als Parteichef, gemeinsam mit Ines Schwertner. Er hatte in einem Interview mit der Bild, Da ging es um die Landtagswahl in Sachsen-Anhalt und um die Frage, ob die Linke einen CDU-Ministerpräsidenten mitwählen würde, das hier gesagt.
14: Wir als Linke kämpfen darum, dass die Faschisten nicht an die Macht kommen, dass es überhaupt erst keine so eine Mehrheit gibt. Und letztlich gibt es auch gerade gar keinen Unterschied zwischen der CDU, die faschistische Politik macht, der AfD oder die Faschisten selbst.
9: Was haben Sie gedacht, als Sie das gehört haben?
10: Ich dachte, oh Luigi, das war ein Versprecher, weil natürlich, also klar müssen wir darüber reden und das tun wir als Linke auch sehr, sehr klar. Und das ist unsere Aufgabe, dass die CDU immer mehr die Positionen und programmatischen Eckpunkte der AfD übernimmt. Und das kritisieren wir scharf und wir haben es ja auch erlebt, dass die CDU im Europaparlament, wo ich sitze, jetzt mit den Rechtsaußenfraktionen unter anderem der AfD gedealt hat, um die Rückführdirektive in der EU durchzusetzen und sogar geklatscht hat, als die dann aufgestanden sind und geschrien haben, schickt sie alle zurück, schickt sie alle zurück. Sie haben vielleicht diese Bilder gesehen, das war wirklich grauenvoll. Ich saß mittendrin. Luigi wollte das ausdrücken, hat das aber als faschistische Politik bezeichnet, was die CDU macht. Faschismusdefinitionen laufen doch anders und gerade in der Bundesrepublik Deutschland sollten wir sauber mit diesem Begriff, weil wir den Hitlerfaschismus hatten, umgehen. Das war ein Fauxpas, aber im Kern, was Luigi ausdrücken wollte, war eigentlich gar nicht falsch und das sagen auch viele Menschen.
9: Jetzt gerade mit Blick auf Sachsen-Anhalt reden wir ja auch über die Möglichkeit, wie es in der Frage ja drin war, für die Linke beispielsweise einen CDU-Ministerpräsidenten mitzuwählen, vielleicht auch in irgendeiner Form mit der CDU zusammenzuarbeiten, in anderer Form. Das wird für die CDU ohnehin ja schwierig, die sich da nicht sehr leicht tut bei dieser Frage. Nach dieser Äußerung wird es noch schwieriger im Zweifelsfall.
10: Ich glaube, dass es einige Stimmen in der CDU gibt, die tatsächlich lieber mit der AfD zusammenarbeiten würden als mit der Linken. Und das finde ich eigentlich skandalös. Die schlachten das natürlich gerade aus. Ich weiß aber auch, dass es in der CDU einen sozialpolitischen Flügel gibt, der eben das mit allen Mitteln verhindern möchte. Und die möchte ich stärken. Und das war vielleicht ein bisschen bitter, dass diese Begrifflichkeit jetzt für einige die Möglichkeit gibt, das so auszuschlachten. Lassen Sie mich sagen, die Situation in Sachsen-Anhalt in Ostdeutschland ist tatsächlich eine schwierige Situation. Wir haben es damit zu tun, dass die AfD dort immer stärker wird. Und die AfD generiert sich so als eine Art Opposition zum Bestehenden. Aber die AfD ist gar keine wirkliche Opposition zum bestehenden System. Also weder sozialpolitisch bietet sie Alternativen, noch in irgendeinem Bereich, noch will sie irgendwas verbessern für Rentnerinnen und Rentner, noch steht sie für Arbeiterinnenpolitik, für Gewerkschaften. Das tut die Linke und das muss die Linke jetzt nach vorne stellen. Dann werden wir die Wahlergebnisse haben und dann müssen wir gucken. Uns ist klar, dass eine Zusammenarbeit mit der CDU eben nicht eine Zusammenarbeit sein darf, die die Linke so darstellt, als ob sie eine Partei ist, auch die die CDU-Politik mittragen würde, dass wir das Gegenteil von dem machen, was wir vor den Wahlen sagen. Aber für uns ist natürlich auch klar, dass wir eine AfD-Regierung mit allen Mitteln verhindern müssen und innerhalb dieser Spannbreite diskutieren wir gerade in der Partei, welche Möglichkeiten haben wir. Und mein Ansatz ist, und das wurde kaum berichtet, die Linke hat gesagt, wie können wir das verhindern, dass die AfD immer stärker wird, indem wir uns in den Betrieben endlich verankern, indem wir Betriebsgruppen aufbauen, indem wir mit den Kolleginnen und Kollegen, die Angst um ihre Arbeitsplätze haben, um ihre Arbeitsplätze kämpfen, indem wir den drohenden größten Angriff auf den Sozialstaat, der jetzt gerade in dieser Regierung droht, wieder zurückpusten, indem wir große Massenproteste mit aufbauen. Und das ist eigentlich der Ansatz. Also wir müssen es verhindern, dass die AfD stark wird. Wir werden aber auch mit allen Mitteln dagegen kämpfen, dass die Politik, die falsche Politik, die im Moment geführt wird, so weitergeführt wird.
9: Wie ist das eigentlich bei Ihrer Partei? Wollen Sie ganz gerne mitregieren oder doch lieber in der Opposition sein?
10: Wir wollen verändern. Also ich sage das immer ganz, ganz klar. Wir wollen verändern, wir wollen Politik verbessern. Wenn Regierung für uns bedeuten soll, dass wir vor den Wahlen etwas versprechen und nach den Wahlen genau das Gegenteil machen, wie es die Sozialdemokratie immer und immer wieder gezeigt hat und deshalb in eine tiefe Krise geraten ist, dann finde ich es nicht richtig. Doch, wir treten natürlich zu den Wahlen an, weil wir der Überzeugung sind, dass wir die besseren Konzepte haben und deshalb wollen wir unsere Konzepte auch durchsetzen. Für die Linke gilt eigentlich das, was eigentlich auch schon vor 10 Jahren galt. Wir haben unsere roten Haltelinien, wir machen keine Sozialkahlschlagspolitik mit und wir haben ein paar positive Forderungen, die wir definitiv umgesetzt haben wollen. Und wenn das geht, dann sind wir bereit für Regierungsgespräche. Wenn das nicht geht, dann sind wir draußen und meinen auch, dass von der Opposition aus einiges verändert werden kann. Das hat die Linke doch im Bundestag gezeigt. Wer hatte überhaupt mal über einen Mindestlohn geredet? Es war die Linke als allererste Partei in diesem Land.
9: Sie haben den Diskurs beeinflusst. Am Ende haben Sie es nicht beschlossen, aber
10: Genau, wir beeinflussen den Diskurs sehr, sehr oft. Wir haben es ja auch im Landtag in der kurzen Zeit, wo wir drin waren, gezeigt, dass wir dafür gesorgt haben, dass die Studiengebühren mit abgeschafft wurden. Und deshalb sage ich, egal ob Regierung oder Opposition, je stärker die Linke, umso klarer der Diskurs und zwar umso sozialer.
9: Stichwort NRW-Landtag. Im kommenden Jahr haben wir in Nordrhein-Westfalen wieder Landtagswahl. Sie waren lange Parteivorsitzende in Nordrhein-Westfalen. 2017 waren Sie Spitzenkandidatin. Und Sie haben gemerkt damals, wie eine Partei denkbar knapp mit 4,9% den Wiedereinzug in den Landtag verpassen kann. Können Sie sich an den Abend noch erinnern?
10: Ja, an den Abend kann ich mich sehr, sehr oft wieder erinnern. Natürlich war das ein sehr, sehr bitterer Abend. Wir haben ein echt gutes Ergebnis gehabt. Also wir hatten uns zu der Krise vorher verdoppelt gehabt. Wir hatten einen krassen Stimmzuwachs. Die Wahlbeteiligung war aber auch höher, dass das eben nicht gereicht hat und sehr, sehr knapp dann nicht da war. Aber die Lehre daraus ist dann, dass wir um jede Stimme, um jeden Kopf, um jeden Menschen kämpfen bei den nächsten Wahlen.
9: Ist das auch eine kleine Mahnung an alle, die glauben, nach der Bundestagswahl und den entsprechenden Ergebnissen auf Bundesebene, die glauben, ach, die Linke schafft schon in den Landtag in NRW?
10: Also ich bin auch der festen Überzeugung, dass wir es in den Landtag schaffen werden. Die Umfragen liegen ja zwischen 7-9%, aber Umfragen sind noch keine Ergebnisse, das wissen wir. Wir werden darum kämpfen. Das ist klar für die Linke. Jederzeit kann sich Politik ändern. Da muss eine Partei darauf vorbereitet sein. Also man kann sich auch als Partei nicht darauf ausruhen, dass man jetzt gute Umfragewerte hat, sondern muss eben das auch jeden Tag den Menschen vor Ort beweisen, dass man einen Wert an sich hat als Linke und dass es richtig ist, dieser Partei auch das Vertrauen zu geben. Daran werden wir arbeiten. Aber auch für die Wählerinnen und Wähler, ich habe auch bei den letzten Wahlen, also damals, was Sie angesprochen haben mit den 4,9%, gehört, dass es viele gab, die haben dann Kleinstparteien gewählt, die dachten, die Linke ist eh drin. Und als sie das Ergebnis sahen, haben sie gesagt, oh Mist, hätte ich doch die Linke gewählt. An meiner Stimme könnte es vielleicht gescheitert sein. Da kann ich nur sagen, wer möchte, dass die Linke im nächsten Landtag ist, sollte am liebsten auch die Linke wählen.
9: Ich denke an Rheinland-Pfalz, an Baden-Württemberg, die ja relativ nah an der letzten Bundestagswahl gewesen sind und trotzdem hat es da nicht gereicht.
10: Ja, wobei Rheinland-Pfalz nie so klar in den Umfragewerten war. Die lagen stabil bei 5%, aber Baden-Württemberg war sehr, sehr klar in den Umfragewerten. Da war dann der letzte Moment des Wahlkampfes, wo es dann ein Kopf-an-Kopf-Rennen zwischen Cem Özdemir und dem CDU-Kandidaten gegeben hat, was uns sehr, sehr viele Stimmen gekostet hat. Und da hat die Partei möglicherweise auch nicht schnell genug reagiert und klar deutlich gemacht, Leute, die wollen sowieso eine grüne CDU-Koalition. Jetzt, wer in dieser Koalition der Ministerpräsident ist, ist vielleicht nicht so entscheidend, wie dass es eine Opposition gibt, die nicht von rechts kommt, sondern von links kommt und immer wieder von Sozialthemen die Themen benennt. Da war es vielleicht so ein bisschen, da hat es gemangelt vielleicht vor Ort an der schnellen Reaktionsfähigkeit der Partei, die entscheidenden Argumente zu liefern. Das wollen wir natürlich in Nordrhein-Westfalen so nicht machen. Und ganz ehrlich, auch diese Landesregierung in NRW verdient doch eine starke Opposition von links.
9: Hendrik Wüst sitzt im Moment relativ stabil im Sattel. Die Umfragewerte sind entsprechend. Was wird denn Ihr Angriffspunkt sein?
10: Wissen Sie, gerade in Nordrhein-Westfalen, in diesem Industriegebiet, haben wir es mit vielen Kolleginnen und Kollegen zu tun, die um ihre Arbeitsplätze bangen. Es sind viele Gelder geflossen, auch zu ThyssenKrupp und anderen Unternehmen, aber nie wurden da klare Kriterien mit benannt, dass eben Arbeitsplatzerhalt mit ein Faktor ist, um öffentliche Gelder zu bekommen. Das sind Themen, die wir nach vorne stellen wollen, aber auch eine bessere Bildungsausstattung, dass wir eben an den Schulen mehr Personal brauchen, dass wir bessere Ausstattung für die Schulen brauchen. Das sind Themen, die wir nach vorne stellen werden, auch unsere klare Kante als linke Partei gegen den Rechtsruck in dieser Gesellschaft. Gerade in Nordrhein-Westfalen leben sehr, sehr viele Menschen mit einer Migrationsgeschichte. Vor die wollen wir uns schützend stellen und wir wollen grundsätzlich deutlich machen, mit der Linken gibt es mehr Leben im Landtag. Ich meine, Sie waren damals auch schon im Landtag, als wir als Linke im Landtag waren. Mir haben einige Journalisten gesagt, als Sie damals im Landtag waren, war es wirklich spannend. Es gab Bewegung. Davor und danach war es ziemlich langweilig. Also vielleicht ist das ein gutes Argument.
9: Sie müssen sich aber auch von der SPD abgrenzen, die ja viele von den Forderungen, die Sie gerade gestellt haben oder Themen, die Sie genannt haben, auch auf die Agenda setzen wird.
10: Wissen Sie, die SPD setzt immer viele Themen auf die Agenda. Ich bin sehr, sehr traurig, dass die SPD in einer so starken Krise ist, wie sie ist. Aber ich muss sagen, sie ist selbst schuld, Weil wenn jemand sich permanent hinstellt, vor den Wahlen soziale Versprechen von sich gibt und nach den Wahlen, wie Frau Baas zum Beispiel jetzt auf Bundesebene Rentenangriffe startet, das Gesundheitssystem angreift, dort Kürzungen durchsetzen möchte, jetzt sogar die Arbeitszeit, den 8-Stunden-Tag angreift, der ist dann wahrscheinlich nicht glaubwürdig. Wir sind da glaubwürdiger.
9: Sie meinen, die SPD profitiert nicht von ihrer Beteiligung an der Bundesregierung, sondern das wird eher ein Nachteil sein in der Landtagswahl?
10: Die SPD könnte von ihrer Beteiligung in der Bundesregierung profitieren, wenn sie die Politik durchsetzen würde, die sie versprochen hat, nämlich eine soziale Politik. Aber sie macht doch das Gegenteil. Wir haben die größten Angriffe seit der Agenda 2010 im Moment auf den Sozialstaat. Und die SPD ist mit dabei. Also, was soll ich dazu sagen?
9: Özlem Demirel, Europaabgeordnete, Mitglied im Parteivorstand der Linken auf Bundesebene. Danke Ihnen für das Gespräch.
10: Ich danke Ihnen.
9: Ja, und danke an Sie fürs Zuhören. Und wenn Sie jetzt gerne Ihre Gedanken zu unserem Gespräch mit uns teilen wollen, mailen Sie uns gerne. Politik@wdr.de ist unsere Adresse. Ich bin Daniela Junghans. Bis nächste Woche.
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23: der Steuern erstatten lassen, die sie nie gezahlt hatten.
17: Geld, das zum Beispiel gereicht hätte, um 280.000 Studierenden 3 Jahre lang den BAföG-Höchstsatz zu bezahlen.
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25: Jetzt habe ich wieder eine Zeitung gekauft, aber so toll ist es nicht. Ist auch wieder fast alles wieder falsch.
17: Knapp 2 Wochen nach der Razzia. Berger spricht am Telefon über einen Zeitungsbericht, in dem geht's um Cum-Ex. Ihr hört hier übrigens wieder einen Sprecher, der Bergers Aussagen nachgesprochen hat. In den Tagen nach der Razzia hat Berger verschiedene Journalisten kontaktiert. Er hat ihnen Dokumente zugespielt, mit ihnen lange gesprochen und seine Sicht auf die Dinge, die Sicht auf seine eigene Unschuld, erklärt. Aber
25: das ist alles totaler Quatsch. Die schreiben wildwestdummes Zeug, einfach dummes Zeug. Falsch von vorne bis hinten.
17: Berger ist nicht zufrieden mit dem, was er da liest.
25: Jetzt kriege ich heute wieder Besuch vom Journalist. Ich weiß nicht, ob das besser wird, ja? Bisher ist es nicht gelungen, das richtig mal rüberzubringen. Die kapieren es nicht oder die wollen es nicht kapieren. Das passt irgendwie nicht in deren Konzept.
17: Er telefoniert in diesen Tagen immer wieder mit Journalisten, unter anderem vom Spiegel und Handelsblatt. Außerdem erwarte er, erzählt Berger am Telefon, auch Besuch von Journalisten der Neuen Zürcher Zeitung und von der Welt. Im Handelsblatt erscheint ein Artikel, in dem ein nicht namentlich Beschuldigter zitiert wird. Die Argumente klingen sehr nach Hanno Berger. Im Artikel steht:
26: 2006 soll ein neues Gesetz die Verringerung von Steuerausfällen bringen. Doch es dauerte bis 2012, bis die Lücke wirklich geschlossen war.
17: Auch in der Welt am Sonntag erscheint ein Artikel über Cum-Ex.
27: Jagd in der Grauzone.
17: Und direkt unter der Überschrift steht:
27: Eine Gesetzeslücke kostete den deutschen Fiskus Milliarden. Nun will er sich das Geld zurückholen.
17: Das ist Bergers Sicht. Eine Gesetzeslücke, wegen der seine Cum-Ex-Geschäfte legal seien. Stichwort Scheunentor, das der Gesetzgeber offen gelassen hat. Auf mich wirkt das wie der Versuch einer Medienkampagne, wie eine Gegenangriffsstrategie. Berger versucht offenbar, die allgemeine Öffentlichkeit auf seine Seite zu ziehen und in einigen Medien findet sich seine Sicht zumindest teilweise wieder. Und Berger macht noch etwas. Er telefoniert ein paar Tage nach der Razzia mit einem renommierten deutschen Juraprofessor mit dem Spezialgebiet Steuern. Berger beginnt das Gespräch mit einer Warnung.
25: Die werden möglicherweise da auch diese Geldflüsse zu Ihnen sehen. Ja, ich weiß jetzt nicht, ich wollte Ihnen nur sagen, ich habe bislang keinem gegenüber das erwähnt, dass Sie da eingeschaltet waren. Nur die werden das möglicherweise jetzt sehen.
17: Und dann hat Berger laut Protokoll noch ein Anliegen. Er bittet den Prof, etwas zu Cum-Ex zu schreiben, denn man brauche einfach Stimmen. Gemeint sind Stimmen, die ihn, Berger, unterstützen. Berger aktiviert also sein Netzwerk. Der Professor ist ein alter Bekannter Bergers. Er hatte Berger in der Vergangenheit schon mehrere Gutachten geschrieben, in denen er Cum-Ex als das Ausnutzen einer Gesetzeslücke eingestuft hatte. Gutachten, die durchaus etwas kosteten. Der Professor gab später selbst seinen Satz für solche Gutachten an. 500 bis 600 Euro. Pro Stunde. Da kommen schnell mal mehrere 10.000 Euro zusammen. Zum Redaktionsschluss dieses Podcasts ermittelte gegen den Professor die Staatsanwaltschaft Köln wegen Beihilfe zur Steuerhinterziehung. Ich habe natürlich einige Fragen an ihn, aber die möchte er nicht beantworten, wegen der laufenden Ermittlungen. Ich weiß also nicht, ob er auf Bergers Wunsch kurz nach der Razzia eingegangen ist. In früheren Stellungnahmen hat er gesagt, dass er sich seine Meinung damals aus eigener Überzeugung gebildet habe und dass es keine Gefälligkeitsgutachten waren. Auch das ist aus meiner Sicht ein möglicher Baustein von Bergers Strategie. Wenn vermeintlich unabhängige Quellen Cum-Ex als unbedenklich beschreiben oder als Grauzone, könnte das Eindruck machen auf Chefredakteure, Ermittler, Politiker und vielleicht sogar den ein oder anderen Richter, der am Ende genau darüber entscheiden muss. Und dann gibt es noch einen dritten, einen letzten möglichen Baustein. Und der richtet sich direkt gegen Anne Breuhecker.
0: Also man muss sich das so vorstellen, ich sitze im Büro und bekomme morgens vom Wachtmeister die Akten oder eben auch Einzelschriftsätze reingebracht. Ne? Also er kommt dann vorbei mit seinem Wagen und packt die Akten dann bei mir aufs Regal.
17: Der Wachtmeister hat an diesem Tag, ein paar Wochen nach der Razzia, einen ganz besonderen Brief dabei, den er in Breuhekers Regal ablegt.
0: Und den habe ich dann hervorgezogen und mir angeschaut.
17: Breuhecker öffnet den Umschlag und zieht das gefaltete Blatt Papier raus.
0: Da steht dann oben schon der Betreff Strafanzeige drin und dann kommt eben Text. Und dann ist das unterschrieben von, in diesem Fall glaube ich, mehreren Strafverteidigern.
17: Berger hat Breuhecker angezeigt, wegen der Verfolgung Unschuldiger. Berger setzt offenbar auf ein juristisches Dauerfeuer. Zusammen mit seinen Anwälten schießt er über Monate Schriftsätze ab wie Salven. Anträge, Eingaben und Klagen. Und viele dieser Salven zielen auf Breuhecker. Die Schriftsätze sind teils dutzende Seiten lang und alle müssen fristgerecht beantwortet werden. Für mich wirkt das so, als solle Breuhecker damit beschäftigt und abgelenkt, vielleicht sogar gestoppt werden.
0: Das nehme ich nicht wirklich ernst. Sondern ich nehme nur zur Kenntnis, aha, jetzt haben sie auch noch die Karte gezogen, ne? Viel Spaß dabei. Und gibt das dann eben meinen Vorgesetzten.
17: Breuhecker beschäftigt ein ganz anderes Problem. Denn ihr läuft die Zeit weg. Die Cum-Ex-Deals verjähren damals nämlich nach 10 Jahren. Das heißt, bei allen Deals, die vor 2006 stattgefunden haben und bei denen noch keine Ermittlung eingeleitet wurde, sind die hinterzogenen Steuern schon jetzt verloren. Für die späteren Jahre könnte sie es noch schaffen. Aber nur, wenn sie sich beeilt. Und dann ist da noch was. Seit der Razzia hat Breuhecker zwar wirklich Berge über Berge von Papieren, die sie mit ihrem Team auswerten muss. Noch schlimmer sind aber die digitalen Beweise. Dokumente im zweistelligen Terabyte-Bereich, also mindestens 10.000 Gigabyte. Darunter E-Mail-Postfächer von ganzen Unternehmen. Wer soll das alles lesen? Was Breuhecker deswegen eigentlich noch braucht, ist etwas anderes. Wenn sie die Aktenberge bewältigen und den Fall klären will und das Geld zurückholen, dann braucht sie eigentlich, und zwar ziemlich schnell, einen Insider. Einen Insider, der auspackt.
1: Also Flughafen Zürich, ja, Da haben wir einen Raum gemietet und da kamen dann alle Verteidiger mal zusammen, ja, um da Strategien zu besprechen.
17: Als diese Besprechung stattfindet, ist Berger schon seit 2 Jahren im Modus Gegenangriff. Denn so lang ist die Razzia bei ihm, seinen mutmaßlichen Mittätern und anderen Beteiligten mittlerweile schon her. Es ist Juli 2016 und am Flughafen Zürich findet eine Art Krisensitzung statt. Neben Berger sind noch weitere Beschuldigte anwesend, inklusive ihrer Verteidiger. Viele Männer und eine Frau sitzen in einem Besprechungsraum im Radisson Blue Hotel am Flughafen. Die Nerven unter den Beschuldigten liegen blank. Kurz vorher hat Berger an seinen ehemaligen Kanzleipartner, der jetzt auch vor Ort ist, eine Nachricht geschrieben. Die habe ich einsprechen lassen.
2: Wenn nicht drastische Maßnahmen durch eine Phalanx von Verteidigern ergriffen werden, haben wir nicht die geringste Chance, aus der Sache heil herauszukommen.
17: Berger hofft wohl auf einen Befreiungsschlag und möchte die Reihen schließen. Es soll bloß keiner der anderen Beschuldigten etwas eingestehen. Berger ist offenbar klar, dass es eng wird für ihn. Er weiß ja, dass Breuker sich durch die beschlagnahmten Daten und Papiere arbeitet, dass er etwas gegen ihn finden könnte. Ganz am Ende der Nachricht an seinen ehemaligen Kanzleipartner schreibt er deshalb:
2: Es hilft nur das gemeinsam geführte scharfe Schwert. Viele Grüße, Hanno.
17: Deshalb das Meeting am Flughafen, das jetzt beginnt. 3 Teilnehmer haben mir unabhängig voneinander geschildert, was sie erlebt haben. Deswegen kann ich ziemlich genau wiedergeben, was sich in dem Meetingraum wohl abgespielt hat. Berger hat damals etwas vorbereitet für alle. Gesetzestexte werden ausgeteilt. Jeder bekommt einen kleinen Stapel Papiere. Die aus Bergers Sicht wichtigsten Stellen sind mit gelben Textmarker angestrichen. Wie eine Maschine rattert er Paragraphen durch und spricht den Anwesenden Mut zu. Er sagt, man habe schon viel erreicht. Außerdem soll er erzählt haben, dass sie alle unschuldig sind. Und wenn überhaupt jemand ein Problem hätte, dann Brohrhilker. Die Staatsanwaltschaft sei gerade am Anfang einer kriminellen Karriere. Berger will offenbar, dass die Anwesenden durchhalten und bloß nicht mit der Staatsanwaltschaft sprechen. Er referiert unermüdlich. Bis plötzlich der Moment kommt, in dem die Karten ganz neu gemischt werden. Berger sagt mir später, für ihn kommt dieser Moment überraschend.

0: bei Brohrhicker. Berger spult erstmal sein Programm weiter ab.
1: Ich habe dann gesagt, ja, aber ich möchte hier gerne nochmal diese Punkte darstellen, ja, mal kurz nochmal darstellen, die aus meiner Sicht da wirklich rechtserheblich sind, diese Punkte.
0: Berger doziert wieder, aber nach ein paar Minuten unterbricht ihn der Anwalt.
1: Ja, und hat gesagt, Sie glauben doch nicht, Herr Berger, dass wir hier nach Köln gehen, um eine Vorlesung über Steuerrecht zu halten, hat er gesagt. Dann haben aber auch meine Verteidiger gesagt, ja, wollen wir das nicht nochmal diskutieren und wollen es überlegen und so.
0: Aber keine Chance. Sein Mandant habe sich entschieden. Er wolle auspacken. In dem Moment ist wohl allen im Raum klar, wenn er das wirklich macht, dann würde das wohl alles verändern. Meine Quellen haben mir gesagt, Berger, der er sonst oft gern stundenlang doziert, wäre in diesem Moment sprachlos gewesen. In sich zusammengesunken hätte er am Konferenztisch gesessen.
1: Die waren halt auf dem Trip dann, dass sie gesagt haben, wir liefern anderen ans Messer, ja, und dann kommt er vom Haken. Ja.
0: Berger weiß, wenn er wirklich aussagt, dann kann es richtig eng für ihn werden. Damit ist das Meeting am Züricher Flughafen vorbei. Bergers ehemaliger Kanzleipartner steht auf.
1: Er ist dann rausgegangen und hat gesagt, wir schnacken nochmal, hat er gesagt. Ja, da haben wir nichts mehr geschnackt, das war vorbei.
0: Wird das nach der Razzia der nächste Punkt, der an Brolker geht?
1: Er hat Wurstschnappen veranstaltet, wie bei Kindergeburtstagen. Wissen Sie, was das bedeutet? Er hat den Leuten eine Wurst hingehängt auf eine Schnur und die hat sie immer ein bisschen höher gehängt. Ja? Er ist immer gesprungen, immer höher gesprungen und hat dann gedacht, ja, also er kriegt da was von der Wurst ab. Ja?
0: Wer ist der Mann, mit dem Brohrhicker angeblich Wurstschnappen spielt? Es ist der 7. November 2016, einige Wochen nach dem Treffen am Flughafen in Zürich zwischen Berger und den anderen Beschuldigten. Anne Brohrhicker wartet in einem kleinen Raum des Landeskriminalamts in Düsseldorf.
2: Also an dem Tag fand die Vernehmung in dem Vernehmungszimmer statt.
0: Draußen ist es novemberlich kalt und drinnen will Brohrhicker für eine warme Gesprächsatmosphäre sorgen.
2: Ich hatte schon Kaffee gekocht, Plätzchen aufgestellt, so wie immer. Und das LKA hat immer Wasser besorgt. Das hat mir alles schon auf die Tische gestellt.
0: Auch zu mutmaßlichen Steuerhinterziehern kann man freundlich sein. Vor allem, wenn man Geheimnisse von ihnen hören will.
2: Und dann kam der Erste zur Tür rein, begleitet von seinen beiden Anwälten. Die Anwälte kannte ich auch schon noch aus anderen Verfahren. Das waren renommierte Anwälte, die waren häufig in großen Verfahren tätig.
0: Es sind Top-Anwälte. Und auch ihr Mandant, den sie an diesem Tag begleiten, ist Jurist. Es ist ein sportlicher, mittelalter Mann mit dunklen Augen, kurzgeschorenen, gräulichen Haaren und akkurat gestutztem Dreitagebart.
2: Und ja, erstmal die Hand geschüttelt und er hat dann Platz genommen.
0: Der Mann, der jetzt Brohrhicker gegenüber sitzt, wird später behaupten, er hätte in diesem Moment seine Zahnbürste dabei gehabt, für den Fall, dass er festgenommen wird. Der Mann, der sich jetzt Brohrhicker gegenüber hinsetzt, heißt Kai-Uwe Steck. Er ist der Mann, der alles verändert. Kai-Uwe Steck ist der Kollege von Berger, der aussagen will. Wobei Kollege eine ziemliche Untertreibung ist. Jahrelang hat Berger Steck gefördert und von Job zu Job mitgenommen.
1: Da fehlt mir eines ein. Ich hatte in 2010 meinen 60. Geburtstag, da waren, weiß ich, 150 Leute eingeladen. Und dann hat er dann eine Rede gehalten über mich, nicht? Und dann hat er in dieser Rede gesagt, zwischen Herrn Berger und ihm passe kein Blatt.
0: Steck wurde sogar Bergers gleichberechtigter Partner. Ihre Kanzlei in Frankfurt, die hieß nämlich offiziell Berger, Steck und Kollegen. Ein Team, das sich offenbar ziemlich gut ergänzte.
1: Er hat halt sich viel lieber in einer Art und Weise auch gegen Mitarbeiter geäußert, dass er vielleicht mal eine etwas harschere Ansage von mir versucht hat, wieder zu glätten oder so etwas.
0: Die beiden teilen sich ihre Profite

0: 50 und allein die Cum-Ex-Beute, die ihn die Gerichte inzwischen nachgewiesen haben, beträgt knapp 40 Millionen Euro. Steck ist aufgewachsen in Friesland. Der Vater war im Heizungsgewerbe tätig. Nach dem Jurastudium in Osnabrück arbeitete Steck für die Crème de la Crème der internationalen Anwaltskanzleien. Er tritt eigentlich immer elegant auf, im perfekt sitzenden Anzug. Steck ist ein begnadeter Redner und Verkäufer. Und jetzt sitzt er Anne Broeker in einem engen, vergitterten LKA-Verhörraum gegenüber und will reden. Es sind auch noch zwei Kollegen des LKA und zwei der Staatsanwaltschaft bei dem Verhör dabei. Auf dem Tisch stehen Plätzchen, Wasser und Kaffee. Und Steck greift nach dem letzten Strohhalm. Steck steht auf vom Tisch und geht zum Whiteboard, ziemlich selbstbewusst.
1: Und ich denke, den Eindruck wollte er auch vermitteln, dass er nicht zu verbergen hat. Ja, also normalerweise müssen wir die Beschuldigten auffordern, dass sie vielleicht mal was aufzeichnen. Diese Aufforderung bedurfte es hier nicht. Hat sich dann sofort eigentlich einen Stift geschnappt und hat dann seine Version da zum Besten gegeben.
0: Seine Version? Das heißt Stecks Version davon, wie Cum-Ex funktioniert. Die Sache ist nur,
1: das deckte sich jetzt nicht so mit unseren Arbeitshypothesen und das haben wir dann auch sofort gespiegelt. Also ich kann mich da noch an ein gewisses Kichern der LKA-Beamten erinnern.
0: Was Steck da präsentiert, ist eine Erklärung, in der er selbst kaum eine Rolle spielt, erzählt Broeker.
1: Und das war eben anfänglich so überhaupt nicht in Einklang zu bringen mit allen anderen Beweismitteln.
0: Mit allen Beweismitteln, damit meint sie unter anderem die vielen Mails, die ihr seit den Razzien vorliegen. Auch Mails, die von Stecks Account verschickt wurden. Auf Broeker wirkt es in diesem Moment, als würde Steck pokern, taktieren, testen, was Broeker weiß. Der beschuldigte Steck lässt zwar die Hose runter, aber nur bis zu den Knien. Das wird er später sogar selbst so sagen. Und so geht ein ganzer Tag vorbei und dann noch einer. Broeker versucht, geduldig zu bleiben. Aber nach diversen Stunden Zuhören reicht es ihr dann doch.
1: Und dann habe ich, glaube ich, ziemlich deutlich gemacht, dass ich so diese Version nicht glaube.
0: Wie kann sie Steck dazu bringen, auszupacken? Und zwar ohne irgendwas zu beschönigen. Zusammen mit ihren Kollegen setzt Broeker einen Vermerk auf.
1: Dass wenn er nicht nur zu seiner Rolle was sagt, sondern auch darüber hinaus zu anderen Fällen Aufklärungshilfe leistet, also sozusagen dann als Kronzeuge tätig werden würde.
0: Wenn Steck wirklich auspackt, und zwar ungeschönt und vollständig über sich und andere, dann könnte er Kronzeuge werden. Für ein Wirtschaftsverfahren ist dieser Weg ziemlich ungewöhnlich. Sogenannte Kronzeugenregelungen werden nämlich hauptsächlich bei der klassischen organisierten Kriminalität angewendet. Drogenkartelle, Mafia, Menschenhandel und so. Doch auch Cum-Ex hat durch die internationalen arbeitsteiligen Strukturen eben viele Merkmale von organisierter Kriminalität. Seit einigen Jahren führt deshalb auch das Landeskriminalamt in NRW Cum-Ex in seinen Lageberichten als organisierte Kriminalität auf. Sollte Steck verurteilt werden, drohen ihm bis zu 10 Jahre Gefängnis. Aber wenn Steck Kronzeuge würde, dann könnte er auf eine mildere Strafe hoffen. Im krassesten aller Fälle sogar auf Straffreiheit. Und diese Idee, die zündet ziemlich bei Steck.
1: Ja, ab dem Zeitpunkt hat er sich eben auch bemüht, zu anderen Fallkomplexen noch was beizutragen.
0: Steck wird in den nächsten Verhören offener, lässt weniger weg, spricht mehr von seiner eigenen Rolle, seiner eigenen Schuld. Broeker schlägt ihm vor, er soll zu Hause alte Mails durchgehen, einfach um sich noch besser erinnern zu können.
1: Und ja, das hat er dann auch so gehandhabt und hat relativ viel an Sachverhalten zusammengetragen, an Randbeobachtungen, auch zu anderen Personen, Situationen sehr lebhaft geschildert. Er hat da viel Zeit drauf verwendet und auch viel Energie.
0: Wir hätten uns all das gerne von Kai-Uwe Steck selber erzählen lassen. Aber er hat unsere wiederholten Interviewanfragen abgelehnt. Insgesamt sprechen Bolke und Steck nicht nur 2 Tage miteinander, sondern mehr als 1 Jahr lang. Immer wieder treffen sie sich für stundenlange Gespräche. Steck hilft Bolke dabei, das Große und Ganze besser zu verstehen.
1: Und das machte dann dieses ganze Setting, in dem sich die Geschäfte abgespielt haben, also diese Geschäftswelt sozusagen der Banken und auch der Privatbanken, die hat er sehr lebhaft und sehr detailliert beschrieben. Also das gab einem von atmosphärisch schon einen Eindruck, wie das in dieser Blase, kann man ja fast sagen, ne? Wie das da so abgelaufen ist.
0: Steck erzählt von der Welt der Anwaltselite. Wie er sich mit $180.000 als Partner in eine der großen Wall-Street-Kanzleien einkauft. Wie er den 100-seitigen Partnervertrag nicht mal lesen soll, weil das dort grundsätzlich niemand tut, sondern ihn einfach blind unterschreiben soll, weil es eine so große Ehre ist. Wie er danach mit den anderen Partnern anstößt, mit einem Sherry aus dem Gründungsjahr der Kanzlei, 1911. Steck erzählt auch von der gemeinsamen Zeit mit Berger. Wie Berger einmal mit 10.000 Euro Bargeld in einem Brustbeutel in die Schweiz gefahren sei. Wie Steck sich gedacht habe, dass das doch einfacher gehen muss. Und wie sie eine Offshore-Firma gegründet hätten, durch die sie ihre Cum-Ex-Gewinne schleusten. Steck erzählt, wie sie juristische Gutachten schrieben, mit denen sie ihre Geschäftspartner beruhigten. Wie ein Kollege fertig gemacht worden sei, weil der Probleme damit gehabt hätte, dass wegen ihrer Deals weniger Kindergärten gebaut werden. Steck lässt die Hose ganz runter. Er erzählt Bräuhöcker, dass Berger und er sich eine Parallelwelt gebaut hätten. Ganz nach Pippi Langstrumpf. Ich baue mir die Welt, wie sie mir gefällt. Steck nennt Bräuhöcker sogar einen eigenen Begriff dafür. Twisten. Sie hätten sich das Gesetz immer so gedreht, wie es für ihre Geschäfte passte. Dabei hätten sie nur auf den Wortlaut des Steuergesetzes geschaut und verdrängt, welche Folgen ihr Handeln für andere habe. Und dann ist da noch etwas, das Steck tut.
1: Also er hatte sich zwischenzeitlich auch bereit erklärt, andere anzusprechen und dafür zu werben, dass die eben bei uns auch ausachten. Das hat er auch gemacht.
0: Immer mehr Beschuldigte packen deshalb aus. Einer nach dem anderen kommt nach Köln zu Bräuhöcker. Insgesamt spricht sie mit 6 Beschuldigten, zum Beispiel mit einem britischen Investmentbanker, den alle den Gentleman nennen, weil er immer so elegant auftritt. Außerdem noch mit einem begnadeten Mathe-Genie mit indischen Wurzeln. Viele von ihnen kommen aus England, viele haben in Oxford studiert. Alle sind sehr schnell im Kopf. Es sind Finanzjongleure, getrieben vom Profit. Händler, deren Job es ist, zwischen Gier und Gesetz zu balancieren. Und die sich dabei auch Fehltritte leisten. Sie alle berichten Bräuhöcker aus dem Inneren der Cum-Ex-Maschine. Sie reden vermutlich auch, weil sie wissen, je mehr sie Bräuhöcker Neues liefern, desto mehr dürfen sie hoffen, selbst zu Kronzeugen zu werden. Und genau deshalb ist Steck für Bräuhöcker der entscheidende Schlüssel, oder besser gesagt, der erste Dominostein. Später wird sie mir mal sagen, Steck und die anderen zum Reden zu bringen, das war ihr größter Erfolg in dieser ganzen Geschichte. Also, Bräuhöcker vernimmt ab dem Frühjahr 2017 diverse Cum-Ex-Händler. Und eigentlich alle diese Händler erzählen Bräuhöcker noch etwas. Sie kann es erst gar nicht glauben und ist wirklich überrascht.
1: Die haben eigentlich das erste Mal so richtig klar gemacht, was das für Dimensionen hat, indem sie mit etwas Fassungslosigkeit mir begegnet sind und sagten, was sollen wir eigentlich hier, weil das ist doch völlig normal. Also das sind doch ganze Bereiche in Banken, die so arbeiten. Das ist sozusagen meine Arbeitsplatzbeschreibung. Ich bin dafür eingestellt worden.
0: Die Händler erzählen Bräuhöcker, dass es in diversen Banken sogar Handbücher gibt. Nur für Cum-Ex und ähnliche Modelle. Und dass eben Cum-Ex nicht nur Berger und Steck gemacht haben.
1: Also, das ist doch eine Branche. Wie kann das sein, dass wir hier Gegenstand eines Ermittlungsverfahrens sind?
0: Langsam sickert es bei Bräuhöcker ein. Cum-Ex ist eine Riesenindustrie. Eine riesige globale Maschine. Erfunden und bedient von hochintelligenten Beratern und Händlern.
1: was ich so daran verstörend fand, dass in diesen Banken, da sind da nicht nur zwei Händler mit befasst, sondern das ist dann ein ganzer Handelstisch. Ne? Da sind dann irgendwie 10 Händler und da sitzt auch noch die Steuerabteilung oben drüber, die sich mit den rechtlichen Aspekten beschäftigt. Und in all diesen Abteilungen arbeiten ja Hunderte von Menschen.
0: Hunderte Menschen. Menschen, die nicht etwa in irgendwelchen geheimen Büros arbeiten, sondern ganz offen, ganz selbstverständlich in Großraumbüros mit Cum-Ex Milliarden an Steuergeldern aus der Staatskasse ziehen. In Deutschland, Europa, eigentlich überall auf der ganzen Welt.
1: Und das fand ich wirklich erschreckend und auch irgendwie so ein bisschen verstörend, weil für mich eigentlich der Gedanke, dass es eine kleine Gruppe besonderer Zocker und besonderer schwarzer Schafe sind, die waren für mich ursprünglich viel plausibler, als mir vorzustellen, dass Hunderte von Menschen, die eigentlich ein normales Leben führen, von außen betrachtet, dass die alle mitgemischt haben. Das fand ich wirklich persönlich erschreckend. Und ehrlich gesagt finde ich das heute immer noch erschreckend. Und frage mich, was denn eigentlich in unserer Gesellschaft schiefläuft, dass das möglich ist. Also dass da nicht mehr Menschen sich abgrenzen und sagen, was mache ich nicht. Warum ist das so? Warum handeln Menschen so, wie offensichtlich in diesem Fall?
0: Das war Inside Cum-Ex, Jagd auf die Steuermafia. 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
1: Die Nachrichten mit Katrin Baumhöfer. Guten Tag. Nach einem Großeinsatz von Rettungskräften in einem Altenheim in Krefeld gestern fordern Gesundheitsverbände mehr Hitzeschutz für Alten- und Pflegeheime. Die Bundesregierung müsse Gelder bereitstellen, damit sich die Heime auf Hitzewellen einstellen können. Marion Sendker, WDR aktuell. Warum sind denn so viele Pflegeheime auf Hitzewellen nicht ausreichend vorbereitet?
2: Viele Pflegeheime haben zwar inzwischen eigene Hitzeschutzpläne. Die Umsetzung hört laut der Stiftung Patientenschutz aber oft da auf, wo der Hitzeschutz Geld kostet. Das kann ein Umbau sein oder einfach nur der Einbau einer Klimaanlage. Die sind für Pflegeheime übrigens nicht verpflichtend. Und so kann es dann zu Situationen kommen wie gestern Abend in Krefeld. In dem Altenheim soll es 34 bis 50 Grad warm gewesen sein. Und auch in Dormagen wurde es am Vormittag in einem Seniorenheim so heiß, dass einige Bewohner evakuiert werden mussten. Gesundheitsverbände wollen darum mehr Unterstützung der Politik, auch finanziell, denn Hitzeschutz kann Leben retten. Letztes Jahr gab es 2500 Hitzetote, die meisten waren älter als 65.
1: Der Inselstaat Kap Verde hat für eine Überraschung bei der Fußball-WM gesorgt. Das kleine Land ist nach einem 0:0 gegen Saudi-Arabien in die K.O.-Runde eingezogen und trifft jetzt auf den amtierenden Weltmeister Argentinien. Stefan Ehlert beschreibt für WDR aktuell die Stimmung auf den Kapverden.
3: Volle Bars, viel los auf den Straßen, Partystimmung, man muss sich das einfach mal vorstellen. Ein Land mit weniger Bewohnern als die Stadt Frankfurt am Main dringt dann beim ersten WM-Auftritt ever bis in die K.O.-Runde vor. Vergessen scheinen all die politischen Querelen des gerade zurückliegenden Wahlkampfes. All diese Sorgen hat das WM-Turnier erstmal weggeblasen. Nach den ersten beiden Unentschieden gegen Spanien und Uruguay wurde kurzerhand das Nationalstadion umbenannt. Das heißt jetzt Stadion der Blauhaie. Am nächsten Samstag geht es in Miami gegen Argentinien und Lionel Messi. Und man weiß natürlich auch auf den Kapverden, ohne mindestens ein Tor geht das Fußballmärchen dann nicht mehr weiter.
1: Weitere Meldungen im Überblick. Im Vorfeld des NATO-Treffens in Ankara hat die türkische Polizei mehr als 200 Menschen festgenommen. Wegen angeblicher Terrorismusvorwürfe müssen 178 von ihnen in U-Haft. Unter ihnen sind Akademiker, Rechtsanwälte und Gewerkschafter. Auch der Chefredakteur einer Pro-LGBTQ-Zeitung und Umweltaktivisten wurden festgenommen. Das NATO-Treffen findet übernächste Woche statt. In NRW ist wieder ein Mensch bei einem Badeunfall ums Leben gekommen. Im Seepark Lünen bei Dortmund holten Besucher einen leblosen 45-Jährigen aus dem Wasser. Er starb später im Krankenhaus. Am Echzer See in Düren wird weiter nach einem vermissten 14-Jährigen gesucht. Er war gestern von einem Boot gefallen und untergegangen.
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1: Das Bahnunternehmen National Express hat wegen der Hitze einige der wichtigsten Regionallinien ausgesetzt. Die Linien RE1, 4, 5, 6 und 11 fahren bis mindestens 19 Uhr nicht. Wie die Lage am Hauptbahnhof in Düsseldorf ist, berichtet Claudia Deuss für WDR aktuell.
4: Ja, das Bild hier, das kennen wir eigentlich. Viele stehen hier vor den großen Schalltafeln, gucken, welcher Zug fährt, welcher fährt nicht, wie könnte ich anders fahren. Ein Paar aus Duisburg ist dann wohl auf einen Bus umgestiegen. Eben habe ich noch welche getroffen, die sind aus dem Urlaub gekommen. Die fahren jetzt irgendwie mit dem Schienenersatzverkehr. Die wollen aber nach Solingen und das scheint zu klappen. Ist wohl alles etwas verspätet, etwas chaotisch, aber irgendwie müssen alle nach Hause kommen.
1: Das war WDR aktuell. Das Wetter in Nordrhein-Westfalen. Es gilt eine amtliche Warnung vor extremem Unwetter des Deutschen Wetterdienstes, gültig bis 15 Uhr für den Hochsauerlandkreis. Außerdem hat der Deutsche Wetterdienst eine Warnung vor extremer Wärmebelastung und schweren Gewittern herausgegeben. Die Höchstwerte heute in Ahlen bis 36 Grad, in Heinsberg bis 37 und in Bottrop bis 38 Grad. Morgen zunächst überwiegend sonnig, später wieder Gewitter mit Unwetterpotenzial bis 35 Grad. Die Zeit, es ist 14.04 Uhr. 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Zunächst die amtliche Warnung vor extremem Unwetter für den Hochsauerlandkreis, gültig bis 15 Uhr. Es treten Gewitter auf, dabei gibt es heftigen Starkregen, Hagel sowie schwere Sturmböen mit Geschwindigkeiten um 90 km/h. Die Verkehrslage: A57 Köln Richtung Krefeld zwischen Dormagen und Dreieck Neuss-Süd, 2 Kilometer Stau. A562 Abzweig Bonn-Süd zwischen Bonn-Rheinaue und Bonn-Ramersdorf, etwa 10 Minuten plus, 2 Kilometer Stau. Außerdem sind folgende Autobahnen wegen Bauarbeiten noch bis Montagmorgen gesperrt. Die A30 Osnabrück-Bad Oeynhausen zwischen Melle-West und Gessmold in beiden Richtungen. Die A42 Kamp-Lindfort Richtung Dortmund zwischen Krange und Baukau. Die A43 Wuppertal-Recklinghausen zwischen Bochum-Riemke und Kreuz-Recklinghausen in beiden Richtungen. Und die A553 Bliesheim-Brühl zwischen Brühl-Ost und Brühl-Nord ebenfalls in beiden Richtungen. Es gilt eine amtliche Warnung des Deutschen Wetterdienstes wegen extremer Hitze für gesamt NRW.
5: 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Hallo Uwe Schulz.
6: Hallo Frau Caroline Kurz.
5: Hatten wir nicht am Ende unserer vorigen Folge behauptet, wir wären in der Sommerpause?
6: Das sind wir auch, aber das haben vielleicht nicht alle gehört und deshalb sagen wir es jetzt sicherheitshalber nochmal.
5: Das finde ich gut von uns. Also liebes Treues, alles in Butterpublikum. Neue Ausgaben vom Genussmagazin gibt's ab dem 22. August.
6: Und auf unserem schönen Sendeplatz hier, der bestehen bleibt, laufen in den Wochen bis dahin, bis zum 22. August, genau die Klassikfolgen, die Ihnen am besten gefallen haben in der Vergangenheit. Das können wir sogar messen.
5: Weil Wiederhören Freude macht. Und wir starten mit dem Geheimnis von gutem Sauerteigbrot.
6: Ich erinnere mich. Und es war ziemlich kompliziert, das ganze Zusammenspiel hinzukriegen zwischen Hefe und Milchsäure, richtig?
5: Ja, ich glaube, wir hören uns das einfach auch beide nochmal an, oder? Ja.
6: Und Sie, liebes Publikum, haben auf diese Weise Gelegenheit, Helmut Goethe nochmal zu erleben in Topform.
5: In der Sendung hatte er einen Butterkuchen dabei, den ich mindestens so beeindruckend fand wie alle Brote zusammen.
6: Ich glaube, es kann losgehen.
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5: Mit Caroline Kurz.
7: Und Helmut Goethe.
5: Herzlich willkommen bei uns. Alle, die sich schon Sorgen um Herrn Goethe gemacht haben, weil er so lange nichts mehr übers Brotbacken erzählt hat, können jetzt aufatmen. Der Mann ist bester Dinge, steht immer noch regelmäßig in seiner privaten Backstube. Und heute haben Sie auch mal wieder was davon.
7: Ja, heute versuchen wir vielleicht, bald hätte ich gesagt, das letzte große Geheimnis des Brotbackens zu lösen, nämlich den Sauerteig.
5: Ja, das ist natürlich eine Klippe, an der alle, die es versuchen, auch mal vorbeikommen. Gelegentlich ich natürlich auch. Wie Sie wissen, Herr Goethe, wahrscheinlich wird im Zuge dieser Stunde auch die ein oder andere Beichte fällig werden, wie es mit meinem Sauerteig so gelaufen ist. Aber bevor ich das mache, können Sie ja mal erst erklären, was Sie vorhaben.
7: Ich kann erst mal erklären, dass ich erstmal den Sauerteig an sich in Schutz nehme und alle die Bakterien und auch alle die Hefebakterien, die im Sauerteig sind, auch nochmal in Schutz nehme, weil die können nichts dafür, dass auch in meinem gesamten Freundes- und Bekannten die Scheiterquote angefangen zu backen, zu Corona-Zeiten ja auch vehement, dass die Scheiter, also die Quote derer, die dann relativ schnell nicht gescheitert sind, sondern damit wieder aufgehört haben und am Ende kann man sagen, entweder oberschwellig oder unterschwellig, also aber immer wieder gesagt haben, eigentlich ist es der Sauerteig, der dann nicht mehr funktionierte oder mich gefragt haben, hör mal, können wir noch was von deinem Ansatz haben, weil meiner und so weiter und so weiter. Und deswegen ist es mir ganz wichtig hier zu sagen, das habe ich ja schon, sage ich glaube ich in jeder Sendung und ich wiederhole es auch gerne immer wieder, wenn man das Brotbacken selber nicht liebt, dann wird man es auf Dauer nicht tun. Und das ist schade, weil ich aus persönlichen Gründen sagen kann, ich beschäftige mich seit 8 Jahren mit Brotbacken. Ich habe seitdem kein einziges Brot mehr für den Alltag gekauft, sondern alle selber gebacken. Und darum geht's auch. Es geht um Alltagsbrote backen. Es geht nicht um die große Feier, wenn man im Sommer ein Riesenbuffet macht und dann zeigt man die Riesenkrume vom so und so Brot, das so und so. Natürlich auch, mache ich natürlich auch. Aber im Grunde genommen geht's ja darum, seinen Alltag in einer Form zu bereichern, die sich fast banal anhört, aber gar nicht banal ist, nämlich mit tollem Brot, was man auch noch selber gebacken hat und dadurch auch, finde ich, den Spaß am Machen, also am Brotbacken selber immer wieder fördert und das genau das Gleiche gilt für den Sauerteig. Der Sauerteig ist kein totes Glas, was da im Kühlschrank rumstehen soll, sondern im Grunde genommen kann man es vergleichen, es ist ein Lebewesen. Ich habe zum Beispiel eine persönliche Beziehung zu meinen beiden Sauerteigen.
5: Also ach, sind nur noch zwei?
7: Es sind immer zwei gewesen. Also ja, ja.
5: Auch schon mal drei und vier.
7: Ja, ja, es werden natürlich immer wieder Sachen ausprobiert, aber es gibt immer die beiden Grundsauerteige, der Weizen und der Roggen, die auch seit diesen 8 Jahren immer auf dieselbe Weise gefüttert werden, immer mit demselben Mehl, immer mit demselben Wasser.
5: Und immer auf denselben Namen hören,
7: und,
5: ne? Die haben doch Namen.
7: Namen haben sie inzwischen nicht mehr.
5: Also warum nicht?
7: Ja, das ist dann verloren gegangen. Aber besser, die Namen sind verloren gegangen als der Sauerteig.
5: Das ist wahr. Ich erinnere mich, dass Sie im Zuge Ihrer diversen Versuche immer wieder neue Lieblingsbrote ausgerufen haben, wie so eine Mama, die immer das Kind, was auf ihrem Schoß sitzt, am allerliebsten hat. Und sie immer so, ich habe ein Brot gebacken, das ist der Wahnsinn, das beste Brot, was ich je gebacken habe. Wie viele sind denn jetzt in Ihrem festen Programm geblieben, die Sie von Herzen lieben und immer wieder auf Ihrem Schoß haben wollen?
7: Also im Grunde genommen sind es für den Alltag 3 oder 4.
5: Und ach, das gar nicht so viel.
7: Das kommt drauf an, das kann man ruhig auch so persönlich sagen, was meine Frau beim Heimbäcker bestellt. Also das meiste ist Paderborner, wirklich. Also Kastenmischbrot, immer mit einem relativ hohen Roggenanteil. Und ich habe ja auch immer ungefähr 10 verschiedene Mehlsorten zu Hause.
5: Ja, ich auch.
7: Und der furchtbar. und es ist voll. Aber das heißt jetzt nicht 10 verschiedene Kornsorten, sondern das heißt Mahlgrade.
5: Also ja,
7: ich habe unterschiedliche, ich habe Vollkorn-Roggenmehl, ich habe 997er, 1370er, solche Sachen. Und dann die Standardmehle fürs Kuchenbacken oder wo man einfach nur Mehl braucht.
5: Eben. Und Dinkel und Weizen, es läppert sich.
7: Jawohl. Und dann, aber das wechsle ich auch immer, weil ich dann, und was ich auch wechsle, ist die Mischung. Das ist das Schöne, wenn man es wirklich in der Übung hat, ist ja, dass man, sag mal, ich habe, das haben wir auch schon mal hier gehabt, meine berühmten 3 Tütenbrote. Das sind immer die, dass ich sehe, dass irgendwann in der einen Tüte sind noch 550er Weizen, im nächsten ist 1050er Weizen drin und das sind alles dann so mehr oder weniger Reste. Mhm. Also mache ich irgendwann, denke so, jetzt muss das mal weg und dann backe ich eben Brot aus den vier Mehlsorten zusammen und dann immer Sauerteig für den Alltag. Allein deswegen auch, weil Sauerteigbrote wesentlich länger haltbar sind.
5: Das ist wahr.
7: Und wenn man es richtig kann und wenn man die Übung darin hat, eben auch von der Geschmackskomplexität einem normalen, einfachen Weizenbrot einfach weit überlegen sind.
5: Soll ich mal stellvertretend für alle, die hadern, die Probleme mit dem Sauerteig aufzählen?
7: Bitte. Ja, bitte.
5: Nummer 1, was mich während der Corona-Pandemie genervt hat, war, dass es sich wie Mehlverschwendung angefühlt hat, weil man diesen Teig ja immer füttern muss. Da kommen wir sicherlich im Laufe der Stunde auch noch zu. Und ich musste dann immer was verwerfen, also irgendwie nachfüttern und dann Teile davon wegtun, weil ich dann nicht sofort backen wollte. Also ich fand es logistisch und mehlverschwendungstechnisch problematisch. Und dann war es natürlich so, dass dieser Sauerteig als Mitbewohner und Lebewesen sich eben nicht immer so zügelzahm benahm, wie ich das gern haben wollte. Dann ging der nicht ordentlich auf oder zu viel, dann hatte der plötzlich so eine graue Schicht obendrauf, alles schwierig. Und dann natürlich, Herr Gothe, Sie wissen es, der Klassiker, der heißt ja nicht Sauerteig, weil er so süß ist, ne? Sondern der macht, dass die Brote sauer werden.
7: Das kann ich versprechen, werden wir heute lösen, denn ich war ja bei einer Firma in Minden in Ostwestfalen, die seit mehr als 100 Jahren ein Patent auf Sauerteigherstellung haben, das mal vorneweg, aber was ich eben auch sagen kann ist, das kann ich Ihnen nicht ersparen und es liegt mehr an Ihnen als am Sauerteig, was Sie gerade erzählt haben.
5: Ich bin jetzt schon beleidigt.
7: Und das mit der Mehlverschwendung, jetzt kommt mal wieder einer, ist so richtig typisch deutsch. Wenn Sie, ich habe das übrigens deswegen mal nachgerechnet, weil ich am Anfang auch gedacht habe, oh weia und was, weil ich es nicht mag, Lebensmittel wegzuwerfen, ne, um das mal. Aber es ist keine Verschwendung. Und dann die Tipps im Internet wieder, wissen Sie ja, in Ihrem geliebten Internet, die Tipps wieder. Ja, dann kann man aus dem, kann man noch das machen, kann man aus jenes machen. Ich kann auch meine nächsten 3 Wochen damit verbringen, aus Sauerteig was zu machen. Ich habe aber ehrlich gesagt auch noch was anderes zu tun.
5: Also Sie streiten nicht ab, dass man da zwischendurch was wegwerfen
7: Moment,
5: muss.
7: Moment, die Lösung kommt jetzt. Es sind bei mir auf beide Sauerteige bezogen 3,5 Kilo Mehl pro Jahr. Und jetzt dürfen Sie mal nachrechnen, wie oft Sie und wir alle oder weniger, mehr oder weniger Lebensmittel verkommen lassen, im Kühlschrank wiederfinden, die verdorben sind und so weiter. Und es ist keine Verschwendung, sondern die verbrauche ich dafür, dass mein Sauerteig am Laufen bleibt. Das sind 2 völlig verschiedene Dinge. Und dass ich dann, wenn ich eben nicht so viel backen kann, wie ich Sauerteig ansetze, muss man ja sagen, ist ja kein vollständiger Sauerteig, die ich produziere, damit kann ich dann auch, und das müssen Sie natürlich mit Ihrem Gewissen vereinbaren, also mein Gewissen kommt damit klar, dass ich 3,5 Kilo Mehl im Jahr dafür verbrauche, nicht verschwende, dass meine geliebten Sauerteigtierchen und Hefetierchen ein wunderbares Leben haben. Da müssen wir mit rechnen.
5: Und mit diesem Kanzelton müssen wir auch rechnen, Herr Gothe.
7: Nein. Der moralische Druck auf alle die aufgehört haben, aus Faulheit, aus es nicht so genau zu nehmen und so weiter, dass die dass die, ich starte den letzten, ich bin gutwillig und sage so, wir tun jetzt mal so, als ob ihr alle motiviert seid und es alle wirklich nochmal versuchen wollt. Und dann sage ich euch, dass bei der Firma Emil Böcker GmbH in Minden, dass die seit ein, zwei Jahren angefangen haben, nicht nur, was sie vorher gemacht haben, ihre Sauerteige an Profibetriebe, also Bäckereien und so weiter zu verkaufen, sondern dass sie uns Privatkunden das auch gegen einen kleinen Obolus zur Verfügung stellen. Muss natürlich bezahlt werden, kann man sich schicken lassen. Und das Beste ist, ich habe einen halben Tag in der Firma verbracht, um zu überprüfen, ob da alles in Ordnung ist, kann man nicht sagen, sondern mir erklären zu lassen, warum dieser Sauerteig, übrigens biozertifiziert, nicht nur seit 115 Jahren gut verkauft wird, sondern warum der auch zu Hause mit hoher Garantie funktionieren wird und soll.
8: Das liegt ganz einfach daran, dass wir uns genau auskennen, wie der Sauerteig gut performt, weil wir ihn selber herangezogen haben. Also wir haben festgelegt, wie er wachsen soll und wie er gut performt. Und das können wir im Prinzip so weitergeben. Ja, also der Endverbraucher kann sich sicher sein, dass der Starter jedes Mal gut funktioniert. Auch deshalb, weil wir jede Produktion, die wir herstellen, tatsächlich untersuchen auf ihre Aktivität, auf ihre Säuerung und Gasbildung. Und das können wir garantieren. Jeder, der mit unserem Produkt arbeitet, wird in der Lage sein, seinen eigenen Sauerteig quasi anzusetzen und dann auch zu nutzen in der Backware.
5: So, die Latte ist gelegt.
7: Aber natürlich nur, wenn man mit diesem wunderbar gepflegten Sauerteigansatz, den man von der Firma Böcker bekommt, wenn man ihn anschließend auch dementsprechend weiter gut behandelt, Frau Kurz. Und ne, dass es funktioniert. Sehen Sie daran, dass hier verschiedene Backwaren liegen, die alle mit den Sauerteigen aus Minden in Ostwestfalen gebacken wurden.
5: Das will ich auch können, Herr Gothe.
7: Bitte.

0: 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Heute mit dem Versuch, eines der letzten wilden Pferde in der Küche zu bändigen. Es hört auf viele Namen, je nachdem, wo es wohnt. Meins hieß zwischendurch zum Beispiel wirklich mal Helmut.
1: Ja,
0: das ist gut. Weil ich es von der Gute bekommen hatte.
1: Da sind Sie möglicherweise nicht die Einzige. Der ist schon ein bisschen durch die Gegend gewandert.
0: Und gemeint ist immer der Sauerteig.
1: Und der Sauerteig, und ich erinnere mich noch dran, obwohl es jetzt schon wirklich lange her ist, am Anfang kann man leicht durcheinander kommen, weil man da schwirren ein paar Begriffe rum, also zu den Bakterien kommen wir gleich, aber das, was auch was ein Sauerteig eigentlich ist, aber es geht schon damit los, was wir hier vor uns liegen haben. Also Sie haben jetzt hier die drei Exemplare von Sauerteig, den Sie so bestellen können, wo wir eben drüber gesprochen haben. Das eine ist Roggen, das andere ist Weizen, der dritte ist glutenfrei übrigens, gar nicht uninteressant, der auf Reismehlbasis entwickelt wird. Und grundsätzlich werden die, das sind, was Sie jetzt haben, nennt man, habe ich auch gelernt, nennt man Erdfeucht.
0: Och, also, das scheint mir aber sehr präzise beschrieben.
1: Finde ich auch. Ist so ein bisschen wie reichhaltige Blumenerde, ne?
0: Ist es ein bisschen fester, also Blumenerde ist ein bisschen lockerer, aber
1: es ist Schrot, ne?
0: Wie Spielsand so ein bisschen. Also wie so nicht so guter Sand auf dem Spielplatz, wenn er so ein bisschen gröber ist.
1: Ja, es ist Roggenschrot und vielleicht immer der erste Begriff, an dem es schon manchmal, an dem man durcheinander kommen kann, ist, das ist jetzt ein Sauerteig-Starter. Es ist aber gleichzeitig auch, es sind natürlich alle Bakterien drin, die den Teig hinterher zu einem Sauerteig machen. Also das ist jetzt, bei der Firma selber ist der Sauerteig flüssig. Also die Bakterien sind flüssig.
0: Zähflüssig oder richtig flüssig?
1: Relativ, den habe ich leider nicht gesehen, weil an dem Tag keine Produktion war.
0: Ja.
1: Aber er ist flüssig, er ist nicht zähflüssig. Und da bei bestimmten Temperaturen und wird das natürlich angesetzt. Und die haben ja tatsächlich seit, ich glaube, 115 Jahren, seitdem wir es zum ersten Mal gemacht haben, das geht ja immer weiter, wie das Anfrischen zu Hause auch. Also die sind zwar nicht so alt, weil die werden ja immer wieder, die regenerieren sich ja immer wieder, aber das heißt, der Roggenschrot, der grobe Roggenschrot, der da drin ist, wird damit praktisch geimpft. Und dann bekommen Sie das so in einem vakuumierten Pack, auch mit einer Anleitung, wie man dann damit umgeht. Aber wir wollen ja ein bisschen in den Hintergrund auch in die Tiefe gehen. Und dann habe ich Jamie Brown, haben wir eben gar nicht vorgestellt, der Lebensmitteltechnologe ist und auch Berater, Verkaufsberater bei Böker. Den habe ich erst mal gefragt, was ist denn da jetzt außer dem Roggenschrot an kleinen Bakterientierchen drin?
2: Also das Wichtigste ist, es sind Milchsäurebakterien drin, unterschiedlicher Art. Also es sind immer mehrere drin und es ist auch eine Hefe drin. Keine Backhefe, das ist wichtig, sondern es ist eine wilde Hefe, eine Sauerteighefe. Irgendwie sowas in diese Richtung ist es. Und das Tolle ist, dass die zusammen mal herangewachsen sind. Ja, dafür haben wir gesorgt, dass die alle sich durchgesetzt haben. Und die sind jetzt da auf dem Getreide. In dem Fall, was Sie jetzt meinten, war ja der Roggenstarter, der Böcker Reinzucht-Sauerteig. Und da haben wir Roggenschrot genommen und den flüssigen Sauerteig mit dem Roggenschrot eingeteigt und dann zusammengepresst, ja, und geschnitten, und dann bekommen Sie den so in dieser Blockform geschickt.
0: Ich finde das höchst erstaunlich, Herr Gute, weil ich hatte ja dieses Glas da in meinem Kühlschrank stehen und das hatte eben so eine schmierige Konsistenz, sage ich jetzt mal boshaft. Und das hier ist krümelig, recht trocken, erdfeucht. Und ich frage mich, wenn man das da so in der Gegend herum verschickt, also das Glas, was in meinem Kühlschrank stand, das wollte auf Dauer nicht außerhalb des Kühlschranks sein. Wieso funktioniert das denn überhaupt?
1: Weil das nicht auf Dauer unterwegs ist, sondern das bestellen Sie und das wird es auch dann bereitgestellt. Also es liegt jetzt nicht in einem Lager in der Firma irgendwo rum, sondern da wird ja jeden Tag Sauerteig produziert und dementsprechend ist der immer frisch, heißt auch in dem Sinne absolut hochaktiv. Der kommt gekühlt und sollte auch direkt wieder im Kühlschrank landen und dann ist es gut. Und der hat allerdings auch nur ein Haltbarkeitsdatum, wenn er kommt, von ungefähr 4 Wochen.
0: Okay.
1: Also man sollte dann auch was damit unternehmen und das hat man ja dazu dann auch bestellt, damit man was unternehmen kann. Und wenn Sie zum Beispiel Sie können mit dem dann auch, mit diesem Starter in dieser Menge, auch sofort anfangen zu backen, weil die Bakterien darauf warten, dass sie wieder aufgefrischt, also aktiviert werden.
2: Wir brauchen dazu die Milchsäurebakterien, da im Speziellen die sogenannten heterofermentativen Milchsäurebakterien. Heterofermentativ bedeutet, dass die Milchsäure produzieren als Stoffwechselprodukt, dass sie Essigsäure produzieren und dass sie aber auch CO2 produzieren. Das heißt, die CO2 brauchen wir auch zur Lockerung. Und dazu kommt natürlich die Hefe, die Sauerteighefe oder die wilde Hefe, wie auch immer man sie nennen möchte. Die beiden, also die Milchsäurebakterien und die Hefen, sind dafür zuständig, dass der Teig gut gelockert wird. Und wenn ich es über die Führung, ja, und über die Kulturen, die ich habe, hinbekomme, das ist nämlich eine Sache, die, da können wir auch helfen immer mit einer bestimmten Führung, dass der besonders triebstark ist, ja, dann ist es so, dass beide gleich viel fast an Gas bilden und zur Lockerung beitragen. Aber das können die und das gewährleisten diese kleinen Organismen da drinne.
1: Also wir kommen zu den Hefebakterien und ihrer Rolle, die ich ganz wichtig finde. Natürlich mit den Milchsäurebakterien zusammen kommen wir gleich noch. Aber sehen Sie mal, ich habe Ihnen jetzt einen Behälter gegeben,
0: ja,
1: wo Sie dran riechen sollten.
0: Ich habe eine Assoziation. Ich weiß nicht, ob das ist, was Sie erwartet haben. Ich bin als Kind, weil Teile meiner Familie am Niederrhein lebten und leben, auch öfter mit erlebt, wie Schweine gefüttert worden sind. Dann wurde so etwas, was eine ähnliche Farbe, aber eine weichere Konsistenz hatte, in die Tröge gekippt. Da war wahrscheinlich auch altes Brot mit drin oder so. Das hatte so, wirklich jetzt überhaupt nicht respektlos, sondern das hatte so ein bisschen diesen Touch.
1: Das könnte auch Trester gewesen sein, zum Beispiel von der Bierherstellung. Also das, was überbleibt von der Maische hinterher, wenn die Flüssigkeit abgepumpt worden ist. Das riecht, also die Fermentation von Hefe und Milchsäurebakterien ist ja überall ähnlich. Mhm. Und deswegen ähnliche Gerüche. Aber sehen Sie mal, das ist über Nacht angesetzt. Damit können Sie jetzt sofort backen. Das sind jetzt ungefähr 200 Gramm Sauerteig. Und zwar sind die mit 20 Gramm und 200 Gramm Roggenmehl, 997, und 200 Gramm Wasser angesetzt. Und über Nacht ist das daraus geworden. Da sehen Sie, dass schon mal die Schalen auch schon leicht wegfermentiert sind.
0: Ja. Und Konsistenz ist sehr fest. Also wenn man die Dose so aufkippt, dann fließt es sehr, sehr langsam raus. Es würde fließen, aber da müsste man schon eine halbe Minute warten. So ist die Konsistenz.
1: Und der nächste Schritt wäre jetzt eben, daraus ein Brot zu backen. Und ich habe übrigens ich habe ihn gefragt, wie kann man denn diese Gewährleistung des Gelingens, kommt auch dadurch, dass es gibt unterschiedliche Milchsäurebakterien. Und die bei Böcker legen halt Wert darauf, dass da richtig, richtig Kraft dahinter ist. Und der Grund ist folgender.
2: Wir wollen, dass sie dominant sind, ganz einfach aus dem Grund, weil wir Prozesssicherheit wollen. Wir wollen, dass wenn jemand mit unserem Produkt arbeitet, dass der Sauerteig jede Stufe immer funktioniert und dass nicht aus dem Mehl und der Umgebung, also der Umwelt im Prinzip, ja, dass andere Bakterien aus dem Mehl, aus der Umgebung, wie gesagt, hochwachsen können, ja, weil die sind einfach da, die sind auf ihrer Haut, die sind auf dem Mehl, ja, die sind in dem Kessel, wo sie das anrühren, oder in den Topf, in dem Behälter, die sind einfach überall, ja, die sind omnipräsent. Und wir haben durchsetzungsfähige, dominante Organismen, ja, in den Startern drinne, ja, die unter spezifischen Bedingungen, die wir vorgeben, ja, da können wir sagen, wie sie es machen müssen, sich durchsetzen. Dann sorgen die dafür, dass die Sauerteigqualität gut ist. Und mit einer guten Sauerteigqualität bekommen sie es natürlich hin, dass auch später das Brot, die Backware, die sie damit herstellen, eine gute und gleichbleibende Qualität hat.
1: Und diese Aussage hat dazu geführt, dass ich wirklich Bammel hatte, als ich in den letzten...
0: durchsetzungsstarke, dominante Organismen in ihrer Küche, die nicht Sie sind.
1: Richtig, und vor allen Dingen meine kleinen, zarten, seit 8 Jahren gepflegten Bakterien, die armen kleinen Dinger, habe ich gedacht, wenn da jetzt so eine Armee von wildbewaffneten, also bakteriebewaffneten Milchsäurebakterien kommt, dann habe ich meinen Teig, meine Starter in den Kühlschrank ganz nach hinten geschoben, habe den Deckel drauf gelassen und habe die 3 Tage nicht benutzt, damit da gar nichts erst kollidiert. Und nachdem ich hiermit fertig war, habe ich erstmal richtig
0: keine feindliche Übernahme.
1: Das ist sowieso, man muss, das jetzt bleiben wir beim Thema, dieser Starter, den müssen Sie natürlich zu Hause trotzdem domestizieren. Also Sie können ja nicht die Bedingungen herstellen, die da im Betrieb in Ostwestfalen sind, sondern, und das ist ein ganz wichtiger Punkt für die individuelle Brotbackberatung zu Hause. Sie müssen mit den Bakterien leben, die Sie zu Hause haben. Und wenn jetzt die dominanten Milchsäurebakterien oder auch Hefe, die kommen jetzt natürlich mit Ihrem Mehl zusammen. Das ist ein anderes Mehl und hat eine andere Enzymatik und eine andere Bakterienbefrachtung, als die das haben. Das heißt, und das habe ich übrigens übrigens auch gemerkt beim Backen, da muss man gucken, dass man kann jetzt nicht sagen, die Brote sehen Sie ja, das wird klappen, aber man muss schon ein bisschen gucken, wie man damit zurechtkommt, und dafür braucht man eben dieses Hintergrundwissen, was wir versuchen heute auch zu liefern.
2: Also Sie müssen verstehen, der Starter, der Sauerteigstarter, den Sie von uns bekommen oder die Sie von uns bekommen, da sind bestimmte Organismen, die da hochgewachsen sind, ja. Dann wird das quasi gekühlt, gelagert, ja, und kommt dann bei Ihnen an. Und dann sind die in einer Art Schlummermodus, ja, weil der pH-Wert ist niedrig, das Produkt ist sauer und es ist gekühlt. Das sind nicht die optimalen Bedingungen, das will ich damit sagen. Und wenn man den wieder anfrischt, also unseren, mit unserem Starter, dann kommt es dazu, dass wir wieder eine Reaktivierung haben. Also die kommen wieder in einen hochaktiven Zustand nach dieser Stufe, nach der Anfrischsauerstufe, so nennen wir das in der Bäckerbranche. Und wir haben auch wieder eine Maximierung der Keimzahl, das bedeutet eine Maximierung der Milchsäurebakterien, die da drin sind, und der Hefen, sodass sie eine gute Basis dann am Ende haben, um ins Brot reinzugehen oder ihren Sauerteig halt auch weiterzuführen gerade. Also das passiert da.
0: Mir ist hier gerade eine dreistufige Riechtheke aufgebaut worden von diesem Krümelsand zu dem fließfesten, also diesem Zwischenstadium, zu einem fertigen Brot. Und in der Tat weist Herr Gotes zu Recht darauf hin, dass diese Dinge alle verwandt riechen. Die haben was miteinander zu tun. Also das sind die drei Stadien von diesem Sauerteig.
1: Das fand ich so hochinteressant, weil das habe ich zum Beispiel bei meinen Broten mit meinen Sauerteigen nicht. Also das, was ich Ihnen gerade vorgeführt habe. Aber es ist, das muss man auch sagen, es gibt Stilistiken beim Sauerteig. Und das ist nicht eine Frage, ob man es mag oder nicht, sondern stilistisch eben. Und in Norddeutschland zum Beispiel bevorzugen die Menschen eine deutlich saurere Stilistik, auch hinterher im Roggenbrot, als im Süden Deutschlands.
0: Das ist natürlich falsch, ne? Ist ja klar.
1: Wenn man das mag, wenn zu Matthias passt es vielleicht auch besser. Aber nur es gibt dann immer
0: Brot, Herr Gute.
1: Das ist zum Beispiel morgens angesetzt, abends gebacken. Das ist nicht ein über Nacht geführter erster Ansatz gewesen, sondern das ist im Platt, wenn man so bildet, in zwei Stufen zusammengerührt, morgens um 10 und abends um 8 gebacken. Ne? Und in der Zwischenzeit muss man ja nicht dauernd drauf aufpassen, sondern der fermentiert ja alleine vor sich hin. Also da haben Sie schon das erste Beispiel, dass das gut funktionieren kann mit dem Sauerteig, wenn man die erforderliche Zärtlichkeit anwendet.
0: Ja, Herr Gute wird uns gleich mitteilen, wie er das macht und wie zärtlich Sie das dann auslegen wollen und können und müssen. Das hören Sie natürlich auch bei uns.

0: 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Und wir reden heute über Sauerteig und die Brote, die man daraus backen kann. Herr Gothe hat mir vorhin eins hingehalten und ich konnte mich nicht hindern und habe schon mal ein bisschen dran rumgeknuspert und bin jetzt aufgefordert, es nochmal zu tun. Herr Gothe, Sie können ja derweil mal probieren zu erklären, warum dieses Sauerteigbrot so wenig sauer schmeckt und trotzdem erkennbar nach Sauerteig.
1: Weil es so geführt ist. Also noch vielleicht einen Einschub vorher. Ich habe deswegen auch mit dem Brotbacken angefangen, weil mir die handwerklich hergestellten Roggenbrote, die man kaufen kann, also die guten Brote, wenn man so will, weil die mir alle roggenmäßig zu sauer waren.
0: Ja, Ihnen auch.
1: Zu einem großen Teil auch zu fest. Und die industriell hergestellten Brote mir alle zu laff waren. Die heißen Milchsäurebakterien, die sind für die Art der Sauerwahrnehmung sind die zuständig. Und dann ist die Frage, wie hoch ist der Anteil eben von den Milchsäurebakterien? Dann wird es sauer. Und wie hoch ist der Anteil von den Hefe? Und auch das kann uns Jamie Brown erklären.
2: Also wenn Ihr Sauerteig besonders triebstark sein soll, dann ist es wichtig, dass wir ein ausgewogenes Verhältnis zwischen Milchsäurebakterien und Hefen haben. Ja, das bedeutet, dass wir ungefähr gleich viel an Milchsäurebakterien und Hefen finden in einem Sauerteig. Dann weiß man eigentlich so, das ist ein besonders milder Sauerteig, der aber auch besonders triebstark ist. Das kann aber sein, dass mir das komplett egal ist, wie aktiv der Sauerteig ist, also in Bezug auf die Gäraktivität, sondern ich sage, ich will ganz viel Aroma haben. Und dann kommt es dann eher darauf an, dass die Milchsäurebakterien sehr dominant sind und sehr viel Stoffwechselprodukte produzieren. Ja, weil dann habe ich viel Säure gebildet und viel Aroma-Vorläufer. Und fürs Aroma in einem Sauerteig und in einem Teig generell sind hauptsächlich die Milchsäurebakterien verantwortlich, nicht die Hefen.
0: Herr Gothe, ich muss sagen, dass ich mit der Begrifflichkeit zwischendurch ein bisschen durcheinander komme. Ich weiß, es ist jetzt backmesserisch, aber Sie sagten Hefebakterien. Sind Hefe nicht Pilze?
1: Das Hefe sind, das da kommt man durcheinander. Es gibt Backhefe, das ist eine gezüchtete Backhefe, genauso eben wie Sauerteig Milchsäurebakterien gezüchtet werden. Und umgekehrt, die Hefen, die hier, von denen er gerade gesprochen hat, entstehen bei der Sauerteigfermentation. Das ist ein kompletter Unterschied zur Backhefe.
0: Ah.
1: Es sind wilde Hefen, die auch überall dabei sind. Und die in jedem Sauerteig sind auch Hefen drin, aber es ist meist nur ein Stamm von einer Hefe. Und der entsteht. Der entsteht also, was die Sauerteigbakterien, die Milchsäurebakterien zulassen, die sind mit drin. Und Backhefe ist ganz was anderes. Aber Backhefe brauchen wir ja auch noch. Kommen wir aber zunächst gleich dazu. Ich denke, das ist am Ende auch nicht so wichtig.
0: Nee.
1: Also wichtig ist eigentlich nur, dass Backhefe was wirklich anderes ist als die wilden Hefen, die bei der Sauerteigbereitung entstehen.
0: Sie haben ja gerade schon über diesen Raum gesprochen, in dem Sie und ich uns normalerweise nicht aufhalten, sondern nur, wenn wir uns hier treffen, um uns zu unterhalten. Ich finde es hier relativ kühl. Ist das eine gute Sauerteigtemperatur?
1: Das kommt darauf an, wo Sie hinwollen. Ich sage ja, weil meine Brote werden alle relativ kühl geführt, weil nämlich über die Hefen, über die wir gerade gesprochen haben, fühlen sich dabei wohler, wenn sie kühler und über längere Zeit geführt werden. Die Milchsäurebakterien, die auch Essigsäure, also dann wird es richtig sauer, produzieren können, fühlen sich wohler, wenn es wärmer wird.
2: Die Milchsäurebakterien haben wir unter bestimmten Parametern herangezogen. Und das heißt zum Beispiel, der Roggensauerteigstarter, den wir da haben, also der Reinsortsauerteig Bio, der mag es so bei 24 bis 28 Grad. Das heißt, wenn ich jetzt als Endverbraucher den Sauerteig etwas kühler führe, das heißt bei 24 Grad, vielleicht sogar ein bisschen darunter, zu Hause ist es ja meistens nicht so heiß, sondern eher 22 Grad oder sowas, dann heißt das, dass der Sauerteig unter diesen Bedingungen bei der Temperatur etwas milder wird. Ja, damit kommen die Hefen aus dem Starter besser zurecht als die Milchsäurebakterien und die Fermentation als solches verläuft auch etwas langsamer. Das bedeutet, am Ende, nach den 12 Stunden, wenn ich den kühl führe, wird er milder sein im Aroma und Geschmack. Wenn ich den aber besonders warm führe oder es ist halt gerade Sommer und dann hat er irgendwie 30 Grad oder ein bisschen mehr vielleicht sogar, der wird kräftiger sein, deutlich kräftiger und das werden Sie am Ende dann nach 12 Stunden, 14 Stunden, 15 Stunden einfach auch merken, dass der aromatischer riecht, kräftiger und dass der auch saurer einfach im Geschmack ist.
1: Und vielleicht muss man dazu vorher noch sagen, wir kommen nicht drum rum, das zu Hause selber auszuprobieren, wie das in unserer Küche bei unseren Temperaturen und auch bei unserer Zeit, die wir damit verbringen, klappt. Das Gute ist, dass die Firma Böcker eben auch sehr viele Anleitungen und sehr viele Rezepte auch im Netz, im Internet hat, wo man es auch übrigens dann die Sauerteigstarter bestellen kann. Und auf den Packungen selber steht eine funktionierende Anleitung drauf, wie man erstmal dann ans Starten kommt mit dem Starter.
0: Ja, und jetzt kommt nämlich die nächste Komplikationsstufe, an der ich auch so ein bisschen gescheitert bin damals. Der Gute sägt gerade ein Brot für den Fall, dass sich das
1: Sie
0: nicht mal, von selber erklärt, was hier
1: können
0: passiert.
1: Können Sie mal hören, was das für eine tolle Kruste geworden ist.
0: Fantastisch, Herr Gute. Also ich bin insofern jetzt ein bisschen überfragt, als ich hier jetzt mittlerweile 3 Farben Sauerteigstarter liegen habe. Ein ganz helles, fast weiß, ein bräunliches Brösel. Zeug und ein mittelblondes. Und dieses ganz helle ist der Weizenstarter. Und zu meiner völligen Irritation riecht der saurer als der Roggenstarter. Was ist hier los?
1: Das geben Sie mal her. Das kann eigentlich nicht sein.
0: Also das dachte ich nämlich auch.
1: Ich finde, der riecht milder.
0: Vielleicht. Und ich weiß auch nicht.
1: Ich finde, der riecht fruchtiger.
0: Ah.
1: Als der. Und,
0: riecht getreidiger.
1: Finde ich gar nicht. Ja, und das meinen Sie vielleicht mit saurer. Also.
0: Ja, Sie haben recht. Nee, ja, der Gute hat mal wieder recht. Ist so.
1: Er riecht, ich finde, aromatischer, fruchtiger.
0: Und er ist viel feiner in der Körnung, in der Bröselung.
1: Und das wäre auch eine Möglichkeit. Man kann eben auch mit Weizen, Sauerteig, Starter, Roggenbrote backen.
0: Warum also, sollte man das tun?
1: Wenn man Bammel hat, dass es zu sauer wird, dann ist der generell, das kann man ja so riechen, ist der generell milder. Und deswegen habe ich gerade hier auch das Brot angeschnitten. Sehen Sie mal, das ist zum Beispiel ein 100% Weizenbrot.
0: Ja, da bin 800, ich natürlich direkt wieder an Bord.
1: 812er Mehl und mit dem Sauerteigstarter. Und der der Sauerteig, der ist der Weizensauer drin, der ist über Nacht angesetzt, ist auch nicht optimal aufgegangen, weil ich etwas zu schnell war und weil die Küche zum Beispiel dann diesmal doch etwas zu kühl war, aber Sie schmecken es ganz deutlich.
0: Das ist ein Weizenbrot, also das ist Spaßbrot, Herr Gute.
1: Und das zum Beispiel, das muss man einfach nochmal sagen. Ein Sauerteig ist nicht nur für die Triebkraft zuständig, sondern auch für einen wesentlich komplexeren Grundgeschmack. Wenn Sie dann eben jetzt dasselbe Brot nur mit Hefe hätten, dann würde das Laff schmecken dagegen.
0: Sie haben recht.
1: Das ist eins. Das zweite ist, die Kruste wird besser. Mit dem Sie erhalten eine haltbarere Kruste, auch die auch geschmacklich schöne Röstaromen mit sich bringt. Und was noch wichtiger ist, finde ich immer für den Zuhauseaufenthalt, meine Brote, wenn sie nicht vorher aufgegessen sind, halten im Durchschnitt 10 bis 12 Tage.
0: Das ist massiv.
1: Und zwar nicht nach dem Motto, sie werden jeden Tag trockener, sondern eigentlich schmecken sie die ersten 5 Tage, finde ich, jeden Tag noch besser. Und habe ich eben auch hier im Studio gesagt, dass das hier, man sieht, dass es perfekt fermentiert ist, aber es ist eben noch, finde ich, zügig. Das wird morgen.
0: Das hat er gesagt, als die Musik lief. Jetzt gibt das auch öffentlich zu.
1: Das wird morgen wesentlich tiefgründiger aromatisch. Mir schmeckt jetzt auch, ja klar. Aber es wird morgen, finde ich, leckerer sein.
0: Ich bin ja, wie Sie wissen, eingetragener Weizenbrot-Fan. Und bin jetzt natürlich auch von diesem hier sehr begeistert. Und Sie sagen zu Recht, dieser komplexe Sauerteiggeschmack ist hier auch mit drin. Ich habe damals, als ich diese Versuche gemacht habe mit dem Sauerteig, eine Vokabel aufgeschnappt, die mir seitdem immer fröhlich durchs Gehirn spukt. Und die heißt Angsthefe. Dass man nämlich Hefe doch auch benutzen kann, um den Sauerteig ein bisschen zu schubben.

0: Ich sehe Hefe absolut neutral. Also ich rede auch dabei immer jetzt über Biohefe, um das vielleicht noch zu sagen. Und was mir gut gefällt, das ist zum Beispiel, da ist Hefe drin, ne, in dem Brot hier.
1: Das ist deswegen so toll.
0: Ein Sauerteighefe mit und
1: also beides.
0: Ne, und es gibt ist vor allen Dingen, es ist ganz sicher, es gibt kein Gut und Böse. Und Jamie Brown empfiehlt sogar, wenn du nicht so viel Erfahrung hast, nimm ein bisschen Hefe.
2: Das ist für den Endverbraucher deutlich einfacher in der Handhabung. Es ist im Prinzip so, dass wir sagen, mit Hefe hat man immer, also mit Backhefe hat man immer mehr Sicherheit, dass der Teig gut gelockert wird. Ja, wenn man nämlich was falsch macht bei der Sauerteigführung, kann das sein, dass der auch triebstark ist, ja, aber vielleicht auch sehr sauer. Und dann wird das Brot dann später auch sehr sauer und kräftig. Und das will halt auch nicht jeder mit einem Sauerteig erreichen. Und mit Backhefe funktioniert es einfach tatsächlich gelingsicherer für den Endverbraucher.
1: Also,
0: sollen wir mal
1: Absolution,
0: lassen, ich da. Ist ja auch, was ich zum Beispiel finde, ist, ich kann's, also auch Brote nur mit Sauerteig machen, das ist bei Kastenbroten übrigens wesentlich einfacher. Und wo man auch aufpassen muss, das haben Sie hier gesehen, dass mir bei dem Brot auch passiert ist, sowohl die Hefe, also die Backhefe, als auch der Sauerteig, die leben davon, also die Bakterien leben davon, dass sie die Proteine angreifen. Die Proteine sind aber auch genau dafür, dass ein Brot, wenn es aufgegangen ist, auch wirklich aufgegangen bleibt. Das heißt, wenn man so ein freigeschobenes Brot macht, muss man viel schneller arbeiten. Und da finde ich erst recht, dass die Hefe einen guten Platz hat. Und das dann vielleicht nochmal, das kann man auch alles nachlesen. Und wir können ja hier immer nur Anschubse geben, man kann seinen eigenen Hefeteig auch hochpowern. Wenn Sie zum Beispiel, also normalerweise füttere ich einmal die Woche, kommen wir gleich nochmal zu. Wenn Sie 3 Tage lang jeden Tag füttern, dann vermehrt sich die Zahl der Bakterien und dann geht die Triebkraft auch richtig in die Höhe. Also man hat einige Möglichkeiten, was zu unternehmen.
1: Geben Sie gleich noch eine Handreichung für diejenigen, die jetzt wirklich mit den Schuhspitzen schon an der Kante stehen und eigentlich springen wollen, wie das wirklich alltagspraktisch funktioniert.
0: Ja, weil und zwar allen Dingen, das ist ja jetzt, ich bin ja so eine Mischung aus langjähriger eigener Erfahrung und eben mit dem Wissen, was ich mir holen kann bei solchen Fachleuten wie Jamie Brown bei der Firma Böker eben. Und was ich wirklich wichtig finde, ist, kommen wir aber gleich nochmal dazu, weil ich muss hier noch eine kleine Sensation vermelden.
1: Oh, super.
0: Dass man seinen eigenen Stil mit seinem eigenen Sauerteig zu Hause finden muss und das passt zum Brot, locker bleiben bei der ganzen Sache. Also, so und hier,
1: jetzt kommt die Sensation,
0: hier mal rum.
1: Hoffe ich jedenfalls.
0: Hier geht's jetzt ganz locker zu, weil das ist, habe ich dann mitgenommen, süß backen mit Sauerteig.
1: Aha.
0: Und diesen Kuchen, der jetzt hier liegt, der stand zwar nicht von Jamie Brown, aber er hatte den nach dem Rezept des Hauses Böcker gebacken. Und ich fand...
1: Sie haben den gebacken.
0: Den habe ich jetzt gebacken. Mhm. Aber den, als ich bei der Firma war in Minden, den hatte Jamie Brown gebacken. Und da habe ich mal wirklich fassungslos vor einem Butterkuchen, also einem Hefekuchen mit Mandeln, Zucker und Butter obendrauf.
1: Jetzt bin ich sehr gespannt, weil das ist jetzt wirklich mitten in meinem Kerngebiet.
0: Jetzt gucken Sie sich das erstmal von der Seite an, bevor Sie energisch probieren.
1: Also ist die Krume, also der gebackene Teig, der sich im Inneren befindet, sieht brotiger aus als bei Kuchen normalerweise, wegen größerer Blasen. Die leckere Mandel-Dingsbums-Kruste obendrauf sieht aus wie immer.
0: Sie dürfen den jetzt mal drücken. Gucken Sie mal, wie
1: also elastisch. Ans Herz oder?
0: Wie der,
1: mit den Fingern.
0: Einfach mal, wie elastisch der nachgibt.
1: Ja, auch eher brotig als kuchig.
0: Und jetzt riechen Sie mal dran.
1: Der riecht hefig.
0: Der riecht tiefgründig. Und das ist wirklich ein Sauerteig.
1: Darf ich den auch irgendwann essen?
0: Jetzt, ich erkläre Ihnen. Und das ist jetzt ein süßer Hefeteig mit einem Sauerteiganteil. Und der Saueranteil, aus Mehl bezogen, liegt bei ungefähr 20%.
1: Das ist aber, wenn das jetzt nicht so salopp klingen würde, hätte ich fast gesagt, Schweinelecker, Herr Gute.
0: Mm. Ja, und vor allem, das ist eine, was ich an dem so irre finde, ist, der ist Gott sei Dank genauso geworden, wie Jamie Brown den auch gebacken hat.
1: Echt?
0: Ja, was an dem so irre ist, wie der die Feuchtigkeit hält. Der ist kein bisschen kletschig.
1: Von wann ist der?
0: Von gestern.
1: Aha.
0: Und der ist kein bisschen kletschig.

0: Schwierig.
1: Weil, wer nämlich Hefekuchen backt, ja, weiß, der ist genau lecker an Tag 1.
0: Ja.
1: Ende der Geschichte. So. Und wenn der hier von gestern ist, möchte ich bitte das Rezept.
0: Und ich sage Ihnen, Ende der Geschichte. Der schmeckt morgen auch noch und der schmeckt übermorgen auch noch.
1: Oh, gut.
0: Weil das ist eben der Sauerteig-Effekt, der sich beim Brot in dieser Haltbarkeit und dieser Frischhaltung bemerkbar macht. Und das finde ich, das ist natürlich auch ein Faktor. Aber man backt ja nicht immer nur ein Stückchen, sondern da kann man direkt mal ein ganzes Backblech mitbacken. Und ich komme nicht drüber, wie der aufgegangen ist.
1: Jetzt haben Sie mich, Herr Grote, jetzt will ich auch wieder einen Sauerteig im Kühlschrank haben.
0: Geschmacklich, er schmeckt ja kein bisschen nach Sauerteig.
1: Nee, das ist das Schöne.
0: Und da ist der Weizenstarter drin, aber über Nacht vorbereitet. Und was ich finde, diese Mischung aus leicht süßlich, aus diesem unfassbaren Gefühl,
1: ja,
0: im Mund.
1: Wolkig.
0: Ich komme auch nicht drüber. Und Rezept stellen wir gerne Ihnen und auch allen anderen, die uns hier hören, zur Verfügung.
1: Aber
0: mit der Bedingung dran, nicht beim Kuchen stehen bleiben. Wir machen hier eine Sendung, um das Brotbacken mit Sauerteig zu Hause zu fördern.
1: Herr Grote kommt und kontrolliert das an jeder Tür.

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1: Hier ist WDR5 mit dem Genussmagazin. Und ich habe mich in der kleinen Pause gerade mit dem Butterkuchen verlobt. Das war nicht abzusehen, aber daraufhin brauche ich jetzt wirklich, was ich anfänglich nicht dachte, unbedingt die Handreichungen von Ihnen, Herr Gothe, um zu wissen, wie ich einen Weizensauerteig in meinem Kühlschrank dazu bringe, zu wohnen, fröhlich zu sein und mir solchen Butterkuchen zu gebären.
2: Also Sie könnten ja das Glück haben, dass ich Ihnen von meinem Weizensauerteig was abgeben würde. Wobei ich finde, ich werde auch mit dem Böckersauerteig noch ein bisschen experimentieren, weil die, was ich großartig finde, ist, dass es wirklich aromatisch gesehen, und das hat mich selber überrascht, dass das kolossal anders ist als mein Sauerteig. Und was mir an dem, also mein Roggensauerteig bei den Broten, die ich zu Hause backe, der schmeckt hintergründig durch. Also natürlich kann man sagen, natürlich schmeckt man, dass das ein Sauerteigbrot ist. Was ich an dem jetzt, das ist ja mein dritter Versuch, ich habe ja vorher ein bisschen nervös mitgemacht.
1: Jetzt sind wir wieder beim Brot, ne?
2: Beim Brot, ja. Was ich bei dem Roggenmischbrot, ist aber hoch im Roggenanteil, also 80%, ja.
1: Sieht
2: was wir
1: man,
2: am Anfang
1: man.
2: Gegessen haben, ist, dass der eine deutliche Roggensaueraromatik hat, ohne störend sauer zu sein.
1: Ja, das bringt es auf den Punkt, so ist es.
2: Und da sind wir beim Punkt, das ist eben das, was Sauerteig so faszinierend macht. Diese Aromatik, die das mit sich bringt, wegen Frischhaltung hatten wir schon mal. Nehmen wir mal den Weizensauer, das steht drauf, der Grundweizensauer hier bei dem Butterkuchen ist, dass der über Nacht, was ein Standardverfahren ist, dass davon 30 Gramm mit 150 Gramm 550er Weizenmehl und 150 Gramm Wasser, 150 Milliliter, angesetzt und einfach bei Zimmertemperatur bis zum nächsten Morgen. Und dann riecht ganz wunderbar. Der riecht eher Richtung Joghurt als Richtung Roggensauerteig.
1: Kann ich mir vorstellen.
2: Und dann verwendet man den weiter. Ist natürlich auch Hefe drin. Und die anderen Sachen, die man in einen guten, süßen Hefeteig eben reinbringt, so süß ist er ja gar nicht. Das ist ja der Teig selber. Die Süße kommt ja mehr von den Mandeln und vom Zucker und Butter obendrauf. Davon allerdings auch gerne reichlich. Gut, Rezept, wir kommen zum Brot zurück. Und ich habe lange überlegt, wie ich das jetzt formulieren soll. Gleichzeitig, also kein Bammel davor, sowas zu machen. Also den Sauerteig.
1: Herr Gothe, lassen Sie es uns zu Fuß machen. Man braucht zum Beispiel ein Wegglas oder so ein großes Marmeladenglas. Wo fangen wir an?
2: Ja, also meine sind nicht besonders groß. Ich mische jetzt immer, weil ich bin ja kein Wissenschaftler und ich kann nur sagen, wie es bei mir seit Jahren funktioniert und wie es grundsätzliche Angang ist immer der gleiche. Bei mir ist es, ich glaube, 550 Gramm die größeren Marmeladengläser. Das ist das, wie ich immer auffrische. Ich frische immer. Ich habe noch nie ein Thermometer benutzt. Ich frische immer auf über Nacht.
1: Aber also Sie nehmen eine Waage?
2: Ich nehme eine Waage und ich habe ein Wasser-Mehl-Verhältnis von ungefähr 60%. Das heißt, auf 100 Gramm Mehl kommt 60 bis 65 Gramm Wasser und 10% auf die Mehlbasis bezogen 10 Gramm Starter, also 10 Gramm Sauerteig.
1: Von dem bereits bestehenden?
2: Von meinem bestehenden oder jetzt eben, wenn man das nimmt, vom Böcker-Starter. Da steht ja drauf, wie man es beim ersten Mal ansetzt und dann führt man das so weiter.
1: Ist doch nicht so eine große Menge,
2: und
1: das geht ja.
2: Deswegen, ich habe Ihnen ja vorgerechnet, wie viel Mehl im Jahr dafür drauf geht. Was ganz wichtig ist, wenn ein Sauerteig stabil ist, egal ob Weizen oder Roggensauer, dann kriegen Sie den so schnell nicht kaputt. Das muss man mal wissen. Und wenn der zum Beispiel wie bei Ihnen oder wie bei vielen das ist, wenn man zu lang nicht aufgefrischt hat, sagen wir mal 2 Wochen, 2,5 Wochen.
1: Ach so, ich dachte, dann, so einmal die Woche wäre ganz
2: fängt
1: gut.
2: Dann fängt er an, dieses gräuliche Oberfläche zu bilden.
1: Der kriegt auch Mundgeruch, der riecht
2: Schnaps. Alkohole entbilden sich. Einfach mit einem sauberen Löffel oben abnehmen, da drunter, wenn man guckt, 1 Zentimeter, 2 Zentimeter drunter ist es nicht. Was ich glaube, persönliche Erfahrung, ganz wichtig ist, dass man extrem sauber arbeitet. Also wenn ich zum Beispiel, ich nehme dann den Löffel aus meinem Starter nach einer Woche, 10 Tagen raus, lege den Teelöffel auf die Seite, wasch das Glas, putz das Glas, wasch das mit sehr heißem Wasser auf, ja, und benutze das dann weiter. Also das ist meiner
1: Hygiene
2: Ansicht nach
1: ganz wichtig,
2: extrem,
1: ja,
2: wichtig, dass da eben Bakterien nicht durcheinander, ja, kommen. Ne, meine sind ja, glaube ich, hoffentlich jetzt auch mal inzwischen dominant. Das ist das eine. Und das andere ist, ich habe da mal vor Jahren mal Tests mitgefahren. Ich habe 7 Wochen lang mal einen Starter hinten im Kühlschrank gehabt.
1: Und vergessen.
2: Der hat problemlos, da muss man 2-3 Mal schneller auffrischen und das hat problemlos wieder funktioniert. Ich bin inzwischen der Meinung, dass aber jetzt schon, da geht es jetzt vielleicht in den mystischen Bereich, dass ich meine kleinen Bakterien, die da ständig für mich schuften müssen, dass ich denen, manchmal glaube ich, dass es geschmacklich sogar gut ist oder für die Triebkraft, einfach mal die 2 Wochen oder 3 Wochen in Ruhe zu lassen und dann wieder, aber das ist jetzt das ist meine Liebe zum Sauerteig, die da, glaube ich, durchbrennt und zu den kleinen Tierchen, die da sind.
1: Also bis hierher klang es nicht nach Raketenwissenschaft und dann gibt es ja noch das Gerede vom pH-Wert, ja, und Säuregehalten und so.
2: Es wird trotzdem keine Raketenwissenschaft. Das Wichtigste, eines der wichtigsten Organe, nennt man ja auch Sinnesorgan, das wir haben, ist die Nase.
1: Ich bin Fan.
2: Und es ist wirklich so, dass man die auch für die Überprüfung der Qualität seines Sauerteiges ansetzen kann.
3: Nein, als Amateur kann ich das nicht analysieren. Was ich aber machen kann, dass ich das einfach sozusagen errieche, erschmecke. Ja? Also in dem Sinne, dass wenn der Sauerteig mild ist, ja, also wenn ich daran sozusagen rieche und den mal vielleicht auch probiere, den Sauerteig pur, ja, das kann man auch machen, also nicht in Unmengen bitte, aber kann man ruhig mal probieren, dann wird man ja feststellen, wie sauer das auf der Zunge ist und wie kräftig das ist. Man kann sozusagen mehr oder weniger davon ausgehen, das ist nicht ganz korrekt, aber dass wenn der mild ist, der Sauerteig, dass man dann noch nicht so viel Mesobakterien hat, die sich entwickelt haben im Sauerteig und dass wenn er dann sehr kräftig ist, ja, dass dann auch die Menge an Mesobakterien sehr hoch ist.
2: Ich kann nur sagen, das funktioniert, wenn man einmal gerochen hat, wie ein Sauerteig, der gut in Form ist, riecht. Das vergisst man nicht und man merkt, das mit dem Sauer ist so eindeutig, was er gerade beschrieben hat und da gehe ich auch danach. Und wenn man denkt, der Sauer wird zu sauer, einfach mal ein bisschen häufiger auffrischen für 2-3 Tage oder für eine Woche, weil interessanterweise wie heißt das immer so schön heutzutage? Fun Fact. Die Milchsäurebakterien sind zwar sauer, die mögen es aber nicht, wenn es in ihrer Umgebung zu sauer ist.
1: Ach.
2: Und wenn man mit dem Auffrischen, mit dem häufigeren Auffrischen, dann schafft man dem eben eine Atmosphäre, wo die sich dann wieder richtig, wo die Lust haben, aktiv zu werden. Das heißt, dass eben dann auch die Aromen wieder mehr da sind und die Säure erstmal wieder zurückgeht. Aber wie gesagt, ausprobieren alles. Ich finde, es lohnt sich. Und ich kann immer nur sagen, was Schöneres als Brotbacken im Alltag und für den Alltag, auch was die Ergebnisse angeht, kann man sich schlecht vorstellen.
1: Und vielleicht haben Sie ja jetzt auch Lust, aktiv zu werden. Wenn ja, finden Sie das Rezept für diesen sensationellen Kuchen bei uns. Ansonsten vielleicht auch die Sendung nochmal nachhören mit den Anwendungstipps. Es ist nicht wirklich kompliziert und es gibt nichts Gutes, außer man tut es.
2: Ja, den wollte ich auch nochmal sagen, aber es ist wirklich wahr. Helmut Gothe.
1: Und Caroline Kurz.

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9: Die Nachrichten mit Regina Münch. Guten Tag. Wegen der extremen Hitze ist es in Köln heute zu so vielen Einsätzen des Rettungsdienstes gekommen, dass der jetzt überlastet ist. Zusätzliche Rettungswagen und Notärzte sind derzeit im Dienst. Auch Löschfahrzeuge unterstützen Fahrten des Kölner Rettungsdienstes. Andreas Palik, WDR Köln.
10: Allein in den vergangenen 24 Stunden hat die Kölner Feuerwehr 7 Menschen bewusstlos in ihren Wohnungen gefunden, die meisten in Dachgeschosswohnungen. Die Ursache war eine sogenannte Hyperthermie, also eine gefährliche Überhitzung des Körpers. Eine Person musste reanimiert werden. Deshalb warnt der Rettungsdienst in Köln, die extreme Hitze ernst zu nehmen, also regelmäßig trinken, auch ohne Durst, körperliche Anstrengungen in der Mittagshitze vermeiden und kühle Plätze aufsuchen. Außerdem sollte jeder auf seine Mitmenschen achten und im Notfall weiterhin die 112 rufen.
9: Im Rhein-Erft-Kreis haben jetzt rund 12.000 Menschen wieder Strom. Dort hat es gleich mehrere Probleme im Stromnetz gegeben. Unter anderem hatte eine Trafostation angefangen. Alexander Franz für WDR aktuell.
11: Bei Rekordtemperaturen wollten sich viele Besucher im Horstmarasee.
12: Was genau den Brand ausgelöst hat, wird noch ermittelt. Es gibt aber erste Hinweise darauf, dass die große Hitze den Brand an der Trafostation ausgelöst haben könnte. Besonders betroffen war Kerpen-Sindorf. Dort stand die brennende Trafostation. Wegen der starken Rauchentwicklung wurde die Bevölkerung vorsorglich über die Warn-App Nina informiert. Rund 2200 Menschen waren dort zeitweise ohne Strom. Eine Person kam mit Verdacht auf Rauchgasvergiftung ins Krankenhaus. Auch in Frechen, Bergheim und Bedbock kam es zu Stromausfällen. Der Netzbetreiber Westnetz spricht von Fehlern im Stromnetz, ausgelöst durch die Hitze. Die genaue Ursache wird noch ermittelt.
9: Weitere Meldungen im Überblick. Gesundheitsverbände fordern mehr Hitzeschutz in Alten- und Pflegeheimen. Die Stiftung Patientenschutz und der Verband der Hausärzte werfen der Politik vor, seit Jahren de facto untätig zu sein. Pflegeheime bräuchten Geld, um sich auf heiße Tage einstellen zu können. An den Folgen von Hitze sterben im vergangenen Jahr mindestens 2500 Menschen. Die meisten waren älter als 65. Die Bahn rät von nicht notwendigen Reisen an diesem Wochenende ab. Die Infrastruktur sei von der Hitze stark betroffen. Außerdem gäbe es Unwetterwarnungen. Das Bahnunternehmen National Express hat wegen der Hitze einige der wichtigsten Regionallinien ausgesetzt. Die Linien RE1, 4, 5, 6 und 11 fahren bis mindestens 19 Uhr nicht. Nach dem Erdbeben in Venezuela laufen für die Rettungskräfte dort entscheidende Stunden. Die Chance, noch Überlebende in den Trümmern zu finden, sinkt nach 72 Stunden massiv. Das ist um Mitternacht deutscher Zeit. Mehr als 50.000 Menschen werden nach dem Erdbeben in Venezuela noch vermisst. In vielen Orten gibt es weder Strom noch Wasser.
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9: Bei einem Badeunfall im Seepark Lünen ist ein 45-jähriger Mann gestorben. Badegäste hatten ihn leblos im Horstmarer See entdeckt und den Rettungsdienst gerufen. Daniel Schmitz für WDR aktuell.
11: Bei Rekordtemperaturen wollten sich viele Besucher im Horstmarer See abkühlen. Dort ist das Baden auf eigene Gefahr erlaubt. Am frühen Abend hatten einige Besucher dann den leblosen Mann im Wasser entdeckt und ihn ans Ufer gezogen. Ersthelfer hatten schon mit der Reanimation angefangen, als der Rettungsdienst am See ankam. Mit Blaulicht und Martinshorn hatten die Rettungskräfte den 45-Jährigen aus Kamen ins Krankenhaus gefahren. Dort ist er gestorben. Jetzt ermittelt die Polizei, wie genau es zum Badeunfall im Seepark Lünen gekommen ist.
9: Das war WDR aktuell. Das Wetter in Nordrhein-Westfalen heute Nachmittag bewölkt und örtlich teils unwetterartige Hitzegewitter mit starken Sturmböen. Der Wetterdienst warnt vor extremer Hitze. In Ahlen 36 Grad, in Heinsberg 37 und maximal 38 Grad in Bottrop. Morgen erst sonnig mit nur einzelnen Schauern und Gewittern. Ab dem Nachmittag heftige Gewitter mit Unwetterpotenzial bei 29 bis 35 Grad. Die Zeit 15:04 Uhr. WDR 5, die Verkehrslage. A2 Dortmund Richtung Oberhausen zwischen Bottrop und Kreuz Oberhausen etwa 20 Minuten plus 3 Kilometer Stau. Wegen Bergungsarbeiten ist nur ein Fahrstreifen frei. A562 Abzweig Bonn Süd zwischen Bonn-Rheinaue und Bonn-Ramersdorf etwa 10 Minuten plus 2 Kilometer Stau. Diese Autobahnen sind wegen Bauarbeiten bis Montagmorgen gesperrt. A30 Osnabrück-Bad Oeynhausen zwischen Melle-West und Gessmold in beiden Richtungen. A42 Kamp-Lindfort Richtung Dortmund zwischen Krange und Baukau. A43 Wuppertal-Recklinghausen zwischen Bochum-Riemke und Kreuz-Recklinghausen in beiden Richtungen. Und die A553 Bliesheim-Brühl zwischen Brühl-Ost und Brühl-Nord in beiden Richtungen. Und es gilt eine amtliche Warnung des Deutschen Wetterdienstes wegen extremer Hitze für ganz NRW.
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1: Heute mit Jürgen Becker, Michael Mittermeier und Moritz Netenjakob. Diese drei Comedians, Kabarettisten, Satiriker können nicht nur Bühne. Sie sind ebenfalls Bestsellerautoren. Und in diesem Auftrag waren sie auf der diesjährigen Lit Cologne, dem großen Literaturfest in Köln, unterwegs. Lit Comedy heißt eine Sparte des Festivals und da stellten Jürgen Becker, Michael Mittermeier und Moritz Netenjakob ihre aktuellen Bücher vor und erzählten dabei witzige Stories über ihr eigenes Leben und über das, was sie unterwegs erleben, als Stand-up, im gemeinsamen Gespräch und beim Vorlesen mit verteilten Rollen. Es moderiert Comedienne Susanne Petzold. Sie hören eine Aufzeichnung von der Lit Cologne von Anfang März aus dem Tanzbrunnen in Köln. Dabei jetzt viel Vergnügen.
5: Dankeschön. Vielen Dank. Dankeschön. Herzlich willkommen. Einen wunderschönen guten Abend. Und herzlich willkommen bei Lit Comedy. Und ich freue mich riesig, dass Sie da sind. Bitte begrüßen Sie ganz herzlich Jürgen Becker, Moritz Netenjakob und Michael Mittermeier.

0: So.
1: Tatsächlich eine Hammerrunde. Ich freue mich total, dass das geklappt hat heute Abend zur Lit Cologne, weil ihr habt ja auch alle prall gefüllte Tourpläne. Also super, dass ihr hier seid. Jürgen, lass uns beide, du sitzt hier direkt schön neben mir, lass uns direkt mal einsteigen. Du hast Anfang der 80er hier in Köln die legendäre Stunksitzung mitgegründet und da konnte man dich jahrelang als fantastischen Sitzungspräsidenten erleben. Und seitdem, seit den 80ern, also machst du Kabarett. Das heißt, du spielst Soloprogramme. Du hast nebenbei Bücher geschrieben. Du hast parallel 28 Jahre lang die Mitternachtsspitzen moderiert. Und du machst ja noch...
2: Hier zusammen.
1: Ja, ich habe nicht moderiert, aber ich war auch ein paar Jährchen dabei, das stimmt wohl. Du machst ja noch viele andere Sachen. Ne? Vieles davon auch ehrenamtlich. Jetzt gibt es von Karl Valentin den schönen Satz, Kunst ist schön, macht aber viel Arbeit. Wie hältst du es denn mit der Work-Life-Balance?
2: Naja, also ich finde, man lebt ja auch, wenn man arbeitet. Ne? Und jetzt haben wir ja einen sehr privilegierten Beruf, wo die Arbeit natürlich mit Freude und mit Spaß zusammenhängt. Die Leute lachen und die Leute freuen sich, dass man da ist. Und deswegen kann man gar nicht aufhören. Das ist einfach, wie haben wir eben so unterhalten in der Bühne. Es ist total schwer aufzuhören und ich möchte es auch nicht.
1: Ja, warum auch?
2: Solange die Leute kommen, würde ich gerne weitermachen und ich freue mich, dass sie kommen. Danke.
1: Jetzt ist es ja als Kabarettist so, da guckt man ja mit der Lupe drauf, was läuft schief, wer ist verantwortlich und da haut man dann auch satirisch ordentlich drauf. Aber in der jetzigen Zeit kriegen ja unsere gewählten Politiker auch schon von den Demokratiefeinden regelmäßig auf die 12. Wie viel Spaß hast du daran, jetzt noch, sagen wir mal, Friedrich Merz über den Witze zu machen?
2: Ja, das kann man schon noch, aber ich finde auch, man muss die Politik auch verteidigen. Also wir können die Probleme nicht so schnell lösen in diesem Land, die jetzt da sind. Das muss man einfach sehen. Die Politik hat eine sehr schwierige Aufgabe und ich finde, wir Satiriker und wir Kabarettisten müssen uns eigentlich jetzt, anders als es früher war, jetzt von der Attitüde verabschieden, eigentlich gegen die Gesellschaft zu sein. Jetzt müssen wir sie verteidigen und das ist schwerer.
1: Vor allen Dingen humoristisch ist das natürlich eine größere Aufgabe.
2: Ist eine große Aufgabe. Man kann trotzdem Witze über Friedrich Merz machen. Aber man muss trotzdem im Auge behalten, was die für ein Pensum haben und was die alles schaffen müssen, alles auf einmal. Und das, finde ich, das kann man im Kabarettprogramm auch erwähnen. Mhm. Also, dass es einen grundsätzlichen Respekt davor gibt, dass es Leute gibt, die diese Aufgabe annehmen. Und man kann sie trotzdem achten, aber auch verarschen.
1: Ja, da kommt das wieder durch. Man merkt ja sowieso immer an in all deinen Auftritten und allem, was du tust, dass du echt ein Menschenfreund bist. Und dass du Spaß hast an Menschen und dass du eine positive Grundhaltung hast. Und wir sehen jetzt gleich vom Jürgen einen Ausschnitt, unter anderem aus deinem Programm Die Ursache liegt in der Zukunft. Sehr schöner Titel. Du hast ja auch Philosophie studiert, ne?
2: Nein.
1: Sagt das nur das Internet über dich und es stimmt gar nicht?
2: Nee.
1: Ja gut, hat er gar nicht. Jetzt wissen wir das auch.
2: Sozialarbeit habe ich studiert.
1: Ja, das ist
2: ja so ähnlich.
1: Ja, genau. Ist das Gleiche, nur mit Menschen.
2: Ne? Ja.
1: So, also du beschäftigst dich jetzt gleich, aber sowieso auch mit dem Thema Zukunft. Und bei Zukunft, da schrecken ja viele heute direkt zusammen und kriegen Panik. Und du bist aber eben so in deiner gesamten Ausstrahlung, bist du ja ein sehr positiver Mensch. Guckst du zuversichtlich in die Zukunft?
2: Ja, weil ich finde, Pessimismus ist Zeitverschwendung. Das führt zu nichts, ne, wenn man pessimistisch ist. Deswegen muss man gucken, wo könnte das hinführen. Es kann ja auch immer, muss man sich immer wieder sagen, auch anders laufen, als man es gedacht hat. Wie sehen wir jetzt in Baden-Württemberg, hätte auch keiner gedacht. Ne? Guck mal, der Jam.
1: Der Jam. Ne? Knapp, aber es hat gereicht.
2: Jam-Session. Ne? Ja. Also man darf die Hoffnung nicht aufgeben und ich finde ja, hier gab es bei der Litkolone Veranstaltung mit Florence Gaub, der Zukunftsforscherin, die hat diesen Satz geprägt: Zukunft ist das Resultat unseres individuellen Handelns. Nicht? Und dann haben die Karnevalisten das aufgenommen. Nächstes Jahr ist das Motto im Kölner Karneval: Zukunft ist, was du draus mäß. Ne?
1: Die kölschen Zukunftsforscher, genau, herrlich.
2: Genau, ne? Ja. Aber trotzdem ist es heute schwerer geworden, weil natürlich die Leute die schlechten Nachrichten satt sind. Ne? Und wenn man die auf der Bühne dann verwurstet, ist das eine etwas mühsamere Aufgabe als früher. Aber es geht.
1: Man merkt das auch, dass das Publikum dann einfach frustriert ist. Dass sie, wenn er immer nur draufgehauen wird, dass sie gar nicht mehr so viel Spaß daran haben wie früher. Ja. Lieber Jürgen, wir freuen uns jetzt sehr auf deinen Ausschnitt. Jürgen Becker, meine Damen und Herren.
2: Dankeschön. Ja, aber das ist ja mit der Zukunft. Wir hätten auch gedacht, ne, dass dieses längst überwunden geglaubte Denken mal wieder zurückkommt, ne, dass man andere Länder überfällt, ne, sie zerstört, sie die Infrastruktur zerbombt, ne, sie massakriert, quält, um sich anschließend das Territorium einzuverleiben. Das ist jetzt zum Beispiel Putins Plan. Ne. Man stellt sich jetzt mal vor, das macht jetzt Schule und die Franzosen würden jetzt ins Saarland einmarschieren und sich das zurückholen. Ja gut, das ist ja ein schlechtes Beispiel. Sie so viel sagen, nee, das könnt ihr haben, das ist egal. Ne? Oder umgekehrt, die Bundeswehr ins Elsass. Ne? Also das wäre ja auch Quatsch. Ne? Guck mal, wenn wir da hin wollen, dann gehen wir da lecker essen und fahren am nächsten Tag wieder nach Hause. Wir wollen uns doch nicht hinterher auch noch drum kümmern. Ne? Das führt da alles in die falsche Richtung. Ne? Und ich habe auch mal gelesen, wo die Menschen auf der Welt eigentlich am glücklichsten sind, am zufriedensten. Nummer eins ist Finnland, dann kommt Norwegen, Dänemark, Schweden, Holland, Schweiz. Das sind alles kleine Länder. Da sind die Menschen glücklich und zufrieden. Es kann heute gar nicht mehr darum gehen, Land dazu zu gewinnen. Wir müssen Land loswerden. Bayern zum Beispiel. Okay. Aber wer zahlt dann für euch? Okay, sorry. Aber ne, ich muss das auch mal klar sagen, was haben uns diese CSU-Provinzler nicht alles für einen Kack aufgehalst, mit dem wir uns permanent beschäftigen mussten? Herdprämie, Ausländermaut, 3 unterirdische Verkehrsminister in Folge. Ne? Was wäre das für eine Wohltat, wenn Bayern nicht mehr zu Deutschland gehören würde? Da wäre auch die Bundesliga wieder schön. Ne? Aber das führt ja natürlich auch alles dazu, dass die Leute sich heute wieder mehr in die Vergangenheit orientieren. Ne? Also man merkt, dass die Leute haben mulmige Gefühle bei der Zukunft, sie orientieren sich zurück. Man merkt das an vielen Sachen, zum Beispiel alte Adidas-Turnschuhe aus den 70er Jahren. Ne? Sind wieder im Trend. Ne? Gut, die waren damals noch nicht rosa. Aber oder Fukuhila-Frisuren und Rotzbremsen aus den 80er Jahren. Ne? Wieder modern. Oder dieses seltsame Teil, wo man dachte, aus den 90ern. Das kommt nie mehr zurück. Ist wieder da. Friedrich Merz. Ne? Sowas geht. Also, ne? Alle orientieren sich rückwärts nach hinten und dabei genießen wir doch alle den Fortschritt. Ne? Egal, wo er herkommt. Heute haben wir alle zum Beispiel GPS-gesteuerte Navis im Handy. Ne? Ich kenne viele Leute, die bewegen sich nur noch mit Navi durch die Gegend. Immer mit dem Blick auf den Bildschirm. Ich kenne Menschen, die fahren ungelogen zu Hause vom Wohnzimmer mit dem Auto aufs Klo, weil das Navi ihnen gesagt hat, das wäre die schnellste Route. Ne? Und klar, jetzt muss man auch mal sagen, so ein Navi ist ja auch praktisch. Ich meine, wie war das denn früher, wenn man in Urlaub gefahren ist? Von wegen, früher war alles besser. Ne? Das stimmt nicht. Ohne Navi, erinnern Sie sich, man hat irgendwie navigiert, wie Kolumbus, nach Sonnenstand, nach dem Moos auf den Baumrinden, ne? Nach Gefühl. Weite Reisen konnten eine Odyssee werden. Ne? Es konnte sein, dass man von Köln nach Kaiserslautern wollte, ne? Und hat sich so unglaublich verfahren, dass man bei isolierten Völkern in Papua-Neuguinea angekommen ist. Und es hat Tage gedauert, bis man den Unterschied bemerkt hat. Wissen Sie noch, man hat sich doch früher manchmal so verfahren, man musste in winzigen Orten irgendwo verloren mit der Pampa abends spät nach Leuten auf der Straße suchen, die man nach dem Weg fragen konnte. Immer in der Hoffnung, man findet einen, der halbwegs klug aussieht und weniger als 4 Beine hat. Wo man vielen schon am Gesicht gesehen hat. Scheiße, wenn der Typ wüsste, wie man hier rauskommt, dann wäre er sicher nicht mehr hier. Und dann kriegt man immer so Hinweise wie, aber ist dann fahren Sie viermal rechts und dann fragen Sie doch mal. Ne? Oder man hatte Landkarten im Auto. Kennen die Jüngeren das überhaupt? Wissen Sie das noch? Landkarten. Wir hatten hier in Köln ein Geschäft, die hatten nur Landkarten. Gläumes, wisst ihr das noch? Oh, vom Urlaub ist man zu Gläumes gegangen, kam eine ganze Tüte von Karte wieder zurück. Ne? Man brauchte immer wie bei der Rallye einen Beifahrer, der die Karte gelesen hat. Und der Beifahrer oder die Beifahrerin hat sich dann während der Fahrt versucht, hat das zu lesen. Und wenn die Karte ganz ausgefaltet war, da sah man zwar die Landschaft auf der Karte, aber nicht mehr durch die Windschutzscheibe. Ne? Manche Karten waren oft uralt, weil die ewig im Auto rumflogen. Ne? Ich bin mit Karte nach Italien gefahren. Die waren so alt, da waren nur zwei Straßen eingezeichnet. Die Via Cassia und die Via Appia. Oder man hatte diese Falzkarte. Kennen Sie die noch? Die waren patentgefaltet. Super Patent. Ne? Bis zu dem Moment, wo man die einmal geöffnet hat. Ne? Da war nur ein riesiges, kaputtes Knäuel Papier. Ne? Tausendmal gefaltet. Und den Ort, den man suchte, lag immer in so einer abgewetzten Falte, wo man nichts mehr lesen konnte. Ich wette, viele Menschen sind für immer in Orten verloren gegangen, die auf den Karten nur noch abgewetzte Falten waren. Diese ganzen Gegenden daraus entstanden. Die Pfalz. Früher war nicht alles besser. Ne? Da ist heute mit den Navis alles viel leichter. Aber dadurch ist man natürlich auch immer aufspürbar und nachvollziehbar. Ich will das eigentlich nicht, denn auch die Navis helfen nicht immer. Bekannte von mir zum Beispiel haben so ein Navi mit Sprachsteuerung. Die haben denen gesagt, sie wollten zu den Wagner-Festspielen nach Bayreuth. 63 Stunden später kamen die an. In Beirut. Man hat gesagt, dass die Digitalisierung unsere Kommunikation in der Zukunft total erleichtert. Aber stimmt das? Sehen Sie mal, unsere Urgroßeltern, ne, die wurden noch in der Zeit geboren, da gab es keine Autos, keine Flugzeuge, keine Handys, keine Computer. Die lebten ihren Abläufen noch ungefähr so wie die Römer. Ne? Heute, das ist noch gar nicht lange her. Heute kommuniziert man via Internet mit der ganzen Welt. Man hat Facebook-Freunde in Australien. Hätten meine Verwandten hier in Köln früher gesagt, Australien! Kenn ich nicht, das ist rechtsrheinisch. Und ich denke das heute noch. Wissen Sie, was in den 50er Jahren bei einer Umfrage die beliebteste Freizeitbeschäftigung der Deutschen war? Raten Sie mal. Nicht lesen. Nee, nee, würde zu Litkolon passen, ich sag's Ihnen. Aus dem Fenster gucken. Wirklich wahr, Fenster. Man hat das Bild direkt vor Augen, so ein Kissen, ne? Schießer, Feinripp, Unterhemd, Zerrett, Roche und Allure wird gut, ne? Fenster. Heute heißt das Windows. Ja, da musste man sich damals übrigens beim Essen noch unterhalten. Heute ist das ja anders. Haben Sie auch schon mal beobachtet, wie viele Paare zu zweit im Restaurant sitzen und ihre Handys gucken und Nachrichten schicken, wahrscheinlich sich gegenseitig. Und dann fotografieren die ihr Essen und schicken das nach Leuten in der ganzen Welt. Das ist eine andere Zeit. Ne? Wenn man früher seinen Freunden zeigen wollte, warum man vor einer Stunde gegessen hat, da muss man den Finger in den Hals stecken. Heute geht das digital. Und das Wort digital kommt ja aus dem Lateinischen, digitus, Finger. Ne? Deswegen passt das. Ne? Und da kommen doch viele unserer Generation nicht mehr mit. Hör mal, man fühlt sich doch abgehängt von der Geschwindigkeit. Ich weiß zwar bis heute nicht, wer sein Essen auf Instagram postet. Ne? Aber ich weiß, dass mein Drucker kaputt ist, weil ich versucht habe, meiner Tochter in Berlin eine Scheibe Leberkäse zu faxen. Ob das die Zukunft ist, keine Ahnung. Aber ganz bestimmt trägt die Digitalisierung zur Verunsicherung bei. Wir wissen alle nicht mehr, wie die Welt in 10 Jahren aussieht, weil jetzt viele Sicherheiten in unserem Leben ins Wanken kommen. Alles ist möglich. Das nehmen wir mal als Beispiel die Politik. Seit Ende des Zweiten Weltkriegs war doch Politik, so wie wir sie erlebt haben in Deutschland, eine bombensichere Sache. Es regierte die SPD oder die CDU. Nicht zusammen, sondern entweder die einen oder die anderen. Ne? Politik war bis vor ein paar Jahren noch so wie die Lindenstraße. Kennen Sie die noch? Diese wunderbare Serie, die hier in Köln gedreht wird. Linden spielt aber in München, muss ich dazu sagen. Ne? Die Lindenstraße, das war so, da konnte man auch mal ein paar Jahre verpassen. Ne? Ist doch wahr. Aber da ist doch so wenig passiert, ne? Man kam da immer direkt wieder rein. Ne? Aber die Kanzler regierten doch zum Teil ewig. Erst gab es Adenauer, 14 Jahre CDU-Inhalte. Ne? Dann Willy Brandt und Helmut Schmidt, 13 Jahre SPD-Inhalte. Helmut Kohl, 16 Jahre CDU-Inhalte. Angela Merkel, 16 Jahre SPD-Inhalte. In der CDU, ne? Ja, die Volksparteien gaben uns Sicherheit, dass Politik stabil bleibt. Und die ist weg. SPD und CDU waren so ein bisschen wie Karstadt und Kaufhof, ne? Die boten tausendfach alles unter einem Dach, ne? Aber heute denken immer mehr Leute, Demokratie ist, wenn die Politik das macht, was ich will. Die Politik kann aber nicht machen, was ich will. Sie muss auch im Auge haben, was andere wollen oder auch künftige Generationen wollen. Das Wesen der Demokratie ist nicht das Ich, sondern das Wir. Ja? Und deshalb lebt die Demokratie vom Kompromiss. Und das, ja. Und das wissen wir ja alle. Ein guter Kompromiss ist erst dann so richtig perfekt, wenn alle Seiten unzufrieden sind. Das Problem ist ja heute gar nicht, dass wir insgesamt jetzt schon in einer schlechten Welt leben. Das ist nicht so. Sondern, dass wir uns keine bessere mehr vorstellen können. Oder wollen. Ich wette, Deutschland ist das einzige Land auf der Welt, wo Weltverbesserer ein Schimpfwort ist. Genau wie Gutmensch. Aber wie krank ist eine Gesellschaft, die jemand abfällig beurteilt, der die Welt verbessern will. Dabei gehört doch der Traum von einer anderen, besseren Welt zum Menschen. Utopien waren immer der Motor für Entwicklung. Das Schlaraffenland zum Beispiel. Ne? Das ist ja die Utopie einer Welt, in der man nicht arbeitet, sondern nur feiert, säuft und lacht. Bis man gemerkt hat, das ist keine Utopie. Das gibt es schon. Das ist Köln. Oder der Jungbrunnen, ne, der einen für immer jung hält. Ist auch eine Utopie der Menschheit, die viele zu verwirklichen so. Mit Botox und Schönheits-OPs. Ne, oder Rentner, die noch mit 80 in Sneakers und Capri-Hosen rumlaufen. Haben wir auch schon mal gesehen, 80-jährige Rentner in Capri-Hosen, wo die Hose auf der Insel Capri aussieht und das Gesicht hat der Gefängnisinsel Alcatraz. Oder manche Utopien sind gesellschaftlich, wie die berühmte Utopie der Sonnenstadt des Dominikaners Tommaso Campanella. Die Utopie einer Welt, wo alle Menschen gleich sind. So gleich, dass sogar nur kluge Menschen mit doofen Geschlechtsverkehr haben dürfen. Warum? Damit hinterher alle Kinder gleich intelligent sind. Das wird dann staatlich geregelt. Ne? Wenn da zum Beispiel eine Frau einen Hochschulabschluss macht, kommt bei der Examensfeier ein Beamter und sagt, herzlichen Glückwunsch, darf ich Ihnen mal Lothar Matthäus vorstellen? Und auch die Demokratie war mal eine Utopie, um die Welt friedlicher und gerechter zu machen. Aber viele Unzufrieden sind gerade dabei, diese Demokratie zu zerstören. Deswegen ist das Regieren heute alles andere als ein Spaziergang. Es ist alles sehr, sehr schwer für Friedrich Merz. Ne? Gut, Gott hat die Welt auch in 6 Tagen erschaffen, aber er hat es ja auch viel leichter. Der hat ja nicht Jens Spahn als Fraktionsvorsitzender. Danke. Wir rutschen.
1: Moritz, was habe ich dich eben herzlich lachen gesehen? Du bist wirklich ein Humormensch durch und durch.
0: Ja, und
1: ach ja, die Getränke, jetzt müssen noch die Getränke zugeordnet.
0: Das haben wir nicht gedacht bei,
1: das
0: unserem,
1: haben wir nicht bedacht,
0: bei unserer Rochade hier.
1: Ja, genau.
0: Ja. Nee, ich bin ein großer Fan von Jürgen.
1: Ja.
0: Seit Sitzungszeiten schon.
1: Ja, genau.
0: Herrlich.
1: Ja, Moritz, du bist ja selber auch sehr viel. Du bist Autor, du bist Kabarettist, du bist Comedian, du bist Drehbuchautor. Aber vor allen Dingen bist du eins, du bist im Moment extrem erfolgsverwöhnt. Das kann man, glaube ich, so sagen.
0: Ich kann nicht meckern, nein.
1: Ja, den Eindruck habe ich wirklich auch. Ich weiß nicht, wer von Ihnen hat Himmel und Kölle zum Beispiel gesehen? Wer hat das schon geguckt? Ja, das haben wir, also ein wundervolles Musical in der Volksbühne, was Moritz zusammen mit Dietmar Jacobs geschrieben hat, ein Riesenerfolg, seit Jahren immer volle Bude. Also ich habe es schon dreimal gesehen. Es ist auch wirklich ein Riesenspaß für Leute, die vielleicht nicht so große Musical-Fans sind und dennoch.
0: Ja, und Jürgen ist jetzt
1: und
0: auch
1: Jürgen da, spielt ne? gerade ja. mit, genau. Da
2: ich bin überhaupt kein Musical-Fan, aber ich finde, das muss man gesehen haben.
1: Das ist ja, es
2: ich spiele da unheimlich gerne mit, manchmal so als Gastrolle. Ich finde das so ein tolles Ding und ich habe das wirklich ganz wunderbar liebevoll inszeniert und geschrieben. Und ich habe es jetzt gezwungenermaßen 10-mal gesehen, weil ich immer warten muss, bis ich dran bin. Und ich habe immer noch was Neues entdeckt. Also das ist großartig.
1: Das ist auch toller Autor. Unheimlich pointiert und witzig auch geschrieben. Sehr ungewöhnlich, wie ich finde, für ein Musical in dieser Dichte. Ganz toll. Aber du möchtest was sagen.
0: Nee.
1: Auch du hast...
0: Ich höre dir sehr gerne zu, vor allem, wenn du solche Sachen sagst.
1: Dann hast du nur eingeatmet und ich habe das missverstanden. Man muss ja auch mal atmen.
0: Ja, atmen ist
1: absolut, ja.
0: Ab und zu zumindest.
1: Nein, ich wollte ja noch auf ein anderes Riesenerfolgsthema, gerade aktuell im Moment zu sprechen kommen, Extrawurst. Ein Theaterstück, das du geschrieben hast, auch mit Dietmar Jacobs. Das ist eines der meistgespielten Theaterstücke Deutschlands. Und das ist jetzt gerade verfilmt worden in absoluter Starbesetzung, unter anderem Harpe Kerkeling und Christoph Maria Herbst. Und ist auch im Kino wieder ein Riesenerfolg. Du hast gerade die neuen Zahlen gehört.
0: Ja, wir haben die 1,8 Millionen gerissen tatsächlich.
1: Spektakulär. Spektakulär.
0: Wahnsinn, also.
1: Ja. Ja. Moritz und Dietmar haben auch das Drehbuch selber geschrieben dafür. Und jetzt stehen natürlich die Produzenten Schlange, ne, und sagen so mehr davon. Aber du sagst jetzt gar nicht, boah, geil, super, Kino, sondern du stehst vor allen Dingen auf Theater und dafür glühst du. Warum?
0: Ja, das habe ich von Tante Ilse eigentlich. Meine Tante Ilse war Schauspielerin und das Theaterblut hat mich gepackt Nee, 70er Jahre noch, da hat sie in Trier damals gespielt. Im Hamlet war sie die Königin. Okay. Und ich durfte dann immer, ich habe glaube ich 10-mal die erste Stunde von Hamlet gesehen, weil dann hatte mein Onkel seinen Auftritt, hat mich danach mitgenommen und dann ging es noch 3 Stunden weiter, da haben wir dann schön zu Hause gespielt und dann bin ich immer zurückgekommen und habe dann meine Tante schon tot auf dem Balkon liegen gesehen, was mich auch damals sehr beeindruckt hat. Vor allem die Wiederauferstehung hinterher. Und da irgendwie auch die Schauspieler dann hinter den Kulissen zu erleben, ne, wieder in Kostümen da in der Cafeteria ihren Kaffee schlürfen. Irgendwie hat mich da das Theater fasziniert und das hat mich bis heute nicht losgelassen.
1: Und ist auch der Schwerpunkt für dich, dass du eben, dass es jetzt nicht Richtung Kino viel, viel mehr für dich gehen muss, sondern das Theater auf jeden Fall.
0: Theater schreiben macht einfach viel mehr Spaß, weil da mischen sich einfach keine Menschen ein.
1: Ja.
0: Ein Film ist ja immer auch ein Kompromiss mit Produzenten und Regisseur und so. Und beim Theater gibst du einfach das Stück beim Verlag ab. Die sagen, okay, nehmen wir und dann passt das.
1: Halt. Und wir haben ja gerade gehört, Kompromiss ist immer dann, wenn alle Seiten unzufrieden sind, ne? Das ist ja durchaus schade.
0: Das ist in der Regel ja. So, ja.
1: Moritz, du
2: ich fand den Film auch super im Kino, aber ich finde, das Theaterstück ist noch besser. Also wenn ihr das nochmal irgendwo sehen könnt, weil dann sind die Zuschauer der Tennisverein, und sie können abstimmen. Und in Bautzen zum Beispiel waren sie alle gegen die Türkengrill und im Westen sind sie immer dafür. Also man merkt auch die Unterschiede in Deutschland im Publikum. Es ist grandios überlegt. Also wirklich ein tolles Stück.
1: Moritz, aber du schreibst ja nicht nur für andere, du schreibst ja auch für dich selber. Und du bist mit eigenen Programmen auf Tour und tourst durch ganz Deutschland. Wie empfindest du denn die unterschiedlichen Mentalitäten in Deutschland bei deinen Auftritten?
0: Es ist teilweise schon sehr verschieden. Also in Köln ist halt diese rheinische Fröhlichkeit, das ist nicht überall so. Wobei ich gemerkt habe, es liegt fast noch mehr am Theater als an der Region. Ich bin zum Beispiel in Menden im Sauerland 2-mal aufgetreten. Einmal war es ein sehr spießiger Verein und die haben fast gar nicht gelacht. Und dann war so die alternative Szene von Menden und die Leute haben sich weggeschrien. Also im selben Ort kann man auch unterschiedliche Dinge erleben. Aber das Schlimmste war mein erster Auftritt im Schwabenland. Und da hat wirklich jedes Klischee zugetroffen. Die Leute saßen so ein bisschen verteilt im Raum an Tischen und ich rede und wirklich niemand hat gelacht. Nicht einer. Ich habe wirklich alles Mögliche, alle Witze erzählt, die ich kann. Nichts ist passiert. So, ich dachte, okay, sind die gehörlos und haben irgendwie auf den Pantomimen gewartet? Was ist hier? So nach 12, 13 Minuten an einem Tisch so ein und alle anderen Tische.
1: Nein.
0: Ist exakt so passiert. Ich dachte, okay, ist hier offensichtlich ein anderer Kulturkreis. Hat weitergespielt bis zur Pause, hat wirklich niemand mehr gelacht. So in der Pause klopft es an meine Garderobentür. Ich mache auf, die Veranstalterin. Ich dachte, okay, jetzt sagt sie mir, Herr Nieten-Jakob, sind alle nach Hause gegangen, wir können aufhören. Was hat sie gesagt? Herr Nieten-Jakob, es war so lustig. Ich musste richtig an mich halten. Sonst wäre es noch aus mir rausgeplatscht. Das war mein Auftritt im Schwaben, ja.
1: Hör mal, in deinen ganzen Texten beschäftigst du dich ja viel damit, mit der Reibung, wenn Kulturen aufeinandertreffen, unterschiedliche Kulturen. Und da schickst du deine Protagonisten immer in sehr, sehr, sehr lustige Situationen. Aber die sind vor allen Dingen deswegen so lustig, weil sie auch so irre peinlich sind. Ist das jetzt alles nur deiner Fantasie entsprungen oder kennst du das selber, in peinlichen Situationen zu sein?
0: Ja, ich glaube, das kennt jeder. Eine peinliche Situation sind natürlich ein guter Nährboden für Humor. Und bei mir ist das immer so, wenn es peinlich wird, verstecke ich mich eigentlich immer hinter fremden Stimmen. Das war schon in meiner Jugend so. Also ich habe dann immer auf dem Schulhof zum Beispiel, dachte ich immer, dass man Mädchen imponieren kann, wenn man Otto Walkes imitiert. Immer so, ja!
1: Dann warst du so ein richtiger Womanizer wahrscheinlich.
0: Ja,
1: ne?
0: Die Mädels haben natürlich mit den Jungs rumgeknutscht, die eben nicht Otto Walkes imitiert haben. Aber ich, oder mit der Stimme von Gerd Rubenbauer habe ich mir, es wirklich war in meiner Pubertät, mehrere Flirts versaut mit Fußballreporter Gerd Rubenbauer. Ne? Hatte ich so ein Rendezvous, sie kommt rein und ich so, oh, ein fantastisches Outfit, die Dame, sensationell, wirklich, Hut ab. Und da macht sie auf dem Absatz kehrt, das kann doch einfach nicht wahr sein. Ne? Ja.
1: Aber, du hast ja dann doch noch eine abgekriegt.
0: Ja, dann habe ich, ich bin tatsächlich mit einer Türkin verheiratet. Schön. Wahrscheinlich hat sie mich einfach missverstanden oder sie kannte. Die stimmen nicht, ich weiß es nicht, was mir da geholfen hat.
1: Moritz, wir hören jetzt einen Ausschnitt aus deinem Programm und aus deinem Buch Der beste Papa der Welt. Und dazu möchte ich noch sagen, dass Christoph Maria Herbst dazu gesagt hat, sollte ich je einen Roman schreiben wollen, dann diesen. Viel Spaß mit Moritz Nieten-Jakob.
0: Ja, ich habe es ja gerade schon gesagt, ich bin mit einer Türkin verheiratet und aus unserer Ehe sind zwar keine Kinder hervorgegangen, dafür aber jetzt schon 4 Romane. Also, Macho Man, der Boss, Milchschaumschläger und aktuell halt Der beste Papa der Welt. Und da stellt sich vielleicht die Frage, kann man denn überhaupt ein Buch über einen Vater schreiben, wenn man selbst keiner ist? Wahrscheinlich wird J.K. Rowling auch immer gefragt, ne, wie konnten Sie den Harry Potter schreiben? Sie können ja gar nicht zaubern. Die Frage wird mir tatsächlich dann häufig gestellt, ja, kann man den Papa schreiben? Und dann muss ich immer an eine Folge des Literarischen Quartetts denken. Da hatte ein Autor ein Buch über die DDR geschrieben, ohne selbst dort gelebt zu haben. Und das warf Helmut Karasek dem Autor dann erbittert vor. Und Marcel Reich-Ranicki erwiderte Folgendes. Herr Karasek, ich muss mich doch nicht erst in die Pfanne legen, um zu beschreiben, wie ein Schnitzel gebraten wird. Ja, auf jeden Fall habe ich mir und meiner Frau den Kinderwunsch jetzt einfach in der Literatur erfüllt. Ist auch praktischer, kann man viel besser durchschlafen. Ich lese zuerst eine Rückblende zur Geburt. Lara kam 3 Wochen zu früh. Ich saß auf der Bühne des kleinen Landcafés in einem Eifeldorf mit gut 400 Einwohnern. Ich las seit einer knappen Stunde aus meinem Roman vor, der mein Scheitern als Gastronom satirisch aufbereitet. Der Raum war so eng, dass ich beim Nachjustieren des Mikrofons fast einem Mann sein Kölschglas in den Schoß befördert hätte. Die Stimmung war ausgezeichnet. Das Publikum amüsierte sich gerade über die ernsthafte Überzeugung der türkischen Kellnerin, dass es ein Gericht namens Lammgeröll mit Möse gibt, als ich die Vibration meines Handys spürte. Ich hatte es für alle Kontakte gesperrt, bis auf Eileen. Ich wusste sofort, was ihr Anruf bedeutete. Ich holte das Handy aus der Hosentasche und sagte ins Mikro, tut mir leid, es ist meine Frau, da muss ich rangehen. Zu meiner Überraschung lachte das Publikum. Offenbar dachten die Leute, das gehöre zur Show. Ich nahm den Anruf an und hörte Eileens Stimme. Daniel, es geht los. Unsere Tochter kommt zur Welt. Geliyorumaşkım seni seviyorum. Ich sprach instinktiv Türkisch, denn ich wollte diesen intimen Moment nicht mit dem Publikum teilen. Dann bekam ich Gänsehaut am ganzen Körper und musste mich erst einmal sammeln. Nach einer Weile wurde mir bewusst, dass mich gerade 50 Augenpaare fragend anstarrten. Wo bleibt die Pointe? Tut mir leid, aber ich muss jetzt weg. Großer Lacher. Doch ehrlich, ich werde Vater. Großer Lacher. Wie oft in komplizierten Situationen, wie eben schon erwähnt, versteckte ich mich dann hinter der Stimme von Udo Lindenberg.
3: Ja, also panikmäßigen Dank für euer hammergeiles Verständnis, aber die Nachtigall fliegt jetzt nach Köln, wo ihr Küken dann El Schnello technisch aus dem Ei schlüpft. Also trinkt alle mal lecker die Kirchen auf eine locker flockige Entbindung. Ciao!
0: Erneut großer Lacher plus Szenenapplaus, haben Sie gerade sehr gut dargestellt. Ich winkte in die Runde und verließ mit Udo Lindenberg-Bewegungen den Raum. Als ich ins Auto stieg, das direkt vor dem Café parkte, hörte ich erneut Lachen und Gejohle im Publikum. Ich winkte ins Café, setzte den Blinker und rauschte davon. Später erzählte mir der Veranstalter, dass die Leute noch einige Minuten brauchten, bis ihnen klar wurde, dass ich nicht zurückkommen würde. Ich gab Vollgas und hatte nur einen Gedanken. Ich will jetzt bei Eileen sein. Es war schon dunkel und ich raste durch die menschenleere Eifel. Wiesen, Bäume, Hügel, Kühe, Bauernhöfe, eine Ritterburg. Pfff, das war ein Blitzer. Scheiße, 130, erlaubt sind 70. Uff, SMS von meiner Mutter. Wehen kommen schneller, fahr trotzdem vorsichtig und pass auf Rehe auf. Ironisch, jetzt hätte ich beim Lesen der SMS fast ein Wildschwein überfahren. Noch 77 Kilometer bis zum St. Elisabeth Krankenhaus. Warum habe ich diesen Auftritt nur angenommen? Der war für meine Karriere ungefähr so wichtig wie die Teilnahmebescheinigung am Bodenturnen in der 6. Klasse. Ach, endlich die Autobahn. Ich gebe Gas. 180. Scheiße, die Tankanzeige leuchtet auf. Okay, keine Panik. Tempodrosseln auf 150 bis zur Raststätte Fille müsste es reichen. Ganz ruhig bleiben. Wo bleibt diese verfickte Raststätte? SMS von meiner Mutter. Eile im Kreissaal. Muttermund leicht geöffnet. Alles gut. Alles gut? Ich verpasse die Geburt meiner Tochter und du schreibst alles gut? Scheißausbrüche. Ich fahre wieder 180. Panik. Ahaha. Rasthof Wille. 5 Kilometer. Ha. 1000 Meter. 500 Meter. 300 Meter. Okay. Jetzt bremsen. Sonst fliegst du aus der Kurve. Aber bremsen bedeutet später bei Eileen sein. Aber du musst vorbei. Ah. Was habe ich nur getan? Irgendwann wird meine Tochter sprechen lernen und mich fragen, Papa, wo warst du bei meiner Geburt? Und ich werde antworten, auf dem Standstreifen der A1 in der Höhe von Hürth-Gleuel. Scheiße. Aha, Köln-Junkersdorf. Aha, Blinker setzen auf 90, bremsen. Wow, rote Ampel, egal, kommt keine. Pff, ah, noch ein Blitzer, scheiße. Tankstelle, egal, ist noch nicht mehr weit. Nein, mitten im Stadtwald. Egal, ich laufe, kann nicht mehr weit sein. Verdammt, ich ist doch weit. Ich gucke mal auf Google Maps. Ah, scheiße, Handy im Auto vergessen. Egal, weiter. Ach, das Krankenhaus, endlich. Ich stand keuchend vor dem Infoschalter des St. Elisabeth Krankenhauses und versuchte nach dem Kreissaal zu fragen, was sich in etwa so anhörte. Die Frau am Infoschalter, Ende 50, rundlich mit rot gefärbten Haaren, griff sofort zum Telefon und zeigte gestisch an, ich solle mich beruhigen.
4: Guten Abend, Breuer hier. Ich habe gerade einen Asthmaanfall. Nein, nicht ich. Es handelt sich um einen Mann. Alles klar. Entschuldigung, schaffen Sie das noch bis zur Notaufnahme? Da kann gerade keiner herkommen. Personalmangel. Nein, nein, ich will in den Kreissaal. Mit einem Asthmaanfall. Nee, ist klar. Nein, ich bin nur gerannt, weil ich werde Vater. Oh, das ist ja herrlich. Oh, das freut mich. Aber herzlichen Glückwunsch. Also, als mein Sohn geboren wurde, das war ein Erlebnis. Also, sowas hier wird nur einmal im Leben geschehen. Der war so süß damals, ne? Ganz ehrlich. Also, inzwischen hat er Übergewicht, ne? Was willst du machen? Nicht jeder wird ein Brad Pitt, ne? Ah, pass auf, ich zeige mal ein Foto, wie der Jens mit 8 als Flamingo verkleidet war. Das war herrlich. Ich habe jetzt 2000 Bilder auf dem Smartphone. Da muss ich mal eins aussortieren. Man kommt ja zu nichts wirklich.
0: Ich war inzwischen zum Etagenplan gelaufen, weil ich vermutete, dass Frau Breuer mir den Weg zum Kreissaal frühestens in einer halben Stunde mitteilen würde. Ach, das hier ist unsere Fahrt nach Paris. Also, das würde ich nicht empfehlen. Ne? Kriegst du in der ganzen Stadt kein Kölsch. Ne? Gut, von der Bausubstanz her, da merkt man schon, die haben sich Mühe. Hier jeben so Eiffelturm, Louvre und so weiter. Hallo, aber kein Kölsch, das geht leider ja nicht. Ah, hier ist der Jens am Rosenmontag als Lady Ja-Ja, ne? Also Ja-Ja, ne? Mit Je. Wie Raffe. Den Rest ihrer Ausführungen bekam ich nicht mehr mit, weil mich der Aufzug zur Geburtsstation beförderte. Im Kreissaal lag Eileen schweißnass im Bett, fix und fertig, aber dennoch strahlte sie mich an. Daniel. Mir schossen die Tränen in die Augen. Ich ging zu ihr und küsste sie. Es tut mir so leid, ich wollte doch dabei sein. Wo ist unsere... Eileen zog die Decke nach unten und enthüllte so ihren Bauch, der immer noch genauso dick war wie bei meinem Aufbruch in die Eifel. Eileen nahm meine Hand und drückte sie fest. Unsere Hebamme, die neben dem Bett stand und gerade Eileens Puls nahm, lächelte mich an. Ich glaube, ihr Baby hat auf sie gewartet. Kleiner Nachtrag, Daniel wird in diesem Kapitel zweimal geblitzt. Das hat später für 4 Punkte in Flensburg knapp 800 Euro Bußgeld und 2 Monate Führerscheinentzug gesorgt. Von Eileens Bruder Cem wie folgt kommentiert: Herzlichen Glückwunsch, Daniel, jetzt bist du offiziell ein Türke. Ja. Ja, meine türkische Familie inspiriert mich, ne, auch sprachlich. Meine Frau zum Beispiel erfindet manchmal tolle Worte. Neulich hat sie zum Beispiel gesagt, Rauchphasentapete. Hat was Literarisches, dann könnte von Heinrich Böll sein, oder? Eins hat er gesagt, müsste man eigentlich sofort in den Duden aufnehmen, Strebergarten. Und manchmal hat sie auch tolle Redewendungen, neulich hat sie zu mir gesagt, Moritz, das hängen wir jetzt aber nicht an die große Posaune. Oder gestern waren wir im Restaurant, da sagte sie hinterher, tja, innen Heu, außen Hu.

0: nicht benutzt. Noch gut zu brauchen. Ja, aber ich, ich schweife ab. Zurück zu der beste Papa der Welt. Auch da kam die Hauptinspiration aus meiner Familie. Als meine Patentochter zum Beispiel ein Jahr alt war, da habe ich sie im Kinderwagen durch die Stadt geschoben. Und dann bin absichtlich über jedes Hindernis gestolpert und immer mit so einem Haller vor den Nesken. Und sie hat jedes Mal exakt gleich gelacht. Denselben Gag habe ich 30 Mal gemacht. Sie hat jedes Mal 30 Mal exakt gleich gelacht. Das ist das Tolle bei Kleinkindern. Man braucht eigentlich nur einen Gag. Fast schade, dass Sie keine Kleinkinder sind. Würde ich jetzt einfach 20 Minuten lang sagen, ich muss mich doch nicht erst in die Pfanne legen, um zu beschreiben, wie ein Schnitzel gebraten wird. Ich muff mich doch nicht, der hat den. Okay, nächstes Mal mache ich es mir einfacher. Aber jetzt habe ich ja noch was. Okay, die nächste Szene ist auch aus Der beste Papa der Welt. Die ist von der Realität inspiriert. Mit meiner Oma Toni, meiner Tante Helly und meinem Vater Egon hatte ich 3 Demenzpatienten in meiner allerengsten Umgebung. Und das Tolle war, dass, also sagen wir mal, das Glück im Unglück, dass sie sich ihrer Demenz jeweils nicht bewusst waren. Und das führte dann manchmal zu komischen Momenten. Da kam ich zum Beispiel mit meiner Oma mal in einen Café rein, da hing so ein riesen Spiegel. Wir gehen auf diesen Spiegel zu, sie winkt sich selbst zu und sagt, oh, guck mal, unsere Verwandten sind schon da. Oder meine Tante Helly habe ich ja im Heim besucht, da komme ich in ihr Zimmer, sie sagt, ja, also für ein 3-Sterne-Hotel ist das hier unter aller Sau. Morgen gehe ich zum Direktor. Und als ich meinem Vater Egon zum 90. Geburtstag gratuliert habe, ich gesagt, Egon, du wirst heute 90. Und er, Donnerwetter. Ja, im Roman ist Daniels Oma Bertha im Altenheim und in der folgenden Szene stattet Daniel ihr zusammen mit der inzwischen 6-jährigen Lara einen Besuch ab. Wir sitzen im Innenhof des Clara-Elisen-Stifts und essen Kuchen. Oma Bertha schaut sich nachdenklich um.
1: Also, wenn ich die Leute hier so sehe, das ist ja schon mal ein richtiger Vorgeschmack aufs Heim.
0: Lara schiebt sich ein Stück Torte in den Mund.
2: Aber es ist doch ein Heim.
1: Nein, Leselotte, das ist das Café Reichert am Dom. Guck mal, da drüben sind die beiden Türme.
0: Oma Bertha schaut sich verwirrt im Innenhof um. Ihr Blick bleibt an der großen Kastanie hängen.
1: Das kann ja wohl nicht wahr sein. Da pflanzen die einen Baum direkt vor den Dom. Da kennt man ja seine eigene Stadt nicht mehr wieder.
0: Ein Pfleger kommt vorbei und stellt Oma Bertha ein Döschen mit Pillen hin. Hier, Bertha, ihre Medizin. Oma Bertha wartet, bis der Pfleger verschwunden ist.
1: So eine Frechheit, will die auf offener Straße Drogen verkaufen.
0: In diesem Moment schiebt ein Heimbewohner mit kleinen Tippelschritten seinen Rollator an unserem Tisch vorbei. Als er Oma Bertha sieht, bleibt er stehen.
3: Essen Sie auch gleich?
1: Ja.
3: Welche Station?
1: Das Essen ist um 6.
3: Ich bin auf Station 5.
0: Oma Bertha schaut zur Uhr.
1: Nein, es ist 6:30.
3: Nein, Station 5. Sind Sie auch da?
1: Es ist 5:30.
3: Ich meine Station 5.
0: Oma Bertha schaut mich irritiert an.
1: Irgendwas läuft hier schief, aber ich weiß nicht was.
0: Ich versuche zu helfen. Nein, der Mann möchte wissen, auf welcher Station du bist.
1: Ja, das würde ich auch gerne wissen.
0: Du bist auf Station 3.
1: Ach so, haben Sie gehört, ich bin auf Station 2.
0: Nein, 3.
1: Ach so, 3.
3: Es gibt Brei. Aber wir hatten doch gestern erst Brei.
1: Stimmt gar nicht, gestern hatten wir Apfelkuchen.
0: Ah nee, jetzt habe ich Apfelkuchen.
1: Verdammt, was hatte ich denn gestern?
3: Brei.
1: Nein, es ist 5:30.
0: Der Rollatormann schaut Oma Bertha noch einen Moment irritiert an. Dann geht er kopfschüttelnd weiter. Oma Bertha sieht ihm ebenso kopfschüttelnd hinterher.
1: Also so einen hätten sie früher sofort entlassen, aber heute kann man ja froh sein, wenn man überhaupt noch bedient wird.

0: Ja, kommen wir beide aus der, wir sind eigentlich beide in der Stunksitzung groß geworden, ich ein paar Jahre später. Auf jeden Fall typisch für uns Kölner ist für mich ja der permanente Wunsch, als Weltstadt wahrgenommen zu werden, bei gleichzeitiger totaler Weigerung, irgendetwas dafür zu tun. Zu diesem Thema habe ich im Jahr 2000 mal zusammen mit meinem lieben Kollegen Peter Gitzinger einen Text für die Stunksitzung geschrieben. Da warst du aber schon weg, weil sich die Stadt Köln auch damals schon für die Austragung der Olympischen Spiele beworben hat. Und da zeigt sich wieder, man muss Texte nur lang genug aufheben, dann werden sie wieder aktuell. Oder vielleicht ist ja auch inzwischen alles besser geworden, urteilen Sie selbst. Im Jahr 2000 jedenfalls tritt der damalige Oberbürgermeister Harry Blum vor die Mikrofone der Weltpresse. Liebe Kölnerinnen und Kölner, liebe in Köln lebende Ausländer und Düsseldorfer, sehr verehrtes Internationales Olympisches Komitee, ich habe mit meinen Freunden der Kölner Wirtschaft einen Plan ausgearbeitet, der zeigen wird, die Stadt Köln ist den Olympischen Sommerspielen gewachsen. Punkt 1, der Verkehr. Rechnen mit etwa 50 Millionen Besuchern. Deshalb wird die KVB im Falle einer Sommerolympiade die Taktzeiten der Linien 2 und 12 erhöhen. Die Züge zum Neumarkt fahren dann statt alle 30 Minuten, alle 25 Minuten. Zusätzlich richtet der Automobilhersteller Ford für die internationale Prominenz einen Shuttle-Service vom Flughafen ein mit folgenden Fahrzeugen. Ein Jahreswagen Typ Ford K und ein Ford Escort Baujahr 89. Die teilnehmenden Sportler aus allen Nationen werden gebeten, den Park-and-Ride-Platz in Hürth-Efferen anzufahren. Da sich beim Test gezeigt hat, dass Stabhochsprungstäbe nicht in die Züge der Linie 18 passen, dürfen Stabhochspringer ausnahmsweise in der Innenstadt parken. Sie können ihre Fahrzeuge auf entsprechend gekennzeichneten Flächen abstellen, jedenfalls zwischen 9 und 18 Uhr, wenn sie 3 Monate zuvor den gelben Stabhochspringer-Sonderparkausweis beantragen. Punkt 2, die Eröffnungsfeier. Wir haben beschlossen, die Eröffnungszeremonie im Südstadion auszurichten, denn im Rheinenergiestadion spielt am betreffenden Tag Mario Barth. Die Höhner waren für den Tag leider schon im Sartori-Saal gebucht. Dafür sorgen die Pavaier für Stimmung. Und Henning Krautmacher hat sich zu einem Duett mit Robbie Williams bereit erklärt. Falls jemand Kontakt zu Robbie Williams hat, bitte beim Henning melden. Damit die Eröffnungsfeier als Event von Weltniveau in die Geschichtsbücher eingeht, stehen uns 50 bunte Luftballons zur Verfügung, gestiftet von der Firma Balloni, und außerdem 3 Eimer Konfetti. Im Anschluss an die Zeremonie lädt der Präsident von Fortuna Köln die Weltpresse und das IOC in das Vereinslokal Bacchus ein. Der Wirt hat sich für die Olympiade etwas Besonderes ausgedacht. Jeder Goldmedaillengewinner erhält zwischen 22 und 23 Uhr ein Glas Kölsch zum halben Preis. Punkt 3, das Olympische Feuer. Um das Olympische Feuer vor Witterungseinflüssen zu schützen, wird es im Verlauf der Olympiade in der Vorjebirgstraße im Kamin der Familie Hans Breuer untergebracht. Wer mit den Breuers telefonisch einen Termin vereinbart, kann es sich an Werktagen zwischen 18 und 22 Uhr persönlich ansehen. Punkt 4, die Sportstätten. Die Spiele des Olympischen Fußballturniers finden auf den Pollerwiesen statt. Für die Leichtathletik sind die Hartplätze von Türkspor Kalk, FC Gebäudereiniger und Alemannia Worringen vorgesehen. Gerudert wird am Decksteiner Weiher, es sei denn, dort brüten gerade die Enten. Für den Fall, ja, da gucken wir dann mal. Und schließlich Punkt 5, die Sicherheit. Hier plant es eine Vollsperrung der Luxemburger Straße, um eventuelle Anschläge aus dem Erftkreis schon im Vorfeld zu unterbinden. Trotzdem werden bei jeder Veranstaltung auch Polizisten anwesend sein. Und außerdem kann ja auch ein bisschen jeder auf seinen Nebenmann aufpassen. Zum guten Schluss darf ich noch darauf aufmerksam machen, dass 2 prominente Kölner Sportler die Bewerbung unterstützen. Harald Konopka und Günther Hutwelker. 2 wohlklingende Namen, die, ja, ich meine ja mal Fußball gespielt. Dankeschön.
1: Moritz Meck-Jakob. Ah. So, wir vier hatten uns gedacht, in der Konstellation kommen wir so schnell nicht mehr zusammen. Da wäre es doch schön, wir machen einfach mal was gemeinsam. Und da war der Moritz so freundlich für uns heute aus der Extrawurst eine Szene so umzuschreiben, dass man die zu viert lesen kann. Und genau das, sobald ich meine Brille, ich bin ja top vorbereitet, nur ein bisschen zu spät halt, hoppla, sobald ich meine Brille habe, werden wir genau das jetzt tun. Und dann würde ich sagen, Heribert ist der Jürgen. Ja, alles klar. Dann Moritz ist Matthias. Und dann haben wir noch, ja, würdest du, Michael, den türkischen Kollegen spielen, den Erol?
2: Ja.
1: Gut.
2: Passt, oder?
1: Ja.
2: Südländer mit rollendem R.
1: Passt. Hervorragend.
2: Außerdem, Bayern und Türken haben eins gemeinsam, wir hätten gern Wien gehabt. Aber gut.
1: Okay.
2: Warum auch immer jetzt Applaus ist, was ist so?
1: Okay. Es gibt so viele Ähnlichkeiten, sehr schön. So, wir befinden uns in der Vereinssitzung des Tennisclubs TC Lengenheide. Nachdem der Vorsitzende Heribert mit 100% der Stimmen wiedergewählt wird, ebenso wie der zweite Vorsitzende Matthias, kommt der letzte Tagesordnungspunkt, die Anschaffung eines neuen Grills. Auch das wird einstimmig durchgewunken, bis Melanie vorschlägt, für das einzige türkische Clubmitglied Erol einen eigenen Grill zu kaufen, damit sein Grillgut nicht mit Schweinefleisch in Berührung kommt.
2: Leute, für mich müsst ihr keinen extra Grill anschaffen. Ich habe da kein Problem mit, ehrlich.
1: Ja, aber der neue Grill, der hat doch zwei Stufen. Wir können ja auch das Schweinefleisch nur auf der einen Stufe grillen und auf der anderen dann die Würste für die Leute, die kein Schwein essen.
3: Nee, sorry, aber das ist doch jetzt wirklich Quatsch.
4: Wieso Quatsch?
3: Wir schaffen auch mit dem XQ3010 extra einen neuen Grill mit zwei Ebenen an, um einen größeren Wurstausstoß zu haben. Und am Ende knubbeln sich die normalen Würste wieder auf einer Ebene wie früher und auf der zweiten sonnen sich dann drei einsame Knoblauchwürste.
1: Ja, okay. Aber es wird doch auf deinem Grillraumschiff da zumindest eine kleine Ecke geben, die frei bleiben kann für die Wurst vom Erol.
2: Was?
4: Die Wurst vom Erol. Wie das klingt.
3: Leute, wie soll denn das gehen? Soll ich dann vier Rippen auf dem Rost weiß anmalen und draufschreiben, reserviert für Türkenwurst?
1: Bitte? Türkenwurst? Also das Wort ist ja wohl beleidigend für den Erol.
3: Der Erol ist doch gar nicht beleidigt.
1: Das weißt du doch gar nicht.
3: Aber du weißt, ob er beleidigt ist.
1: Nein, aber wenn ich Erol wäre, dann wäre ich beleidigt.
3: Aber du bist nicht mal Erol, du bist nicht mal Türkin.
4: Erol, bist du beleidigt?
2: Nein, ich bin nicht beleidigt.
4: Siehste, bitte Melanie.
1: Ja, aber Türkenwurst, Entschuldigung, vielleicht bin ich ja bei der Verwendung von deutscher Sprache einfach sensibel.
2: Ich kann übrigens auch Deutsch. Und ich bin nicht beleidigt.
1: Erol, natürlich kannst du Deutsch. Entschuldige, Erol, ich wollte dich nicht beleidigen.
2: Ich bin nicht beleidigt.
4: Dann ist doch jetzt alles gut. Keiner ist beleidigt. Der Erol ist ein Vereinsmitglied wie alle. Der wird ja ganz normal behandelt, als wäre er wie du und ich. Da machen wir ja kein Thema draus. Ne?
3: Also für mich ist der Erol eigentlich gar kein Türke.
2: Soll das ein Kompliment sein jetzt?
3: Ja, du weißt schon, wie ich das meine.
2: Nein, wie meinst du das?
3: Naja, du verhältst dich halt nicht so türkisch.
2: Aha, und wie verhält man sich türkisch?
3: Wenn man zum Beispiel Schweinewürste verbieten will.
2: Kein Türke will in Deutschland Schweinewürste verbieten.
1: Jetzt hört doch mal, ich meine einfach nur, wir schaffen einen neuen Grill an, den der Erol mitbezahlt, obwohl der davon gar nichts essen kann.
4: Ja, nu jo, ich bezahle die alkoholfreien Getränke ja auch mit. Also, pass auf, ich habe eine Lösung. Ich habe zu Hause noch eine kleine Elektrogrill, ne? Das war ein Werbegeschenk. Der steht am Dachboden und verstaubt da. Nagelneu. Den hat kein Schwein benutzt. Wirklich, ne? Ein tolles Teil so für 3-4 Würstchen. Den stellen wir einfach für Erol auf seine Familie auf einen kleinen Stuhl und dann ist dann sein Grill.
2: Nein, bitte nicht. Ich sag mal, dein kleiner Elektrogrill vom Dachboden für die Türken auf einem Stuhl neben dem XQ3010?
4: Man kann den auch auf den Tisch stellen.
2: Das ist, sei mir nicht böse, aber das ist irgendwie, das ist ja wie Almosen. So wie es ist okay. Und zur Not bringe ich einfach meinen Grill von daheim mit.
3: Welchen hast du denn?
2: Den XQ3020.
3: Den XQ3020? Ist das der mit den vier Ebenen?
2: Ja, freilich.
3: Mit dem kann man auch räuchern und Dampf garen.
2: Das kann sein, ich grill nur drauf.
3: Nee, das geht gar nicht.
4: Wieso?
3: Ja, wie wirkt denn das, so ein Monster neben unserem Grill? Das ist ja nach außen, als hätten die Türken den Club übernommen.
2: Wir können ja noch einen Grill mit 6 Ebenen und Atomkraftbetrieben für die Bio-Deutschen kaufen, damit der Abstand wiederhergestellt wird.
3: Also Entschuldigung, es ist einfach Blödsinn, in einem Tennisclub einen muslimischen Grill aufzustellen. Ja, wir stellen in eurer Moschee ja auch keine Ballmaschine auf.
2: Was ist denn das für ein dämlicher Vergleich?
1: Ja, ehrlich, und Tennis ist ja auch keine Religion.
3: Ja, vielleicht für mich schon. Ja, vielleicht bete ich ja jeden Abend in die Richtung, wo Boris Becker wohnt.
4: Zur Besen, come on.
3: Wir grillen hier, seit es den Club gibt. Schweinewurst auf einem Grill, das sind unsere Regeln. Warum soll das jetzt ein Problem sein?
1: Ja, weil man eine Regel nach 40 Jahren auch mal ändern kann.
3: Nein, die Mehrheit in Deutschland ist Schwein. Die Mehrheit im Club sind Schweine. Deutsche. Also kann die Mehrheit doch auch bestimmen, welche Mehrheitsbratwurst auf welchem Grill liegt. Das ist Demokratie.
4: So, mir reicht's jetzt. Ne? Wir kaufen einen zweiten Grill. Punkt aus. Streusand drauf.
1: Entschuldige, warst du nicht eben gegen den zweiten Grill?
4: Ja, jetzt bin ich eben dafür.
3: Du wechselst einfach so die Haltung.
4: Wir haben eine Krise. Da kann man sich keine Haltung erlauben. Ja.
1: Moritz, danke dir.
3: Ich glaube, das müssen wir jetzt nochmal verfilmen. Ne?
1: Ja.
2: Das ist ein geiler Text. Also,
1: ja, ist es.
2: Aber wie du den auf Bayern statt Türken umschreibst, da bin ich gespannt. Also.
3: Aber davon, das war übrigens tatsächlich in der bayerischen Version, weil wir haben versucht, alles richtig zu machen und wollten den Türken in der bayerischen Fassung, es gab eine bayerische Fassung, mit einem Türken besetzen. Dann wurde dem Türken der Text geschickt und hat gesagt, das ist eine Unverschämtheit, ihm das überhaupt anzubieten. Er würde Schiller spielen und immer kriegt er die Kanackenrollen angeboten. Ja, wie du es machst, ist es verkehrt. Also,
1: das ja, aber letztendlich war es ja richtig.
3: Ja, letztendlich. Recht hat er recht, ne? Aber ja.
1: Schön. Lieber Michael, herzlich willkommen auch dir. Schön, dass du da bist.
2: Ja, danke.
1: Wir kommen jetzt vom Tennisclub Lengenheide zu dir und damit auch so ein bisschen nach Amerika. Weil,
2: okay,
1: ja, weil du hast in Deutschland das typisch amerikanische Stand-up-Format hast du in Deutschland populär gemacht und hast das hier in den 90ern schon in große Hallen und ins Fernsehen gebracht. Und deine Leidenschaft dafür ist entstanden bei einer Amerikareise, beziehungsweise einer Studienreise. Du hast Amerikanistik studiert.
2: Ja, also wegen der Studienreise habe ich nicht, für mich war die Kunstform Stand-up schon Stand-up, da wusste ich noch gar nicht, dass es Stand-up war. Also ich war als kleiner Junge ein großer Fan. Ich mochte Theater nie wirklich, sorry, tatsächlich. Abgesehen, also waren es nie so geile Texte wie das, by the way. Aber was ich sehr gern mochte, war Kleinkunstkabarett. Also für mich war ein Kabarettist, ich war sehr jung, 11, 12, habe ich angefangen, in Kabarettbühnen zu gehen. Gab es in unserem Ort und ich fand das großartig. Da steht einer und der spricht und der ist in charge. Und später wusste ich, das ist eine Stand-up-Comedy, habe Amerikanistik studiert, ja, und Politik und sogar fertig. Ich glaube, bin der Einzige.
1: Auf der ganzen Welt. Ja.
2: Das ist sehr lustig, weil hier gibt's Applaus. Ich hab die Stelle im Programm gehabt und habe in Berlin gespielt, da war totenstille und habe gesagt, naja, Berlin Abitur, da kriegst du in München nicht einmal eine Lehrstelle bei Vinzenz Murr. Das muss man. Ja, da war dann wieder ruhig in Berlin, weil die wussten nicht, ihr auch nicht, was Vinzenz Murr, oder? Das ist ein Forschungsinstitut für Leberkäse. Also wenn
1: sowas, genau.
2: Genau nicht.
1: So schön hätte ich es nicht formulieren können, genau.
2: Aber
1: du warst schon in den Staaten und hast da die Stand-up-Szene gesehen und da hat schon gefunkt bei dir, oder?
2: Ja, ich mochte den Crossover. Ich war in den Anfang der 90er sehr viel in New York, also gucken. Ich war wochenlang da und habe mir im Comedy Cellar Sachen angeschaut. Und irgendwie ist diese Fusion dann bei mir passiert. Also ich sage mal, bayerisches Kabarett, deutsches Kabarett, Kleinkunst und Stand-Up-Comedy. Und deswegen war ich immer so ein Grenzgänger. Und es hat mich, ich sag mal so, die amerikanische Comedy hat mich genauso beeinflusst wie ein Dieter Hillebrand hier oder ein Polt oder wie sie alle heißen. Und aber es war schon, weil am Anfang hast du eine Comedy auf dein Plakat geschrieben. Also ich wollte irgendwie, aber mein erstes Plakat stand drauf, Komik, Kabarett und Musik, weil wenn du nur Komik oder Comedy draufgeschrieben hättest, da wäre keiner gekommen. Ich sage, Komik.
1: Wann war das?
2: Das war, also ich habe 86 angefangen zu touren, ja, 86, 87.
1: Okay.
2: Habe ich das quasi immer hingeschrieben und jahrelang und irgendwann, es wurde immer diese Unterscheidung gemacht. Du hast vorher auch gesagt, du machst Kabarett und Comedy und ich bin ja in diese, irgendwann gab es diese Unterscheidung, die ich immer blöd fand. Weil für mich, sagen wir, ist ja Dieter Hildebrand ein Stand-Up-Comedian gewesen. Mhm. Bei der ein Mikro, ein Mann vorne und hat gebrettert. Und ob dann mal Polit dabei ist oder du sprichst über kleine Hunde, ist theoretisch erstmal wurscht. Weil in erster Linie gehen wir rauf, um zu unterhalten. Und ob wir die Welt verändern mit dem, was wir machen, wissen wir eh nicht. Aber zumindest. Aber zumindest.
1: Was meinen Sie, wissen wir nicht oder machen wir nicht?
4: Nee, das verändert man nicht.
2: Ja, für einen Moment schon. Für einen Moment. Das Lachen ist halt das, was für einen Moment die Welt zumindest mal auf. Macht es aber ein bisschen erträglicher.
1: Sag mal, Michael, du trittst international auf. Ja, du spielst auf Englisch. Wie gut ist dein Englisch muttersprachlich?
2: Gar nicht. Also ich muss mich da immer sehr reinfuchsen.
1: Okay.
2: Also ich habe das erste Mal auf Englisch richtig gespielt. 2003 bin ich ein halbes Jahr nach New York gezogen und habe da so, ich sag mal wirklich, hunderte Open Mics gespielt. Niemand wusste, wer ich bin. Ich habe einfach, es war eine Zeit, wo ich hier, keine Ahnung, also riesigste Hallen gefüllt habe. Ich wollte es nochmal sehen, wie es ist. Fremde Sprache, keine Sau kennt dich und nochmal von vorn anfangen. Und
1: so. Rollst du denn das R im Englischen?
2: Nicht bewusst. Ich wenn auf Englisch spiele ich so gut Englisch, wie es geht. Aber natürlich hört man, dass ich kein Engländer bin.
1: Ja, alles klar.
2: Also das ist. Aber die Leute lachen nicht, weil ich ein Wort blöd ausspreche. Das war für mich immer wichtig, selbst als bayerischer Kabarettist. Damals in den 80ern war es wirklich so. Ich habe mich ganz früh entschieden, nicht so richtig bayerisch zu sprechen. Also nach 2-3 Jahren habe ich versucht, eine Sprache zu finden, die auch in Hannover, keine Ahnung, oder wo auch immer in Berlin, dass alle alles verstehen und nicht nur lachen, weil ich halt der Bayer bin. Mhm. Und in Amerika ist das Gleiche. Also, weil ich hab letztes Jahr einen tollen Auftritt gehabt. Ich habe Support gespielt für Dave Chappelle, wer den kennt, einer der großartigsten Satire-Erzähler dieser Zeit. Und in Wien 2 Abende Support gemacht. Und der war total geflasht. Er hat gesagt, hey, du musst kommen, ich habe ein Festival in Yellow Springs. Im August komm vorbei. Weil das war Mitte Juli irgendwie in Wien. Und dann bin ich halt hingeflogen und für ein Wochenende 3 Auftritte. Und es war schon sehr geil, weil das ist so ein Festival, das macht er seit Corona und da sitzen dann ein paar tausend Leute und da kommt die Creme de la Creme der amerikanischen Comedy. Also da sind halt irgendwie, Shane Gillis war an dem Abend der Headliner, Adam Ray, sind lauter Leute, die spielen drüben, also so Madison Square Garden und so Sachen. Und da kommt der kleine Michel und der Herr Chappelle hat mich dann gebucht als Letzten vom Headliner. Also bewusst, weil er mich so geil fand, aber natürlich, die Latte ist halt hoch, wenn vor dir 90 Minuten lang, 2 Stunden alle abgeliefert haben. Und es hat funktioniert. Also ich bin sehr frech hoch. Ich habe improvisiert, was in meinen Maßen, mein Englisch einigermaßen geht. Aber es war, und das Krasse ist, was total geil ist, weil ja bei Dave ist es so, alle Handys werden ja abgenommen. Die kriegst du in so einen Verschluss, in so einen Beutel, der wird verschlossen und dann kannst du nicht mehr Handy schauen. Und das ist sehr geil, weil das sind wir gar nicht mehr gewohnt. Also.
1: Aber ich glaube, ich sehe hier auch nicht so viele Handys, oder? Gucken hier viele in ihre Handys?
2: Das ist eine Alterssache.
1: die sind so jung, die haben noch gar keine Handys hier. Ja, genau.
2: Ja, ja, ja.
1: Aber sag mal, Michael, was mich interessiert, wenn du auf Englisch dann performst, du warst in Irland, hast du performt, in Kanada, in USA, in Südafrika und in Indien. Spielst du dann die Parts?
2: Indien war ich noch nicht.
1: Das habe ich aber gelesen.
2: Nein, Indien war ich noch nicht. Ich habe in Moskau gespielt.
1: In Moskau.
2: Moskau war geil, weil das war so, da haben wir... Wir waren in einer Gruppe, Eddie Izzard war quasi unser Headliner und wir waren, also Eddie, ein englischer, es war zum Jahrestag, Ende 70 Jahre, Ende Zweiter Weltkrieg und da haben wir einen Abend gespielt in Berlin am 8. Mai und am 9. Mai in Moskau, bei denen ist es ja der große Feiertag und wir waren ein englischer Comedian, amerikanischer, jüdischer Comedian, Alex Edelman, dann hatten wir einen französischen Comedian und einen italienischen und einen russischen, Igor, und mich. Also das waren die quasi die Alliierten und ich war halt auf der anderen Seite. Das war auch mein Eröffnungsgag dann vor den Leuten, weil ich wusste nicht, wie weit kannst du, das ist jetzt 10 Jahre her, wie weit kannst du gehen in Russland als Deutscher? Was kannst du machen? Und ich habe aus einer Situation, wir sind am Untertags, sind wir, das ist einer meiner geilsten Gags geworden. Also untertags wollte ich zu diesem, es gibt ein Mahnmal in Moskau oder vor Moskau, wie auch immer, so wurde es mir gesagt, wie weit wir Deutschen von Moskau kamen. Und ich dachte, das schaue ich mal an, würde gern hinfahren und sage, Igor, lass uns da hinfahren. Also Respekt zollen, also wie diese Stadt, das, wie auch immer. Und dann sind wir durch Moskau gefahren und irgendwann hat er in Moskau sein Mahn gehalten und dann, hier ist das Mahnmal. Und dann sage ich, Entschuldigung, aber wir sind in Moskau. Also das ist doch, wie weit wir Deutschen vor Moskau kamen. Dann hat er gesagt, naja, das Ding ist so, die Stadt ist ja mittlerweile größentechnisch wahnsinnig gewachsen. Jetzt ist Moskau, natürlich die Moskau-Stadtgrenze, weit über den Ding. Und ich war so kurz davor, ja, da sind wir ja drin gewesen eigentlich. Also sind wir so. Und dann habe ich mir gedacht, so, scheiße, irgendwas kann man draus machen. Und es war wirklich so, wenn du an dem Mahnmal standst und Richtung Innenstadt geschaut hast, dann hast du einen Ikea gesehen. Das ist wirklich wahr. Ein Ikea. Und dann bin ich auf der Bühne, habe die Story erzählt und habe dann gesagt, naja, dann habe ich halt gesehen, oh, Ikea, scheiße, die Schweden sind weitergekommen wie wir Deutschen. Also das. Und da beginnt dann tatsächlich, dass Humor total verbindet. Also die haben gelacht, wir hatten einen super Abend. Wir sind in der Nacht nur auf dem Roten Platz, also der abgesperrt war militärisch, aber irgendein Typ hat irgendjemand angerufen, hat irgendjemand und dann waren wir auf dem Roten Platz Nacht. Und das ist schon krass als Comedian, dass du sagst, du kannst durch die Welt fahren und Menschen in anderen Ländern zum Lachen bringen. Das ist tatsächlich also eins meiner großen Steckenpferde.
1: Super. Wenn ich nochmal eine Frage stellen soll, sagst du mir Bescheid, oder?
2: Ja. frag mich doch mal was. Ja, jetzt habe ich so lange zugehört. Jetzt reden
1: ja, natürlich, das muss ja alles raus. Das ist ja auch wichtig.
2: Das ist eine unnormale Situation. Du bist auf einer Bühne und sprichst 90 Minuten ganz wenig. Normalerweise bin ich der Einzige. So.
1: Ja.
2: Ja, ja.
1: Du machst das ganz schön.
2: Es muss raus.
1: Du machst das ganz
2: ja.
1: schön.
2: Ja. Ruhig.
1: Ich versuche es nochmal mit einer Frage.
2: Okay.
1: Wenn du in anderen Ländern unterwegs bist und du guckst dir andere Komiker und Komikerinnen an, in welchem Land lachst du am meisten?
2: Boah, das kann man nicht sagen. Also es hat ja jedes Land, also das Klischee ist, dass wir Deutschen keinen Humor haben und das stimmt ja null.
1: Bitte?
2: Ja, aber das ist das Klischee. Also als Dave Chappelle mich angekündigt hat, das muss man ja sagen, so, a friend of mine is great comedian, he's from Germany. Und dann hast du, ich stand hin und das war so wie wenn der Schaffner du sagt, oh, wir müssen mal halten, weil da ist der Zug auf der Strecke liegen geblieben. So, und dann kommst du halt raus und musst lustig sein. Du bist als deutscher Comedian bist du für die Amerikaner, deutscher Comedian ist für die ein Paradoxon. Mhm. Also sie wissen nicht, was ein Paradoxon ist, aber aber halt ein Widerspruch. Wenn man so sagt, wäre ein lustiger deutscher Comedian für die Amis sowie russischer Menschenrechtsausschuss. Also, ist erstmal nicht so angedacht. Aber also man kann, jeder kann überall. Ich muss dazu sagen, ich glaube, einer der faszinierendsten Comedians ever, mit dem ich monatelang in Schottland gespielt habe, das ist Trevor Noah, der ja mittlerweile weltberühmt ist. Wir haben einen Monat lang mit demselben Veranstalter, wir haben einen Monat lang miteinander gespielt. Jeden Abend sind wir irgendwie essen gegangen. Und der ist einer der krassesten Comedians, den ich je kennengelernt habe, weil der, also das Programm damals, sein erstes internationales Programm, 60 Leute in so einem kleinen Raum, der war so groß wie diese Bühne. Es war faszinierend. Der hat uns weggeblasen. Und ich habe damals gesagt, what the fuck, Freunde, ich glaube, wir haben gerade die Zukunft der Stand-Up-Comedy gesehen. Und das sind so Momente, die sind natürlich großartig. Und Trevor ist nebenbei ein großartiger Mensch. Und immer wenn es geht, sieht man sich, aber immer nur, wenn er auf Deutschland-Tour ist oder wenn ich drüben bin. Und nur meine Tochter, aber die hat den kennengelernt damals, die ist einen Monat lang, der Trevor, der ist einfach, ja, der Trevor, der Onkel Trevor. So.
1: Michael, also, es muss viel raus, muss und raus. Jetzt ist auch deine
2: ich schaue
1: Bühne.
2: Auf die Uhr. Ja, es
1: deine
2: muss ganz
1: Bühne
2: viel
1: ist raus. Jetzt vor allen Dingen dafür da, dass viel rauskommt. Wir erleben jetzt eine wilde Mischung aus verschiedenen Programmen und ich freue mich sehr auf Michael Mittermeier.
2: Ja, danke. Danke, danke. Aber bitte mal einen Applaus. Die Vorlage ist so geil. Bitte mal einen Riesenapplaus. Weißt? Aber was ich gerade gesagt habe mit den Handys. Also wenn jemand Witze über Falkstadtplan macht und viele lachen im Publikum, dann weiß man, wie der Altersdurchschnitt ist. Ne, der Punkt ist, Ich habe ja einen Comedy Club in München aufgemacht vor 2,5 Jahren, spielen da auch sehr oft, spielen auch viel in der jungen alternativen Szene. Und es ist halt wirklich krass, weil ich bin halt immer der Älteste. Also, und ich weiß ja, bei uns, bin ich mal auf die Bühne gekommen, komm auf die Bühne, da sitzen ein paar so junge und einer so, oh, ist der Alte, hat er weiße Haare. Und ich sag, sei froh, dass ich überhaupt noch arbeite, du Spritzer. Was der Punkt ist. Na, entschuldige mal, ein bisschen Respekt vor der älteren Generation, oder? Nimm mal, ja, hier, heute. Zum Beispiel, wenn ich die Nummer bei uns im Club spiele, passiert das nicht. Aber okay, das, nein, aber Punkt ist, Respekt, nimm Prinz Charles. Überlege mal, der hat am 6. Mai 2023 mit 74 Jahren angefangen zu arbeiten. Er war 70 Jahre lang Azubi, re-fucking-spect, oder? Es ist schon, ich bin ja vorletzte Generation und ja, mir kriegen sie immer ab, oder? Mir kriegen sie immer ab. Ich oft, ihr Boomer, ihr Xler, ihr habt die Welt für uns kaputt gemacht. Was willst du antworten? Hoppala, runtergefallen. Wir haben es ja nicht bewusst gemacht, oder? Wir wussten es ja nicht besser. Öko damals hieß, wenn man beim Tanken nicht geraucht hat. Was du bist... So simpel war das. Eine Fahrgemeinschaft in den 80ern. Das waren 4 Personen in 4 Autos, die hintereinander hergefahren sind. Und ich bin, wie gesagt, vorletzte Generation und als solche, ich weiß, warum die Klimakleber aufgehört haben zu kleben. Also ich habe eine Theorie. Pass auf. Das hat angefangen 2024. Da haben die ersten Klimakleber, das war in Hamburg, habe ich nachgelesen, da haben die angefangen, sich nicht auf die Straße, sondern direkt ans Auto zu kleben. Wie so Parkrallen. Und dann so, jetzt klebe ich am Auto, jetzt kann ich nicht mehr losfahren. Ich meine, das mag in Hamburg funktionieren. Das machst du nicht in Bayern. Wenn du nicht in München an ein SUV kleben würdest, der fährt los. Ja, das ist ein Mörder, das fährt sich schon runter. Ich meine, der hält frühestens am Gardasee, anschaut nachher das Bastion und fährt weiter. Und es ist schön, dass an der Stelle gelacht wird. Weil ich habe die Nummer habe ich gespielt bei uns im Club und da guckte mich so ein 16-Jähriger an. Hä? Ich so, was? Hä? Was ist? Oh, was ist denn ein Gardasee? Und dann... Witz. Nein, es ist schön, wenn wir miteinander lachen können in der heutigen Zeit, weißt du? Ja, Lachen unterscheidet uns von den Terroristen. Es gibt kein ehrliches Lachen im Kalifatstaat, gibt es nicht. Oder es kommen keine fröhlichen Menschen in Afghanistan aus dem Kino. Woo, woo, woo. und der neue Til Schweiger-Film war so lustig. Gut, bei uns auch nicht. Das war ein schlechtes Beispiel. Ein schlechtes Beispiel. Und ich finde immer, weißt du, wenn die Rechten oder die AfD immer so eine Dystopie an die Wand malt, wir werden irgendwann muslimisch in Deutschland, oh mein Gott, und wir werden die Kalifatstadt in Deutschland. Never the fuck ever. Die kämen nie durch unseren Beamtenapparat. Vergiss es. Stell mal vor, der ISIS-Schorsch geht mal aufs Amt, oder? Da sitzt ein Beamter, der seit 15 Jahren auf diesem Filz festgewachsen ist. Ah, Antrag auf Versprengung. Sich selber, ja, wo? In die Luft. Ja, das sind sie bei mir völlig falsch, dann müssen sie aufs Bauamt. Was du, da musst. Und eine Genehmigung für 72 Jungfrauen, da müssen sie nach Altöttingen lieber. Verstehst du? Wir werden nicht muslimisch in Deutschland. Wir werden amerikanisiert, oder? Also, wie gesagt, also mich triggert gerade die Fußball-WM. Also wenn wir schon von Großveranstaltungen in den Diktaturen sprechen. Das ist billig. Ja. Ja, also, der war billig, das muss man schon sagen. Aber mich triggert, weil, wie gesagt, Amerikanistik und Politik, das ist mein Rabbit Hole. Das ist mein dunkles Hobby. Ich schaue nächtelang, ich tue das seit Jahren, schaue alle Live-Feeds an von den Nachrichtensendern. CNN, NBC, ich schaue auch Mordor, also Fox News. Ich schaue alles. Ich schaue stundenlang nachts amerikanische Politik. Ich schaue amerikanische Politik wie andere Pornos. Und es bleibt sich oft gleich, weil bei beiden sitzt du oft davor und denkst dir, na, das macht ihr jetzt nicht. Der Punkt ist, ja, was soll man machen mit der WM? Ich hatte ein Streikgespräch mit einem Kollegen und der hat gesagt, na, wir müssen mal boykottieren. Sag ich, nein, wir boykottieren das nicht. Ist ja nicht nur WM in Amerika, habe ich gesagt, ist ja auch Mexiko und Kanada. Und die gehören nicht zu den USA. Stand jetzt. Ja, er hat gesagt, ja, aber ist es überhaupt sicher für die Spieler? Na ja, gut, nicht jeder von unserer deutschen Mannschaft wird vielleicht wieder nach Hause kommen oder vielleicht in einem Umweg über El Salvador. Aber Punkt, pass auf. Come on. Es wird halt dann die erste Fußball-WM, wo die Spieler nach dem Spiel nicht Trikot tauschen, sondern Schusswesten. Aber brauchen die auch, oder? Dann sitzt halt im schwarzen Block die Eis-Ultras. Und ja, da kriegt die Hymne You'll Never Walk Alone eine völlig neue Bedeutung. Ja, da kann man drüber. Nein, ich bin gegen einen Boykott. Und ich habe gesagt, was soll das? Nenn mir mal irgendwie einen Moment in der Geschichte, wo es besser gewesen wäre, wenn wir Deutschen daheim geblieben wären. Erster Weltkrieg, ja. Zweiter Weltkrieg, ja. ESC, okay, du Sport. Da meint er zu mir, kannst du da nicht rüberfahren mit gutem Gewissen nach oder zuschauen? Da sage ich, nein, mit schlechtem Gewissen. Das mache ich mit schlechtem Gewissen. Da macht es mir Spaß, oder? Wir waren in Katar dabei, wir waren in Russland. Wenn die WM in Mordor stattfindet, wir Deutschen sind dabei, oder? Natürlich. Ja, wenn es um Menschenrechte geht, dann mache ich es genauso wie alle in Deutschland. Ich schaue mir eine Doku an und dann sage ich, schlimm, schlimm, schlimm, schlimm, schlimm. Ja, und ich habe jetzt schon vorbereitet auf die Fußball-WM. Ich habe mir im Kino die Doku angeschaut von Melania Trump. Soll ich aber was sagen? Schlimm, schlimm, schlimm, schlimm. Und ich weiß, im Moment, ich kriege das oft zu hören, ihr Comedians habt es einfach. Im Moment, Jokes liegen auf der Straße. Wisst ihr eigentlich, wie hart das ist? Wenn man alle 20 Minuten einen neuen Donald-Trump-Gag erfinden muss, weil er schneller ist, du hast keine Chance. Der fängt eine Rede an, ich hätte gern Grönland, und du, oh, Grönland, oh, geil, Joke. 5 Minuten später, notfalls auch mit Waffengewalt, oh, das wäre doch explosiver Joke. Wow, wow, wow, wow. Dann sagt er 10 Minuten später, Kanada hätte ich gern. Oh, Grönland, ausgestrichen. Jetzt ist Kanada. Und dann hat Trump angefangen, Monopoly zu spielen. Ich hätte gerne die Schlossallee im Gazastreifen. Und das hat er wirklich gesagt. Das hat er gesagt. Donald Trump hat gesagt, ich kann seine Stimme nicht, aber ich mag immer, wenn er, kennt ihr das? Wenn er die Hände so, wie ein Wichser, der seinen Schwanz nicht anlangen will. Pass auf. Come on, der geht auf der Lit Cologne, oder? Da muss ich doch sagen, hallo. Ja, nein, es ist irgendwie, keine Ahnung, es ist, viele glauben immer noch, dass Trump stürzen wird über die Epstein-Files. Nein, er wird nie stürzen über die Epstein-Files. Er ist nicht mal über die Putin-Files gestürzt. Ich bin der Anhänger der Theorie, es gibt das Video. Kennt ihr die Theorie? Putin hat ein Video von Donald Trump, aufgenommen im Moskau Hotelzimmer mit Nutten, Stichwort Golden Shower. Wer nicht weiß, was es ist, ich erkläre es auch nicht. In Niederbayern sagen sie halt draufbieselt, aber pass auf. Würde man bei ihm im Gesicht ja gar nicht sehen, aber pass auf. Es gibt dieses Video, bin ich fest davon überzeugt. Weil, als die Diskussion wieder hochkam, hat Wladimir Putin etwas gesagt. Und ich zitiere jetzt Wladimir Putin. Der hat Folgendes gesagt. Nein, es gibt kein Video mit Donald Trump und Nutten in Moskau. Donald Trump hatte nie was mit russischen Nutten in Moskau. Und weiter Zitat. Wladimir Putin. Und wenn, dann könnte ich es verstehen, weil die russischen Nutten sind die besten Nutten der Welt. Das sagt der Präsident eines Landes. Das würde unser Kanzler nie so sagen. Der würde sagen, die Nutten müssen mehr arbeiten. Weißt du, der Punkt ist. Wir müssen, weißt du, wahrscheinlich müssen wir Amerika bekämpfen. Wir lernen von den Südkoreanern gegen Nordkorea. Die haben eine, pass auf, an der Grenze zu Nordkorea, haben die Südkoreaner letztes Jahr wieder Boxen aufgestellt, Musikboxen. Habt ihr das mal gelesen? Das stimmt wirklich. Die beschallen Nordkorea mit riesigen Boxentürmen. Und dann haben die das angefangen und dann hat Kim Jong-un, kennt ihr das Moshishi? Kim Jong-un war stinkesauer und hat 50 U-Boote losgeschickt. Und ich war so, what the fuck? 50 U-Boote. Wenn ich daheim mal meine Boxen laut aufdrehe, da kommen 2 Bullen mit einem Wagen. Weißt du, aber 50 U-Boote, was müssen das für Boxen sein? Und ich habe jetzt mal nachgegoogelt. Diese Boxen haben eine Reichweite von 24 Kilometern. 24 Kilometer, da kriegt AC/DC Milcheinschuss. Wenn du überlege mal. 24 Kilometer, wenn du darauf atemlos spielst, ist die USA weg. Da sind wir dabei. Es ist alles irgendwie, keine Ahnung, also es ist alles so wirr geworden in der Politik. Weißt du so, in Amerika werden Fakten abgeschafft. Fakten existieren nicht mehr. Die ersten Wissenschaftler verlassen das Land, das ist wirklich wahr, weil sie Angst haben, nur indem sie Fakten präsentieren, dass sie dafür belangt werden. Das ist völlig absurd. Nimm Elon Musk. Elon Musk baut Elektroautos, aber zeitgleich leugnet er gerne mal den menschgemachten Klimawandel. Das ist absurd. Das wäre dasselbe, wenn du Chefin wärst von der AfD und zeitgleich lesbisch. Also ist völlig absurd. Das ist völlig absurd. Komm mal auf. Noch absurder, du lebst in der Schweiz. Und deswegen, ich habe für den Joke, ich habe 2 Shitstürme von den Nazis hinter mir. Ich weiß mittlerweile, ja, Alice Weidel zahlt Steuern hier in Deutschland. Aber sie lebt in der fucking Schweiz und trommelt hier fürs Deutsche Reichsland. Das wäre dasselbe, wenn bei Herr der Ringe der Sauron sagen würde, ja, ich wohne ja bei den Hobbits im Auenland, du beruflich fahre ich nach Mordor. Es ist. Punkt ist, weißt du, in der Politik, links, rechts, geradeaus, alle werfen nur noch irgendwas raus. Es geht nicht mehr um Beweise, es geht nicht mehr um Fakten. Also es geht nur noch, irgendwas rauszuwerfen, um bei uns Wählern und Wählerinnen ein Gefühl zu erzeugen. Es ist gefühlte Politik. Es ist genauso Bullshit wie gefühlte Temperatur. Das lehne ich ab, oder? Wenn ich wieder am Wetterbericht sehe, die gefühlte Temperatur. Ich will eine Zahl hören, oder? Ich brauche doch keine Schätzung. Die gefühlte Temperatur, da bin ich ganz deutsch. Wir Deutschen haben die tausendstel Sekunde erfunden. Und das tausendjährige, gut, das hat nicht ganz so lang gereicht. Aber ich will eine Zahl hören. Früher gab es doch keine gefühlte Temperatur, oder? Gab es früher gefühlte Temperatur? Nein, gab es nicht. Wenn ich früher meinen Vater gefragt hätte, Papa, ist kalt draußen? 10 Grad. Ist es kalt? Ja, 10 Grad halt. Wie fühlen sich denn 10 Grad an? Kälter als 11, du Depp? Ich hätte damals nie meine Mutter gefragt, Mama, muss ich jetzt eine Übergangsjacke anziehen oder kann ich ohne raus? Meine Mütter sagen immer, zieh dir was an, sonst holst du dir den Tod. Und wer sich erinnert, heute erinnern sich einige, wer sich erinnert, pass auf, wir hatten damals keine Übergangsjacken, oder? Das gab's nicht. Wir hatten eine kalte Jacke und eine warme Jacke. Dazwischen war nichts, nur Leberkäse. Weißt du? Übergangsjacke definiert für mich den Übergang von jemand, der noch an Geschlechtsverkehr interessiert ist, zu jemandem, der sich gern Markus Lanz anschaut. Weißt du, du. Wer hat die Übergangsjacke erfunden? Leider nicht mein Urgroßvater, der war Erfinder. Tatsächlich weiß ich. Mein Urgroßvater war Erfinder. Er hat in den 1920er Jahren wollte eine solarbetriebene Heizung bauen. In den 1920er Jahren. Da werden die Grünen feucht. Ich tropfe auch schon, verstehst du? Das ist krass. Also, der hätte das gerne erfunden. Hätte ich heute Merchandising. Ich glaube, dass die Übergangsjacke erfunden wurde von zwei, also Männern zufällig beim Meditieren. Der eine so, spür schon die Transzendenz ins Nichts, den Übergang ins, oder so kannst du nicht drüber gehen ins Nirvana. Warum? Da brauchst du Übergangsjacke. Nein, Buddha, es ist egal, was man trägt. Ich habe es auch gefühlt draußen 2 Grad, du Depp. Und so gesehen ist auch eine Sprengstoffweste eine Übergangsjacke. Punkt ist, an der Stelle, mein Jahr hat schräg angefangen, weil ich habe im Januar, Ende Januar, eine Postkarte bekommen von der deutschen Bundeswehr. Zwickelbar, voll in Tarnfarben, Camouflage. Ich habe sie erst kaum gefunden im Postkasten. Nein, pass auf. Na wirklich, Camouflage und groß drauf, mein Name Mittermeier. Wie an so einer Uniform, Mittermeier. Und ich war... Der erste Moment war, what the fuck, die wollen mich, yeah. Mein zweiter Gedanke war, boah, die müssen verzweifelt sein, weil ich bin 59, werde jetzt 60, also 2 Bandscheiben-OPs, das ist mehr Seniorensturm, weißt du, und vielleicht sollten wir statt losen Rentner dran. Nein, der Punkt ist, ich habe diese Postkarte gedacht, boah, scheiße, gut, vielleicht wollen sie mich ja als Koch. Ja, also ich kann nur nicht kochen, da wird die Armee eingehen. Ich kann nicht kochen, mag auch nicht. Ich weiß, viele Männer mittlerweile, seit Corona, ist mir aufgefallen, viele Männer während der Lockdowns, oh mein Gott, ich koche jetzt auch. Ach, kochen ist so toll. Mein Kochen ist meine neue Leidenschaft. Ich koche so gern. Kochen ist das Tollste. Mein Gott, bei Kochen kommen wir so toll runter. Gefickt euch. Weißt du, ich habe nie gekocht. Ich koche nicht. Ich werde nicht kochen. Ich bin ein Besteller. Und ich bin der beste Besteller, den es gibt. Pass auf. Meine Tochter hat zu mir gesagt, Vater, ich würde nie essen, was du kochst, aber alles, was du bestellst, und es war das Netteste, was sie je zu mir gesagt hat. Yes. Yes. Ja. Ich bin mit der Karte dann zu meiner Tochter, weil erst dachte ich, na gut, vielleicht werde ich Head of Entertainment bei der Bundeswehr. Weißt du? Ja, vielleicht wollen die einen, der mal aufpimpt mit Humor in der Bundeswehr. Ich drehe einfach neue deutsche Kriegsfilmkomödien mit Til Schweiger als Spieß kein Rohrbasen. Verstehst du? Du kannst ganz einfach. Oder eher zusammen mit Dieter Hallervorden, Patrone im Kopf. Du kannst so viele deutsche Komödien-Blockbuster umgeschrieben, verstehst du, auf Bundeswehr. Elias Mbarek in Fuck You Goethe 4. Du kannst so viele tolle Sachen machen. Und ich habe die Karte, die Bundeswehr-Karte, habe ich sie umgedreht und dachte, boah, echt, okay. Und dann Adresse, ach so, Lilly, meine Tochter, ach du Scheiße. Die Bundeswehr will meine Tochter, die Schweine. Ich gebe denen doch nicht meine Tochter, die ist am 1. Januar 18 geworden. Ich gebe denen nicht meine Tochter. Da bin ich der beste Papa der Welt. Da sage ich, nein, ich werfe doch nicht meine Tochter in einen Pool mit den ganzen 18-, 19-jährigen sexuell unausgelasteten Hormonpumas. Entschuldigung, 18-, 19-jährige Jungs, da ist ja auch nichts, oder? Das sind keine Synapsen hier oben, das ist ein Pickel. Und that's fucking it. Und ich habe die Karte meiner Tochter gegeben. Und dann sagt sie so, ich dachte, die macht sich sofort lustig und zerreißt. Und dann sagt sie, oh ja, gib her, Papa. Das ist cool. Ich so, hä? Ja, ich habe gelesen, wenn man sich bei der Bundeswehr also lang verpflichtet, dann kann man da umsonst studieren. Sag ich, sag mal, spinnst jetzt? Du willst ja nicht irgendwann in ein Kampfgebiet. Papa, warst du schon mal bei uns in der Schule? Weißt du, wie es da ausschaut? Dann habe ich gesagt, was willst du denn da machen als Soldatin? Grönland verteidigen? Und was willst du? Ja, was sagst du denn da drauf dann? Grönland, er will nur Inseln. Deutschland will er nicht, der Trump. Wisst ihr warum? Weil wir keine Bodenschätze. Wir haben nichts. Wir haben nichts. Wir sind ja nicht mehr ein Land wie Kolumbien. Die haben Kokain. Wir haben Spargel. Weißt du, das ist... Gut, bei der Urinprobe kommt dann dasselbe raus, aber... Und ich schließe jetzt mit... Pass auf. Ist irgendjemand mal aufgefallen? Immer, wenn da draußen ein Krieg herrscht, den wir Deutschen nicht angefangen haben, dann dissen wir unsere Bundeswehr. Wir machen unsere Bundeswehr schlecht. Immer, öffentlich. Das macht kein Land auf dieser Welt. Alle Länder dieser Erde... Rühmen ihre Armee, hier unsere Armee. Ich habe in der Schweiz gespielt, deren Bundesursli, Urli Maurer, als der Verteidigungsminister war, der hieß wirklich so, Urli Maurer, kann man sich früher vorstellen, der war Verteidigungsminister. Und der hat ein Interview gegeben und Folgendes gesagt, ich zitiere, die Schweizer Armee ist die beste Armee der Welt. Ich meine, wie viel Toblerone musst du rauchen? Und jetzt... Und jetzt sage ich euch mal, Zitat von Pistorius, unserem Verteidigungsminister. Der hat an einem Jahrestag der Invasion Russlands in der Ukraine Folgendes gesagt. Wir haben im Moment keine Armee, die verteidigungsfähig ist gegen einem brutal offensiv geführten Angriffskrieg. Sowas sagt man doch nicht im Fernsehen. Spoiler-Alarm, da kriegst du selbst Liechtenstein Bock auf Krieg mit uns. Jetzt pass auf. Pass auf, pass auf. Ich habe diesen Joke im Fernsehen gemacht, ich glaube damals beim Dieter Nuhr. Am Tag danach hat mich ein Liechtensteiner angeschrieben auf Facebook, hat ein Foto hingepinnt mit ein paar Liechtensteiner Soldaten und geschrieben, Liechtenstein, Doppelpunkt, wir sind bereit. Okay. Ich dachte, den muss man wieder runterholen. Dann habe ich ihm zurückgeschrieben und gesagt, Alter, pass mal auf, Liechtenstein hat ca. 45.000 Einwohner, hochgerechnet. Deutschland hat 175.000 Soldaten. Merkst du was? Hat es ein paar Stunden gedauert und dann kam die Antwort. Er hat geschrieben, sorry, wir ziehen die Kriegserklärung zurück, weil wir haben nicht genügend Platz für die Gefangenen. Und das, pass auf, ruhig. Dieser Joke ist nicht von mir, den hat Fips Asmussen schon von einer Steintafel runtergekratzt. Aber der Spirit dahinter, den könnten wir brauchen. Verstehst du? Dann wird es uns vielleicht ein bisschen besser gehen. Dankeschön.
1: Vielen Dank. Michael Mittermeier.
2: Dankeschön. Merci. Ah.
1: Ah.
2: Ah. Dankeschön.
1: Fühlt sich gut an.
2: Alles es mal. Fühlt sich sehr gut an.
1: Ja, genau.
2: Also.
1: Zu Recht. Zu Recht.
2: Ja, doch, nach geilen Auftritten, das hat schon was.
1: Ja, vor dem Auftritt ist immer nach dem Auftritt oder umgekehrt, genau. Ihr drei, wir haben jetzt hier drei Humorexperten dabei und ich würde gerne mal was Grundsätzliches zum Thema Humor heute mit euch kurz besprechen. Man hat sich ja eine ganze Zeit immer gefragt, was darf denn Komik überhaupt? Was darf Satire, was darf sie nicht? Das war eine lange Zeit immer ein großes Thema und im Moment stellt sich doch in dieser verzwickten Weltsituation stellt sich doch eher die Frage, was kann denn eigentlich Komik und was muss sie vielleicht auch? Fühlt ihr so ein bisschen sowas wie eine Verpflichtung jetzt auch, Menschen einfach aufzuheitern und zum Lachen zu bringen?
2: Also müssen tut Humor nichts, ist meine Meinung. Humor muss gar nichts. Humor unterhält, also im besten Fall. Und deswegen ist es ja krass, aber das ist immer ein Anzeichen, wenn Humor gecancelt wird. Das haben wir in Amerika gesehen, als Jimmy Kimmel vom Sender genommen wurde. Und es war natürlich Strippenzieher hinten, Vans und wie sie alle heißen. Und es ist so krass, weil Humor will ja nichts. Also ich will ja kein, also einfaches Beispiel. Wenn jemand auf einer Bananenschale ausrutscht, dann ist es kein Statement gegen Obst und Gemüse, sondern es ist lustig, verstehst du? Aber Humor, aber die Mächtigen haben immer Angst vor Humor.
1: Genau in diesem Sinne meinte ich diese Frage auch, nämlich im Sinne von, hat man als Komiker das Gefühl, es ist jetzt umso wichtiger, den Menschen das zu geben. Also nicht im Sinne von, Humor muss einen konkreten Inhalt präsentieren, sondern wie wichtig ist es im Moment, dass Menschen lachen können?
3: Ja, ich finde gerade, es ist wichtig, die Angst zu durchbrechen. Und das kann Humor so gut wie nichts anderes. Ich kann mir noch sehr gut an die Zeit vom ersten Golfkrieg erinnern. Da hat man sich ja hier in Köln entschlossen, trotzdem Karneval zu feiern. Und das fanden dann viele gar nicht lustig. Dann, weiß ich noch, wurde dem Kölner Prinz Karneval damals von einem erbosten Journalisten vorgeworfen. Hören Sie mal, wie können Sie denn hier Karneval feiern, wenn da hinten Krieg ist? Und die Antwort fand ich so schlicht wie genial. Der hat gesagt, da frage ich jetzt mal andersrum. Wie können die da Krieg machen, wenn wir hier Karneval feiern?
2: Das ist die beste Antwort. Ich kann mich nur erinnern, weil ich war auch der Meinung, ich bin überhaupt kein Karnevalsfan und fand es ziemlich cool, dass es durchgezogen wurde. Weil wenn du immer aufhörst, wenn da draußen was passiert, dann müssten wir, weil jeder sagt immer nur aufhören, wenn es ihn betrifft. Verstehst du? Es ist ja nie, dass einer sagt, ja, es war in Kasachstan, sondern es ist immer, oh, jetzt ist so Humor über mich, weil jetzt muss man mal aufhören. Und ich kann mich erinnern, damals, da war ich auf Tour, ich habe an dem ersten Tag vom Golfkrieg in der Nacht gesehen, diese ganzen, es war ja für uns alles neu, diese Bilder, diese Nachtkriegskameras, ich kann's, also wir kannten es ja vorher nicht so wirklich. Und dann bin ich am nächsten Tag, stand ich in Darmstadt, im halb neun, ich glaube halb neun Theater heißt es, und es waren irgendwie, ich glaube, 12, 13 Leute da gesessen, aber die, also ich glaube, 20 haben abgesagt, waren dann nicht so viel mehr damals, die gebucht hatten, aber die wollten auch Spaß, für uns allen tat's gut, an dem Abend miteinander irgendwie die Angst zu durchbrechen, da hast du definitiv recht.
4: Es gibt ja diese Geschichte, als in Köln die Synagoge brannte, in der Reichskristallnacht damals, da sagte der SS-Mann zu dem Rabbiner, ne, siehst du, Rabbi, jetzt bist du verzweifelt. Ne? Und da hat er gesagt, nein, warum soll ich verzweifelt sein? Ne? Wenn es Gott gibt, wird das hier seine Gerechtigkeit erfahren. Und wenn es Gott nicht gibt, wofür brauchen wir dann eine Synagoge? Das heißt, man kann auch in sehr schwierigen Situationen kann man mit Humor die Sache aufbrechen. Und ich fahre öfters in die Ukraine mit dem Blau-Gelben Kreuz, da bringen die immer Krankenwagen dahin und die von allen möglichen Städten gespendet wird. Und dann waren wir zuletzt in Lviv, das ist eine Stadt in der Westukraine, früher hieß das Lemberg.
1: Du fährst da regelmäßig mit Konvois hin.
4: Ja, ja. Österreich-Ungarn gehörte das, also ist ein bisschen wie Wien. Also das wolltet ihr Bayern ja haben, hätte doch das nehmen können. Gehörte zu Österreich-Ungarn, also eine schöne touristische Stadt. Und dann haben wir da auch mit den Ukrainern, sind abends ausgegangen in die Kneipen und so weiter. Die haben immer das Smartphone da liegen und das piepst, wenn Luftalarm ist. Da gucken die drauf und dann warten sie 2 Minuten, reden wir erstmal weiter. Und dann gucken sie wieder drauf und sagen, ist nicht unsere Richtung, können wir weitermachen. Und wenn es aber ihre Richtung ist, dann gehen Sie in den Keller und machen da weiter. Dann nehmen Sie den Wein mit runter und feiern da weiter. Und wir hatten so lustige Abende erlebt. Dann habe ich denen auch gesagt, ich finde das so toll, ne, dass ihr in so einer Kriegssituation so toll feiern könnt, so viel lachen kann mit euch. Also ich finde es so toll, wie ihr das hinkriegt. Dann sagten die zu mir, wenn wir nicht mehr tanzen, lachen, singen und feiern, haben wir verloren. Und ich finde, das darf man nie vergessen, wenn es darum geht, irgendwas abzusagen. Ich finde... Wenn irgendwo auf der Welt Kultur zerstört wird, darf man seine eigene Kultur niemals aufgeben. Toll, dass ihr heute Abend hier seid. Ja.

0: ein Comedian, über den ich eine Doku gemacht habe, den sein Humor das ganze Land bereist hat, aus dem Gefängnis raus. Der wurde verhaftet für seine Jokes. Also von wegen, hier darf man nichts sagen. Weißt du, jeder Kabarettist, jeder Comedian, der auf eine Bühne geht und sagt, immer darf ich nichts mehr sagen, dann werd Bäcker. Fahr heim, wein dich bei deiner Mama aus. Weil wenn du das Gefühl hast, dass deine Worte nicht reichen für das, was da, ja, dann hör auf. Also es stimmt nicht. Du darfst nichts sagen. Es gibt Länder, da darfst du nichts sagen, da wirst du verhaftet und dann kommst du in den Knast. Und auch da ist Humor aus dem Gefängnis, Jokes sind raus und sind Tage später in einer anderen Stadt weitererzählt worden. Und das habe ich damals, das hat mich so fasziniert, dass sowas mitzuerleben, als wir da drüben waren, also wir waren da undercover, wie immer, und das war wirklich krass. Und dass Leute wie Werner Fink, einer meiner größten wahrscheinlich Idole, der während der Nazis noch Humor gemacht hat, der Jokes gemacht hat, die Gestapo saß in der ersten Reihe und er hat Jokes gemacht, Und großartig, also schaut euch mal, geht auf YouTube, es gibt drei, kann man nur hören, Hörprogramme von dem, es ist einfach Wahnsinn, die Geschichte, wo er erzählt, wo er dann ja auch, ist er dann extra an die Front, damit er nicht ins Lager kommt, weil der hinkende Menschenvernichter hat ihn gehasst und das ist krass, also das Humor hat so eine Kraft, aber weiß ich, ob man sich selber trauen würde, weiß man nicht. Also wir sind nicht die Mutigen hier, bei uns kann nichts passieren. Nee. Und mutig sind.
1: Obwohl, also, ja, man erlebt das ja schon. Ich muss erst mal fragen, was ist eigentlich Humor, was wir machen? Das ist ja eigentlich ein Reflex erzeugen. Und das kennt man vom Affen, wenn der vom Gebüsch steht und denkt, da ist eine Schlange drin, dann macht der... Also der muss ja vorher überlegen, muss ich angreifen, muss ich abhauen. Und wenn er merkt, du brauchst keins von beiden, dann macht der, dann juckt er sich so ein bisschen. Und das ist immer, wenn eine Fehlinformation ans Gehirn kommt. Unstimmige Informationen. Ich mache mal ein Beispiel. Also nehmen wir an, ein Tandem, ne, und das ist ein Vampir drauf. Vampir fährt alleine um Tandem. Das ist das beste Beispiel. Alleine, das ist ganz wichtig. Da kommt die Polizei und fragt den Vampir, haben Sie was getrunken? Sagt er, ja, zwei Radler. Ja, warum lachen Sie jetzt? Ne? Das ist ganz einfach. Das Gehirn kann die zwei Bedeutungsebenen des Wortes Radler nicht direkt richtig einordnen. Überlege ganz kurz, muss ich angreifen, muss ich fliehen? Nein, ich kann die Spannung abbauen ins Zwerchfell und wir lachen. Ne? Das ist im Grunde diese Fake News, wie das ja heute Politiker machen, machen wir aber in gut. Wir machen Fake News in gut, weil es eben diesen Reflex erzeugt. Also Lachen ist ja, applaudieren kann man aus Höflichkeit, lachen nicht. Das ist immer ein bisschen wie ein Orgasmus. Du kannst es nicht genau steuern. Es ist ein gewisser Kontrollverlust. Und das mögen Diktatoren überhaupt nicht. Und wir haben es jetzt, das ist ja, Humor hat immer was Spielerisches, ne? Was Anarchistisches. Du hast einen gewissen Kontrollverlust, du gibst dich dem hin. Und das mögen Diktatoren und Autokraten überhaupt nicht. Das hat Putin zum Beispiel, jetzt Jacques Tilly, den Wagenbauer aus Düsseldorf, ja. Hat der, also Putins Justiz natürlich, aber das ist natürlich im Sinne von Putin, hat ihm den Prozess gemacht, und weil er Putin kritische Wagen gebaut hat, seit vielen Jahren, nicht erst seit 4 Jahren, sondern schon vor 10 Jahren hat er das schon gemacht, weil er sagte, Putin ist kein lupenreiner Demokrat. Das ist völliger Quatsch, das ist ein ganz riesengroßes Arschloch und den mache ich im Karneval fertig. Und du merkst, Putin reagiert drauf und macht diese Rachejustiz Putins, verklagt, und da muss ich dir vorstellen, der Putin will die Sowjetunion ja wieder aufbauen, er will ein stalinistisches Zarenreich auf dem Gebiet der Sowjetunion aufbauen und hat Panik vor Pappmaché, also vor einem Karnevalszug am Niederrhein. Das muss ich mal vorstellen. Ja? Welche Kraft doch Satire hat. Da habe ich gesagt, Donnerwetter.
0: Ja. Vielleicht sollte man hier rüberfahren.
2: Ein herrliches Schlusswort. Ja? Wir müssen jetzt langsam zum Ende kommen. Ich würde aber gerne, wir sind auf der Lied Cologne, würde von jedem von euch fürs Publikum noch vielleicht eine kleine Leseempfehlung hören, was ihr gerade zurzeit lest oder was ihr den Menschen ans Herz legen würdet.
3: Ich lese ja gerne Graphic Novels. Da gibt es eine fantastische von Ersin Karabulut. Das heißt, das Tagebuch der Unruhe ist fantastisch gezeichnet und ein fantastisches Storytelling gleichzeitig. Und wer die Türkei begreifen will, der ist da richtig. Aber ist auch humorvoll. Also bietet quasi alles.
1: Ich enthalte mich heute.
2: Du enthaltest mich. Du hast heute keine Zeit, nicht viel Zeit zum Lesen im Moment wahrscheinlich.
0: Ich mache eine Leseempfehlung, weil das ist eine ewige Leseempfehlung. Ich

0: Ich habe damals, ich war wahnsinnig stolz, dass ich bei Kiwi quasi andocken konnte, weil ich David Foster Wallace sehr verehrt habe. Ich, wie viele, also ich habe unendlicher Spaß, das wäre meine Empfehlung. Ich habe es nie fertig gelesen. Ich habe es mittlerweile fünfmal, ich glaube, einmal waren es fast 400 Seiten. Ich komme nicht durch und trotzdem finde ich es faszinierend. Und das fasziniert mich schon wieder, dass ich immer wieder anfange. Also wenn ihr irgendwann hört, der Mittermeier hat unendlicher Spaß fertig gelesen, dann glaube ich, dann sitze ich wirklich im Heim. Also dann ist, also, aber das ist allein dafür da, dass man was liest. Also, aber Slash würde ich sagen, das lustigste Buch, sorry, das nehme ich jetzt international, was ich, also international, also von ihm, von David Foster Wallace ist, ich weiß gar nicht, wie es auf Deutsch.
1: Wir werden es verstehen, sag's auf Englisch.
0: Nein, wie heißt es so? A fun thing to do, but I never will do it again. Was okay. Geht um Kreuzfahrten. David Foster Wallace okay. hat eine Kreuzfahrt mitgemacht und er sollte darüber einen Bericht schreiben und es wurde ein Buch und das ist das Lustigste. Also da bist du, also du willst dann auf eine Kreuzfahrt gehen, weil du denkst, die Scheiße willst du dir anschauen. Also okay.
1: Werbung für Kreuzfahrt. Wir schließen den Abend mit Werbung für Kreuzfahrten. Aber vor allem.
0: Ja, das kann man jetzt missverstehen, weil in Amerika sind ja Kreuzfahrten im Moment
1: anders. Wir schließen
0: anders.
1: Den Abend doch
0: man
1: nicht.
0: Man geht in den Iran und
2: Dubai.
0: Heilige Krieger. Ja, ja.
1: So, mit diesem lustigen Schlusswort,
0: ja.
1: meine Damen und Herren, bedanke ich mich ganz herzlich bei den drei Kollegen, bei Michael Mittermeier, Jürgen Becker, Moritz Nethi-Jakob. Ich bedanke mich ganz, ganz außerordentlich beim ganzen Team des Theaters im Tanz.
3: Malle Bertold!
1: Dankeschön!
3: Ja, war super!
1: Schönen Abend!
4: Das waren Jürgen Becker, Michael Mittermeier und Moritz Nethi-Jakob, zusammen mit Moderatorin Susanne Petzold. Sie hörten eine Aufzeichnung von der Lit Cologne von Anfang März aus dem Tanzbrunnen in Köln. Und wer das lustigste Buch, über das Michael Mittermeier eben gesprochen hat, noch nicht kennt, hier ein Ausschnitt aus der Kreuzfahrtreportage »Amüsant, aber in Zukunft ohne mich«, in dem der amerikanische Autor David Foster Wallace seine Reiseerlebnisse auf den Punkt bringt.
5: Heute ist Samstag, der 18. März, und ich sitze im überfüllten Coffeeshop auf dem Flughafen von Fort Lauderdale und versuche, die 4 Stunden Wartezeit zwischen dem Auschecken auf dem Kreuzfahrtschiff und meinem Rückflug nach Chicago totzuschlagen, indem ich all das, was ich im Rahmen der soeben abgeschlossenen Reportage gesehen, gehört und getan habe, noch einmal und in hypnotischer Versenkung Revue passieren lasse. Ich habe sacharinweiße Strände gesehen, Wasser von hellstem Azur. Ich habe einen knallroten Jogginganzug gesehen, mit extra breiten Revers. Ich habe erfahren, wie Sonnenmilch riecht, wenn sie auf 21.000 Pfund heißes Menschenfleisch verteilt wird. Ich habe 500 amerikanischen Leistungsträgern beim Ententanz zugeschaut. Ich habe Sonnenuntergänge erlebt, die aussahen wie nach einer digitalen Bildbearbeitung, und einen tropischen Mond, der am Himmel hing wie eine fette Zitrone, statt des spröden Gesteinsbrockens unter dem gewohnten US-Sternenzelt. Ich habe mich sogar, wenn auch nur kurz, in eine Polonaise eingereiht. Ich habe jede Menge weißer Ozeanriesen gesehen. Ich habe Schwärme winziger Fische mit fluoreszierenden Flossen gesehen. Ich habe einen 13-jährigen Jungen gesehen, der ein Toupet trug. Ich habe die 145 Katzen im Haus von Ernest Hemingway in Key West, Florida gesehen. Gerochen übrigens auch. Ich kenne inzwischen den Unterschied zwischen einfachem Bingo und Prize O und weiß, was ein Bingo-Multibonus ist. Ich habe Gepäckstücke, Sonnenbrillen und Kneifer in schreienden Neonfarben gesehen. Und ich habe festgestellt, dass es über 20 verschiedene Marken von Badelatschen gibt. Ich habe Steeldrums gehört und Meeresschneckenbeignets gegessen und war Zeuge, wie eine Frau in Silberlamé einen gläsernen Aufzug von innen flächendeckend vollgekotzt hat. Ich habe im Zweivierteltakt von 70er-Jahre-Disco-Musik den Arm gen Saaldecke gereckt, was ich seinerzeit, 1977, ums Verrecken nicht getan hätte. Ich habe erfahren, dass jenseits von Ultra, Ultra, Ultramarinblau noch eine Steigerung möglich ist. Ich habe blasslila Hosenanzüge gesehen, Sakkos von menstrualem Rosa, braunviolette Trainingsanzüge und weiße Freizeitschuhe, die ohne Socken getragen wurden. An den Blackjack-Tischen habe ich professionelle Kartengeberinnen erlebt, die so wunderschön waren, dass man dort gern den letzten Dollar verzockt hätte. Ich habe erwachsene US-Bürger aus dem gehobenen Mittelstand gehört, erfolgreiche Geschäftsleute, die am Infocounter wissen wollten, ob man beim Schnorcheln nass wird, ob die Crew ebenfalls an Bord schläft oder um welche Uhrzeit das Midnight-Buffet eröffnet wird. Ich kenne die feinen cocktailogischen Unterschiede zwischen einem Slippery Nipple und einem Fuzzy Neville. Ich weiß, was ein Coco Loco ist. In einer einzigen Woche war ich 1500 Mal Zielobjekt des berühmten amerikanischen Service-Lächelns. Ich hatte zweimal Sonnenbrand und zweimal hat sich die Haut geschält. Ich habe auf See Tontauben geschossen. Reicht das? Damals schien es auf jeden Fall nicht zu reichen. Ich habe den subtropischen Himmel wie ein schweres Tuch über mir gespürt. Ein Dutzend Mal bin ich zusammengezuckt bei jenem alles durchbebenden Darmwind der Götter, der da heißt Nebelhorn. Ich habe die Grundlagen von Mahjong in mich aufgenommen, ein zweitägiges Bridge-Turnier verfolgt, in Teilen, gelernt, wie man eine Rettungsweste über einem Smoking anlegt und beim Schach gegen ein 9-jähriges Mädchen verloren. Ich habe beim Landgang mit unterernährten Kindern um den Preis für Halskettchen gefeilscht. Ich kenne jede denkbare Erklärung und Rechtfertigung eines Menschen, der 3000 Dollar für eine Karibikkreuzfahrt ausgibt. Und ich musste mich sehr zusammenreißen, als mir ein echter Jamaikaner original jamaikanisches Gras anbot. Ich habe Reggae als Aufzugsmusik gehört. Ein Eindruck, für den mir die Worte fehlen. Ich habe diesen typischen Seemannsgang bekommen und wäre ihn mittlerweile gern wieder los. Ich habe Kaviar gegessen und war mit dem kleinen Jungen neben mir am Tisch einig, das Zeug schmeckt voll abgeranzt. Und in dunklen Stunden habe ich Buch geführt über alle Arten von persistierenden Erythemen, Keratinosen, prämelanomischen Läsionen, Leberflecken, Ekzemen, Warzen, Zysten, Bierbäuchen, Zellulitefällen, Krampfadern und Besenreißern, Kollagenunterspritzungen und Silikonimplantaten, misslungenen Kolorationen und Haartransplantationen, die mir unter die Augen kamen. Kurz, ich habe sehr viele fast nackte Leute gesehen, die ich lieber nicht fast nackt gesehen hätte. Ich war streckenweise so übel drauf wie seit der Pubertät nicht mehr und habe beinahe 3 Kladden vollgeschrieben bei dem Versuch herauszufinden, an wem es denn nun lag. An Ihnen oder bloß an mir?
2: Das war ein Ausschnitt aus der Kreuzfahrtreportage »Amüsant, aber in Zukunft ohne mich« von David Foster Wallace. Zuvor hörten Sie Jürgen Becker, Michael Mittermeier und Moritz Netenjakob zusammen mit Moderatorin Susanne Petzold in einer Aufzeichnung von der Lit Cologne von Anfang März aus dem Tanzbrunnen in Köln.

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8: Die Nachrichten mit Regina Münch. Guten Tag. Die tagelange Hitze wirkt sich inzwischen in NRW auf das Stromnetz aus. Seit gestern kommt es in Duisburg zu kleineren Stromausfällen. Einzelne Häuser und Straßenzüge sind betroffen. Im Rhein-Erft-Kreis waren gestern rund 12.000 Menschen zwischenzeitlich ohne Strom. Marion Sendker, WDR aktuell. Wie kann Hitze zu solchen Stromausfällen führen?
9: Da gibt es tatsächlich mehrere Möglichkeiten. In Duisburg heißt es von den Versorgern, dass Bauteile im Stromnetz durch die Hitze verschleißen oder dass Isolationen durch die Wärme aufbrechen können. Die Folge ist dann oft ein Kurzschluss. Seit gestern wird in Duisburg am Stromnetz gearbeitet. Es werden zum Beispiel defekte Kabel und andere Teile ersetzt. Im Rhein-Erft-Kreis fiel der Strom aus ähnlichen Gründen aus. In Kerpen brannte dann noch dazu eine Trafostation. Bisher gehen die Ermittler davon aus, dass sich die Station einfach überhitzt hatte. Ähnlich war es in Bonn. Auch da brannte eine Trafostation und daraufhin fiel in Teilen der Stadt der Strom aus.
8: In Venezuela helfen seit heute auch deutsche Rettungsteams bei der Suche nach Verschütteten des Erdbebens mit bislang 920 Toten. Die Einsatzkräfte des Technischen Hilfswerks sind mit moderner Suchtechnik und Rettungshunden angereist. Jenny Barke für WDR aktuell.
10: In Venezuela beginnen die kritischen Stunden für die Suchteams. Noch immer fehlt es vielerorts an Räumfahrzeugen. In der besonders schlimm betroffenen Region La Guaira suchen die Menschen in den Überresten der Trümmer teils mit bloßen Händen nach Verschütteten. Angesichts der schweren Schäden im Bundesstaat La Guaira hat die venezolanische Regierung die Region im Norden des Landes am Freitagabend Ortszeit militarisiert. Die Streitkräfte hätten die Kontrolle übernommen, um die öffentliche Ordnung aufrechtzuerhalten und die Arbeit der Rettungskräfte zu erleichtern. Landesweit werden nach UN-Angaben noch mehr als 50.000 Menschen vermisst.
8: Weitere Meldungen im Überblick. Die Bahn rät von nicht notwendigen Reisen an diesem Wochenende ab. Die Infrastruktur sei von der Hitze stark betroffen. Außerdem gäbe es Unwetterwarnungen. Das Bauunternehmen National Express hat wegen der Hitze einige der wichtigsten Regionallinien ausgesetzt. Die Linien RE1, 4, 5, 6 und 11 fahren bis mindestens 19 Uhr nicht. Durch die extreme Hitze ist auch die Fahrbahndecke auf einigen Autobahnen aufgeplatzt. Schäden gibt es in NRW zum Beispiel auf der A4 zwischen Untereschbach und Overath. Besonders schnell wölbt sich die Fahrbahndecke bei älteren Strecken aus Beton, die schon mehrmals repariert worden sind. In Alpen im Kreis Wesel hat die Feuerwehr gestern Abend ein Reh aus einem Pool gerettet. Das Tier war beim Eintreffen der Rettungskräfte offenbar sehr zutraulich und ließ sich bereitwillig aus dem Schwimmbecken heben. Das Reh hatte sich wohl in einen Garten verirrt und war dann in den Pool gestürzt.
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8: Am Fühlinger See in Köln findet gerade im Rahmen der Cologne Pride das Rainbow Festival statt. Es soll Vielfalt und Lebensfreude vermitteln. Bis zum Abend treten über 20 Künstlerinnen und Künstler auf. Vor Ort am Fühlinger See dabei ist Manuela Klein für WDR aktuell.
11: Es ist laut, es ist bunt und es ist ziemlich heiß. Doch trotz der großen Hitze, die Veranstaltung wurde nicht abgesagt. Und die Menschen feiern hier friedlich die Vielfalt und Toleranz. Ganz wichtig dabei, viel trinken an den kostenlosen Wasserstationen. Außerdem sorgen Sprühnebel und Schattenplätze für so viel Abkühlung wie möglich. Bis zu 30.000 Festivalbesucher werden hier noch bis 22 Uhr erwartet. Rund 20 Bands sorgen dabei auf zwei Bühnen für bunte Sommerstimmung bei extremer Hitze.
8: Das war WDR aktuell. Das Wetter in Nordrhein-Westfalen: bis zum Abend neben Sonnenschein immer wieder kräftige Hitzegewitter, 29 bis 35 Grad. Auch in der Nacht gebietsweise unwetterartige Gewitter, 25 bis 21 Grad. Morgen zunächst wieder sonnig, am Nachmittag und Abend heftige Gewitter mit starken Regenfällen. Höchstwerte in Nettersheim bis 31 Grad, in Unna 33 und maximal 34 Grad in Zülpich. Und am Montag noch einzelne Schauer und Gewitter, aber auch viel Sonne bei angenehmeren 24 20 bis 28 Grad. Die Zeit 17.04 Uhr. WDR 5, die Verkehrslage. Die A2 Dortmund Richtung Hannover ist zwischen Lünen Süd und Kamenberg Kamen nach einem Unfall auf regennasser Fahrbahn gesperrt, 4 Kilometer Stau. Diese Autobahnen sind wegen Bauarbeiten bis Montagmorgen gesperrt. A30 Osnabrück-Bad Oeynhausen zwischen Melle-West und Gessmold in beiden Richtungen. A42 Kamp-Lindfort Richtung Dortmund zwischen Krange und Baukau. A43 Wuppertal-Recklinghausen zwischen Bochum-Riemke und Kreuz-Recklinghausen in beiden Richtungen und die A553 Bliesheim-Brühl zwischen Brühl-Ost und Brühl-Nord in beiden Richtungen. Und es gilt eine amtliche Warnung des Deutschen Wetterdienstes wegen extremer Hitze für NRW.
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0: Ruf dir jetzt an, ey. Ja?
12: Lisa, es brennt! Es brennt im Westmarkt!
0: Was?
12: Oben, im Kupferbruch. Eins von den Häusern brennt.
0: Moment mal. Wieso rufst du mich an und nicht die Feuerwehr?
13: Westmarkt. Zwei Brände und ein Treck wie ein Feuersturm. Von Selim Özdoğan und Dennis Kundic. Regie Volkan T. Erol.

0: voller Rauch.
1: Boah, Alter, der Track so krass. Ballert dir den Kopf weg.
2: Wow, voll der nice Track.
3: Alter, Imbert, warum hast du so einen krassen Song gemacht, Digga?
4: Hey, Ghetto Kommerin geht ja ultra steil.
5: Megatrack.
2: Amber, du bist es.
3: Alter, ich höre das den ganzen Tag jetzt. Bin einfach verliebt.
6: Zu einem Großeinsatz der Feuerwehr kam es in der vergangenen Nacht im Stadtteil Westmarkt. Das Feuer brach im Keller eines Wohnhauses aus. Personen kamen nicht zu Schaden. Die Brandursache ist noch nicht geklärt. Die Polizei ermittelt. Es ist bereits der zweite Brand in Westmarkt innerhalb einer Woche.
7: Warum haben Sie mir nichts davon gesagt?
8: Es brennt, Frau Baumeister. Das Feuer ist vielleicht gelöscht, aber es brennt.
7: Aber Sie wussten vorher, dass Nelle wieder seinen Dienst aufnehmen wird.
8: Natürlich gehen Sie davon aus, dass ich meine Gründe habe.
7: Und Sie setzen ihn mitten in Westmarkt ein.
8: Ich wiederhole mich ungern, aber es brennt an allen Ecken.
7: Einen rechten Polizisten nach Westmarkt schicken klingt eher nach Brandbeschleuniger als nach Feuerlöscher.
8: Baumeister, die problematische Chatgruppe wurde aufgelöst. Ich habe mit Nelle gesprochen, er ist ein Hitzkopf. Aber Nelle ist ein guter Polizist.
7: Also vergisst man einfach alles und macht weiter, als ob nichts passiert wäre, oder was?
8: Wir sind keine Fernsehsendung, bei der man ausscheidet. Hier bekommt jeder noch eine Chance. Und wäre er weiterhin in Ihrem Team, hätte ich Sie natürlich informiert.
7: Aber immer noch in Westmarkt, hä? Huh?
8: Er arbeitet mit Kessler. Bitte, ich habe hier zu tun.
7: Und Nelle lacht sich ins Fäustchen.
8: Ich habe ihm gesagt, er soll Ihnen nicht in die Quere kommen und Ihnen rate ich das Gleiche. Halten Sie einfach Abstand.
7: Wenn das so einfach wäre.
8: Tür zu, bitte.
9: Ja, ha.

0: Sag mal, keinen Hunger heute? Oder warum treffen wir uns hier?
1: Kennst mich. Ich hab keine Zeit.
0: Stress?
1: Ja. Nelle ist wieder im Dienst.
0: Nelle? Warum das denn?
1: Habe ich mich auch gefragt. Weil wir alle Leute brauchen, weil Thais ihm noch eine Chance geben möchte, weil man so rechte Chatgruppen einfach löschen und vergessen kann. Als würde sich der Mensch dann ändern.
0: Ja, ich verstehe dich. Aber andererseits, hast du gedacht, er würde wegen sowas suspendiert werden?
1: Ich weiß auch nicht. Bei dir?
0: Oh. Ganz entspannt gerade.
1: Wie geht's, Lisey?
0: Ganz gut, glaube ich. Hat mich nachts angerufen wegen dem Feuer.
1: Ivo würde mich auch anrufen, wenn es bei uns im Viertel brennt.
0: Hm. Ah, du musst schon los, ne? Mach einfach, ich zahl schon. Bis bald.
1: Danke, Nisa. Bis bald.
2: Fussis nehmen sich ne Pumpgun oder fangen an zu rappen. Und wenn ich Freiheit an die Wände mal, dann ist das kein Protest. Es ist nur der stille Wunsch, dass man uns hier niemals vergisst. Niemals!
3: Westmark brennt, Westmark brennt. Alle schreien, Schuko senkt.
4: Wie findest du? Ich kenne den Track. Die hat früher mit uns Affenkäfig gespielt. Hatte einen krassen Schuss. Aber jetzt wird die mit Rap richtig groß, Mann. Voll viral. Die knackt auf TikTok bald die Millionen.
0: Ja, mag sein. Aber in den Nachrichten wird spekuliert, ob sie mit dem Brand in Verbindung steht.
4: Die? Niemals.
0: Der Track hört sich anders an, finden sie.
4: Findet wer? Die Bullen?
0: Nee, die Presse. Aber die Polizei wahrscheinlich auch.
4: Weißt du das von deiner Polizistin? Hat sie dir einen Job gegeben? Sollst du für sie was rauskriegen?
0: Für Snashana? Nein, anderer Fall, für den ich gerade die Rechnung schreibe. Amber kriegt Ärger wegen dem Track.
4: Du weißt schon, es gibt so Sachen wie Metaphern, ne?
0: Ja, ich weiß das. Aber die wissen nicht, dass man das nicht wörtlich nehmen kann. Außerdem sucht die Polizei immer noch das Diebesgut aus diesem Raubüberfall. Da lenkt sowas, was man medial ausschlachten kann, gut ab.
4: Mann, die sind eine Lachnummer. Das Zeug finden die nie wieder. Ich habe auch dieses Augenzeugenvideo gesehen.
0: Und?
4: Ey, man sieht Gesicht nicht, Hände nicht, Ohren nicht. Safe war das Enver. Aber damit kriegen die den eh nicht dran.
0: Nee, kriegen sie nicht.
4: Bomba, Bomba. Babane, egal was du kochst, ich schwöre, es ist immer das beste Essen auf dieser Welt.
5: Deine Mutter kann doch auch ganz gut kochen.
4: Hast du sie jemals kochen gesehen?
5: Deine Mutter ist Türkin. Alle lernen von der Mutter.
4: Ja. Aber die kocht nicht so viel. Es gibt Tiefkühlpizza. Meistens. Und dann schneidet sie dazu Paprikastreifen wegen der Vitamine, sagt sie.
5: Sie arbeitet viel, oder? Dann wird's schwer jeden Tag kochen.
4: Ja, safe arbeitet viel. Aber macht auch nie richtig Para.
5: Aber du machst richtig Para.
4: Hä? Ich hab wenigstens 2-3 Hunis auf Tasche, Oma.
5: Woher so viel Geld? Du gehst doch noch zur Schule.
4: Köpfchen.
5: Kopf nicht immer wichtig, Junge. Wichtig ist dein Herz sauber.
6: Chef,
7: ja?
6: Schauen Sie mal, das sind einige Accounts von Westmarkt-Bewohnern, die das Feuer gefilmt haben. Also wirklich
7: okay.
6: Viele.
7: Ja?
6: Also hier zum Beispiel.
7: Moment, mal.
6: Ja.
7: Ja, gut, weiter.
6: Und sie hat hier eine ganz interessante Position.
7: Ja, guck mal. Ja. Ja.
6: Und verdächtig ist Amber, aber auf ihrem Account ist nichts.
7: Wer ist Amber?
6: Also es ist eine Rapperin aus Westmarkt. Sie macht gerade Promo für ihre Single Ghetto Prominent und ruft darin zur Brandstiftung auf. Das ist vielleicht wirklich einfach nur Promo. Ich meine, diese Rapper sind nicht die hellsten Kerzen auf der Torte.
7: Warum sollte man Feuer im eigenen Viertel legen?
6: Naja, aus demselben Grund, warum man Drogen im eigenen Viertel verkauft oder warum man Menschen im eigenen Viertel zusammenschlägt.
7: Okay. Wenn Sie das für eine belastbare Theorie halten, schauen Sie, was Sie finden.
6: Mhm.
7: Vorstrafen dieser Rapperin, Umfeld, Plattenfirma, Management, das ganze Programm, was es da so gibt, okay?
6: Ja, super, mach ich. Vielen Dank, Chef.
2: Wir setzen Namen in eine Bank, bevor sie morgen untergehen. Bitch, du kommst nicht mal aus Westmarkland, wie willst du das verstehen?
8: Halt die Ohren, was ist das?
4: Ja. Wir haben 5 Adonal geschafft, Bruder, ja.
9: Nee, Wallah. Das ist ein krasses Kelly, ne?
10: Hey, yo. Und du verrätst mir nicht, wo das her ist?
9: Nein.
10: Boah, okay. Traum ich zahl.
9: Ja, geht auf meinen Nacken.
10: Derselben Bruder, du hast das letzte Mal schon bezahlt, ja?
9: Ja, alles gut, auf meinen Nacken.
10: Nein, nein. Und davor das Mal hast du auch schon bezahlt, deswegen.
9: Hey, chill, Bruder, chill. Roll die Gummis vom Bündel, werf die Fuffis zum Himmel. So als hätten wir nicht mal lange zu leben.
10: Aber du tickst nicht mehr, oder? Das würdest du mir doch was vom Kelly verkaufen, oder nicht?
9: Nein, Mann, ich tick nicht. Ich mach Paare mit Köpfchen.
10: Ja. Wie denn, Bruder?
9: Ich erzähl doch keine Geschäftsgeheimnisse. Kannst eine Lizenz kaufen, wenn du willst. Lizenz ist aber mehr als die Rechnung hier. Todsicheres Ding. Und legal.
10: Bruder, warte mal ganz kurz. Ich wollte dich einladen und dafür willst du mir eine Lizenz andrehen, Bro? Oh Mann, ja.
11: Edin macht den besten Burek.
12: Habt ihr von den Türken gelernt?
11: Mhm, und verbessert.
12: Ist halt fettiger, das nennst du verbessert?
11: Ist halt nur ein wenig mehr Geschmack drin. Ohne Fett kein Geschmack. Wusstest du übrigens, dass es in Frankreich Berliner Kebab gibt?
12: Wirklich?
11: Ja, die verkaufen das als deutsche Spezialität.
12: Ihr wart in Frankreich? Wie so deutsche Bildungsbürger. Baguette, Croissant, Rotwein, Normandie und so.
11: Nee, mehr so mediterran, so Marseille, Graffiti und Rebeu.
12: Rebeu?
11: Slangwort für Araber.
12: Bildungsbürger.
11: Bist du auch.
12: Mhm.
11: Wir waren im Stadion, weil Ivo das wollte. Olympique Marseille gegen Sevilla. Markus interessiert sich ja null für Fußball. Aber Ivo hat herausgefunden, dass mein Vater sich auskennt.
12: Die sehen sich jetzt regelmäßig?
11: Wahrscheinlich häufiger, als Lisanne Sevgi sieht.
12: Ah, zu Sevgi muss ich gleich auch noch. Die Tischli sehen immer so ordentlich auf, ey.
11: Oh, und du kriegst bestimmt nie etwas. Bestell mal schöne Grüße von mir.
12: Hm.
11: Wenn Ivo kein Fußballtraining hat, fährt er zu meinem Vater in den Schrebergarten und dann lässt er sich erzählen von früher, von Ewald Lienen, von Schuckerl, von Maradona und was weiß ich was. Ich sag nichts dazu, aber die wissen beide, dass ich es nicht so toll finde.
12: Vielleicht ist es gut, dass sie eine Gemeinsamkeit gefunden haben.
11: Das würdest du nicht sagen, wenn Lisanne mit jemandem rumhängen würde, der krumme Geschäfte macht.
12: Ach, Lisanne hängt dauernd mit jemandem rum, der krumme Geschäfte macht. Aber Milorad macht nichts mehr, oder? Wenn es Lisannes Opa wäre, würde ich ihm wohl nicht im Weg stehen.
11: Vielleicht doch.
13: Und, wollt ihr noch?
11: Danke, Edin, ich bin satt. Aber war richtig gut, wie immer.
13: Danke.
11: Außerdem müssen wir sparen, die haben die Miete erhöht.
12: Ach, in den besseren Vierteln ist es also auch nicht anders.
11: Wer hätte das gedacht?
13: Die nutzen jede Gelegenheit. Eigentümer wechselt, mehr Geld. 15 Monate, keine Änderung, mehr Geld. Treppengeländer neu, mehr Geld. Ich zahle doppelt so viel wie vor 6 Jahren.
11: Aber sag mal, Edin, kann man da nicht irgendwie mit einem Anwalt dagegen vorgehen oder so?
13: Mit einem Anwalt vorgehen? Ey, was hörst du? Hörst du? Sie redet wie eine Deutsche, aber kennt sich nicht aus. Alles legal, Mann. Alles legal.
12: So, okay.
14: Bana bak, bu Lisanne ne işler yapıyor?
12: Was weiß ich, warum?
14: Ja, sanki eli çok para görüyor.
12: Hmm, bir dikkat edeyim.
14: Aman göz kulak ol çocuğa, tamam mı? Ayağa boka filan bulaşmasın.
12: Tamam ya, ich finde raus, woher er das Geld hat. Kendine sıkıntı etme.
15: Hab kein Ticket für die Zukunft, jeder weiß, von wo ich kam.
6: Jetzt sollst du diese Ember verhören, sagt Thais.
11: Ebru Gündisch, mit bürgerlichem Namen. Ich weiß.
6: Ja, vielleicht, weil er will, dass Frauen unter sich sind und so. Jedenfalls darfst du nicht sanft mit ihr sein. Die ist auch nicht sanft. Hier, Rauch in Lungen, Ruß an Fingern und die Dose in der Hand, Benzin in unseren Adern und so. Das ist ja ganz klar eine Aufforderung zur Brandstiftung. Die hat was damit zu tun.
11: Du kannst aus dem Track zitieren? Unter die Rapper gegangen.
6: Im Gegensatz zu dir nehme ich die Arbeit hier ernst und ich recherchiere. Ihr Cousin sitzt in der JVA Willig ein.
11: Ja, und?
6: Ja, kriminelle Clans? Schon mal gehört?
11: Ja, aber immer nur von Politikern, die keine Ahnung haben und Straftat nach Nachnamen sortieren. Du bist Polizist, Nelle. Du weißt so gut wie ich, dass Kriminalität keine Grenzen und Nationalitäten kennt.
6: Ja, dann schau doch einfach mal in die Statistik. Die sagt nämlich, dass wir nicht so kriminell sind wie ihr.
11: Lass mal deinen Rücken sehen, Nelle.
16: Ah, Shabama.
17: Hallo, Lisa.
16: Grüß dich.
17: Ja, wir machen immer Battle jetzt. Vorgestern war ich unentschieden mit Davut. Jeder 2,5 Adana bei Iskara.
16: Und wie steht's jetzt?
17: 3-2 für mich.
16: Ah, oh, Jungs, habt ihr nichts Besseres zu tun, als völlig dicht Fressduelle zu machen?
17: Rappers Competition, Mann. Weißt du doch.
16: Das ist kein Rap.
17: Alles, was wir machen, ist Rap.
16: Aha. Wer zahlt denn die Duelle?
17: Hey, da vorne. Ist das nicht dieser Nelle in dem Wagen da?
16: Ja, tatsächlich. Aber ihr baut keine Scheiße, oder?
18: Nee, Nisa, echt nicht. Wir lassen es nur gut gehen.
17: Genau. Ist auch ein Shawarma. Nee, für dich Halloumi, oder?
16: Nee, danke.
17: Geht auf meinen Nacken.
9: Jetzt haut er ab. Der geht einfach allen hier auf den Sack. Wir rasieren sonst jeden Nazi, aber der hat halt eine Uniform. Was will der mit uns? Ich bin komplett sauber.
16: Du bist dicht.
9: Das ist legal jetzt.
2: Und wenn ich Freiheit an die Wände mal, dann ist das kein Protest. Es ist nur der stille Wunsch, dass man uns hier niemals vergessen.
11: Frau Gündisch, Sie wissen, warum wir Sie vorgeladen haben?
19: Ich bin in der Sündenbock-Kartei ganz vorne gelandet, oder?
11: Es geht um Ihren Track Feuersturm.
19: Es geht um die Schwierigkeit, zwischen metaphorischer und wörtlicher Bedeutung zu unterscheiden. Lernt man nicht in der Polizeischule, glaube ich. Aber Pressopolitiker wissen es halt auch nicht.
11: Ist das schon so eine Line aus Ihrem nächsten Track? Es waren neue Graffiti, jeweils in der Nähe der Brandherde. Amber Rules. Gucken Sie mal hier, wir haben Fotos davon.
19: Ich bin so doof, meinen eigenen Track wörtlich zu nehmen und schreibe dann noch meinen Namen an die Wand. Wirklich.
11: Vielleicht möchte Ihnen irgendjemand etwas anhängen?
19: Ja, Sie und die Presse.
11: Aber wer hat es denn dann hier gesprüht?
19: Misa Style, keine Ahnung, wer es war. Sprüht halt nicht lange, sieht scheiße aus.
11: Und wenn Sie es wüssten?
19: Dann snitch ich nicht. Ich müsste nicht mal hier sitzen, das ist nur eine Vorladung. Ihr habt nichts gegen mich in der Hand.
11: Und warum sind Sie dann gekommen?
19: Weil ich nichts zu verstecken habe und weil ich nicht kneife. Ich habe keine Berührungsängste, aber Sie schon, oder? Snezana, Baumeister. Auch mal Brennpunkt, ne? So sagt ihr doch, Brennpunkt. Meint ihr doch auch nicht wörtlich. Und während Sie mich hier verhören, brennt es dort weiter. Es brennt schon seit Jahren, aber das kümmert keinen. Die Leute werden kriminell, weil es dort brennt, nicht umgekehrt. Aber ihr kommt, wenn jemand Erfolg hat und es gibt eine Vorladung? Warum? Weil mein Weg zum Erfolg nicht über die Bullerei geht und nicht über ein Studium? Weil ich einen eigenen Weg nehme? Wollt ihr mir im Weg stehen? Ihr könnt halt nichts außer Hate geben, Digga. Ich snitch nicht. Aber ihr ganzes Leben? Ihr seid Snitches, oder?
11: Ich nehme sie ernst. Aber sie mich nicht, oder? Ich bin kein Testpublikum für neue Lines.
19: Ja, aber vielleicht waren sie ja mal ein gutes Testpublikum, bevor sie die Seiten gewechselt haben, Madame.
20: Da geht

0: ich will mal.
1: Jo, was geht?
2: Hast du schon gehört? Es hat wieder gebrannt im Kupferbruch. Noch bevor es richtig dunkel wurde.
1: Und wieso rufst du mich an? Bin ich die Feuerwehr?
2: Lass treffen.
1: Wieso? Brand ist schon gelöscht, oder?
2: Naja, sitzen. Reden.
1: Okay. Halbe Stunde?
2: Okay.
3: Fett, ne? Überall wird jetzt Feuersturm gepumpt.
4: Hast du mal die Schlagzeilen gelesen? Westmarkt außer Kontrolle. Terror-Rap aus Problemviertel. Mikrofon wird zum Molotow.
1: Gute Line.
4: Oh, gar nicht gut, ja. Als nächstes geht euch nicht nur Nelle auf den Sack, sondern auch Presse und Politiker. Ganz Westmarkt voller Paschas, Brandstifter, Messerstecher, Drogendealer.
1: Ja, nix Neues, Mann.
4: Nee, aber noch viel mehr von dem alten Scheiß.
1: Ja, sollen wir den Truck nicht mal pumpen? Was soll das denn bringen, Lisa?
4: Ja, vielleicht können wir rauskriegen, wer eigentlich verantwortlich ist.
1: Ember schon mal nicht. Aber es ist gerade wild im Westmarkt. Nicht nur wegen den Amsas. Irgendjemand hat Ember beklaut. Der explodiert, als wäre der wieder auf Testo.
4: Was wurde dem denn geklaut?
1: Weiß ich nicht. Gibt kein Beef vom Stoff. Soweit ich weiß. Vielleicht Schmuck von dem Überfall.
4: Ah, wo wir dabei sind. Die Apple Watch ist von einem Onkel, oder was?
1: Mit dem Onkel?
4: Naja, dem Reichen.
1: Die ist fake, Mann.
4: Fake neue Uhr. Nur noch Kelly am Start. Zahlst alle Fressduelle. Ich fall vielleicht auf die Uhr rein, aber ich lass mich nicht verarschen.
1: Hast du mich deswegen herbestellt? Wolltest du mich verhören?
4: Jungs, die in deinem Alter das Geld so zum Fenster rauswerfen, haben immer irgendwas am Laufen.
1: Ist alles sauber. Wallah, ich schwöre.
5: Lecker. Was ist? Du isst heute gar nicht. Wieder Stress mit Nelle?
6: Nee.
5: Mit wem dann?
6: Emma war zum Verhör da. Alter, die hat mich eine Snitch genannt.
5: Ja, keine Ahnung. Man fühlt sich immer auch ein bisschen schuldig, weil man es da rausgeschafft hat oder so. Weil nicht alles aus eigener Kraft war. Und weil man die anderen zurücklassen musste. Es bleibt immer das Gefühl, etwas verraten zu haben oder so. Ich kenne das, ja?
6: Versteh's nicht. Ember hat das Gefühl, ich bin auf der anderen Seite, um ihr Ärger zu machen.
5: Tust du nicht. Aber es fühlt sich für sie so an. Kannst du nichts für.
6: Diese Vorlagerung war schon eine scheiß Idee. Kam natürlich von Nelle.
5: Ja, aber wenn der es nicht gewesen wäre, hätte es jemand anders gemacht. Die haben sich schon alle eingeschossen auf sie.
6: Ich würde ja gerne herausfinden, wer es war. Nicht, weil ich von der Polizei bin, sondern weil ich ihr gerne helfen würde.
5: Man fühlt sich schuldig, ja. Die braucht uns aber nicht, die macht ihren Weg.
6: Wer hat denn Interesse daran, dass diese Häuser brennen?
5: Cui bono.
6: Bildungsbürger.
7: Kaum hat sie das Verhör hinter sich, brennt's schon wieder. Soll ich dir mal was sagen? Jedes Mal, wenn es brennt, trifft es die Richtigen. Jedes Mal. Ist doch egal, wer die Brände legt.
8: Wir müssen ein wenig vorsichtig sein.
7: Ach, der Chat ist ja weg, keiner hört zu. Ich habe Ember mit meinen eigenen Augen gesehen. Ganz in der Nähe vom Tatort.
8: Ganz in der Nähe wird nicht reichen.
7: Ach, Flair, Rata, Jesus, die haben alle gesessen, alle. Und Fräulein Ember wird auch sitzen. Dafür sorge ich. Aber jetzt erstmal Hausbesuch beim Hehler.
9: Aus gut 20 Meter Entfernung. Kaum eine Reaktion von Pinkenhagen. Die Mauer stand auch noch falsch. Wir sind in der 73. Minute. Und es kann sein, dass sich jetzt allmählich das Schicksal von Hansa Rostock zum Schlechten wendet.
10: Ey, Opa! Was will denn die Polizei hier?
11: Stepanovic!
12: Wir haben hier einen Durchsuchungsbeschluss. Sie haben das Recht, bei der Durchsuchung anwesend zu sein und eine erwachsene Person Ihres Vertrauens hinzuzuziehen. Sie haben als Beschuldigter das Recht, die Aussage zu verweigern. Sie haben das Recht, einen Rechtsanwalt hinzuzuziehen. Über die Durchsuchung wird ein Protokoll gefertigt. Sie können das Protokoll durchlesen und erhalten auf Wunsch eine Abschrift. Bababa.
10: Was soll das?
11: Was soll das? Ein Durchsuchungsbefehl für den Schrebergarten?
12: Ja. Wohnung, Nebengelasse und andere vom Beschuldigten genutzte Räumlichkeiten. Hier steht es. So, Jungs, hey. Wir können anfangen.
11: Hey. Wo wollen die hin?
12: Ja, Moment mal, ja, die dürfen das. Finger weg.
10: Ich ruf Mama an.
11: Na ja, Junge, lass das. Das klärt sich bestimmt alles auf.
12: Schau doch mal da hinten.
10: Ey, lass mich.
11: Ey. Vorsichtig, mach dem Jungen Angst.
10: Was denn?
0: Ich glaube, wir haben was.
10: Was denn?
0: So eine Schatulle mit Schmuck.
10: Ah, was sagst du denn? Sehr interessant.
11: Er wollte einem Einmeinigen was unterjubeln.
10: Ja, ganz sicher. Ich würde sagen, die Tarnung hat diesmal nicht gereicht.
13: Hey.
14: Die haben gerade den Garten von meinem Vater durchsucht.
13: Wer?
14: Nelle. Mit Durchsuchungsbeschluss.
13: Was?
14: Die gehen nachmittags, weil sie wissen, dass er dann im Garten ist. Ivo war gerade bei ihm.
13: Scheiße. Alles gut bei ihm?
14: Er ist einfach in seinem Zimmer verschwunden.
13: Du bist eine gute Mutter. Du wirst einen Weg finden, mit ihm zu reden.
14: Ich muss erst mal selber runterkommen.
13: Warum eine Durchsuchung?
14: Die haben Diebesgut gefunden. Sie glauben, es ist vom Überfall.
13: Bitte was? Da stimmt was nicht.
14: Exakt. Da ist was komplett faul. Ich werde herausfinden, was da ist.
13: Wirst du. Aber jetzt musst du zu Ivo.
14: Ja.

0: Ja?
1: Darf ich reinkommen?
0: Was habe ich jetzt schon wieder gemacht?
1: Ich weiß, dass du bei Opa warst. Willst du mir davon erzählen?
0: Weiß nicht.
1: Weißt du, manchmal ist es besser, wenn man es erzählt. Du kannst ein Loch in die Erde graben und es dem Loch erzählen. Oder einem Freund. Oder wenn du magst, kannst du es mir erzählen.
0: Na dann? Die kamen da mit 6 Leuten. 2 hatten so Masken. Die haben die Beete zertrampelt, die Regale umgeschmissen. Alles Chaos. Opa konnte nichts machen. Nur zuschauen.
1: Ja, so eine Durchsuchung ist nichts Schönes. Und wie fühlst du dich jetzt?
0: Man kann doch nicht einfach bei jemandem reinmarschieren und alles umwerfen. Was soll denn Opa gemacht haben?
1: Sie haben Diebesgut von einem Überfall gefunden. Das hast du vielleicht mitbekommen.
0: Wie soll Opa denn mit seinem Bein einen Raubüberfall machen? Der würde sowieso niemanden beklauen.
1: Ich glaube auch nicht, dass er schon mal jemanden überfallen oder irgendwo eingebrochen ist, aber weißt du, er hat früher so windige Geschäfte gemacht.
0: Was heißt das?
1: Naja, er hat alte Autos gekauft, dann hat er sie auf Vordermann gebracht und dann hat er sie verkauft.
0: Und was ist daran nicht okay?
1: Er hat den Kilometerzähler zurückgedreht und so Sachen eben.
0: Wie zurückgedreht?
1: Die waren früher mechanisch, die konnte man einfach so zurückdrehen.
0: Aber das würde er nicht mehr machen.
1: Nee, wahrscheinlich nicht. Weißt du, als ich klein war, bin ich mit ihm Heiligabend so kurz vor 6 Uhr ungefähr einfach über den Zaun vom Weihnachtsbaumverkauf. Die kriegen den Baum ja eh nicht mehr los, hat er gesagt. Das ist kein Clown. Er hat so ein bisschen so eine andere Vorstellung von richtig und falsch als wir. Und jetzt hat er eine Vorladung.
0: Du machst dir Sorgen.
1: Ja, ich mache mir Sorgen.
0: Aber er war es ja nicht.
1: Nein, er war es nicht, da bin ich mir sicher.
0: Ich mir auch. Dann kann doch auch nichts passieren.
1: Manchmal reicht es zur falschen Zeit, am falschen Ort zu sein. Und den falschen Namen zu haben.
0: Deswegen heiße ich Ivo.
1: Deswegen heißt du Baumeister.
0: Du weißt nicht immer, ob ihr den richtigen oder falschen habt.
1: Für die Vorladungen? Meistens weiß ich es, aber wir nehmen auch die falschen.
0: Und dann meinst du, du bist da falsch?
1: Ivo, ja.
0: Du bist nicht nur über Opa traurig.
1: Ja.
0: Irgendetwas mit deinen Kollegen?
1: Welchem Kollegen?
0: Manchmal ist es umgekehrt.
1: Wie umgekehrt?
0: Die Kinder machen sich die Sorgen.
1: Ach, Ivo. Komm mal her. Wir kommen da alle wieder heil raus.
2: Das war keiner unserer Informanten. Den Tipp haben wir anonym bekommen.
3: Anonym? Aha.
2: Es klang nach einem Insider, der sich im Westmarkt auskennt. Snejanas Vater hat schon Geschäfte gemacht, da war Dilovan noch im Kindergarten.
3: Aber wir haben bestenfalls einen Hehler. Es war niemand mit einem amputierten Bein beim Überfall.
2: Ja, vielleicht haben wir den Drahtzieher. Und ich bin mir sicher, dass Frau Baumeister da auch mit drin hängt.
3: Na. Nelle, nicht gleich in Sippenhaft nehmen, ja? Und ein wenig Abstand halten. Sie wissen.
2: Wie viel Abstand kann man haben, wenn man Diebesgut beim Vater der Kollegin findet?
3: Man muss wollen, Nelle. Und was Sie nicht wollen, Kollegen reinreiten, das will hier niemand. Ja. Niemand. Niemand. Verstanden?
2: Ja. Verstanden.
4: Meine Mutter fragt schon, wieso ich so viele Pakete bekomme.
5: Dann sag ich doch, Bruder.
4: Die glaubt ja nie, dass das legal ist. Und die meisten Pakete habe ich schon abgefangen. Aber ich kenne die fängt wieder an, mein Zimmer zu durchsuchen. Für ein bisschen Speed oder Stein findet sich immer ein Versteck, aber nicht für 30 Handys, Mann. Wir müssen die irgendwo zwischenbunkern.
5: So 10 könnte ich vielleicht nehmen. Und wir finden noch jemanden, der für uns bunkert, aber ich will nichts abgeben.
4: Wir machen gut Paragarde. Da können wir auch teilen.
5: Ich teile nicht gern. Außerdem habe ich keinen Bock zu verraten, was sie da machen. Das macht es jeder.
4: Selbst wenn, wir brauchen Platz hierfür.
5: Wieso hast du die dabei?
4: Weil ich die nicht in meinem Zimmer lassen kann.
6: Hallo Jungs.
5: Nisa, was machst du hier? Sonst hängst du nie hier ab so früh. Naja, ich war gerade in der Gegend und wollte nur schauen, ob du hier bist. Was ist denn da in der Tasche?
4: Nichts, was du denkst, Nisa.
6: Es sind Pornos.
5: Na klar, Pornos. Niemand schaut das im Netz. Eigentlich wollen alle so Oldschool-Porno-DVDs und Hefte. Noch besser verkaufen sich VHS-Kassetten.
6: Da sind Handys drin. Die haben so eine Aktion, wo du die billiger kriegst, wenn du ein altes Handy einschickst. Deutlich billiger. Wir kaufen im Netz alte und schicken die ein und verkaufen die neuen weiter.
5: Aha.
6: Was aha? Das ist legal.
5: Und die prüfen nicht, wie oft du das machst?
6: Muss man halt ein bisschen dribbeln mit Adresse und Konto und so. Aber das geht.
5: Bisschen dribbeln, ja? Ihr verkauft die im Westmarkt?
6: Nee, Mann. Wir verkaufen die mit Köpfchen. Teil auf eBay. Aber das darfst du nicht zu viel machen, weil sonst kommt die Steuer oder so. Einen Teil verkaufen wir im Tennisclub.
5: Die sind sich dann sicher, dass die Dinger geklaut sind?
6: Das ist ja nicht mein Problem.
5: Jetzt hör mir mal zu. Wenn man immer den kurzen Weg sucht, um zu Geld zu kommen und dann noch ein bisschen dribbelt, dann landet man vielleicht irgendwo, wo man nicht hin wollte.
6: Das ist kein kurzer Weg, Nisa. Der geht halt nur bergab. Aber oben sind wir, weil wir clever sind. Wir müssen einfach mal dahin und reden.
5: Die Polizei war schon da. Die hat mit denen geredet.
6: Nisa, du weißt doch, ACAB, all cats are beautiful.
7: Miau, miau.
6: Ich pass nur auf, dass kein Amjad mich fickt.
8: Alles andere hat mein Anwalt im Griff.
6: Die reden doch mit denen anders als mit mir. Lass hingehen, lass reden, lass Ebro finden. Wir kriegen schon was raus, was die Bullen nicht wissen. Aber es brennt bei uns, nicht bei denen. Wäre besser, wenn es bei denen brennt.
5: Okay, hast recht. Lass gehen. Aber weißt du was? Das gefällt mir nicht. Diese Handygeschäfte. Dass du ein Geheimnis draus machst. Dass du sagst, dass wir ein Porno ist in der Tasche.
6: Boah, ist doch schon alles gesagt. Stress doch nicht, ist alles legit.
5: Selbst wenn. Du versteckst es vor mir.
6: Ja, weil ich weiß, wie du bist.
5: Weißt du was? Wenn jeder schon alles weiß, dann müssen wir gar nicht mehr miteinander reden.
6: Nisa, du bist erwachsen. Du wohnst nicht mehr im Westmarkt. Du weißt nicht, wie das alles hier ist.
5: Ach ja? In deinem Alter habe ich auch im Westmarkt gewohnt.
6: Und das versteckst du von mir.
5: Punkt an dich.
6: Lass gehen jetzt.

0: Was? Pass doch auf.
1: Entschuldige bitte. Tut mir leid, ich war irgendwie in Gedanken.
0: Ja, in Gedanken. Während du hier einen Kaffee machst, habe ich gearbeitet. 1998, erinnerst du dich? Wo warst du da? Auf der Polizeischule? Hm? Und dein Vater? Ja, Hauptverdächtiger beim Brand im Goldenen Löwen.
1: Freigesprochen.
0: Aus Mangel an Beweisen. Aber alles sprach gegen ihn.
1: Falsche Zeit, falscher Ort. Mehr war da nicht.
0: Ja, sieht mir schon so aus, als würde er sich auskennen mit Brandbeschleunigern. Und irgendwie scheint mir, du weißt mehr, als du zugibst. Ich glaube, deine Karriere hängt an einem seidenen Faden, Frau Baumeister.
1: Ich habe so ein Gefühl, du steckst da mit drin, Nelle. Und ich finde heraus, wie tief.
2: Hat nicht so viel gebracht, hä?
3: Ja, warte mal ab. Waren jetzt auch nur ein paar Leute, die ich nicht mal gut kenne. Die kriegen noch was raus. Da ist Ebru. Ebru!
4: Hi, Lisen, alles klar?
3: Ey, was geht, alles klar? Das ist Nisa.
2: Grüß dich.
4: Freut mich.
3: Der hat schon Tupac gehört, als er noch gelebt hat. Das ist Amber. Die erste aus Westmark, die richtig fame wird.
2: Ja, ich mag deinen Track. Gut getextet, geiler Flow und so, ja?
4: Danke, weißt du, jetzt scherzen.
3: Wir waren gerade hier, weil wir ein paar Leute gefragt haben, ob sie nicht vielleicht mehr zum Brand wissen, als sie den Amjas erzählt haben.
4: Also ich habe nichts gesehen, nichts gehört und nichts gesagt.
3: Oder von wem dieser Tag ist.
2: Sag mal ganz ehrlich, würdest du nicht snitchen?
4: Digga, wie sehe ich aus? Natürlich nicht.
2: Auch nicht, wenn es hilft, rauszukriegen, wer es war.
4: Wie wollen die herauskriegen, wer das war? Da sitzt so eine Kanackenbraut, die Seiten gewechselt hat und macht irgendwie auf Good Cop. Funktioniert aber nicht. Weißt du was? Jahrelang zünden rechte Häuser an, laufen herum und erschießen uns und immer suchen die bei uns nach den Schuldigen. Die Cops können das nicht lösen, selbst wenn sie es wirklich wollen würden. Die sind zu dumm dafür, die können nicht die richtigen Fragen stellen.
2: Was für Fragen?
4: Zum Beispiel, welche Nazis könnten das sein? Warum brennt es in den Kellern? Warum sterben keine Menschen? Geht es vielleicht gar nicht um die Menschen? Oder vielleicht um die Häuser, die den Leuten im Weg stehen? Wieso versucht man, den Verdacht auf mich zu lenken?
2: Naja, guck mal, dein Track ist quasi zeitgleich erschienen, ja?
4: Na und? Falsche Zeit, falscher Ort? Aber wo ist die Theorie? Wem nützen diese Brände? Was, mir?
2: Ja, vielleicht dir, um, was weiß ich, viral zu gehen.
4: Ja, ich nehme die Aufmerksamkeit mit, gebe ich zu. Aber was bringt es mir schon? 100k-Streams mehr? Das sind nicht mal 200 Euro. Fame, Mame, ja. Aber das Geschäft ist hart. Wir haben nicht mal Kohle, um ein Video für die nächste Single zu drehen.
3: Hey, ich kann dir gerne was leihen. Ohne Zinsen und so. Und wenn...
4: Was war das?
5: Das ist Westmark, nicht Top Boy.
2: Alles okay bei euch? Niemand blutet? Niemand getroffen?
4: Nur knieweich.
3: Nur ein bisschen.
2: Du verschweigst was, oder?
4: Tu ich nicht, aber lass mal verschwinden, bevor die Bullen da sind.
6: Die Polizei bestätigt, dass in Westmarkt im Gebiet Kupferbruch heute mehrere Schüsse gefallen sind. Verletzt wurde laut Angaben der Polizei niemand. Im Kupferbruch gab es in den letzten Tagen mehrere Brände und es wird vermutet, dass die Schüsse mit den Feuern im Zusammenhang stehen.
2: Hallo?
7: Hast du mitgekriegt? In Westberg wurde geschossen, komplett neue Eskalationsstufe. Die nächsten Tagen werden wir alles auf links drehen.
2: Ich war da.
7: Du warst da? Augenzeuge. Wir brauchen etwas, Nisa. Wir haben nicht die geringste Ahnung, was los ist.
2: Ich habe nichts gesehen, nur die Schüsse gehört. Wir haben uns sofort hingelegt, Lisane, Amber und ich.
7: Lisane? Scheiße. Alles okay bei ihm?
2: Ja, ja. Macht auf harter Mann, so gut er kann. Ist ein bisschen stolz, hat aber auch Angst.
7: Amber war auch dabei?
2: Ja, aber ich glaube nicht, dass sie etwas damit zu tun hat.
7: Und glaubst du, die Brände und die Schüsse haben miteinander zu tun?
2: Keine Ahnung. Aber wenn wir rausfinden, was es mit den Bränden auf sich hat, dann wissen wir auch, ob es zusammenhängt.
7: Die Brände sehen mir nicht nach Nazis aus. Und ganz ehrlich, auch nicht nach Amber.
2: Irgendjemand von draußen.
7: Ja, bei meinem Vater auch. Da hat er seit Jahren keinen Stress mehr mit irgendjemandem.
2: Warte mal, es klingelt an der Tür. Da unten steht... Enver.
7: Telefonschrank.
2: Ich ruf dich zurück.
5: Hallo? Wir haben kein Beef, oder?
8: Nein. Haben wir nicht. Ich komme zu dir, weil ich dir was erzählen will.
2: Okay, ich höre.
8: Deine Bullenfreundin, die können uns vielleicht helfen.
2: Ja?
8: Dieser Kollege von der hat mich beklaut.
2: Welcher Kollege?
8: Der Nazi, der uns hier allen auf den Sack geht. Nelly oder wie der heißt.
2: Aha, hast du Beweise?
8: Nein, ich habe keine Beweise. Der wurde im Zivil gesehen, ganz in der Nähe vom Bunker. Und der Bunker ist nicht in Westmarkt und auch nicht in der Nähe.
2: Drogen oder was?
8: Ist doch egal was, der hat mich beklaut. Und selbst wenn ich Beweise hätte, der ist Bulle.
2: Und was immer es war, es ist nicht legal.
8: Ich mach Straßenpader, jeder weiß das. Gibt nur keine Beweise. Der macht am besten keinen Straßenpader. Ist nicht professionell, weißt du? Vielleicht kann deine Freundin helfen.
2: Was soll die helfen können?
8: Die mag den Bastard auch nicht.
2: Ja, aber das heißt ja nicht, dass sie dir hilft. Du würdest ihr ja auch nicht helfen und zum Beispiel erzählen, was das mit den Schüssen heute war.
8: Puh. Hör auf. Alles komplett Chaos gerade. Die Straßen full. Nur Bullen und Reporter. Diluvan fickt uns alle, weil keiner weiß, was da war.
2: Wirklich?
8: Auf Ehre, ja. Alles, was ich weiß, der Bulle hat mich beklaut. Niemand will den. Deine Freundin nicht, du nicht, Lisanne nicht, das ganze Viertel nicht.
2: Weißt du was? Ich kann dir nicht helfen.
8: Und wenn ich rausfinde, woher der seinen Koks kriegt?
2: Der kokst?
8: Alle Stresser koksen.

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1: 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Enver war da.
2: Ich schwöre, ich hab diesmal nichts gemacht.
1: Er wollte Infos über die Cops, glaube ich.
2: Ach so. Dann stecken die auch mit drin.
1: Ja, was meinst du damit?
2: Atakan hat Benzin gekauft, in einem Kanister. Ist mit dem Fahrrad bis zur Tanke am Möbel ausgefahren.
1: Warum mit dem Fahrrad?
2: Damit die kein Kennzeichen haben.
1: Das hat dir nicht Atakan erzählt?
2: Nein, natürlich nicht.
1: Woher weißt du es dann?
2: Ich kenne die Straße. Und die Straßen reden halt.
1: Was heißt das, wenn Atakan Benzin gekauft hat?
2: Das heißt, dass Safe Dillowan da mit drinsteckt.
1: Bist du dir sicher?
2: Kommt Rap von der Straße oder was?

0: Schrebergartensiedlung beobachtet haben. Nachts, in Kapuzenjacken mit Sporttasche. Nicht im Schrebergarten meines Vaters, aber ganz in der Nähe. Der Tippgeber ist anonym, das reicht nicht ganz für eine Anklage, aber selbst wenn, wird er freigesprochen.
1: Ich gebe Ihnen recht, Frau Baumeister, es sieht mir danach aus, als wollte da jemand Ihrem Vater schaden.
0: Ich würde gerne Dilovan beschatten.
1: Sie glauben, er hat was damit zu tun?
0: Wir haben mehrere Hinweise, dass er sich mit einigen Leuten aus der OK treffen wird in nächster Zeit.
1: Clanobere?
0: Ja, aus der Region.
1: Wer?
0: Benais Al-Khatib, Duisburg. Lukman Al-Khatib, Leverkusen. Hamza Al-Khatib aus Paderborn.
1: Könnte mit der Schießerei zu tun haben.
0: Ich will es nicht ausschließen.
1: Gut, ich gebe auch den Kollegen Bescheid.
0: Ja, machen Sie das.
2: Die Portionen sind ein bisschen klein, oder?
0: Ja, aber die Gözleme sind gut. Ich esse einfach alle drei Sorten nacheinander.
2: Dein Vater ist jetzt raus?
0: Ja, der ist raus. Er sagt nichts, findet es aber gut, dass ich mich drum gekümmert habe. Ivo hat sich Sorgen um mich gemacht, hat mir sogar einen Kuss gegeben und mich umarmt. Seltener Moment.
2: Das hätte ich auch gern mit Lissane.
0: Was genau?
2: Umarmen. Verstehen irgendwie. Nähe.
0: Vielleicht musst du versuchen, mehr von dir zu zeigen.
2: Ja, vielleicht.
0: Muss ich auch. Aber es ist halt schwer, wenn man die beruflichen Dinge nicht so erzählen darf. Und vielleicht auch nicht möchte. By the way, wir beschatten jetzt Dilovan. Thais hat sein Okay gegeben.
2: Der ist clever. Wird schwer, dem was nachzuweisen.
0: Reicht vielleicht, wenn er weiß, wir haben ein Auge auf ihn. Und ich weiß nicht, was da läuft, aber der trifft sich irgendwie immer mit so ungewöhnlichen Leuten.
2: Pff, Medizinstudenten oder was?
0: Nee, sieht eher nach CEO irgendwas aus. Ist noch nicht identifiziert, aber wir sind dran.

0: Mach keine Scheiße jetzt.
1: Wieso Scheiße?
0: Das ist Dilovan.
1: Ja und, was soll passieren?
0: Keine Ahnung, bei dem weiß man nie.
1: Lack, ich schulde demnächst, ich hab keinen Schiss.
0: Embe, Nisa killt mich, verstehst du? Wenn er rauskriegt, dass ich dir das mit Atakan erzählt habe. Und er killt mich gleich nochmal, weil ich dir erzählt habe, dass Dilovan jetzt beschattet wird und sich mit diesem Heini getroffen hat.
1: Dann hätte er es nicht erzählen dürfen.
0: Würde doch nicht. Ist gerade so ein Ding mit Vertrauen und so, okay? Der killt mich echt.
1: Du bist aus dem Spiel gesehen. Das kann sich jeder selber zusammenreimen. Hast du ja auch. Du bist raus. Ich stehe immer gerade. Alle kennen mich. Ich gehe da jetzt rein. Kommst du mit oder nicht? Enver, ich würde gerne mit Dilovan Abi reden.
2: Was willst du? Der will nicht in dein Video oder so.
1: Weiß ich doch, aber ich habe Informationen, die ihm vielleicht helfen könnten.
2: Erzähl.
1: Ich würde es ihm gerne selber sagen. Willst du vielleicht nicht ins Video?
2: Nein.
1: Nur von hinten. So ein stabiler Typ wie du macht immer was her im Video.
2: Aber nur von hinten.
1: Und kannst auch noch mehr Jungs mitbringen.
2: Und der?
3: Ich will auch im Video.
1: Wir sehen? Kennst du doch, Mann. Das ist nur meine Begleitung.
2: Er kann nicht mal sich selbst schützen.
1: Hey, guck mal, wir müssen jetzt auch nicht übertreiben.
3: Ey.
2: Was, hey?
4: Hey, was wollen die? Lass sie rein.
1: Hallo Manabi, ich komme direkt auf den Punkt. Du machst schon lange Business und weißt es am besten, wie es geht. Dazu habe ich nichts zu sagen. Und ich will auch kein Gelaber machen. Du weißt, die Polizei, die Presse, alle sind hinter mir her wegen den Bränden.
4: Ja, ist nicht mein Problem.
1: Nee, aber meins? Deswegen habe ich ein wenig die Augen offen gehalten. Du und dieser Emo-Wichser Kummer, ihr macht Geschäfte.
4: Alle kaufen gerade Häuser. Das ist eine gute Geldanlage.
1: Diese alten Hütten, die kann man nur abreißen.
4: Ja. Richtig, na und?
1: Guck mal, ich komme, um zu reden, nicht um dich zu beschuldigen. Du wirst dir was dabei gedacht haben. Aber sieh, die Brände machen den kompletten Block heiß. Hier sind nur noch Bullen unterwegs. Alle Augen sind auf uns. Das ist nicht gut fürs Geschäft.
4: Okay, aber meine Geschäfte sind dir egal, Mädchen, okay?
1: Hey, Mädchen schon mal gar nicht, ja? Ich meine ja nur, wenn irgendetwas rauskommt, wem werden die eher ficken? So ein Emo B

0: ein Heini oder jemand, der die Bullen bei einer Gefährdenansprache nicht mehr müde belächelt?
1: Hallo, hallo, mich fickt niemand.
0: Mann, Dicker, wir sind hier geboren. Wir sind hier aufgewachsen. Du genauso wie ich. Das ist unser Viertel mit all seiner Scheiße. Die da draußen geben einen Scheiß auf uns. Für die sind wir bloß ein paar Kanacken, die nichts drauf haben. Für so Steinzeit, die so Einstein oder was. Und mit genau denen machst du Geschäfte? Mann, Dilovan, vertick Steine, Emma, Paste, was weiß ich. Mach Raubüberfälle. Schutzgeld, ich misch mich nicht in deine Sachen ein. Aber das hier, das ist etwas anderes. Das ganze Viertel geht davon kaputt. Auch die, die damit nichts zu tun haben.
1: Hey, hey, hey. Hör mir genau zu. Du kannst jetzt wieder gehen.
0: Ich soll gehen? Du machst die Drecksarbeit für diese scheiß Investoren, ist dir das klar?
1: Hey.
0: Du reizst uns alle rein.
1: Ende, Mann. Hast du Psychose oder was?
0: Glaubst du wirklich, die Leute hier werden noch respektvoll
1: dir haben, wenn das rauskommt? Halt deine Presse, Mädchen. Ich mach deine Karriere jetzt direkt kaputt, direkt.
0: Du bist kein Player, du bist nur eine Marionette.
1: Hör mir genau zu, du verpiss dich jetzt.
0: Richtig.
1: Misch eine raus mit dir.
0: Du
1: auch. Räum die Scheiße da weg.
2: Bitte, Frau Baumeister, was kann ich für Sie tun?
3: Herr Kummer, Sie haben von dem brennenden Westmarkt gehört, nehme ich an?
2: Am Rande, ja. Wie nennen Sie es? Problemviertel? Brennpunkt? Multikulti-Kiez? Divers?
3: Wir nennen es Westmarkt.
2: Nun ja, in anderen Vierteln haben Sie vermutlich weniger zu tun. Da gibt es doch sicher eine Bezeichnung.
3: Wir wissen, dass Sie sich mehrmals mit Dilovan Kaya getroffen haben. Es gibt deutliche Hinweise darauf, dass Sie Interesse an den Grundstücken haben, auf denen die Häuser stehen.
2: Das ist unsere Kernkompetenz. Grundstücke entwickeln.
3: Da stehen Häuser auf diesen Grundstücken. Und in diesen Häusern leben Menschen.
2: Wenn die Menschen das Viertel, in dem sie leben, anzünden, kann das viele Gründe haben. Bandenkriege, Versicherungsbetrug, was weiß ich. Das liegt nicht in der Verantwortung seriöser Investoren. Und das ist die Kummergruppe. Ein seriöser Investor. Wir haben eine soziale Verantwortung. Wir sorgen für Wohnraum. Falls Sie zum Beispiel mal umziehen möchten, helfe ich gerne, etwas Passendes zu finden.
3: Herr Kummer, ich weiß genau, was Sie machen. Aber ich kann es nicht beweisen. Sonst würde ich nicht hier sitzen, sondern Sie bei uns. Seien Sie gewarnt. Wir beobachten jeden Ihrer Schritte.
2: Dann können Sie auch sehen, dass ich heute noch den Polizeipräsidenten treffe. Der möchte nämlich sein Haus in Raventhal verkaufen.
4: Beste Samosas hier.
5: Ja, und die Portionen nicht so klein.
6: Wie geht's Lisanne?
5: Kifft nicht mehr draußen. Bisschen paranoid. Hat aber nichts mit der Schießerei zu tun oder so. Und ist natürlich stolz auf den Tipp mit Atakan. Aber weil er es niemandem erzählen soll, erzählt er es mir immer wieder. Ja, und Ivo?
6: Es ist irgendwie auch süß, wie an einem Tag so erwachsen geworden ist und sich dann um mich gekümmert hat und dann aber wieder so zu einem kompletten Kind wird, wenn es mir besser geht. Alter, ey, wie dieser Kummer mich behandelt hat. Aber egal, den kriegen wir noch dran.
5: Da ist noch was. Wollte ich letztes Mal nicht erzählen. Also, Enver war bei mir.
6: Stimmt. Hab auch gar nicht mehr danach gefragt. Stressige Zeiten.
5: Ja. Also er meinte, Nelle hat ihn beklaut. Was erstens heißt, dass das wirklich Enver ist auf dem Video. Und zweitens erklärt, wer deinem Vater was wollte.
6: What the fuck? Dieses Arschloch. Dieser dumme Wichser. Seit wann macht man denn sowas, ha? Ich mach den fertig, ich schwör, ich mach den fertig. Ich fick seine Freundin, seine Mutter, seinen Vater. Ich verbrenn sein Auto, seine Karriere, seinen fucking Sack. Dieser Hurensohn klaut Beweise und schiebt sie meinem Vater unter einem Einbeinigen mit Gehstock. Was für ein erbärmliches Stück Scheiße muss man sein. Der denkt, der kann mit mir spielen, weil ich aus Westmark bin. Aber ich schwör dir, Nisa, ich hab nicht umsonst fast 20 Jahre bei diesem Verein überlebt.
5: Snejana.
6: Der Typ läuft durch mein altes Viertel, terrorisiert meine Leute, klaut von Kriminellen und schiebt's meinem Vater unter. Ich zeig dir jetzt mal, was passiert, wenn man einen Stepanovic fickt. Der wird sich wünschen, er hätte mich nie kennengelernt, dieser Nazi-Fixer.
5: Was willst du machen?
6: Das Richtige. Diesmal wirklich das Richtige.
7: Nein, Opa. Das macht man heute nicht mehr so. Da gibt es einfach eine App für. Ich zeig dir das am Sonntag. Ich komme direkt nach dem Spiel, ja? Okay, bis dann. Tschüss.
3: Ihr trefft euch Sonntag?
7: Ja.
3: Gut.
7: Echt jetzt?
3: Ja, echt jetzt. Du bist alt genug, Ivo. Ich bin deine Mutter, ich will dich beschützen. So ist das nun mal. Weißt du, du bist ganz anders aufgewachsen als ich. Da war nichts krumm, es hat an nichts gemangelt, es war nicht überall Gewalt und Drogen. Das wollten wir so, Markus und ich. Aber das andere ist halt auch Leben und man kann sich nicht davor schützen. Mein Vater gehört zu uns, egal wie viele Kilometerzähler er zurückgedreht hat.
7: Der kennt viele Geschichten von früher aus Westmark.
3: Ja, und wenn er sie erzählt, klingt es vielleicht cool und nach Abenteuer, aber... Aber da ist auch viel Leid, weißt du? Vielleicht erzählst du mir mal, was er dir für Geschichten auspackt und ich habe da eine ganz andere Version dazu.
7: Irgendwie bist du für immer Westmark. Auch wenn du Polizistin bist?
3: Ja, irgendwie bin ich für immer Westmark.
8: Pass mal auf, Junge. Wir sagen Açıköz, wenn jemand mit offenen Augen durch die Welt geht, ja? Jemand, der klüger ist als die anderen, viel schneller. Aber wir sagen auch Üçkağıtçı, das heißt, jemand ist Betrüger, nicht ganz ehrlich, immer nur Tricks, immer nur die halbe Wahrheit.
9: Ja, ich bin Açıköz. Fuchs, richtiger Fuchs.
8: Ja, wenn jemand zu viel Fuchs, dann schnell Üçkağıtçı.
9: Ja, aber das war Fuchs mit den Handys. Gib's zu, nur Fuchs.
5: Da küçük anneciğim, öğrenecek.
9: Was? Was hast du gesagt?
5: Ich hab gesagt, dass du es noch lernen wirst.
8: Pass auf. Kein Haram-Para mit den Handys. Das ist nicht gut. Aber du darfst nicht immer an stilles Geld denken.
9: Oma, ihr habt euch doch abgesprochen.
8: Nein. Nein, wir sind nur Füchse. Und wir lieben dich.
5: Hier, hör mal.
10: Pyrotechnik, Brandschaden, immer wieder, Krisenabend, Fahrzeug, Billigladen, Immo-Wichser, will es haben, ganze Hood kollabiert, Miete explodiert, doch keiner hat's kapiert.
5: Das hast du geschrieben?
9: Ja, Mann, meine Bars.
5: Mhm. Ganz alleine?
9: Ja.
5: Hood kollabiert?
9: Ja, KI hat ein bisschen geholfen, aber es sind meine Bars, ist gut.
5: Weißt du was? Ich bin total begeistert. Wirklich. Und wenn die Hood kollabiert, wir haben was, das niemals stirbt.
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17: Guten Abend, Martin Günther hier. Die Hitzewelle zeigt in Nordrhein-Westfalen zusehends ihre unschönen Seiten. Züge stehen still, Strom fällt aus, Rettungskräfte sind im Dauereinsatz und die Gewitterneigung steigt. Wir geben einen Überblick. Und kleiner Lichtblick, bei der Extraschicht im Ruhrgebiet soll heute trotzdem die Nacht der Industriekultur gefeiert werden. Dann fangen wir mal mit den Zügen an. Die Deutsche Bahn rät ja schon seit gestern davon ab, überhaupt Zug zu fahren. Hitzeausfälle gibt es gerade bei so gut wie allen Unternehmen. Am heftigsten betroffen ist aber der private Anbieter National Express, der heute seit 13 Uhr etliche seiner Züge in eine ausgedehnte Mittagspause bis 19 Uhr geschickt hat. Niklas Hoth ist unser Bahnexperte und kann uns sagen, warum ausgerechnet bei National Express so viel ausfällt.
18: Weil da ein ganz bestimmter Zugtyp Probleme macht. Und zwar sind das die Rhein-Ruhr-Express-Züge vom Hersteller Siemens. Von diesen Zügen gibt es gut 80 und rund 20 davon musste National Express gestern im Laufe des Tages schon aus dem Betrieb ziehen, weil die eben Probleme hatten. Ein Zug ist sogar in Bonn auf freier Strecke liegen geblieben und musste evakuiert werden bei dieser Hitze. Und damit sowas nicht nochmal passiert, wurde diese Kompletteinstellung dann heute beschlossen.
17: Diese RX-Züge sind ja noch recht neu. Warum kommen die mit der Hitze nicht klar?
18: Ja, die gibt's auch erst seit 2018 und sie sollen eigentlich bis 45 Grad funktionieren. Warum das jetzt nicht klappt, wird Siemens, der Hersteller, erklären müssen. Es ist übrigens anders als bei den älteren Zügen nicht die Klimaanlage, die da Probleme macht. Es sind andere Bauteile, die das Fahrzeug lahmlegen und dann erst in der Folge irgendwann auch die Klimaanlage. Was ich von Insidern höre, manche dieser wichtigen Bauteile befinden sich auf dem Dach und sind auch noch schwarz angestrichen. Damit werden die dann natürlich nochmal heißer.
17: Ab 19 Uhr soll wieder alles fahren bei National Express, aber morgen kann es ja noch mal heiß werden. Hat das Unternehmen schon durchscheinen lassen, ob dann wieder Züge abgesagt werden?
18: Ja, sie sagen, dass sie vorsichtig optimistisch sind, weil es morgen nicht mehr ganz so heiß werden soll. Aber normalerweise fahren diese RRX-Züge ja immer doppelt, also zwei zusammengekuppelt. Womit Bahnreisende also rechnen müssen, ist, dass manche von denen morgen nur mit einem Zugteil fahren können, weil mit Sicherheit nicht alle Probleme bis dahin gelöst sind. Das gilt natürlich dann auch schon für heute Abend.
17: Kann sich also auch alles noch ändern. Danke, Niklas. Und wie gesagt, auch bei anderen Bahnunternehmen gibt es Ausfälle. Am besten nachschauen auf zuginfo.nrw. Und wir bleiben noch bei Technik, die vor der Hitze kapituliert. In mehreren Teilen NRWs gab es und gibt es Stromausfälle. Gestern zum Beispiel Bonn und der Rhein-Sieg-Kreis. Heute einzelne Straßen in Duisburg. Marion Sendka erklärt, welche Ursachen diese Stromausfälle haben können.
19: Da gibt es tatsächlich mehrere Möglichkeiten. In Duisburg heißt es von den Versorgern, dass Bauteile im Stromnetz durch die Hitze verschleißen oder dass Isolationen durch die Wärme aufbrechen können. Die Folge ist dann oft ein Kurzschluss. Im Rhein-Erft-Kreis fiel der Strom aus ähnlichen Gründen aus. In Kerpen brannte dann noch dazu eine Trafostation. Bisher gehen die Ermittler davon aus, dass sich die Station einfach überhitzt hatte. Ähnlich war es in Bonn. Auch da brannte eine Trafostation und daraufhin fiel in Teilen der Stadt der Strom aus.
17: Währenddessen schlägt in Köln der Rettungsdienst Alarm. Wir sind an der Auslastungsgrenze, heißt es da heute mit dem Appell: Passt alle noch besser auf euch selbst und aufeinander auf. Wir Retter mussten schon mehrere überhitzte Menschen ohnmächtig aus ihren meist Dachwohnungen holen. Und auch wenn man ja eigentlich denken sollte, dass zumindest in Pflege- und Altenheimen Klimaanlagen zum Standard gehören, dem ist nicht so. In Krefeld zum Beispiel kollabierten gestern mehrere Bewohner eines Seniorenheims und es gab einen großen Rettungseinsatz. Warum sind gerade Pflegeheime auf die Hitze nicht ausreichend vorbereitet? Anna Jonacek.
20: Viele Pflegeheime haben zwar inzwischen Hitzeschutzpläne, die Umsetzung hört laut der Stiftung Patientenschutz aber oft da auf, wo es Geld kostet. Auch der Einbau einer Klimaanlage ist für Pflegeheime nicht verpflichtend. Und so kommt es dann zu Situationen wie gestern in Krefeld. Im Pflegeheim soll es 34 bis 50 Grad warm gewesen sein. Auch in Dormagen wurden heute einige Bewohner aus einem überhitzten Seniorenheim geholt. Gesundheitsverbände fordern mehr Unterstützung der Politik, auch finanziell.
17: Mehr über die Hitzefolgen auf wdr.de und in der WDR-App. Und wir schauen jetzt kurz in den Rest der Welt mit Regina Münch.
0: Nach den Erdbeben in Venezuela laufen für die Rettungskräfte dort entscheidende Stunden. Die Chance, noch Überlebende in den Trümmern zu finden, sinkt nach 3 Tagen massiv. Das ist in der Nacht deutscher Zeit. Mehr als 50.000 Menschen werden nach den Erdbeben in Venezuela noch vermisst. Im Vorfeld des NATO-Treffens in Ankara hat die türkische Polizei mehr als 200 Menschen festgenommen. Wegen angeblicher Terrorismusvorwürfe müssen 178 von ihnen in U-Haft. Unter ihnen sind Akademiker, Rechtsanwälte, Gewerkschafter, Queer- und Umweltaktivisten. Das NATO-Treffen in der Türkei ist übernächste Woche. Mit einer großen Vespa-Parade sind in Rom die Feiern zum 80. Geburtstag des italienischen Motorroller-Klassikers zu Ende gegangen. Viele Fans aus aller Welt fuhren auf ihren Vespas durch die italienische Hauptstadt. Zehntausende Menschen kamen zum Zugucken.
17: Zurück nach NRW. Wegen der Hitze sind ja diverse Veranstaltungen dieses Wochenende abgesagt worden. Aber es gibt auch Sachen, die stattfinden. Gerade beginnt die Extraschicht, die Nacht der Industriekultur. Und das ist nicht eine Veranstaltung, das sind ganz viele in 18 Städten des Ruhrgebiets. Kunst, Theater, Comedy, Konzerte, Partys und. Und natürlich haben die Veranstalter schon auch aufs Wetter geguckt. Antonia Weiß.
21: Die Extraschicht trotz der Hitze an diesem Wochenende, auch weil der Großteil des Programms abends und in der Nacht stattfindet. Die Veranstalter wollen den Menschen den Besuch trotzdem angenehmer gestalten. An manchen Spielorten wird es einen kühlen Sprühnebel geben. Und anders als sonst dürfen dieses Jahr auch eigene Getränke in Plastikflaschen mitgebracht werden. 150 Shuttlebusse bringen die Besucher wie gewohnt dann von Spielort zu Spielort. Die Ticketpreise liegen zwischen 11 und 22 Euro.
17: Beziehungsweise inzwischen Abendkosten. Online 25 Euro. Hoffen wir, dass das einfach ein richtig schöner Abend wird bei der Extraschicht im Ruhrgebiet und da nicht irgendwelche Unwetter reingrätschen. Es gibt Warnungen für Teile NRWs, Marcel Klär aus der Wetterredaktion.
22: Ja, richtig. Wir haben aktuell eine Unwetterwarnung für Teile des Ruhrgebiets, des Münsterlandes. 2 kräftige Gewitterzellen Richtung Lünen beispielsweise und Ascheberg. Da kommen dann Hagelkörner runter, bis zu 2 Zentimeter Starkregen, Sturmböen. Und das gilt auch weiter für den Abend und in der Nacht. Es trifft nicht jeden, aber irgendwo müssen sich diese 39 Grad und 60% Luftfeuchtigkeit entladen. Also da, wo Gewitter sind, kann es teilweise heftig ausfallen.
17: Morgen dann ja der wohl erstmal letzte Hitzetag, aber mit noch mehr Unwettergefahr?
22: Ja, diese Gewitter ziehen morgen Vormittag erst ab. Dann wird der Sonntag sonnig, nicht mehr ganz so heiß. Also Dortmund 32, Bielefeld 34, aber es ist ja schon mal weniger. Aber am Nachmittag und Abend, ja, da ziehen starke Regenfälle auf, teils unwetterartige Gewitter. Und erst die bringen dann diese richtige Abkühlung. Denn wenn ich mal auf Montag schaue, nur noch 24 bis 28. 20 Grad, das sind dann wirklich 10 Grad wärmer, niedriger. Und dann geht's entspannter in der nächsten Woche weiter.
17: Wir brauchen alle mal einen guten Schlaf heute Nacht. Dankeschön, Marcel. Und das war WDR aktuell, der Tag um 6. Ich bin Martin Günther.
0: WDR 5, die Verkehrslage. A2 Dortmund Richtung Hannover zwischen Dortmund Nordost und Kamenberg Kamen. Etwa 30 Minuten plus 4 Kilometer Stau. Wegen Bergungsarbeiten ist nur ein Fahrstreifen frei. Und diese Autobahnen sind wegen Bauarbeiten bis Montagmorgen gesperrt. A30 Osnabrück Bad Oeynhausen zwischen Melle West und Gesmold in beiden Richtungen. A42 Kamp-Lindfort Richtung Dortmund zwischen Krange und Baukau. A43 Wuppertal Recklinghausen zwischen Bochum-Riem und Kreuz Recklinghausen in beiden Richtungen und die A553 Bliesheim-Brühl zwischen Brühl-Ost und Brühl-Nord in beiden Richtungen.
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20: Sie war die erste Ministerpräsidentin von Nordrhein-Westfalen und ist jetzt die erste Frau im Präsidium des Fußball-Bundesligisten Borussia Mönchengladbach. Ihre Vereinsliebe versteckte Hannelore Kraft auch als Landeschefin nie und das gefiel nicht allen. Aber so eine Liebe, die kann man ja nicht einfach ablegen. 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
25: All You Need Is Love heißt dieser Podcast. Er trägt wie immer den Untertitel Aus Liebe zum Fußball. Und heute spreche ich mit dieser Frau.
1: Sie war die erste Frau an der Spitze Nordrhein-Westfalens und hat als Ministerpräsidentin jahrelang große politische Verantwortung übernommen. Eine echte Herzensangelegenheit für die gebürtige Rheinländerin, denn Heimat bedeutet ihr seit jeher viel und erzeugt noch immer
3: ein ganz warmes Gefühl, was ich habe, wenn ich zu Hause bin, bei der Familie bin und beim Fußball bin.
1: Dort gibt ihr vor allem die Borussia aus Mönchengladbach dieses warme Gefühl. Sie unterstützt den Club schon ihr ganzes Leben lang. Zunächst viele Jahre als Fan auf der Tribüne. Seit 2 Jahren sogar als Vizepräsidentin. Die Borussia ist für sie
3: ein Traditionsverein mit sehr viel Herz, mit sehr viel Menschlichkeit. Und ich möchte da mitarbeiten, dass das so bleibt.
25: Mir zugeschaltet, und zwar im Borussia-Park in Mönchengladbach, ist Hannelore Kraft. Guten Morgen.
3: Guten Morgen.
25: Grüß dich, wir waren schon beim Du. Ich kram meistens am Anfang der Folgen herum, welche gemeinsamen Begegnungen es schon mit meinem Gast gab. Bei uns ist das gar nicht schwer, weil es war im Sommer, eben da, wo du jetzt bist, im Borussia-Park. Und es war ein feierlicher Anlass, 125 Jahre Borussia Mönchengladbach. Du warst da, weil du Vizepräsidentin bist. Das wissen nicht unbedingt alle von Borussia Mönchengladbach. Ich war da, weil ich netterweise eingeladen wurde. Und es war ein richtig
3: schöner... Und eine gute Moderation gemacht hast.
25: Es war ein richtig schöner Tag, oder?
3: Ja, es war ein toller Tag. Also es war so viel Stolz dabei. Und diese ganzen alten Fußballgrößen auch zu treffen, das ging wirklich ans Herz.
25: Ja, man muss dazu sagen, also ich war eingeladen, ich sollte eine Viertelstunde was erzählen über Borussia Mönchengladbach, das ich wirklich als bekennender Werder Bremen-Fan, das war gar nicht so einfach. Aber mir ist dann aufgefallen, dass auch neutral Borussia Mönchengladbach einfach ein total faszinierender Verein ist, wenn man einfach den Fußball mag. Weil wir saßen da, ich weiß gar nicht mehr, wo du gesessen hast, ich saß auf jeden Fall relativ dicht an der Bühne und 3 Meter weiter war ein Tisch mit Rainer Bonhoff, Jupp Heynckes, Günter Netzer, Berti Vogts und du hast da gesessen und gedacht, toll, Hans Meyer saß noch auch nicht weit weg. Also du hast dann wirklich gemerkt, und das ist jetzt für dich als Vizepräsidentin des Vereins wahrscheinlich nochmal eklatanter, es ist einfach ein Verein mit unfassbar vielen Persönlichkeiten und zwar genau aus der Zeit, als Personen deiner und meiner Generation gerade Teenager waren. Also besser geht's nicht.
3: Das ist ja auch der Grund, warum ich irgendwann Gladbach-Fan geworden bin. Das waren auch die Personen damals, die auf dem Fußballplatz standen, die anders waren, die interessante Menschen waren, die Ecken und Kanten hatten, die wunderbaren Fußball gespielt haben. Das war so die Zeit, die mich einfach zu Borussia Mönchengladbach gebracht hat. Und die Größen alle wiederzutreffen bei so einem Jubiläum, war einzigartig.
25: Wir müssen dazu sagen, du bist ganz geringfügig älter als ich. Du bist genauso alt wie Lothar Matthäus. Sozusagen auch ein alter Gladbacher. Und das heißt, du warst bei der ersten Gladbacher Meisterschaft 9 Jahre alt und als Günter Netzer den Verein verließ, 12.
3: Ja.
25: Das heißt, das war schon so, dass dich das wahrscheinlich getroffen hat, oder?
3: Das hat mich getroffen, ja. Ich habe es auch nicht verstanden. Also damals das System Fußball habe ich damals überhaupt noch nicht geblickt. Und ja, so Treue zum Verein, das war schon irgendwie ein hoher Wert für mich. Deshalb war ich enttäuscht. Aber im Nachhinein habe ich mir das natürlich alles erklären können. Günter Netzer war ja auch an dem Abend da. Und das war für mich ein unglaubliches Erlebnis, mit ihm in aller Ruhe auch mal reden zu können, alte Geschichten zu hören von damals. Das macht Spaß, wenn man die auch untereinander miterlebt, wie die heute noch miteinander umgehen. Das ist schon toll.
25: Ich fand das ganz faszinierend. Ich stand da vor dem Borussia-Park direkt beim Eingang und dann hieß es, da kommen die Netzers. Und dann sind alle so wirklich ehrfurchtsvoll zur Seite gegangen. Es fuhr ein Wagen vor und das Ehepaar Netzer stieg aus. Und die haben ja so eine tolle Ausstrahlung auch zusammen. Ja. Ich weiß nicht, wie lange die zusammen sind. 40, 50 Jahre irgendwie in dem Bereich. Und die stiegen da aus und obwohl er mittlerweile ein alter Herr ist, über 80, war das einfach immer noch Günter Netzer. Es war einfach... Warst du ein Netzer-Fan?
3: Ja, die ganze Bewegung, die Art, auch wie er sich gibt, sehr natürlich, aber sehr selbstbewusst. Also ich habe auch gedacht, da hat sich nicht viel verändert.
25: Ja, nun bist du in Mülheim-Ruhr aufgewachsen. Ich habe mal nachgeguckt, 57 Kilometer von Bökelberg entfernt. Es wäre eigentlich viel dichter gewesen nach Essen, nach Duisburg oder nach Düsseldorf. Warum ist es bei dir Gladbach geworden?
3: Also Elternhaus war Essen und Schalke. Aha. Das war bei uns so, meine Eltern sind beide in Essen geboren und meine Mutter war auch Fußballfan und das war dann Essen und Schalke. Meins war das nicht. In Essen habe ich mal ein fürchterliches Erlebnis gehabt. Da gab es irgendwie Krawalle in dem Block, in dem ich mit meinem Vater stand.
25: Gab es da früher mal in Essen, ne? In den 70er Jahren, munkelt man.
3: Gab es früher mal und vielleicht auch heute. Ich bin damals mit dem Vater immer zum Fußball, weil wir sind 2 Mädels, ich bin die Jüngere und ich sage mal, ich sollte der Junge sein und Fußball spielen und eigentlich wollte ich das auch. Also ich hätte gerne auch selbst Fußball gespielt, aber als ich mich anmelden wollte für eine Mädchenmannschaft, da gab es keine in Mülheim und so bin ich dann über den Umweg Leichtathletik beim Handball gelandet. Aber Fan Und mein Herz war immer Fußball.
25: Das heißt, dein erster Stadionbesuch war gar nicht dein Lieblingsverein. Das war einfach, dein Papa hat dich mitgenommen nach Essen.
3: Nee, da bin ich halt mit Papa mitgegangen und dann gab's Krawalle und das hat mich so völlig irritiert. Habe ich auch lange dran zu knapsen gehabt, so. Das war in unmittelbarer Nähe.
25: Ja.
3: Und bei Schalke war es so, da war dann der Skandal irgendwann und letztlich habe ich mich auch abgegrenzt von den Eltern. Also ist ja auch ein Teil von Erwachsenwerden, seinen eigenen Weg zu gehen. Und Gladbach hat einen fantastischen Fußball gespielt. Die Duelle gegen Bayern, das war so das, was mich fasziniert hat. Auch wenn ich damals nicht alles im Fernsehen gucken konnte wie heute. Ich habe WDR 2 gehört, immer schön samstags aus dem Stadion. Und das war so meine Fußballwelt.
25: Du bist auch mit Kurt Brummer aufgewachsen?
3: Ja,
25: ja?
3: Auch.
25: Also ich habe ich schon mal erzählt in dieser Reihe, in Bremen wäre natürlich Radio Bremen oder NDR viel naheliegender gewesen. Aber ich habe mir wirklich eine Antenne gebaut, damit ich Sport und Musik auf WDR 2 hören kann.
3: Ja.
25: Einfach nur, weil es die umfassendste Sendung war. Ich habe immer diese Big Band-Titelmelodie und ich habe das geliebt.
3: Ja, aber das war Kult damals, ja. Das war mein Leben, Samstagnachmittag, in der Regel dann Auto waschen und dabei Radio hören.
25: Ja. Ich habe eben schon gesagt, als Borussia Mönchengladbach zum ersten Mal Meister wurde, warst du 9. Das war im Übrigen auch ungefähr das Jahr, in dem der Frauenfußball legalisiert wurde sozusagen vom DFB. Das muss man auch den Leuten erklären, dass wirklich bis 1970 der Frauenfußball quasi nicht erlaubt war. Es gab keine Verbände, in denen man sich organisieren durfte. Es gab keine offiziellen Meisterschaften, keine offiziellen Länderspiele. Und du wolltest nun gerne Fußball spielen. Das heißt aber, der steckte damals absolut noch in den Kinderschuhen. Damals haben wir noch Damenfußball gesagt.
3: Als ich versucht habe, in den Verein zu gehen, da wusste ich, es gab mal einen. Aber der war inzwischen schon wieder zu, wahrscheinlich weil es noch nicht so legalisiert war. Und dann gab es keine Mannschaft mehr in Mülheim, wo ich hätte trainieren können. Und ich wollte unbedingt Sport machen. Und ja, Handball hat mich dann auch weit gebracht und hat mir auch fürs Leben eine Menge beigebracht, muss ich sagen. Mannschaftssport ist wichtig.
25: Hätte denn dein Papa das gutiert, dass du Fußball spielst?
3: Ja, klar.
25: Ja?
3: Also der war immer, auch bei seinen Mannschaften in Mülheim war er dabei. Und ich war immer mit auf dem Platz. Also von daher bin ich mit Fußballregeln und Fußballspielen aufgewachsen.
25: Ja. Ich frage das deswegen, weil das war natürlich eigentlich eine Art Kulturschock für die Männerwelt damals, als der Frauenfußball dazukam. Es gibt ganz viele zeitgenössische Artikel in Zeitungen, wo es hieß, na, muss das denn jetzt sein? Und wirklich viele Männer gesagt haben, nein, wir wollen die Frauen da nicht haben auf dem Platz. Und das war schon noch echt ein anderes Deutschland damals gefühlt.
3: Ja, aber ich habe mich schon immer durchgesetzt. Und von daher stand das völlig außer Frage.
25: Ja. Gibt es so eine Initialzündung, weshalb es dann Borussia Mönchengladbach geworden ist? Oder waren es einfach die Persönlichkeiten, die Spiele?
3: Ich kann nicht sagen, es ist das eine Spiel gewesen. Aber es waren diese Duelle mit Bayern, die ich natürlich verfolgt habe, insbesondere. Und die mochte ich nicht so. Ja, die Spieler, die was ausgestrahlt haben, die Persönlichkeit hatten. Und das hat mir imponiert.
25: Man muss den jungen Menschen dazu sagen, Bayern war Meister 69, Gladbach 1970 und 71 und danach wieder 3 Jahre Bayern. Also es war die große Rivalität
3: genau. Deiner
25: Teenagerzeit. Ich habe eben schon gesagt, es waren natürlich auch wirklich tolle Persönlichkeiten. Hattest du Poster in deinem Zimmer oder Bilder?
3: Nee, ich hatte keine Fußballposter. Ich hatte ein Zimmer gemeinsam mit meiner Schwester, oder das hätte ich nicht zugelassen.
25: Okay. Günther Netzer war schon so ein Bravo-Star, ne? Von dem gab es Bravo-Poster und so, das habe ich...
3: Ja, das war ja, der war damals cool, die langen Haare, das war ja irgendwie was ganz Besonderes. Und ja, es war schon jemand, zu dem man auch ein bisschen aufgeschaut hat und der auch seinen eigenen Kopf hatte. Und das hat einen auch inspiriert, auch selber so zu sein.
25: Deine früheste Erinnerung an Fußball waren ja hoffentlich nicht die Krawalle in Essen, sondern du hast ja wahrscheinlich vorher Fußball schon mal wahrgenommen im Fernsehen oder so. Weißt du noch irgendwie, was passiert ist in dir, als du gemerkt hast, da läuft Fußball und das interessiert mich irgendwie?
3: Naja, bei uns lief Fußball lief immer, also natürlich Nationalmannschaft lief auch immer.
25: Ja.
3: Und als ich geboren war, hatten wir auch, glaube ich, kurz danach schon Fernseher. Also von daher bin ich mit Fußball im Fernsehen auch aufgewachsen, Nationalmannschaft. Und mein Vater hat immer erzählt von den Spielen früher. Das heißt, ich bin auch mit den Geschichten aufgewachsen und war dann auch eine Zeit lang in Mülheim, hatten wir den ersten FC Mülheim.
25: Stürum, ne?
3: Genau, erst Stürum.
25: Und wo dann, man das Stadion sieht, wenn man an der Bahn vorbeifährt. Richtig gutes, schönes Stadion eigentlich.
3: Genau, ja. Damals war ich da auch häufiger. Die sind dann bis in die zweite Bundesliga mal gekommen. Und da bin ich dann auch immer mit rumgereist, also zum Wuppertaler SV und wo man dann so hinfuhr hier in der Gegend.
25: Ja. Aber faszinierend ist ja wirklich, das heißt, du bist aus einem sportbegeisterten Elternhaus gekommen und dein Papa hat dich zwar gefördert, was deine Fußballleidenschaft angeht, aber er hat dich nicht gedrängt, Schalker oder Essener zu werden. Essenerin, Schalkerin.
3: Der hat einfach, glaube ich, geglaubt, das kommt irgendwann von alleine.
25: Ja. Gladbach wächst sich raus.
3: Genau, aber es ist nicht passiert. Die entscheidende Initialzündung, die kam dann während meiner Bankausbildung, weil ich bei einer Bank gelernt habe, die ihre Hauptstelle auch in Mönchengladbach hatte.
25: Ah.
3: Und da hat mich ein Kollege mit auf den Bögelberg genommen.
25: Ja.
3: Und dann war vorbei. Einmal Bögelberg und dann war vorbei.
25: Das war so ein Erweckungserlebnis.
3: Ja.
25: Ja. Bökelberg, muss man dazu sagen, auch ein Stadion, dem viele hinterher trauen. Ich meine, Gladbach hat jetzt eine schöne sportliche Heimat, aber der Bökelberg war schon speziell, oder?
3: Naja, das war für mich ja nochmal ganz, ganz was Besonderes. Dass diese Lage da mitten in der Stadt und es war ja auch relativ steil, wie ich mich erinnere. Also das habe ich so immer noch im Gefühl.
25: Ja.
3: Und ich kann diese Trauer um den Bökelberg schon verstehen, aber ich freue mich auch jedes Mal, dass wir hier so ein tolles Stadion haben, wenn wir hier spielen dürfen.
25: Ja. Du hast eben gesagt, im Fußball-Mädchen-Frauenverein hat es nicht geklappt damals, mangels Gelegenheit. Hast du denn trotzdem gerne Fußball gespielt?
3: Auf dem Schulhof immer. Also dieses typische Fußballspiel in der Pause, nach der Schule, vor der Schule, da war ich immer dabei. Aber ich glaube, mein Talent hielt sich auch in Grenzen.
25: Wahrscheinlich warst du dann trotzdem schon mutig dabei und du warst eine von den Mädchen, wo man gesagt hat, ey, da ist ein Mädchen dabei, die ist gar nicht so schlecht. Das war dann, weiß ich, immer bei uns so.
3: Ja, ich habe zumindest mal wegen meiner Fußballkenntnisse eine relativ gute Note in Englisch bekommen.
25: Ach echt?
3: Weil der Lehrer hat mich dann nochmal zu einer Sonderprüfung geholt, weil er nicht wusste, welche von beiden Noten ich kriegen sollte. Ich glaube, es ging um 3 oder 4 oder sogar, ja, 5 war selten, aber 3 oder 4. Der hat mich dann gefragt nach irgendeinem englischen Fußballspiel, was ich auch so am Rande mitverfolgt habe. Und ich konnte ihm sagen, wer da Meister geworden ist und wer den Pokal geholt hat. Und dann hat er gesagt, dann kriegst du auch die bessere Note. Also Fußballkenntnisse haben auch da geholfen.
25: Super. Hannelore, wir werden heute nicht über Tagespolitik reden, sondern wirklich nur über Fußball. Aber trotz allem wollen wir darüber reden, dass du natürlich Ministerpräsidentin des einwohnerstärksten Bundeslands warst, mit 18 Millionen Einwohnern, glaube ich. Und grundsätzlich natürlich da auch die Frage, wie hast du es geschafft, bei dem politischen Druck deine persönlichen Überzeugungen nicht zu verlieren?
3: Naja, ich glaube, dass da das Fußballerlebnis und auch der Sport schon eine Menge Erdung herbeigeführt hat. Also ich habe vielleicht auch das Glück gehabt in der Politik, dass ich nicht so eine geborene Politikerin war. Ich bin erst relativ spät als sogenannte Seiteneinsteigerin in die Politik gegangen. Das heißt, ich hatte schon einen fertigen Freundeskreis. Ich war geerdet und das habe ich auch beibehalten. Und das hat mir auch hinterher geholfen nach der politischen Zeit, habe ich immer gesagt, ich bin zurück in mein normales Leben. Und das war auch hilfreich dann in so einer Phase. Und von daher, ich bin sehr dankbar, dass ich gestalten durfte. Das war eine anstrengende Zeit, aber auch eine sehr, für mich persönlich auch, unglaublich bereichernde Zeit, weil ich so viele fantastische Menschen kennenlernen durfte. Ich hatte immer so ein Bild, ich habe hier einen Schwamm. Und alle die wunderbaren Begegnungen, die sammle ich in dem Schwamm. Und wenn ich alt bin, sitze ich auf der Terrasse, Glas Rotwein dabei und dann drücke ich auf den Schwamm und die Erinnerungen kommen hoch und das funktioniert.
25: Manche ehemalige Spitzenpolitiker oder Spitzenpolitikerinnen schaffen ja diesen Rückweg auch gar nicht so gut. Also das klingt für mich, als hättest du wirklich deinen Frieden gemacht und hättest genau in der richtigen Zeit Verantwortung übernommen und dann aber auch in der richtigen Zeit dich umorientiert sozusagen dann.
3: Ja, für mich war wichtig, dass jemand, der Verantwortung trägt, auch Verantwortung wahrnimmt. Und in dem Moment, wo ich dann die Wahl verloren habe, 2017, war auch klar, ich mache einen klaren Cut. Ich war da noch 5 Jahre im Landtag, weil ich meinen Wahlkreis direkt gewonnen hatte und den wollte ich auch behalten und sozusagen, der wäre ja sonst verwaist gewesen. Das finde ich, muss man dann auch tun, wenn die Bürger einen gewählt haben und Bürgerinnen. Und so ist mir der Ausstieg dann auch dank Corona, so als Fading Out bezeichne ich das immer. Ich bin da relativ leicht rausgekommen und auch gesund, was auch nicht jedem gelingt.
25: Ja. Du hast eben das Wort Gestalten benutzt, was ich ganz wichtig finde für Politikerinnen und Politiker. Manche Leute haben ja so diesen etwas kindlich anmutenden Duktus, wenn ich mal bestimme, dann wird das Ganze so und so. Also Gestalten ist ja eigentlich was sehr Wichtigeres. Gibt es Dinge deiner Zeit als Ministerpräsidentin, auf die du heute stolz bist, die du angestoßen hast, anstoßen konntest?
3: Ja, also es gibt Veränderungen. Ich hatte ja immer den Begriff oder das Programm »Kein Kind zurücklassen«. Das heißt, ich habe dazu beigetragen, dass sich Strukturen verändert haben, gerade auch in Kommunen, im sozialen Bereich, damit Familien besser unterstützt werden können. Aber vielleicht eines der Themen, die allen so präsent sind, behaupte mal, ohne mich gäbe es heute keinen Mindestlohn. Und ich glaube, das war ein ganz wichtiger Schritt. Und das war auch ein Kampf in der eigenen Partei, nicht nur mit dem politischen Widersacher.
25: Ja. Du bist nicht nur die Ministerpräsidentin eines Bundeslandes gewesen mit 18 Millionen Einwohnern, sondern auch mit sehr vielen Fußballvereinen. Hat die fußballerische Rivalität in der Politik bei dir eine Rolle gespielt?
3: Ja, also mit Kollegen, die für andere Vereine Fans sind, nicht. Weil für mich gilt, ich bin Fan eines Vereins, ich bin für diesen Verein, aber ich bin nicht gegen andere. Hm. Das ist so ein Grundsatz von mir. Es war für manche gewöhnungsbedürftig, dass ich immer dazu gestanden habe, dass ich Gladbacherin bin. Und das gab auch schon mal Situationen. Ich erinnere mich an das Relegationsspiel in Bochum, wo wir dann Gott sei Dank gewonnen haben. Das schlimmste Fußballspiel meines Lebens, also wo ich wirklich völlig fertig war und gehe mit dem Sicherheitstross um mich rum aus dem Stadion. Und da waren einige angetrunken, standen da und ja, pöbelten mich so ein bisschen an. Und ich bin dann darüber gegangen und habe so nach dem Motto, ja, Sie müssen noch neutral sein als Ministerpräsidentin. Und dann bin ich zu denen rüber. Meine Sicherheit, die war schon ganz so in Halbachtstellung. Und ich habe dann gesagt, also Leute, ich bin Fußballfan, seit ich klein bin. Und wenn ihr wirklich Fußballfan seid, dann wisst ihr, das kann man nicht einfach aufhören, nur weil man irgendein Amt annimmt. Naja, da haben sie noch ein bisschen weiter gepöbelt. Ich bin dann zurück und am nächsten oder übernächsten Morgen kriegte ich eine E-Mail. Und da stand dann, Sie haben völlig recht gehabt, wir würden uns gerne entschuldigen.
25: Ach super.
3: Und das fand ich toll.
25: Das ist toll. Ja. Nun hast du dann danach irgendwann das Erlebnis gehabt, dass Borussia Mönchengladbach sich an dich gewandt hat, gesagt hat, willst du nicht Vizepräsidentin werden? War das wirklich so? Also der Verein hat gedacht, die können wir gebrauchen?
3: Ja, jetzt muss man ja wissen, ich war ja immer gerne im Stadion, aber wenn man Ministerpräsidentin ist mit den Sicherheitsleuten um einen rum, man kann nicht einfach ein Ticket kaufen und sich da hinsetzen, das geht nicht. Und ich war dem Verein immer sehr dankbar, dass er mich sehr oft eingeladen hat zu den Spielen, damit ich mit diesem Tross auch wirklich dann kommen konnte. Und das hat erstmal meinen Sicherheitsleuten immer sehr viel Spaß gemacht. Die waren immer dankbar, weil bei mir gab es immer viel Sport, nicht nur Fußball, aber es gab immer viel Sport. Aber es war für mich auch toll, einfach mal abzuschalten. Und ja, Fan sein heißt ja auch im Moment, alles andere zu vergessen und in der Situation zu sein. Und das war für mich wichtig. Und darüber hatte ich halt Kontakte zur Vereinsspitze. Und das war immer so eine Idee in meinem Kopf, dass ich gesagt habe, irgendwann würde ich so gerne mal diesem Verein was zurückgeben und was für meinen Verein machen. Aber da ja nirgendwo eine Frau war, wusste ich, naja, das wird wohl nichts werden. Und dann kam irgendwann der Anruf und ja, ich saß zu Hause und ich habe sofort meinen Sohn angerufen und habe gesagt, ja, mein Lebenstraum geht in Erfüllung. Das war so.
25: Also ich meine, ich kann mir gut vorstellen, dass einen das total flasht, wenn man dann diese Gelegenheit bekommt und gesagt bekommt, du kannst jetzt wirklich auch eine wichtige Position einnehmen in dem Verein. Aber ein bisschen Respekt hat man doch sicherlich auch, dass du weißt, so ganz unbefangen Fan sein kann ich dann nicht mehr.
3: Ja, aber ich wusste schon oder ich habe schon geahnt, dass ich ein bisschen was mitbringe dafür. Also Fußball ist Sport, aber es ist auch Business. Also ich habe ja vorher Unternehmensberatung gemacht, ich habe 11 Jahre lang in der Wirtschaft gearbeitet. Das politische Wissen ist auch hilfreich, weil es ist ein Verein und Vereinspolitik ist auch eine Form von Politik. Und da geht es halt auch darum, dass man Handwerkszeug beherrscht. Und letztlich ist es ein Verein mit vielen, vielen Menschen. Und ich mag Menschen. Und das ist, glaube ich, die wichtigste Voraussetzung. Ob jetzt im Umgang mit Sponsoren oder mit Fans. Ich habe da nirgendwo Berührungsängste und es macht mir großen Spaß. Und für mich ist das Schönste auch da, sind die Begegnungen, wenn Fans einem erzählen, wir machen so Fan-Talks bei Auswärtsspielen. Und da kommen dann Leute, die sagen, also ich bin seit 50 Jahren Fan dieses Vereins und erzählen dann ihre Erlebnisse. Und sie wohnen weit weg und sind trotzdem immer fast bei jedem Heimspiel bei uns und nehmen alles auf sich, um Fan sein zu können dieses Vereins. Und das berührt mich auch immer. Und das sind so Begegnungen, die ja das Amt auch jetzt schön machen.
25: Ja. Kann es gut sein, dass du wirklich auch anderen Frauen die Türen geöffnet hast, dadurch, dass du diesen Job angenommen hast? Dass jetzt wirklich auch dadurch, dass alles ein bisschen lockerer ist, was die Besetzung solcher Posten auch mit Frauen angeht?
3: Na, insgesamt glaube ich, was Frauen angeht, sind wir eher in der Gesellschaft auf dem Rückweg als auf dem Weg nach vorne. Warten wir mal ab. Also das macht mir auch große Sorgen. Aber ich bin fest davon überzeugt, dass Frauen anders ticken, anders denken und dass das auch ein Mehrwert ist. Ich glaube, dass es gut tut, auch mal eine andere Denkweise einzubringen und mit einem anderen Hintergrund Entscheidungen zu betrachten und Entscheidungen zu fällen am Ende des Tages. Deshalb ist, wie es so schön neudeutsch heißt, Diversität natürlich ein wichtiger Faktor, um erfolgreich zu sein. Davon bin ich zutiefst überzeugt.
25: Wir haben eine ähnliche Situation, dein Verein und mein Verein Werder Bremen, Traditionsvereine. Ich glaube, wir können beide relativ sicher sein, dass wir nie wieder auf irgendeinem Balkon stehen und eine Meisterschale hochhalten. Das ist sehr unwahrscheinlich geworden. Und wir können eigentlich froh sein, dass unsere Vereine in der Bundesliga gut mitspielen können. Aber das ist mittlerweile auch fast das höchste der Gefühle. Du weißt ganz genau, so die ganz große Ernte, die fahren andere Vereine ein, weil die einfach andere Möglichkeiten haben. Und du kannst eigentlich nur im Rahmen der Möglichkeiten eines Traditionsvereins dich irgendwo auf Platz 6, 7, 8 einordnen, wenn es richtig gut läuft. Das ist ja ein bisschen deprimierend schon. Hast du eine Idee, also Science-Fiction-mäßig, ob es irgendein Denkmodell gäbe, was das Ganze wieder spannender macht?
3: Ich glaube, dass dieser Druck steigen wird, an dieser Situation was zu verändern. Wenn ich mir die Endtabelle letzte Saison anschaue und lege daneben die Tabelle der Kaderwerte, dann ist das fast 1:1.
25: Ja.
3: Und es kann ja nicht gut sein, auch nicht für diejenigen, die jetzt zum oberen Drittel gehören, kann es ja nicht gut sein, dass diese Situation sich manifestiert. Vielleicht wird der deutsche Fußball dadurch auch nicht besser. Ich glaube, das muss man mit im Blick behalten. Und es gibt ja Stellschrauben, ich weiß jetzt bei der Verteilung der Fernsehgelder, wurde an ein paar kleinen Stellschrauben gedreht, aber ich glaube, da muss einfach mehr kommen, damit es eine andere Situation gibt und wir nicht jedes Mal um die Meisterschaft eine recht langweilige Veranstaltung erleben. Das kann so nicht weitergehen.
25: Ja, ich finde auch eine ganz schwierige Thematik, dass du natürlich auch genau weißt, wir sind damals Fußballfans geworden, weil es eben nicht so war.
3: Ja.
25: Also weil wir wussten, es gibt da mindestens einen Zweikampf. Ich erzähle immer wieder gerne, dass, das wirst du auch noch wissen, in der Zeit, als wir Teenager oder Kinder waren, in jeder Saison gab es 4, 5 Titelanwärter. Wusstest du nicht, es könnte auch der HSV werden, könnte auch Frankfurt werden, könnte auch Kaiserslautern mal werden oder sonst was. Das haben wir alles nicht mehr. Und wenn man heute aber als 8-jähriges Kind vielleicht den Fußball für sich entdeckt, weißt du ganz genau, okay, Fußball ist eine Sportart, am Ende wird Bayern München Meister und alles andere sortiert sich da drunter so ein bisschen.
3: Oder man hat Glück oder man trifft ein paar sehr gute Entscheidungen. Also das hat man ja bei Leverkusen gesehen. Solche Situationen treten ein und wir tun natürlich alles dafür, dass die bei uns auch mal eintritt.
25: Ja.
3: Und das heißt vor allem für uns gute Jugendarbeit. Junge Spieler aufbauen und mit denen versuchen, einen guten Weg zu gehen. Aber auch da können wir nicht alle halten. Auch das gehört dazu in diesem Geschäft. Aber wir müssen immer wieder von unten guten Nachwuchs aufbauen.
25: Ja, du hast eben die Kaderwerte zitiert. Ich finde das so auffällig, dass du dir, wenn du dir die zweite Liga anguckst oder die dritte, wie spannend diese Ligen sind, wenn einfach diese Schere nicht so weit auseinandergeht.
3: Ja.
25: Dann hast du genau den Wettbewerb, der uns in der Bundesliga eigentlich fehlt und der uns da abhanden gekommen ist. Und eigentlich sollte Fußball so sein wie in der zweiten oder dritten Liga, dass du wirklich jetzt noch nicht weißt, ob der siebte nicht doch noch aufsteigen kann und der elfte nicht doch noch absteigen kann. In beiden Ligen hast du einen spannenden Aufstiegskampf, in der zweiten Liga einen spannenden Abstiegskampf, also eigentlich so, wie Fußball sein soll.
3: Ja, jetzt sind wir nicht alleine auf einer Insel. Wenn ich mir Europa anschaue, da ist natürlich auch viel Geld unterwegs. Auch das hat natürlich Einfluss auf diese Entwicklung. Aber ich glaube, wir müssen den deutschen Fußball insgesamt einfach im Blick behalten. Bin sehr gespannt, wie die Nationalmannschaft abschneidet jetzt bei der WM. Abgesehen davon, dass ich mir ein bisschen Sorgen um die Sicherheit da mache. Aber ich glaube, dass das immer der Gradmesser sein muss und dass das nur eine gute Mannschaft sein kann, die erfolgreich ist, wenn wir auch eine starke Bundesliga haben.
25: Hannelore, mein Sohn, der inzwischen erwachsen ist, hat in allen Jugendmannschaften von Werder Bremen gespielt, seit er 5 war ungefähr. Und er hat in den Jugendmannschaften mitbekommen, er hat in der G-Jugend angefangen, da hast du mit Polen, Russen, Libanesen, Türken und sowas zusammengespielt. Er wäre nie auf die Idee gekommen, dass es besser wäre, wenn da nur Deutsche spielen würden. Was kann der Fußball möglicherweise an Brücken schlagen, die Politik so einfach nicht hinbekommt?
3: Ich glaube, das ist ein Phänomen von Mannschaftssport insgesamt, dass man sieht, es geht zusammen, wenn man gut miteinander umgeht, wenn die Regeln klar sind. Auch das gehört dazu. Und da ist Fußball ein sehr gutes Beispiel für, finde ich, nach wie vor.
25: Ja.
3: Als Kind des Ruhrgebiets sage ich immer, das ist so ein bisschen bei uns im Blut, weil wir ja den Bergbau hatten. Und da war es gefährlich unter Tage. Da waren auch Menschen aus vielen Nationen. Und die konnten auch die Sprache nicht richtig, aber das Leben von jedem Einzelnen hing immer vom anderen ab. Und das hat die ganze Region auch geprägt. Und deshalb ist das auch ein Thema, was man im Blick behalten muss, das gemeinsam etwas schaffen.
25: Ist ein Amt im Fußball eigentlich so ähnlich wie ein Amt in der Politik? Oder ist das auch Politik oder ist das nicht vergleichbar?
3: Ja, Vereinspolitik ist auch Politik. Es ist nicht vergleichbar von den Auswirkungen her, glaube ich. Dass, wie soll ich sagen, man muss immer auch Interessen alle im Blick behalten und versuchen, gute Kompromisse zu machen. Ich bin auch mit vielen Meinungen hierher gekommen und habe dann viel dazugelernt. Also ich habe Gott sei Dank um mich herum viele Experten aus unterschiedlichen Themenfeldern und ich kann immer dumme Fragen stellen und bekommen dann gute Antworten und lernen dazu. Und das, glaube ich, ist wichtig. Und das ist in der Politik auch so. Wir haben ja vorhin über, was macht einen guten Politiker ausgesprochen. Ich glaube, wir haben zu viele, die Machtpolitiker sind und zu wenige, die Inhaltepolitiker sind. Ich bin in die Politik gegangen, um etwas zu verändern. Ich hatte ein Ziel. Ich hatte auch hinterher ein Programm, ein Projekt, und deshalb wollte ich auch nicht nach Berlin, weil ich wusste, das kann ich hier in Nordrhein-Westfalen umsetzen mit den Städten und Gemeinden. Ich war Inhalte getrieben und ich glaube, davon brauchen wir mehr, die auch Perspektive geben, die auch Mut machen. Und das würde ich mir mehr wünschen. Und das braucht es auch im Sport, natürlich. Auch diejenigen, die anders denken, die einen Blick auf die Zukunft haben, die auch einen unbequemen Weg bereit sind mitzugehen und nicht immer nur einer Mehrheitsmeinung zu folgen.
25: Ja, was auffällt bei dir ist, du hast dir mit der Politik und Fußball zwei Felder ausgesucht, in denen man es als Frau nicht so einfach hat, sich Gehör zu verschaffen und sich durchzusetzen. Hast du eine Ahnung, was es ist, was du an dir hast, weshalb du dafür geeignet bist?
3: Also ich bin sicherlich von zu Hause vorgeprägt. Meine Mutter hat da, was damals untypisch war, voll gearbeitet und hat mir auch ein gewisses Selbstbewusstsein beigebracht. Also bin so da reingewachsen. Ich bin jetzt nicht als Frauenvorkämpferin in diese Position gegangen, sondern ich bin in die Politik gegangen, um was zu verändern. Ja. Und habe dann gemerkt, wenn ich als Frau erfolgreich sein will in einer Männerwelt, dann muss ich mit Männern umgehen können. Dann muss ich sie, wie ich immer sage, auch lesen können. Von Körpersprache bis, ja, ich muss meinen Handwerkskasten beherrschen. Und das fand ich wichtig, dass ich mir das auch klar mache und dann das mir auch aufschaffe.
25: Hättest du Tipps an Frauen, worauf es ankommt, wenn du dich in einer Männerwelt durchsetzen möchtest oder musst?
3: Ja, ich mache gelegentlich so hobbymäßig Unterstützung für Frauen in unterschiedlichen Bereichen. Also ich bin bei mir in meiner Heimatstadt im Hochschulrat einer Hochschule. Da habe ich jetzt vor kurzem mal wieder ein Seminar gegeben für junge Frauen in den letzten Semestern, die technische Studiengänge machen und in einer kompletten Männerwelt sind schon, weil sie meistens ja schon da arbeiten, und auf jeden Fall am Ende des Tages auch sein werden. Und ich glaube, dass ich da ein Stückchen was weitergeben kann. Und das ist nicht gegen Männer gerichtet, aber es ist darauf gerichtet, Frauen zu unterstützen und ihnen Mut zu machen. Und das finde ich wichtig. Und als ich da rauskam aus dem Seminar, habe ich kurz mal überlegt, ob ich doch noch mal irgendwann ein Buch schreibe. Also ich werde nicht über mein Leben schreiben und nicht über Politik und auch nicht über Fußball. Aber vielleicht so ein Frauenmutmacherbuch, das würde ich vielleicht irgendwann gerne schreiben.
25: 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Und wir wollen jetzt mal reden über, ich habe gelesen, Patrick Herrmann ist einer deiner All-Time-Lieblingsspieler. Das Thema Lieblingsspieler finde ich sehr, sehr wichtig.
3: Ja, ich habe ein Trikot gehabt mit Patrick Herrmann drauf, ja. Ich fand den immer gut, ich fand, er ist sehr bodenständig. Kommt ja aus dem Saarland auch, hat eine tolle Familie, die ich auch mal kennenlernen durfte. Ich habe ihn gern spielen sehen. Aber gab es auch viele andere. Also die Großen, über die haben wir schon gesprochen. Arango war für mich ein Erlebnis, den beim Jubiläum zu treffen. Diese Freistoßtore. Ich meine, jetzt machen sich gerade ein paar auf den Weg und versuchen, den zu erreichen. Mhm. Aber das war ja auch immer so ein Alleinstellungsmerkmal damals. Also Allan Simonsen, ja, dem zu begegnen, auch mal dem leibhaftig gegenüberzustehen. Das ist schon fantastisch gewesen.
25: Der sah auch noch toll aus, fand ich übrigens letztes Jahr.
3: War also unfassbar, ja.
25: Also sehr, sehr jugendlicher Typ nach wie vor.
3: Und wie ich ihn mir auch immer vorgestellt habe, auch ein sehr politisch interessierter Mensch, sehr sozial, sehr auf Gemeinschaft. Und es hat wirklich Spaß gemacht, sich mit ihm auch zu unterhalten.
25: Ja, war ein sehr spektakulärer Spieler. Den mochte damals irgendwie weit über die Vereinsgrenzen auch jeder. Ja. Patrick Herrmann finde ich insofern interessant, weil auch da denke ich öfter drüber nach, es ist gar nicht mehr so einfach, sich beim Verein zu überlegen, von welchem Spieler hätte ich eigentlich gerne ein Trikot, weil du ja bei vielen nicht weißt, sind die in 3 Monaten noch da. Ja. Das hast du bei ihm nie gehabt.
3: Nee, das Gefühl habe ich nie gehabt und der ist ja auch heute noch da, Gott sei Dank. Und ich freue mich auch immer, wenn ich ihn sehe.
25: Ich habe eine Rubrik hier, da geht es um Spieler und deine Assoziation, die du mit diesen Spielernamen verbindest.
4: Held oder Haiopai?
25: Ich sag dir einfach den Namen und du sagst so, was dir dazu einfällt. Der erste Name ist jemand, den haben wir auch schon erwähnt, weil der auch am Tisch saß, Berti Vogts.
3: Jemand mit einem eigenen Kopf, auch ein sehr politischer Mensch, ein wichtiger Spieler damals und auch eine interessante Persönlichkeit.
25: Ja. Er war ja mal sehr überkreuzt mit der Borussia, als er den Vorstand quasi stürzen wollte und so eine Opposition aufgemacht hat. Das ist aber bereinigt, oder? Zwischen Verein und Berti.
3: Also er kommt ab und an und sitzt dann auf seinem Ehrenstuhl bei uns in der Loge.
25: Okay, alles wieder gut.
3: Und ich freue mich.
25: Ja. Und er hat es auch nicht alleine gemacht, sondern der zweite Name war auch mehr oder weniger an diesen Bewegungen beteiligt, Stefan Effenberg.
3: Ja, also ich fand das damals nicht gut, was da gelaufen ist. Und da habe ich auch immer noch so ein bisschen im Hinterkopf. Effenberg ist für mich immer noch so ein Reizname.
25: Ja, also keine der unbeeinträchtigten Borussen-Helden, denen du dann sofort im Kopf hast, wenn du über die größten Spieler nachdenkst.
3: Nee, das nicht, nee. Ja. Ich fand das damals nicht glücklich, wie es da gelaufen ist. Sowas in einem Verein zu machen, war nicht richtig.
25: Ja. Nächster Name haben wir schon drüber geredet, aber du kannst jetzt nochmal richtig einfach ausholen. Günter Netzer.
3: Günter Netzer, ja, ich kann gar nicht mehr losgelöst an den denken von den Geschichten, die dann bei dem Jubiläum so aufgetaucht sind, die da alle erzählt wurden, wie er mit dem Porsche hinterm Mannschaftsbus hergefahren ist, wie er sich selbst eingewechselt hat. Die Geschichte ist natürlich nochmal hochgekommen. Das sind alles so Dinge, die bleiben einem im Gedächtnis. Er ist sehr selbstbewusst gewesen, er war aber auch ein sehr guter Spieler, er konnte sich das leisten. Und ich finde dieses Verhältnis zu Weißweiler, das finde ich so, da würde ich so gerne nochmal hinterher gucken. Ich habe ja nach meiner politischen Zeit eine Ausbildung als Coach gemacht, als systemischer Coach. Und das sind einfach so Dinge, die mich da nochmal interessieren. Wie ist das damals gewesen, wie war dieses Verhältnis? Und die Geschichten höre ich dann immer gerne.
25: Ja, ich finde bei ihm so faszinierend, dass er ist so eine unfassbar interessante Charaktermischung. Also er hat dieses sensible, empathische, aber er hat auch eine natürliche Arroganz gehabt, die er sich aber auch leisten konnte, weil er einfach diese Ausstrahlung hatte. Und er hat es immer unterfüttert mit Leistung und war nie oberflächlich. Und er hat einerseits zwar diese ganzen Statussymbole gehabt, meistens in Form von Autos, aber trotz allem hat man ihm das immer abgenommen, dass das irgendwie einfach ein Teil seines Stils ist. Und ich finde, er war total stimmig in sich als Persönlichkeit.
3: Ja, und das spürt man auch. Das ist auch heute noch so für mich, also wenn ich ihn wahrnehme. Und er macht sich ja auch rar, aber trotzdem, wenn es wichtig ist, ist er auch da. Und das finde ich gut.
25: Ja. Und der letzte Name ist jetzt ein sehr viel jüngerer Name, Kevin Stöger.
3: Alle, glaube ich, haben das Spiel der Erinnerung Relegation, wo er mich wirklich tief beeindruckt hat. Und dann kam er zu Gladbach und ich habe mich total gefreut. Und er hatte jetzt eine schwierige Zeit und ich habe mich so gefreut, dass er jetzt dieses fantastische Tor geschossen hat, was vielleicht und hoffentlich Tor des Monats werden wird. Jemand, der für unsere Mannschaft wichtig ist und noch wichtiger werden kann, glaube ich, dem ich immer wünsche, dass er einen guten Lauf behalten kann.
25: Ja. Viele Fußballspieler haben Rituale. Hattest du in der Politik Rituale?
3: Hatte ich Rituale? Nee, kann ich mir nicht. Also da, man ist ja so, ich habe das immer genannt, man ist in einem Laufrad.
25: Ja.
3: Also nicht sehr selbstbestimmt. Das heißt, es ist unglaublich viel, es ist auch viel Zeit. Ich glaube, das verstehen manche Leute gar nicht, weil Politiker werden ja wahrgenommen, leider nur über Talkshows und Interviews maximal. Aber dahinter steckt unglaublich viel Arbeit. Ja. Und man muss mit wahnsinnig vielen Leuten reden, um sich eine Meinung zu bilden. Also ich finde, Lobbyisten ist zum Beispiel ja immer so ein Schimpfwort. Ich brauche Lobbyisten als Politiker, aber ich muss immer von beiden Seiten Lobbyisten hören. Wenn ich über Energiepolitik in NRW gesprochen habe, muss ich natürlich mit RWE reden, völlig klar. Ja. Aber ich rede genauso gut mit den Umweltverbänden und bilde mir eine andere Position und höre die an und höre mir dann Fachleute aus der Wissenschaft an und bilde mir dann eine Meinung und setze dann um und entscheide. Da steckt so viel Arbeit hinter, so viel, wie es so schön heißt, Aktenfressen, was eigentlich gar nicht gesehen wird.
25: Hast du, wenn du ins Stadion gehst, Rituale?
3: Ja, ich bin sehr abergläubisch. Da muss der richtige Schal dabei sein. Also ich habe in dieser Saison einen neuen gekauft. Der hat bisher, ja, es geht. Ich habe ihn manchmal nicht dabei gehabt, deshalb sage ich jetzt nichts Falsches. Aber also ich habe schon Rituale. Es muss immer der Kaffee zum richtigen Zeitpunkt sein. Und ja, ich stehe immer und drücke immer die Daumen. Also ich habe im Winter nie kalte Hände, weil ich ständig Daumen drücke.
25: Ja, und wie aufgeregt bist du bei Spielen? Also wie gebannt guckst du?
3: Wahnsinnig. Also erstmal bin ich mit Herz und Seele dabei. Also ich stehe da auch mit dem Schal und singe unser Lied. Und wenn die Seele brennt, habe ich Gänsehaut.
25: Ja.
3: Und ich bin immer noch 100% Fan auch. Ja. Und natürlich, wenn jetzt die Pyros brennen, dann zähle ich in Gedanken schon ein bisschen mit, wie viele Euros da gerade wieder fällig werden. Das kann man nicht verhindern. Mhm. Aber es gibt nichts Schöneres, als gemeinsam zu gewinnen. Und dieses Erlebnis, wenn das Stadion explodiert, als wir in der Nachspielzeit gegen St. Pauli gewonnen haben, das war so ein Spiel. Am Ende, dann löst sich alles und das ist einfach, ja, das tut einem ja körperlich auch gut, finde ich.
25: Ja. Was man Nicht-Fußballfans ja gar nicht so einfach erklären kann, ist dieses spezielle Spieltagsgefühl, das du immer hast, wenn ein wichtiges Spiel ist, was ja schon morgens nach dem Aufwachen eigentlich anfängt. Wie sieht für dich ein perfekter Spieltag aus?
3: da auch, ich muss dann auch immer so halbwegs den gleichen Ablauf haben. Ich fahre ja auch zu den Auswärtsspielen, das ist dann natürlich ein bisschen anders. Aber es ist immer so ein leichtes Kribbeln da. Und jetzt Derby war natürlich noch mal eine Nummer drauf, nach Köln zu fahren und ins Stadion zu gehen dort. Das ist auch noch mal eine ganz andere Geschichte. Und so ein Derby-Feeling ist auch noch mal ein ganz spezielles. Da bin ich in der Woche auch auf dem Trainingsplatz gewesen, um schon mal so ein bisschen aufzusaugen, zu gucken. Ja, manchmal sieht man schon, wer ist gut drauf, wer ist nicht gut drauf. So. Und da spürte man schon die Anspannung. Und das genieße ich. Das, finde ich, ist was, was in meinem Alter mir auch gesundheitlich richtig gut tut, dass ich da so, so ein bisschen Push kriege.
25: War es nicht eigentlich toll, als du dann ohne Personenschützer gucken konntest?
3: Ja, die hatten ja immer Spaß, ne? Also von daher war das, für die war das immer toll, dass ich so Fußballfan bin. Ich sag jetzt keine Namen, aber es gab Vorgänger von mir, die waren dann eher häufiger in der Kirche und im Museum. Und mit mir ging es dann häufig zum Sport, auch zu anderen Sportarten. Ich bin auch sonst begeisterter Sportfan, also sehe auch, gucke auch viel. Also

0: Angstgegner, das Derby-Freude. So, da bin ich auch immer positiv.
1: Ja.
0: Ich bin überhaupt eher positiv. Also es gibt andere, die sagen, ach, da brauchen wir gar nicht erst hinfahren, da lassen wir sowieso immer die Punkte. Ich sage dann immer, ja gut, dann ist Zeit für Helden. Also von daher.
1: Und Rivalitäten generell im Fußball?
0: Ich bin kein Freund von Rivalitäten, weil, wie gesagt, ich bin für einen Verein, aber nicht gegen andere. Das ist manchmal auch schwer hier in den Diskussionen, gerade wenn es um Köln geht. Ich wünsche denen nichts Schlechtes. Ich finde auch gut, wenn die drin bleiben würden, sag ich mal, weil das Derby ist halt dann auch ein Derby und es macht dann auch Spaß. Von daher, ja, ich bin trotzdem natürlich eher bei den Traditionsvereinen, das schon. Ja, also in Bremen, das macht dann immer Spaß da, auch in der Loge, da spürt man auch eine andere Atmosphäre. Aber ich bin nicht gegen jemanden, nein.
1: Ja. Wie guckst du überhaupt Fußball? Also das hat ja nichts mehr mit dem wahrscheinlich Stehplatz als 18-Jährige zu tun, was du heute hast. Ich war mal eingeladen von deinem Verein, da habe ich wirklich neben Rainer Bonhof und Hans Meyer gesessen und fand das ganz, ganz, ganz spektakulär. Wie und wo guckst du die Spiele?
0: Unsere Heimspiele, da haben wir unsere eigene Loge. Da werden ja auch immer Gäste eingeladen, um die man sich kümmert, auch der gegnerische Verein, die Vereinsführung in der Regel. Und bei Auswärtsspielen bekommen wir Plätze halt von dem Verein auch dann zugewiesen und einen Tisch und so, das ist eigentlich üblich. Das Schöne ist, dass man in der Nähe der Mittellinie sitzt, in den meisten Stadien und von daher auch einen guten Überblick hat. Aber ich gucke auch sehr gerne mal Fußballspiele vom Spielfeldrand. Also wenn die U23 spielt, die Frauen spielen oder unsere U17 ist ja deutscher Meister geworden letztes Jahr. Das sind so Spiele, wo man dann mal so ebenerdig steht und auch einen ganz anderen Blick auf das Spiel hat und auch sieht, wie schwierig es doch, wenn man von oben guckt, denkt man, ah, warum passt der jetzt nicht darüber? Wenn man unten steht, dann weiß man, warum das nicht so einfach ist, den Pass zu spielen. Und das erdet auch immer ein Stück weit.
1: Du hast eben erwähnt, dass du bei Die Seele brennt auch den Schal hochhältst und eine Gänsehaut hast. Also es sind so besondere Momente. Um den Song gab es ja eine Kontroverse, weil der ja quasi an die Stelle von Elf vom Niederrhein getreten ist. Wie wichtig ist für dich die Musik im Stadion? Also das ist ja, kann ja ein ganz schlimmes Kapitel sein, Fußballmusik. Aber also ich glaube, bei Mönchengladbach hat man es gut gelöst und das sind wirklich Songs, die die Leute auch mitnehmen.
0: Also für mich ist das der Song, der mich emotional berührt, sage ich ganz ehrlich. Ich singe auch bei den anderen mit, aber das ist so der Song, der mich berührt, wenn wir... Wir fahren ja ins Trainingslager in der Regel und da sind auch immer 2000 Fans vor Ort. Dann machen wir da so eine Schifffahrt auf dem See. Und wenn da die Stimmung gut ist, dann wird das Lied gesungen und dann geht da wirklich die Post ab. Und das ist einfach, für mich ist das unser Song und ich bin froh, dass er wieder da ist und dass er wieder gespielt wird. Und Musik ist was ganz Wichtiges überhaupt in meinem Leben.
1: Wollte ich gerade fragen, welche Rolle spielt Musik für dich?
0: Ich habe früher selbst Musik gemacht und...
1: Was denn?
0: Ich habe Gitarre gespielt und ich hatte auch mal eine Band mit einer Freundin. Nein, ist zu weit gegriffen. Wir sind nicht öffentlich aufgetreten, alles gut. Aber Musik war immer Teil meines Lebens und ich bin auch froh, dass ich das an unseren Sohn habe weitergeben können. Für den ist Musik vielleicht noch einen Tick wichtiger als für mich.
1: Was ist deine Lieblingsmusik?
0: Ich höre alles. Ich höre wirklich alles. Wenn man in Stimmung ist, ein Schlager. Ich höre zwangsläufig, weil mein Mann das gerne hört, Radio Bob, also eher ein bisschen rockiger. Ich höre die 80er natürlich gerne. Das war so die Zeit im Radio bei WDR 4. Das läuft dann bei uns dann auch zu Hause alternativ zu Radio Bob. Und ich höre auch das Moderne. Ich war in Tomorrowland mit meinem Mann. Unser Sohn hat uns Karten geschickt, also E-Musik. Gott sei Dank hat er mir vorher ein halbes Jahr eine Einführung gegeben über E-Musik, was es da so gibt und wie das aufgebaut ist. Und das fand ich dann ganz spannend. Und da zu sein war toll. Also ich bin da ganz offen. Ich höre auch Klassik. Also alles.
1: Wir haben vorhin darüber gesprochen, was es etwas schwieriger macht, heute beim Fußball so zu fiebern wie früher, weil es eben etwas festbetonierter ist, was die Kräfteverhältnisse in der Bundesliga angeht, als früher. Wenn du andersrum beschreiben würdest, was dich am Fußball heute noch am meisten packt und fasziniert, was wäre das?
0: Das ist das Gemeinschaftserlebnis. Ich glaube, viele, die sagen, hey, Fußballstadion, da will ich gar nicht hin, die haben dieses Gefühl vom Fernsehen. Da sieht man eine Stimmung, da sieht man Fans, da sieht man Fahnen, man hört was. Aber im Stadion zu sein und gemeinsam einen Sieg zu erleben oder auch eine Niederlage zu erleiden, manchmal auch gemeinsam zu trauern, dieses Gemeinschaftserlebnis, das ist faszinierend.
1: Ja, ich sage auch immer, dass eine der Haupterrungenschaften des Fußballs ist, dass du eigentlich in jedes Spiel gehst und du weißt, theoretisch kann immer das Allertollste, aber auch das Allerschlimmste passieren. Ja. Du hast immer diese Spannbreite und du hast ja auch eben schon erwähnt, wie schlimm das Relegationsspiel für dich war. Trotz allem sind das ja Sachen, die vergisst man nie, die bleiben auch für immer.
0: Die vergisst man nie. Ich vergesse auch nie das beste Spiel, was ich erlebt habe. Ich durfte dabei sein, als wir Europa gespielt haben.

0: Achso, das wollte ich jetzt dieses fragen. Was ist das absolute Highlight, was, wenn du dir eins aussuchen solltest?
1: Das war auswärts Europa in Celtic, bei Celtic Glasgow. Also so ein Stadion, so eine Stimmung, die machen ja so ein Urlaut. Ich kann das gar nicht wiedergeben. Ich habe 45, 50 Minuten Gänsehaut gehabt.
0: Ja.
1: Das war ein unglaubliches Erlebnis. Und ich sage auch jedem immer, wenn ihr irgendwann die Chance habt, das zu erleben, nehmt es mit. Es gibt, also das war mein Highlight-Erlebnis, muss ich wirklich sagen.
0: Hat sich dein Blick auf den Fußball verändert, seit du dein Amt hast?
1: Ja, natürlich. Ich wusste, das ist Business, das ist Geschäft auch. Aber dahinter zu blicken und zu sehen, welche Zahlen spielen da eine Rolle, was, wie das wirklich zusammenhängt, auch die Rolle der Berater, muss ich sagen, da habe ich schon ein paar Lernprozesse hinter mir.
0: Es ist ja übrigens so, ich bin ja Stadionsprecher hier in Bremen und bei unterschiedlichen Gegnern gibt es Gegner, wo man sich auch auf die gegnerischen Fans freut. Also ich freue mich immer, wenn ich gegen Freiburg spiele, gegen St. Pauli, aber auch gegen Gladbach. Es gibt ja große Unterschiede, aber bei Gladbach nimmt man einfach diese Fankultur auch wahr immer und man nimmt sie positiv wahr. Wie empfindest du die Fankultur deines Vereins?
1: Ja, ich glaube, dass wir da einen ganz guten Weg gegangen sind in der Vergangenheit und ihn auch weitergehen müssen, weil es kommen ja immer neue Generationen in diese Fanszene auch hinein. Aber ich nehme auch wahr, dass die älteren Fans sich dann auch darum kümmern, dass die Jüngeren einen guten Weg gehen. Und das, glaube ich, ist für uns ganz wichtig.
0: Wie wichtig sind Werte für einen Traditionsverein? Es gibt ja viele Vereine, die das so ein bisschen in den Hintergrund schieben, weil sie sagen, nee, also wir müssen in diesem Haifischbecken mitstrampeln, da kann man nicht auch noch Werte haben, so ungefähr, um es jetzt mal überspitzt zu sagen. Und bei vielen Vereinen merkt man, dass die Werte hochgehalten werden, dass es auch innerhalb des Vereins viele Personen gibt, die die Werte pflegen. Wie würdest du es für Borussia Mönchengladbach beschreiben?
1: Das ist für uns ein ganz wichtiges Thema. Ich glaube auch der Umgang untereinander. Wir sind schon die Borussia-Familie und unsere Mitarbeiter haben hier einen sehr hohen Stellenwert und die werden auch gewertschätzt. Und das finde ich auch wichtig, denn das Ganze funktioniert nur gut miteinander. Wir sind ein Traditionsverein, wir haben Traditionen und die müssen auch gepflegt werden und die müssen auch hochgehalten werden. Das ist manchmal nicht einfach. Gerade dann, wenn es mal nicht so gut läuft, ist es gar nicht einfach. Aber trotzdem finde ich, das macht den Verein aus. Für mich war das immer Borussia Mönchengladbach. Dinge wie, wenn man jemandem begegnet, gibt man ihm die Hand. So ganz simpel. Wir machen eine Weihnachtsfeier, da kommen die Mitarbeiter mit Familien und jeder Einzelne wird per Handschlag begrüßt. Also das sind so Dinge, die mag man altmodisch nennen, genauso wie unsere Dienstkleidung eigentlich, die wir als Präsidium tragen. Aber die sind auch Ausdruck von dieser Geschichte und haben auch mit der Stadt zu tun. Gladbach war ja eine Textilstadt und da muss man auch eine Tradition pflegen und hochhalten.
0: Ja, in einer perfekten Hannelore-Kraftwelt, was könnte mit Borussia Mönchengladbach weiter passieren? Man muss ja immer mit gewissen Bahnen denken, was realistisch ist, was erreichbar ist. Was kannst du dir vorstellen, ist in einer bestmöglichen Fußballwelt für Borussia Mönchengladbach in den nächsten Jahren für einen Weg denkbar, wenn alles klappt, was man sich vornimmt?
1: Also wir müssen noch weitere Entscheidungen treffen, keine Frage. Aber ich glaube, dass es uns gelingen kann, diesen Verein in eine wirklich gute Zukunft zu führen. Und das heißt für mich, die Europaplätze zu erreichen. Dazu muss aber vieles zusammenpassen. Und es wird immer wieder ein harter Kampf sein. Es gibt immer wieder Veränderungen. Das ist auch was, was ich so von innen jetzt mehr sehe, dass es immer große Veränderungen gibt am Ende einer Saison. Aber dass man trotzdem den Gedanken und den Kern dieses Vereins bewahren muss. Ich glaube, das ist wichtig. Und dazu gehört, wir sind nicht umsonst die Fohlenelf. Dazu gehört für mich die Jugendarbeit und die auch ganz hoch zu wertschätzen und den jungen Spielern auch den Weg in die erste Mannschaft zu ermöglichen. Dass Well Moya jetzt mit 17 sein erstes Bundesligator geschossen hat, das ist unser Weg und den müssen wir weitergehen. Und dafür werde ich mich auch weiter einsetzen.
0: Ja, aber es ist wirklich so, dass man wahrscheinlich als sowohl Fan als auch als Vertreter eines Traditionsvereins in den letzten Jahren so einen Lernprozess hatte, dass man gemerkt hat, wir müssen uns bewegen, um in dieser Liga überhaupt weiter mitspielen zu dürfen, wenn wir eben nicht irgendeinen Energy Drink hinter uns haben oder irgendwas anderes. Da müssen wir ein neues Geschäftsmodell haben.
1: Ja, neues, zumindest müssen wir es weiterentwickeln. Also wir haben Gott sei Dank eine starke Sponsorenschaft auch hinter uns. Wichtig ist immer am Ende, auf welchem Tabellenplatz schließen wir ab, weil das ja dann wieder bei der Verteilung der Gelder eine große Rolle spielt. Auch das ist entscheidend. Deshalb gilt es, um jeden Punkt zu kämpfen. Und das muss auch eine Mannschaft sozusagen in sich haben, zu sehen, jedes Spiel ist am Ende wichtig, um am Ende auch den besten Grundstein für die Zukunft zu legen.
0: Ja, und man muss wahrscheinlich auch, obwohl das ein ganz furchtbares Wort ist für einen Fußballfan, aber sowas wie einen Markenkern haben als Verein. Dass man wirklich was hat, wofür man steht und was dazu führt, dass die Leute sagen, ich bin zwar kein Fan dieses Vereins, aber es ist gut, dass der in der Bundesliga ist.
1: Ja, ich glaube, das gilt für Borussia Mönchengladbach. Bei allem, was ich so wahrnehme, wenn ich auch bei den Auswärtsspielen unterwegs bin, dass da schon anerkannt wird, das ist ein Traditionsclub, der sich bemüht, auch in der neuen Zeit eine gute Rolle zu spielen und trotzdem bei den Werten stabil zu bleiben. Und unsere Fanbase, wie man so schön neudeutsch sagt, ist ja wirklich groß in der gesamten Bundesrepublik, hat natürlich mit der Geschichte zu tun. Aber wir brauchen auch eine Zukunft, die das wieder gewährleistet.
0: Ja. Wir kennen uns jetzt nicht so lange und nicht so gut, aber ich schätze dich ein als Menschen, der jetzt nicht sagt, ich mache das jetzt noch irgendwie ein Jahr und dann will ich am liebsten überhaupt nichts mehr machen. Ich vermute mal, du hast noch Sachen im Kopf, die du gerne machen würdest. Was gäbe es denn auf deiner To-Do-Liste noch, was du unbedingt noch machen möchtest?
1: Ja, die Veränderungsprozesse sind im Gange und Schritt für Schritt. Und da ist noch einiges zu tun. Und ich würde mich freuen, wenn ich das weiter begleiten und mitmachen kann.
0: Hannelore, ihr habt vor ein paar Wochen hier gespielt in Bremen und wir waren eigentlich lose verabredet. Das haben wir gar nicht dran gedacht. Da haben wir wirklich beide gepatzt. Also
1: nee, ich habe schon dran gedacht, aber ich hatte dann schon einen Zug gebucht.
0: Ach so.
1: Und ich bin dann vom Bahnhof gelaufen und wieder zurückgelaufen. Ja. Und da war die Zeit dann am Ende auch knapp. Und
0: müssen wir nächstes Mal machen.
1: Das machen wir auf jeden Fall, wenn das Wetter schöner ist. Dann gehen wir schön in den Biergarten und machen das Ganze in Ruhe und ich übernachte dann in Bremen.
0: Hannelore Kraft war heute mein Gast. Danke dir sehr für deine Zeit, hat mir Spaß gemacht. Alles Gute für deinen Verein.
1: Danke.
0: Und dann auf bald.
1: Bis bald.
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1: Die Nachrichten mit Nina Lentföhr. Guten Abend.
2: Das ist schon relativ einmalig jetzt für meine Dienstzeit, dass wir trotz der zusätzlichen RTWs, die wir in Dienst genommen haben, so eine hohe Auslastung haben. Also diese hohen Einsatzzahlen, diese vielen Patienten.
1: Dieser Rettungssanitäter der Kölner Feuerwehr beschreibt die besondere Lage heute. Es gibt gerade so viele Einsätze, dass die Feuerwehr auf zusätzliche Rettungswagen und Notärzte angewiesen ist. Viele der Probleme entstehen, weil sich nach wie vor viele Menschen nicht dem Wetter angepasst verhalten. Folgendes sollte man laut dieser Rettungssanitäterin daher beachten.
3: Wirklich ausreichend zu trinken. Kopfbedeckung zu tragen, wenn man draußen geht, sich einzuschmieren, auf körperliche Aktivitäten draußen zu tanzen, vielleicht ein bisschen zu verzichten oder das alles in einem Maße zu haben.
1: Allein in den letzten 24 Stunden musste die Kölner Feuerwehr 7 bewusstlose Menschen aus ihren Wohnungen holen. Alle waren lebensbedrohlich überhitzt mit einer Körpertemperatur von zum Teil mehr als 42 Grad. Die tagelange Hitze wirkt sich inzwischen in NRW auf das Stromnetz aus. Seit gestern kommt es in Duisburg zu kleineren Stromausfällen. Einzelne Häuser und Straßenzüge sind betroffen. Im Rhein-Erft-Kreis waren gestern rund 12.000 Menschen zwischenzeitlich ohne Strom. Wie die Hitze Stromausfälle verursachen kann, beschreibt Marion Senka, WDR aktuell.
4: Da gibt es tatsächlich mehrere Möglichkeiten. In Duisburg heißt es von den Versorgern, dass Bauteile im Stromnetz durch die Hitze verschleißen oder dass Isolationen durch die Wärme aufbrechen können. Die Folge ist dann oft ein Kurzschluss. Seit gestern wird in Duisburg am Stromnetz gearbeitet. Es werden zum Beispiel defekte Kabel und andere Teile ersetzt. Im Rhein-Erft-Kreis fiel der Strom aus ähnlichen Gründen aus. In Kerpen brannte noch dazu eine Trafostation. Bisher gehen die Ermittler davon aus, dass sich die Station einfach überhitzt hatte. Ähnlich war es in Bonn. Auch da brannte eine Trafostation und daraufhin fiel in Teilen der Stadt der Strom aus.
1: Weitere Meldungen im Überblick. Der Hitzerekord von gestern wurde heute wohl erneut gebrochen. Nach vorläufigen Daten des Deutschen Wetterdienstes hat eine Wetterstation in Sachsen-Anhalt heute Nachmittag 41,5 Grad gemessen. Es ist der zweite Tag in Folge, dass in Deutschland eine neue Höchsttemperatur gemessen wurde. Gestern wurde schon der Hitzerekord aus dem Jahr 2019 geknackt. Durch die extreme Hitze ist auch die Fahrbahndecke auf einigen Autobahnen aufgeplatzt. Schäden gibt es in NRW zum Beispiel auf der A4 zwischen Untereschbach und Overath. Besonders schnell wölbt sich die Fahrbahndecke bei älteren Strecken aus Beton, die schon mehrmals repariert worden sind. In Venezuela sind mittlerweile rund 1600 internationale Rettungskräfte eingetroffen, um die Menschen nach den schweren Erdbeben zu unterstützen. Aus NRW sind 48 Helfer vom Technischen Hilfswerk in der Hauptstadt Caracas. In dem Katastrophengebiet wird die Zeit für jetzt noch Verschüttete knapp.
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1: Im Ruhrgebiet zieht es heute wieder tausende Menschen an bekannte Orte der alten Industriekultur. Beim Kulturfestival Extraschicht, die Nacht der Industriekultur. In diesem Jahr auch mit besonderen Abkühlmöglichkeiten. Antonia Weiß für WDR aktuell.
5: Die Extraschicht trotz der Hitze an diesem Wochenende, auch weil der Großteil des Programms abends und in der Nacht stattfindet. Die Veranstalter wollen den Menschen den Besuch trotzdem angenehmer gestalten. An manchen Spielorten wird es einen kühlen Sprühnebel geben. Und anders als sonst dürfen dieses Jahr auch eigene Getränke in Plastikflaschen mitgebracht werden.
1: Das war WDR aktuell. Und so wird das Wetter in NRW. Am Abend neben Sonnenschein immer wieder kräftige Hitzegewitter, auch unwetterartig mit Starkregen, Hagel und Sturmböen, lokal auch schweren Sturmböen bis 100 km/h, dabei 29 bis 35 Grad. In der Nacht teils kräftige Gewitter und 25 bis 21 Grad, morgen anfangs sonnig und dann auch am Nachmittag Regen und unwetterartige Gewitter bis 34 Grad. Die Zeit 19.04 Uhr. 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Diese Autobahnen sind wegen Bauarbeiten bis Montagmorgen gesperrt. Das ist die A30 Osnabrück-Bad Oeynhausen zwischen Melle West und Geesmold in beide Richtungen. Die A42 Kamp-Lindfort Richtung Dortmund zwischen Krange und Baukau. Die A43 Wuppertal-Recklinghausen zwischen Bochum-Riemke und Kreuz-Recklinghausen in beide Richtungen. Und die A553 Bliesheim-Brühl zwischen Brühl-Ost und Brühl-Nord auch beide Richtungen.
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7: Bitte nicht anfassen. Kennt ihr diese Schilder im Museum? Das steht eigentlich ja in jedem Museum, fast an jeder Sache. Bitte nicht anfassen. Und ich weiß nicht, wie es euch geht. Genau weil das da so streng steht, habe ich immer besonders Lust, das dann anzufassen. Natürlich mache ich das nicht. Es fällt mir aber wirklich sehr schwer. Ich finde, so ein Dino-Knochen würde halt ganz toll zu meiner Bettwäsche passen. Wow. Aber ich mache das natürlich nicht. Es hat nämlich auf jeden Fall gute Gründe, dass ihr viele Sachen im Museum nicht anfassen dürft. Ein Grund kann sein, dass das Ding, das ihr anfasst, tatsächlich eine magische Pfeilspitze ist, die euch in die Vergangenheit katapultiert. Klar, sowas kann immer passieren und sowas ist auch passiert in dem Hörspiel Die magische Pfeilspitze. Davon hört ihr gleich den zweiten Teil, das große Finale, gleich nach Center und wir springen ins Blau.

0: Stellt euch vor, es gewittert. Ihr sucht Unterschlupf in einer Telefonzelle. Und dann schlägt ein Blitz ein. Und plötzlich landet ihr in einer anderen Zeit, in der Steinzeit. Und genau das ist Jette und Hanna passiert. Die beiden sind Zwillinge. Jette hat bei einem Museumsbesuch einfach eine Pfeilspitze aus Stein geklaut und mitgenommen. Und diese Pfeilspitze, die scheint der Grund zu sein, dass die beiden durch das Gewitter jetzt in der Steinzeit gelandet sind. Aber warum? Warum ist das alles passiert? Und wie kommen sie wieder zurück in die heutige Zeit? Das hört ihr jetzt im zweiten Teil vom Maushörspiel Die magische Pfeilspitze.
1: Die magische Pfeilspitze. Hörspiel in zwei Teilen von Bernd Gieseking. Musik Ulrike Hage, Regie Annette Kurt. Zweiter Teil.
2: Ist hier ein Zoo in der Nähe? Ist das aus dem Zirkus entlaufen?
3: Ich hab noch nie ein Nashorn mit Fell gesehen.
2: Wieso Fell? Weil es doch ein Fell hat. Schau doch.
3: Das ist ein Wollnashorn.
2: Ein Wollnashorn?
3: Die sterben 12.000 vor unserer Zeitrechnung aus.
2: Was?
3: Solche Tiere gibt es nicht mehr.
2: Aber es steht eins unter unserem Baum.
3: Also 12, wenn man das Kleine mitzählt. Aber das bedeutet, wir sind in der Steinzeit.
4: Jette, ich dachte, die gehen hier gar nicht mehr weg.
5: Vielleicht kommen sie ja wieder, Hanna.
4: Wir müssen irgendwann von diesem Baum runter. Ich bleib hier drauf.
5: Ich hab Hunger. Und ich muss mal. Und wenn das Wollnashorn wiederkommt?
4: Das ist ein Pflanzenfresser.
5: Es war nur aggressiv, weil wir dem Jungtier zu nahe gekommen sind.
4: Komm, steigen wir runter. Da drüben. Da stehen Büsche mit Beeren. Tatsächlich mit Beeren. Komm!
5: Schau mal, da, guck mal, ich hab eine.
4: Cool.
5: Wow, das sind total viele.
4: Ja.
5: Ah!
4: Was?
5: Oh, die pieksen.
4: Naja.
5: Guck mal, da sind noch welche. Schau, da hinten.
4: Aber
5: wo wollen wir die jetzt abwaschen? Ich meine, die sind doch bestimmt gespritzt.
4: Gespritzt? Pflanzenschutzmitteln in der Steinzeit?
5: Naja, aber die können doch nicht tatsächlich in der Vergangenheit sein.
4: Scheinbar doch.
5: Und jetzt? Die Sonne geht unter. Ich hab Angst.
4: Keine Sorge, ich auch. Ja. Komm, wir essen noch ein paar Beeren und dann klettern wir zurück auf den Baum.
5: Ja. Du meinst wirklich, wir müssen hier bleiben, Hanna? Über Nacht?
4: Jette, ich weiß nicht, wo wir sind. Ja. Aber es wird dunkel. Willst du hier im Gras pennen und dich von dem Wollnashorn über den Haufen rennen lassen?
5: Na gut, wie eben. Hilf mir rauf und ich zieh dich dann hoch.
4: Komm, wir klettern etwas höher und setzen uns auf die Astgabel. Direkt vor den Stamm. Rück an den Baum, dann setze ich mich hinter dich. Dann können wir uns wärmen.
5: Ja.
4: Tiere.
5: Nein, keine Tiere. Da drüben auf dem Hügel. Die sind viel zu groß. Das sind bestimmt Mammuts. Ah, hallo, Mammuts?
4: Mammuts sind auch Tiere.
5: Aber ausgestorben.
4: Hier scheinbar nicht.
5: Und wenn die auf unseren Hügel kommen?
4: Die tun uns nichts. Das sind Pflanzenfresser.
5: Wissen die das auch?
4: Du kannst ja deine Pfeilspitze nach ihnen werfen.
5: Ich hab Schiss.
4: Keine Angst, ich auch. Morgen sehen wir sie uns an. Schlaf jetzt.
5: Wie denn? Mit einem Mammut und einem Wollnashorn unter dem Baum?
4: Die sind alle auf dem anderen Hügel.
5: Hyänen.
4: Was?
5: Der Museum hat doch gesagt, es gibt auch Hyänen. Und Höhlenlöwen.
4: Dann ist ja gut, dass wir auf einem Baum sind und nicht in einer Höhle. Schlaf jetzt.
5: Hanna.
4: Ja.
5: Weißt du, ich bin froh, dass du da bist. Ich möchte hier auf gar keinen Fall allein sein.
4: Was wir hier erleben, gibt es gar nicht. Vielleicht träumen wir das alles ja nur.
5: Aber wieso haben zwei Schwestern den gleichen Traum?
4: Vielleicht
5: Vielleicht träume ich das ja gar nicht. Vielleicht ist es ja dein Traum.
2: Mein Traum? Du spinnst wohl. Ich wollte hier doch nie hin.
5: Aber du bist doch die Jägerin von uns beiden.
2: Stimmt.
5: Du, Hannah, ich habe eine Idee. Morgen bauen wir uns eine Waffe mit meiner Pfeilspitze. Gute Idee. Schlaf gut.
2: Du auch.
5: Du wärmst gut.
6: Schlaf jetzt.
2: Wo Mama und Papa wohl sind. Die machen sich doch Sorgen, bestimmt.
6: Bestimmt.
2: Naja, schlaf gut.
6: Ja.

0: Hanna.
1: Mach auf.
0: Dass du sogar auf einen Baum schlafen kannst.
2: Tja, war doch ganz gemütlich.
0: Na, Hanna, jetzt aber mal ehrlich. Wo sind wir?
1: Komm, wir finden das heraus.
0: Und wenn das hier wirklich die Steinzeit ist?
1: Jedenfalls, wenn wir hier bleiben, passiert gar nichts.
0: Ja.
1: Außerdem habe ich Durst. Wir müssen zum Fluss.
0: Hier, guck mal. Auf den Blättern, da steht noch der Tau.
1: Super, kann man aufschlecken.
0: Mm. Wie Eisschlecken.
1: Komm, wir essen noch ein paar von den Beeren.
0: Ja.
1: Sieh mal, Blaubeeren.
0: Himbeeren.
1: Ja, und Löwenzahn.
0: Den kann man noch essen, die Blätter jedenfalls.
1: Und da, Sauerampfer. Jette, das ist doch ein Schlaraffenland für eine Vegetarierin wie dich.
0: Hier kann ich ja einen Hasen schießen und braten. Los, wir hätten noch einen Plan.
1: Also, ich hatte den Plan.
0: Wir bauen uns eine Waffe aus meiner Pfeilspitze.
1: Es ist nicht deine Pfeilspitze. Du hast sie geklaut.
0: Mann, gerade sollten wir froh sein, dass sie geklaut haben. Also, such lieber mit mir einen Stock. Nicht zu dick, also keinen Ast. Dünn und sehr gerade, aber auch nicht zu dünn.
1: Und dann?
0: Hier, dieser Stein. Schau mal, fast wie ein Faustkeil.
1: Da liegen noch mehr. Warte, was willst du damit?
0: Hier, dieser Stock. Wir schneiden ihn oben ein. Da. Und da klemmen wir meine Pfeilspitze rein. Und umwickeln das Ganze mit diesen langen Gräsern da.
1: Okay. Hier, ich versuche den Stein so abzuschlagen, dass wir ihn als Werkzeug verwenden können. Dass er vorne so eine kurze Klinge bekommt.
0: Cool, das ist echt wie in der Steinzeit bei uns.
1: Hast du das gehört?
0: Ja,
1: aber alle Raben klingen doch gleich.
0: Trotzdem, vielleicht sind es ja Co. und Morg.
1: Das glaubst du doch selber nicht.
0: Ja. Warte mal, ich hole ein paar von diesen Gräsern.
1: Geh nicht weg, Jette. Hörst du?
0: Bin sofort zurück.
1: Jette? Jette!
0: Bitte sei leise. Da kommen so Menschen. Ich glaube, das sind Steinzeitmenschen. Komm, los, komm, wir verstecken uns.
1: Zu spät, die haben uns gesehen. Aber vielleicht können die uns ja helfen.
0: Helfen? Wobei sollen die uns bitte helfen?
1: Schau dir die doch mal an.
0: Vielleicht können die uns sagen, wo wir sind.
1: Sehen die so aus, als ob sie den Straßen Namen geben würden?
0: Hammer, ich will weg, sofort.
1: Die kreisen uns ein, Jette. Was wollen die?
0: Keine Ahnung.
3: Me to me, Java.
1: Das ist doch die komische Sprache von Morg.
3: Me to me, da war. Me to me, da war.
1: Das ist doch cool.
3: Me to me, ihr seid ihr. Hi. Woher?
1: Redet die? Verstehst du was?
3: Wer seid ihr? Woher?
0: Jetzt spricht sie unsere Sprache.
1: Nein. Ich glaube, wir verstehen nur ihre.
0: Dann hat Co. uns also tatsächlich eine Sprache beigebracht?
1: Scheint so.
3: Ich bin Ira. Wer seid ihr? Woher?
4: Ich bin Mo. Woher?
0: Sie kommen näher.
1: Das wird gefährlich.
0: Wir müssen hier weg.
1: Die stehen um uns drumherum.
0: Hanna, wir müssen die überraschen. Und ich habe die Pfeilspitze.
1: Ich weiß. Ich glaube, das ist keine gute
0: Komm,
1: Idee.
0: Komm, schnell, wir schlagen uns durch. Das ist unsere einzige Chance.
1: Ja,
0: jetzt!
1: Ach, da, ich ritt dich.
0: Ah, Vorsicht, die eine, die hat einen Knüppel.
1: Nein!
0: Au!
1: Du hast meine Schwester erschlagen.
0: Jette, du blutest. Jette, kannst du mich hören? Du blutest ganz doll. Ich muss dich verbinden. Womit? Ich hab zwei T-Shirts an. Aua. Hat mich mit der Keule da am Kopf getroffen.
1: Jette, nicht bewegen. Ich muss dich verbinden.
0: Die werde ich gleich. Ich hab immer noch meine Pfeilspitze. Ah, wo ist die Frau mit der Keule? Okay.
3: Sie sind gleich.
4: Ja, genau wie Uma und Tag.
3: Aber Mo. Außer Uma und Tar gab es noch nie zwei, die gleich waren.
4: Aber diese beiden sind es wieder.
3: Wie die Schwestern. Sind sie gekommen?
4: Oder wurden sie von der großen Löwin geschickt?
2: Was reden die?
3: Die eine ist die andere.
2: Was reden die da, Hannah?
0: Ich bin hier. Die wundern sich, dass wir Zwillingsschwestern sind. Jetzt kann man uns jedenfalls gut auseinanderhalten. Du hast eine Beule und ich nicht.
2: Naja, ist vielleicht gerade gar nichts zu lachen. Das geht ganz bestimmt eine Narbe.
0: Bleib ruhig, Jette. Nimm den Pfeil runter.
2: Hannah, ich werde dich verteidigen. Mit meiner Pfeilspitze.
3: Mo! Ja. Das ist die Pfeilspitze des roten Pfeils.
4: Sie hält ihn in der Hand.
3: Mo! Ich höre einen Vogel.
0: Ich höre Mo. Bleib ganz ruhig. Ach,
2: sagen Sie.
0: Sie kennen deinen Pfeil.
2: Was? Meine Pfeilspitze?
5: Musabitutuma, Mutama. Ich grüße euch alle.
4: Der Hüter des Pfeils.
5: Musabilatu.
4: Zurück.
6: Der rote Pfeil ist da. Mit ihm sein Hüter. Das ist Morg. Mein Morg. So lange warst du fort.
7: So lange war ich wandern. Ich musste sie suchen. Ich musste die Pfeilspitze suchen, Hyotu.
3: Wo hast du sie gesehen?
7: In fernen Zeiten, Ira.
2: Hannah, was passiert da?
0: Morg ist gekommen.
2: Morg?
0: Leise, schon dich.
2: Wie ist denn der hier hingekommen? Ich meine, was tut der hier? Der gehört hier vielleicht eher hin als wir.
8: Lasst mich durch zu den beiden. Sie sind Freunde. Ira, Mo, ihr alle. Lasst mich durch. Ich erzähle später.
4: Sie.
8: Lasst mich durch.
4: Und die beiden, sie kennen ihn.
3: Kommen Sie aus der Zeit, in der Morg die Pfeilspitze sah?
7: Hallo, Hannah. Hallo, Jette. Na. Ich bin zu spät gekommen. Wieder zu spät.
3: Hannah, Jette.

0: Mein Kopf.
1: Jette, endlich.
0: Ich habe geträumt, wir wären in der Steinzeit.
1: Das ist kein Traum.
0: Was? Und was habe ich da am Kopf?
1: Ein Verband. Also, wenn man das hier in der Steinzeit so nennen kann.
0: In unserem Traum?
1: Kein Traum.
0: Diese Menschen, meinst du die?
1: Die waren echt, also sind echt, meine ich.
0: Die haben mich geschlagen.
1: Au. Du hast sie angegriffen. Du bist auf sie losgegangen wie ein wütender Bär.
0: Und dann?
1: Erst hast du Ira ein...
0: Ira? Wer ist Ira?
1: Ein kleines Mädchen. Eine von ihnen.
0: Von diesen Steinzeitmenschen?
1: Ja, aber wie befürchtet, es gibt noch keine Straßennamen. Wenigstens kannst du wieder lachen. Also, jedenfalls hat Ira dir einen Ast über den Kopf gezogen und du warst bewusstlos.
2: Ach du liebe Zeit, wie lange denn?
1: Mehr als einen Tag und einen halben.
2: Wir sind hier schon den zweiten Tag?
1: Den dritten. Es ist Abend.
0: Und Morg, der Rabe und Morg, die waren plötzlich da, oder habe ich das jetzt mal wirklich geträumt?
1: Nein, sie haben uns tatsächlich hierher gebracht.
0: Aber warum?
1: Ich weiß es nicht. Morg wollte erst mit mir, also mit uns reden, wenn du auch wach bist.
2: Ich höre den Raben.
1: Ja, ich glaube, sie kommen.
3: Ich möchte euch meine Mütter vorstellen.
2: Mütter?
1: Wieso Mütter? Jeder Mensch hat nur eine Mutter.
3: Ich habe zwei. Kommt her, Munsahiko Hiruta.
2: Das gibt es doch nicht. Zwillinge. Deine Mütter sind Zwillinge.
4: Wir grüßen euch. Ich bin Uma und das ist Ta.
2: Uma? Ta?
5: Tatsächlich.
2: Wie wir.
1: Unheimlich.
4: Wir haben auf euch gewartet.
2: Auf uns?
4: Die Knochen haben von euch erzählt.
2: Die Knochen? Morg hatte doch zu Hause von den Knochen geredet.
3: Meine Mütter sind Schamaninnen.
4: Unser Geist kann durch die Zeiten fliegen. Wir wussten, dass ihr kommt.
1: Aber wir leben ungefähr 15.000 Jahre nach euch.
4: Unsere Welt schwebt durch die Zeit.
0: Aber warum habt ihr auf uns gewartet? Ausgerechnet auf uns?
4: Wir haben auf zwei gewartet, die sind, wie wir sind. Eine ist die andere.
3: Ich habe Schuld auf mich geladen. Ich war der Hüter des Pfeils.
2: Von Jettes Pfeil?
3: Ja. Der rote Pfeil. Der beste Pfeil, den wir hatten. Er traf, wenn wir in Not waren. Die Pfeilspitze, geschlagen von Uma, aus dem geweihten Stein aus der Höhle der Tiere. Der Pfeil, das Holz, das sich in den Jahrtausenden verlor, gemacht von Ta. Geschnitten und geschnitzt aus den Bäumen, mit Vogelfedern beklebt, sodass er im Flug nicht zitterte und wich. Schnell und stark durchschnitt er die Luft. Der rote Pfeil wurde von Ta und Uma geweiht. Geweiht dem Tier, das uns töten wollte.
0: Das verstehe ich nicht.
4: Wenn unsere Jäger ein gefährliches Tier verletzten, wenn sie es nicht schaffen, das Tier zu töten.
3: Das Wollnashorn, den Höhlenbären, den Löwen.
2: Also ein Pfeil speziell für verletzte Tiere?
3: Genau. Wenn es passiert, dass wir auf der Jagd nicht erfolgreich sind, wenn wir ein Tier nur verletzen, dann gibt es Tiere, die sterben später. Oder sie flüchten und werden gesund. Aber einige leben verletzt. Und sie wollen den töten, der sie verletzte. Dann jagen sie uns. Und sie töteten viele. Bis wir den roten Pfeil bekamen. Der rote Pfeil war magisch. Er tötete immer. Löwen, Hyänen.
0: Wer hat den Pfeil geschossen? Also wer schießt ihn?
3: Der beste Jäger.
4: Ich, Ta.
3: Aber ich wollte der beste Jäger sein. Ich wollte besser sein als eine Frau. Besser als meine Mütter.
2: Was hast du gemacht?
3: Ich war der Hüter des Pfeils.
4: Zu jeder Jagd bekommt der Pfeil einen Bruder. So wie wir zwei gleiche Schwestern sind und ihr auch.
0: Also ein zweiter Pfeil, der genauso aussieht.
4: Ja, trifft nicht der erste Pfeil, so trifft der zweite. Und der Pfeil, der trifft, wird mit dem Herz des Tieres, das er durchbohrte, begraben. Wir geben es der Erde zurück, aus der alles Leben entsteht.
6: Wir gehen jagen, um zu leben, genau wie die Tiere jagen, um zu leben. Wir jagen nur, was wir brauchen. Wenn wir aber auf der Jagd versagen, wenn wir das Tier verletzen, wenn es sich rächen will, dann holen wir den roten Pfeil, den wir im Blut des letzten Tieres gebadet haben.
3: Uma schlug vor jeder Jagd die neue zweite Pfeilspitze, weil die alte zweite begraben war. Ta baute vor jeder Jagd den neuen zweiten Pfeil, um ihn ins Blut zu tauchen.
4: Seit vielen, vielen Jahren liegt der neue Pfeil und wartet auf eine neue Pfeilspitze.
0: Aber warum? Warum machst du keine neue?
6: Weil die alte Pfeilspitze verschwand.
0: Kannst du dich nicht erinnern?
4: Es muss der Bruderpfeil dabei sein, wenn der neue wird. Wie immer, wenn zwei zugleich geboren werden.
3: Also Zwillinge.
4: Wie immer, wenn zwei geboren werden, der erste auf den anderen warten muss.
0: Wie du auf mich, Hannah.
3: Aber ich bewachte den roten Pfeil schlecht. Ta, die nie übte. Ta, die nie schoss, außer auf dieser Jagd, traf immer. Ich war eifersüchtig. Ich wollte auch ein Jäger sein und kein Wächter, der nur die Pfeile reichen durfte. Ich war zu ungeduldig. Ich selber nahm ihn und schoss ihn senkrecht in die Nacht, in den Himmel. Ich wollte einen Stern schießen. Ich schoss mitten in der Nacht, obwohl der Pfeil geweiht war und nur auf einen geschossen werden durfte.
0: Auf wen?
3: Auf Kar.
0: Kar?
3: Der große Bär. Damals, als wir Kar den Bären nicht gut genug trafen, verletzte und tötete er viele von uns.
4: Und er tötet jedes Jahr wieder, immer wenn er aus seinem Schlaf erwacht, wenn er im Frühling aus seiner Höhle tritt.
3: Denn ich bewachte den Pfeil nicht, sondern brachte Unglück über meinen Clan und meine Familien.
0: Hast du mit dem Pfeil denn irgendwas getroffen? Einen Stern ja wohl kaum.
3: Ich schoss in die Nacht.
0: Du hast nicht gesehen, wohin du schießt.
3: Nein, aber ich traf. Ich traf die Mutter von Ko.
0: Die Mutter deines Raben?
6: Sie fiel zu Boden. Wir nannten sie Kolu.
4: Kolu war unsere Glücksgöttin. Sie rief uns, wenn ein Tier tot lag und wir es essen konnten, ohne es zu jagen.
3: Als ich sah, was ich getan hatte, warf ich Kolu mit dem Pfeil, der sie durchbohrt hatte, in den Fluss. Noch in der Nacht schlug ich aus einem Stein eine neue Pfeilspitze.
0: Und brachtest morgens zwei Pfeile zur Jagd.
3: So war es.
6: Im Morgengrauen begann die Jagd auf Kar, den einer der Jäger verletzt hatte.
4: Der Wächter des Pfeils wurde gerufen, er brachte beide und gab Ta den ersten.
6: Ich erkannte den falschen Pfeil.
0: Und du hast trotzdem geschossen?
6: Unser Sohn war der Wächter des Pfeils. Hätte ich aufgedeckt, dass er einen falschen Pfeil gab, wäre er getötet worden.
0: Was passierte dann?
6: Ich verfehlte das Herz. Ich traf nur seine Schulter. Der Bär war schlau.
4: Und der Pfeil nicht mehr geweiht, weil der Bruderpfeil fehlte.
0: Aber welcher Pfeil war denn der richtige?
4: Nun war keiner mehr der richtige.
6: Auch mein zweiter Pfeil verfehlte sein Ziel.
3: Noch nie hatte Ta ihr Ziel verfehlt. Der rote Pfeil, die magische Pfeilspitze, ich hatte sie zerstört. Der Bär griff uns an und tötete viele unserer Männer und Frauen, weil Ta den falschen Pfeil geschossen hatte. Und ich war schuld.
4: Wir wurden verbannt.
3: Und ich verlor Mo und Ira, die gerade geboren war.
4: Am dritten Tag hörten wir Kolus Kinder nach ihr rufen.
0: Und Ko?
3: 3 Tage später stieg ich in den Baum zum Nest. Kos Brüder und Schwestern waren tot. Ko lebte. Seitdem ist er bei mir.
2: Weiß Co, was passiert ist?
3: Ich bin sicher, dass er es weiß. Und ich erinnere mich jeden Tag an meine Schuld.
2: Und was passierte mit euch und dem Stamm?
4: Wir wurden verbannt und seitdem leben wir auf der Insel.
2: Aber es ist doch nicht eure Schuld gewesen.
4: Es war unser Sohn, der den Pfeil nicht bewachte.
6: Sie bringen uns zu essen und wir heilen ihre Kranken.
3: Aber wir dürfen nicht mehr mit ihnen leben. Wenn wir sie sehen, müssen wir die Köpfe senken. Außer zu den Zeremonien in den Höhlen. Wären meine Mütter keine Schamanen, hätten sie uns vielleicht getötet.
6: Alle warten auf die Rückkehr des Pfeils. Viele sind darüber alt geworden und gestorben, aber alle kennen die Geschichte.
2: Ist Gettes Pfeilspitze etwa die von dem Pfeil, den du damals in den Himmel geschossen hast?
3: Ja.
2: Aber warum hast du die Pfeilspitze dann nicht einfach genommen und bist wieder zurückgereist? Was sollen wir hier? Wir haben doch gar nichts damit zu tun.
6: Morg darf diesen Pfeil nie wieder berühren.
4: Er konnte die Pfeilspitze nicht bringen. Nur Schwestern, die so gleich sind wie wir, konnten sie bringen.
3: Ich habe in den Jahrtausenden gesucht und euch gefunden.
2: Und da hast du Jette einfach den Pfeil klauen lassen und dann bist du mit uns in einer Telefonzelle mit Blitzeinschlag hierher gereist? Geht's noch? Seid ihr denn alle bescheuert?
0: Beruhig dich, Hannah, bitte.
2: Aber warum sind wir noch hier? Wir können doch jetzt zurück, der Pfeil ist wieder da. Was sollen wir denn noch hier, Jette, wir gehen?
0: Und wie?
3: Es ist Mai bei euch. Kar, der Bär, erwacht in seiner Höhle und er wird hungrig sein. Er kommt wie immer, um uns zu jagen. Denn immer noch steckt der alte Pfeil in seiner Wunde.
2: Ja, und wer hat den Pfeil überhaupt geschossen?
3: Wir wissen es nicht und es ist egal.
2: Ich finde das überhaupt nicht egal. Wer Mist baut, soll das gefälligst auch wieder gerade rücken.
4: Wir brauchen jetzt eure Hilfe.
2: Was müssen wir tun?
6: Ich baue einen neuen Pfeil und ich werde ihn weihen mit euch.
2: Wir?
6: Wir brauchen euch.
2: Wir wissen nicht mal, wie weihen geht.
4: Vertraut uns. Nun legt euch schlafen. Morgen wird ein langer Tag.
2: Jette, was soll das? Was machen wir denn jetzt?
0: Schlafen, Anna. Wir müssen schlafen.
2: Zu Hause willst du auch nie schlafen.
0: Ich spüre, dass wir unsere Kräfte brauchen.
2: Unsere Eltern, die werden uns suchen.
0: Hier werden sie uns gar nicht finden können.
2: Jette.

0: Guten Morgen. Ich muss Jette holen.
1: Wir bleiben zusammen.
0: Du hast eine andere Aufgabe.
1: Einen Scheiß hab ich. Das ist doch alles verrückt. Und wenn es stimmt, hast du Schuld. Ja, du, nur du.
0: Und du kannst mir helfen, meine Schuld zu sühnen.
1: Warum sollte ich?
0: Darauf kannst nur du dir eine Antwort geben. Da kommt Tar.
2: Ich warte auf die Jägerin.
3: Ich komme. Und du, Hanna, ich finde, du solltest tun, was er sagt.
1: Und mit dem willst du mich allein sitzen lassen?
3: Ich spüre, dass alles richtig ist, was wir machen.
1: Es ist gar nichts richtig. Schon allein die dämliche Pfeilspitze zu klauen, wie kann man nur so blöd sein? Ohne dich wäre das alles nicht passiert.
3: Was schlägst du vor, soll ich jetzt machen?
1: Du hast recht, mach den blöden Pfeil fertig.
2: Wir bauen einen Pfeil.
3: Und der Bogen?
2: Den habe ich bereitet, aus biegsamem Holz. Er wartet schon lange auf dich.
3: Auf mich?
2: Du musst ihn schießen. Ohne dich würde ein einfacher Pfeil bleiben. Aber wenn du ihn schießt, wird er magisch.
3: Ta, warum bist du nicht mehr die Jägerin?
2: Weil Karl auch mich verletzte. Am Arm. Ich kann den Bogen nicht mehr spannen.
3: Und auf was soll ich zielen?
2: Auf Karl.
3: Ich kann das nicht, Tar. Ich habe noch nie auf ein Tier geschossen. Ich kann das nicht. Schon gar nicht auf einen Bären.
2: Der Pfeil macht dich stark, Jette. Und du den Pfeil.
3: Und ich habe Angst. Und außerdem, ich bin Vegetarierin.
2: Ich kenne das Wort nicht. Was ist das?
3: Das ist doch jetzt egal.
2: Schau mir zu. Wir schlagen eine neue Spitze. Die Pfeilspitze braucht einen Bruder, der genauso aussieht wie er. Wie Uma und ich, wie du und Hanna. Schau, dies ist der Stein, aus dem ich deine Pfeilspitze vor vielen Jahren geschlagen habe. In ihm sitzt der Bruder. Kannst du ihn erkennen?
3: Noch nicht so.
2: Hiermit musst du schlagen. Schau, mit diesem Stein schlägst du auf den anderen. So.
0: Setz dich.
3: Morgen, Uma.
4: Meinst du, sie kann es?
0: Sie kann es.
4: Dann fang an.
2: Morg. Dies ist der Arm eines Vogels. Der frisst tote Tiere. Er steckt seinen Kopf in sie hinein und wenn er sieht, ihr Leben und ihr Geist sind fort, dann darf er sie verspeisen.
3: Ein Geier? Ein Geier?
2: Dies ist sein Arm gewesen.
3: Sein Flügel. Ein Flügelknochen.
2: Schlag dir einen Stein aus diesem Stein. Wir wollen den Knochen schneiden. Er wird uns Töne schenken.
3: Wie?
2: Ich zeige es dir.
3: Eine Klinge. Wir haben tatsächlich eine... Ich habe mich geschnitten. Oh, ist die scharf.
2: Wir machen sie wie diese.
3: Wir bauen uns eine Flöte, klar.
2: Du musst dir die Löcher hineinschneiden.
3: Aber wie? In welchem Abstand?
2: Deine Hand wird wissen, wo dein Ohr die Löcher braucht.
3: Schau, wir haben meiner Pfeilspitze einen Bruder gemacht.
1: Aha, deine Pfeilspitze.
3: Du weißt, wie ich das meine. Schau, zwei Pfeile.
1: Und wer wird sie schießen?
3: Ich weiß nicht. Was habt ihr gemacht?
1: Wir haben eine Flöte gebaut.
3: Und wer wird die spielen?
1: Na, ich? Ich weiß, wer den Pfeil schießen soll. Jette, nein. Nein, du wirst auf keinen Fall auf diese Jagd gehen. Das lasse ich nicht zu. Nur weil die Schiss haben?
3: Ich muss das tun.
1: Wegen der blöden Knochen oder so. Oder wer hat dir das erzählt?
2: Kommt!
1: Wohin?
2: Wir müssen in die Höhle der Tiere.
3: Höhle der Tiere?
2: Dort, wo ich auch den Stein für die Pfeilspitzen fand.
3: Da, alle kommen mit so Fackeln. Oh, sind das viele. Oha, wirklich viele.
0: Der große Su, der Anführer der Sippe. Mutterei, Su.
5: Umar, Ta, Morg. Ist es wahr, was alle erzählen?
0: Der Pfeil ist zurückgekehrt.
5: Den du fortgeschickt hattest.
0: Ich habe ihn zurückgeholt.
3: Naja, ich habe ihn hergebracht. Bleib weg von dem.
5: Es stimmt, was alle sagen. Sie sind dieselben. Genau wie Uma und Ta dieselben sind.
2: So, es ist nicht die Zeit für Streit.
0: Mo
5: sagt, es ist nicht die Zeit für Streit. Also lass meine Tochter in Ruhe, sonst ist es doch Zeit für Streit.
2: So, komm.
5: Deine Mutter starb damals, als der Bär uns angriff. Und der Wächter des Pfeils hatte ihn in die Nacht geschossen.
2: Er hat das alles nicht gewollt.
5: Aber es ist geschehen.
2: Morg, wir brauchen dich jetzt.
3: Hanna.
2: Jette, kommt mit nach hinten.
3: Schau mal, Jette. Die Wände. Sie sind bemalt. Die sieht ja genauso aus wie die im Museum.
2: Jette, siehst du, hier ist ein Bär.
3: Ja, ich sehe die Zeichnung.
2: Wenn du auf ihn zugehst, stellt er sich auf. Dann musst du schnell sein. Hier muss dein Pfeil ihn treffen. Da ist sein Herz.
3: Nein, oh Jette, nein.
2: Jette, gib mir die Hand, mit der du den Bogen spannst.
3: Meine rechte.
2: Leg sie auf die Wand.
3: Was machst du da, Ta? Was nimmst du in den Mund?
2: Ich esse, damit wir es an die Wand machen können.
3: Du kaust und mischst im Mund die Farbe?
2: Dieses Wort kenne ich nicht. Gib mir die Hand, mit der du den Knochen spielst. Da, wo er schreit.
3: Die hohen Töne? Meine linke Hand. Ta, du spuckst auf unsere Hände. Ta. Hanna, im Museum, das Foto, auf das wir unsere Hände gelegt haben, weißt du noch? Waren das unsere? Was ist das? Ein Löwe auf zwei Beinen?
6: Eure Hände sind geweiht!
3: Uma als Löwe? Warum tut sie das? Als Löwengöttin. Ja, sie sieht aus wie die Löwenfigur im Museum.
2: Verneigt euch vor der Löwengöttin.
7: Die Löwen. Möge die Zeremonie uns Glück bringen.
5: Keine Zeremonie kann mir meine Frau zurückbringen.
2: Lerne verzeihen, Vater.
8: Der Pfeil ist zurück. Und der Pfeil hat eine Bruder. Der ist wie er. So, wie Ta eine Schwester hat, die ihr gleicht.
2: Jette, zeig beide Pfeile. Hanna, spiel das Lied der Pfeile. Spiel, wie sie abgeschossen werden, wie sie fliegen und treffen. Tanzt, bewegt euch. Die Musik führt euch. Die Sonne geht auf. Die Löwen führt dich. Jette, sie führt dich zu Karl, dem verletzten Bären. Ich habe dir alles gezeigt. Nimm beide Pfeile.
3: Beide.
2: Und diesen geweihten Bogen.
8: Komm, wir folgen der Spur des Pfeils.
7: Mo, lass das nicht zu.
1: Aber die Löwin hat sie gewählt.
5: Sie ist nicht die Erste, die von Morg getötet wird.
7: Aber Morg ist mein Vater.
1: Du, so, mein Vater, hast den ersten Pfeil geschossen, den der Karr verletzte.
5: Nein, Ich habe den Pfeil nicht...
1: Ich weiß es so.
5: Wieso?
1: Ich sah den abgebrochenen Pfeil am Boden. Es war deiner.
7: Das hast du immer gewusst, Mom.

0: du, ich lasse dich alleine? Er blutet. Da! Das muss die alte Wunde sein. Sie ist aufgebrochen und macht ihn wild. Geh zurück. Schnell. Da, der Bär bewegt sich. Er wackelt mit dem Kopf. Er riecht uns. Leg den Pfeil ein. Dauernd sagt mir einer, wie ich meine Pfeile schießen soll. Ist ja gut.
1: Spannen. Zielen. Lösen.
0: Daneben, Jesse. Daneben.
1: Immerhin in seine Schulter.
0: Na, der ist ärgerlich. Aber er reißt sich den Pfeil aus der Schulter.
1: Jetzt schaut er.
0: Da! Kro fliegt um ihn herum.
1: Das alles macht ihn nur noch ärgerlicher.
0: Aber wie er dich anschaut.
1: Klar. Ich bin die Jägerin. Was machst du, Hannah?
0: Ich spiele ein Lied für den Bären.
1: Mein letzter Pfeil. Der Bruder des Pfeils.
0: Ich locke ihn etwas herum, Jette.
1: Was machst du? Du kannst doch nicht auf ihn zugehen.
0: Gleich kannst du schießen. Er wird sich aufrichten. Spann den Bogen. Hörst du dein Lied, Kar? Ja!
2: Sie hat ihn getroffen!
3: Natürlich!
2: Wir müssen zu ihr!
1: Hannah, wir haben es geschafft!
0: Du hast es geschafft!
1: Nein, du! Du hast Kar abgelenkt! Du hast dich ihm in den Weg gestellt!
0: Wir waren es beide!
1: Die erste Jägerin mit einer Blockflöte!
0: Aus dem Flügel eines Geiers!
2: Schaut, der Pfeil! Dieser Pfeil, die alte Wunde.
4: Es war mein Pfeil.
2: Woher kommst du jetzt?
1: Er wollte helfen.
4: Ich bin zu spät.
1: Er wusste es und ich wusste es. Morg, der Geist des Bären war lange zwischen uns.
5: Ihr seid nicht länger verbannt.
6: Dort liegt ein Pfeil am Boden.
1: Mein erster, den hat er sich aus der Schulter gezogen.
6: Nimm ihn.
1: Wieso?
6: Hört ihr?
1: Ein Gewitter.
6: Lauf zum toten Baum. Dort. Er wird von einem Blitz getroffen werden. Vom Blitz, der zeigt.
1: Kann er uns zurückbringen?
6: Wenn ihr rechtzeitig dort seid.
1: Aber ihr braucht sie doch, die magische Pfeilspitze.
6: Wir haben seinen Bruder. Er steckt in Kars Herz.
0: Los, Jette, los. Wiedersehen.
4: Dieses Wort nicht.
0: Der Baum ist tatsächlich hohl.
1: Wie rein da.
0: Halt die Pfeilspitze hoch. Und wenn es der Bruder der Pfeilspitze ist,

0: Das Museum ist geschlossen.
1: Das ist doch der Meffert, dieser Museumspädagoge.
2: Wir waren da drin und meine Schwester ist ohnmächtig geworden.
0: Ach, ihr seid das. Die Zwillinge.
2: Ich hatte doch die Pfeilspitze anfassen dürfen.
0: Ach du liebe Zeit, die Pfeilspitze. An die habe ich ja gar nicht mehr gedacht. Ich hatte nur die Vitrine verschlossen.
2: Vor lauter Schreck, da habe ich die eingesteckt. Moment, ich werf die in den Briefkasten.
0: Um Gottes Willen, wenn dir was passiert, die ist wertvoll.
2: Was soll dir denn passieren? Nein, die habe ich doch gerade noch in einen Bären geschossen.
0: Was? Ihr habt damit geschossen? Da seid ihr denn wahnsinnig. Das Ding ist 15.000 Jahre alt. In einen Bären. Moment, ich komm runter.
2: Er kommt runter. Los, legen wir die einfach hier vor die Tür. Klar. Und hauen ab.
3: Wo seid ihr? Ah, da liegt dieser Schatz. Den legen die einfach vor die Tür. Nicht auszudenken, was passiert wäre, wenn die Spitze verschwunden wäre. Ein Verlust für die Wissenschaft. Ja, da versteht so ein Kolkrabe eben nichts von. Da kannst du, aller Vogel, noch so lange schauen und krächzen.
4: Hanna, Jette, wo seid ihr denn gewesen? Es ist schon Abend.
5: An welchem Tag?
4: Wie an welchem Tag? Na, heute natürlich. Ich habe versucht, euch zu erreichen. Ihr seid nicht ans Handy gegangen.
5: Wir hatten keinen Empfang, Mama.

0: Empfang? Hier, mitten in der Stadt? Wir leben doch nicht in der Steinzeit.
1: Naja, vielleicht ja doch.
2: Der Akku war dann auch irgendwann leer.
0: Aha. Wo seid ihr denn jetzt gewesen?
2: Wir waren auf einer Zeitreise.
0: Ja, genau, Zeitreise. Ich warte schon seit Stunden auf euch.
2: Uns kam es vor wie mehrere Tage.
0: Sag mal, wie seht ihr überhaupt aus? Eure Klamotten.
2: Wir mussten uns verteidigen.
0: Ihr musstet euch verteidigen? Aber wer hat euch denn angegriffen?
2: Zuerst ein Wollnashorn.
0: Ein Woll was? So ein Blödsinn. Und sag mal, was ist das denn? Jette, wieso hast du da eine Narbe auf der Stirn? Du hattest doch noch nie eine Narbe auf der Stirn.
1: Ach Mama, die hatte ich doch schon.
0: Und eure Hände? Wieso sind die denn so rot?
3: Hallo ihr Lieben. Oh, ich hab vielleicht einen Hunger. Ich könnte einen ganzen Bären verspeisen.
2: Hab grad einen geschossen, Papa.
3: Psst. Oh, Jette, Entschuldigung, du bist ja Vegetarierin.
0: Ich bin hier nur mit Spinnern zusammen. Einen Bären geschossen. Rolf, schau dir das bitte mal an. Hm? Jette hat da eine Narbe an der Stirn. Die war doch heute Morgen noch nicht da, oder?
3: War sie nicht?
2: Doch, war sie.
3: Siehst du?
0: Ich drehe noch mal durch.
3: Weißt du was, Ulrike? Du legst dich jetzt einfach mal in die Wanne. Und dann erzählen wir beide, woher die Narbe stammt, ja?
2: Das war in der Steinzeit.
3: Ulrike, ich find's toll, dass unsere Töchter so eine Fantasie haben. Und die haben sie bestimmt von dir.
0: Ach Gott, mach doch, was ihr wollt.
3: Also, wie war das jetzt mit der Steinzeit?
2: Ja, als die alle um uns herumstanden.
3: Wer?
4: Ja, die Steinzeitmenschen.
2: Genau.
5: Die magische Pfeilspitze. Hörspiel von Bernd Gieseking. Es sprachen Hanna, Elisabeth Junke, Jette, Serafina Bojanowski, Ulrike und Rolf, Edda Fischer und Samuel Weiß, Michi, Philipp Scheppmann, Morg, Stefan Kaminski. Frau Drignat, Dagmar Sachse, Herr Meffert, Peter Nottmeier. Uma und Tar, Hedi Kriegeskotte und Susanne Tremper. Sur, Tommy Pieper. Mo, Janina Sachau. Ira, Lilian Zahn. Sowie Tristan Reinbey, Finn-Oleg Schlüter und Maja Sesen-Zuwak. Musik, Ulrike Hage. Technische Realisation, Günther Kasper. Regieassistenz, Luise Weigert. Regie, Annette Kurt. Eine Produktion des Westdeutschen Rundfunks Köln 2013. Dramaturgie und Redaktion, Ulla Illerhaus.
6: Heieiei, das war aber ein Abenteuer. Gut, dass Jette und Hanna wieder nach Hause gekommen sind. Und auch wirklich gut, dass sie keinen Ärger vom Museum bekommen haben. Zumindest keinen richtigen Ärger. Ich glaube aber auch, dass mit Wollnashörnern und Schamanen und Bären hatten die beiden auch echt genug Ärger. Eins ist klar, die Bitte-nicht-anfassen-Schilder im Museum, die haben gute Gründe. Das haben wir jetzt gelernt. Ihr hört jetzt Nathan Evans und Saint Phoenix mit Happy Place. Und eins ist klar, der Happy Place von Nathan Evans ist auf jeden Fall nicht die Steinzeit. Und nach diesem Hörspiel verstehe ich das gut.

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0: Das war's für heute mit Maus Live. Ich bin Max und ich wünsche euch eine ganz, ganz tolle Zeit. Und falls ihr doch eine magische Pfeilspitze irgendwo gefunden habt, wünsche ich euch eine ganz, ganz tolle Steinzeit. Tschüss!

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6: Die Nachrichten mit Nina Lentföhr. Guten Abend. Erste Züge von National Express fahren wieder durch NRW. Der Bahnbetreiber hatte die Linien RE1, 4, 5, 6 und 11 seit Mittag eingestellt. Die schwarz-orangenen Züge hatten massive Probleme wegen der Hitze. Bis alle wieder nach Plan fahren, wird es dauern. Vom Düsseldorfer Hauptbahnhof beschreibt Anna Deschke, wie Bahnreisende damit umgegangen sind.
7: Also man kann schon sagen, dass ein Großteil der Menschen, die heute irgendwie auf der Schiene unterwegs sein sollten, davon betroffen war. Denn diese Linien, die da eingestellt wurden, die gingen ja von Aachen über Köln, Düsseldorf bis ins Ruhrgebiet und nach Hamm. Also das waren jede Menge Menschen, die hier heute mit heftigen Verspätungen klarkommen mussten. Und man muss ja sagen, die Bahnfahrer, die sind ja schon einiges gewohnt. Die sind auch Frustrationen gewohnt, aber das hatte hier heute schon ein etwas anderes Niveau. Denn die 6 am stärksten frequentierten Bahnlinien in NRW plötzlich nicht mehr zu bedienen, das kann man eben nicht einfach so kompensieren.
6: In Venezuela sind offizielle Zahlen zu den Erdbebenopfern aktualisiert worden. Der Präsident der Nationalversammlung teilte mit, dass mindestens 1430 Menschen ums Leben gekommen sind. Mehr als 3200 weitere seien verletzt worden. Die Steuer auf Schnäpse und Spirituosen wie Rum, Wodka und Korn soll nächstes Jahr steigen. Den entsprechenden Gesetzentwurf hat das Bundesfinanzministerium jetzt fertiggestellt, hält ihn aber noch zurück. Das Redaktionsnetzwerk Deutschland berichtet allerdings von einer Steuererhöhung um ein Fünftel. Auch die Steuern auf Sekt, Champagner und Alkopops sollen steigen. Radrennfahrerin Franziska Koch aus Mettmann ist wieder deutsche Meisterin im Straßenrennen. In einem spannenden Schlusssprint im Thüringer Wald holte Koch damit bereits ihren dritten deutschen Meistertitel hintereinander. Morgen Mittag sind dann die Männer an der Reihe.
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6: Wegen der Hitze ist der Rettungsdienst in Köln überlastet. Deshalb waren heute auch Löschfahrzeuge mit Sanitätern unterwegs, um alle Patienten versorgen zu können. Marion Sendka, WDR aktuell.
8: Seit gestern fanden die Rettungskräfte in Köln 7 Menschen bewusstlos in ihren Wohnungen. Alle waren lebensbedrohlich überhitzt mit einer Körpertemperatur von mehr als 42 Grad. Laut der Kölner Feuerwehr gibt es gerade so viele Einsätze, weil die Hitze schon seit Tagen anhält und der Körper kaum zur Ruhe kommen kann. Der Sprecher der Feuerwehr sagte aber auch, dass die Menschen trotzdem noch zu wenig trinken und sich zu viel bewegen würden.
6: Das war WDR aktuell. Und so wird das Wetter in Nordrhein-Westfalen. Heute Nacht erst einzelne Gewitter, ab Mitternacht dann vor allem vom Selfkant über den Niederrhein bis ins Münsterland auch vermehrte Gewitter mit Starkregen, Hagel und Sturmböen, 25 bis 21 Grad. Morgen anfangs sonnig, dann ab dem Nachmittag heftige Gewitter bis 34 Grad. Die Zeit 20.03 Uhr.
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9: Mit Maria Backer, hallo. Ein Leben ohne Ingeborg Bachmann kann ich mir gar nicht vorstellen, sagt die Literaturwissenschaftlerin und Filmemacherin Andrea Stoll. Sie hat inzwischen 2 Biografien über Ingeborg Bachmann geschrieben. Die neue ist vor kurzem erschienen, denn 2026 ist ein Bachmann-Jahr. Vor 100 Jahren wurde die Lyrikerin geboren, am 25. Juni 1926. Und tatsächlich genau am 25. Juni, also Donnerstag dieser Woche, konnte ich mit Andrea Stoll sprechen über über die Faszination Bachmann, warum ihre Texte ihr Leben auch heute so viele Menschen noch in den Bann ziehen und berühren. Zwei Menschen sind in mir, heißt die Biografie, die aber nicht einfach eine Geburtstagsneuauflage ist. Nein, es gibt neue Quellen und es ist in den vergangenen Jahren ja gesellschaftlich eine Menge passiert, was auch nochmal ein neues Licht auf Bachmanns Texte und ihr Leben wirft. Und was da so sichtbar wird, das wird die Biografin Andrea Stoll erzählen. Und ich hoffe, Sie haben sich angesichts der Hitze ein kühlendes Getränk dazu geholt und ja, falls Sie doch mal Dampf ablassen wollen, haben wir genau das Richtige, ein Buch übers Beschimpfen.
10: Grundschiepel.
11: Mistfeige.
10: Stritz.
9: Die hohe Kunst des Schimpfens heißt das Buch von Tobias Roth und Wolfgang Hörner. Die sagen, schimpfen tun wir ohnehin, aber wenn, dann könnte es doch auch bitte stilvoll und kreativ sein. Also an alle Radioschwitzstritzen da draußen, schön, dass Sie dabei sind. Wir haben noch mehr anregende Bücher für Sie, aber jetzt erstmal Musik von Paul Kuhn am Klavier mit dem Jazzklassiker Ornithology. 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

0: Und jetzt rein ins erste Buch. Und da wünscht man sich fast, es würde nur um Schimpfwörter gehen. Aber nein, wir sind im 16. Jahrhundert unterwegs und da wissen wir spätestens von Shakespeare, dass es auf der Bühne dramatisch und nicht zimperlich zugeht. Aber verglichen mit einem anderen Autor dieser Zeit war das noch harmlos. Echte Kassenschlager waren damals Theaterstücke von Christopher Marlowe. Und er hat es gern blutspritzend und gewaltig gehabt. Das kam wirklich gut an. Und diesem Christopher Marlowe widmet nun der Literaturwissenschaftler Stephen Greenblatt ein Buch. Dunkle Renaissance heißt es, wie Shakespeares größter Rivale Christopher Marlowe die Konventionen sprengte und die Literatur revolutionierte. Der Titel tritt also auch schon mal mit einem Knall auf und meine Kollegin, Autorin Tanja Lieske wird uns jetzt für dieses Buch begeistern. Lassen Sie uns vielleicht einmal in diese Zeit eintauchen, in der Marlowe und auch Shakespeare ja unterwegs waren. Dunkle Renaissance?
1: Ja, genau. Der Greenblatt lenkt dann auch gleich unseren Blick auf die dunkle Seite dieser Zeit. Man denkt ja beim 16. Jahrhundert auch gerne an all das Schöne, an das Globe, an Shakespeare, an die großen Komödien. Aber er sagt, das war tatsächlich eine dunkle Zeit. Das hatte Gründe. Die Herrscherin, die Regentin war ja Elisabeth I. Und die hatte von ihren Vorgängern eine Reihe religiöser Umstürze geerbt. Der Heinrich VIII., das war ihr Vater, der hatte ja mit Rom gebrochen, weil er sich scheiden lassen wollte. Und er hat alles, was katholisch war, erbarmungslos verfolgt, mit Stumpf und Stiel ausgerottet. Das hat Elisabeth geerbt, die eigentlich ein bisschen versöhnlicher drauf war, die aber dennoch auch große Sorge zu Recht vor Verschwörungen hatte, denn sie galt vielen wichtigen Menschen im Land ja als eine illegale Herrscherin. Und was hat sie gemacht? Wenn man nicht erwischt wurde, war es gut. Wurde man aber erwischt, war man zum Beispiel ein katholischer Priester, der dann doch heimlich eine Messe gelesen hat, dann gab es grausamste Strafen, also öffentliche Hinrichtungen, Vierteilen, Ausweiden, Köpfen. Die Köpfe wurden aufgespießt.
0: Heieiei,
1: und
0: okay.
1: Das war für diese Menschen überall. Ja. Und das war die Dunkelheit der Zeit. Das war das Tableau, auf dem oder in dem Marlowe dann auch landet.
0: Also auf der Bühne quasi das Spiegelbild dessen, was um einen herum durchaus realistisch war. Vielleicht stellen Sie uns diesen Shakespeare-Konkurrenten Christopher Marlowe noch kurz vor.
1: Ja, das ist wirklich interessant. Also wenn man an Gott glaubt, könnte man denken, der hätte so einen doppelten Plan gehabt oder hätte sich doppelt abgesichert. Marlowe ist 1564 geboren, genau wie Shakespeare. Er kam aus einfachen Verhältnissen, genau wie Shakespeare. Sein Vater war Schuhmacher. Der Vater von Shakespeare war ja bekanntlich Handschuhmacher. Jetzt wird es ein bisschen anders. Marlowe war in Canterbury, also aus ganz einfachen Verhältnissen, aber ein ziemlich heller Kopf. Das ist irgendjemandem aufgefallen. Er konnte zur Schule gehen und er bekam dann auch ein Stipendium, um nach Cambridge zu gehen. Jetzt war das so eine Art Zweiklassengesellschaft. Wer aus dem Adel kam, durfte danach in den Staatsdienst gehen. Wer aus dem einfachen Volk kam, wie Marlowe, der sollte dann eigentlich Priester werden in der anglikanischen Kirche, um diese Lücken zu füllen. Das hat er aber nicht gemacht. Er ist stattdessen in London aufgeschlagen und interessanterweise auch in dem Jahr, in dem Maria Stuart hingerichtet wurde. Ja, und dann ging es los mit seiner Dramatikerkarriere.
0: Okay. Und er hat ein Stück geschrieben, das muss ein Mega-Erfolg gewesen sein, Tamburlaine the Great. Heute würde man da eine Triggerwarnung wahrscheinlich davor setzen, oder?
1: Ja, absolut. Das war sein Debüt. Tamburlaine the Great, 1588, um einfach mal eine Zahl dazu zu geben. Mit dem Material muss er sich schon eine ganze Weile beschäftigt haben. Er hat eine Vorlage gefunden in Cambridge. Dieser Tamburlaine hatte ein Vorbild, ein asiatischer Herrscher im 14. Jahrhundert, der China bezwungen hat. Und aus dem macht Marlowe so eine Art Superschurken. Also dieser Tamburlaine kennt nichts außer sich selbst. Grenzenloser Ehrgeiz, grenzenloser Hochmut, Gotteslästerung, Zerstörung ganzer Zivilisationen, Erniedrigung seiner Gegner und ganz interessant, all das bleibt gänzlich ohne Folgen, wird nicht verurteilt und das muss im Publikum sowas wie so eine dunkle Faszination ausgelöst haben. Also die Moral wurde unterlaufen, aber irgendwie war es dann doch auch spannend.
0: Ja, und es ist ja schon ein bisschen Kritik auch an der absoluten Herrschaft Elisabeths eigentlich, oder? Also hat Marlowe in dem Sinne nicht gefährlich gelebt?
1: Also das ist auch, finde ich, auch super spannend. Man kann das natürlich als Kritik lesen, aber er hat sich vorgesehen. Das spielt ja in einer ganz anderen Zeit, in einem ganz anderen Land, ist in die Ferne gerückt. Und er schafft es auch, seinem Publikum doch auch eine Art dunkle Bewunderung einzuflößen für diesen wahnsinnigen Gewaltbrocken. Und man kann sich, glaube ich, so oder so entscheiden. Und das war übrigens auch, denke ich, Teil seines Genies. Auch Shakespeare hat es später weitergemacht, noch verfeinert. Dieses Theater der Zweideutigkeit, der Zwiespältigkeit, das war eigentlich Marlowes Idee.
0: Was erzählt Stephen Greenblatt sonst noch über Christopher Marlowe? Er stellt ihn ja als Konventionssprenger und literarischen Revolutionär in Aussicht. Ich stelle mir auch vor, die Quellenlage ist schwierig.
1: Ja, so ganz viel weiß man von ihm auch nicht, aber das Wenige ist sehr aufregend. Er muss ein richtiger Draufgänger gewesen sein, hat sich noch an der Uni anwerben lassen. Für den Geheimdienst der Königin war in ein ausgefeiltes Netzwerk aus Spionage und Gegenspionage verwickelt, ja, und kam mehrere Male auch nur knapp mit dem Leben davon.
0: So, und jetzt kommt natürlich auch noch was biografisch ein Knaller ist oder vor allem für die Literaturgeschichte. Shakespeare und Marlowe haben sich tatsächlich persönlich gekannt und in irgendeiner Weise auch zusammengearbeitet, voneinander abgeschrieben. Können Sie das kurz sortieren?
1: Also es ist sehr, sehr, sehr wahrscheinlich. Greenblatt sagt, das Debüt von Shakespeare, Heinrich der VI., eine Trilogie, das war sehr wahrscheinlich eine sehr frühe Zusammenarbeit. Da kann man sich heute auf computergestützte Wortanalysen stützen. Man guckt sich die Verwendung von Vokabeln, die Syntax und so weiter an. Also er sagt, das war eine Gemeinschaftsarbeit und ich finde das ziemlich aufregend, denn das war 1592 und da enden ja die verlorenen Jahre von Shakespeare. Wahrscheinlich landet er in London und trifft diesen herausragenden Marlowe.
0: Mhm. Und schreibt auch ein bisschen von ihm ab, wie es klingt.
1: Ja, das ist so. Er hat Stoffe adaptiert, auch Sachen, die man ganz direkt zurückverfolgen kann. Marlowe hat einen reichen jüdischen Kaufmann auf die Bühne gebracht. Wir denken gleich an den Merchant of Venice und so weiter. Das war aber keine Schande damals. Wir hatten nicht das Urheberrecht im heutigen Sinne. Alle haben geklaut. Es kam vor allem auf Tempo und Originalität an. Und wenn ich das noch sagen darf, Shakespeares Verdienst ist es, die großen äußeren Dramen von Marlowe ins Innere der Seele verschoben zu haben.
0: Wow, poetisch formuliert. Ich mache mal wieder die krasse Seite auf. Marlowes Ende hat ja auch nochmal Spuren hinterlassen, nämlich Tatortspuren. Er wurde mit nur 29 Jahren Opfer einer Messerstecherei. Macht ihn das nochmal zu einer schillernderen literarischen Persönlichkeit?
1: Absolut, weil nämlich überhaupt nicht geklärt ist, was an diesem Tag passiert ist. Man kann sich das so ein bisschen Agatha Christie-mäßig vorstellen. Vier junge Männer in einem Raum, einer ist am Ende des Abends tot, die drei Überlebenden. Jeder hätte sein Motiv gehabt und bis heute fließt darüber Gott sei Dank kein Blut mehr, aber sehr, sehr viel Tinte bei den Angelsachsen. Wer war's? Wir wissen es nicht.
0: Dann ist ja der Gottesplan aufgegangen mit dem zweiten Dichter als Ersatz quasi.
1: Ich denke, ja. Es ist jetzt vielleicht ein bisschen düster. Wir sind jetzt hier auch schon in der dunklen Renaissance, wir zwei.
0: Ganz genau. Dunkle Renaissance heißt das Buch von Stephen Greenblatt. Wie Shakespeares größter Rivale Christopher Marlowe die Konventionen sprengte und die Literatur revolutionierte. 416 Seiten spannende Literaturgeschichte, übersetzt aus dem Englischen, hat Susanne Held. Und der Siedler Verlag bringt's raus. Vielen Dank, Tanja Lieske, für diese besondere Empfehlung.
1: Sehr gerne.
0: Westart Lesen ist hier. Und jetzt Musik aus England. Tang mit Jenny Again.
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0: Gehören Sie auch zu den Menschen, die im Auto oder auf dem Fahrrad sitzen und wenn die anderen, es sind ja immer die anderen, sich mal wieder unmöglich verhalten, dann auch mal ein paar Schimpfwörter raushauen? Naja, wenn Sie selbst nicht so sind, dann kennen Sie sicher wen, der immer zuschimpft, oder? Also ich kenne so jemanden, ganz gut sogar. Und ich muss schon sagen, ich finde auch, wenn schon geschimpft wird, dann darf es nicht bei so einem lahmen Vollidiot bleiben. Auch der Arsch, sorry, den Sie gleich noch öfter hören werden, ist ein bisschen gewöhnlich. Zum Glück gibt es jetzt neue und ganz alte Inspiration. Die hohe Kunst des Schimpfens heißt das Buch von Tobias Roth und Wolfgang Hörner. Und meine Kollegin Corinne Orlowski nimmt uns mit in eine Sprachlust-Tirade, allerdings mit Warnhinweis.
1: Wer den Bundeskanzler als Lackaffe bezeichnet, muss mit Konsequenzen rechnen. Beleidigen ist in Deutschland kein Kavaliersdelikt, sondern ein offizieller Straftatbestand. Und heutzutage wird viel geschimpft. Allerdings meist unkreativ, hetzerisch und gemein, finden die Büchermenschen Tobias Roth und Wolfgang Hörner. Also haben sie die Literaturgeschichte durchforstet und eine Handreichung für kultiviertes Schimpfen herausgegeben.
2: Knotenfürzlein.
3: Rumpeltopf. Hosentrompeter.
1: Geschimpft und geflucht wurde eigentlich schon immer. Einen Kontrahenten zur Schmähung den Mittelfinger zu zeigen, war schon in der Antike bekannt. In der Zeit der Reformation nannten sich Gelehrte Ohrenkrauer oder Pflaumenstreicher. Martin Luther bezeichnete den Papst gar als Pfarzesel. Die Klassiker waren auch nicht zimperlich. Johann Wolfgang Goethe nannte seinen Kollegen Karl August Böttiger ein
4: Arschgesicht.
1: Heinrich Heine den Goethe wiederum
3: Aristokratenknecht.
1: Und Ludwig Börne polterte über den Dichterfürsten.
4: Der verkauft noch seine Windeln spannenweise, pfui.
1: Ja, so geht das weiter bis zu Thomas Mann und Captain Haddock, den fluchfreudigen Helfer von Tim und Struppi, und endet bei Helge Schneider.
5: Das ist ein albernes Arsch, du. Das ist eine alberne Sau, du. Du stinke Sau, alberne Arschloch, du Sau, du. Du Pillemann, du. Alberner Sau-Pillemann-Arschloch, du blöde Kuh, du Schneider, du Mistfink.
1: Die Herausgeber haben die virtuosesten, heftigsten, eigenartigsten Beschimpfungen, Dialektwörter und kultiviertesten Wutausbrüche gesammelt. Damit möchte Tobias Roth die Welt keineswegs aggressiver machen, sondern reicher.
6: Der Bezug zur Welt ist ja oft ein Schimpfbezug, wenn man so in Gesellschaft lebt. Und wenn man da einfach Schönheit auf seiner Seite hat und Kultur und quasi Sprachklang, Sprachspiel, dann wird diese ganze Beziehung ja auch heiterer und weiter.
4: Grundschiepel.
3: Mistfeige.
4: Stritz.
1: Um diese Vielfalt an Sprachkunst zusammenzutragen, haben Roth und Hörner die Archive durchwühlt und als Literaturwissenschaftler natürlich das Grimmsche Wörterbuch befragt.
6: Dann schlägt man mal im Band 1 bei Arsch auf und merkt, ah ja, da sind jetzt im reichen Deutschen 150 Wörter mit Arsch. Und man lernt dann auch so tolle Sachen wie, die erste Belegstelle für das klassische Arschloch ist im Jahr 1112.
1: Die Grimms durchforsteten die deutsche Literatur systematisch nach Belegstellen. Heißt, wird ein Ausdruck dichterisch verwendet, ist er in die deutsche Sprache aufgenommen.
6: Und dann hat man zum Beispiel dieses schöne Schimpfwort Blotzwedel und dazu die Fischart-Belegstelle, wo es im Gargantua heißt, sieben schrötige Blotzwedel, Balken, Hotzler, Sektrager, Trollen, Knollen, Stollen.
1: Schade. In den alltäglichen Gebrauch werden es die allermeisten dieser Begriffe kaum schaffen. Doch Roth und Hörner wollten mit den kunstvollen Schimpfkaskaden zeigen, wer sich beim Formulieren Mühe macht, der zollt dem Beschimpften Respekt auf eigene Weise.
6: Also wie so seltsame, bunte, schillernde Pilze, die man im Wald sieht und noch nie gesehen hat. Und vielleicht, auch wenn man jetzt gegenüber dem Führungspersonal oder gegenüber Höhergestellten ausfallend wird, nicht so justiziabel wie jetzt der Dummkopf oder das Arschloch.
1: Alte Sau kostet immerhin 2.500 Euro. Warum also nicht einmal diese Wörter benutzen?
4: Brunsprophet.
3: Gurkenmaler.
7: Schlunkschlank.
1: Alles Begriffe, die der Beamte Lorenz von Panzner in seinem deutschen Schimpfwörterbuch von 1839 versammelte. Er fand, Schimpfen ist heilsam.
8: Hat man sich über etwas stark geärgert, und Ärger bleibt ja nicht aus, und man soll den Ärger verschlucken, so schadet dieses der Gesundheit. Um nun die traurigen Folgen davon, ein Gallenfieber etc. abzuwenden, so lasse man nur eine rechte Flut kräftiger Schimpfwörter ausströmen, und man wird dieses Verfahren gewiss als ein recht probates Präservativmittel loben.
1: Roth und Hörner bieten in ihrem Schimpfschatzkästchen auch Ausdrücke, von denen sie selbst nicht wissen, was sie bedeuten.
6: die zu benutzen, also eine ganz eigene Spannung. Also wenn ich jetzt jemanden einen Trolch nenne, verbirgt es Schimpfwort oder Strunzel oder so, Plempel, ne, Pfumpf, da sagt das Buch von 1839, das seien Schimpfwörter, aber was das genau heißt, ist natürlich schwer rätselhaft.
0: Aber auch eine schöne Vorstellung, dass man jemanden mit einem Schimpfwort einfach verblüfft, weil nicht ganz klar ist, was willst du Schmong mir eigentlich damit sagen? Corinne Orlowski hat uns eine schöne Schimpfanleitung vorgestellt, die hohe Kunst des Schimpfens zum verantwortungsvollen Gebrauch, eingesammelt und herausgegeben von Tobias Roth und Wolfgang Hörner. Erscheint auf 224 Seiten im Verlag Das kulturelle Gedächtnis. 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

0: Eine Frau mit vielen Gesichtern und Styles, aber einer markanten und erkennbaren Stimme, die irische Sängerin und Poetin Imelda May. Westart Lesen ist hier und wir kommen zu einer anderen Frau mit vielen Gesichtern, die eine der wichtigsten deutschsprachigen Poetinnen, Autorinnen überhaupt ist, Ingeborg Bachmann. Am 25. Juni 1926 wurde sie in Klagenfurt geboren, also ziemlich genau vor 100 Jahren. Gestorben ist sie schon 1973 mit nur 47 Jahren. Ziemlich tragisch. Aber wann immer ich in den vergangenen Tagen mit jemandem über sie gesprochen habe, und ich muss dazu sagen, es waren oft Frauen, dann war da sofort eine Veränderung, eine Öffnung, als würde man über eine alte Freundin sprechen oder jemanden, der für das eigene Leben und Denken enorm wichtig war. Und vielleicht gibt's darum auch gerade so viele neue Annäherungen an diese Künstlerin. Filme, Vorträge, neue Biografien. Eine heißt »Zwei Menschen sind in mir« und kommt von Andrea Stoll, Literaturwissenschaftlerin und Filmemacherin. Sie ist heute unser Gast und wird über die Arbeit an dieser Biografie erzählen. Vorab gibt's noch einen ersten Eindruck zum Buch. Nicole Strecker fasst ein paar Stationen zusammen.
1: Als 17-Jährige sitzt Ingeborg Bachmann 1943 allein im Garten ihres Elternhauses. Bomben fallen auf Klagenfurt, doch Bachmann bleibt im Tageslicht. Sie liest Rilke und Baudelaire, rettet sich in die Poesie vor der Verwüstung um sie herum. Für die Biografin Andrea Stoll ist diese Szene die Geburtsstunde einer Dichterin. Das Trauma des Zweiten Weltkriegs wird eine der Grunderfahrungen für Bachmanns Schreiben. Ihr Leben lang wird sie sich an ihren widersprüchlichen Gefühlen für ihren Vater, einem frühen NSDAP-Mitglied, abarbeiten. Schuldlos schuldig habe sie sich als Tochter eines Täters gefühlt, meint Stoll. Ein moralischer Schmerz, der auch ihre Liebesbeziehung zum jüdischen Dichter und Holocaust-Überlebenden Paul Celan prägt. Bachmann war eine komplexe Persönlichkeit, für die viele Intellektuelle ihrer Zeit schwärmten, so etwa der Komponist Hans-Werner Henze und der Schweizer Autor Max Frisch. Sie war angstgetriebene, hochsensible Mädchenfrau und taffe Selbstvermarkterin im patriarchalen Literaturbetrieb der Nachkriegsära. Sie war beeindruckend gebildete, charismatische Kosmopolitin und verzweifelt Liebende. Ein rastloses Dichterinnenleben, zu unkonventionell für ihre Zeit und viel zu kurz.
0: Ja, und damit sind wir nochmal kurz verortet im Leben der Ingeborg Bachmann und in der Biografie »Zwei Menschen sind in mir« von Andrea Stoll, die jetzt in Mainz mit mir verbunden ist. Hallo und herzlich willkommen bei Westart Lesen.
2: Hallo, liebe Frau Backer, ich freue mich.
0: Ich mich auch. Ich habe schon beim Titel »Zwei Menschen sind in mir« gedacht, na, wenn das mal reicht. Was meinen Sie?
2: Da treffen Sie natürlich den Punkt. Es sind viel mehr Menschen in ihr, aber wie immer gibt es natürlich eine Konstante, ein Hauptmotiv, ein Hauptstrang, ein Hauptriss, kann man in ihrem Fall sagen. Und das betrifft diese zwei Menschen in ihr, die ganz früh sozusagen auseinandergehen, zwei Möglichkeiten zu sein, intensiv zu fühlen, aber auch mit dem Kopf alles kontrollieren zu wollen, Kunst zu schaffen und dafür die schwierigsten Gefühle auch ein bisschen im Griff zu behalten. Damit hat sie sich geplagt, da hat sie sehr gerungen und das ist eines der großen Lebensthemen.
0: Sie haben ja schon 2013 eine Bachmann-Biografie geschrieben, »Der dunkle Glanz der Freiheit«. Sie haben auch schon über Bachmann promoviert, haben ihre Briefwechsel mit Celan mit rausgegeben. Sie haben also richtig viel Zeit mit ihr verbracht. Was bedeutet sie Ihnen?
2: Ja, sie ist für mich auch ein Lebensthema. Sie war als Studentin eine elektrisierende Entdeckung und zwar zu einer Zeit, als es in den Bibliotheken kaum Schriftstellerinnen gab, die so parat lagen, in den Hörsälen kaum über Schriftstellerinnen gesprochen wurde. Und als ich dann auf Bachmann stieß, dachte ich, wow, ja, da will ich mehr erfahren. Ich fand ihre Gedichte schon unglaublich, ja, wie virtuos sie mit Krieg, mit Kriegserfahrung, Schuld und Scham als Tätertochter umging. Aber das nicht einfach so niederschrieb, sondern kompositorisch geschickt verschiedene Ebenen zusammenband, deutsche Volkslieder, die sie richtig zerschlagen hat, neu montiert. Es war aufregend von Anbeginn. Das setzte sich beim Prosalesen fort und dann im großen Roman Malina. Sie hat mich elektrisiert und ist bis heute eine der spannendsten Entdeckungen meines Lebens.
0: Mhm. Wenn sie sich zur Lebensaufgabe auch gemacht hat, aus der Sprachlosigkeit heraus die Stimme zu erheben, dann kommt sie mir ja manchmal vor wie jemand, der dabei mindestens einen neuen Kontinent entdeckt, aber selbst auch nicht weiß, ob der Weg dahin vielleicht tödlich ist. Und sowas kann doch nur ein extrem mutiger Mensch, ein starker Mensch machen. Als solcher wurde sie aber ja irgendwie oder zumindest im Nachhinein selten wahrgenommen, oder? Also diese innere Stärke, die da auch ist.
2: Finde ich ganz toll, Frau Backer, dass Sie das so aufspüren. Genau das ist es, ja. Sie muss ungeheuren Mut gehabt haben, denn sie hatte wirklich nichts außer irgendwelchen alten Sachen am Leibe und einen viel zu schweren Koffer, mit dem sie da nach Wien sich durch die Ruinen schleppte und wusste auch oft nicht, wie sie die nächsten Tage überstehen sollte. Die Eltern hatten kaum Geld, der Vater hatte Berufsverbot als Nazi. Man hat versucht, sie zu unterstützen, aber es reichte hinten und vorne nicht. Also sie ist aus größter Not, aber mit einem eisernen Willen gestartet und sie hatte tatsächlich diesen Mut, der über alles hinwegging, weil es für sie um alles ging. Sie wollte Scham und Schuld ihres Vaters abwaschen. Sie wollte die Sprache neu machen. Sie wollte eine neue Hoffnung begründen und hat Tag und Nacht, vor allen Dingen nachts, geschrieben und sich gequält, um wirklich die Ausdrücke, die poetische Formeln zu finden, die ihr für diese große Aufgabe nötig schienen.
0: Wie so ein Seismograph, stelle ich mir das vor. Also einer, der vielleicht auch gar nicht weiß, was er da alles wahrnimmt, weil sie ja wirklich dieses Gewaltmotiv im Faschismus auch dann zurückführt und auch schon in den zwischenmenschlichen Beziehungen, vor allem zwischen Frau und Mann, dann durchdekliniert. Und ich habe manchmal das Gefühl gehabt, auch wenn ich ihre Biografie gelesen habe, dass sie selber vielleicht die Toxizität, die darin liegt, unterschätzt hat. Auch die in dem Satz ja auch liegt, die Wahrheit ist dem Menschen zumutbar, aber die Wahrheit, die ihre eigene Familie betrifft, da konnte sie es nicht verraten. Also das wäre wie Verrat gewesen. Das ist so ein Cocktail, der ist einfach ein bisschen too much, oder?
2: Absolut. Wir dürfen nicht vergessen, wenn wir von heute auf diese Zeit und auf diese Frau blicken, auf diese junge Frau, die mit diesem irren Paket auf den Schultern so beherzt losgestapft ist, ja, aus dem Wissen, ich kann Sprache, ich will diese Sprache finden, die all das wieder neu fühlbar macht, die das Erleben wieder ursprünglich macht, die diesen Dreck letztlich abwaschen kann. Das war ja nicht so reflektiert wie heute, ja. In dieser Nachkriegszeit hat sich jeder mühsam vorangearbeitet. Sie hat sich auch mit Psychotherapie auseinandergesetzt, der große Viktor Frankl in Wien. Aber das selbst für sich im Detail zu reflektieren und vor allen Dingen die Folgen zu bedenken, dafür war sie viel zu jung. Und wir dürfen auch nicht vergessen, diese Frauengeneration, die so mit Kraft reingestapft ist in diese Kulturszene. Da gab es so etwas wie Work-Life-Balance nicht, ja. Die Frauen, die haben geraucht wie die Männer, die haben getrunken wie die Männer, die haben alles getan, um dazuzugehören. Heute wissen wir, dass es kein Körper gut verkraftet, der weibliche Körper noch viel schlechter. Aber das alles war ihr nicht klar. Und da gehört sie so in eine Generation wie Romy Schneider, wie Maria Callas und andere. Alles Frauen, die so früh dann oft tragisch gestorben sind, weil sie sich völlig überanstrengt haben, weil sie letztlich eine Riesenaufgabe so mit großem Mut angegangen sind, aber nicht die Folgen wirklich übersehen konnten.
0: Sie haben jetzt die Körperlichkeit angesprochen und das ist vielleicht auch nochmal ein guter Moment, um auf die neue Quellenlage zu kommen. Denn in den 13 Jahren seit ihrer vorigen Biografie über Ingeborg Bachmann sind ja einige Briefwechsel erschienen zu Heinrich Böll, Hans-Magnus Enzensberger und vor allem der mit Max Frisch dürfte auch neue Erkenntnisse gegeben haben. Und das fasse ich jetzt einfach mal in eine Frage zusammen, wir haben einen Resonanzraum von MeToo-Debatte etc. Also was hat das alles in Ihrem Blick nochmal verändert und geschärft?
2: Sie sprechen genau die Punkte an. Also erstmal war ich überwältigt von der neuen Quellenlage. Hab mir nicht vorstellen können, noch mal eine Biografie zu schreiben. Natürlich nicht. Aber es hat mich geflasht, es hat mich gepackt und gerüttelt. Ich konnte nicht anders. Ich konnte nicht widerstehen, was da an autobiografischem Material neu aufregend zutage trat. Und dann hat sich aber mit dem, was ich schon vorher wusste, was ich zum Teil seit Jahrzehnten erforscht hatte, hat sich mit unserem neuen Blick, Stichwort Me MeToo, haben sich wie Fenster geöffnet. Mir ist klar geworden, das, was sie in Wien als junge Studentin erlebt hat, das ist MeToo in reinster Form.
0: Mhm. Ja? Diese Literatureminenzen, Hans Weigel und Co., die da wirklich die Platzhirsche waren.
2: Die sind ihr an die Wäsche gegangen und nicht nur ihr. Ich weiß mittlerweile von etlichen Schriftstellerinnen, da hieß es, ich fördere dich und du gehst mit mir ins Bett. Klipp und klar, ein klarer Deal. Das, was wir in unserer Zeit jetzt mit Weinstein, mit den großen Produzenten, manchmal auch mit Präsidenten von Musikhochschulen und vieles andere hoch und runter diskutieren, das hat sie alles erlebt und da gab es noch keine Rettung, da gab es noch kein öffentliches Forum, keine Debatten dazu. Die Frauen haben geschluckt und haben das gemacht. Und was das aber in ihr ausgelöst hat, welche Zerstörungen im Fühlen, im unverstellten Empfinden, in der Liebesfähigkeit ausgelöst hat, wie missbraucht, wie beschmutzt, sie beschreibt das auch in ihren Tagebüchern und Briefen, wie beschmutzt, wie herabgewürdigt sie sich gefühlt hat, das hat Spuren hinterlassen in ihrem Werk und das zieht sich bis in den Malina-Roman. Der Vater, den wir alle haben, der vergewaltigt, der mordet, das ist nicht einfach der biografische Vater. Das ist ein Männlichkeitstyp, der Herrschaft als Unterwerfung versteht und nicht als Miteinander und der körperlich, seelisch, missbräuchlich vorgeht.
0: Mhm. All das zeigen Sie in Ihrer Biografie Schritt für Schritt. Ich finde, man kann sich sehr, sehr, sehr gut führen lassen. Und sie zeigen aber auch ein paar blinde Flecken bei Bachmann auf. Sie lassen ihr zum Beispiel die Opferrolle bei Max Frisch nicht in dem Umfang, sag ich mal, durchgehen, wie sie selbst dargestellt hat. Mhm. Und sie sind andererseits auch oder haben verteidigende, sehr solidarische Töne, gerade wenn es eben um diesen patriarchalen Literaturbetrieb geht. Und da wollte ich mal so ein bisschen in ihre Werkstatt schauen. Sind Sie dabei mit ihr so in eine Zwiesprache gegangen oder wie haben Sie ihre Positionen gefunden?
2: Das ist eine sehr spannende Frage, gar nicht leicht zu beantworten. Ja, tatsächlich bin ich in Zwiesprache mit ihr, seit ich sie als junge Studentin entdeckt habe. Und wir dürfen nicht vergessen, Bachmann wird heute gefeiert. Und es ist mir ein Fest, wie sie gefeiert wird zu ihrem 100. Geburtstag. Aber als ich anfing, mich in ihren Kosmos hineinzubewegen, da war das alles überhaupt nicht so. Sie wurde oft herabgewürdigt von der zeitgenössischen Kritik, auch von den Professoren. Ich hatte einen irren Streit mit meinem Doktorvater, der, ich sollte über Bachmann promovieren, wollte es sehr gerne. Und dann hat er Malina gelesen und sagte, das ist der letzte Schundroman, der letzte Dreck. Und ich bin aufgestanden, ja, im Oberseminar als angehende Doktorandin, habe gesagt, nein, das ist kein Kitsch, das ist kein Dreck. Wir haben uns so angeschrien, dass ich danach die Doktorarbeit bei ihm nicht fortsetzen konnte. Sie können sich nicht vorstellen, was ist, da bin ich nicht die Einzige, was es an Kämpfen gab um diese Dichterin, weil die Männer einiges so nicht lesen mochten, was es da zu lesen gab. Heute haben wir eine Vielzahl gebildeter, kluger Frauen, junger Frauen. Es gab die feministische Bewegung, Frauen wie Elfriede Jelinek, die Bachmann entdeckt haben und ganz anders würdigen konnten, die eine öffentliche Stimme haben. Und das ist der Schlüssel. Heute zum Glück in unserer Gesellschaft haben Frauen eine Stimme im öffentlichen Raum. Diese Stimme musste damals erst erkämpft werden. Die war nicht selbstverständlich und Bachmann gehört hier zu den großen Kämpferinnen für die Bedeutung weiblichen Sprechens.
0: Und das war die Stimme der Literaturwissenschaftlerin, Filmemacherin und Autorin Andrea Stoll. Sie hat gerade eine neue Biografie über Ingeborg Bachmann geschrieben und ich finde es sehr schön, dass wir darüber sprechen konnten. Und jetzt mache ich es auch noch mal kurz transparent. Es ist Donnerstag, der 25. Juni. Es ist wirklich der Geburtstag von Ingeborg Bachmann. Vielen Dank, dass Sie sich die Zeit genommen haben.
2: Sehr gerne, Frau Backer. Vielen Dank, dass ich bei Ihnen sein durfte.
0: Zwei Menschen sind in mir, heißt die Bachmann-Biografie, die, wie ich finde, selbst ein Kunstwerk ist. 480 Seiten und die kommen aus dem Pieper Verlag. Westart Lesen ist hier.

0: Clap and Dance, das Stück vom Jazz-Bassisten Nils Kugelmann mit seinem Trio, ist auch eine Einladung, Musik ganz körperlich zu erleben, eben mit Klatschen und Tanzen. Westart Lesen ist hier. Es ist eine herrliche Ironie Gottes, dass er mir gleichzeitig 800.000 Bücher und die Dunkelheit geschenkt hat. Der argentinische Schriftsteller und Bibliothekar Jorge Luis Borges soll das gesagt haben, nachdem er 1955 die argentinische Nationalbibliothek in Buenos Aires übernommen hat. Da war er schon vollständig blind. Borges ist nicht nur bekannt für seinen Humor, sondern vor allem für den magischen Realismus, den er mitbegründet und geprägt hat. Geschichten voller Rätsel und mystischer Motive. Anlässlich seines 40. Todestages in diesem Juni gibt es nun ein neues Buch auf Deutsch von ihm zu lesen. Atlas heißt es und, so sagt es mein Kollege Wolfgang Schneider, das zeigt tatsächlich nochmal ein neues Bild von Borges.
1: Der Argentinier Jorge Luis Borges ist der Großmeister des literarischen Labyrinths. Er schuf einen ganz eigenen Kosmos aus unendlichen Bibliotheken, geträumten Tigern und kreisförmigen Ruinen. Borges lotete die Paradoxien der Zeit aus und schrieb raffinierte Besprechungen von fiktiven Büchern. Nie verließ ihn die Freude an solchen tiefsinnigen Kapriolen. Völlig erblindet leitete er die argentinische Nationalbibliothek. Wer, wenn nicht er, wäre der Beweis dafür, dass Literatur aus Erinnerung und Wissen geschöpft wird und man dabei nicht einmal sein Zimmer verlassen muss? Umso mehr überrascht nun ein Buch, das den blinden alten Borges als Weltreisenden zeigt. Atlas lautet der Titel des 1984, also zwei Jahre vor seinem Tod, erschienenen Werks. Das klingt ironisch schwergewichtig für diese luftige Sammlung von Kurzprosa und Gedichten, die sich den Stationen der Reisen zuordnen lassen, die Borges zusammen mit Maria Kodama, der Gefährtin seiner letzten Jahre, unternahm. Ihre Fotos illustrieren den Band, zeigen Details und kleine Weltausschnitte, die Borges beschreibt oder zum Anlass seiner Exkurse in Mythologie und Erinnerung nimmt. Auf dem schönsten Foto sieht man ihn mit Maria in der Gondel eines startbereiten kalifornischen Heißluftballons stehen, ein breites, unternehmungslustiges Lächeln unter den blinden Augen.
2: Es war ein heller Morgen. Aus der Höhe eines fliegenden Engels oder großen Vogels sahen wir, wie sich zu unseren Füßen die Felder und Weinberge ausdehnten. Der Luftraum war offen. Der milde Wind, der uns wie ein langsamer Fluss dahintrug, liebkoste uns die Stirn, den Nacken und die Wangen. Wir empfanden ein beinahe körperliches Glücksgefühl.
1: Irland.

0: nicht zu sehen, muss man keineswegs blind sein oder die Augen schließen. Wir sehen die Dinge in der Erinnerung, wie wir in der Erinnerung denken, indem wir identische Formen oder identische Ideen wiederholen.
1: Die Offenbarung des archetypischen Knopfes wird Borges auf dem Campus der University of Pennsylvania zuteil. Maria Kodamas Foto zeigt die dort befindliche Button-Skulptur von Klaas Oldenburg. Nichts als ein zerbrochener, mächtig überdimensionierter Knopf. Ein ungewohnter Blick auf einen sonst wenig beachteten Alltagsgegenstand. Auch wenn Kodama nur eine Gelegenheitsfotografin ohne Kunstanspruch ist, sind ihre Fotos mehr als nur Beiwerk. Es ergibt sich ein schönes Zusammenspiel von Bildern und Texten. Durchzogen sind diese Miniaturen von jenem feinsinnigen Humor, der für Borges kennzeichnend ist. Und natürlich gilt auch für ihn als Reiseschriftsteller, dass er alles Konkrete in gebildete Bezüge verwebt.
0: Ich stelle mit einer Art bittersüßer Melancholie fest, dass alle Dinge auf der Welt mich zu einem Zitat oder einem Buch bringen.
1: Manchmal geht das aber auch in umgekehrte Richtung. Zeitlebens war Borges fasziniert von Tigern und den Träumen, Gedichten und Geschichten, in denen sie erscheinen. Tiger seien für ihn, formuliert er mit Chesterton, ein Emblem furchtbarer Eleganz. Unter der Überschrift »Mein letzter Tiger« beschreibt er hier nun beglückt, wie in einem argentinischen Zoo der Archetyp zu einem Raubtier aus Fleisch und Blut wird, das ihm in einer gutmütigen Minute das Gesicht abschlägt. Auch eine Entdeckung, denn mit der Tigerzunge im Gesicht hat man sich den Bibliothekar von Babel noch nicht vorgestellt.
2: Naja, und das Bild muss man ja auch erstmal wirken lassen. Atlas heißt das Buch von Jorge Luis Borges, 1984 im Original erschienen und jetzt auf Deutsch im Camper Verlag, übersetzt aus dem Spanischen hat Gisbert Haafs. Sie hören Westart lesen und wir folgen jetzt Paolo Contes Aufruf, komm mit mir, via comme.

Wir fragen hier bei Westart Lesen ja immer wieder mal Personen des öffentlichen Lebens, welches Buch hat denn in ihrem Leben besonderen Eindruck hinterlassen? Was war prägend daran und warum? Meine Kollegin Sabine Fringes hat also ihr Mikro eingepackt und hat diese Frage an Dorothee Oberlinger rübergereicht. Dorothee Oberlinger ist eine der erfolgreichsten Flötistinnen unserer Zeit. Sie ist Spezialistin für Barockmusik und sie dirigiert diese Musik auch leidenschaftlich. Auf die

0: Frage nach dem prägenden Buch hat sie die Suche nach dem verlorenen Glück von Jean Leadloff genannt. Und hier kommt die Geschichte dazu.
1: Das Buch von Jean Leadloff auf der Suche nach dem verlorenen Glück ist mir zum ersten Mal begegnet, als ich schwanger war. Eine Freundin von mir hat es mir sehr als Leselektüre für die Schwangerschaft empfohlen und ich habe das wirklich von einem auf den anderen Tag gelesen und verschlungen, könnte man regelrecht sagen. Jean Leadloff erzählt, dass sie bei den Jacana-Indianern in Venezuela im Dschungel war und da beobachtet hat, wie die Erwachsenen mit ihren Kindern umgehen, wie die Kinder dort aufwachsen und welches natürliche und direkte Verhältnis die Erwachsenen und die Kinder miteinander haben. Also zum Beispiel werden die Kinder immer am Körper getragen bis zu einem Jahr und später auch immer wieder hochgenommen, wenn die Kinder das wollen. Sie schlafen zusammen in einem Familienbett. Sie werden gestillt, nicht nach festen Abläufen, sondern einfach, wenn sie Hunger haben. Und die Kinder nehmen einfach am sozialen Leben der Erwachsenen von Anfang an teil. Ja, also Jean Leadloff war jemand, gar keine Wissenschaftlerin oder Soziologin oder so, sondern einfach eine Frau, die im Amazonasgebiet eine Zeit verbracht hat und dann ihre Erfahrungen aufgeschrieben hat. Ist auch etwas, was man hinterher kritisiert hat, dass man gesagt hat, das ist ja keine Fallstudie und sie romantisiert. Kann man vielleicht auch so sehen zum Teil, dass natürlich auch nicht alles da sicherlich Gold ist, was glänzt. Aber doch trifft sie den Nerv, dass vielleicht vieles in unserer Zivilisation auch abgetrennt von unseren Instinkten läuft. Natürlich, das hat mit unserem Alltag zu tun, dem Arbeitsalltag. Kinder werden früh in eine Krippe gegeben und so weiter. Ich kann mich erinnern, als wir in unserer ersten Wohnung lebten, mein Freund und ich, mein damaliger Freund, heutiger Mann, wohnte gegenüber ein junges Paar, da kam ein Kind auf die Welt. Und das wurde in das entlegenste Zimmer der Wohnung gelegt. Es kam im Sommer zur Welt und schrie jede Nacht durch. Die Fenster waren offen, weil es wahnsinnig warm war. Und man hat das Kind einfach schreien lassen. Und in diesem Buch wird halt eben gesagt, das ist das Schlimmste, was man machen kann, weil dieses Urvertrauen, dieses Bei-sich-Tragen eben zerbrochen wird. Und diese frühkindliche Erfahrung kann eben ein ganzes Leben lang Probleme bereiten. Und das denke ich eben auch. Eine andere Schilderung in dem Buch ist zum Beispiel eben, die Kinder spielen an Gefahrenstellen, aber merkwürdigerweise passiert ihnen gar nichts. Es hat auch mit diesem Vertrauen zu tun, dass man eben nicht sagt, zum Beispiel heutzutage, wenn man einen Swimmingpool vielleicht hat oder so, geh nicht dorthin, das ist gefährlich und man baut immer höhere Zäune und dann wird es gerade interessant und es gibt dann sehr viele Unfälle und komischerweise eben dort im Amazonas nicht. Also dort gibt es mehr Natürlichkeit im Umgang mit diesen Gefahren. Und das fand ich auch interessant, dass sie sagt, dass dann schnell Neurosen auch entwickelt werden können oder man den Kindern irgendwie droht oder sie warnt und dass hier ein eher freundlicher, natürlicher Umgang ist. Also dieses Buch hat für mich eigentlich meine Sicht auf meine eigene Kindheit nochmal geprägt und auch auf meine Sicht auf die Erziehung meines Sohnes, damals als werdende Mutter und auch jetzt eigentlich noch in der Beobachtung von mir selbst als Mutter.
0: Die Flötistin und Dirigentin Dorothee Oberlinger haben wir gehört über das Buch von Jean Leadloff Auf der Suche nach dem verlorenen Glück gegen die Zerstörung unserer Glücksfähigkeit in der frühen Kindheit. Aus dem Englischen übersetzt von Eva Schlottmann und Rainer Taini. Und das Buch erscheint im CH Beck Verlag, übrigens schon seit 1980 und seither gibt es immer wieder aktuelle Auflagen. Und damit ist diese Runde Westart Lesen auch schon fast zu Ende. Aber wie immer, am Samstag geht's literarisch weiter in diesem Radio. Und zwar mit frühen Erzählungen von Siegfried Lenz. Auch sein Geburtstag jährt sich 2026 zum 100. Mal. Darum hören Sie gleich in WDR 5 Lies mir was vor. Auszüge aus dem Erzählband Dringende Durchsage. Direkt nach WDR aktuell geht's los. Ich verabschiede mich. Maria Backer, mein Name. Danke für Ihr Interesse. Kommen Sie gut durch die Nacht. Tschüss.

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1: Die Nachrichten mit Nina Lenz für guten Abend. Die Hitze hat in NRW heute weite Teile des Lebens betroffen. In Dormagen musste ein Seniorenheim geräumt werden, weil die Klimaanlage ausgefallen war. In Kerpen und Bonn haben Trafostationen gebrannt. Der Bahnbetreiber National Express hat viele Regionalexpresslinien vorübergehend eingestellt. Claudia Kleinert aus dem ARD-Wetterkompetenzzentrum erklärt die Hintergründe dieser Hitzewelle.
2: Das ist wirklich schon zurückzuführen auf Klimaveränderungen, Klimawandel und vor allen Dingen eine so lang andauernde Hitzewelle, die wir jetzt haben. Auf sowas werden wir uns in Zukunft häufiger einstellen und vor allen Dingen auch besser vorbereiten müssen. Das, was wir jetzt gerade erleben, das ist wirklich sehr extrem und das sehr früh im Jahr. Und ob der Sommer jetzt wirklich so heiß bleibt, kann kein Mensch wirklich sagen. Soweit kann man nicht nach vorne gucken. Sicher ist allerdings, dass wir eher in Zukunft mit sehr trockenen und deutlich zu warmen Sommern rechnen müssen.
1: In Venezuela sind mittlerweile rund 1600 internationale Rettungskräfte eingetroffen, um die Menschen nach den schweren Erdbeben zu unterstützen. Aus NRW sind 48 Helfer vom Technischen Hilfswerk dort. Insgesamt werden noch 50.000 Menschen vermisst. Etwa 1400 sind ums Leben gekommen. In einem Einkaufszentrum in Lüdenscheid ist ein Säugling abgelegt worden. Passanten hatten das Baby in der dortigen Tiefgarage auf dem Boden gefunden. Die Identität des Säuglings ist geklärt. Jetzt sucht die Lüdenscheider Polizei nach der Person, die das Kind abgelegt hat. Fast 100 Jahre nach Max Schmeling ist ein deutscher Boxer wieder Schwergewichtsweltmeister, allerdings ohne entscheidenden Boxkampf. Agit Kabayel aus Bochum ist vom Verband WBC dazu ernannt worden, nachdem der bisherige Weltmeister Alexander Usyk seinen Titel niedergelegt hat. Kabayel hatte ihn mehrfach zum Kampf aufgefordert.
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1: In Velbert läuft gerade ein Benefizkonzert für das Schloss Hardenberg. Es war bei einem Brand schwer beschädigt worden. Julian Noten für WDR aktuell.
3: Rockmusik für den guten Zweck. Das heißt es an diesem Wochenende am Velberter Schloss Hardenberg. Für viele Velberter war der Brand im vergangenen November ein Riesenschock. Deswegen haben sich mehrere Bands zusammengetan und jetzt das Benefizkonzert auf die Beine gestellt. Eintritt wollen sie dafür nicht, aber eben jede Menge Spenden sammeln, die dann an den Förderverein übergeben werden. An dem Schloss laufen aktuell noch immer Sanierungsarbeiten im Außenbereich. Im kommenden Frühjahr soll dann das Dach des Schlosses neu gedeckt werden.
1: Das war WDR aktuell. Und so wird das Wetter in NRW heute Nacht erst einzelne Gewitter, ab Mitternacht dann vor allem vom Selfkant über den Niederrhein bis ins Münsterland auch vermehrt mit Starkregen, Hagel und Sturmböen, 25 bis 21 Grad. Morgen anfangs sonnig, ab dem Nachmittag auch teils heftige Gewitter bis 34 Grad. Die Zeit 21.03 Uhr.
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4: In diesem Jahr wäre Siegfried Lenz 100 Jahre alt geworden. Und wir erinnern heute in Lies mir was vor mit vier frühen Kurzgeschichten aus den 1950er Jahren an den großen deutschen Erzähler. Das Wochenende des Herrn Schmelz beschreibt satirisch zugespitzt die rasche Gewöhnung einer erfolgreichen Fabrikantenfamilie an ihren neuen Reichtum während der Wirtschaftswunderzeit. In dem kurzen Text »Sozusagen Verschiedenes« wird eine Szene aus dem bundesrepublikanischen Alltagsleben in der Nachkriegszeit geschildert. Und in »Heimweh« oder so etwas Ähnliches begegnen wir einem Spätheimkehrer aus dem Krieg, während die Erzählung »Der Brunnenvergifter« den Prozess eines Mörders ins Absurde wendet. Hören Sie vier Erzählungen aus dem Band »Dringende Durchsage« von Siegfried Lenz, gelesen von Benno Schulz.
5: Heimweh oder so etwas Ähnliches. Ein Text in zwei Versionen. Erste Version, noch titellos. In jenen Tagen, als man die Steckrübe auf mehr Arten zuzubereiten verstand als heute und als die Räucherfischpaste die Butter des kleinen Mannes war, in jenen Tagen, da ein Wochenlohn nicht mehr betrug als 8 Zigaretten, in jenen Tagen also, stand ein Mann auf einem großen Bahnhof und beobachtete die bürokratisch-pedantischen Zeiger einer Uhr, die sich durch keinen Wunsch erweichen lassen. Die Leute drängten sich zur Sperre, riefen, schimpften, lächelten und küssten sich, und fast niemand von ihnen fand die Zeit, einen Blick an den Mann zu verschwenden, der auf die Uhr starrte und sich ausrechnete, wie lange er noch auf sein Zug würde warten müssen. Die Stadtverwaltung hatte in der Bahnhofshalle einen Tannenbaum aufstellen lassen, zum Zeichen, dass ein großes Fest bevorstand und alle Menschen fröhlich zu sein hätten. Es freuten sich aber nur einige Kinder. Der Mann, so Bodka hieß er, wartete geduldig einige Stunden. Nichts an ihm war von besonderer Auffälligkeit, ausgenommen vielleicht seine großen, unheimlich großen Stiefel, die ihm über die Knie gingen und im Schaft mehrere Löcher aufwiesen. Unter dem Arm trug er einen Zeltbahnbeutel, verstaubt, fleckig und sehr ausgeblichen. Der Mann sah aus, als ob er mehrere Jahre nicht zu Hause gewesen war. Und in der Tat traf dies auch zu, denn Sobotka war erst vor einigen Wochen, und zwar zu Weihnachten, aus einem Lager entlassen worden, das ungefähr 154 Kilometer hinter dem Rücken der Welt lag. Nunmehr trennten ihn noch wenige D-Zugstunden von seinem Häuschen in Krebsdorf und seiner Frau. Der Zug, das hatte der Mann dem Fahrplan entnommen, würde gegen 6 Uhr morgens abfahren, also hatte er noch einige Stunden totzuschlagen. Die Müdigkeit war unbarmherzig. Sie kniff den guten Sobotka zwar nicht in die Stiefel, aber umso mehr in die Augenlider, und das hatte zur Folge, dass er sich vor Müdigkeit kaum auf den Beinen halten konnte und das Bedürfnis empfand zu schlafen. »Ich werde mich ihr«, sagte er sich, »zu Weihnachten unter den Tannenbaum legen, und es ist besser, wenn sie ein waches als ein schlafendes Geschenk erhält.« So stieg er also eine schmutzige Steintreppe hinab, erwischte irgendwo im Bunker eine freie Bank, legte sich, den Zeltbahnbeutel als Ruhekissen lang hin, schloss die Augen, öffnete die Lippen und schnarchte sich in einen Traum. Er träumte vom Marschieren, vom links, rechts, vom Durst, von der Erschöpfung. »Halt!« schrie da jemand in seinem Traum. »Alles halt! Pause! Marschpause!« Sobotka sah sich an einen Baum gehen und zur Erde fallen. Die Stiefel drückten, und er zog sie kurzerhand aus. Runter mit dem Zeug. Runter mit diesen lästigen Dingern. Die armen Füße. Er hatte auf einmal das Gefühl, um eine ungeheure Last leichter zu sein. Sobotka war es nicht nur im Traum, denn zur gleichen Zeit, als er das träumte, stand ein junger Mann vor seiner Bank und zog dem Schlafenden mit meisterhaftem Geschick die seltsamen, riesigen, durchlöcherten Stiefel von den Beinen, verbarg sie unter seinem Mantel und stieg seelenruhig die Treppe zur Bahnhofshalle hinauf. Es waren nur wenig Leute zu sehen. Plötzlich kam aus dem Warteraum der Heizer eines Postzuges, der in 5 Minuten nach Krebsdorf, dem Ort also, wo Sobotka wohnte, fahren sollte. »Hey«, sagte der Meisterdieb, »ich habe hier ein paar gute Stiefel. 100 Reichsmark.« »100?« fragte der Heizer. »Weil du es bist 90.« »Ich gebe dir 80. Lass mal sehen.« »Gut. Komm her. Hier hast du sie.« Der Heizer erstand im Vorübergehen die Stiefel und beeilte sich, zu seinem Zug zu kommen. Er ließ die Lokomotive pfeifen und los ging's. Der gute Sobotka schlief indessen den Schlaf des Gerechten. Es war wohl einige Minuten vor 6 Uhr, als er zu sich kam und, im Glauben, die Zeit verschlafen zu haben, von der Bank aufsprang. Sofort wurde ihm die Leichtigkeit verdächtig, mit der er sich erheben konnte, und er sah an sich hinab. »Mein Gott, wo sind denn meine Stiefel? Unter der Bank? Nein. Auf der Bank? Quatsch. Auf der Bank habe ich gelegen, da können sie doch nicht sein. Am Kopfende? Am Fußende?« Von den Stiefeln war nichts zu sehen. Ein warnender, schriller Pfiff drang an sein Ohr, der Lokschrei der Zugmaschine. »Verdammter Quatsch!« Er ergriff sein Bündel und rannte so schnell ihn seine Beine trugen zum Bahnsteig. Der Zug setzte sich bereits in Bewegung. Sobotka lief leichtfüßig hinterher, achtete nicht auf das Lamentieren des Mannes mit der roten Mütze, riss eine Abteiltür auf, schwang sich hinein, ließ die Tür zuknallen und rang nach Luft. »Welcher Schuft hat mir die Stiefel gestohlen? Wer war es?« Er setzte sich ächzend auf die Bank und sah durchs Fenster. »Hm, tim, tim, hm, tim, tim«, machte der Zug. Minutenlang, stundenlang. Am späten Nachmittag hielt der Zug in Krebsdorf. »Alle aussteigen, alle!« Auch Sobotka musste aussteigen. Er wartete, bis die Leute hinter der Sperre verschwunden waren und sprang auf Socken über den verschneiten Bahndamm. »Ihre Fahrkarte?«, fragte der Beamte. »Hier«, rief Sobotka. Der Beamte blickte ihm kopfschüttelnd nach. Sobotka wollte sich um die Ecke des Bahnhofsgebäudes schleichen, als er unvermutet mit seiner Frau zusammenprallte.
6: »Ewald?«
5: »Ja, ich bin's.«
6: »Bist du's wirklich?«
5: »Na klar, quatsch doch nicht.«
6: »Warum bist du denn so brummelig? Ha, du hast ja gar keine Schuhe an. Wo hast du denn in Gottes Namen deine Stiefel gelassen?«
5: »Quatsch nicht«, sagte Sobotka. »Komm nach Hause oder mir frieren die Zehen.«
1: Schweigend untergehakt gingen sie heimwärts. Hinter manchen Fenstern brannten die Weihnachtsbäume.
5: »Schneller«, sagte Ewald, »wir müssen schneller gehen.«
6: »Ich habe den Tisch schon gedeckt«, sagte sie.
5: »So«, brummte er frostig und »naja«.
1: Als sie die Treppen zu ihrer Wohnung hinaufstiegen, wurde er zärtlich. Er küsste sie.
6: »Ich habe eine Überraschung für dich«, flüsterte sie. »Es gibt zwar wenig zu kaufen heute, aber na, du wirst ja sehen.«
1: Sie stieß die Tür auf und ließ ihn eintreten. Ein kleines Bäumchen brannte, auf dem Tisch standen einige armselige Ersatzleckereien und ein paar riesige, durchlöcherte Stiefel. Sobotka starrte abwechselnd fassungslos von den Stiefeln zu seiner Frau. Plötzlich rief er,
5: »Das sind ja meine Stiefel! Menschenskinder, wie kommen die hierher?«
6: »Deine?«, fragte sie.
5: »Woher hast du diese Stiefel?«
6: »Die habe ich von Brustmann gekauft. Er ist jetzt Heizer bei der Bahn. Ich dachte, du kämst schon morgens an, und so ging ich zum Bahnhof. Dort begegnete mir Brustmann mit den Stiefeln, und ich fragte ihn, und er sagte ja.«
5: »Was hast du dafür bezahlt?«
6: 80 Mark.«
5: 80, rief Sobotka lachend und warf sich auf das Bett. »Das scheint mir ein reichlich hoher Fahrpreis für ein paar Stiefel.«
1: Zweite Version. Heimweh oder so etwas Ähnliches. Wenn einer von uns zu einer ganz gewissen Abendstunde des gestrigen Tages durch die Bahnhofshalle von Animula gegangen wäre, so hätte er ohne Rücksicht auf Alter oder gar Geschlecht etwa die folgende Beobachtung gemacht. Vor zwei grünen Automaten, durch die man zu jeder Stunde beinahe mühelos in den Besitz einer Bahnsteigkarte gelangen kann, stand ein kleiner, untersetzter Mann, der mit zwei auffallend melancholischen Augen die Bahnhofsuhr betrachtete. Und jedes Mal, wenn der große Zeiger mit vernehmlichem Knacken über einen Minutenstrich sprang, schloss der Mann seine melancholischen Augen und schnalzte in etwas peinlicher Lautstärke mit der Zunge. Dieses Schnalzen hätte jeder von uns bestimmt auf eine freudige Erwartung zurückgeführt, in der sich der Mann wohl befunden haben musste. Danach jedoch wäre man mit jener Teilnahmslosigkeit an ihm vorübergeschritten, ohne die sich die Gestimmtheit eines Bahnhofes nur schwerlich denken lässt. Was bedeutet auch schließlich schon ein Mann, der vor einem Automaten für Bahnsteigkarten steht und mit der Zunge schnalzt? Aber ich kenne jeden von uns gut genug, um mir vorzustellen, dass er noch manchen inhaltsschweren Blick an diesen Mann verschwendet hätte. Was nämlich die Augen wie ein Magnet anzog, worin sozusagen die Sensation an diesem Manne bestand, das waren zwei Stiefel. Die Schäfte reichten weit hinauf bis an die Schenkel,
5: Damit aber das Kniegelenk genügend Bewegung beim Gehen haben sollte, waren an der notwendigen Stelle zwei förmlich bizarre Löcher in den Schaft hineingeschnitten. Auch die Kappen vermochten einiges Aufsehen zu erregen. Der Popocatépetl hätte sich von einer norddeutschen Wiese nicht jäher erheben können. Es waren, kurz gesagt, zwei Stiefel, die einen ungemein exemplarischen Wert besaßen und von einem vorübergehenden Herrn im Staubmantel als der Inbegriff jener Stiefel bezeichnet wurden, die einst Europa zertreten haben sollten. Der Besitzer dieser Stiefel kam irgendwoher aus der Gefangenschaft. Ein dringendes Telegramm hatte seine Frau bereits unterrichtet, dass er entlassen, aber genötigt war, die Nacht auf dem Bahnhof in Animula zu verbringen. Dummerweise fuhr mit Ausnahme eines Postzuges kein anderer Zug, mit dem er Animula noch in der Nacht hätte verlassen können. So stand er denn vor den grünen Automaten und quittierte freudig jede hinter sich gebrachte Minute mit dem Schnalzen der Zunge. Erst als es kühler wurde, hielt es der Mann für vorteilhaft, ein wärmeres Quartier aufzusuchen. Da sein Zug aber zu einer barbarisch frühen Stunde abfuhr, wollte er sich nicht weit vom Bahnhof entfernen. So schlenderte er langsam zum Bahnhofsbunker hinüber, wo er nach intensivem Suchen auch eine stille Ecke für sich fand. Er breitete eine graue Decke aus, legte seinen untersetzten Körper darauf und konnte sich nicht genugsam das Wiedersehen mit seiner Frau ausmalen. Weiß der Teufel! Plötzlich schlief er dabei ein. Trotz der köstlichen Vorstellung überwältigte ihn die Müdigkeit. Er träumte vom Marschieren, vom Laufschritt und wieder vom Marschieren, bis jemand rief: Marschpause! Erschöpft warf er sich an einen Wegrand und zog gegen ausdrücklichen Befehl die Stiefel aus. Seine Füße waren geschwollen und bereiteten heftige Schmerzen. Gerade wollte er mit der Hand über einige Blasen streichen, als das Heulen einer Lokomotive an sein Ohr drang. Der Mann erwachte und sprang leichten Fußes auf. Mit raschen Bewegungen war die Decke zusammengeschlagen und im Rucksack verwahrt. Schon wollte er sich eilig zum Ausgang wenden, als ihm die unverhoffte Leichtigkeit seiner Schritte verdächtig erschien. Er blieb stehen und sah an seine Erscheinung herab. Da durchfuhr ihn ein ungeheuerliches Entsetzen. Die Stiefel waren verschwunden. Hastig fuhr er herum, im Glauben, er könnte sie im Traum abgestreift haben. Umsonst. Die Ecke, in der er geschlafen hatte, war leer. Der Mann ließ den Rucksack zur Erde fallen und überlegte, auf welche Weise er denn noch um seine Stiefel hätte gekommen sein können. Da ertönte zum zweiten Mal das ungeduldige Pfeifen der Lokomotive. Er hatte nur eine Wahl. Unbelederten Fußes lief er die Treppen hinauf, gelangte noch zur rechten Zeit auf den Bahnsteig, riss eine Abteiltüre auf und ließ sich erschöpft auf eine Bank fallen. Im gleichen Augenblick setzte sich der Zug in Fahrt. Das rätselhafte Verschwinden der Stiefel hatte einen ganz natürlichen Grund. Als der träumende Besitzer sich für die Dauer einer Marschpause von ihnen zu befreien dachte, stand, besser kniete, ein junger Mann neben seiner Schlafstatt, der mit raffinierter Geschicklichkeit die Stiefel abstreifte. Er verbarg den beträchtlichen Raub unter einem zerschlissenen Mantel und erreichte unbehelligt die Bahnhofshalle. Niemand war in der Nähe. Kaum aber wollte er sich dem Ausgang zuwenden, als ihm ein kräftiger Mann entgegentrat. Die Flucht zu ergreifen schien völlig überflüssig, denn er erkannte auf den ersten Blick, dass es sich um den Heizer des Postzuges handelte. Außerdem waren beide ganz gut miteinander bekannt. »Tag, Erich«, begrüßte der Heizer seinen Bekannten, obwohl es Nacht war.
7: »Tag, Mensch, wie geht's?«
8: »Oh, wie soll's schon gehen?«
7: »Brauchst Stiefel?«
8: »Stiefel? Ja, prima Sachen, sag ich dir.« »Wie teuer?«
7: »Weil du's bist, 20 Mark.«
8: »Quatsch. Ist das dein Ernst?«
7: »Herr Jodney, willst du sie für 20 oder nicht?«
8: »Ja klar, aber
7: dann gib her.«
5: Der Heizer zog einen etwas zerknüllten 20-Markschein aus der Tasche und nahm dafür die Stiefel in Empfang.
8: »Mach's gut, Erich.
6: rief er noch dem jungen Manne nach, der sich ohne Gruß, aber mit respektabler Geschwindigkeit entfernte. Der Heizer klemmte sich die Stiefel unter den Arm und eilte zum Bahnsteig. Hier erkletterte er die Lokomotive des wartenden Postzuges, um beim Licht des Kohlenfeuers die preiswerte Erwerbung etwas näher zu betrachten. Dabei stellte er das fest, was jeder von uns schon in der Bahnhofshalle würde bemerkt haben: die bizarren Löcher, die unvergleichlichen Kappen und so weiter. »Na, warte«, schnaubte er leise, »na, warte.« Als am nächsten Morgen die Frau des Heimkehrenden zum Bahnhof eilte, um sich eine genaue Kenntnis von der Ankunft der Züge zu verschaffen, lief auf einem Nebengleis der Postzug ein. Die Frau war gerade damit beschäftigt, einige Zahlen in ihr Notizbuch zu schreiben, da wurde hinter ihr eine Tür geöffnet und eine ziemlich raue Stimme sagte: »Moin!« »Moin!« sagte die Frau zwei volle Töne höher und drehte sich um. Sie erblickte den müden Heizer, der gerade nach Hause gehen wollte, um sich der rechtmäßig erworbenen Ruhe schlechthin hinzugeben. »Nun stellen Sie sich vor, Herr Plötz«, sagte die Frau, »mein Mann kommt heute zurück.«
8: »Donnerwetter«, sagte der Heizer.
6: »Toll, nicht wahr?«, sagte die Frau.
8: »Bestimmt, Mensch«, sagte der Heizer.
6: »Wissen Sie, Herr Plötz, ich möchte ihm ja furchtbar gern eine kleine Überraschung machen, bloß man bekommt ja nichts.«
8: »Da haben Sie vollkommen recht.«
6: »Aber was haben Sie da für derbe Stiefel? Sind Arbeitsstiefel, nicht?«
8: »Ja.«
6: »Ach, wenn ich ihm bloß solch eine Freude machen könnte.«
8: »Wollen Sie die Dinge haben? Ich brauche sie nicht.«
6: »Im Ernst, Herr Plötz? Ho, das ist aber nett. Wirklich. Der Arme wird sowieso nichts Anständiges für die Füße haben. Was sollen sie denn kosten?«
8: »Oh, sagen wir 20 Mark. Das ist Selbstkostenpreis.«
6: »Oh, das ist sogar sehr billig, Herr Plötz. Ich danke Ihnen. Hier, Herr Plötz, hier.« Damit reichte die Frau dem Heizer zwei 10-Mark-Scheine und war im gleichen Augenblick die Besitzerin der Stiefel. »Etwas komisch sind Sie ja«, dachte sie, »aber für die erste Zeit.« Triumphierend schleppte sie die morgendliche Beute nach Hause, wo sie eigens ein Fach in der Wäschekommode freimachte, um die lederne Überraschung zu verbergen. Am frühen Nachmittag traf der kleine, untersetzte Mann, der am Abend zuvor bei den grünen Automaten auf dem Bahnhof in Animula zu sehen gewesen war, zu Hause ein. Es gab ein derartig glückliches Wiedersehen, dass die Frau in den ersten Minuten gar nicht Muße fand, das Schuhzeug ihres Mannes in Augenschein zu nehmen. Wie aber musste die gute Seele erbebt sein, als sie der unbeschuhten Füße ihres Mannes ansichtig wurde.
9: »Mein Gott«, rief sie aus, »du hast ja gar keine Schuhe an.«
6: Der Mann stutzte. Ein Ausdruck von Wut huschte flüchtig über sein Gesicht.
8: »Nein«, sagte er, »ich habe keine Schuhe an. Aber ist das so schlimm?«
9: »Da hör«, sagte die Frau, »schließlich gehört ein paar Schuhe zum Menschen wie sein Kopf.«
6: Sie begann undurchsichtig zu lächeln. Zu bewusst beinahe war sie sich ihres Vermögens, aus dem süßen Hinterhalt, der in diesem Falle die Wäschekommode war, eine artige Überraschung hervorzuzaubern.
9: »Ist ja nicht so schlimm«, meinte sie gutherzig, erhob sich von ihrem Stuhl und trat an die Kommode heran.
6: Sie öffnete ein Fach. Die Stiefel nahm sie aber noch nicht heraus, sondern drehte sich zu ihrem Manne um und hauchte:
9: »Rate mal, was ich hier für dich habe.«
8: »Ein Krokodil wird es wohl nicht sein«,
6: sagte der Mann, der noch immer wütend über den Verlust seiner Stiefel war.
9: »Ach, geh«, meinte die Frau etwas beleidigt. »Nein, wirklich, du musst raten.«
8: »Also schön. Ist es eine Anstecknadel?«
9: »Nein.«
8: »Sockenhalter?«
9: »Nein.«
8: »Ein Netzhemd?«
9: »Nein.«
8: »Ein Ruderboot?«
9: »Ach, geh«, sagte die Frau wiederum. »Nein.« aber ein paar Stiefel. Dabei langte sie schnell in das Versteck und zog die Stiefel heraus. Triumphierend hielt sie sie hoch und warf funkelnde Blicke auf ihren Mann. Der saß auf seinem Stuhl, als ob ihn ein Schlagfluss vernichtet hätte. Die Wangen wurden bleich, die Nasenflügel zitterten. In die Ohrläppchen schoss eine anmutige Röte. Mehrere Sekunden saß er so, unfähig, den bannenden Zauber von sich abwenden zu können. Er hielt es für einen Spuk oder für eine freche Betrügerei seiner Augen. Aber es gab keinen Zweifel. Das waren seine Stiefel. Jäh schnellte er empor.
7: »Woher hast du diese Stiefel?« rief er schneidend.
6: »Ja, aber was fehlt dir denn? Die habe ich gekauft.«
7: »Gekauft! Zum Verrücktwerden ist diese Welt, einfach zum Verrücktwerden. Meine Stiefel gekauft. Wann denn? Etwa vor 10 Jahren, was? Oder wolltest du sie mir schon zu meiner Konfirmation schenken?«
6: »Die habe ich gekauft«, sagte die Frau noch einmal ängstlich.
7: »Wann denn? Sag mir, wann du diese Stiefel gekauft hast.«
6: »Heute früh. Aber was fehlt dir denn?«
7: »Mir? Was mir fehlt? Im Augenblick gar nichts mehr. Das sind meine Stiefel. Jetzt bin ich sozusagen wieder komplett.«
6: »Deine Stiefel?« wiederholte die Frau fassungslos.
7: »Jawohl, meine Stiefel.«
6: »Ja, aber...«
7: »Heute Nacht in Animula«, unterbrach sie der Mann, »sind sie verschwunden.«
6: »Deine Stiefel?«
7: »Nun ja, doch zum Donnerwetter.«
6: »Aber wie kommen die vor dir nach Hause?«
7: »Das wollte ich eben dich fragen.«
6: »Nun, ich habe sie vom Lokomotivheizer Plötz. Du kennst ihn doch noch.«
7: »Wie kommt er zu meinen Stiefeln?«
6: »Ich habe sie ihm abgekauft.«
7: »Um welchen Preis?«
6: »Für 20 Mark.«
7: »Verdammt! Soll ich denn noch verrückt werden? Das ist ja der Fahrpreis von Animula hierher.«
6: »Ja, und?«
7: »Na, merkst du noch nichts? Die Stiefel haben sich selbstständig gemacht, weil sie Heimweh hatten oder so etwas Ähnliches. Ich weiß ja nicht, wie das bei Stiefeln ist, aber dass sie den gleichen Fahrpreis wie Menschen zahlen müssen, das ist wirklich sonderbar. Das Geld, das dir der Plötz abnahm, war bestimmt das Fahrgeld für die Stiefel.«
6: »Wirklich sonderbar«, murmelte die Frau und stellte die Stiefel mit beachtlicher Scheu auf den Fußboden.
9: Der Brunnenvergifter. Mit schiefem Lächeln, die Augen erwartungsvoll zur Hälfte geschlossen, nannte der Angeklagte seinen Beruf. »Brunnenvergifter«, sagte er, »ich bin einer der letzten Brunnenvergifter des Abendlandes, ein seltenes Exemplar meiner Zunft, eine nicht zu überschätzende Kostbarkeit, sozusagen die blaue Mauritius dieser Berufsart.« Er schloss vollends die Augen. Er spürte, wie die harten Blicke des Publikums, dem er den Rücken zukehrte, gegen seinen sauber rasierten Nacken stießen. Er hatte Brunnenvergifter gesagt. Dieser Idiot brüstete sich damit, einer der letzten Brunnenvergifter zu sein. Er trug karierte Hosen und ein auf Taille gearbeitetes blaues Jackett. Glänzend anzusehen, dieser Kerl, von hinten und von vorn eine Erscheinung. Leicht und obenhin wie Kork. Solch ein Mann konnte nicht wie der Schlamm in den Flüssen absinken, auf den Grund des Vergessens geraten. Mal abwarten. Die Kinnbacken des Richters zuckten. Er saugte mit der Zunge an einem schmerzhaften Zahn. Er saugte verzweifelt nach einer Entscheidung. Der Kerl war auf arrogante Weise geständig. »Brunnenvergifter«, hatte er gesagt. »Was soll man mit so einem Gauner machen, hm?« »Zeugen, vortreten! Der Angeklagte kann sich hinsetzen.« Er drehte sich anmutig wie ein Eiskunstläufer um seine Längsachse.
5: Er gab sich einen Ruck von innen und keiner merkte, wie sich dabei seine Muskeln unter dem karierten Stoff spannten. Virtuose Unverschämtheit. Was man zeigt, verliert an Wert.
8: Also, Sie haben mit Ihren eigenen Augen gesehen, wie der Mann sich über Ihren Brunnen beugte und...
6: Herr Richter, sagte der Zeuge, Hochwürden, ich habe nie anders als durch meine eigenen Augen gesehen.
8: Wenn das Publikum grinst, lass ich den Saal räumen. Weiter.
6: Ich sah ihn durch meine persönlichen Augen, wie er sich über meinen Brunnen beugte und...
8: Weiter.
6: Und als ich ihn sah in der blauen Jacke, zog ich ihm eins mit der Peitsche über den Rücken. Die Vögel sangen auf der Linde und die Kühe brüllten, damit ich sie melken käme. Der Brunnenvergifter sagte, wir würden uns wiedersehen und ging weg. Wir haben uns wiedergesehen, Hochwürden.
8: Hinsetzen. Was hat der Angeklagte zu sagen? Bitte vortreten und nichts verschweigen, was der Wahrheit dienen könnte. Wer anderen die Wahrheit sagt, fällt selbst hinein.
6: Stimmt. Der Mann ist okay. Ich habe seinen Brunnen vergiftet. Ich wollte alle Brunnen im Dorf vergiften. Ich wollte alle Brunnen Europas vergiften. Ich wollte die Leute von dieser pausbäckigen, verdammten Gesundheit befreien. Ich wollte ihnen den diffizilen, den einzigartigen Genuss des Giftes beibringen. Nachtigallenzungen sollten sie essen, nicht Eisbein. Im Gift liegt das vollkommene Raffinement der Existierkunst. Zum Teufel nochmal, da liegt mein Beruf. Mein Urgroßvater war Brunnenvergifter unter Napoleon. Mein Großvater, mein Vater, alle waren sie Brunnenvergifter. Und zwar keine schlechten, Bajove, das könnt ihr mir glauben. Mein Urgroßvater hat die Brunnen Ägyptens vergiftet. Na, ist ja egal. Kann ich mich setzen?
8: Der Angeklagte kann sich setzen.
5: Die Damen auf den Publikumsbänken wurden nervös. Sie ergänzten atemlos den Puderbelag, sie zogen die Röcke über die Knie und schlugen die Beine übereinander, sie pressten die langen Absätze in den Linoleumfußboden. Der Kerl im blauen Jackett, ja, Himmel nochmal, man muss ihn freisprechen. Diese Taille, diese verborgene, kräftige Eleganz, ein Tiger in karierten Hosen.
6: Der Backenzahn wurde ungnädig, erzielte einen scharfen Schmerz ins sensorische Hirn. Achtung! Der Richter sagte, sonst noch Zeugen?
8: Wie, will denn keiner mehr? Früher waren's 50. Wachtmeister, die Zeugenliste. Schon gut, brauch sie nicht mehr. Der Angeklagte vortreten. Was ist sonst noch zu sagen?
6: Jetzt werde ich dir das Urteil um die Ohren schlagen, mein Freundchen.
8: Du bist ein sympathisches Hähnchen, das muss ich dir zugestehen. Ein giftiger Geck bist du, ein subtiler Halunke mit Seltenheitswert. Aber warte, wir verkünden im Namen der Wie-Wahrheit, dass der Angeklagte, dessen Vater, Groß- und Urgroßvater Brunnenvergifter waren, seine Verfehlungen büßen muss, in Form von...
6: Schreie schrillten zum Richter hinauf, Pfiffe gellten ihn an.
8: »Ich lasse den Saal räumen«, schrie er. »Was wollt ihr denn?« Der Mann vergiftet alle Brunnen, die der Moral, die der Liebe, alle Brunnen, und ihr habt nichts dagegen? Wir wollen den Vergifter haben, wir wollen den Vergifter haben.
6: Zwei Sprechchöre riefen das laut.
8: Ein Vogel, ein Rastelli, ein Gift.
6: Das riefen sie auch.
8: Vox populi, vox dei,
6: verkündete der Richter. Jubel prasselte ihm entgegen. Unbeschreiblich war das Glück. Na also, habt doch Mitleid mit dem Mann, sprecht ihn frei, und ihr werdet Karriere machen bis an der Weltende. Und so geschah's. Basta.
9: 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Beobachtet und aufgezeichnet von Stefan Blümel. Am Tor ist eine Sprechanlage. Man drückt auf den Knopf und hört es summen. Und dann fragt eine Stimme, meistens ist es Christa, das Mädchen, nach Wunsch und Namen. Wenn die ausreichen, beginnt es zu schnarren. Die Stahltür, oben mit Draht bespannt, öffnet sich und man ist auf dem Grund des Reinhold Schmelz, des großen Bettenschmelz, seit mehr als 80 Jahren eines der bekanntesten Unternehmen in der norddeutschen Großstadt. Das Haus ist vergleichsweise neu, 145.000 D-Mark. Es ist schilfgedeckt, hat einen Balkon zur Ostseite, Terrasse zum Süden hin. Die Auffahrt wird von bemerkenswerten Rotbuchen flankiert, die abends vom Rasen aus mit kleinen Scheinwerfern angestrahlt werden. Es ist kein ständiger Gärtner im Haus, nur fürs Frühjahr wird einer bestellt. Der Hausherr arbeitet und hält mit. Der Hausherr ist 56. Reinhold Schmelz hat keine Leidenschaften, keine Hobbys, keine sonderlichen Engagements. Er hat die Betten- und Möbelfabrik, aber die Möbelfabrik ist noch im Ausbau und er hat Familie. Außer der Familie hat er nahezu alles von seinem Vater übernommen, dem Johann Schmelz, einem kauzigen, knorrigen, unvorstellbar geizigen Greis. Doch der ist tot. Und seitdem dies der Fall ist, nimmt Reinhold Schmelz immer mehr die Züge und Eigenarten seines Vaters an. Das neue Haus wäre nicht bezogen worden, wenn nicht Irma, seine Frau, unter hartnäckigem Hinweis auf Verpflichtungen und Repräsentation darauf bestanden hätte. Irma ist schlank, wohlgewachsen, charmant und Tochter eines Medizinalrats. Sie ist eine aparte, wohlmeinende, äußerst generöse Gastgeberin. Außerdem ist sie zuständig für alle Fragen häuslicher Einrichtung und häuslichen Geschmacks. Die Idee mit den angestrahlten Buchen stammt von ihr und Harpers Magazin. Ihren Mann nennt sie mit ungenierter Nachsicht Holdi. Er nimmt alles hin, ausgenommen die Anekdote über den fabulösen Geiz seines Vaters, die Irma mit einer gewissen schmerzlichen Munterkeit zu erzählen pflegt. Am Sonnabendmittag kommt Lydia, die Älteste. Sie ist Schauspielerin, trägt einen Pferdeschwanz und hat mit ihren 19 Jahren ein Engagement in einer hessischen Stadt. Obwohl sie am Ort eine ganz bezaubernde Zwei-Zimmer-Wohnung hat, Irma hat sie eingerichtet unter Benutzung von Harpers, kommt sie alle 4 Wochen nach Hause. Sie verdient 280 Mark, ist eine Augenweide und was ihr an Talent fehlt, besitzt sie an Jugend. Die Miete für Lydias Wohnung wird automatisch von der Fabrik überwiesen. Irma, die Mama, rundet ihrerseits die Gage nach oben ab. Vom Bahnhof telefoniert Lydia. Irma, die sie abholen will, ist ärgerlich. Die Isabella ist noch in der Fabrik. Und so ist sie gezwungen, den VW zu nehmen, der hinten und an den Seiten gelb auf grau den Firmennamen trägt. Der VW hat gerade wertvolles Abfallholz für den Kamin gebracht. Der Fahrer bleibt für eine Weile in der Küche bei Christa. Und dann erscheint Lydia, süß und anhänglich. Es ist eine große Liebe zwischen ihr und Mama. Sie teilen jedes Geheimnis. Sie teilen auch die nachsichtige Zärtlichkeit gegenüber Holdi, den es immer noch in der Fabrik festhält. Lydia begrüßt Christa an der Tür, begrüßt den Pudel und Jens Peter, den 9-jährigen Bruder, und dann zieht sie sich mit Mama zurück in das Schlafzimmer. Sie wirft sich aufs Bett und erzählt, und nachdem alles ausgetauscht ist, stöpselt Mama das weiße Telefon um und Lydia klappert die Freunde ab und lädt ein. Mama ruft unterdessen beim Kaufmann an und lässt schicken. Verrechnet wird Ultimo. Irma bekommt 900 Mark Wirtschaftsgeld. Auch dieses Geld wird von der Fabrik an sie überwiesen. Es reicht selten, denn fast jeden zweiten Tag kommt Besuch, kommen Geschäftsfreunde und Tee allein ist zu wenig. Bei größeren Einladungen bestellt Irma fertige Menüs in einem Feinkostgeschäft. Gelegentlich lässt sie Rechnungen kurzerhand an die Fabrik schicken, um ihren Etat zu entlasten. Jeder Monat wird zum finanziellen Drahtseilakt, aber Reinhold Schmelz stockt nicht auf. Reinhold Schmelz kommt am späten Nachmittag. Er hat in seiner Isabella noch etwas Holz für den Kamin mitgebracht. Christa und der Fahrer bringen es in das große Zimmer. Irma stammt aus Bayern und die Möbel des großen Zimmers sind derbe, feste, imposante bayerische Bauernmöbel. Auf Borden steht Zinn. Auf umlaufenden Borden stehen beschriftete Kacheln, Messingmörser und Bierseidel. Die Decke hat schwarze Eichenbalken. Die Sessel sind tief und bequem. Zwischen ihnen steht ein Stuhl für den Hausherrn. Der Hausherr bevorzugt hart. Er begrüßt Lydia, Lydias Freundin und den Sohn des Nachbarn, Sohn des Keks- und Backwarenindustriellen. Und dann macht er sich am Kamin zu schaffen und zündet ein Feuerchen an. Das Legen und Warten des Feuerchens macht ihm Freude. Er sitzt in der Nähe und lauscht der Unterhaltung der Jungen. Lydia erzählt vom Theater, die Freundin von Miran und Mantua, und der Hausherr wirft überraschend ein, dass Andreas Hofer ja in Mantua festsaß. Dann geht er in die Küche. Christa macht ihm einen Kaffee. Und Irma fragt, warum er so spät kommen musste. Und er sagt, dass sich Leute vorgestellt haben, weibliche Arbeitskräfte, aber die meisten zu alt, nicht mehr fix genug. Er musste die meisten abweisen. Und am Abend kämen der Filialleiter und der Leiter des süddeutschen Auslieferungslagers mit ihren Frauen. Irma weiß das bereits und in ihrer Art hat sie entsprechend vorgesorgt. Sie hat aus dem Freundeskreis ihres Vaters einen lustigen Archäologen dazu eingeladen und einen amüsanten Golfpartner, mit dem zusammen sie auch Reitunterricht nimmt. Aus dem großen Zimmer kommt Musik. Lydia zeigt den Freunden, die inzwischen zahlreicher geworden sind, neue Tänze. Sie tanzt offenherzig und durchaus bezaubernd. Und dann kommt der Hausherr zurück, um nach dem Kamin zu sehen und das Räucherholz beiseite zu legen. Es ist Irmas Idee, beim Eintreffen der Gäste am Tor Räucherholz in den Kamin zu legen. Der Schornstein qualmt einen Augenblick besonders stark und traulich und komplettiert das Idyll. Lydia hängt sich an den Hals des Papas und Holdi lächelt etwas säuerlich und bekümmert und dann tanzt er mit Lydia einen Tanz. Und dann bleibt er bei den Jungen. Die Freundin beginnt noch einmal von Miran und Mantua zu erzählen und Lydia beklagt sich mit virtuoser Traurigkeit, dass sie noch nie das Ausland gesehen habe. Der Hausherr findet Trost. Er verweist auf das Landhaus in der Heide, auf seine schöne Lage und seine ungenutzte Kapazität. Lydia hätte sich doch als Kind dort so wohl gefühlt und schließlich stehe das Haus da und jemand müsse es nützen. Unterdessen hat Irma mit Christa alles für den Abend arrangiert. Am Tor draußen werden zwei schmiedeeiserne Laternen entfacht. Sie erhellen die Sprechanlage, nicht das Namensschild. Ein Namensschild ist nicht vorhanden. Die Jungen brechen auf. Alle ziehen, Lydia eingeschlossen, zum Nachbarn. Keks und Backmittel. Sie werden dort essen und weiter tanzen. Und dann erscheinen die geladenen Gäste. Man nimmt einen Cocktail, sagt sich etwas, während Irma süß gemalte Tischkarten auslegt. Der Maler ist Jens Peter, der Jüngste des Hauses, dessen Malfreudigkeit von Irma geschürt und unterstützt wird. Kinderzeichnungen sind gesprächsfeil und nach dem Essen werden einige kreisen. Das Essen besteht aus Lachs. Der Golfspieler erzählt Selbsterlebtes aus Alaska. Es gibt gespickten Rehrücken. Der Golfspieler erzählt Jagdabenteuer. Und beim Räucheraal entführt er die Gesellschaft auf eine Schiffsreise. Der Hausherr erlaubt sich nur einmal die Feststellung, dass das Klima an Bord und die Verpflegung gut seien. Zum Essen gibt es vorzüglichen Wein. Nach dem Essen zeigt Irma den Mitarbeitergattinnen das Haus. Sie bringen zu dritt Jens Peter ins Bett und gehen dann wieder hinunter. Und während der Hausherr auf seinem Hocker sitzt, tanzt Irma mit dem Golfspieler. Auch die Mitarbeitergattinnen tanzen mit ihren Männern. Man bricht spät auf und begegnet Lydia am Tor, die gerade zurückkommt. Es war ein unterhaltsamer Abend, alles in allem. Außer Reinhold Schmelz schläft dann auch alles lang in den Sonntag hinein. Er hat bereits gefrühstückt und blättert jetzt einen Stoß von Reiseprospekten durch. Er sucht eine Auslandsreise für Lydia. Die Reise wird ein Geschenk sein zu ihrem 20. Geburtstag. Er vergleicht Zahlen und Entfernungen und entschließt sich für eine preiswerte Busreise zur Tulpenblüte nach Holland. Bei der Gelegenheit könnte Lydia einige Zwiebeln mitbringen. Später kommt Irma herab, trinkt rasch ein Glas Orangensaft, raucht eine Zigarette und stellt fest, dass der Reitunterricht in wenigen Minuten beginnt. Sie nimmt die Isabella. Vorher entschließt sie sich aber doch noch ein Brötchen zu essen. Ein Brötchen mit Spezialbutter aus dem Reformhaus, die keine anatomischen Folgen nach sich zieht. Die Figur büßt nichts ein. Reinhold Schmelz, der große Bettenschmelz, gibt ihr Autoschlüssel und Papiere. Er selbst holt sich Jens Peter, den Knabenmaler, und beide machen einen Spaziergang. Beide umrunden den Schmelzschen Grund, finden ein Loch im Zaun, für das ein Kaninchen verantwortlich ist, sie flicken das Loch auf der Stelle und kehren zurück. Zum Mittagessen kehren alle zurück. Irma bringt den redefertigen Reitpartner mit und der fragt in der Tischunterhaltung, warum der Hausherr nicht reite, sein Vater habe es doch getan, mit Erfolg sogar. Und der Hausherr sagt, dass heute alles in den Preisen gestiegen sei, sein Vater habe

Ausgenommen Irma, die ins große, schwarz gekachelte Bad steigt. Sie nimmt nur das Telefon mit. Reinhold Schmelz macht lediglich ein Spielchen. Dann geht er hinein und zieht altes Zeug von seinem Vater an, das noch gut ist zur Gartenarbeit. Er gräbt ein Stück hinter der Garage um. Der Gärtner wird entlastet. Bald wird der Hausherr auch soweit sein, dass er sich auf die Kunst des Ausschneidens bei den Obstbäumen versteht. Wann immer er das alte Zeug anzieht, setzt Irma ihm zu. Mitunter ist er schon so in die Fabrik gefahren. Sie hat ihm eine lustige Gärtnerkluft gekauft, die er sich jedoch anzulegen noch nicht entschließen konnte. Er wird sie aufbewahren für Jens Peter. Der kleine Maler sitzt oben mit seinen Buntstiften. Irma, Lydia und der Reitpartner rüsten sich zum Kino. Irma geht zweimal wöchentlich ins Kino, während der Hausherr allein weitergräbt. Er erholt sich bei dieser Arbeit für die Fabrik. In den letzten 5 Jahren hat der Umsatz um 25% zugenommen. Und er denkt, dass er Lydia am Abend zum Bahnhof bringen wird. Er bringt sie immer hin. Irma holt sie ab. Und er denkt, dass er den Weg ausnutzen kann, um am Bahnhof die Theaterplakate zu studieren. Vielleicht kann er auch schon die Karten für Irma bestellen. Und dann wird er zurückfahren. Irma wird bei einer Freundin sein, er wird bald ins Bett gehen. Vorher jedoch wird er zum Tor hinunterblicken, für den Fall, dass vergessen worden sein sollte, die Laternen zu löschen. Irma findet den Weg auch im Dunkeln, und heute wird sie nichts eingekauft haben in der Stadt. Die Antiquariate sind zu, wo sie sich so gern aufhält, die Feinkost-, Schuh- und Textilgeschäfte. Er schaut ruhig und hausväterlich zum Tor, wo sich die Sprechanlage befindet, doch kein Namensschild. Sozusagen Verschiedenes. Es klingelt. Ich gehe an die Türe. Der Briefträger hat die Zeitung gebracht. Ich halte 4 Zeitungen. Ich hebe sie vom Fußboden auf und trage alle 4 in die Küche. Ich setze mich auf einen Stuhl, trinke den letzten Schluck Tee und schlage die 1. Zeitung auf. Mein Vater sagte, wer die Anzeigen einer Zeitung nicht liest, lässt sich gehen. Ich will mich nicht gehen lassen. Ich fange bei den Anzeigen an. Bei der Spalte Verschiedenes. Bei der 4. Anzeige stutze ich. Da steht, Herrenunterwäsche und abstrakte Gemälde kostenlos abzugeben bei P.A. Zündhütchen, Lehmweg 28, 4. Stock. Ich springe vom Stuhl auf, lege die Zeitung auf den Herd und renne auf den Korridor, um meinen Mantel zu holen, den gefärbten. Dann stürze ich wieder in die Küche. Aber die Zeitung ist fort, verbrannt. Ein paar federleichte Kohlestäubchen liegen noch auf der glühenden Platte. Ich setze mich wieder hin. Mein Blick fällt zufällig auf die Anzeigenspalte Verschiedenes einer anderen Zeitung. Da, die gleiche Mitteilung. Herrenunterwäsche und abstrakte Gemälde kostenlos abzugeben bei P.A. Zündhütchen, Lehmweg 28, 4. Stock. Ich stecke die Zeitung in die Tasche und fahre geradewegs zum Lehmweg 28. Im Flur kommen mir einige Herren mit Aktentaschen entgegen, ebenfalls auf der Treppe. Ich steige langsam die Stufen hinauf. Ich werde misstrauisch. Da bleibt ein sogenannter Sanguiniker vor mir stehen und sagt, »Wollen Sie auch?« »Was?« frage ich ihn. »Haben Sie auch die Anzeige gelesen?« »Ja«, sage ich. »Und?« Da sagt der andere, »Guten Morgen«, grinst und geht weiter. Es kommen mir immer mehr Herren entgegen. Alle sehen mich irgendwie aufmunternd an. Im 2. Stock sagt einer, »Sie brauchen nicht erst die 2 Treppen hinaufzusteigen. Es ist ein Missverständnis.« Ich bleibe stehen. Ich glaube ihm nicht. Dann gehe ich weiter. Im 4. Stock muss ich 4-mal klingeln.

0: Klingeln. Ein Mädchen öffnet die Türe, ein unerhört schlankes Mädchen. Sie sagt: »Ich weiß, warum Sie kommen. Treten Sie ein. Bitteschön.« Ich gehe hinein. Hinter mir schließt sich die Tür. Ein merkwürdiges Gefühl beschleicht mich. Ich denke, jetzt hast du dich verkauft. »Ja«, sagt das Mädchen, »heute ist es schwer durchzukommen. Den meisten geht es schlecht. Ich habe ein schönes Frühstück gemacht.« Ich will ablehnen. »Nein, nein«, sagt sie, »das wäre ja falsche Scham.« Ich gehe mit ihr in ein Zimmer. Ich esse unglaublich viel. Sie fängt an, von Goethes Tasso zu sprechen. Sie ist bezaubernd, denke ich, und esse. Ich habe schon vergessen, warum ich überhaupt hier bin. Sie bringt mich zur Türe. Ich darf wiederkommen, wenn ich will. Ich will. 4 Monate später sind wir verheiratet. Nach einiger Zeit fällt mir diese dämliche Anzeige ein. Ich frage sie. »Ach«, meint sie, »ein kleiner Trick. Ich wollte mir einen Mann aussuchen.« »Aber warum gerade mich?«, frage ich verständnislos. »Weil du der Einzige warst, der keine Aktentasche mitbrachte«, sagte sie und war noch immer unerhört schlank. Ich habe ihr nicht gesagt, dass ich damals noch keine Aktentasche besessen habe.
1: Benno Schulz las 4 frühe Erzählungen aus dem Band »Dringende Durchsage« von Siegfried Lenz. 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
1: Die Nachrichten mit Nina Lendföhr. Guten Abend. In Deutschland gibt es schon wieder einen neuen Temperaturrekord. Nach vorläufigen Daten des Deutschen Wetterdienstes hat eine Wetterstation in Sachsen-Anhalt am Nachmittag 41,5 Grad gemessen. Die Hitze hat auch enorme Auswirkungen auf den Gesundheitsbereich. In Köln war der Rettungsdienst vollständig ausgelastet, sagt dieser Rettungssanitäter.
2: Das ist schon relativ einmalig jetzt für meine Dienstzeit, dass wir trotz der zusätzlichen RTWs, die wir in Dienst genommen haben, so eine hohe Auslastung haben. Also diese hohen Einsatzzahlen, diese vielen Patienten.
1: Damit alle versorgt werden konnten, haben Löschfahrzeuge den Rettungsdienst unterstützt. Seit gestern musste die Kölner Feuerwehr 7 bewusstlose Menschen wegen Hitze aus ihren Wohnungen holen. Nach den Erdbeben ist in Venezuela die Zahl der Toten gestiegen. Mehr als 1.400 Menschen sind laut Behörden ums Leben gekommen. Zehntausende werden noch vermisst. Viele Menschen sind wütend auf die Regierung. Aus Venezuela Marie-Christine Böse für WDR aktuell.
3: Wir hören vor allem zwei Vorwürfe. Einerseits, dass die Gebäude eben aus minderwertigem Material gebaut wurden und wegen der Korruption nicht nach den nötigen Vorschriften. Und dass das Gesundheitssystem schon vor dem Erdbeben schlecht war und jetzt die vielen Verletzten nicht auffangen kann. Das ist eine kritische Lage für die Regierung, denn es zeigt sich, dass das autoritäre Regime die Menschen nicht wirklich schützen kann.
1: Bei einem Badeunfall am Angermunder See in Düsseldorf ist ein Mann gestorben. Zeugen hatten gemeldet, dass der 41-Jährige untergegangen ist. Taucher fanden ihn leblos unter Wasser. Im Essener Baldeneysee wurde ein junger Mann nach 45 Minuten aus dem Wasser gezogen. Er kam ins Krankenhaus. Die Steuer auf Spirituosen wie Rum, Wodka und Korn soll nächstes Jahr steigen. Den Gesetzentwurf hat das Bundesfinanzministerium fertiggestellt, hält ihn aber noch zurück. Das Redaktionsnetzwerk Deutschland berichtet von einer Steuererhöhung um ein Fünftel.
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1: Radrennfahrerin Franziska Koch aus Mettmann ist wieder deutsche Meisterin im Straßenrennen. Holger Gerska, WDR Sport.
4: Permanent rauf und runter und dennoch lieferten sich die besten deutschen Radsportlerinnen ein schnelles und spannendes Rennen mit dem besten Ende für die überragende Franziska Koch. Die Paris-Roubaix-Siegerin ist nach ihrem Triumph im Zeitfahren am Freitag nur noch Straßenmeisterin und das zum dritten Mal in Folge. Franziska Koch gilt in der aktuellen Form auch als Mitfavoritin für die Weltmeisterschaften im September in Montreal. Zumal diese deutschen Meisterschaften den Beweis lieferten, wie viel Weltklasse momentan im hiesigen Frauenradsport steckt.
1: Das war WDR aktuell. Und so wird das Wetter in Nordrhein-Westfalen heute Nacht. Erste einzelne Gewitter, ab Mitternacht vor allem vom Selfkant über den Niederrhein bis ins Münsterland auch vermehrte Gewitter mit Starkregen, Hagel und Sturmböen bei 25 bis 21 Grad. Morgen anfangs sonnig, ab dem Nachmittag heftige Gewitter bis 34 Grad. 22.03 Uhr.
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5: Und der beginnt mit einer Warnung. Sie können es sich denken, deutschlandweit besteht eine Warnung vor extremer Hitze. Zudem müssen Sie mit Starkregen und Windböen rechnen. Und zwar gilt das für Teile von Schleswig-Holstein, Hamburg, Niedersachsen, Bremen und Nordrhein-Westfalen. In Brandenburg kommen womöglich Blitzschläge mit dazu. Dort kann es außerdem zu raschen Überflutungen von Straßen und Unterführungen kommen. Also bitte halten Sie sich nach Möglichkeit im Inneren auf. Und wir können es nicht oft genug sagen, trinken, trinken, trinken. Dann der Blick auf die Straßen. Die A1 Trier Richtung Köln-Koblenz bleibt zwischen dem Kreuz Wittlich und Wittlich-Mitte wegen Straßenschäden voraussichtlich bis zum 1. Juli gesperrt. Bitte der Bedarfsumleitung U90 folgen. LKWs wird empfohlen, das Gebiet weiträumig zu umfahren. A1 Lübeck Richtung Hamburg, zwischen Kreuz Lübeck und Kreuz Bagdeheide 8 Kilometer Stau. Die A2 Berlin Richtung Hannover ist in beiden Richtungen zwischen Burg Ost und Zentrum wegen Reparaturarbeiten gesperrt. Im weiteren Verlauf Richtung Berlin sind folgende Abschnitte gesperrt, zwischen Irxleben und Kreuz Magdeburg sowie zwischen Thesen und Brandenburg. Dann die A14 Magdeburg Richtung Dahlen-Warsleben ist zwischen Kreuz Magdeburg und Dahlen-Warsleben wegen Fahrbahnschäden in beiden Richtungen gesperrt. die A20 Rostock Richtung Kreuz Uckermark ist zwischen Kreuz Rostock und Dummersdorf wegen einer Fahrbahnerneuerung bis Montag 4 Uhr gesperrt. Die A29 Wilhelmshaven Richtung Oldenburg ist zwischen Zetel und Varel-Bockhorn wegen Bauarbeiten bis Montag 5 Uhr in beiden Richtungen gesperrt. Die Umleitung führt über die U25 und U10. Die A30 Osnabrück Richtung Bad Oeynhausen ist zwischen Gesmold und Melle-West wegen Bauarbeiten bis Montag 5 Uhr früh in beiden Richtungen gesperrt. Die Umleitung in Richtung Osnabrück führt über die U22 und in Richtung Bad Oeynhausen über die U43. Die A42 Kamp-Lindfort Richtung Dortmund ist zwischen Herne-Krange und Baukau wegen Brückenarbeiten bis Montag früh gesperrt. Das gleiche auf der A43 Wuppertal Richtung Recklinghausen zwischen Bochum-Riemke und Kreuz-Recklinghausen, und zwar wegen Brückenarbeiten, betrifft auch beide Richtungen. So, drei Meldungen noch, dann haben wir es geschafft. Die A66 Frankfurt Richtung Wiesbaden zwischen Kelkheim und Frankfurt am Main-Salzheim, 3 Kilometer Stau nach einer Sperrung. Die A111 Dreieck Oranienburg Richtung Charlottenburg ist zwischen Tunnel Flughafen Tegel und am Festplatz wegen technischer Probleme in beiden Richtungen gesperrt. Und die A553 Bliesheim Richtung Brühl ist zwischen Brühl Ost und Nord in beiden Richtungen bis Montag früh 6 Uhr gesperrt. Dort wird an Hochspannungsleitungen gearbeitet. Das war's vom Verkehr. Ihnen eine gute und sichere Fahrt. Kommen Sie gut an.
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5: Die kommt von NDR Info aus Hamburg. Ich bin Milad Kupay. Herzlich willkommen zur ARD-Infonacht an Ihrem sehr heißen Samstag, den, wie Sie es vielleicht auch schon in den Nachrichten gehört haben, den heißesten Samstag seit Beginn der Wetteraufzeichnung. Ja, wir erleben die bislang heißesten Tage des Jahres. Der bisherige Juni-Hitzerekord wurde jetzt in Nordrhein-Westfalen geknackt. Die extremen Temperaturen bringen viele Menschen an ihre Belastungsgrenze und stellen auch Rettungsdienste und Krankenhäuser vor große Herausforderungen. Auch erste Veranstaltungsabsagen wurden erteilt. Wir blicken nach Nordrhein-Westfalen. Dort hat sich die Reporterin Anke Kahlo angeschaut, welche Folgen die Hitze für die Menschen, für die Kliniken und auch das Wochenende in dem Bundesland hat.
6: Wer an diesen extrem heißen Sommertagen in Nordrhein-Westfalen unterwegs ist, sieht vor allem Menschen mit Fächern, Ventilatoren und Wasserflaschen.
7: Ja, es ist schon ganz schön anstrengend. Besonders nachmittags heizt es sich dann in den Zimmern vor allem sehr auf.
8: Die Temperaturen hier in Köln sind schon nicht mehr feierlich.
9: Man kann immer nur die armen Leute bedauern, die arbeiten müssen. Ich hatte gestern schon die Müllabfuhr gesehen und habe so gedacht, wow, ne? Also die da auf dem Wagen stehen und die in glühender Hitze dann die Tonnen karren.
6: Und eins fällt auf, alle bewegen sich ein bisschen langsam. Das ist auch gut so, sagt Rettungssanitäter Luis Teichmann aus Köln.
10: Insbesondere bei den Temperaturen muss man sich da auch ein bisschen mehr Zeit nehmen, vielleicht auch Oma und Opa 2-3 Mal mehr am Tag anrufen, als man das sonst tun würde, um auch wirklich sicher zu gehen, dass da genug getrunken wird.
6: Er und seine Kollegen sind bei dieser Rekordhitze im Dauereinsatz. Allein in Köln mussten Rettungskräfte an einem einzigen Hitzetag zu 400 Einsätzen ausrücken. Auch die Notaufnahmen melden deutlich mehr Patienten. Im Bonner Marienhospital werden inzwischen bis zu 25 Menschen am Tag allein wegen hitzebedingter Beschwerden behandelt. Auch am Augusta-Krankenhaus in Düsseldorf ist deutlich mehr los. Kardiologe Rolf Michael Klein rechnet damit, dass sich die Lage am Wochenende noch verschärft.
11: Jetzt übers Wochenende sind ja bis 40 Grad zu erwarten und da erwarten wir auch tatsächlich mehr Herzinfarktpatienten.
6: Besonders betroffen sind ältere Menschen, die oft zu wenig trinken. Aber auch Jüngere landen in der Notaufnahme, etwa weil sie trotz der Hitze draußen Sport treiben.
11: Und das waren alles Patienten, die wegen Blutdruckentgleisung oder wegen Rhythmusstörung aufgenommen wurden oder Patienten, die plötzlich eine Bewusstlosigkeit hatten, aber auch solche Patienten, die plötzlich Fieber entwickelt haben.
6: Viele Krankenhäuser sind auf solche Temperaturen allerdings baulich gar nicht ausgelegt. In manchen Gebäuden ist es kaum kühler als draußen, sagt der Vizepräsident der Krankenhausgesellschaft NRW, Sascha Klein, im WDR-Interview.
12: Dazu gehört eben halt auch die Wahrheit zu sagen, dass gerade bei den gut wirksamen Maßnahmen, und das sind die baulichen, wie moderne Lüftungsanlagen, Fassadendämmungen, Verschattungen, und dass dort, ich glaube, höchstens jede vierte Klinik wirklich schon in der Lage ist, dort etwas getan zu haben.
6: Vergleichsweise entspannt ist die Lage an der Uniklinik Münster. Dort kommen aktuell zwar rund 5% mehr Menschen in die Notaufnahme, personell sei das aber noch gut zu bewältigen. Die Hitzewelle hat auch Folgen für das öffentliche Leben. Mehrere Großveranstaltungen in NRW wurden abgesagt, darunter das Sunset Beach Festival in Haltern, der CSD in Soest und Alarv im Pott in Oberhausen. Sogar die Deutsche Oper am Rhein streicht Aufführungen, weil auf der Bühne gesundheitsgefährdende Temperaturen erwartet werden.
5: Soweit der Bericht von Anke Kahle aus Nordrhein-Westfalen. Ja, bei dieser Hitze, da ist so ein Sprung unterm Gartenschlauch, eine kalte Dusche oder dem Rasensprenger, kann das schon mal eine lebensrettende Maßnahme sein. Schließlich brauchen wir Abkühlung und der Garten braucht Wasser, damit die Pflanzen nicht vertrocknen. Nur hat das natürlich zur Folge, dass die Wasserwerke an manchen Orten schon Alarm schlagen und Kommunen sich um Flüsse und Bäche sorgen. Bürger in ganz Hessen sind deshalb aufgerufen, sorgsam mit Wasser umzugehen. Und tatsächlich, an einigen Orten gibt es auch schon Verbote. Nina Michalk fasst die Lage dort zusammen.
13: Es ist nicht nur unfassbar heiß, es ist auch unglaublich trocken. Manche Bäche sind nur noch Rinnsale, wenn sie überhaupt noch Wasser führen. Die Stadt Darmstadt und immer mehr Kreise vom Vogelsberg über den Taunus bis ins Kinzigtal haben deshalb ein Verbot ausgesprochen. Es darf kein Wasser mehr aus Flüssen, Seen oder Teichen gepumpt werden, sagt Bernd Weingärtner, der Leiter der unteren Wasserbehörde im Main-Kinzig-Kreis.
14: Der Mensch mit der Gießkanne, der darf sich das Wasser weiter draus holen, der es mit der Hand schöpft. Ja, ich finde, der hat es auch verdient, dass er sich das rausholt. Nein, der Pumpenbetrieb ist nicht mehr zulässig. Also das heißt, die Pumpe reinhängen, das dann in seinen Rasen bewässern oder was auch immer für Ideen hat damit.
13: Aber auch das gute Trinkwasser muss geschont werden. Langen im Kreis Offenbach ist die erste Stadt, die ihre Ampel auf Rot gestellt und den Wassernotstand ausgerufen hat. Normalerweise wird nur rund 60% von dem Trinkwasser verbraucht, das die Stadt aufbereitet. Jetzt sieht das ganz anders aus, sagt Patrick Geister von den Langener Stadtwerken.
15: Tatsächlich haben wir seit dem 18.06. festgestellt, dass dieser Wert über die 90% geht und dann kurze Zeit später auch schon die 100% gerissen hat. Das heißt, dass mehr Wasser im Netz benötigt wird, als wir aufbereiten können und ins Netz abgeben können.
13: Seit ein paar Tagen dürfen in Langen keine Rasen mehr gesprengt und keine Pools oder Zisternen aufgefüllt werden. Auch Autowaschen oder Terrassen abspritzen ist tabu. Der Notstand zeigt allerdings auch Wirkung, wenn auch nur ein bisschen.
15: Man sieht tatsächlich, wenn die Stadt diese Trinkwassernotstandsstufe ausruft und auch durch das Verbreiten auf Social Media, dann ist es tatsächlich so, dass unsere Spitzenmengen, auch wenn die Temperatur gleich bleibt, sinkt.
13: Aber selbst wenn die Temperaturen nächste Woche wieder unter 30 Grad sinken, sollen Bürger umsichtig sein, sagt Geister.
15: Also so wirklich Entschärfungen sehen wir eigentlich nur, wenn es wirklich mal regnet, weil jeder Spritzer Regen, der auch, wenn er nur gemeldet ist, tatsächlich bei den Bürgern impliziert, es gibt Regen, ich muss nicht wässern, ich warte mal, das spüren wir und da hoffen wir natürlich, dass es jetzt Sonntag, Montag vielleicht wirklich mal doch ein Gewitter durchzieht.
13: In den meisten hessischen Kommunen steht die Wasserampel auf Gelb. Heißt, die Bürger sollen sparsam sein, damit es erst gar nicht zum Notstand kommt. Steffen Arter von den Stadtwerken in Dreieich, das auch im Kreis Offenbach liegt, fordert deshalb mehr Bewusstsein von den Bürgern.
16: Wir reden von Trinkwasser, von kostbar aufbereitetem Grundwasser. Und mit dem sind wir alle angehalten, sorgsam umzugehen. Und das letzten Endes in den Garten zu gießen, das ist nicht sehr nachhaltig.
13: Etwas entspannter sieht es derzeit noch im Norden aus. Auch wenn die Rhön Energie aus Fulda einen Rekordverbrauch verzeichnet, steht die Ampel noch auf grün. Fulda geht aber auch schon lang mit gutem Beispiel voran. Das Wasser zum Beispiel aus dem Sportbad Zias, das im Sommer geschlossen ist, wird gut genutzt, erklärt Volker Nies von der Rhön Energie.
17: Das Wasser aus dem Becken, das leiten wir aber nicht in den Kanal ab, sondern wir geben es an die Stadt Fulda ab. Und 1,3 Millionen Liter Wasser können so genutzt werden, um ja Bäume, Büsche und Grünanlagen zu bewässern. Und die Menge, die reicht dann schon für ein paar Wochen. Das Wasser ist auch absolut unbedenklich. Also Schwimmbadwasser wird so zum Gießwasser.
13: Mehr Brauch- und Regenwasser einsetzen, statt das gute Trink- und Flusswasser zu nutzen. Das ist ein Appell der hessischen Kommunen an alle. Nicht nur jetzt, sondern auch in Zukunft.
5: Wie sieht's aus mit dem Wasserverbrauch bei dieser Hitze? Das war Nina Michalk mit einem Beispiel aus Hessen. Bayern ist das Land der Seen. Die Wasserfläche entspricht in etwa 172.000 Fußballfeldern. Das macht den Freistaat aber auch zum traurigen Spitzenreiter bei der Zahl der Badetoten. Auffällig dabei, die Opfer sind meistens Männer. Viele der Unfälle wären vermeidbar, das sagt die Bayerische Wasserwacht und hat sich eine simple Maßnahme für mehr Sicherheit überlegt. Greta Prünster berichtet.
18: Das Thermometer zeigt 35 Grad. Am Fasaneriesee im Norden von München ist einiges los. Badegäste sonnen sich, viele sind im Wasser. Die Stimmung ist entspannt. Dabei kam es hier erst vor wenigen Tagen zum Ernstfall. Andreas Rösch von der Deutschen Lebensrettungsgesellschaft Bayern erinnert sich.
19: Wir hatten den Fall, dass wir über eine Notrufsäule hier am See informiert wurden, damit eine 60-jährige Münchnerin sich in Wassernot befindet. Und unsere Wachcrew ist dann mit Rettungsboot und Fahrzeug ausgerückt, hat die Person dann an Land gebracht und intensivmedizinisch versorgt, bis der Notarzt und der Rettungswagen da war.
18: Die Frau hatte Glück, längst nicht alle Badeunfälle gehen glimpflich aus. Allein seit Beginn der noch kurzen Badesaison in Bayern sind 15 Menschen ertrunken. Das zeigt eine Statistik der Wasserwacht. Auffällig ist, in 14 von 15 Fällen waren es junge Männer. Thomas Huber, Vorsitzender der Wasserwacht, erklärt das so.
20: Oftmals ist Leichtsinn im Spiel. Es ist auch oftmals Alkohol im Spiel. Wir machen jetzt keine Unterscheidung zwischen Alkohol und Drogen. Beides ist gefährlich. Also man sollte nie alkoholisiert oder unter Drogeneinfluss ins Wasser gehen.
18: Auch Selbstüberschätzung spielt eine Rolle. Oder eine unerwartet starke Strömung. Um die Sicherheit zu verbessern, hat die Bayerische Wasserwacht in diesem Jahr eine Schwimmboje entwickelt. Das knallorange Plastikkissen lässt sich aufpusten und an einem Band um den Bauch binden. Für Huber ein unerlässlicher Begleiter im Wasser.
20: Eine Schwimmboje ist für Schwimmen wie für einen Radfahrer der Fahrradhelm oder für einen Autofahrer das Sicherheitsgurt. Wir wollen damit mehr Sicherheit am Wasser erreichen, dass jeder Schwimmer, jede Schwimmerin, die ins Wasser geht, in Zukunft selbstverständlich diese Boje mit sich führt. Wenn man in Nöte kommt, kann man sich daran einhalten. Und sollte wirklich der schlimmste Fall passieren, dann wissen unsere Retter sofort, wo sich der Schwimmer befindet.
18: Wer sich keine eigene Boje kaufen will, kann diese auch ausleihen. Rund 800 Stück davon gibt es an verschiedenen Stationen der Wasserwacht im Freistaat.
5: Ja, und im ARD-Brennpunkt hat Ellen Eni mit dem Mobilitätsforscher Professor Andreas Knie gesprochen und ihn gefragt, wieso wir mit diesen Temperaturen so schlecht umgehen können.
21: Ja, weil wir das natürlich nicht gelernt haben, denn wir begreifen das immer so als einmalige Ereignis. Jetzt war mal 1, 2, 3 Tage heißes Wetter und wir hoffen ja schon, dass es wieder abkühlt. Das, wo wir uns aber darauf einstellen müssen, ist eben, dass wir mindestens 10, 15, sogar vielleicht 20 Tage im Jahr solche Hitzetage mit über 30 Grad und die sogar noch heißer werden, vor uns haben werden. Und dafür ist das, was wir an Infrastruktur haben, dafür ist unser Leben bisher überhaupt nicht angepasst gewesen.
22: Können Sie vielleicht ein konkretes Beispiel nennen, wo diese Temperaturen dann tatsächlich ein Problem werden?
21: Ja, wir haben es im Beitrag ja schon gesehen. Beispielsweise die berühmten Klimaanlagen der Deutschen Bahn AG, die sind auf etwa maximal 30 Grad ausgelegt. Das war das Maximale, was man damals in den 70er, 80er Jahren hat erwarten können. Jetzt ist über 30 Grad fast schon ein Normalfall. Dafür können die Züge nichts. Das muss umgebaut werden. Wir haben es bei der Asphaltqualität gesehen. Der Asphalt ist auch nicht auf diese Temperaturen ausgerichtet. Und natürlich auch die Startbahnen, die wir auf unseren Flughäfen haben, sind auch nicht auf diese extremen Temperaturen sozusagen ausgelegt gewesen. Nochmals, wir haben bisher gedacht, der Klimawandel, der geht an uns vorbei, der findet im Fernsehen statt, aber der ist tatsächlich da und der wird uns noch lange, lange beschäftigen.
22: Wenn man jetzt also diese neuen Realitäten akzeptiert, was muss denn dann jetzt getan werden? Also inwiefern müssen Hitzepläne angepasst werden? Das erscheint mir ja ein sehr komplexes Unterfangen.
21: Ja, wir müssen nicht nur Hitzepläne haben, die haben wir schon, sondern wir müssen einfach uns bewusst sein, dass das, was wir jetzt erleben, zukünftig der Normalfall wird. Das heißt, wir müssen jetzt auf jeden Fall mal stoppen, weiter zu versiegeln. Wir tun unsere Landschaft, das muss man sich mal auf der Zunge zergehen lassen, jeden Tag etwa mit 50 Hektar versiegeln. 50 Hektar, das sind, um mal in der Zeit, in der wir ja gerade leben, zu sprechen, 73 Fußballfelder. Das heißt also, wir brauchen keine neuen Autostraßen mehr. Wir müssen stoppen, jeder Neubau muss gestoppt werden. Wir brauchen mehr Luft, Licht, wir brauchen mehr Grün in den Städten und wir müssen unser gesamtes Leben ändern. Wir brauchen mehr Flexibilität, wir müssen wahrscheinlich die Schulpläne ändern. Wir müssen dann, wenn es kühl ist, dann müssen wir arbeiten und leben können. Dann, wenn es heiß ist, müssen wir mal unsere Gesellschaft, die ja immer auf Produktivität ausgerichtet ist, zur Ruhe kommen lassen. Dort brauchen wir Ruheinseln. Wir brauchen eine ganz neue Bebauungsstruktur. Wir brauchen Häuser, die auch tatsächlich diese Klimaphasen wirklich auch aushalten. Also wir müssen jede Menge tun. Und das, um das nochmal kurz zu sagen, das muss die Dominanz sein. Denn was nützt uns ein Rentenkompromiss, wenn wir eine Erde haben, die wir nicht bewohnen können?
5: Sagt der Mobilitätsforscher Professor Andreas Knie über die Hitze und wie sehr sie sich auf alle Lebensbereiche auswirken kann. Jetzt ist es 22.20 Uhr.
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5: Die Lage in Nahost bleibt kritisch. Immer wieder wird die Waffenruhe von der einen oder anderen Seite gebrochen. Die USA und der Iran werfen sich dann gegenseitig Vertragsbruch vor. Diesmal ist es Teheran, das die jüngsten Angriffe der USA als Bruch des Rahmenabkommens verurteilt hat. Benjamin Weber berichtet aus Istanbul.
2: Die Angriffe der USA seien ein klarer Verstoß gegen das Rahmenabkommen zum Ende des Irankriegs, erklärte das Außenministerium in Teheran. Die USA hatten in der Nacht iranische Ziele an der Straße von Hormus angegriffen. Iranischen Angaben zufolge gab es dabei keine Schäden. Die Revolutionsgarde erklärte, sie habe als Reaktion ihrerseits Angriffe auf US-Militärstützpunkte in der Region durchgeführt. Aus Bahrain hieß es, man habe eine Reihe iranischer Drohnen abgefangen. Die USA haben in Bahrain Marineschiffe stationiert. Über Schäden wurde nichts bekannt. Das dortige Außenministerium verurteilte den iranischen Angriff aufs Schärfste. Teheran verletze die Souveränität des Königreichs und sabotiere die Friedensbemühungen. Die gegenseitigen Angriffe sind die größte Eskalation, seit der Iran und die USA den 14-Punkte-Plan zur Beendigung des Kriegs unterzeichnet haben. Bei den aktuellen Spannungen geht es um die Straße von Hormuz. Ausgelöst wurden sie, als der Iran in der Meerenge einen Frachter angegriffen hatte. Das Schiff fuhr nicht auf einer von Iran bestimmten Route, hieß es aus Teheran. Aus Sicht der iranischen Führung regelt das Rahmenabkommen mit den USA aber, dass jede Durchfahrt durch die so wichtige Meerenge mit der Revolutionsgarde koordiniert werden muss. Berichten zufolge wurde am Samstagmittag erneut ein Angriff auf einen Öltanker vor der Küste von Oman gemeldet. Iranische Staatsmedien erklärten, dass sich jetzt mehr Schiffe mit der Revolutionsgarde abstimmen, um die Straße von Hormus zu passieren.
5: In Schleswig-Holstein, da hat heute die Windjammerparade zur Kieler Woche stattgefunden. Bei Temperaturen um die 35 Grad sind hunderte Schiffe von der Kieler Förde auf die Ostsee gefahren. Das Highlight des größten Segelevents der Welt, der Kieler Woche, hat mehrere tausend Menschen begeistert. Unser Reporter Moritz Kuttlin mit den Einzelheiten.
3: Die Windjammerparade ist hiermit gestartet und eröffnet. Wir wünschen allen Teilnehmern eine sichere Parade, viel Spaß und Freude und gutes Gelingen.
4: Einen Startschuss gibt es nicht, dafür einen Funkspruch. Damit eröffnete Hafenkapitän Michael Schmidt um 11 Uhr die Windjammerparade 2026. Vom Traditionssegler über kleinere Segeljachten bis hin zu Sport- und Motorbooten waren laut Stadt etwa 800 Schiffe dabei. Ein neuer Rekord. Pünktlich um 11 Uhr ging die Windjammerparade in diesem Jahr los. Angeführt wurde sie von dem 96 Jahre alten Dreimaster der Thor Heyerdahl. Ihr Heimathafen Kiel. Für den Kapitän des Schiffs, Detlef Soizek, seine letzte Windjammerparade in dieser Funktion. Er geht nämlich in den Ruhestand.
5: Ich muss den Beitrag einmal kurz unterbrechen und drüber sprechen. Hier ist der Verkehrsservice der ARD Infonacht. Achtung, Falschfahrer auf der A1 Köln-Koblenz Richtung Trier zwischen Manderscheid und Rastplatz Salmrohr. Da kommt Ihnen ein Falschfahrer entgegen. Bitte äußerst rechts fahren und nicht überholen.
23: Viel, denn so kann man auch mal bei allen Seglern hat man gut auch Segel gesehen, dass sie die gesetzt haben. Das war schön, ja.
4: Andere Führungsschiffe, die weiße Mare Frisium aus den Niederlanden, der Dreimaster Großherzogin Elisabeth und die Amphitrite aus Holz. Auch bei der Zuschauerzahl gibt es einen neuen Rekord. Insgesamt verfolgten laut Stadt etwa 185.000 Menschen die Parade auf und an der Förde, 15.000 mehr als im vergangenen Jahr. Für viele Zuschauerinnen und Zuschauer ist die Windjammerparade eines der Highlights der Kieler Woche.
24: Die Windjammerparade, so wie ich sie jetzt gerade erlebe, Freiheit. Einfach auf See, Segel gehisst und Spaß haben, Sonne genießen, schönes Wetter und die schönen Segelboote anschauen.
25: Wir befinden uns auf unserem Betriebsausflug und mit unseren hier 10 Mädels sind jetzt dabei und wir haben ein schönes Buffet und freuen uns, dass das dann bei dem Wetter dann einfach echt ein schöner Tag wird.
26: Das ist unheimlich schön, die ganzen Segelschiffe hier zu sehen und dass man einfach vom Wind
1: aufs Meer rausgetragen wird. Das ist wunderbar. Und dann im Verbund fährt, auch gar nicht unbedingt um die Wette, sondern um sich auch zu zeigen. Das ist eine schöne Sache.
7: Also ist schon atemberaubend, ja.
8: Wir sind aus Österreich. Bei uns gibt es nicht so viele Möglichkeiten, Segelschiffe zu sehen. Außer vielleicht ein bisschen am Neusiedlersee, aber natürlich nicht so große. Aber es ist voll sehr beeindruckend.
4: Zum ersten Mal als Oberbürgermeister hat Samit Yilmaz die Windjammer-Parade erlebt. Er sprach von einem Highlight der Kieler Woche und sagte, dass die Parade die maritime Identität der Stadt Kiel zeige. Nicht dabei in diesem Jahr waren zwei Stammgäste der Windjammer-Parade. Das Segelschulschiff der Marine, die Gorch Fock, ist auf Ausbildungsreise in Richtung New York City unterwegs. Und auch die Alexander von Humboldt II aus Bremerhaven war nicht dabei. Das Schiff mit den grünen Segeln ist derzeit in einer Werft zur Renovierung. Trotzdem hatte Hafenkapitän Michael Schmidt alle Hände voll zu tun.
9: Also meine Aufgabe war es, die Windjammer-Parade zu organisieren. Und hier jetzt ist es meine Aufgabe, zusammen mit der Wasserschutzpolizei und der Wasser- und Schifffahrtsverwaltung des Bundes für eine sichere Parade, für einen sicheren Paradeablauf zu sorgen. Und es ist wie fast alles im Leben keine One-Man- oder One-Woman-Show, sondern das ist Teamarbeit.
4: Besonders in diesem Jahr Temperaturen um die 35 Grad in Kiel. Was bleibt? Ein warmer Tag, den viele Menschen auf und neben dem Wasser genossen haben, auch wenn der Wind für volle Segel fehlte.
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5: Es muss eklig sein, gegen uns zu spielen, fordert Ex-Nationalspieler Toni Kroos vor dem WM-16-Finale der deutschen Fußballnationalmannschaft am Montag gegen Paraguay. Stefanie Lavoie ist bei mir im Studio.
10: Was das DFB-Team auf jeden Fall braucht, ist mehr Körperlichkeit. Der Stil Paraguays ähnelt dem Ecuadors. Ein unangenehmes Déjà-vu soll vermieden werden. Im deutschen Camp in Winston-Salem haben Kimmich und Co. nach dem gestrigen freien Tag heute wieder trainiert. Sportdirektor Rudi Völler versprühte in der Pressekonferenz derweil Zuversicht, trotz der enttäuschenden Vorstellung vom Donnerstag.
11: Natürlich, das hat man jetzt gegen Ecuador gesehen, wenn dann ein paar Prozent weniger da sind, verständlicherweise, ganz normal, wenn man schon Gruppenerster ist, dann können wir natürlich auch gegen einige verlieren. Da bin ich auch völlig, völlig beruhigt und relaxed, weil ich weiß, am Montag wird die Mannschaft alles reinlegen, alles reinhauen.
10: Das dann in Boston ab 22.30 Uhr. Gespielt wird auch heute bei der Weltmeisterschaft. Der Titelverteidiger wird in der Nacht sein drittes Gruppenspiel austragen. Einzelheiten von Michael Küster.
26: Argentinien wird die Abschlusspartie gegen das bereits ausgeschiedene Jordanien ohne Lionel Messi beginnen. Trainer Scaloni hat dem fünffachen Turniertorschützen aber trotzdem Einsatzminuten zugesichert. Der Titelverteidiger steht schon vorzeitig als Sieger der Gruppe J fest. Interessant wird, was dahinter passiert. Österreich reicht im direkten Duell gegen Algerien ein Unentschieden für Platz 2. Beide Spiele beginnen um 4 Uhr früh. Den Auftakt in den letzten Vorrundenspieltag macht um 23 Uhr die Gruppe L mit England. Das Team von Trainer Thomas Tuchel sollte gegen das bereits ausgeschiedene Panama möglichst hoch gewinnen für den Gruppensieg. Denn punktgleich lauert dahinter Ghana, das es zur selben Zeit mit Kroatien zu tun bekommt. In Gruppe K rollt der Ball um 1.30 Uhr. Dabei reicht Kolumbien für Platz 1 schon ein Remis gegen Portugal. Im Parallelspiel trifft die Demokratische Republik Kongo auf Usbekistan.
10: Der Formel-1-Zirkus zieht derzeit durch Europa. Nach den Rennen in Monaco und Barcelona steht morgen der große Preis von Österreich an. Beim Qualifying in Spielberg sicherte sich heute Mercedes-Pilot George Russell die Pole-Position vor den beiden Ferrari-Piloten Leclerc und Hamilton. Lena Bergmann berichtet.
27: Alles richtig gemacht. Mercedes-Pilot George Russell glänzte auf der kurzen Runde von Spielberg mit seinem sauberen und cleveren Fahrstil. Insbesondere im letzten Streckenabschnitt nahm der Brite den beiden Ferrari-Piloten Charles Leclerc und Lewis Hamilton auf Rang 2 und 3 die entscheidenden Hundertstel ab. Auch Max Verstappen meldete Anspruch auf die vorderste Startreihe an. Mit seinem umfassend optimierten Red Bull raste der Niederländer kurz vor Schluss aber in die Bande. Am Ende wurde es Startplatz 5 für Verstappen am Red Bull Ring. Der deutsche Fahrer Nico Hülkenberg verpasste die Top 10. Der Audi-Pilot geht von Platz 14 ins Rennen, das am Sonntag um 15 Uhr beginnt.
10: Im Thüringer Wald, auch dort bei extremer Hitze, werden an diesem Wochenende die deutschen Meisterschaften im Straßenradsport ausgetragen. Heute waren die Frauen dran. Holger Gersker hat für uns mitgeschwitzt.
6: Es ist das Jahr der Franziska Koch. Nach dem Triumph beim wichtigsten Frühjahrsklassiker Paris-Roubaix und das als erste Deutsche, dominierte sie nun auch diese Meisterschaften. Das Double aus Zeitfahr- und Straßentitel gelang zuletzt Lisa Brennauer. Gleiches gilt für den Hattrick, denn Franziska Koch hat jetzt zum dritten Mal hintereinander die deutsche Meisterschaft im Straßenrennen für sich entschieden. Und das wieder als Einzelkämpferin gegen die numerische Überlegenheit des deutschen Top-Teams Canyon. Justina Czapla aus dieser Mannschaft war 65 Kilometer lang als Solistin unterwegs und rettete am Ende noch die Bronzemedaille im Sprint der Spitzengruppe vor ihrer Teamkollegin der hochgewerteten Giro d'Italia-Zweiten Antonia Niedermayer. Zweite wurde die dreimalige deutsche Meisterin Liane Lippert, die aber im Sprint gegen Franziska Koch chancenlos war. Die alte und neue Meisterin war an diesem Tag im Thüringer Wald ganz klar die Nummer 1.
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7: Um 22.30 Uhr mit Petra Mittermeier. Die Hitzewelle in Deutschland hat vielen Bundesländern neue Allzeittemperaturrekorde beschert. Spitzenreiter war laut dem Deutschen Wetterdienst Drewitz in Sachsen-Anhalt, wo mit 41,5 Grad die höchste Temperatur bundesweit gemessen wurde. Insgesamt wurde in 8 Bundesländern die 40-Grad-Marke geknackt. Das führte aber auch zu Problemen, besonders für ältere Menschen, Kranke und Säuglinge. Rettungsdienste meldeten zahlreiche Hitzeeinsätze. Und die Deutsche Bahn forderte ihre Kunden auf, Zugfahrten nicht anzutreten, wenn sie nicht unbedingt nötig sind. In Venezuela steigt die Zahl der Opfer nach den verheerenden Erdbeben. Wie die amtierende Präsidentin Rodriguez mitteilte, wurden bislang 1.430 Tote offiziell registriert. In den betroffenen Gebieten suchen inzwischen auch etwa 1.600 internationale Rettungskräfte nach Überlebenden. Aus Mexiko-Stadt Jenny Barke.
12: In der besonders schlimm betroffenen Region La Guaira suchen die Menschen in den Überresten der Trümmer teils mit bloßen Händen nach Verschütteten. Zusätzlich erschwert wird die Suche durch mehrere Nachbeben. Mehr als 300 wurden bisher registriert. Angesichts der schweren Schäden im Bundesstaat La Guaira hat die venezolanische Regierung die Region im Norden des Landes am Freitagabend Ortszeit militarisiert. Die Streitkräfte hätten die Kontrolle übernommen, um die öffentliche Ordnung aufrechtzuerhalten und die Arbeit der Rettungskräfte zu erleichtern. Landesweit werden nach UN-Angaben noch mehr als 50.000 Menschen vermisst.
7: Der umstrittene serbische Präsident Vučić hat seinen Rücktritt angekündigt. Er werde nur noch ein paar Wochen im Amt sein, sagte Vučić auf einer Kundgebung in der Hauptstadt Belgrad. In Serbien soll es vorgezogene Präsidenten- und Parlamentswahlen geben. Vučić will im Wahlkampf seine serbische Fortschrittspartei unterstützen. Seit etwa anderthalb Jahren demonstrieren in Serbien immer wieder zehntausende Menschen gegen Korruption und den mutmaßlichen Machtmissbrauch unter Vučić. Die Grünen wollen gleiche Bildungschancen für alle Kinder und Jugendliche in Deutschland. Dazu hat die Partei auf ihrem Ostkongress in Sassnitz auf Rügen eine Erklärung verabschiedet. Darin fordern die Grünen unter anderem, dass Kitas und Grundschulen besser erreichbar sind und Familien eine verlässliche Betreuung vor Ort finden. Grünen-Co-Chefin Brandner sagte, Bildung dürfe nicht vom Wohnort abhängen. Ihre Partei sieht insbesondere auf dem Land Probleme. Dort prägten lange Wege, Lehrkräftemangel und marode Gebäude den Alltag. Das Wetter in Deutschland. Nachts im Norden und Nordwesten gebietsweise kräftige Schauer sowie Gewitter mit Unwettergefahr durch schwere Sturmböen, Starkregen und Hagel. Sonst gering bewölkt oder klar, Tiefstwerte 26 bis 17 Grad. Morgen mal Sonne mal Wolken, im Verlauf gebietsweise starke Schauer und Gewitter mit Unwettergefahr, maximal 25 Grad in Nordfriesland bis 42 Grad in der Lausitz. Am Montag heiter bis wolkig, weiter Unwettergefahr 22 bis 31 Grad. Das waren die Nachrichten.
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5: Und es ist immer noch ein Falschfahrer auf der A1 Köln-Koblenz Richtung Trier zwischen Manderscheid und Kreuz-Wittlich. Und es besteht noch natürlich weiterhin die Unwetterwarnung. Deutschland besteht eine Warnung vor extremer Hitze. Deutschlandweit. Zudem müssen Sie mit Starkregen und Windböen rechnen, und zwar an Teilen von Schleswig-Holstein, Hamburg, Niedersachsen, Bremen und Nordrhein-Westfalen. In Brandenburg kann auch noch Blitzschlag dazukommen. Dort kann es außerdem zu raschen Überflutungen von Straßen und Unterführungen kommen. Also bitte nach Möglichkeit halten Sie sich im Inneren auf und trinken, trinken, trinken.
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5: Mit Milat Kupay herzlich willkommen zurück zur ARD-Infonacht. Die EU-Kommission hat Mitglieder der Taliban in Brüssel empfangen. Der Grund? Sie will Straftäter aus Afghanistan abschieben. Verhandelt die EU jetzt mit Terroristen? Wie weit darf sie gehen? Thema jetzt in der neuen Folge von Punkt EU mit Katrin Schmidt, Stefan Stuchlik und Peter Hornung.
13: Peter, du warst ja bis vor kurzem ARD-Korrespondent für Südasien, also in Delhi ansässig, aber eben auch zuständig für Afghanistan zum Beispiel, Pakistan. Und jetzt warst du einer der ersten Journalisten, die dieser Tage über diesen Besuch dieser afghanischen Delegation in Brüssel berichtet hat. Es klang ja erstmal, deswegen hat es auch so viel Aufmerksamkeit erregt, total verrückt irgendwie. Lass uns noch mal einmal von vorne anfangen. Was genau hat jetzt die Taliban hier zu ihrer erstmaligen Visite, ihrer offiziellen Visite bei der EU eigentlich gebracht?
14: Das war tatsächlich das Thema Abschiebungen. Es ging ja darum, sich mit den Taliban auf ein Prozedere zu einigen, wie schnell und unkompliziert man Afghanen in ihr Heimatland abschieben kann. Von EU-Seite war es ja so, da gab es 19 EU-Staaten und Norwegen, die hatten letzten Oktober an die EU-Kommission einen Brief geschrieben und die haben gesagt, wir brauchen mehr Unterstützung bei der Abschiebung von Afghanen ohne Aufenthaltsrecht. Und die wollten auch explizit Gespräche mit den de facto Behörden in Afghanistan, de facto Behörden, das sagt man so, so wird's EU-seitig und auch von den Deutschen genannt, diese Taliban-Regierung, die ja gar nicht anerkannt ist in Afghanistan. Und genau das hat die Kommission eben nun organisiert und deshalb sind die Taliban nach Brüssel gekommen.
13: De facto Regierung ist ja auch schon ein Framing, wahrscheinlich mit einem gewissen Ziel. Ich meine, du kennst die Taliban, also kennst die Taliban ist jetzt ein großes Wort, aber du hast dich so lange mit denen ja intensiv beschäftigt. Was waren das jetzt für Leute, die da gekommen sind?
14: Also es waren 5 Vertreter des Außen- und des Innenministeriums der Taliban aus Kabul angeführt. Das ist ganz spannend, waren sie von Abdulkahar Balchi, das war der Delegationsleiter, der ist Sprecher des Ministeriums in Kabul und er ist Direktor der Europaabteilung, also das ist ein Spitzendiplomat. Ich kenne den, ich habe ihn mehrmals getroffen in den vergangenen 4 Jahren in Kabul, eben zuletzt im September vergangenen Jahres. Und zwar vor allen Dingen deshalb, der entscheidet, ob Journalisten in Afghanistan arbeiten dürfen. Das ist sozusagen der Gatekeeper, an dem muss man vorbei, wenn man als Journalist in Afghanistan arbeiten will. Der spricht perfekt Englisch, der ist in Neuseeland aufgewachsen. Mir hat er sogar mal gesagt, er war Kämpfer der Taliban. Er hat in Kunduz, wo das Feldlager der Bundeswehr war, gegen die Deutschen gekämpft. Mit ihm habe ich auch Kontakt, ständigen Kontakt. Und der hat mir am Tag des Treffens in Brüssel auch Fragen per WhatsApp noch beantwortet.
13: Und war sozusagen da zuversichtlich, dass quasi seine Vergangenheit auch als Kämpfer sogar gegen die Deutschen irgendwie jetzt keine Rolle spielt, sondern eher irgendwie ein Stück aufgewertet wurde aus Sicht der EU? Oder wie schätzt du das ein? Wie fühlt er sich dabei, wenn er hier angereist ist?
14: Das ist ja etwas, was die auszeichnet. Ich habe immer wieder auch Spitzentaliban getroffen, die gesagt haben, ich war Kämpfer. Ich bin schon Brigadegeneral bei den Taliban. Ich bin zwar erst 28, aber ich habe schon als junger Mann, als Teenager fast schon gekämpft. Da sind die stolz drauf. Und Balchi hat klar gesagt, dieser Besuch ist ein historischer Besuch für sie. Es ist ein Besuch, der im Prinzip auch sowas wie eine gewisse Anerkennung mit einschließt. Und es ist eben das allererste Mal, dass Vertreter des Islamischen Emirats Afghanistan, so nennen die Taliban ihren Staat, eben zu Besuch bei der EU sind und dort auch wirklich empfangen werden.
13: Stefan, das ist ja witzig, das Ganze, es ist ja jetzt bei uns hier um die Ecke stattgefunden, ne? Also in Belgien erstmal. Und dann war es auch ganz interessant zu sehen, die Belgier waren hochnervös, ne? Und der belgische Außenminister, der hat auch erstmal ganz klar gesagt, das passiert hier sozusagen nicht in meinem Namen. Der hat es nämlich so formuliert.
15: Je désapprouve la démarche d'inviter des représentants du régime des Talibans à Bruxelles. Je n'accepterai pas que le gouvernement belge invite en son propre nom des représentants du régime des talibans sur notre territoire. En effet, les institutions européennes décident des réunions qu'elles souhaitent organiser et des personnes qu'elles invitent à ces réunions.
13: Also das war Maxime Prévot, sagt im Prinzip, also er ist total dagegen, ne? Die belgische Regierung würde aus seiner Sicht niemals Taliban-Vertreter ins Land lassen, aber die EU entscheide eben alleine, wie sie es organisiert, wen sie einlädt und so weiter. Stefan, was passierte dann? Die durften genau 24 Stunden bleiben. Wie ist das abgelaufen? Irgendwo am Flughafen, keiner wusste, Es gab Angst vor Protesten. Du hast das Treffen beobachtet.
2: Also niemand hier in Brüssel wollte eigentlich wirklich damit zu tun haben. Der belgische Außenminister nicht, den wir gerade gehört haben. Der Kommissar Brunner mit dem schönen österreichischen Akzent. Die Frage, was passiert denn da eigentlich, wurde auf den Pressekonferenzen ja die ganze Zeit gestellt. Das war dann so ein bisschen absurdes Theater. Wer kommt denn da? Wissen wir nicht. Wann kommen die denn? Sagen wir euch nicht. Wo passiert das denn, das Ganze denn? Ja, also das müssen sie schon selber rausfinden. Und man muss ja ehrlicherweise sagen, wenn es die Taliban nicht gegeben hätte als Informationsquelle und die belgische Regierung, die so ein bisschen durchlässig war, wo man dann rausbekommen hat durch die belgischen Kolleginnen und Kollegen, wann haben die denn das Visum bekommen, für welchen Tag haben die das Visum bekommen. Wir hätten, glaube ich, keine richtige Zustimmung dazu bekommen, keine richtige Versicherung, dass dieses Treffen wirklich stattfindet. Das bedeutet für mich eins, die EU weiß natürlich, sowohl die Mitgliedstaaten als auch die Kommission weiß, das steht im vollständigen Widerspruch zur offiziellen Politik. Mhm. Wir haben ja immer noch Sanktionen gegen 140 Taliban-Vertreter. Mhm. Und wir haben auch erklärt bis 2021, dass es ein Terrorregime ist. Also hat man natürlich da enorme Probleme zuzugeben, dass man mit denen redet, aber irgendwie will man mit denen reden.
13: Was wir wissen, Stefan, es waren dann offensichtlich 5 Leute, die das Visum bekommen haben. Ne? Man hat auch nie, hast du ein Bild gesehen? Ich weiß nicht, aber Peter, hast du ein Bild gesehen? Waren die dann in afghanischer sozusagen Montur? Wie, also das sind ja auch, man wollte diese Bilder auch nicht zeigen,
2: glaube ich. Ich halte das für eine der größten Leistungen, wenn man jetzt mal von der anderen Seite drauf guckt, der Kommission, der EU-Kommission, der belgischen Regierung, der belgischen Sicherheitsbehörden, dass das nicht rausgekommen ist, dass wir kein Bild davon haben. Und man hat natürlich ganz genau gewusst, warum man dieses Bild vor allem verhindern will, weil das hätte natürlich, wie auch immer die da reingehen, die Taliban-Vertreter, Peter wird das besser wissen, ob die jetzt in afghanischer Tracht da reingehen oder im Anzug, aber ein Bild offizieller Taliban-Vertreter mit offiziellen Repräsentanten von Mitgliedstaaten oder EU-Kommission, das hätte, glaube ich, dem Ganzen noch einen ganz anderen Wumms verliehen. Und da wären natürlich ganz andere Agenturen auch drauf gekommen, da nochmal Berichterstattung anzuschieben. Also wenn man das so geheim halten wollte, wie die Kommission und die Mitgliedstaaten das eigentlich über den ganzen Zeitraum haben wollten, dann hat man da wirklich einen guten Job gemacht.
14: Also ich glaube, dass das von afghanischer Seite, von Taliban-Seite, die hätten sich gerne fotografieren lassen.
2: Ja.
14: Ich werde ihn noch mal fragen. Gleich nach dieser Aufnahme frage ich mal den Delegationsleiter, ob er nicht ein Foto gemacht hat. Mir wurde nämlich im Vorfeld gesagt, dass es für die erstens wichtig ist und auch genau für den Delegationsleiter, dass es für ihn wichtig wäre, ein Foto zu haben von ihm und seiner Delegation in Brüssel, um das zu Hause zu zeigen und zu zeigen, schaut mal, so sind wir empfangen.
13: Irgendwie eine wilde Geschichte, aber um auch nochmal die Ernsthaftigkeit dahinter rauszuarbeiten, Peter, dieses Versteckspiel findet ja nicht umsonst statt, man hatte auch Angst vor Protesten und so weiter, vielleicht muss man das auch nochmal sagen, Taliban für Europa, wir haben es gerade von Stefan schon gehört, stehen welche auf der Sanktionsliste, inwiefern, was haben die quasi Europa auch angetan und was haben wir eigentlich für ein Problem mit denen, man muss es vielleicht nochmal zur Erinnerung sagen.
14: Na, das Grundproblem ist ganz einfach die Missachtung der Menschenrechte und vor allen Dingen die Missachtung der Frauenrechte in Afghanistan. Also grundsätzlich, natürlich haben die Macht übernommen und es wurde gesagt, es war unrechtmäßig, aber das eigentliche Problem ist genau das. Es ist für die EU ja keine formelle Terrororganisation, die auf einer Terrorliste steht. Nicht wie Hamas, Hezbollah oder vielleicht sogar der Islamische Staat. Aber es gibt Sanktionen, es gibt ein Sanktionsregime, es gibt Waffenverbote, es gibt Reiseverbote, es gibt Vermögenssperren und es gibt auch vom Internationalen Strafgerichtshof Haftbefehle gegen den obersten Taliban-Führer und den obersten Richter. Und das Regime grundsätzlich wird nicht anerkannt. Aber da muss man unterscheiden. Es gibt diplomatische Beziehungen der EU-Staaten mit Afghanistan, mit dem Staat Afghanistan. Man hat also diplomatische Beziehungen mit Staaten. Das heißt, man hat die diplomatischen Beziehungen zu den Taliban nie unterbrochen, weil die Taliban sitzen halt da jetzt einfach. Nur die Frage ist, wie geht man damit um? Und ist man da aktiv? Ist man da tatsächlich über einer technischen Ebene oder eben nicht?
13: Also wir können sagen, erstmal viel Lärm um diesen ersten Besuch. Ganz kurz, bevor wir weitergehen, stehen denn die Ergebnisse jetzt auch schon dafür? Oder kann man auch sagen, viel Lärm um nichts? Wie schätzt du das ein, Stefan?
2: Liebe Katrin, wir wissen ja gar nicht so richtig, was die Ergebnisse wirklich sind. Ja. Also wenn der EU-Kommissar Brunner sich dann hinstellt und sagt, auf diese Frage, wir haben den Taliban vor allem klar gemacht, dass sie ihre Straftäter wieder zurücknehmen müssen, dann klingt es ja so, als hätte die EU jetzt quasi auf den Tisch gehauen und gesagt, ja, nehmt die bitte zurück. Mhm. Und das ist natürlich eine wissentliche Verkehrung der Umstände, denn die EU hatte ja um dieses Treffen gebeten. also zumindest die EU-Staaten, wenn man der EU-Kommission Glauben schenken darf, was da genau besprochen wurde. Das kann man nur ahnen, man kann das irgendwie aus Berichterstattungen möglicherweise sich zusammensuchen. Aber wir haben de facto von Seiten der EU-Kommission oder der Mitgliedstaaten keine handfeste Bestätigung darum, dass es da um Visa gegangen ist, dass es da um Abschiebeflüge gegangen ist, dass es da möglicherweise um technischen Austausch gegangen ist. Wir wissen eigentlich gar nicht, was rausgekommen ist. Man kann nur sagen, auf der ersten Ebene ist natürlich der diplomatische Schaden für die EU schon gewaltig, weil natürlich diese Scheinheiligkeit, ich glaube, man kann es gar nicht anders bezeichnen, nochmal klar und deutlich zutage getreten ist.
14: Ich habe nochmal bei der afghanischen Seite nachgehakt und da habe ich aus diplomatischen Kreisen, so möchte ich es mal formulieren, gehört, die EU-Staaten haben gesagt, sie werden sich das anschauen, was da auf dem Tisch lag. Aber es war jemand, der nah an den Verhandlungen war, der das gesagt hat, aber es gibt keine festen Zusagen. Das Angebot, das die Taliban gemacht haben, war: Wir kooperieren bei Abschiebungen, so wie sie es mit Deutschland auch machen. Dafür wollen wir aber eigene Konsularbeamte, sprich Diplomaten, in den afghanischen Botschaften in Europa. Der Hintergrund ist, da sitzen oft noch Diplomaten, die von der Vorgängerregierung, also vor den Taliban, entsandt wurden. Und das sind oft erklärte Taliban-Gegner. Ich habe den Delegationsleiter gefragt, als er mir was schrieb, von wegen, wir brauchen konsularische Vertretung für Afghanen, heißt das, ihr schickt die Konsularbeamten? Da hat er geantwortet, ohne Konsularbeamte, in Klammern ohne eigene Konsularbeamte der Taliban, keine konsularischen Dienstleistungen, in Klammer eben auch keine Abschiebungen.
13: Das ist gut, Peter, dass du quasi das deutsche Beispiel anführst. Wir können ja so quasi nur mutmaßen, dass die EU vielleicht diesem Modell auch ein Stück weit folgen will, auch wenn wir die Ergebnisse noch nicht konkret haben. Wie weit ist Deutschland eigentlich schon gegangen? Wir schieben nach Afghanistan ab. Also was heißt, Deutschland macht Abschiebeflüge?
2: Deutschland macht Abschiebeflüge nach Afghanistan. Das hat auch die Ampelregierung bereits begonnen. Wir haben aber sehr enge Kontakte aufgenommen, unter vor allem mit Innenminister Dobrindt, der das ja auch klar und deutlich im Interview gesagt hat. Er hat gesagt, wir brauchen da nicht nur einen Kontakt, wir brauchen da auch eine technische Zusammenarbeit. Daher vermute ich auch, dass die Mitgliedstaaten, die mir gesagt haben, das deutsche Modell wäre so im Prinzip das, was sie anstreben, genau auf so ein Modell auch für den ganzen Rest der EU-Staaten hinwirken. Die haben Vertreter, konsularische Vertreter im Generalkonsulat in Bonn sitzen. Es gibt viele Leute, die berechtigterweise befürchten, dass die da eben auch Zugang zu den Personaldateien haben. Das heißt, man hat natürlich die absurde Situation, dass man sehr viele anerkannte Asylanten hat in Deutschland, die vor den Taliban geflohen sind und die sich jetzt quasi vertreten lassen müssen von Leuten, die aus diesem Taliban-Regime dahin entsandt werden. Also wenn man sich die genauen Erfolgsstatistiken, die das Innenministerium angibt, mal genau anguckt, dann muss man sagen, so viele Abschiebeflüge waren es nicht. Der Innenminister
13: sind doch immer Straftäter bisher, ne? Oder? Kann man den Unterschied noch machen?
2: Den Unterschied kann man bei Deutschland so, glaube ich, nicht mehr machen. Also die EU-Kommission sagt ja, wir haben drei Kategorien: verurteilte Schwerkriminelle, islamistische Straftäter und Gefährder mit besonderem Strafgrund, was auch immer das sein mag. Davon kann man in Deutschland, glaube ich, so nicht mehr sprechen. Der Bundesinnenminister spricht immer häufiger nicht von schweren Kriminellen, sondern nur von afghanischen Straftätern. Und er hat auch offiziell schon angekündigt, dass er sich bei diesen Abschiebeflügen sehr viel Gedanken macht um alleinstehende Afghanen, die Männer natürlich, die allein ins Land gekommen sind, hat da auch schon bereits juristische Gutachten erstellen lassen. Das heißt, Deutschland weitet diesen gesamten Begriff

0: Zug begibt, da können wir auch mal reinhören.
1: Die Menschen in Deutschland sind schon seit mehreren Monaten, seit die Taliban die Konsulate übernommen haben, in großer Angst, weil mit den Konsulaten auch die ganzen Adressen der Menschen, die aus Afghanistan nach Deutschland vor den Taliban geflohen sind, jetzt an die Taliban übergeben wurden. In genau der gleichen Angst leben jetzt auch in vielen europäischen Mitgliedstaaten die Menschen, weil sie sich fragen, was folgt auf die Einladung der Taliban nach Brüssel? Werden auch hier Konsularbeamte beispielsweise akkreditiert, nur damit man eine kleine Zahl von Menschen abschieben kann?
0: Ich finde, das ist eben die Gretchenfrage, die interessante Frage. Wie weit geht man da jetzt auch mit diesen Folgen, die zum Beispiel Sie beschreibt, die ihr schon beschrieben habt, für die Menschen, die in Deutschland leben aus Afghanistan, um dann am Ende auf eine Zahl zu kommen, knapp dreistellig, weiß ich nicht, im Jahr an Menschen, die man abschiebt. Man will ja immer mehr auch aus Europa raushaben. Aber steht diese Zahl dafür, für dieses Risiko oder für den Schaden, den man vielleicht auch anrichtet? Das ist eigentlich die Gretchenfrage, oder?
2: Das ist die Gretchenfrage. Ja. Und ich folge da der Argumentation vieler, die sagen, man ist da im vorauseilenden Gehorsam den Rechten oder den Rechtspopulisten nach vorne gegangen. Weil wenn man sich einmal anguckt, wie viele Leute man eigentlich abschieben kann, das hat ja die Ampelregierung, wollte ja unbedingt damals schon einen Abschiebeflug demonstrieren, um zu sagen, wir sind da schon da, wie viele Leute dann in der Maschine gesessen haben, wie viel der Bundesinnenminister jetzt ankündigt, dann ist es halt beim größten möglichen Zahlenwerk. Reden wir da über eine kleine vierstellige Summe im Jahr. Und die Frage, ob das dafür steht, die Taliban-Regierung de facto anzuerkennen, das wird hier niemand zugeben, dass dem so ist. Aber wenn ich offizielle Vertreter empfange, dann kann ich 400 Mal sagen, ich will die nicht anerkennen, aber de facto werte ich die diplomatisch auf. Und ich möchte an der Stelle ja nochmal daran erinnern, es gab einen großen internationalen Einsatz gegen die Taliban. Die deutsche Bundeswehr hat 20 Jahre lang gegen die Taliban gekämpft. Und wir laden jetzt die Leute, gegen die wir in einem NATO-Einsatz, auch das nicht zu vergessen, also ein NATO-Artikel 5-Einsatz, ja, eine Riesenkoalition, die gesamte westliche Welt hat gegen die gekämpft. Und jetzt sagen wir, naja, es geht ja nicht anders, die haben das gewonnen und jetzt laden wir sie ein. Ich glaube, das ist natürlich schon ein Schaden, den du erst auf lange Sicht ermessen kannst, was du da eigentlich damit anrichtest.
0: Es ist schon verrückt, aber die Frage, die sich mir dann auch stellt, die ich jetzt seit Jahren auf die Migrationspolitik der EU gucke, ist das eigentlich nur der Anfang, dass man jetzt sagt, wir nehmen all diesen Schaden hin, den du gerade beschrieben hast, um jetzt vielleicht, sagen wir, eine Handvoll im übertragenen Sinne abschieben zu können, aber der Zug soll da ja eigentlich weiterfahren und das sollen eigentlich viel, viel mehr wahrscheinlich werden, weil wir alle wissen, es wird über wahnsinnig viel gesprochen, was man machen kann, Return Hubs irgendwo auf der Welt, wo auch nur ein paar People, jetzt mal ganz flapsig gesagt, wahrscheinlich irgendwie runterkommen würden und jeder weiß, die große Masse oder den großen Effekt hätte, wenn man großflächig nach Syrien und nach Afghanistan abschieben könnte, weil man auch sagt, da ist es wieder sicher, wie auch immer man sich das jetzt dann erklärt oder so. Ne? Ist das womöglich nur der Anfang, um dort immer dann auch weiterzugehen, bestimmte Regionen als sicher zu erklären, zu sagen, okay, jetzt können wir auch weitere Personen nach Afghanistan zurückführen. Nur dann würde es ja vielleicht Sinn machen, den Schaden in Kauf zu nehmen, wenn man wirklich einen Effekt dann auch erzielt.
2: Ja, die Grundfrage ist, wie weit willst du noch gehen? Also wenn man sich das anguckt, das gemeinsame europäische Asylsystem, was jetzt gerade in Kraft getreten ist und die Rückführungsverordnung, dann finde ich, geht die EU, ich formuliere das jetzt mal sehr vorsichtig, schon an den Rand von Menschen-, Frauen- und Kinderrechten. Also das ist schon zum Teil wirklich zweifelhaft, was da beschlossen wird. Ob das dafür steht, ist die eine Sache. Aber ich finde es natürlich auf der anderen Seite komplett schizophren. Also, wir haben jetzt mit der neuen gemeinsamen Asylregelung, haben wir an den Außengrenzen Lager. Direkt an den Außengrenzen. Und da wird bereits unterschieden, aus was für einem Land kommst du denn überhaupt? Kommst du aus dem Land, wo wir schon sehr viele Leute anerkannt haben, dann kommst du nach links. Und kommst du aus dem Land, wo wir noch nicht sehr viele Leute anerkannt haben, dann kommst du nach rechts, hinter Gittern etc. pp. Ich habe die EU-Kommission gefragt, sag mal bitte, bei welchen Ländern ist denn die Anerkennungsquote so hoch, dass ihr sagen wolltet, die lassen wir eigentlich im Prinzip schon in diese offenen Lager. Was man mittlerweile sogar als Privileg bezeichnen muss. Die EU-Kommission hat gesagt, es ist Iran, es ist Syrien. Und das ist Afghanistan. Der Wahnsinn ist, dass wir quasi afghanische Flüchtlinge anerkennen würden, weil sie eine sehr hohe Asylanerkennungsquote haben, weil die ja alle vor diesem schlimmen Regime in Kabul fliehen. Auf der anderen Seite aber die Leute einladen aus Kabul und dann sagen, ja, sagt uns mal bitte, wie wir die Straftäter da zurückführen. Und ich glaube, das wird der EU auf lange Sicht auf die Füße fallen, weil das ist keine sehr konsequente Politik. Also nach Wunsch und Willen der Mitgliedstaaten will man ja im regelmäßigen Austausch bleiben mit den Taliban, so habe ich das zumindest gehört. Das heißt, man würde sich da regelmäßig alle 3 bis 4 Monate dann noch

0: mal irgendwie verabreden. Und wenn das dann keine de facto Anerkennung ist, dann weiß ich eigentlich nicht, wie man da drüber sprechen sollte.
1: Gut, die diplomatischen Beziehungen oder Nichtbeziehungen zu Taliban sind das eine. Länder oder Regionen von Ländern als sicher zu erklären, um dahin führen zu können, ist im Zweifel nicht ganz das Gleiche sozusagen. Peter, du weißt das am besten, wenn wir jetzt darüber sprechen. Afghanistan kann man da nicht, also auch die Österreicher wollen das ja dringend. Die haben ja auch schon angefangen, mit ein paar wenigen Flügen nach Syrien wieder abzuschieben, auch Straftäter, aber sagen natürlich auch, und der Innenminister Kana, der sagt das hier, wo er geht und steht, das muss weitergehen in die Richtung. Ja? Das brauchen wir für die Glaubwürdigkeit unseres Asylsystems. Aber wenn wir jetzt mal bei Afghanistan bleiben, Peter, wie muss man denn die Lage einschätzen? Ist es realistisch, dort Regionen als ja, sicher, wer auch immer das jetzt genau definiert, zu erklären? Wie nimmst du das wahr?
2: Erstmal ist wichtig, in Afghanistan, die wirtschaftliche Lage ist sehr, sehr schlecht. Es gibt Hunger, es gibt Nahrungsmittelmangel zumindest in den Städten. Die medizinische Versorgung ist schlecht, das alles, ja. Aber ich würde auch sagen, es gibt keine systematische Verfolgung von Rückkehrern. Das gibt es nicht. Man kann nicht ausschließen, dass jemand, der abgeschoben wird, zurückkehrt, dass dem Unrecht geschieht. Ja, die Taliban sagen aber, die sagen auch nicht Abschiebungen, sondern die sagen würdevolle Rückkehr. Das ist auch der Terminus, den jetzt der Delegationsleiter gebraucht hat. Also das ist ein bisschen schwierig. Die Leute werden abgeschoben, die kommen da an in Kabul, die werden erstmal befragt. Und bei den meisten ist es offenbar so, die müssen unterschreiben, dass sie keine Straftaten mehr begehen. Die müssen auch unterschreiben, und zwar die Familie muss dafür auch noch Zeuge sein, dass sie nicht mit ausländischen Journalisten darüber sprechen. Das ist ganz wichtig. Und dann verschwinden die quasi. Ich habe mit zwei Leuten gesprochen, mit zwei Taliban, was mit denen geschieht. Das eine war der Sprecher des Innenministeriums. Der hat mir in die Kamera gesagt, wir legen bei diesen Menschen die Scharia als Maßstab an. Das klingt jetzt erstmal ein bisschen dramatisch so, ja. Aber das heißt überhaupt nicht, dass denen was passiert. Ich habe auch mit dem Delegationsleiter damals in Kabul gesprochen, also Balchi, der Delegationsleiter jetzt in Brüssel war. Der hat mir gesagt, allerdings nicht in die Kamera und nicht ins Mikro, die sind in eurem Rechtssystem verurteilt worden. Das gilt bei uns nicht. Die Leute, die da zurückkommen, die gelten bei uns als unschuldig. Und ehrlich gesagt, das ist möglicherweise so die realistischere Einschätzung, was mit diesen Menschen passiert.
1: Also man kann auf jeden Fall sagen, die EU ist in dieser Woche wirklich auch einen bemerkenswerten Schritt eigentlich gegangen. Und wir reden immer über viel und was sie offiziell sagt, was sie in der Migration machen möchte und dann passieren solche Sachen. Also wir, Stefan, gucken gespannt auf das zweite Treffen womöglich.
0: Das dritte und das vierte.
2: Es gibt einen wichtigen Punkt, glaube ich, den wir noch daraus picken müssten. Und zwar, es geht ja nicht nur darum, dass die Konsularbeamte schicken. Wenn die Konsularbeamte schicken, dann heißt es, die übernehmen die afghanischen Botschaften und Konsulate in ganz Europa. Im Augenblick haben sie drei übernommen. Das ist Berlin, das ist Bonn und das ist die Botschaft in Oslo, nämlich Norwegen, kein EU-Staat, macht es so wie die Deutschen. In den anderen Staaten sind oft noch Taliban-Gegner als Botschafter da. Ich habe gesprochen mit den afghanischen Botschaftern in Brüssel, in Genf, in Wien, die haben alle gesagt, in dem Moment, wo die Taliban kommen, sind wir hier weg.
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3: Und da hat Silke Lahmann-Labbert jetzt zum Wochenende wie immer an dieser Stelle ihr die Mediathekentipps für Sie. Krimispannung und Liebesdrama aus England. Hören wir mal rein.
5: Hannah Stern ist Anwältin. Spezialgebiet Ehescheidungen.
6: Genießen Sie das? Dabei zuzusehen, wie Leute sich gegenseitig zerfetzen?
7: Nein, aber ich bin's von Kindheit an gewohnt.
5: Jahrelang hat Hannah, ebenso wie ihre jüngere Schwester Nina, in der Kanzlei ihrer Mutter gearbeitet. Dass sie vor kurzem in eine der führenden Anwaltsfirmen Londons gewechselt ist, sorgt in der Familie für Spannungen. Außerdem beunruhigt die Schwestern, dass ihr Vater nach langer Zeit wieder aufgetaucht ist.
7: Ich habe ihn gesehen.
8: Hast du mit ihm geredet?
7: Worüber hätte ich mit ihm reden sollen?
8: Wo warst du die letzten 30 Jahre?
5: Psychologisch genau zeichnet Drehbuchautorin Abby Morgan nach, wie das Aufwachsen ohne Vater, die Notwendigkeit, sich durchzubeißen, die Schwestern geprägt hat. Hannah scheint alles erreicht zu haben. Eine glänzende Karriere, ein Leben im Wohlstand.
7: Ich habe geheiratet, Kinder bekommen, wurde erwachsen.
5: Zufrieden ist sie nicht. Ihr Ehrgeiz, ihre Härte gegen sich selbst und andere verleihen der Protagonistin wenig sympathische Züge. Doch gerade dieser schonungslose Blick macht die Serie, ebenso wie die geschickte Verquickung von Berufswelt und Familienleben, so mitreißend und authentisch.
7: Ich habe keine Zeit mehr.
5: The Split, Beziehungsstatus ungeklärt. Alle 4 Staffeln in der Mediathek von Arte. England in den 1920er Jahren. Der angehende Autor Owen und der Mediziner Philip verbringen einige Tage auf dem Land. In ihrer Schulzeit waren die beiden ineinander verliebt. Nun treffen sie sich zum ersten Mal wieder.
4: Who are we resisting for?
5: Warum halten wir uns noch zurück, fragt Owen, der seine Gefühle endlich ausleben möchte.
9: The laws of man, of God.
4: Well, no man can judge us here, we're alone.
5: Aber Philip fühlt sich an die Gesetze seines Landes und der Kirche gebunden, die die Liebe zwischen Männern verurteilen. Durch einen medizinischen Eingriff glaubt er, sich und seinen Freund von ihrer Homosexualität befreien zu können.
4: We are how we are.
5: Filmemacher Will Siegfried thematisiert die brutalen Methoden, mit denen Mediziner und Psychiater Anfang des 20. Jahrhunderts Schwule zwangsbehandelten. Sein Drama Lily's Not For Me ist Teil einer queeren Filmreihe, die in der ARD-Mediathek abrufbar ist.
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14: Es ist 23 Uhr. 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Die Nachrichten mit Nina Lendföhr. Guten Abend. Die tagelange Hitze wirkt sich inzwischen in NRW auf das Stromnetz aus. Seit gestern kommt es in Duisburg zu kleineren Stromausfällen. Im Rhein-Erft-Kreis waren gestern rund 12.000 Menschen zwischenzeitlich ohne Strom. Wie die Hitze Stromausfälle verursachen kann, beschreibt Marion Senka, WDR aktuell.
15: Da gibt es tatsächlich mehrere Möglichkeiten. In Duisburg heißt es von den Versorgern, dass Bauteile im Stromnetz durch die Hitze verschleißen oder dass Isolationen durch die Wärme aufbrechen können. Die Folge ist dann oft ein Kurzschluss. Seit gestern wird in Duisburg am Stromnetz gearbeitet. Es werden zum Beispiel defekte Kabel und andere Teile ersetzt. Im Rhein-Erft-Kreis fiel der Strom aus ähnlichen Gründen aus. In Kerpen brannte noch dazu eine Trafostation. Bisher gehen die Ermittler davon aus, dass sich die Station einfach überhitzt hatte. Ähnlich war es in Bonn. Auch da brannte eine Trafostation und daraufhin fiel in Teilen der Stadt der Strom aus.
16: In Venezuela sind offizielle Zahlen zu den Erdbebenopfern aktualisiert worden. Der Präsident der Nationalversammlung teilte mit, dass mindestens 1.430 Menschen ums Leben gekommen sind. Mehr als 3.200 weitere seien verletzt worden. In NRW hat es heute 4 Badetote gegeben. Im Rhein-Herne-Kanal ist ein 6-jähriger Junge ertrunken. Ein älterer Mann kam im Schiedersee im Kreis Lippe ums Leben. Dort ist Baden verboten. Am Angermunder See in Düsseldorf starb ein 41-Jähriger. Aus dem Baldeneysee in Essen konnten Taucher einen 19-Jährigen zunächst retten. Er starb jedoch später im Krankenhaus. Fast 100 Jahre nach Max Schmeling ist ein deutscher Boxer wieder Schwergewichtsweltmeister, allerdings ohne einen entscheidenden Boxkampf. Agit Kabayel ist vom Verband WBC dazu ernannt worden, nachdem der bisherige Weltmeister Oleksandr Usyk seinen Titel niedergelegt hat. Kabayel hatte den Ukrainer mehrfach zum Kampf herausgefordert. Usyk war darauf nicht eingegangen.
14: WDR aktuell aus der Region. In einem Einkaufszentrum in Lüdenscheid ist ein Säugling abgelegt worden. Passanten hatten das Baby in der Tiefgarage auf dem Boden gefunden. Sebastian Riechel, WDR aktuell.
3: Die Polizei hat am Abend bekannt gegeben, dass eine Frau den Säugling aus einem Krankenhaus in Lüdenscheid mitgenommen hat. Dabei hat sie einen hellblauen Kittel getragen und sich als Mitarbeiterin des Krankenhauses ausgegeben. Danach habe die Frau das 7 Tage alte Baby im Parkhaus des Sterncenters abgelegt. Dem Kind geht es laut Polizei gesundheitlich gut. Wer die Frau ist, welche Beziehung sie zu dem Kind hat und warum sie es mitgenommen hat, all das versuchen Ermittler in Lüdenscheid jetzt herauszufinden.
14: Und so wird das Wetter in Nordrhein-Westfalen. Heute Nacht erst einzelne Gewitter, später vor allem vom Selfkant über den Niederrhein bis ins Münsterland vermehrt. Teilweise mit Starkregen, Hagel und Sturmböen bei 25 bis 21 Grad. Morgen Temperaturen bis 34 Grad und teilweise Gewitter. Das war WDR aktuell.
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3: Maximalwerte von 31 Grad am Montag, das hört sich ja schon fast wieder nach Abkühlung an. Nichtsdestotrotz, deutschlandweit besteht gerade eine Warnung vor extremer Hitze. Sie müssen vor allem mit Starkregen und Windböen rechnen, und zwar in Teilen von Schleswig-Holstein, Hamburg, Niedersachsen, Bremen und Nordrhein-Westfalen. In Brandenburg, da können sogar Blitzschläge dazukommen. Dort kann es außerdem zu raschen Überflutungen von Straßen und Unterführungen kommen. Also bitte halten Sie sich nach Möglichkeit im Innern auf und ausreichend trinken bitte. So, der Blick auf die Straßen A1 Trier Richtung Köln-Koblenz bleibt zwischen dem Kreuz Wittlich und Mitte wegen Straßenschäden voraussichtlich bis zum 1. Juli gesperrt. Bitte der Bedarfsumleitung U90 folgen. Lkw wird empfohlen, das Gebiet weiträumig zu umfahren. A2 Berlin Richtung Hannover ist in beiden Richtungen zwischen Burg Ost und Burg Zentrum wegen Reparaturarbeiten gesperrt. Im weiteren Verlauf Richtung Berlin sind folgende Abschnitte gesperrt, und zwar zwischen Irxleben und Kreuz Magdeburg sowie zwischen Thesen und Brandenburg. Die A14 Magdeburg Richtung Dahlen-Warsleben ist zwischen Kreuz Magdeburg und Dahlen-Warsleben wegen Fahrbahnschäden gesperrt in beiden Richtungen. A20 Rostock Richtung Kreuz Uckermark zwischen Kreuz Rostock und Dummersdorf. Hier haben wir eine Sperrung wegen einer Fahrbahnerneuerung bis Montag 4 Uhr. Die A29 Wilhelmshaven Richtung Oldenburg ist zwischen Zetel und Farel-Bockhorn wegen Bauarbeiten bis Montag 5 Uhr in beiden Richtungen gesperrt. Die Umleitung führt über die U25 und U10. A30 Osnabrück Richtung Bad Oeynhausen ist zwischen Gesmold und Melle-West wegen Bauarbeiten bis Montag 5 Uhr in beiden Richtungen gesperrt. Die Umleitung in Richtung Osnabrück führt über die U22 und in Richtung Bad Oeynhausen über die U43. Die A42 Kamp-Lindfort Richtung Dortmund ist zwischen Herne-Krange und Baukau wegen Brückenarbeiten bis Montag früh gesperrt. A43 Wuppertal Richtung Recklinghausen ist zwischen Bochum-Riemke und Kreuz-Recklinghausen wegen Brückenarbeiten bis Montag früh gesperrt, betrifft ebenfalls beide Richtungen. Dann haben wir 3 Kilometer Stau nach einer Sperrung auf der A66 Frankfurt Richtung Wiesbaden zwischen Kelkheim und Frankfurt am Main-Salzheim. Die A111 Dreieck Oranienburg Richtung Charlottenburg ist zwischen Seidelstraße und am Festplatz wegen technischer Probleme gesperrt. Und letzte Sperrung, die A553 Bliesheim Richtung Brühl ist zwischen Brühl Ost und Nord in beiden Richtungen bis Montag früh 6 Uhr gesperrt. Dort wird an Hochspannungsleitungen gearbeitet. Und Achtung, jetzt nochmal ganz frisch reingekommen auf der B73 Stade Richtung Hamburg. In Höhe Stade Süd werden Gegenstände auf die Fahrbahn geworfen. Hier bitte ganz besonders vorsichtig sein.
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3: Die kommt von NDR Info aus Hamburg. Ich bin Milat Kupay. Hallo. In Saarbrücken-Burbach, da sind jetzt 41,3 Grad Celsius gemessen worden an der offiziellen Messstation des Deutschen Wetterdienstes. Das ist ein Zehntel über dem alten Rekord von vor 7 Jahren. Uwe Schulz vom WDR hat darüber mit Jürgen Vogt gesprochen. Er ist Meteorologe und sagt, die neuen Spitzenwerte sind nicht entscheidend.
18: Naja, es gibt so ein Gerenne nach neuen Rekorden. Dabei ist gar nicht entscheidend, ob jetzt ein alter Rekord um 0,1 Grad eingestellt worden ist, sondern entscheidend sind so die Mittelwerte. Das heißt so die schleichende Erwärmung, und die ist gerade jetzt in Mitteleuropa und damit auch bei uns in Nordrhein-Westfalen überproportional hoch. Das heißt, wir erwärmen uns stärker als andere Weltgegenden im Augenblick. Das sehen wir zum Beispiel auch an der Zahl der heißen Tage. Die hat sich im Vergleich zu 1990 jetzt verdoppelt. Das sind die Tage über 30 Grad Celsius. Und wir merken es auch an den Nächten, dass die Nächte immer wärmer werden. Dabei ist es nochmal egal, ob es Rekordwerte sind. Zufälligerweise sind es ganz viele Rekordwerte. Das heißt, wir hatten noch nie so eine warme Juninacht wie die vergangene. Und aktuelle Temperaturen, das heißt, wer heute Nacht nicht gut geschlafen hat, das wird häufiger vorkommen in den kommenden Jahren.
19: Habe ich immer wieder mal bei solchen Angaben auch dich sagen hören, das ist eine vorläufige Angabe? Was bedeutet das dann?
18: Naja, diese Angaben, gerade wenn man so neue Rekorde hat, die werden immer ganz sorgfältig dann nochmal überprüft. Wir arbeiten ja mit den Daten des Deutschen Wetterdienstes. Die gehen sehr seriös mit den Daten um. Das sind alles geeichte Wetterstationen, die vergleichbar für die Umgebung natürlich die Werte messen sollen. Und wenn da so ein Wert raushaut, wie 41,3 Grad, dann kontrollieren die Kollegen da sehr genau. Entspricht die Station, läuft da alles genau? Ist da nicht irgendeine Mauer neu gebaut worden, die den Wert hochtreibt? Wir hatten das vor 7 Jahren zum Beispiel in Lingen an der Ems. Da hat man festgestellt, das war plötzlich ein Wert, der 1,5 Grad höher lag als alle anderen an so einem rekordverdächtigen Tag. Und dann gab es ein paar Tage die Aussage, Lingen an der Ems, wärmster Ort Deutschlands mit 42,5 Grad. Das ist dann überprüft worden und dann hat man festgestellt, dass Büsche und alles Mögliche bei gewissen Wetterlagen da einfach so eine Hitzeblase erzeugen auf dem Grundstück. Und dann hat man gesagt, okay, die Station muss verlegt werden. Das kommt nicht so selten vor, aber jetzt auch nicht so häufig. Deswegen wird es einfach sehr genau überprüft.
19: Das heißt, ihr habt international Standards, wann Messwerte wirklich belastbar sind.
18: Also alleine die Regeln für Aufstellung und Geräte von so einer Wetterstation hat 15 Seiten mit 10er Schriftgröße. Das heißt, da passt eine Menge rein. Das fängt an mit natürlichem Untergrund. Bei uns ist es in der Regel kurzer Rasen. Der darf dann auch nicht höher stehen, weil sich dann warme Luft da drin also auch verfängt, sondern es muss ein Austausch da sein. Die Luft muss zirkulieren können. Es gibt ganz spezielle Anforderungen an die Wetterstation. Die Temperatursensoren, die müssen abgeschattet sein. Früher waren das diese Wetterhöhen. Heute sieht das so ein bisschen gequirlt aus, ist also auch ein bisschen kleiner geworden. Aber es geht eben darum, dass die Luft gut zirkulieren kann und man eben für die Umgebung repräsentative Werte hat. Oder mit dem Wind, dass der ungehindert zirkulieren kann. Und das ist gar nicht so selten, weil das Ganze macht ja auch nur Sinn, wenn man das im Prinzip über Jahrhunderte weitermachen kann. Die älteste Wetterstation bei uns, die noch in Betrieb ist, ist Kleve seit 1904. Andere Wetterstationen mussten verlegt werden oder geschlossen werden, weil nebenan einer eine Straße gebaut hat oder was auch immer. Und die Werte dann eben nicht mehr repräsentativ sind, weil sobald ich Asphalt in der Nähe habe oder irgendeinen Windschutz, eine Mauer oder ein neu gebautes Haus, funktioniert das Ganze nicht mehr. Deswegen ist es schon, also die stehen auf der Liste der bedrohten Arten, diese Wetterstationen.
19: Also wenn du an einem schönen Abend von deinem Nachbarn hörst, hör mal Jürgen, ich hatte aber auf meinem Thermometer 44 Grad, dann sagst du nicht, ist ja auch Quatsch, sondern einfach andere Messbedingungen.
18: Naja, also wenn jemand, in der Regel hat man ja auf der Terrasse die Thermometer hängen. Das ist für Klimavergleiche natürlich völlig ungeeignet, weil sich da auch die Hitze fängt, gerade wenn es eine Südterrasse ist. Man muss allerdings auch sagen, wenn ich abends den Grill anwerfe oder da sitze oder auch ohne Grill da sitze und einfach ein Bier trinke, das ist natürlich meine Lebensrealität. Aber das sind halt zwei verschiedene Sachen. Ich sitze da und schwitze mich ab und lass mich langsam durchgaren auf meiner Südterrasse oder auf dem Balkon. Und das andere sind eben die Klimastationen, mit denen ich sagen kann, dass es immer wärmer wird. Und das sind eben zwei verschiedene Paar Schuhe.
3: Uwe Schulz im Gespräch mit Jürgen Vogt, Meteorologe beim WDR. Ellen Eni hat im ARD-Brennpunkt darüber mit Uwe Janssens gesprochen, über die Auswirkungen der Hitze auf die Gesundheit, die Gesundheitskosten und die nötigen Konsequenzen. Janssens ist der Geschäftsführer der Deutschen Interdisziplinären Vereinigung für Intensiv- und Notfallmedizin. Die erste Frage, wie dramatisch ist die Situation in den Kliniken?
20: Ja, im Moment ist die Situation natürlich sehr angespannt und es wird uns noch die nächsten Tage verfolgen. Aber eins muss man ganz klar sagen, Wir haben ganz klar Hitzetote seit Jahren schon, da spricht kein Mensch drüber. Im Jahr 2022 waren das 8000 Hitzetote, mehr als im deutschen Straßenverkehr versterben. Und hier wird überhaupt nicht reagiert. Die Politik schaut da weg. Das heißt, Investitionen, dringend notwendige Investitionen in den Hitzeschutz, und zwar in Pflegeheimen, in Krankenhäusern, findet de facto nicht statt. Die Krankenhäuser können das selber gar nicht finanzieren.
1: Sie haben ja gerade schon deutlich gemacht, Hitzetote gibt es schon länger, aber darüber spricht man nicht, haben Sie gesagt. Also Sie sind offensichtlich jetzt nicht überrascht davon, wie zugespitzt die Situation im Moment ist. Was fordern Sie denn konkret von der Politik?
20: Endlich muss mal sich an einen Tisch gesetzt werden, und die Länder haben die Aufgabe, die Krankenhäuser auskömmlich zu finanzieren, dass sie in die Lage versetzt werden, ausreichenden Hitzeschutz bereitzustellen. Die armen alten Menschen in Pflegeheimen sind da völlig schutzlos. Da tut der Staat fast gar nichts. Da müssen die karitativen Einrichtungen etc. selber das Mittel aufwenden und legen das dann sogar an die Bewohner um. Nein, wir müssen an den Tisch uns setzen. Wir müssen einen Kompass entwickeln, gemeinsam, wie die Krankenhäuser denn aufgestellt werden sollen, wie die Pflegeheime. Denn eins, bevor Sie nicht, muss ich Ihnen ganz klar sagen, wir werden alle älter.
3: 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Achtung, Falschfahrer auf der B2 Gera Leipzig zwischen der A38 Kreuz Leipzig Süd und Goethesteig kommt Ihnen ein Falschfahrer entgegen. Und Achtung noch, auf der B73 Stade Richtung Hamburg in Höhe Stade Süd werden Gegenstände auf die Fahrbahn geworfen.
20: Resilient zu machen, ca. 21 bis 30 Milliarden Euro. Und die werden von den Ländern einfach nicht bereitgestellt. Auf der anderen Seite heißt es sparen, die Krankenhäuser können das selber nicht übernehmen.
1: Das heißt, es geht um öffentliche Investitionen in das Gesundheitssystem. Die Reform von Frau Wagen bezieht sich ja jetzt auf die allgemeine Krankenversicherung. Sie fordern zusätzliche Mittel, die die Krankenhäuser und die Gesundheitseinrichtungen in Deutschland brauchen, um die Hitzeschutzpläne anzupassen.
20: Ja, aber hier geht es doch um eine Sicherstellung für die gesamte Bevölkerung. Hier geht es darum, auch sicherzustellen, dass wir gesund bleiben. Und die Mehrausgaben, die wir durch diese hitzebedingten Schäden haben, sind wirklich gigantisch. Das wird gar nicht reingerechnet. Das heißt, wir geben unheimlich viel Geld aus für Sachen, die wir eigentlich sparen können, wenn wir vernünftige Schutzmaßnahmen ergreifen würden. Und das ist das, was wir kritisieren. Lassen Sie uns auch endlich zusammen mit der Politik und den Fachgesellschaften und den Krankenhausgesellschaften an einen Tisch setzen und sagen, wie können wir das stemmen? In der Tat, das Geld ist offensichtlich nicht da, aber es ist über Jahre weggespart worden. Die Länder sind ihren Verpflichtungen nicht nachgekommen. Und diese Kritik muss man einfach mal ganz klar und deutlich an dieser Stelle äußern dürfen.
3: Uwe Janssens, Geschäftsführer der Deutschen Interdisziplinären Vereinigung für Intensiv- und Notfallmedizin. Die aktuellen Temperaturen von teils über 40 Grad sind für Menschen gefährlich, keine Frage. Sie sind aber auch ein Risiko für das Bahnsystem. Auch in Bayern, private Betreiber und Deutsche Bahn schließen deswegen nicht aus, dass es auch am Morgen, also am Sonntag, zu zusätzlichen Problemen kommt. Johannes Reichert.
21: Die privaten Bahnanbieter Agilis, Arverio und die Bayerische Regiobahn, kurz BRB, geben an, keine besonderen Maßnahmen gegen die Hitze zu ergreifen. Sie raten Fahrgästen, ausreichend Flüssigkeit mitzunehmen, so eine Sprecherin der BRB. Verformungen der Gleise durch die Hitze und in der Folge Streckensperrungen könnten jedoch dieses Wochenende passieren. Einen besonderen Service hat die Deutsche Bahn zum Hitzewochenende angekündigt. Bahnkunden, die ihre geplante Fahrt doch nicht antreten wollen, etwa weil sie nicht in brütender Hitze auf Bahnsteigen stehen möchten, können ihre Tickets kostenfrei stornieren. Die Sonderkulanz der Bahn gilt auch für Spartickets. Der Fahrgastverband ProBahn begrüßt die erstmalige Hitzekulanz. ProBahn-Sprecher Marco Kraguli.
22: Manche Leute buchen 6 Monate im Voraus, da ist eine Hitzewelle noch nicht absehbar. Und da ist genau das ein richtiger Punkt. Weil wenn wir hier eine Hitzewarnung haben mit 40 Grad und mehr in manchen Ecken Deutschlands, dann sollten Leute, die es können, zu Hause bleiben, weil das einfach auch irgendwann gesundheitsgefährlich ist.
21: Das Problem, das deutsche Bahnnetz wurde nicht für Hitzerekorde mit über 40 Grad gebaut. In Italien ist man die Wärme gewohnt und hat entsprechend geplant. Schienen wurden weiß gestrichen, damit sie sich nicht so stark erhitzen. Sensoren direkt am Gleis messen die Temperaturen. Wenn festgelegte Grenzen überschritten werden, fahren die Züge langsamer oder werden im äußersten Fall gestrichen. So sieht es in Bayern jedoch nicht aus. Bahnsprecherin Anja Bröker kündigt auf der Homepage des Konzerns deswegen an, dass es auf dem Streckennetz zu Hitzeschäden kommen kann.
0: Ja, die anhaltende Rekordhitze setzt das Schienennetz stark unter Druck. Ähnlich wie Straßenbelag weich werden kann, leiden auch Gleise, Weichen und Signale unter der extremen Hitze. Sie sind den ganzen Tag der Sonne ausgesetzt, was Material und Technik stark belastet.
21: Bei extremer Hitze dehnt sich der Stahl der Schienen, was zu Verformungen führen kann. Betroffen war in der Vergangenheit etwa die Bahnstrecke nach Garmisch. Und aktuell ist auch hier wieder ein Teil der Strecke gesperrt. Zwischen Murnau und Oberammergau wird der Abschnitt repariert. In Sachen Klimaanlagen in den Zügen zeigt sich die Bahn aber gut gerüstet. Auf BR-Anfrage heißt es, die Klimaanlagen der neuen Fahrzeuge wie den ICE 3 Neo oder ICE L seien leistungsfähiger und funktionsfähig bis 54 Grad. Probleme bleiben bei alten ICEs. Ältere Fahrzeuge würden Stück für Stück ausgemustert. Auch im Regionalverkehr, so die Bahn, verfügten fast alle Züge über entsprechende Klimatechnik. Der Sprecher des Fahrgastverbands mahnt aber an, dass die Bahn in Zukunft nur noch neue Züge bestellen sollte, die gut gegen die Hitze gerüstet sind.
22: Das ist ein Punkt, der für zukünftige Bestellungen besser geplant werden muss, weil wir ja wissen, dass solche Hitzesommer einfach auch deutlich mehr werden und wir da natürlich auch resilientere Klimaanlagen brauchen.
21: Eine Bitte der Sprecherin der Bayerischen Regiobahn sollten sich sicherlich alle an diesem Wochenende vornehmen, trotz der hohen Temperaturen im Miteinander einen kühlen Kopf behalten.
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3: Es waren die schwersten Erdbeben seit mehr als einem Jahrhundert und das in einem Land, das eh schon durch jahrzehntelange wirtschaftliche und politische Krisen geschwächt ist. Seit den ersten beiden heftigen Erdbeben in Venezuela am vergangenen Mittwoch wurde das Land in der vergangenen Nacht von erneuten Erdstößen erschüttert. Zehntausende Menschen gelten als vermisst, die Zahl der Toten steigt. Ich habe vor der Sendung mit unserer Korrespondentin Jenny Barke gesprochen und sie gefragt, wie hoch das Ausmaß dieser Naturkatastrophe zum jetzigen Zeitpunkt ist.
2: Also die Ausmaße sind schon jetzt verheerend. Also mehrere hundert Gebäude sind ja eingestürzt und die Zahl der Toten ist inzwischen auf 1430 hochgegangen. Dabei wird es wahrscheinlich leider nicht bleiben, denn mehr als 50.000 Menschen gelten als vermisst. Einige werden hoffentlich einfach nur Hals über Kopf die Gebäude verlassen haben, ihr Handy zu Hause liegen lassen haben und keinen Kontakt zu den Angehörigen aufgenommen haben. Es liegt auch vielerorts kein Strom an, kein Internet. Aber viele dieser Vermissten werden sich wahrscheinlich noch unter den Trümmern befinden, so dass wir vermuten müssen, dass in den nächsten Stunden, man sagt ja so 72 Stunden nach Erdbeben, sinkt die Wahrscheinlichkeit rapide, dass man noch Lebende unter Trümmern findet. Dieser Zeitpunkt endet von Samstag zu Sonntag in der Nacht und dementsprechend werden danach wahrscheinlich die Zahlen steigen derjenigen, die man nur noch tot bergen kann.
3: Ja, inzwischen wurden die Katastrophenregionen nach dem Beben in Venezuela militarisiert. Warum ist das notwendig?
2: Also die Regierung begründet den Schritt damit, dass sie Ordnung und Kontrolle in die Regionen bringen möchte. Es gibt viele Menschen aus der Zivilbevölkerung, die helfen wollten. Die Küstenregion ist ja jetzt militarisiert. Weiter im Süden befindet sich die Hauptstadt Caracas. Getrennt werden diese zwei Regionen durch ein großes Bergmassiv und dort führt eine Zugangsstraße hin. Und man hat auf Luftaufnahmen auch gesehen, wie viele tausend Menschen sich da in Konvois zusammengetan haben, Hilfstransporte organisiert haben, selber dann dort nach Verschütteten suchen wollten. Und die Regierung begründet diesen Schritt jetzt damit, dass sie dort einfach die Kontrolle reinbringen möchte. Das sorgt aber auch für viel Unmut, weil man sich jetzt, wenn man helfen möchte, erst aufwendig registrieren muss. Das dauert natürlich Zeit. Und die andere Begründung, die die Regierung hat, ist, dass sie sagt, es wird viel geplündert in der Region. Klar, Menschen, die jetzt ohne Existenz dastehen, die haben Hunger, die sind verzweifelt. Da wird sicherlich der eine oder andere Supermarkt geplündert. Was man aber auf sozialen Netzwerken auch sieht, ist tatsächlich, dass nicht nur die Bevölkerung, die betroffen ist, plündert, sondern Beamte, die Polizei selbst. Also man sah da auf einem Video, wie ein Polizist eine große HiFi-Anlage von mehr als 1.000 Euro wert weggeschleppt hat und andere Beamte im Trümmerhaufen sich die Währung Bolivar, die Geldscheine, dort in die Hände reichten. Das sorgt natürlich für viel Unmut und ja, es ist die Frage, ob dieser Schritt wirklich hilfreich ist oder die Regierung da nur Kontrolle für sich selbst und ihr Narrativ bekommen möchte.
3: Du hast es gesagt, für die Rettungskräfte hat ja die kritische Phase, Überlebende zu finden, ja schon begonnen und endet in dieser Nacht. Kann man dann sagen, dass es sehr unwahrscheinlich ist, dann nach dieser kritischen Phase dann noch Überlebende zu finden?
2: Leider ja. Also man muss sogar davon ausgehen, Experten sagen ja 72 Stunden ab Erdbeben gibt es eine hohe Wahrscheinlichkeit. Das Katastrophengebiet befindet sich aber in den Tropen. Es ist feucht, es ist warm und damit sinkt eigentlich die Wahrscheinlichkeit. Also wir können jetzt davon ausgehen, dass es wirklich nur zu vereinzelten Wundern kommt, wenn man da noch Lebende birgt.
3: Es sind ja erste internationale Teams schon angekommen. Die USA kündigten Hilfen in Höhe von 150 Millionen Dollar an. Wie wird denn diese Hilfe vor Ort aufgenommen?
2: Die Menschen sind darüber wirklich sehr erleichtert. Die ersten Hilfsteams kamen ja gestern schon an. Es wurde davor viel moniert, dass die Regierung zu wenig tut. Desi Rodriguez, die Interimspräsidentin, hat zwar gesagt, dass alle Teams im Einsatz sind, aber vielerorts wurde eben niemand gesehen, der geholfen hat von Regierungsseiten. Und die Menschen haben wirklich mit bloßen Händen oder mit Hammern, mit den wenigen Werkzeugen, die sie haben, versuchen, große Betonplatten zu öffnen, um darunter zu kommen, zu graben. Das ist natürlich nur bedingt möglich, da überhaupt diese schweren Teile wegzutragen. Und deswegen braucht es Räumfahrzeuge, deswegen braucht es auch Expertise, es braucht Spürhunde. Und all das ist im Laufe des Freitags angekommen und es kommen weitere Hilfsteams. Dazu muss man sagen, dass zum Beispiel auch aus Mexiko und Chile viele 100 Kräfte angereist sind, beides selbst Erdbebenländer, die viel Expertise mit reinbringen und sehr viel geholfen haben bei der Koordinierung der Suchtrupps.
3: Und was ist jetzt konkret für die Zivilbevölkerung an Hilfen angelaufen?
2: Die Zivilbevölkerung braucht vor allem am dringendsten Lebensmittel, Wasser und Unterkünfte. Also es sind über 70.000 Menschen nach ersten Schätzungen wahrscheinlich langfristig obdachlos. Das sind diejenigen, deren Gebäude eingestürzt sind, aber auch diejenigen, die sich jetzt einfach nicht trauen, wieder in ihre Gebäude zurückzukehren, weil viele Schäden und Risse aufweisen und die Regierung auch weiterhin davor warnt. Man muss auch sagen, es gibt jetzt schon über 350 Nachbeben. Am Freitagabend gab es noch mal ein richtiges Erdbeben in der Stärke von 4,9. Also all diese Menschen haben ihre Wohnungen verloren und die brauchen jetzt dringend Versorgung. Also sie brauchen ein Dach über den Kopf, sie brauchen medizinische Hilfe, nicht zuletzt auch psychosoziale Hilfe. Und all das wird jetzt gewährleistet durch die vielen Teams, die angekommen sind. Zum Beispiel aus Deutschland kamen ja auch Zelte an, Wasserfilter, Stromgeneratoren, um einen Grundstock an Infrastruktur wieder aufrechtzuerstellen.
3: Das Erdbeben in Venezuela, das war die aktuelle Lage von Korrespondentin Jenny Barke.

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1: Und da hören wir jetzt live zu den ersten beiden WM-Spielen an diesem Abend bzw. dieser Nacht mit Lars Bente.
2: Ja, die Gruppe L, die geht zu Ende. England möchte dort gegen das noch punktlose Team aus Panama Platz 1 klar machen. Panama ja auch das einzige Team bei dieser WM noch ohne Treffer. Ja, aber auch Kroatien und Ghana möchten in dieser Gruppe noch einiges erreichen. Da ist theoretisch noch alles drin, vom Gruppensieg bis zum dritten Platz. Die beiden Nationen, die treffen im Parallelduell aufeinander in diesen letzten, ja, dritten Spieltag. Da sind die ganzen Spiele ja immer parallel zueinander. England und Ghana, die stehen mit ihren 4 Punkten schon sicher in der K.O.-Runde. Die Kroaten, die benötigen für dieses Ticket wohl noch einen Punkt. Seit, ja, 23 Uhr laufen die Partien, also knapp 25 Minuten. Und wir hören jetzt live rein bei unseren Reportern in die Konferenz, Martina Knief und André Siems.
3: Kroatien braucht mindestens ein Unentschieden, um Rang 3 sicher zu haben. Bei einem Sieg gegen Ghana wäre Kroatien mindestens Zweiter in der Gruppe. Es steht aber nach 24 Minuten noch 0:0. Und dieses 0:0, das spielt Ghana in die Karten. Denn mit einem Unentschieden wäre Ghana in dieser Gruppe mindestens Erster oder Zweiter. 2 Abschlüsse hatten die Kroaten, einen Pfostenschuss von Nikola Vlasic nach rund einer Viertelstunde und noch einen Kopfball, der dann am Ende weit über das Tor ging. Das ist noch nicht das, was die Kroaten brauchen, um hier mit einem Sieg Philadelphia zu verlassen und sicher weiter dabei zu sein in dieser Weltmeisterschaft. Die Ghana sehr defensiv eingestellt, mit noch gar keinem Abschluss nach vorne. Das geht alles sehr gemächlich. Panama gegen England, André Siems, wie steht es da?
4: Beide Mannschaften sind nach der Trinkpause inzwischen wieder auf dem Platz. 0:0 tatsächlich nach 25 Minuten, vor allen Dingen die Außenstürmer, also Saka rechts und Rashford links, sind bislang noch überhaupt nicht da. Genauso auch Harry Kane, der einfach viel zu wenig Bälle bekommt. Aber so ein paar Zahlen. 67% Ballbesitz momentan. 66% gewonnene Zweikämpfe. 5:1 Torschüsse für England. Zeigt natürlich, auf welche Seite da das Gewicht geplumpst ist. Aber es bringt halt einfach nichts, weil Panama mit einem Fünferriegel da hinten steht. Davor 4 weitere Verteidiger und nur einen einzigen Offensivmann hat mit Thomas Rodriguez. Also die Engländer müssen einfach kreativer spielen, versuchen das gleich mal wieder nachzuschieben. Aber Ballgewinn Panama, halblinke Position schon drinnen im 16er. Rodriguez aus Spitzenwinkel einfach mal abgezogen. Na guck mal! Also, der einzige Stürmer probiert es aber. Da ist Pickford zur Stelle gewesen. Noch keine Tore und Trinkpause bei Kroatien gegen Ghana. Und 0:0 auch bei Panama gegen England.
2: André Siems und Martina Knief waren das live mit ihrer WM-Konferenz. Und ab 1.30 Uhr geht es dann ja auch bei der Gruppe K in die letzten beiden Partien. Kolumbien und Portugal spielen um den Gruppensieg. Beide Teams sind ja schon für die K.O.-Runde qualifiziert. Die Demokratische Republik Kongo, die möchte mit einem Sieg gegen das bereits ausgeschiedene Usbekistan noch die Chance wahren, ebenfalls ins 16. Finale einzuziehen. Ja, bereits sicher dabei ist auch Argentinien. Dem Titelverteidiger ist Platz 1 in der Gruppe J nicht mehr zu nehmen. Messi und Co., die treffen ab 4 Uhr morgens auf das punktlose Jordanien und parallel geht es für Algerien und Österreich im direkten Duell dann noch ums Weiterkommen. Ein Unentschieden würde wohl beiden reichen. Und das DFB-Team, ja, das trifft am Montagabend ja im 16. Finale auf Paraguay. Das ist mittlerweile definitiv. Ja, Paraguay. Bei Sportdirektor Rudi Völler, da klingelt da natürlich was. Der damalige DFB-Coach erinnert sich an ein Duell gegen die Südamerikaner, das schon 24 Jahre her ist.
5: Wir sind Meister geworden damals 2002 in Japan und Korea bei der WM und dann hatten wir das Spiel gegen Paraguay. Damals war es ja dann das erste K.O.-Spiel, da war es ja das Achtelfinale. Auch ähnlich kompliziert gegen eine Mannschaft auch damals, die sicherlich sehr körperlich war, sehr defensiv sehr gut bestanden hat. Und dann haben wir es halt auch am Ende des Spiels ja noch geregelt und haben dann 1:0 gewonnen. Ja, könnte ich diesmal auch sehr gut mitleben, auf jeden Fall, ja.
2: Ja, damals ist das DFB-Team ja überraschenderweise bis ins Finale gekommen. Der Bochumer Profiboxer Agit Kabayel, der ist vom Boxverband WBC zum Schwergewichtsweltmeister ernannt worden und darf damit als erster Deutscher seit Boxlegende Max Schmeling im Jahr 1932 diesen Titel führen. Wie der Verband mitteilte, sprach er Kabayel den Titel zu und das Kuriose dabei ist, er holte den Titel nicht im Ring, sondern er profitiert davon, dass der bisherige Champion, der Ukrainer Oleksandr Usyk, angekündigt hat, alle seine Titel im Schwergewicht abzugeben. Nun ist der 33-jährige Deutsche also der Titelverteidiger. Und in der Formel 1, da ist der Titelverteidiger Lando Norris, der britische McLaren-Pilot, der ist davon aber weit entfernt von der Titelverteidigung. Zu stark sind nämlich bisher die beiden Mercedes-Fahrer. Ja, so sieht's auch beim Großen Preis von Österreich aus. In Spielberg, da sicherte sich heute der Mercedes-Pilot George Russell die Pole Position vor den beiden Ferrari-Piloten Leclerc und Hamilton.
1: Dankeschön, Lars Bente vom Sport.

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1: Um 23.30 Uhr mit Ronald Lessig. Die Hitzewelle in Deutschland hat vielen Bundesländern neue Allzeittemperaturrekorde beschert. Spitzenreiter war laut dem Deutschen Wetterdienst Drewitz in Sachsen-Anhalt, wo mit 41,5 Grad die höchste Temperatur gemessen wurde. Insgesamt wurde in 8 Bundesländern die 40-Grad-Marke geknackt. Das führte aber auch zu Problemen, besonders für ältere Menschen, Kranke und Säuglinge. Rettungsdienste meldeten zahlreiche Hitzeeinsätze und die Deutsche Bahn forderte ihre Kunden auf, Zugfahrten nicht anzutreten, wenn sie nicht unbedingt nötig sind. In Venezuela steigt die Zahl der Opfer nach den verheerenden Erdbeben. Wie die amtierende Präsidentin Rodriguez mitteilte, wurden bislang 1430 Tote offiziell registriert. In den betroffenen Gebieten suchen inzwischen auch etwa 1600 internationale Rettungskräfte nach Überlebenden. Aus Mexiko-Stadt Jenny Barke.
2: In der besonders schlimm betroffenen Region La Guaira suchen die Menschen in den Überresten der Trümmer teils mit bloßen Händen nach Verschütteten. Zusätzlich erschwert wird die Suche durch mehrere Nachbeben. Mehr als 300 wurden bisher registriert. Angesichts der schweren Schäden im Bundesstaat La Guaira hat die venezolanische Regierung die Region im Norden des Landes am Freitagabend Ortszeit militarisiert. Die Streitkräfte hätten die Kontrolle übernommen, um die öffentliche Ordnung aufrechtzuerhalten und die Arbeit der Rettungskräfte zu erleichtern. Landesweit werden nach UN-Angaben noch mehr als 50.000 Menschen vermisst.
1: Der umstrittene serbische Präsident Vucic hat seinen Rücktritt angekündigt. Er werde nur noch ein paar Wochen im Amt sein, sagte Vucic auf einer Kundgebung in der Hauptstadt Belgrad. In Serbien soll es vorgezogene Präsidenten- und Parlamentswahlen geben. Vucic will im Wahlkampf seine serbische Fortschrittspartei unterstützen. Seit etwa anderthalb Jahren demonstrieren in Serbien immer wieder Zehntausende gegen Korruption und den mutmaßlichen Machtmissbrauch unter Vucic. Die Grünen wollen gleiche Bildungschancen für alle Kinder und Jugendliche in Deutschland. Dazu hat die Partei auf ihrem Ostkongress in Sassnitz auf Rügen eine Erklärung verabschiedet. Darin fordern die Grünen unter anderem, dass Kitas und Grundschulen besser erreichbar sind und Familien eine verlässliche Betreuung vor Ort finden. Grünen-Chefin Brandner sagte, Bildung dürfe nicht vom Wohnort abhängen. Ihre Partei sieht insbesondere auf dem Land Probleme. Dort prägten lange Wege, Lehrkräftemangel und marode Gebäude den Alltag. Das Wetter in Deutschland. In der Nacht im Norden und Nordwesten gebietsweise Schauer sowie Gewitter mit Unwettergefahr durch schwere Sturmböen, Starkregen und Hagel. Sonst gering bewölkt oder klar, 26 bis 17 Grad. Am Tage mal Sonne mal Wolken, im Verlauf gebietsweise Schauer oder Gewitter mit Unwettergefahr, maximal 25 Grad in Nordfriesland und 42 Grad in der Lausitz. Am Montag heiter bis wolkig, regional Schauer oder Gewitter mit Unwettergefahr, 22 bis 31 Grad. Das waren die Nachrichten.
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3: Achtung, da ist ein Falschfahrer auf der B2 Gera Richtung Leipzig. Zwischen der A38 Kreuz Leipzig Süd und Goethesteig kommt Ihnen ein Falschfahrer entgegen. Achtung auch auf der B73 Stade Richtung Hamburg. In Höhe Stade Süd werden Gegenstände auf die Fahrbahn geworfen. Ansonsten haben wir auf den Straßen keine größeren Staus oder Verkehrsbehinderungen, außer auf der A66 Frankfurt Richtung Wiesbaden zwischen Kelkheim und Frankfurt am Main-Salzheim. Hier haben wir 3 Kilometer Stau nach einer Sperrung. Eine gute und sichere Fahrt wünsche ich Ihnen.
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3: mit Milad Kupay. Ein schwerer Unfall oder ein Schlaganfall und auf einmal kann man nicht mehr für sich selbst entscheiden. Mit Vorsorgedokumenten lässt sich vieles für solche Fälle regeln. Eine Vorsorgevollmacht zum Beispiel klärt, wer in solchen Fällen stellvertretend Entscheidungen treffen darf. Und eine Patientenvollmacht hilft Angehörigen und medizinischem Personal, wenn folgenschwere Entscheidungen gefällt werden müssen. Astrid Wulff dazu, warum Vorsorgedokumente wichtig sind und nicht nur für Menschen über 60.
4: Ich wünsche fachgerechte Pflege von Mund- und Schleimhäuten sowie menschenwürdige Unterbringung, Zuwendung, Körperpflege und das Lindern von Schmerzen.
5: So hatte es Nicole Knutzens Mutter in ihrer Patientenverfügung festgehalten. Als sie einen schweren Schlaganfall hatte und ihr Gehirn stark geschädigt war, wusste Nicole Knutzen, was zu tun ist.
4: In den oben beschriebenen Situationen wünsche ich, dass alle lebenserhaltenden Maßnahmen unterlassen werden.
5: Trotz der Patientenverfügung, den Wunsch ihrer Mutter umzusetzen, sie sterben zu lassen, war für Nicole Knutzen aus der Nähe von Husum ein schwerer Schritt.
4: Das ist ja nicht trivial, ne? Wenn jemand, den man ganz toll lieb hat, wenn der stirbt oder in so einem Sterbeprozess ist und man muss dann jetzt sagen, ja, jetzt machen wir aber nichts mehr. Also jetzt wird ja alles abgeschaltet und dann, meine Mutter wollte das so. Das ist ja eine Auseinandersetzung mit diesem Sterbeprozess und man hat schon Schuldgefühl. Also ich habe auch schon gedacht, jetzt bringe ich ja meine Mutter um.
5: Gleichzeitig ist sie sich sicher. Ohne das Dokument wären die Schuldgefühle und Unsicherheit weitaus größer gewesen.
4: Nicht nur für mich, auch für das Palliativteam natürlich. Die hätten dann alles rausgehauen, was medizinisch möglich wäre. Ne? Dadurch, dass es auch verschriftlicht wurde, konnte ja auch meine Mutter sicher sein, dass das genau so umgesetzt wird, wie sie sich das wünscht.
5: Solch ein schwerer Schlaganfall, eine Hirnblutung oder ein schwerer Unfall. Ausnahmesituationen, in denen Betroffene nicht mehr für sich selbst entscheiden können. Eine Patientenverfügung sorgt dafür, dass medizinische Entscheidungen im Sinne des Betroffenen gefällt werden. Und das ist auch für medizinisches Personal und Angehörige entlastend. Auch eine Vorsorgevollmacht ist wichtig. Sie regelt im Notfall unter anderem, wer zum Beispiel die Kommunikation mit Versicherungen und der Krankenkasse übernimmt, wer Ansprechpartner für Medizinerinnen und Mediziner sein soll, wer sich bei Bedarf um einen Platz im Pflegeheim kümmert. Denn es ist nicht so, dass zum Beispiel Ehepartner oder Partnerin all das automatisch übernehmen können. Die aktuellsten Zahlen zu Vorsorgedokumenten stehen im Sozialbericht 2024. Demnach hat jeder und jede zweite Dokumente wie Vorsorgevollmacht, Patientenverfügung und Betreuungsverfügung. Die meisten von ihnen über 65 Jahre alt. Allerdings seien Vorsorgedokumente auch für Jüngere wichtig, warnt der Landessozialverband Schleswig-Holstein. Christine Teiting vom Verein für Betreuung und Selbstbestimmung in Lübeck berät zu Vorsorgedokumenten. Was viele nicht wüssten, ohne Vollmacht entscheidet ein Gericht, wer stellvertretend handelt.
6: Das sind in der Regel, so steht das im Gesetz, Personen aus dem persönlichen Umfeld, Freunde, Verwandte, Angehörige.
5: Wer soll im Notfall für mich entscheiden? Was ist, wenn es niemanden gibt, den ich bevollmächtigen könnte? Zu solchen Fragen rund um Vorsorgedokumente beraten neben Betreuungsvereinen auch Verbraucherzentralen und Krankenhäuser.
3: Das war ein Bericht von Astrid Wulff hier in der ARD-Infonacht.
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3: Die Krise bei Volkswagen und generell die Krise der deutschen Industrie, aber auch die überraschenden Kurseinbrüche bei Rüstungsunternehmen wie Rheinmetall und die Rente. Das sind unter anderem die Themen bei unserem Börsenrückblick mit Sebastian Schreiber aus Frankfurt am Main.
7: Vom unermüdlichen Motor der deutschen Wirtschaft zum Sorgenkind. Die Autoindustrie hat wieder neue Hiobsbotschaften geliefert. Es geht um Volkswagen. Dass der Autobauer sparen muss, ist längst bekannt. Nun wird deutlich, die Sparpläne könnten drastischer aussehen als bislang erwartet. Medienberichten zufolge hat VW-Chef Oliver Blume dem Aufsichtsrat einen Plan vorgelegt. 4 Werke in Emden, Hannover, Zwickau und Neckarsulm stehen demnach auf der Kippe. Laut Manager-Magazin sind 100.000 Arbeitsplätze bei VW bedroht.
8: Die deutsche Automobilbranche ist massiv unter Druck. Zum einen, weil der chinesische Markt sich abschwächt, aber auch die Kosten zur Elektrifizierung der Fahrzeuge sehr hoch sind.
7: So Fondsmanager Ingo Speich von der DK Bank. Zugleich drängen die chinesischen Hersteller mit Macht auf den europäischen Markt, auch nach Deutschland. Das trifft nicht nur die Autoindustrie, sondern auch andere Kernbereiche der deutschen Wirtschaft, etwa die Chemiebranche oder den Maschinenbau.
9: Die deutsche Industrie hat so ein bisschen den Wettlauf um die Masse verloren. Da haben uns ja sie hatten abgehängt.
7: So Stefan Kemper, Chefinvestmentstratege bei BNP Paribas. Er betont, die Chance der deutschen Wirtschaft liege in der Spezialisierung. Stichwort Klasse statt Masse.
9: Wenn wir uns weiterhin auf unsere Ingenieurskunst fokussieren und da wirklich hochspezialisierte Lösungen bieten, da ist der deutsche Mittelstand insbesondere gerade auch wirklich noch Weltspitze und auch global weiter konkurrenzfähig.
7: An der Börse unter Druck geraten ist auch ein anderer Hoffnungsträger der deutschen Wirtschaft, die Rüstungsindustrie. Der kometenhafte Aufstieg von Rheinmetall ist je gestoppt. Binnen 9 Monaten hat sich der Kurs der Aktie etwa halbiert. In dieser Woche ging es für Rheinmetall-Papiere weiter bergab. Der Grund, ein avisierter Großauftrag der Bundesregierung zum Bau von 6 Fregatten, ist geplatzt. Aber auch andere Rüstungskonzerne stehen unter Druck. Dazu Stefan Risse von der Vorgesellschaft Akatis.
10: Das liegt ganz einfach daran, dass diese Aktien eine Überbewertung hatten, die sich jetzt so ein bisschen normalisiert.
7: Die Hoffnung auf eine Normalisierung wird auch deutlich mit dem Blick auf die Straße von Hormus am Persischen Golf. Die Unternehmen in Deutschland haben ihre Lage zuletzt wieder etwas optimistischer eingeschätzt, nachdem die USA und der Iran ihr Rahmenabkommen geschlossen haben. Der Geschäftsklimaindex des Münchner IFO-Institutes hat sich im Juni, wie auch schon im Mai, erholt. Dennoch, die strukturellen Probleme der Wirtschaft bleiben. Die Unternehmen warten auf politische Reformen. Eine davon bahnt sich jetzt mit großen Schritten an. Es geht um die Rente. Die Börse dürfte dabei eine entscheidende Rolle spielen, denn die von der Bundesregierung eingesetzte Rentenkommission schlägt vor, einen Teil der Beiträge zur gesetzlichen Rente künftig am Kapitalmarkt anzulegen. Dazu Jan Schildbach von Deutsche Bank Research.
11: Die Reform, wenn sie so kommt, ist tatsächlich eine spürbare Verbesserung des Status quo. Und ich würde sagen, dass wir zum ersten Mal einen Kapitalstock aufbauen und nicht nur ein reines Umlageverfahren haben, das kann wirklich ein Gamechanger werden. Das kann ein echter Durchbruch sein für mehr finanziellen Wohlstand im Alter.
7: Langfristig setzt die Politik auf steigende Kurse an den Finanzmärkten. Gegenwärtig aber stehen die Börsen unter Druck. Belastet hat den DAX, den deutschen Leitindex, in dieser Woche etwa die Sorge davor, dass die Unternehmen aus dem Bereich der künstlichen Intelligenz mittlerweile zu hoch bewertet sind. Der DAX verlor auf Wochensicht gut 1% und schloss die Woche ab auf einem Stand von 24.671 Punkten.
3: Das war der nationale Wochenrückblick an der Börse. Hier mit Sebastian Schreiber.
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3: Die Hauptstadt der Slowakei, Bratislava, liegt direkt an der österreichischen Grenze. Als 1989 die Sowjetunion zusammengebrochen ist und die Grenzen geöffnet wurden, da ist ein 12-jähriger Junge aus Bratislava mit zu einer Demo gegangen, die über die Grenze nach Österreich ging. Michael Choworecki heißt der Junge. Heute ist er Mitte 50 und ist einer der bekanntesten Journalisten und Schriftsteller in der Slowakei. Und er ist ein bekannter und mutiger Regimekritiker seines Landes gegen die Regierung von Ministerpräsident Robert Fico. Choworecki kommt aus einer Familie, die der Minderheit Zipserdeutsche in der Slowakei angehört. Er ist also mit der deutschen Sprache aufgewachsen. Und Andrea Oster hat im WDR mit ihm gesprochen und ihn gefragt, ob er sich noch an das Gefühl von damals erinnert, als er das erste Mal die Grenze nach Westen überquert hat.
12: Auf jeden Fall. Das war eine Zeit der Euphorie und unvergesslich. Das war der 10. Dezember 1989. Und überhaupt erster Marsch Richtung Westen, Richtung freie Welt, zu Fuß aus Bratislava entlang der Donau, eine übrigens sehr schöne Strecke, durch die Donauer Auen. Nur war damals noch dazwischen Stacheldraht und es wurde strengst kontrolliert. Aber dann an dem Tag das erste Mal nicht wirklich, weil es nicht möglich war, weil Hunderttausende sind gekommen, circa 250.000 Menschen waren dabei. Eine riesige Menschenmenge, weil das war wirklich eine Zeit des Umbruchs.
13: Sie waren damals 12 Jahre alt, glaube ich. Was haben Sie damals gedacht? Wie werde ich in Zukunft leben in diesem Europa?
12: Also ich war sehr verwirrt. Ich war ein kleines Kind, mehr oder weniger ein Jugendlicher. Aber es war eine sehr politisierte Zeit. Mein Gymnasium war mittendrin in der Studentenbewegung. Wir waren viel zu früh wahrscheinlich schon dabei. Damals gab es die Demonstrationen der sogenannten Samtenen Revolution. Das heißt, alles hat um den 16. November schon begonnen, Bratislava, Prag. Dann wurden Demonstranten auch damals noch verprügelt von der Staatssicherheit. Es war sehr angespannt. Und dieser Tag war eine Art Durchbruch, weil das Regime war nicht mehr fähig, diese Menschenmassen zu stoppen. Und für mich war das ein erfüllter Traum, weil Österreich ausgerechnet bei uns in einer Stadt am Dreiländereck war eine Art Traum. Das war ein Land, das wir aus den Medien kannten, aus den deutschsprachigen Medien, aus Österreich, Und auf einmal war ich da, damit habe ich eigentlich gar nicht gerechnet.
13: Und was haben Sie gedacht, wie werden Sie leben? Also ich meine, Europa war jetzt zum Greifen nah, oder das gemeinsame Europa. Ich meine, die Slowakei war immer Teil Europas, aber auch dieser andere Gedanke von Europa. Hat das Sie damals schon beschäftigt?
12: Ja, das war eine spannende Idee. Also man hatte das Gefühl, wie Milan Kundera das in seinem berühmten Essay beschreibt, dass der Westen hat den Osten Europas vergessen. Es wurde entführt von der Sowjetunion Richtung Osten. Ja, Prag liegt ja westlicher als Wien, aber trotzdem war das im Ostblock. Und unser Gedanke damals war Rückkehr nach Europa. Das heißt, dieses Gefühl der Zugehörigkeit war schon sehr präsent. Und man sprach, wir wollen wieder dazugehören. Wir wollen Teil der freien Welt werden. Das ist heute bei so viel Europakritik kaum noch vorstellbar. Also überhaupt auch später noch beim EU-Beitritt waren die Slowaken und Slowakinnen die großen Europa-Optimisten. Man hat sich sehr darüber gefreut, über diese offenen Grenzen, über diese neuen Möglichkeiten. Und heute als Erwachsene glaube ich, dass gerade dieses Alter 12, 13 Jahre jung ist ein tolles Alter, um sowas zu erleben, weil man hat eigentlich noch das ganze Leben vor sich.
13: Wie hat sich denn tatsächlich für die Slowakei und auch für Sie die Idee von Europa entwickelt? Also wie ist der Status heute?
12: Naja, jetzt 36 Jahre später, Slowakei als EU-Mitglied und NATO-Mitglied hat doch sehr viel erreicht. Aber man muss sagen, mit dem Europa-Optimismus ist es längst vorbei, leider. Wir haben jetzt seit 2,5 Jahren eine Regierung an der Macht, die eigentlich sehr prorussisch wirkt, die sich die nostalgisch auf die Vergangenheit schaut und wenig auf die Zukunft. Auch in der breiteren Bevölkerung ist es zu einer Selbstverständlichkeit geworden. Und das finde ich sehr schade. Also gerade weil ich diese Grenzerfahrung habe aus der Kindheit, für mich wird diese Zugehörigkeit zur freien Welt nie selbstverständlich sein. Und ich sehe auch, dass das Gefühl des Zusammenhalts, das muss immer wieder erkämpft werden. Auch dieses demokratische Selbstverständnis, das ist nie garantiert. Und wir kämpfen jetzt gerade um diese eigene Identität. Wohin wollen wir eigentlich gehören? Weil es gibt immer mehr Stimmen, die sagen, es ist eigentlich kein westeuropäisches Land. Wir haben nicht die gleichen Werte. Ja, und die versuchen, die Öffentlichkeit zu manipulieren, auch zu verwirren. Europa ist wieder ein großes Thema.
13: Ja, Sie haben mal gesagt, die Slowakei trägt die russische Propaganda noch in sich. Warum?
12: Weil dieses russische Erbe, dieses Imperiale war hier sehr präsent. Wir waren ja seit 68, 20 Jahre auch militärisch okkupiert, auch in dieser Zeit um 89 waren noch über 100.000 Soldaten im Land und das war auch für die Umwelt eine riesige Katastrophe. Und

0: da sehr häufig. Und es kommt leider bei einigen Bevölkerungsschichten gut an. Vor allem bei den Menschen, die sich als Verlierer dieser Transformationszeit wahrnehmen.
1: Sie sind vergangenes Jahr von der Kulturministerin wegen Verleumdung angezeigt worden und wurden auch von der Polizei verhört. Wie sind Sie damit umgegangen?
0: Naja, es war keine einfache Zeit. Also ich war nur wegen einem Kommentar angeklagt und nicht nur ich, es war eine visuelle Künstlerin, eine berühmte Professorin Ilona Nemeth und auch der Ex-Generaldirektor des Nationaltheaters. Zu dritt wurden wir angeklagt. Und es war ein mediales Ereignis auch, weil in meinem Fall forderte die Kulturministerin, die außenrechte Politikerin, für mich eine 5-jährige Haftstrafe. Das heißt, mit sowas umzugehen, ist in so schwierigen Zeiten nicht einfach. Aber ich habe eine große Welle der Solidarität miterleben können und ich hatte auch juristische Verteidigung. Und ich habe meinen Kampf gegen die Kulturministerin gewonnen. Ich und Ilona Nemeth auch. Nur im Fall des Ex-Generaldirektors des Nationaltheaters, er darf jetzt den Namen der Kulturministerin nicht mehr laut sagen bei einer öffentlichen Veranstaltung, was eine sehr umstrittene Gerichtsentscheidung ist, aber sie ist rechtskräftig. Das heißt, es gibt jetzt immer mehr Versuche der Einschüchterung der Kulturschaffenden, der Leitfiguren der oppositionellen Bewegungen und der Druck wird stärker.
1: Warum ist das so? Was für eine, in Anführungszeichen, Bedrohung stellen Sie für die Regierung dar?
0: Naja, wir schreiben offen über das, was passiert, über den Rechtsruck, über die Radikalisierung, Brutalisierung der Sprache und auch über die sehr umstrittenen, katastrophalen Schritte der Kulturministerien im Kulturbereich. Ja, sie wandelt unsere öffentlich-rechtlichen Medien zu Medien der staatlichen Propaganda um. Sie hat fast alle führende, unabhängige kulturprofessionelle Manager aus den wichtigsten Kultureinrichtungen entlassen, ja, und mit parteinahen Sponsoren, Oligarchen, sogar direkten Nachbarn ersetzt. Sie ist inkompetent, sie hat nie im Kulturbereich gearbeitet und ihre Aktivitäten seit 2,5 Jahren haben wirklich verheerende Konsequenzen für den ganzen Kulturbetrieb. Und viele, die sich kritisch dagegen äußern, werden angefeindet, werden zu Staatsfeinden stilisiert und eingeschüchtert.
1: Das erleben auch andere Länder in Europa. Frankreich nenne ich als Beispiel. Wir hier in Deutschland auch, seit die AfD stärker wird, die setzt auch auf die Kulturpolitik. Sie kennen das aus eigener Anschauung schon. Warum ist es die Kulturpolitik?
0: Weil die neuen Rechten verstanden haben, dass Kulturkriege, wie ich das nenne, ein Paradebeispiel dafür sind, als Ablenkungsmanöver zu funktionieren. Anstatt sich mit ernsthaften gesellschaftlichen Problemen auseinanderzusetzen, darf man immer wieder neue Sündenbocke nennen. Man kann die Gesellschaft noch tiefer spalten. Man kann neue Themen mit neuen Themen eigene Wählerschaft weiter radikalisieren, immer einen Feind zeigen und dann gegen ihn auch hetzen. Und das funktioniert leider. Und mit Hilfe der sozialen Medien, die vorprogrammiert sind, um die Hetze noch weiter zu treiben, dass diese Mischung ist toxisch. Und deswegen orientiert sich jetzt die neue Rechte absichtlich immer mehr an die Kulturkämpfe. Und das sieht man in Deutschland, das ist passiert in Österreich. Das ist inzwischen ein gesamteuropäisches Problem.
2: Sagt Michal Horvorecki, einer der bekanntesten Journalisten und Schriftsteller in der Slowakei, im Gespräch mit Andrea Oster vom WDR.
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2: In Basel in der Nordwestschweiz treffen sich an diesem Wochenende Jodlerinnen und Jodler aus der ganzen Welt. Rund 12.000 Mitwirkende werden beim eidgenössischen Jodlerfest erwartet. Sie präsentieren dort von vor den Zuhörern ihr Können und lassen es auch bewerten. SWR-Reporter Daniel Friedrich war bei der gestrigen Eröffnung dabei. Mal sehen, ob er mitgejodelt hat.
4: Ein Alphornbläser steht vor dem Bahnhof in Basel und heißt

0: die Gäste musikalisch willkommen. Es ist eine kleine Einstimmung auf das, was sie hier am Wochenende erwartet. Ein Fest voller Traditionen. Ein Park mitten in der Altstadt ist extra dafür zum Jodeldorf umgewandelt worden. Mit mehreren Bühnen, Sitzgelegenheiten und Infoständen rund ums Jodeln. Jolanda Trüffer aus der Nähe von Basel hatte mit ihrem ersten Frauen-Curly Basel schon einen kleinen Auftritt. Sie schätzt die gute Stimmung unter den Jodlern.
1: Ach, das Miteinander eben, das Miteinander erleben, dass man miteinander Musik macht, das eben von ganzem Herzen. Kann auch mal ein schiefer Ton dazwischen sein, aber wenn es mit viel Herzblut und Liebe ist, ist es völlig okay. Also es kribbelt in den Füßen, im Bauch, im Kopf. Und das zieht einem so mit, also es ist so eine richtige Energie.
0: Dabei ist Basel nicht gerade eine Jodler-Hochburg. Zum letzten Mal hat hier vor über 100 Jahren ein Jodlerfest stattgefunden.
1: Es ist schon so, dass in der Nordwestschweiz das Jodeln eher so am Abklingen ist. Das ist sehr schade, also für die Jungen heutzutage gibt es so viele Möglichkeiten, dass halt das Jodeln oder Singen, wo man vielleicht ein Gewand anziehen muss, was jetzt nicht jedem so steht, das sicher auch ein Hindernis darstellt.
0: Ein paar Meter weiter sitzt Stefan Schüppach aus dem Kanton Aargau unter einem Baum im Schatten. Er koordiniert die Jodelwettbewerbe, denn wer mag, kann sich von einer Jury bewerten lassen.
2: Von einer Jury mit 3 Personen, das sind ausgebildete Chorleiter oder Musikanten. Und morgen kriegen die Auftretenden die Klassierung. Das heißt, sie können eine Klasse 1, 2, 3 oder 4 erreichen.
0: Vor allem freut er sich aber darauf, hier möglichst viele verschiedene Jodelgruppen zu erleben, nicht nur aus der Schweiz.
2: Wir haben hier zum Teil Auftretende von Südkorea oder von Japan oder von Amerika, die das gelernt haben bei einer Schweizer Jodellehrerin. Die können es zum Teil sehr gut. Das ist das Problem bei ihnen ist halt der Text, der Schweizer Mundart. Aber jodeln können sie zum Teil sehr gut, ja.
0: Und auch für Menschen, die bisher noch nicht jodeln können, gibt es auf dem Jodlerfest das passende Angebot, einen Jodel-Workshop. Noch etwas zaghaft, aber mit sichtbar guter Laune macht hier Claire Franklin mit. Die gebürtige Britin ist vom Jodeln begeistert.
3: Ich finde es eigentlich sehr lebendig und man kann einfach so mitmachen und wie man sieht, das geht relativ einfach. Man muss ein bisschen Rhythmus haben und dann geht's eigentlich.
0: Gejodelt und gesungen wird bei brütender Hitze nicht nur auf den Bühnen im Jodeldorf. Auch in den Kirchen von Basel finden das ganze Wochenende über kleine Konzerte statt. Genau die will auch Elsbeth Schmid aus der Bodenseeregion nutzen, um sich abzukühlen und dem Klang zu lauschen.
4: Wir gehen dann auch in die Kirchen oder so, wo sie die Vorträge haben. Die schönen Töne, wo sie bringen, und das ist einmalig. Und in der Kirche ist es noch speziell. Das hält sich gut.
0: Neben den offiziellen Programmpunkten sind auch die vielen spontanen Auftritte von Jodelgruppen in den Gassen der Basler Altstadt ein Highlight. Bis Sonntag werden rund 200.000 Besucher erwartet.

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1: 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Ja, und wir schauen wieder zur Gruppe L bei dieser WM. England möchte dort gegen das noch punktlose Team aus Panama Platz 1 klar machen. Zur Halbzeit steht es 0-0. Aber auch für Kroatien und Ghana ist theoretisch noch alles drin, vom Gruppensieg bis zum dritten Platz. Aktuell sieht es sehr gut aus für die Kroaten. Die führen nämlich 1-0. Und jetzt ist gerade noch ein bisschen Halbzeitpause bei beiden Partien. Deswegen hören wir mal live zu unseren Reportern. Und das sind Martina Knief und André Siems.
2: Mal ganz kurz. Es war nicht immer schön in der ersten Halbzeit zwischen Kroatien und Ghana, aber zumindest für die Kroaten erfolgreich. In der 31. Minute brachte Peter Susic mit einem Distanzschuss mit rechts, links unten rein die Kroaten mit 1-0 in Führung und damit auf dem Weg Richtung K.O.-Runde. Denn mit einem Erfolg gegen Ghana ist Kroatien mindestens Zweiter in der Gruppe. Da sich aber England gegen Panama sehr, sehr schwer tut in diesem ersten Durchgang, wäre Kroatien mit einem Erfolg gegen Ghana auf einmal ganz vorne. André Siems.
3: Ja, Martina, du hast wenigstens ein Tor. Bei mir ist es so, dass ich Impuls habe wie ein Faultier nach den ersten 45 Minuten. Ich muss mir auf jeden Fall schnell einen Kaffee machen, denn das, was die Engländer da bislang angeboten haben, das ist viel zu wenig. Sie haben 5 neue in der Stammelf gehabt und vor allen Dingen über die Außen links Rashford vom FC Barcelona und Bukayo Saka auf der anderen Seite. Das sind zwei, die normalerweise für Alarm sorgen können über die Flügel, aber sie bringen einfach nichts aufs Tor. Ein Schuss von Rashford, das ist tatsächlich alles gewesen. Und Thomas Tuchel, der Trainer der Engländer, hat immer wieder kräftig geschimpft. Die Panama sogar mit dem ein oder anderen Entlastungsangriff versuchen, die Engländer zu ärgern. Es stand zur Halbzeit bei Panama in allen drei Spielen bei dieser Weltmeisterschaft immer 0-0. Bei den Engländern in allen drei unentschieden. Einmal haben sie 2-2 gehabt zur Pause gegen die Kroaten. Aber England muss sich da schon kräftig strecken, auch hier 0-0.
1: André Siems und Martina Knief waren das live mit ihrer WM-Konferenz in der Halbzeitpause. 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
4: Dankeschön, Lars Bente vom Sport.
0: Es ist 0 Uhr. 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
5: Die Nachrichten mit Frank Wörner. Guten Abend. Die massive Hitze hat in Nordrhein-Westfalen weite Teile des Lebens betroffen. In Dormagen musste ein Seniorenheim geräumt werden, weil die Klimaanlage ausgefallen war. In Kerpen und Bonn haben Trafostationen gebrannt. Der Bahnbetreiber National Express hat viele Regionalexpresslinien vorübergehend eingestellt. Mittlerweile fahren erste Züge wieder. Claudia Kleinert aus dem ARD-Wetterkompetenzzentrum erklärt die Hintergründe dieser Hitzewelle.
6: Das ist wirklich schon zurückzuführen auf Klimaveränderungen, Klimawandel und vor allen Dingen eine so lang andauernde Hitzewelle, die wir jetzt haben. Auf sowas werden wir uns in Zukunft häufiger einstellen und vor allen Dingen auch besser vorbereiten müssen. Das, was wir jetzt gerade erleben, das ist wirklich sehr extrem und das sehr früh im Jahr. Und ob der Sommer jetzt wirklich so heiß bleibt, kann kein Mensch wirklich sagen. Soweit kann man nicht nach vorne gucken. Sicher ist allerdings, dass wir eher in Zukunft mit sehr trockenen und deutlich zu warmen Sommern rechnen müssen.
5: In NRW hat es heute 4 Badetote gegeben. Im Rhein-Herne-Kanal ist ein 6-jähriger Junge ertrunken. Ein älterer Mann kam im Schiedersee im Kreis Lippe ums Leben. Dort ist Baden verboten. Am Angermunder See in Düsseldorf starb ein 41-Jähriger. Und aus dem Baldeneysee in Essen konnten Taucher einen 19-Jährigen zunächst retten. Er starb jedoch später im Krankenhaus. Die Steuer auf Schnäpse und Spirituosen wie Rum, Wodka und Korn soll nächstes Jahr steigen. Den entsprechenden Gesetzesentwurf hat das Bundesfinanzministerium jetzt fertiggestellt, hält ihn aber noch zurück. Das Redaktionsnetzwerk Deutschland berichtet allerdings von einer Steuererhöhung um ein Fünftel. Der serbische Präsident Vucic will vorzeitig zurücktreten. Seine Amtszeit endet regulär nächstes Jahr im Mai und er darf nicht nochmal als Präsidentschaftskandidat antreten. Erwartet wird, dass Vucic eine vorgezogene Parlamentswahl anordnet und dann für das Amt des Ministerpräsidenten in Serbien antritt.
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5: Wegen der Hitze war der Rettungsdienst in Köln überlastet. Löschfahrzeuge waren als Unterstützung unterwegs. Marion Sendker, WDR aktuell.
7: Seit gestern fanden die Rettungskräfte in Köln 7 Menschen bewusstlos in ihren Wohnungen. Alle waren lebensbedrohlich überhitzt mit einer Körpertemperatur von mehr als 42 Grad. Laut der Kölner Feuerwehr gibt es gerade so viele Einsätze, weil die Hitze schon seit Tagen anhält und der Körper kaum zur Ruhe kommen kann. Der Sprecher der Feuerwehr sagte aber auch, dass die Menschen trotzdem noch zu wenig trinken und sich zu viel bewegen würden.
5: Und wir schauen auf das Wetter in Nordrhein-Westfalen. Bis zum Morgen ziehen einige Gewitter durch, teils mit Starkregen, Hagel und Sturmböen. Bei tropisch warmen Tiefstwerten von 25 bis 21 Grad. Tagsüber ist es erst sonnig, bevor sich am Nachmittag dann neue, teils wieder heftige Gewitter bilden. Es wird aber nicht mehr ganz so heiß. In Nettersheim 31 Grad, in Bottrop 32 und in Siegen werden im Tagesverlauf bis zu 35 Grad erreicht. Das war WDR aktuell.
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4: Achtung, es ist ein Falschfahrer auf der B2 Gera Richtung Leipzig. Zwischen der A38 Kreuz Leipzig Süd und Goethesteig kommt Ihnen ein Falschfahrer entgegen. Bitte äußerst rechts fahren und nicht überholen. Und Achtung, auf der B73 Stade Richtung Hamburg in Höhe Stade Süd werden Gegenstände auf die Fahrbahn geworfen. Ja, deutschlandweit besteht eine Warnung vor extremer Hitze. Zudem müssen Sie in Teilen Schleswig-Holsteins, Hamburgs, Niedersachsens, Bremens und Nordrhein-Westfalens mit Starkregen, Windböen und Blitzschlägen rechnen. In Brandenburg kann es auch ebenfalls zu Blitzschlägen, Windböen, Hagel und Starkregen kommen. Es kann außerdem zu raschen Überflutungen von Straßen und Unterführungen kommen, also halten Sie sich nach Möglichkeit im Inneren auf und achten Sie darauf, ausreichend zu trinken. Die A1 Trier Richtung Köln-Koblenz bleibt zwischen dem Kreuz Wittlich und Wittlich-Mitte wegen Straßenschäden voraussichtlich bis zum 1. Juli gesperrt. Bei der Bedarfsumleitung U90 folgen bitte und LKW wird empfohlen, das Gebiet weiträumig zu umfahren. A2 Berlin-Hannover ist in beiden Richtungen zwischen Burg Ost und Burg Zentrum wegen Reparaturarbeiten gesperrt. Im weiteren Verlauf Richtung Berlin sind folgende Abschnitte gesperrt. Einmal zwischen Ilxleben und Kreuz Magdeburg sowie zwischen Thesen und Brandenburg. Die A3 Würzburg Richtung Nürnberg ist zwischen Würzburg, Randersacker und Kreuz Bibelried wegen eines brennenden Fahrzeugs gesperrt. A14 Magdeburg Richtung Dahlen-Warsleben ist zwischen Kreuz Magdeburg und Dahlen-Warsleben wegen Fahrbahnschäden in beiden Richtungen gesperrt. A20 Rostock Richtung Kreuz Uckermark ist zwischen Kreuz Rostock und Dummersdorf wegen einer Fahrbahnerneuerung bis morgen 4 Uhr gesperrt. Die A29 Wilhelmshaven Richtung Oldenburg ist zwischen Zetel und Varel-Bockhorn wegen Bauarbeiten bis morgen 5 Uhr in beiden Richtungen gesperrt. Die Umleitung führt über die U25 und U10. A30 Osnabrück Richtung Bad Oeynhausen ist zwischen Gesmold und Melle-West wegen Bauarbeiten bis morgen 5 Uhr in beiden Richtungen gesperrt. Die Umleitung in Richtung Osnabrück führt über die U22 und in Richtung Bad Oeynhausen über die U43. Die A42 Kamp-Lindfort Richtung Dortmund ist zwischen Herne-Krange und Baukau wegen Brückenarbeiten bis morgen früh gesperrt. Genauso die A43 Wuppertal Richtung Recklinghausen zwischen Bochum-Riemke und Kreuz-Recklinghausen. Die A111 Dreieck Oranienburg Richtung Charlottenburg ist zwischen Seidelstraße und am Festplatz wegen technischer Probleme gesperrt. Und die A553 Bliesheim Richtung Brühl ist zwischen Brühl Ost und Nord in beiden Richtungen bis morgen früh 6 Uhr gesperrt. Dort wird an Hochspannungsleitungen gearbeitet.
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4: kommt von NDR Info aus Hamburg. Ich bin Milad Kupay, hallo. Wir erleben die bislang heißesten Tage des Jahres. Der bisherige Juni-Hitzerekord wurde jetzt in Nordrhein-Westfalen geknackt. Die Extremtemperaturen bringen viele Menschen an ihre Belastungsgrenze und stellen auch Rettungsdienste und Krankenhäuser vor große Herausforderungen. Auch erste Veranstaltungsabsagen wurden abgesagt. Wir blicken nach Nordrhein-Westfalen. Dort hat sich Reporterin Anke Kahle angeschaut, welche Folgen die Hitze für die Menschen, die Kliniken und das Wochenende insgesamt hat in Nordrhein-Westfalen.
8: Wer an diesen extrem heißen Sommertagen in Nordrhein-Westfalen unterwegs ist, sieht vor allem Menschen mit Fächern, Ventilatoren und Wasserflaschen.
9: Ja, es ist schon ganz schön anstrengend. Besonders nachmittags heizt es sich dann in den Zimmern vor allem sehr auf.
10: Die Temperaturen hier in Köln sind schon nicht mehr feierlich.
11: Man kann immer nur die armen Leute bedauern, die arbeiten müssen. Ich hatte gestern schon die Müllabfuhr gesehen und habe so gedacht, wow, ne? Also die da auf dem Wagen stehen und die in glühender Hitze dann die Tonnen karren.
8: Und eins fällt auf, alle bewegen sich ein bisschen langsamer. Das ist auch gut so, sagt Rettungssanitäter Luis Teichmann aus Köln.
12: Insbesondere bei den Temperaturen muss man sich da auch ein bisschen mehr Zeit nehmen, vielleicht auch Oma und Opa 2-3 Mal mehr am Tag anrufen, als man das sonst tun würde, um auch wirklich sicher zu gehen, dass da genug getrunken wird.
8: Er und seine Kollegen sind bei dieser Rekordhitze im Dauereinsatz. Allein in Köln mussten Rettungskräfte an einem einzigen Hitzetag zu 400 Einsätzen ausrücken. Auch die Notaufnahmen melden deutlich mehr Patienten. Im Bonner Marienhospital werden inzwischen bis zu 25 Menschen am Tag allein wegen hitzebedingter Beschwerden behandelt. Auch am Augusta-Krankenhaus in Düsseldorf ist deutlich mehr los. Kardiologe Rolf Michael Klein rechnet damit, dass sich die Lage am Wochenende noch verschärft.
13: Jetzt übers Wochenende sind ja bis 40 Grad zu erwarten und da erwarten wir auch tatsächlich mehr Herzinfarktpatienten.
8: Besonders betroffen sind ältere Menschen, die oft zu wenig trinken. Aber auch Jüngere landen in der Notaufnahme, etwa weil sie trotz der Hitze draußen Sport treiben.
13: Und das waren alles Patienten, die wegen Blutdruckentgleisung oder wegen Rhythmusstörung aufgenommen wurden. Oder Patienten, die plötzlich eine Bewusstlosigkeit hatten, aber auch solche Patienten, die plötzlich Fieber entwickelt haben.
8: Viele Krankenhäuser sind auf solche Temperaturen allerdings baulich gar nicht ausgelegt. In manchen Gebäuden ist es kaum kühler als draußen, sagt der Vizepräsident der Krankenhausgesellschaft NRW, Sascha Klein, im WDR-Interview.
14: Dazu gehört eben halt auch die Wahrheit zu sagen, dass gerade bei den gut wirksamen Maßnahmen, und das sind die baulichen, wie moderne Lüftungsanlagen, Fassadendämmungen, Verschattungen, und dass dort, ich glaube, höchstens jede vierte Klinik wirklich schon in der Lage ist, dort etwas getan zu haben.
8: Vergleichsweise entspannt ist die Lage an der Uniklinik Münster. Dort kommen aktuell zwar rund 5% mehr Menschen in die Notaufnahme, personell sei das aber noch gut zu bewältigen. Die Hitzewelle hat auch Folgen für das öffentliche Leben. Mehrere Großveranstaltungen in NRW wurden abgesagt, darunter das Sunset Beach Festival in Haltern, der CSD in Soest und A Love im Pott in Oberhausen. Sogar die Deutsche Oper am Rhein streicht Aufführungen, weil auf der Bühne gesundheitsgefährdende Temperaturen erwartet werden.
4: Ja, was gibt's da Schöneres, als bei der Hitze unterm Gartenschlauch, bei einer kalten Dusche oder dem Rasensprenger zu stehen? Schließlich brauchen wir Abkühlung und der Garten braucht Wasser, damit die Pflanzen nicht vertrocknen. Nur hat das natürlich zur Folge, dass die Wasserwerke an manchen Orten schon Alarm schlagen und Kommunen sich um Flüsse und Bäche sorgen. Bürger in ganz Hessen sind deshalb aufgerufen, sorgsam mit Wasser umzugehen. An einigen Orten gibt es sogar schon Verbote. Nina Michalk fasst die Lage zusammen.
15: Es ist nicht nur unfassbar heiß, es ist auch unglaublich trocken. Manche Bäche sind nur noch Rinnsale, wenn sie überhaupt noch Wasser führen. Die Stadt Darmstadt und immer mehr Kreise vom Vogelsberg über den Taunus bis ins Kinzigtal haben deshalb ein Verbot ausgesprochen. Es darf kein Wasser mehr aus Flüssen, Seen oder Teichen gepumpt werden, sagt Bernd Weingärtner, der Leiter der unteren Wasserbehörde im Main-Kinzig-Kreis.
16: Der Mensch mit der Gießkanne, der darf sich das Wasser weiter draus holen, der es mit der Hand schöpft. Ja, ich finde, der hat es auch verdient, dass er sich das rausholt. Nein, der Pumpenbetrieb ist nicht mehr zulässig. Also das heißt, die Pumpe reinhängen, das dann in sein Rasen bewässern oder was auch immer für Ideen hat damit.
15: Aber auch das gute Trinkwasser muss geschont werden. Langen im Kreis Offenbach ist die erste Stadt, die ihre Ampel auf Rot gestellt und den Wassernotstand ausgerufen hat. Normalerweise wird nur rund 60% von dem Trinkwasser verbraucht, das die Stadt aufbereitet. Jetzt sieht das ganz anders aus, sagt Patrick Geister von den Langener Stadtwerken.
17: Tatsächlich haben wir seit dem 18.06. festgestellt, dass dieser Wert über die 90% geht und dann kurze Zeit später auch schon die 100% gerissen hat. Das heißt, dass mehr Wasser im Netz benötigt wird, als wir aufbereiten können und ins Netz abgeben können.
15: Seit ein paar Tagen dürfen in Langen keine Rasen mehr gesprengt und keine Pools oder Zisternen aufgefüllt werden. Auch Autowaschen oder Terrassen abspritzen ist tabu. Der Notstand zeigt allerdings auch Wirkung, wenn auch nur ein bisschen.
17: Man sieht tatsächlich, wenn die Stadt diese Trinkwassernotstandsstufe ausruft und auch durch das Verbreiten auf Social Media, dann ist es tatsächlich so, dass unsere Spitzenmengen, auch wenn die Temperatur gleich bleibt, sinkt.
15: Aber selbst wenn die Temperaturen nächste Woche wieder unter 30 Grad sinken, sollen Bürger umsichtig sein, sagt Geister.
17: Also so wirklich Entschärfungen sehen wir eigentlich nur, wenn es wirklich mal regnet, weil jeder Spritzer Regen, der auch, wenn er nur gemeldet ist, tatsächlich bei den Bürgern impliziert, es gibt Regen, ich muss nicht wässern, ich warte mal, das spüren wir und da hoffen wir natürlich, dass es jetzt Sonntag, Montag vielleicht wirklich mal doch ein Gewitter durchzieht.
15: In den meisten hessischen Kommunen steht die Wasserampel auf Gelb. Heißt, die Bürger sollen sparsam sein, damit es erst gar nicht zum Notstand kommt. Steffen Arter von den Stadtwerken in Dreieich, das auch im Kreis Offenbach liegt, fordert deshalb mehr Bewusstsein von den Bürgern.
18: Wir reden von Trinkwasser, von kostbar aufbereitetem Grundwasser. Und mit dem sind wir alle angehalten, sorgsam umzugehen. Und das letzten Endes in den Garten zu gießen, das ist nicht sehr nachhaltig.
15: Etwas entspannter sieht es derzeit noch im Norden aus. Auch wenn die Rhön Energie aus Fulda einen Rekordverbrauch verzeichnet, steht die Ampel noch auf grün. Fulda geht aber auch schon lang mit gutem Beispiel voran. Das Wasser zum Beispiel aus dem Sportbad Zias, das im Sommer geschlossen ist, wird gut genutzt, erklärt Volker Nies von der Rhön Energie.
19: Das Wasser aus dem Becken, das leiten wir aber nicht in den Kanal ab, sondern wir geben es an die Stadt Fulda ab. Und 1,3 Millionen Liter Wasser können so genutzt werden, um Bäume, Büsche und Grünanlagen zu bewässern. Und die Menge, die reicht dann schon für ein paar Wochen. Das Wasser ist auch absolut unbedenklich. Also Schwimmbadwasser wird so zum Gießwasser.
15: Mehr Brauch- und Regenwasser einsetzen, statt das gute Trink- und Flusswasser zu nutzen. Das ist ein Appell der hessischen Kommunen an alle. Nicht nur jetzt, sondern auch in Zukunft.
1: Im ARD-Brennpunkt hat Ellen Eni mit dem Mobilitätsforscher Professor Andreas Knie gesprochen und ihn gefragt, wieso wir mit diesen Temperaturen so schlecht umgehen können.
20: Ja, weil wir das natürlich nicht gelernt haben, denn wir begreifen das immer so als einmalige Ereignis. Jetzt war mal 1, 2, 3 Tage heißes Wetter und wir hoffen ja schon, dass es wieder abkühlt. Das, wo wir uns aber darauf einstellen müssen, ist eben, dass wir mindestens 10, 15, sogar vielleicht 20 Tage im Jahr solche Hitzetage mit über 30 Grad und die sogar noch heißer werden, vor uns haben werden. Und dafür ist das, was wir an Infrastruktur haben, dafür ist unser Leben bisher überhaupt nicht angepasst gewesen.
21: Können Sie vielleicht ein konkretes Beispiel nennen, wo diese Temperaturen dann tatsächlich ein Problem werden?
20: Ja, wir haben es im Beitrag ja schon gesehen. Beispielsweise die berühmten Klimaanlagen der Deutschen Bahn AG, die sind auf etwa maximal 30 Grad ausgelegt. Das war das Maximale, was man damals in den 70er, 80er Jahren hat erwarten können. Jetzt ist über 30 Grad fast schon ein Normalfall. Dafür können die Züge nichts. Das muss umgebaut werden. Wir haben es bei der Asphaltqualität gesehen. Der Asphalt ist auch nicht auf diese Temperaturen ausgerichtet. Und natürlich auch die Startbahnen, die wir auf unseren Flughäfen haben, sind auch nicht auf diese extremen Temperaturen sozusagen ausgelegt gewesen. Nochmals, wir haben bisher gedacht, der Klimawandel, der geht an uns vorbei, der findet im Fernsehen statt, aber der ist tatsächlich da und der wird uns noch lange, lange beschäftigen.
21: Wenn man jetzt also diese neuen Realitäten akzeptiert, was muss denn dann jetzt getan werden? Also inwiefern müssen Hitzepläne angepasst werden? Das erscheint mir ja ein sehr komplexes Unterfangen.
20: Ja, wir müssen nicht nur Hitzepläne haben, die haben wir schon, sondern wir müssen einfach uns bewusst sein, dass das, was wir jetzt erleben, zukünftig der Normalfall wird. Das heißt, wir müssen jetzt auf jeden Fall mal stoppen, weiter zu versiegeln. Wir tun unsere Landschaft, das muss man sich mal auf der Zunge zergehen lassen, jeden Tag etwa mit 50 Hektar versiegeln. 50 Hektar, das sind, um mal in der Zeit, in der wir ja gerade leben, zu sprechen, 73 Fußballfelder. Das heißt also, wir brauchen keine neuen Autostraßen mehr. Wir müssen stoppen, jeder Neubau muss gestoppt werden. Wir brauchen mehr Luft, Licht, wir brauchen mehr Grün in den Städten und wir müssen unser gesamtes Leben ändern. Wir brauchen mehr Flexibilität, wir müssen wahrscheinlich die Schulpläne ändern. Wir müssen dann, wenn es kühl ist, dann müssen wir arbeiten und leben können. Dann, wenn es heiß ist, müssen wir mal unsere Gesellschaft, die ja immer auf Produktivität ausgerichtet ist, zur Ruhe kommen lassen. Dort brauchen wir Ruheinseln, wir brauchen eine ganz neue Bebauungsstruktur, wir brauchen Häuser, die auch tatsächlich diese Klimaphasen wirklich auch aushalten. Also wir müssen jede Menge tun und das, um das nochmal kurz zu sagen, das muss die Dominanz sein, denn was nützt uns ein Rentenkompromiss, wenn wir eine Erde haben, die wir nicht bewohnen können?
1: Der Mobilitätsforscher Professor Andreas Knie über die Hitze und wie sehr sie sich auf alle Lebensbereiche auswirken kann. Und wir haben eine Entwarnung für die B2 Gera Leipzig. Es ist kein Falschfahrer mehr zwischen der A38 Kreuz Leipzig und Goethesteig unterwegs.
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1: Die Lage in Nahost bleibt kritisch. Immer wieder wird die Waffenruhe von der ein oder anderen Seite gebrochen. Die USA und der Iran wirfen sich dann gegenseitig Vertragsbruch vor. Diesmal ist es Teheran, das die jüngsten Angriffe der USA als Bruch des Rahmenabkommens verurteilt hat. Benjamin Weber berichtet aus Istanbul.
2: Die Angriffe der USA seien ein klarer Verstoß gegen das Rahmenabkommen zum Ende des Irankriegs, erklärte das Außenministerium in Teheran. Die USA hatten in der Nacht iranische Ziele an der Straße von Hormuz angegriffen. Iranischen Angaben zufolge gab es dabei keine Schäden. Die Revolutionsgarde erklärte, sie habe als Reaktion ihrerseits Angriffe auf US-Militärstützpunkte in der Region durchgeführt. Aus Bahrain hieß es, man habe eine Reihe iranischer Drohnen abgefangen. Die USA haben in Bahrain Marineschiffe stationiert. Über Schäden wurde nichts bekannt. Das dortige Außenministerium verurteilte den iranischen Angriff aufs Schärfste. Teheran verletze die Souveränität des Königreichs und sabotiere die Friedensbemühungen. Die gegenseitigen Angriffe sind die größte Eskalation, seit der Iran und die USA den 14-Punkte-Plan zur Beendigung des Kriegs unterzeichnet haben. Bei den aktuellen Spannungen geht es um die Straße von Hormuz. Ausgelöst wurden sie, als der Iran in der Meerenge einen Frachter angegriffen hatte. Das Schiff fuhr nicht auf einer von Iran bestimmten Route, hieß es aus Teheran. Aus Sicht der iranischen Führung regelt das Rahmenabkommen mit den USA aber, dass jede Durchfahrt durch die so wichtige Meerenge mit der Revolutionsgarde koordiniert werden muss. Berichten zufolge wurde am Samstagmittag erneut ein Angriff auf einen Öltanker vor der Küste von Oman gemeldet. Iranische Staatsmedien erklärten, dass sich jetzt mehr Schiffe mit der Revolutionsgarde abstimmen, um die Straße von Hormuz zu passieren.
1: Ein Bericht von Benjamin Weber. Zurück nach Deutschland. In Schleswig-Holstein hat die Windjammerparade zur Kieler Woche stattgefunden. Bei Temperaturen um die 35 Grad sind hunderte Schiffe von der Kieler Förde auf die Ostsee gefahren. Das Highlight des größten Segelevents der Welt hat tausende Menschen begeistert. Moritz Kottlin mit den Einzelheiten.
3: Die Windjammerparade ist hiermit gestartet und eröffnet. Wir wünschen allen Teilnehmern eine sichere Parade, viel Spaß und Freude und gutes Gelingen.
22: Einen Startschuss gibt es nicht, dafür einen Funkspruch. Damit eröffnete Hafenkapitän Michael Schmidt um 11 Uhr die Windjammerparade 2026. Vom Traditionssegler über kleinere Segeljachten bis hin zu Sport- und Motorbooten waren laut Stadt etwa 800 Schiffe dabei. Ein neuer Rekord. Pünktlich um 11 Uhr ging die Windjammerparade in diesem Jahr los. Angeführt wurde sie von dem 96 Jahre alten Dreimaster der Thor Heyerdahl. Ihr Heimathafen Kiel. Für den Kapitän des Schiffs, Detlef Soizek, seine letzte Windjammerparade in dieser Funktion. Er geht nämlich in den Ruhestand.
23: Für uns war das super, total entspannt als Führungsschiff. Natürlich eine besondere Ehre und auch einfach. Man hat dann niemanden, auf den man dann vor einem Rücksicht nehmen muss und kann alle Segel setzen. Und das hat gut geklappt. Ein bisschen wenig Wind, aber immerhin besser als zu viel. Denn so kann man auch mal bei allen Seglern hat man gut auch Segel gesehen, dass sie die gesetzt haben. Das war schön, ja.
22: Andere Führungsschiffe, die weiße Mare Frisium aus den Niederlanden, der Dreimaster Großherzogin Elisabeth und die Amphitrite aus Holz. Auch bei der Zuschauerzahl gibt es einen neuen Rekord. Insgesamt verfolgten laut Stadt etwa 185.000 Menschen die Parade auf und an der Förde, 15.000 mehr als im vergangenen Jahr. Für viele Zuschauerinnen und Zuschauer ist die Windjammerparade eines der Highlights der Kieler Woche.
24: Die Windjammerparade, so wie ich sie jetzt gerade erlebe, Freiheit. Einfach auf See, Segel gehisst und Spaß haben, Sonne genießen, schönes Wetter und die schönen Segelboote anschauen.
25: Wir befinden uns auf unserem Betriebsausflug und mit unseren hier 10 Mädels sind jetzt dabei und haben ein schönes Buffet und freuen uns, dass das dann, bei dem wir da, dann einfach echt ein schöner Tag wird.
26: Das ist unheimlich schön, die ganzen Segelschiffe hier zu sehen und dass man einfach vom Wind auf das Meer rausgetragen wird, das ist wunderbar. Und dann im Verbund fährt, auch gar nicht unbedingt um die Wette, sondern um sich auch zu zeigen, ist eine schöne Sache.
27: Also ist schon atemberaubend, ja.
28: Wir sind aus Österreich, bei uns gibt es nicht so viele Möglichkeiten, Segelschiffe zu sehen. Außer vielleicht ein bisschen am Neusiedlersee, aber natürlich nicht so große. Aber es ist voll sehr beeindruckend.
22: Zum ersten Mal als Oberbürgermeister hat Samit Yilmaz die Windjammerparade erlebt. Er sprach von einem Highlight der Kieler Woche und sagte, dass die Parade die maritime Identität der Stadt Kiel zeige. Nicht dabei in diesem Jahr waren zwei Stammgäste der Windjammer-Parade. Das Segelschulschiff der Marine, die Gorch Fock, ist auf Ausbildungsreise in Richtung New York City unterwegs. Und auch die Alexander von Humboldt II aus Bremerhaven war nicht dabei. Das Schiff mit den grünen Segeln ist derzeit in einer Werft zur Renovierung. Trotzdem hatte Hafenkapitän Michael Schmidt alle Hände voll zu tun.
5: Also meine Aufgabe war es, die Windjammer-Parade zu organisieren und hier jetzt ist es meine Aufgabe, zusammen mit der Wasserschutzpolizei und der Wasser- und Schifffahrtsverwaltung des Bundes für eine sichere für einen sicheren Paradeablauf zu sorgen. Und es ist, wie fast alles im Leben, keine One-Man- oder One-Woman-Show, sondern das ist Teamarbeit.
22: Besonders in diesem Jahr, Temperaturen um die 35 Grad in Kiel. Viele Zuschauerinnen und Zuschauer hatten sich deshalb im Vorfeld gut vorbereitet.
6: Wir haben so ein kleines Wasserspray dabei. Wir haben einen kleinen Ventilator und so einen Fächer. Viel Wasser trinken, im Schatten bleiben. Ja, und wir gehen jetzt erstmal baden.
7: Viel trinken und ein Käppi aufsetzen, wenig anziehen und dann klappt das auch.
9: Ich habe ein Kühltuch dabei. Das brauche ich nur ausschütteln und es kühlt richtig schön.
10: Naja, ich bin schon ein bisschen vorgebräunt mit Sonnenschutz trotzdem. Kappe, Sonnenbrille zu trinken haben wir hier mit. Und wir versuchen, ein schattiges Plätzchen zu ergattern.
11: Trinken, trinken, trinken. Mehr kann man ja nicht tun. Sich eincremen, trinken, Schatten suchen. Mehr geht nicht.
6: Heute ja auf jeden Fall Sonnenmilch und alles, was ja vielleicht nochmal was zum Überschmeißen und ein Cabby, ne?
22: Und die Vorbereitungen haben sich ausgezahlt. Nur an Bord eines Schiffes hat laut Polizei ein Mensch aufgrund der starken Hitze gesundheitliche Probleme gehabt. Die Seenotretter brachten ihn an Land. Was bleibt? Ein warmer Tag, den viele Menschen auf und neben dem Wasser genossen haben, auch wenn der Wind für volle Segel fehlte.
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1: Und da übernimmt meine Kollegin Stefanie Lavoie.
2: Letzter Gruppenspieltag heute bei der Fußball-Weltmeisterschaft. Seit 23 Uhr laufen zwei Partien. Kroatien gegen Ghana, dort steht es 1-0 aktuell. Und Panama liegt gegen England 0-1 zurück. Wir hören jetzt live in unsere Konferenz mit Martina Knief und André Sims.
3: Kroatien macht seine Hausaufgaben, führt nach wie vor gegen Ghana mit 1-0. 64 Minuten sind in Philadelphia durch. Der Treffer für die Kroaten aus der 31. Minute, als Peter Susic aus über 20 Meter Torentfernung mit Rechtsabzug links unten rein, der Ball in der zweiten Halbzeit. Ist das jetzt so ein Verwalten dieses Ergebnisses? Denn beiden Mannschaften, Kroatien und auch Ghana, ist klar, dass es mit diesem Resultat für beide mit großer Wahrscheinlichkeit in die K.O.-Runde geht. Jetzt Ghana mit einem Versuch über den eingewechselten Fatawu. Und da gibt es ein Tor,
4: bei
3: Panama, England.
4: 2-0 für die Engländer. Jetzt ist der Treffer gefallen durch Harry Kane vom FC Bayern München. Na, endlich schädelt er mal einen ein. So viele Gelegenheiten gehabt. Immer ist die Gasse zu gewesen. Gut zugestellt von den panamaischen Spielern. Und die englischen Fans freuen sich natürlich brutal, nachdem die Engländer so lange angerannt sind, die komplette erste Hälfte, und irgendwie nichts gegangen ist. Angriff über die linke Seite. Dann sind sie mal schnell durchgekommen. Harry Kane lauert schon so auf Höhe des 16-Meter-Raums. Hat nie aufgegeben, wollte den Ball die ganze Zeit haben, bekommt sie dann auch gut serviert, nachdem sie erstmal aufgebaut hatten auf Höhe der Mittellinie. Dann flattert er hoch schon vorbei in Richtung Grundlinie. Harry Kane wartet, verzögert ein bisschen und dann kommt der Ball hoch nach innen von Bellingham serviert. Und dann Kopfball Kane gegen den Lauf des Torwarts links unten, links oben rein unter die Querlatte und es steht 2-0 für die Engländer. Keine Chance für Orlando Mosquera im Kasten von Panama. Panama bislang bei dieser Weltmeisterschaft komplett torlos. Momentan sieht es danach aus, dass es auch so bleiben wird. Kroatien vorne 1-0 und England vorne gegen Panama mit 2-0.
2: André Sims und Martina Knief waren das mit der WM-Konferenz. In gut einer Stunde geht dann auch die Gruppe K in ihre letzte Runde. Kolumbien und Portugal spielen hier um den Gruppensieg. Beide Teams sind bereits sicher weiter. Die Demokratische Republik Kongo möchte sich mit einem Erfolg gegen Usbekistan noch die Chance wahren, ebenfalls ins 16. Finale einzuziehen. Bereits sicher dabei ist Argentinien. Dem Titelverteidiger ist Platz 1 in der Gruppe J nicht mehr zu nehmen. Ab 4 Uhr spielen Messi und Co. gegen das punktlose Jordanien. Zur gleichen Zeit treffen Algerien und Österreich aufeinander. Ein Unentschieden würde wohl beiden reichen, um die K.O.-Runde zu erreichen. Der Formel-1-Zirkus zieht weiter durch Europa. Nach dem Rennen in Monaco und Barcelona steht am Nachmittag der große Preis von Österreich an. Beim Qualifying in Spielberg sicherte sich Mercedes-Pilot George Russell die Pole Position, Lena Bergmann berichtet.
5: Saisonsieg Nummer 2, so lautet das Ziel von Mercedes-Pilot George Russell in Spielberg. Denn seit seinem Triumph im Auftaktrennen von Melbourne zog der Brite neben Teamkollege Kimi Antonelli immer den kürzeren. Der WM-Spitzenreiter aus Italien startet nur von Rang 4, denn schneller als Antonelli waren die beiden Ferrari-Piloten Charles Leclerc und Lewis Hamilton. Eine Woche nach dem ersten Ferrari-Sieg des Jahres baut die Scuderia ordentlich Druck auf die Silberpfeile. Trotz Crash im Qualifying scheint auch Max Verstappen auf Startplatz 5 konkurrenzfähig. Mit einem rundum erneuerten Auto will der vierfache Weltmeister beim Heimrennen von Red Bull vorne angreifen. Der deutsche Fahrer Nico Hülkenberg startet die Jagd auf seine ersten Punkte für Audi von Platz 14. Für das Rennen, das um 15 Uhr beginnt, dürfte auch die Hitze eine Rolle spielen.
2: Und noch diese Meldung vom Schwimmen. Marit Steenbergen aus den Niederlanden hat den fast 10 Jahre alten Weltrekord über 100 Meter Freistil gebrochen. Die Weltmeisterin schwamm die Distanz in Rom in 51,68 Sekunden und war damit 300stel schneller als die Schwedin Sara Sjöström bei der bisherigen Bestmarke.
1: Dankeschön, Stefanie Lavoie vom Sport.

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1: Um 0.30 Uhr mit Ronald Lessig. Eine anhaltende Witzewelle hat Deutschland fest im Griff. Laut deutschem Wetterdienst wurde in Drewitz in Sachsen-Anhalt gestern mit 41,5 Grad die höchste Temperatur gemessen. Ein neuer Hitzerekord. Aus der Nachrichtenredaktion Ulf Hilbert.
2: Auch in anderen Teilen Deutschlands wurden ähnlich hohe Werte registriert, etwa im Saarland oder in Rheinland-Pfalz. In Norddeutschland waren Sukow in Mecklenburg-Vorpommern und Wolfsburg in Niedersachsen die Spitzenreiter mit gut 40 Grad. Besonders betroffen von der Hitze sind ältere Menschen, Kranke und Säuglinge. Rettungsdienste meldeten vielerorts zahlreiche Hitzeeinsätze. Die Deutsche Bahn forderte ihre Kunden auf, Zugfahrten nicht anzutreten, wenn sie nicht unbedingt nötig sind. Morgen soll es in einigen Teilen Deutschlands nochmal so heiß werden wie heute. Anfang der Woche gehen die Temperaturen dann zurück.
1: In Venezuela steigt die Zahl der Opfer nach den verheerenden Erdbeben. Wie die amtierende Präsidentin Rodriguez mitteilte, wurden bislang 1430 Tote offiziell registriert. In den betroffenen Gebieten suchen inzwischen auch etwa 1600 internationale Rettungskräfte nach Überlebenden. Aus Mexiko-Stadt Jenny Barke.
3: In der besonders schlimm betroffenen Region La Guaira suchen die Menschen in den Überresten der Trümmer teils mit bloßen Händen nach Verschütteten. Zusätzlich erschwert wird die Suche durch mehrere Nachbeben. Mehr als 300 wurden bisher registriert. Angesichts der schweren Schäden im Bundesstaat La Guaira hat die venezolanische Regierung die Region im Norden des Landes am Freitagabend Ortszeit militarisiert. Die Streitkräfte hätten die Kontrolle übernommen, um die öffentliche Ordnung aufrechtzuerhalten und die Arbeit der Rettungskräfte zu erleichtern. Landesweit werden nach UN-Angaben noch mehr als 50.000 Menschen vermisst.
1: Der umstrittene serbische Präsident Vučić hat seinen Rücktritt angekündigt. Er werde nur noch ein paar Wochen im Amt sein, sagte Vučić auf einer Kundgebung in der Hauptstadt Belgrad. In Serbien soll es vorgezogene Präsidenten- und Parlamentswahlen geben. Vučić will im Wahlkampf seine serbische Fortschrittspartei unterstützen. Seit etwa 1,5 Jahren demonstrieren in Serbien immer wieder Zehntausende gegen Korruption und den mutmaßlichen Machtmissbrauch unter Präsident Vučić. Zum 50. Mal wird heute in Klagenfurt der renommierte Bachmann-Preis verliehen. Zu den Favoriten gehört ein Text über die Freundschaft zwischen zwei stark übergewichtigen Schülerinnen. Außerdem eine Beschreibung der komplexen Beziehungswelt eines schwulen Mannes und Vaters und die autobiografischen Erfahrungen einer Brustkrebserkrankung. Der Hauptpreis ist mit 30.000 Euro dotiert. Er erinnert an die österreichische Literatin Ingeborg Bachmann. Das Wetter in Deutschland. In der Nacht im Norden und Nordwesten gebietsweise kräftige Schauer und Gewitter mit Unwettergefahr durch schwere Sturmböen, Starkregen und Hagel. Sonst gering bewölkt oder klar, 26 bis 17 Grad. Am Tage mal Sonne, mal Wolken. Im Verlauf gebietsweise starke Schauer und Gewitter mit Unwettergefahr bei bis zu 25 Grad in Nordfriesland und 42 Grad in der Lausitz. Am Montag heiter bis wolkig, regional Schauer oder Gewitter mit Unwettergefahr, 22 bis 31 Grad. Das waren die Nachrichten.
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4: Und da haben wir soweit keine größeren Staus oder Verkehrsbehinderungen. Eine Entwarnung für die B2 Gera Leipzig. Hier ist kein Falschfahrer mehr zwischen A38 Kreuz Leipzig Süd und Goethesteig unterwegs. Allen unterwegs eine gute und sichere Fahrt. Kommen Sie gut an.
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4: Mit Milad Kupay. Die künstliche Intelligenz hat sich rasant in der Wirtschaft und im Alltag etabliert. Aber um die KI zu betreiben, braucht es riesige Datenspeicher, untergebracht in Rechenzentren. Da diese einen enormen Strombedarf haben, ist der Bau solcher Rechenzentren nicht überall erwünscht. Thema jetzt im KI-Podcast mit Gregor Schmalzried und Fritz Espenlaub.
5: Gregor, wir kriegen ja immer wieder super interessante Hörermails bei uns im KI-Podcast, aber vor einer Weile haben wir eine ganz besonders extra interessante Mail bekommen. Und zwar war das, nachdem wir im Podcast gesprochen hatten über Groß-Gerau, das ist für diejenigen, die sich nicht erinnern, eine Gemeinde in Deutschland, wo es Pläne gab, ein Rechenzentrum zu errichten.
6: Betonung auf Pläne.
5: Und mehr oder weniger im letzten Moment hat dann die Kommune Groß-Gerau sich gegen dieses Projekt entschieden. Die E-Mail, die kam aber aus Treuchtlingen. Und zwar von Christina Becker. Christina Becker ist die Bürgermeisterin von Treuchtlingen. Und nachdem wir diese E-Mail aus Treuchtlingen bekommen haben, habe ich dann auch mit Christina Becker telefoniert. Und sie hat mir so ein bisschen dargestellt, wie es da aussieht mit den Voraussetzungen für ein Rechenzentrum.
7: Wir sind relativ hoch gelegen. Das heißt, wir haben jetzt durch die Flächenziele für die Windkraft der Bayerischen Staatsregierung haben wir Windkraftvorrangflächen ausgewiesen. Wir haben 2 genehmigte Windparks, wir haben 2 genehmigte PV-Parks und haben jetzt die Idee gehabt, dass jetzt haben wir ganz viel Energie hier und ganz viel erneuerbare Energie. Warum nicht eine Industrie hier ansiedeln, die viel Energie benötigt, da wo die Energie auch tatsächlich vorhanden ist. Also es kam uns die Idee eines grünen Rechenzentrums.
5: Das klingt natürlich alles ist erstmal sehr gut. Das Problem ist nur, Treuchtlingen findet niemanden, der dieses Rechenzentrum dann dort auch bauen will. Und irgendwie geht nichts voran.
6: Wir glauben, dass diese Story in Treuchtlingen noch ein bisschen größer ist als nur Treuchtlingen. Also wir wollen diese sehr konkrete Story mal nehmen und daraus eine ganze Folge machen rund um das Thema Rechenzentren und vor allem Rechenzentren in Deutschland. Auch die Bundesregierung hat ihre erste nationale Rechenzentrumsstrategie beschlossen. Das Ziel da ist es, man will die sogenannte IT-Anschlussleistung von Rechenzentren in Deutschland in den nächsten 5 Jahren verdoppeln, aber die Anschlussleistung von KI-Rechenzentren speziell, die soll sogar mindestens vervierfacht werden. Das ist der Plan, den Digitalminister Carsten Wildberger vorgestellt hat. Heute haben wir schon auch einiges an KI-Rechenleistung in Deutschland, aber nicht so wahnsinnig viel. Das kann man, glaube ich, sagen.
5: Ja, wir haben ja schon auch letzte Woche ein bisschen drüber gesprochen, über die geopolitische Bedeutung von KI, von dieser Technologie, die ja zunehmend hat. Und hatten da, glaube ich, diese Zahl drin, dass in Europa gerade mal 5% der weltweiten KI-Rechenpower stehen, in den USA über 70%.
6: Es gibt da ja wirklich auch verschiedene Arten von Rechenzentren. Also wir haben einmal Rechenzentren, in denen vor allem KI-Training gemacht wird. Also da geht es darum, große KI-Modelle quasi erstmal zu trainieren, sie erstmal herzustellen. Und dann gibt es eine zweite Art, und das ist eher für die KI-Inferenz, also für das tatsächliche Durcharbeiten von ChatGPT-Aufgaben. Das eine ist sozusagen das Rechenzentrum, was zuständig dafür ist, ChatGPT zu trainieren, dass es ChatGPT überhaupt erst gibt. Und das andere ist dafür zuständig, ChatGPT zu betreiben. Grob ist das als Unterscheidung ganz hilfreich, weil es uns einmal zeigt, was wir damit eigentlich machen können, nämlich einmal KI-Modelle herstellen und KI-Modelle zur Verfügung stellen. So, das sind die 2 Möglichkeiten. Und auf der anderen Seite, wenn wir gleich noch über Infrastruktur reden und wo man eigentlich so ein Rechenzentrum gut bauen kann, spielt das auch wiederum eine Rolle.
5: Diese geostrategische Frage von Zugang zu KI und auch die Rolle von Rechenzentren in sowas wie geostrategischer Autonomie oder Souveränität ist aber, glaube ich, gar nicht das, woran die meisten Leute denken, wenn sie Rechenzentren hören. Also der Diskurs rund um Rechenzentren, der ist ja gerade in den USA auch, wird der sehr, sehr scharf geführt. Also da gibt's extrem starke Opposition auch dagegen. Und ich glaube, die gibt's durchaus hierzulande auch. Und vielleicht sollten wir da mal ganz kurz drüber reden. Was bedeutet das denn jetzt eigentlich konkret, wenn so ein Rechenzentrum dann da steht in so einer Gemeinde?
6: Wir haben mit sehr vielen Leuten gesprochen für diese Folge, um diese Fragen zu klären. Einer davon ist Dr. Ralf Hintemann. Er ist Forscher am Borderstep-Institut für Innovation und Nachhaltigkeit, beschäftigt sich seit über 25 Jahren mit dem Thema Rechenzentren und Nachhaltigkeit. Und ihn haben wir direkt gefragt, wie ist das denn eigentlich konkret?
8: Also gerade diese 9 großen Rechenzentren, die kann man sich wirklich vorstellen, das sind riesige Industriehallen. Und da stehen Schränke drin. Und in diesen Schränken sind dann teilweise bis zu 40 Computer übereinander gestapelt. Also das sieht aus wie als wenn ich Pizzas in einem Schrank staple, mehr oder weniger. Also, und die brauchen alle Strom. Und jeder einzelne von diesen Servern braucht 20 mal so viel Strom wie ein Notebook. Ja, und wenn ich dann 40 davon habe, dann kann man sich ungefähr vorstellen, wie heiß das wird da drin. Und um diese Wärme abzuführen, brauche ich dann halt große Klimaanlagen, große Lüftungsanlagen. Und die brauchen halt auch in so einem Rechenzentrum noch Platz. Mittlerweile brauche ich genauso viel Platz in so einem Rechenzentrum für die Kühlung und Lüftungsanlagen wie für die Rechenzentren oder für die IT selbst. Und dann habe ich noch große Transformatoren, um den Strom für die Rechenzentren bereitzustellen. Ich habe teilweise große Anlagen für Batterien in den Rechenzentren, damit, falls der Strom mal ausfällt, die Server dann sofort auf Batteriestrom umgeschaltet werden können und dann direkt weiter betrieben werden können, ohne dass irgendwas ausfällt. Und wenn der Strom dann länger ausfällt und die Batterien irgendwann leer sein könnten, dann starten große Diesel-Notstromaggregate. Das sind riesige Schiffsmotoren, also wie Schiffsmotoren, die dann den Strom für die Rechenzentren erzeugen. Und auch die nehmen viel Platz weg.
6: Also das ist erstmal natürlich einfach nur ein großer Computer. Das kann man irgendwie jetzt gut finden, weil das heißt wahrscheinlich, dass da nicht sonderlich viel Verkehr hin und her fährt. Der Nachteil wäre natürlich aber auch, es sorgt wahrscheinlich vor Ort nicht für sehr viele Arbeitsplätze. Also wenn so ein Rechenzentrum einmal steht, dann werden da natürlich ab und zu Leute hinfahren. Und das sind natürlich auch Leute vor Ort, die sich darum kümmern, dass technisch alles klar geht und technisch alles läuft. Aber es ist sicherlich jetzt kein großer Jobmagnet einmal für die Region. Und das ist vielleicht so direkt die Spannung, mit der wir es hier zu tun haben in dieser Folge. Weil auf der einen Seite wir als Europa, wir als Deutschland, wir brauchen Rechenzentren, wir wollen Rechenzentren, wir finden das gut, dass wir mithalten können mit den USA. Aber ich als vielleicht Anwohner will ich konkret, dass so eine Riesenbox gebaut wird bei mir nebenan im Gewerbegebiet. Das weiß ich vielleicht jetzt nicht so genau. Und das ist auch einer der Gründe, weshalb in den USA vor allem, wo die ja schon deutlich weiter sind, wo ja, wie wir gerade gehört haben, schon sehr viel mehr Rechenzentren gebaut wurden, auch teilweise ein bisschen weniger sachlich über diese Themen diskutiert wird, sondern eher sehr emotional auch protestiert wird gegen den Bau von diesen Rechenzentren.
5: Im Grunde genommen ist es ein ähnliches Dilemma, das man ja bei vielen anderen großen Infrastrukturprojekten auch hat. Also wir haben bestimmte Dinge, die wir als Kollektiv, als Gesellschaft brauchen. Ne? Also wir wollen Bahnlinien, wir wollen Kraftwerke, um Strom zu produzieren, wir wollen Windräder. Und das sind alles Dinge, die wir sozusagen auf einer gesamtgesellschaftlichen Ebene haben wollen und bei denen wir dann immer sehen, dass es natürlich aber lokal sehr viel Widerstände gibt, sehr viele Fragen dazu. Also ne, auch so ein Windrad schafft jetzt erstmal nicht unbedingt Arbeitsplätze vor Ort für meine Gemeinde, für meine Kommune. Und sehr viele Leute finden dann jede Menge Gründe, auch dagegen zu sein. Also diese Debatten, die kennen wir ja insofern schon. Und diese Rechenzentrumsdebatten, gerade in den USA, die erinnern mich da auch manchmal dran. Vor allem auch unter dem Aspekt, nicht nur wegen dieser grundsätzlichen Spannung, die ja legitim ist, aber auch unter dem Aspekt, dass da durchaus sehr viel an Fehlinformationen, sehr viel an falschen Vorstellungen rumschwirrt.
6: Das heißt aber nicht, dass nicht grundsätzlich natürlich Umweltfragen zu klären sind im Bereich Rechenzentren. Und da meinte Ralf Hintemann, fand ich auch was ich sehr interessant fand.
8: Jetzt muss man einmal sagen, die USA kann man nicht 1:1 mit Europa und erst recht nicht mit Deutschland vergleichen. Also wir haben in den USA deutlich andere Rahmenbedingungen. Da werden Rechenzentren sehr schnell gebaut. Es gibt häufig wenig Anforderungen Richtung Regulierung, Umwelt an die Rechenzentren. Manchmal werden sie auch ignoriert. Und es werden halt innerhalb von kürzester Zeit riesige Rechenzentrumskomplexe in den USA gebaut. Und wir haben aktuell auch den Trend dadurch, dass die Rechenzentren so viel Strom brauchen und der übers Netz nicht zur Verfügung gestellt werden kann, dass die dann nicht nur das Rechenzentrum bauen, sondern gleichzeitig Gasturbinen, Gaskraftwerke direkt neben das Rechenzentrum bauen. Und das führt dann auch sehr häufig dazu, ich habe dann Schadstoffemissionen, ich habe Lärmemissionen durch diese Gaskraftwerke. Und das führt dazu, dass die Anwohner da deutlich beeinträchtigt sind. Die Entwicklung haben wir in Deutschland bisher noch nicht in dem Maße. Das liegt einmal daran, dass unser Stromnetz sehr, sehr viel besser ist als das in den USA. Also wir können sehr viel mehr über das Stromnetz realisieren als in den USA. Und bei uns gibt es halt regulative Anforderungen im Baurecht, aber auch im Bundesemissionsschutzgesetz, die verhindern, dass so ganz einfach mal so ein Rechenzentrum gebaut werden kann, das die Nachbarschaft erheblich beeinflusst. Und wir haben allerdings auch schon zwei Fälle jetzt gehabt im Raum Frankfurt, wo Projekte geplant waren, die auch mit Gas eigenen Strom erzeugen wollten auf dem Rechenzentrum. Und die sind am Protest aus der Nachbarschaft zumindest jetzt erstmal verzögert, möglicherweise sogar verhindert worden.
6: Also wenn sich jemand erinnert an diese Horrorstories, die teilweise rumgehen in den USA, das hat natürlich auch vielleicht mit einem Kraftwerk zu tun, was vor Ort gebaut wird, auch beispielsweise, dass der Strompreis dann teilweise in diesen Regionen in die Höhe geht, weil auf einmal ein riesen Rechenzentrum in der Nachbarschaft steht, was natürlich sehr viel Strom verbraucht. Das sind so Sachen, die funktionieren in Deutschland gar nicht so.
5: Nichtsdestotrotz, was natürlich stimmt, ist, dass man immer vor Ort gucken muss und das ja auch was ist, was wir in Deutschland dann in dem Fall durch die Regulierung ja ganz gut drauf haben, dass das dort vereinbar ist mit den konkreten Umständen, die es vor Ort gibt. Und das bringt uns jetzt zurück, Gregor, nach Treuchtlingen.
6: Ja, da scheint ja alles super zu sein.
5: In Treuchtlingen scheint tatsächlich in der Hinsicht es wirklich super zu sein. Also Christina Becker hat mir das erzählt. Die haben sich da wirklich hingesetzt und eine Machbarkeitsstudie durchführen lassen und das alles durchgerechnet. Und ja, dann habe ich eben nochmal gefragt, weil ich es eigentlich nicht glauben konnte, habe ich gefragt, so okay, aber gibt es nicht irgendwelche Leute dort in der Kommune, die da einfach aus irgendwelchen Gründen auch immer das trotzdem nicht wollen?
7: Nee, also da sind wir uns eigentlich alle einig. Was natürlich schön wäre, wäre tatsächlich Gewerbesteuer. Das ist nicht immer der Fall. Also da gibt es ja auch lange Abhandlungen darüber, wie das zu bewerten ist, weil es eben wenig personalintensiv ist, diese Angelegenheit. Aber wir hätten einen Abnehmer für die Energie. Es ist eine saubere Technologie. Es ist jetzt, was das Verhältnis von Energieintensität zu Fläche anbelangt, ist es eigentlich auch eine flächensparende Technologie. Man kann Abwärme nutzen. Also wir haben ja auch lokale Nahwärmenetze, wo es einspeisen könnte. Es gibt Technologien, die nicht allzu viel Wasser verbrauchen. Aber selbst Wasser hätten wir da für zirkulierende Kühlkreisläufe oder sowas. Also hier wären eigentlich die Infrastrukturen schon da. Und deswegen wird es eigentlich auch positiv gesehen. Man möchte gerne ein Gewerbe ansiedeln. Und das wäre eine saubere Sache.
6: Also total interessant, aber ich sag mal, bislang habe ich nichts gehört vom neuen Super-Hyper-Giga-Cluster in Treuchtlingen.
5: Das liegt natürlich zum einen daran, dass, wie gesagt, so ein Rechenzentrum einfach ein sehr, sehr komplexes Infrastrukturprojekt ist. Und das muss man schon sagen, aktuell in Treuchtlingen ist das alles halt eine Idee, das ist ein Plan. Also auch die Windkraftwerke und die Solarkapazitäten, die sind zwar sozusagen in Planung, aber die stehen noch nicht. Ja, genauso auch dann die Anbindung an die überregionalen Internetknoten. Die gibt's, die müssen aber noch gelegt werden. Also Glasfaser von dem Ort, von dieser grünen Wiese, wo die das Rechenzentrum gerne hinstellen würden, zu der nächsten Bahnlinie, wo dann immer Glasfaser verbaut ist, Richtung Nürnberg und so weiter. Das muss alles noch gelegt werden. Und das ist sicherlich sozusagen ein Aspekt, dass es relativ komplex ist. Aber es geht noch weiter, weil es ist ja, die Komplexität ist das eine. Das andere ist aber, dass Treuchtlingen wirklich das Gefühl hat, man schreibt da E-Mails und kriegt dann immer auch erstmal nette Antworten. Also sei es jetzt von möglichen Interessenten, die in den Medien Datenzentren bauen wollen, oder halt von zum Beispiel dem Bayerischen Wirtschaftsministerium oder der Bayerischen Staatskanzlei. Das sind alles Stellen, an die sich Christina Becker schon gewendet hat und die dann auch alle erstmal irgendwie ja, ganz positiv das auffassen und das gut finden und dann passiert irgendwie nichts.
6: Wir wollten rausfinden, warum funktioniert das nicht und was können wir vielleicht auch lernen über die größeren Probleme, die Deutschland hat in Bezug auf

0: Begutachtung von möglichen Orten, von möglichen Locations verantwortlich ist.
1: Ja, es gibt, glaube ich, ein paar Faktoren, die damit reinspielen, aber die fügen sich zusammen zu einer großen und auch gar nicht so schönen Theorie über das, was hier schief geht. Wollen wir zuerst, Fritz, den großen Grund machen oder den kleinen Grund?
0: Ja, immer erst der große Grund.
1: Ja, dann, der große Grund ist, wir sind uns gar nicht sicher, ob überhaupt jemand Rechenzentren bauen will in Deutschland. Obwohl wir all das hier gehört haben, oder?
0: Der Grund könnte sein, dass im Gegensatz zu den USA die deutschen Firmen aktuell noch gar nicht so direkt Geschäftsmodelle haben, um so große Datenzentren für KI dann hier auch tatsächlich selber zu betreiben. Ne, wir haben halt nicht das Anthropic oder das OpenAI, das dann über Abo-Modelle und sozusagen irgendwie Verkauf von seiner KI an Unternehmen entsprechend viel Gelder generieren kann und entsprechend viel diese Rechenleistung als Produkt am Ende dann irgendwie auch vermarktet. Ja, es ist da so eine kleine Lücke da zwischen Unternehmen, die vielleicht in einem kleineren Stil dann Rechenzentren bauen möchten und einem sozusagen größeren Drang, also auch dieser geostrategischen Komponente, die haben zu wollen. Aber so in der Mitte trifft das nicht so ganz aufeinander.
1: Es ist auch wirklich spannend. Also wir haben beispielsweise auch mit einer Forscherin vom Umweltbundesamt gesprochen, die uns erzählt hat, dass zum Beispiel in den Niederlanden das Problem besteht, dass dort tatsächlich schon eine ganze Menge Rechenzentren hochgezogen wurden in den letzten Jahren und die meisten von denen sind gar nicht ausgelastet. Es gab da auch eine tolle Recherche von den Kollegen im Handelsblatt vor 3 Wochen, die über die europäische Rechenzentrumsstrategie gesprochen haben, die gerade zumindest ein bisschen runtergefahren wird. Also ursprünglich hat die EU ja auch vorgehabt, einen 12-stelligen Betrag, also einen 3-stelligen Milliardenbetrag in Rechenzentren und in KI-Infrastruktur zu stecken. Das wird gerade ein Stück runtergefahren. Und eines der Probleme ist einfach, dass viele dieser großen Unternehmen sagen, naja, warum soll ich mir jetzt diesen Schuh anziehen, nur weil die EU Rechenzentren möchte, aber ich persönlich kann gar nichts damit anfangen. Also es gibt ein tolles Zitat in diesem Text von Tim Höttges, dem Telekom-Chef, der ja mit der Telekom beispielsweise erst in München hier ein größeres Rechenzentrum in Betrieb genommen hat. Das musste man aber gar nicht groß bauen, da war viel schon da von der Infrastruktur. Und der sagt halt einen sehr, sehr schönen Satz. Der sagt, die Deutsche Telekom braucht keine AI-Gigafactory, Deutschland braucht eine AI-Gigafactory. Also er sagt letztlich, liebe Politik, wenn ihr das wollt, dann müsst ihr auch für Rahmenbedingungen sorgen, dass sich das für uns lohnt.
0: Beziehungsweise er sagt ein bisschen mehr. Er sagt ja nicht nur, liebe Politik, wenn ihr das wollt, sondern er sagt tatsächlich, ja, aus deutscher Perspektive brauchen wir das. Also diese Einschätzung, dass es eben eine Art kritische Infrastruktur ist für Europa, für Deutschland, die teilt er ja auch. Und dann die große, schwierige Frage ist, wie schafft man diese Anreize?
1: Ja, wir bräuchten sowas wie eine große, mächtige, erfolgreiche europäische KI-Industrie. Das wäre wahrscheinlich die Antwort, weil wenn wir das hätten, wenn wir eigene Modelle hätten, eigene Softwareanbieter, die auch wirklich in großem Stil Bedarf hätten an solchen Rechenzentren, dann ja, würden die diese Rechenzentren besser auslasten und wir hätten einen Grund, die zu bauen. Das Problem ist, wir haben ja die Rechenzentren nicht, deswegen können sich solche Anbieter gar nicht erst hervortun oder aufbauen. Also das ist das Henne-Ei-Problem. Irgendwer muss irgendwo anfangen, aber es ist einfach unklar, wer loslegt. Ich schätze, die EU, das ist der Plan, dass die EU diese Lücke ein wenig füllt, dass sie mit Subventionen und mit eigenen Investitionen dafür sorgt, dass da was in Gang geht. Aber beispielsweise wünschen sich jetzt einige der Rechenzentrenbetreiber oder der, die diese Zentren dann möglicherweise bauen, dass die EU dann auch eine Art Garantie zur Verfügung stellt, dass es eine gewisse Auslastung gibt von diesen Rechenzentren und man nicht möglicherweise jetzt so einen Haufen Gigafactories, nebenbei, das Gigafactory ist auch einfach nur ein sehr, sehr großes Rechenzentrum, dass man so einen Haufen großer Gigafactories baut und dann will die niemand. Und man hat möglicherweise am Ende auch noch gewaltig Verlust damit gemacht. Also das kann es ja wirklich auch nicht sein.
0: Also da, glaube ich, können wir uns durchaus eine Scheibe abschneiden, zum Beispiel von Ländern wie China, wo eben dann teilweise auch große Infrastrukturprojekte erstmal gebaut werden und man durchaus sich vollkommen im Klaren ist, dass vielleicht jetzt heute das ja mehr Energie ist oder mehr Kapazitäten, als man möglicherweise in der aktuellen Welt braucht, aber man plant halt mit einem exponentiellen Wachstum der eigenen Gesellschaft und der eigenen Möglichkeiten.
1: Das Ding ist aber, ich kann mir vorstellen, dass selbst wenn das funktioniert, gibt ja auch eine Menge Investitionen, die da gemacht werden müssen, dass dann nicht unbedingt Orte wie Treuchtling

0: die sein werden, die davon profitieren oder um die es dann geht. Weil wir haben ja noch einen zweiten Grund versprochen, der gegen konkret jetzt vielleicht Treuchtlingen spricht, unserer Recherche zufolge. Und der hat damit zu tun, dass selbst wenn man da mal was baut, ja, selbst wenn man jetzt tatsächlich mal einen Grund hat, Infrastruktur aufzustellen, dann macht man das wahrscheinlich am ehesten da, wo halt schon andere Infrastruktur ist. Und das sorgt dann halt dafür, dass am ehesten, wenn man was baut, dann baut man das halt nicht irgendwo in Bayern, wo, glaube ich jetzt nichts für ungut, die meisten Leute noch nicht davon gehört haben von Treuchtlingen, sondern man baut das beispielsweise in der Nähe von Frankfurt am Main. Da gibt es schon einen sehr wichtigen Datenknotenpunkt. Oder auch in Brandenburg wird mittlerweile viel in die Richtung gebaut. Ist auch nochmal kurz interessant, den Unterschied aufzumachen zwischen einem dieser Inferenzrechenzentren, also die wirklich den Betrieb der KI gewährleisten, und den Trainingsrechenzentren. Weil bei den Trainingsrechenzentren ist es zum Beispiel nicht so schlimm, wenn die ein bisschen fernab vom Schuss sind. Die kann man theoretisch auch irgendwo in Norwegen so in die Eiswüste stellen, wo es schön kühl ist und man nicht so viel Kühlenergie braucht, und eine Menge Wasserkraft gibt's auch noch. Das ist dann schon in Ordnung, weil wir können es uns leisten, wenn es ein bisschen dauert, bis diese Daten zu uns kommen. Aber beim aktiven Betrieb, da zählt ja jede Millisekunde. Und die Latenz, also die Geschwindigkeit, mit der etwas zurückkommt zu mir, dem Nutzer, das ist was, das können eben vor allem Rechenzentren gewährleisten, die halt bereits in einem solchen Datenpunkt, in einem solchen Datenknotenpunkt sich befinden. Das heißt, es spricht einiges dafür, dass vielleicht dann die Rechenzentrumsindustrie auch einfach gerne dort baut, wo sie es schon kennt. Und nicht unbedingt in unerforschtes neues Terrain vordringen möchte.
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1: Und da hat Silke Lahmann-Lammert wie an jedem Wochenende ihre Mediathek-Tipps für uns. Es gibt ganz viel Krimispannung. Und ein Liebesdrama aus England. Hören wir mal rein.
3: Hannah Stern ist Anwältin. Spezialgebiet Ehescheidungen.
4: Genießen Sie das? Dabei zuzusehen, wie Leute sich gegenseitig zerfetzen?
5: Nein, aber ich bin's von Kindheit an gewohnt.
3: Jahrelang hat Hannah, ebenso wie ihre jüngere Schwester Nina, in der Kanzlei ihrer Mutter gearbeitet. Dass sie vor kurzem in eine der führenden Anwaltsfirmen Londons gewechselt ist, sorgt in der Familie für Spannungen. Außerdem beunruhigt die Schwestern, dass ihr Vater nach langer Zeit wieder aufgetaucht ist.
5: Ich habe ihn gesehen.
6: Hast du mit ihm geredet?
5: Worüber hätte ich mit ihm reden sollen?
6: Wo warst du die letzten 30 Jahre?
3: Psychologisch genau zeichnet Drehbuchautorin Abby Morgan nach, wie das Aufwachsen ohne Vater, die Notwendigkeit, sich durchzubeißen, die Schwestern geprägt hat. Hannah scheint alles erreicht zu haben. Eine glänzende Karriere, ein Leben im Wohlstand.
5: Ich habe geheiratet, Kinder bekommen, wurde erwachsen.
3: Zufrieden ist sie nicht. Ihr Ehrgeiz, ihre Härte gegen sich selbst und andere verleihen der Protagonistin wenig sympathische Züge. Doch gerade dieser schonungslose Blick macht die Serie, ebenso wie die geschickte Verquickung von Berufswelt und Familienleben, so mitreißend und authentisch.
5: Ich habe keine Zeit mehr.
3: The Split, Beziehungsstatus ungeklärt. Alle 4 Staffeln in der Mediathek von Arte. England in den 1920er Jahren. Der angehende Autor Owen und der Mediziner Philip verbringen einige Tage auf dem Land. In ihrer Schulzeit waren die beiden ineinander verliebt. Nun treffen sie sich zum ersten Mal wieder.
7: Who are we resisting for?
3: Warum halten wir uns noch zurück? Fragt Owen, der seine Gefühle endlich ausleben möchte.
8: The laws of man.
3: Aber Philip fühlt sich an die Gesetze seines Landes und der Kirche gebunden, die die Liebe zwischen Männern verurteilen. Durch einen medizinischen Eingriff glaubt er, sich und seinen Freund von ihrer Homosexualität befreien zu können.
7: We are how we are.
3: Filmemacher Will Siegfried thematisiert die brutalen Methoden, mit denen Mediziner und Psychiater Anfang des 20. Jahrhunderts Schwule zwangsbehandelten. Sein Drama Lily's Not For Me ist Teil einer queeren Filmreihe, die in der ARD-Mediathek abrufbar ist.

Ja, in diesen Stunden wird es ein bisschen kühler draußen. Das heißt, für viele Fenster aufreißen und durchlüften, wenn es denn möglich ist. Auch morgen wird es nicht sehr viel kühler. Die Hitze ist auch zu Beginn der nächsten Stunde unser Thema. Was steckt dahinter? Wie sind Gesundheitssystem und Kliniken überlastet? Was kann man alles dagegen machen, gegen diese Hitze im Alltag? Wir sprechen ganz ausführlich gleich in der nächsten Stunde. Vor aber der nächste Überblick aus unserer Nachrichtenredaktion.

0: Es ist 1 Uhr. 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
1: Die Nachrichten mit Frank Wörner. Guten Morgen. In Deutschland gibt es schon wieder einen neuen Temperaturrekord. Nach vorläufigen Daten des Deutschen Wetterdienstes hat eine Wetterstation in Sachsen-Anhalt am Nachmittag 41,5 Grad gemessen. In Nordrhein-Westfalen wurde der Rekord von Freitag aus Tönesforst nochmal wiederholt. Diesmal wurden die 40,2 Grad in Weilerswist im Kreis Euskirchen gemessen. Die Hitze hat auch enorme Auswirkungen auf den Gesundheitsbereich. In Köln war der Rettungsdienst komplett ausgelastet, sagt dieser Rettungssanitäter.
2: Das ist schon relativ einmalig jetzt für meine Dienstzeit, dass wir trotz der zusätzlichen RTWs, die wir in Dienst genommen haben, so eine hohe Auslastung haben. Also diese hohen Einsatzzahlen, diese vielen Patienten.
1: Damit alle versorgt werden konnten, haben Löschfahrzeuge den Rettungsdienst unterstützt. Nach den schweren Erdbeben ist in Venezuela die Zahl der Toten weiter gestiegen. Mehr als 1400 Menschen sind laut offiziellen Angaben ums Leben gekommen. Nach Zehntausenden Vermissten wird weiter gesucht. Viele Menschen sind wütend auf die Regierung. Aus Venezuela Marie-Christine Böse für WDR aktuell.
3: Wir hören vor allem zwei Vorwürfe. Einerseits, dass die Gebäude eben aus minderwertigem Material gebaut wurden und wegen der Korruption nicht nach den nötigen Vorschriften. Und dass das Gesundheitssystem schon vor dem Erdbeben schlecht war und jetzt die vielen Verletzten nicht auffangen kann. Das ist eine kritische Lage für die Regierung, denn es zeigt sich, dass das autoritäre Regime die Menschen nicht wirklich schützen kann.
1: Die US-Streitkräfte melden weitere Angriffe auf den Iran. Mehrere Ziele seien beschossen worden, darunter Luftabwehrstellungen, Drohnenlager und Überwachungsinfrastruktur. Laut US-Militär war es ein weiterer Vergeltungsschlag für einen iranischen Angriff auf ein Frachtschiff. Es war der zweite US-Angriff auf den Iran, seit beide Länder Mitte des Monats ein Rahmenabkommen unterzeichnet haben.
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1: Wegen des heißen Wetters waren diesmal deutlich weniger Besucher bei der Extraschicht im Ruhrgebiet. Das kommt für die Koordinatoren der Veranstaltung nicht überraschend. Trotzdem sprechen sie von einer erfolgreichen Nacht der Industriekultur. Sascha Baczynski für WDR aktuell.
4: Es war keine laue Sommernacht, es war eine heiße. Das hat sicherlich einige zurückgehalten, sich dieses Jahr auf den Weg zur Extraschicht zu machen. Für die, die da waren, hat es sich gelohnt. Sei es bei der spektakulären Motorradshow des Zirkus Flickflack im Landschaftspark Duisburg-Nord oder bei der Wassershow im LWL-Museum Henrichshütte in Hattingen. Die Extraschicht gibt es seit 25 Jahren. Es geht darum, das industriekulturelle Erbe des Ruhrgebiets zu feiern.
1: Das Wetter in Nordrhein-Westfalen. Bis zum Morgen ziehen einige Gewitter durch, teils mit Starkregen, Hagel und Sturmböen. Bei tropisch warmen Tiefstwerten von 25 bis 21 Grad. Tagsüber ist es erst sonnig, bevor sich am Nachmittag neue, teils wieder heftige Gewitter bilden. Es wird nicht mehr ganz so heiß. In Winterberg 29 Grad, in Dortmund 32 und in Aachen bis 34 Grad. Das war WDR aktuell.
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5: Für das ganze Land besteht eine Warnung vor extremer Hitze. Sie müssen vor allem mit Starkregen, Windböen und Blitzschlägen rechnen in Teilen Schleswig-Holsteins, Hamburgs, Niedersachsens, Bremens und Nordrhein-Westfalens. Auch in Teilen Brandenburgs werden Starkregen, Hagel, auch Windböen und Blitzschläge erwartet. Dort kann es außerdem zu raschen Überflutungen von Straßen und Unterführungen kommen. Also bitte halten Sie sich nach Möglichkeit drinnen auf und achten Sie darauf, ganz viel zu trinken. So, jetzt der Blick auf die Straßen A1 Trier Richtung Köln-Koblenz bleibt zwischen dem Kreuz Wittlich und Wittlich-Mitte wegen Straßenschäden voraussichtlich bis zum 1. Juli gesperrt. Bitte der Bedarfsumleitung U90 folgen. LKW wird empfohlen, das Gebiet weiträumig zu umfahren. A2 Berlin Richtung Hannover ist in beiden Richtungen zwischen Burg Ost und Burg Zentrum wegen Reparaturarbeiten gesperrt. Im weiteren Verlauf Richtung Berlin sind folgende Abschnitte gesperrt: zwischen Irxleben und Kreuz Magdeburg sowie zwischen Thesen und Brandenburg. Weiter auf der A3 Würzburg Richtung Nürnberg, da haben wir 5 Kilometer Stau nach einer Sperrung zwischen Würzburg, Rander, Sacker und Rottendorf. A14 Magdeburg Richtung Dahlen-Warsleben ist zwischen Kreuz Magdeburg und Dahlen-Warsleben wegen Fahrbahnschäden in beiden Richtungen gesperrt. A20 Rostock Richtung Kreuz Uckermark ist zwischen Kreuz Rostock und Dummersdorf wegen einer Fahrbahnerneuerung bis morgen 4 Uhr gesperrt. A29 Wilhelmshaven Richtung Oldenburg ist zwischen Zetel und Farel-Bockhorn wegen Bauarbeiten bis morgen 5 Uhr in beiden Richtungen gesperrt. Die Umleitung führt über die U25 und U10. A30 Osnabrück Richtung Bad Oeynhausen ist zwischen Gesmold und Melle West wegen Bauarbeiten bis morgen 5 Uhr in beiden Richtungen gesperrt. Die Umleitung in Richtung Osnabrück führt über die U22 und in Richtung Bad Oeynhausen über die U43. A42 Kamp-Lindfort Richtung Dortmund ist zwischen Herne-Krange und Baukau wegen Brückenarbeiten bis morgen früh gesperrt. A43 Wuppertal Richtung Recklinghausen ist zwischen Bochum-Riemke und Kreuz Recklinghausen wegen Brückenarbeiten bis morgen früh in beiden Richtungen gesperrt. Zwei Meldungen noch, dann haben wir es geschafft. Die A111 Dreieck Oranienburg Richtung Charlottenburg zwischen Seidelstraße und am Festplatz. Wegen technischer Probleme haben wir hier eine Sperrung. Und die letzte Sperrung haben wir auf der A553 Bliesheim Richtung Brühl zwischen Brühl Ost und Brühl Nord. Gibt es eine Sperrung in beiden Richtungen bis morgen früh 6 Uhr, also das ganze Wochenende. Dort wird an Hochspannungsleitungen gearbeitet.
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5: Von NDR Info aus Hamburg, ich bin Milad Kupay. In Saarbrücken-Burbach, da sind jetzt 41,3 Grad Celsius gemessen worden an der offiziellen Messstation des Deutschen Wetterdienstes. Das ist ein Zehntel über dem alten Rekord von vor 7 Jahren. Uwe Schulz vom WDR hat darüber mit Jürgen Vogt gesprochen. Meteorologe ist er und sagt, die neuen Spitzenwerte sind nicht entscheidend.
6: Naja, es gibt so ein Gerenne nach neuen Rekorden. Dabei ist gar nicht entscheidend, ob jetzt ein alter Rekord um 0,1 Grad eingestellt worden ist, sondern entscheidend sind so die Mittelwerte. Das heißt so die schleichende Erwärmung, und die ist gerade jetzt in Mitteleuropa und damit auch bei uns in Nordrhein-Westfalen überproportional hoch. Das heißt, wir erwärmen uns stärker als andere Weltgegenden im Augenblick. Das sehen wir zum Beispiel auch an der Zahl der heißen Tage. Die hat sich im Vergleich zu 1990 jetzt verdoppelt. Das sind die Tage über 30 Grad Celsius. Und wir merken es auch an den Nächten, dass die Nächte immer wärmer werden. Dabei ist es nochmal egal, ob es Rekordwerte sind. Zufälligerweise sind es ganz viele Rekordwerte. Das heißt, wir hatten noch nie so eine warme Juninacht wie die vergangene. Und aktuelle Temperaturen, das heißt, wer heute Nacht nicht gut geschlafen hat, das wird häufiger vorkommen in den kommenden Jahren.
7: Habe ich immer wieder mal bei solchen Angaben auch dich sagen hören, das ist eine vorläufige Angabe? Was bedeutet das dann?
6: Naja, diese Angaben, gerade wenn man so neue Rekorde hat, die werden immer ganz sorgfältig dann nochmal überprüft. Wir arbeiten ja mit den Daten des Deutschen Wetterdienstes. Die gehen sehr seriös mit den Daten um. Das sind alles geeichte Wetterstationen, die vergleichbar für die Umgebung natürlich die Werte messen sollen. Und wenn da so ein Wert raushaut, wie 41,3 Grad, dann kontrollieren die Kollegen da sehr genau. Entspricht die Station, läuft da alles genau? Ist da nicht irgendeine Mauer neu gebaut worden, die den Wert hochtreibt? Wir hatten das vor 7 Jahren zum Beispiel in Lingen an der Ems. Da hat man festgestellt, das war plötzlich ein Wert, der 1,5 Grad höher lag als alle anderen an so einem rekordverdächtigen Tag. Und dann gab es ein paar Tage die Aussage, Lingen an der Ems, wärmster Ort Deutschlands mit 42,5 Grad. Das ist dann überprüft worden und dann hat man festgestellt, dass Büsche und alles Mögliche bei gewissen Wetterlagen da einfach so eine Hitzeblase erzeugen auf dem Grundstück. Und dann hat man gesagt, okay, die Station muss verlegt werden. Das kommt nicht so selten vor, aber jetzt auch nicht so häufig. Deswegen wird es einfach sehr genau überprüft.
7: Das heißt, ihr habt international Standards, wann Messwerte wirklich belastbar sind.
6: Also alleine die Regeln für Aufstellung und Geräte von so einer Wetterstation hat 15 Seiten mit 10er Schriftgröße. Das heißt, da passt eine Menge rein. Das fängt an mit natürlichem Untergrund. Bei uns ist es in der Regel kurzer Rasen. Der darf dann auch nicht höher stehen, weil sich dann warme Luft da drin also auch verfängt. Sondern es muss ein Austausch da sein. Die Luft muss zirkulieren können. Es gibt ganz spezielle Anforderungen an die Wetterstation. Die Temperatursensoren, die müssen abgeschattet sein. Früher waren das diese Wetterhöhen. Heute sieht das so ein bisschen gequirlt aus, ist also auch ein bisschen kleiner geworden. Aber es geht eben darum, dass die Luft gut zirkulieren kann und man eben für die Umgebung repräsentative Werte hat. Oder mit dem Wind, dass der ungehindert zirkulieren kann. Und das ist gar nicht so selten, weil das Ganze macht ja auch nur Sinn, wenn man das im Prinzip über Jahrhunderte weitermachen kann. Die älteste Wetterstation bei uns, die noch in Betrieb ist, ist Kleve seit 1904. Andere Wetterstationen mussten verlegt werden oder geschlossen werden, weil nebenan einer eine Straße gebaut hat oder was auch immer. Und die Werte dann eben nicht mehr repräsentativ sind, weil sobald ich Asphalt in der Nähe habe oder irgendeinen Windschutz, eine Mauer oder ein neu gebautes Haus, funktioniert das Ganze nicht mehr. Deswegen ist es schon, also die stehen auf der Liste der bedrohten Arten, diese Wetterstationen.
7: Also wenn du an einem schönen Abend von deinem Nachbarn hörst, hör mal Jürgen, ich hatte aber auf meinem Thermometer 44 Grad, dann sagst du nicht, ist ja auch Quatsch, sondern einfach andere Messbedingungen.
6: Also wenn jemand, in der Regel hat man ja auf der Terrasse die Thermometer hängen. Das ist für Klimavergleiche natürlich völlig ungeeignet, weil sich da auch die Hitze fängt, gerade wenn es eine Südterrasse ist. Man muss allerdings auch sagen, wenn ich abends den Grill anwerfe oder da sitze oder auch ohne Grill da sitze und einfach ein Bier trinke, das ist natürlich meine Lebensrealität. Aber das sind halt zwei verschiedene Sachen. Ich sitze da und schwitze mich ab und lass mich langsam durchgaren auf meiner Südterrasse oder auf dem Balkon. Und das andere sind eben die Klimastationen, mit denen ich sagen kann, dass es immer wärmer wird. Und das sind eben zwei verschiedene Paar Schuhe.
5: Sagt Uwe Schulz im Gespräch mit Jürgen Vogt, Meteorologe beim Westdeutschen Rundfunk. Und im ARD-Brennpunkt hat Ellen Ini mit Uwe Janssens über die Auswirkungen der Hitze auf die Gesundheit, die Gesundheitskosten und die nötigen Konsequenzen gesprochen. Janssens ist der Geschäftsführer der Deutschen Interdisziplinären Vereinigung für Intensiv- und Notfallmedizin. Ihre erste Frage war, wie dramatisch ist die Lage denn in den Kliniken?
8: Ja, im Moment ist die Situation natürlich sehr angespannt und es wird uns noch die nächsten Tage verfolgen. Aber eins muss man ganz klar sagen, wir haben ganz klar Hitzetote seit Jahren schon, da spricht kein Mensch drüber. Im Jahr 2022 waren das 8000 Hitzetote, mehr als im deutschen Straßenverkehr versterben. Und hier wird überhaupt nicht reagiert. Die Politik schaut da weg. Das heißt, Investitionen, dringend notwendige Investitionen in den Hitzeschutz, und zwar in Pflegeheimen, in Krankenhäusern, findet de facto nicht statt. Die Krankenhäuser können das selber gar nicht finanzieren.
9: Sie haben ja gerade schon deutlich gemacht, Hitzetote gibt es schon länger, aber darüber spricht man nicht, haben Sie gesagt. Also Sie sind offensichtlich jetzt nicht überrascht davon, wie zugespitzt die Situation im Moment ist. Was fordern Sie denn konkret von der Politik?
8: Endlich muss mal sich an einen Tisch gesetzt werden und die Länder haben die Aufgabe, die Krankenhäuser auskömmlich zu finanzieren, dass sie in die Lage versetzt werden, ausreichenden Hitzeschutz bereitzustellen. Die armen, alten Menschen in Pflegeheimen sind da völlig schutzlos. Da tut der Staat fast gar nichts. Da müssen die karitativen Einrichtungen etc. selber das Mittel aufwenden und legen das dann sogar an die Bewohner um. Nein, wir müssen an den Tisch uns setzen. Wir müssen einen Kompass entwickeln, gemeinsam, wie die Krankenhäuser denn aufgestellt werden sollen, wie die Pflegeheime. Denn eins, bevor Sie nicht, muss ich Ihnen ganz klar sagen, wir werden alle älter. Die Zunahme der alten Menschen ist gigantisch. Das heißt, das Problem wird ja in den nächsten Jahren noch mehr werden. Und eins ist klar, wir haben das alles gewusst, wir wissen es jetzt. Und wenn wir jetzt nicht handeln, wenn wir gleichzeitig aber hingehen, wie Frau Wagen, jetzt ein Gesundheitssystem einzusparen mit 18 Milliarden, wir benötigen eigentlich, um die Krankenhäuser resilient zu machen, ca. 21 bis 30 Milliarden Euro. Und die werden von den Ländern einfach nicht bereitgestellt. Auf der anderen Seite heißt es sparen, die Krankenhäuser können das selber nicht übernehmen.
9: Das heißt, es geht um öffentliche Investitionen in das Gesundheitssystem. Die Reform von Frau Wagen bezieht sich ja jetzt auf die allgemeine Krankenversicherung. Sie fordern zusätzliche Mittel, die die Krankenhäuser und die Gesundheitseinrichtungen in Deutschland brauchen, um die Hitzeschutzpläne anzupassen.
8: Ja, aber hier geht es doch um eine Sicherstellung für die gesamte Bevölkerung. Hier geht es darum, auch sicherzustellen, dass wir gesund bleiben. Und die Mehrausgaben, die wir durch diese hitzebedingten Schäden haben, sind wirklich gigantisch. Das wird gar nicht reingerechnet. Das ist, wir geben unheimlich viel Geld aus für Sachen, die wir eigentlich sparen können, wenn wir vernünftige Schutzmaßnahmen ergreifen würden. Und das ist das, was wir kritisieren. Lassen Sie uns auch endlich zusammen mit der Politik und den Fachgesellschaften und den Krankenhausgesellschaften an einen Tisch setzen und sagen, wie können wir das stemmen? In der Tat, das Geld ist offensichtlich nicht da, aber es ist über Jahre weggespart worden. Die Länder sind ihren Verpflichtungen nicht nachgekommen. Und diese Kritik muss man einfach mal ganz klar und deutlich an dieser Stelle äußern dürfen.
5: Sagt Uwe Janssens im ARD-Brennpunkt. Er ist Geschäftsführer der Deutschen Interdisziplinären Vereinigung für Intensiv- und Notfallmedizin. Ja, die aktuellen Temperaturen von teils über 40 Grad sind für Menschen gefährlich, keine Frage. Sie sind aber auch ein Risiko für das Bahnsystem. Auch in Bayern, private Betreiber und Deutsche Bahn schließen deswegen nicht aus, dass es auch heute am Sonntag zu Problemen kommt. Johannes Reichert.
10: Die privaten Bahnanbieter Agilis, Arverio und die Bayerische Regiobahn, kurz BRB, geben an, keine besonderen Maßnahmen gegen die Hitze zu ergreifen. Sie raten Fahrgästen, ausreichend Flüssigkeit mitzunehmen, so eine Sprecherin der BRB. Verformungen der Gleise durch die Hitze und in der Folge Streckensperrungen könnten jedoch dieses Wochenende passieren. Einen besonderen Service hat die Deutsche Bahn zum Hitzewochenende angekündigt. Bahnkunden, die ihre geplante Fahrt doch nicht antreten wollen, etwa weil sie nicht in brütender Hitze auf Bahnsteigen stehen möchten, können ihre Tickets kostenfrei stornieren. Die Sonderkulanz der Bahn gilt auch für Spartickets. Der Fahrgastverband Pro Bahn begrüßt die erstmalige Hitzekulanz. Pro-Bahn-Sprecher Marco Kraguli.
11: Manche Leute buchen 6 Monate im Voraus, da ist eine Hitzewelle noch nicht absehbar. Da ist genau das ein richtiger Punkt. Weil wenn wir hier eine Hitzewarnung haben mit 40 Grad und mehr in manchen Ecken Deutschlands, dann sollten Leute, die es können, zu Hause bleiben, weil das einfach auch irgendwann gesundheitsgefährlich ist.
10: Das Problem, das deutsche Bahnnetz wurde nicht für Hitzerekorde mit über 40 Grad gebaut. In Italien ist man die Wärme gewohnt und hat entsprechend geplant. Schienen wurden weiß gestrichen, damit sie sich nicht so stark erhitzen. Sensoren direkt am Gleis messen die Temperaturen. Wenn festgelegte Grenzen überschritten werden, fahren die Züge langsamer oder werden im äußersten Fall gestrichen. So sieht es in Bayern jedoch nicht aus. Bahnsprecherin Anja Bröker kündigt auf der Homepage des Konzerns deswegen an, dass es auf dem Streckennetz zu Hitzeschäden kommen kann.
12: Ja, die anhaltende Rekordhitze setzt das Schienennetz stark unter Druck. Ähnlich wie Straßenbelag weich werden kann, leiden auch Gleise, Weichen und Signale unter der extremen Hitze. Sie sind den ganzen Tag der Sonne ausgesetzt, was Material und Technik stark belastet.
10: Bei extremer Hitze dehnt sich der Stahl der Schienen, was zu Verformungen führen kann. Betroffen war in der Vergangenheit etwa die Bahnstrecke nach Garmisch. Und aktuell ist auch hier wieder ein Teil der Strecke gesperrt. Zwischen Murnau und Oberammergau wird der Abschnitt repariert. In Sachen Klimaanlagen in den Zügen zeigt sich die Bahn aber gut gerüstet. Auf BR-Anfrage heißt es, die Klimaanlagen der neuen Fahrzeuge wie den ICE 3 Neo oder ICE L seien leistungsfähiger und funktionsfähig bis 54 Grad. Probleme bleiben bei alten ICEs. Ältere Fahrzeuge würden Stück für Stück ausgemustert. Auch im Regionalverkehr, so die Bahn, verfügten fast alle Züge über entsprechende Klimatechnik. Der Sprecher des Fahrgastverbands mahnt aber an, dass die Bahn in Zukunft nur noch neue Züge bestellen sollte, die gut gegen die Hitze gerüstet sind.
11: Das ist ein Punkt, der für zukünftige Bestellungen besser geplant werden muss, weil wir ja wissen, dass solche Hitzesommer einfach auch deutlich mehr werden und wir da natürlich auch resilientere Klimaanlagen brauchen.
10: Eine Bitte der Sprecherin der Bayerischen Regiobahn sollten sich sicherlich alle an diesem Wochenende vornehmen, trotz der hohen Temperaturen im Miteinander einen kühlen Kopf behalten.
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5: Es waren die schwersten Erdbeben seit mehr als einem Jahrhundert und das in einem Land, das eh schon durch jahrzehntelange wirtschaftliche und politische Krisen geschwächt ist. Seit den ersten beiden heftigen Beben in Venezuela am vergangenen Mittwoch wurde das Land in der vergangenen Nacht von erneuten Erdstößen erschüttert. Zehntausende Menschen gelten als vermisst, die Zahl der Toten steigt. Darüber habe ich vor der Sendung mit unserer Korrespondentin Jenny Barke gesprochen und sie gefragt, wie hoch das Ausmaß dieser Naturkatastrophe zum jetzigen Zeitpunkt ist.
13: Also die Ausmaße sind schon jetzt verheerend. Also mehrere hundert Gebäude sind ja eingestürzt und die Zahl der Toten ist inzwischen auf 1430 hochgegangen. Dabei wird es wahrscheinlich leider nicht bleiben, denn mehr als 50.000 Menschen gelten als vermisst. Einige werden hoffentlich einfach nur Hals über Kopf die Gebäude verlassen haben, ihr Handy zu Hause liegen lassen haben und keinen Kontakt zu den Angehörigen aufgenommen haben. Es liegt auch vielerorts kein Strom an, kein Internet. Aber viele dieser Vermissten werden sich wahrscheinlich noch unter den Trümmern befinden, sodass wir vermuten müssen, dass in den nächsten Stunden, man sagt ja so 72 Stunden nach Erdbeben, sinkt die Wahrscheinlichkeit rapide, dass man noch Lebende unter Trümmern findet. Dieser Zeitpunkt endet von Samstag zu Sonntag in der Nacht und dementsprechend werden danach wahrscheinlich die Zahlen steigen derjenigen, die man nur noch tot bergen kann.
5: Ja, inzwischen wurden die Katastrophenregionen nach dem Beben in Venezuela militarisiert. Warum ist das notwendig?
13: Also die Regierung begründet den Schritt damit, dass sie Ordnung und Kontrolle in die Regionen bringen möchte. Es gibt viele Menschen aus der Zivilbevölkerung, die helfen wollten. Die Küstenregion ist ja jetzt militarisiert. Weiter im Süden befindet sich die Hauptstadt Caracas. Getrennt werden diese zwei Regionen durch ein großes Bergmassiv und dort führt eine Zugangsstraße hin. Und man hat auf Luftaufnahmen auch gesehen, wie viele tausend Menschen sich da in Konvois zusammengetan haben, Hilfstransporte organisiert haben, selber dann dort nach Verschütteten suchen wollten. Und die Regierung begründet diesen Schritt jetzt damit, dass sie dort einfach die Kontrolle reinbringen möchte. Das sorgt aber auch für viel Unmut, weil man sich jetzt, wenn man helfen möchte, erst aufwendig registrieren muss. Das dauert natürlich Zeit. Und die andere Begründung, die die Regierung hat, ist, dass sie sagt, es wird viel geplündert in der Region. Klar, Menschen, die jetzt ohne Existenz dastehen, die haben Hunger, die sind verzweifelt. Da wird sicherlich der eine oder andere Supermarkt geplündert. Was man aber auf sozialen Netzwerken auch sieht, ist tatsächlich, dass nicht nur die Bevölkerung, die betroffen ist, plündert, sondern Beamte, die Polizei selbst. Also man sah da auf einem Video, wie ein Polizist eine große HiFi-Anlage von mehr als 1.000 Euro wert weggeschleppt hat und andere Beamte im Trümmerhaufen sich die Währung Bolivar, die Geldscheine, dort in die Hände reichten. Das sorgt natürlich für viel Unmut und ja, es ist die Frage, ob dieser Schritt wirklich hilfreich ist oder die Regierung da nur Kontrolle für sich selbst und ihr Narrativ bekommen möchte.
5: Du hast es gesagt, für die Rettungskräfte hat ja die kritische Phase, Überlebende zu finden, ja schon begonnen und endet in dieser Nacht. Kann man dann sagen, dass es sehr unwahrscheinlich ist, dann nach dieser kritischen Phase dann noch Überlebende zu finden?
13: Leider ja. Also man muss sogar davon ausgehen, Experten sagen ja, 72 Stunden ab Erdbeben gibt es eine hohe Wahrscheinlichkeit. Das Katastrophengebiet befindet sich aber in den Tropen. Es ist feucht, es ist warm und damit sinkt eigentlich die Wahrscheinlichkeit. Also wir können jetzt davon ausgehen, dass es wirklich nur zu vereinzelten Wundern kommt, wenn man da noch Lebende birgt.
5: Es sind ja erste internationale Teams schon angekommen. Die USA kündigten Hilfen in Höhe von 150 Millionen Dollar an. Wie wird denn diese Hilfe vor Ort aufgenommen?
13: Die Menschen sind darüber wirklich sehr erleichtert. Die ersten Hilfsteams kamen ja gestern schon an. Es wurde davor viel moniert, dass die Regierung zu wenig tut. Desi Rodriguez, die Interimspräsidentin, hat zwar gesagt, dass alle Teams im Einsatz sind, aber vielerorts wurde eben niemand gesehen, der geholfen hat von Regierungsseiten. Und die Menschen haben wirklich mit bloßen Händen oder mit Hammern, mit den wenigen Werkzeugen, die sie haben, versuchen, große Betonplatten zu öffnen, um darunter zu kommen, zu graben. Das ist natürlich nur bedingt möglich, da überhaupt diese schweren Teile wegzutragen. Und deswegen braucht es Räumfahrzeuge, deswegen braucht es auch Expertise, es braucht Spürhunde. Und all das ist im Laufe des Freitags angekommen und es kommen weitere Hilfsteams. Dazu muss man sagen, dass zum Beispiel auch aus Mexiko und Chile viele 100 Kräfte angereist sind, beides selbst Erdbebenländer, die viel Expertise mit reinbringen und sehr viel geholfen haben bei der Koordinierung der Suchtrupps.
5: Und was ist jetzt konkret für die Zivilbevölkerung an Hilfen angelaufen?
13: Die Zivilbevölkerung braucht vor allem am dringendsten Lebensmittel, Wasser und Unterkünfte. Also es sind über 70.000 Menschen nach ersten Schätzungen wahrscheinlich langfristig obdachlos. Das sind diejenigen, deren Gebäude eingestürzt sind, aber auch diejenigen, die sich jetzt einfach nicht trauen, wieder in ihre Gebäude zurückzukehren, weil viele Schäden und Risse aufweisen und die Regierung auch weiterhin davor warnt. Man muss auch sagen, es gibt jetzt schon über 350 Nachbeben. Am Freitagabend gab es noch mal ein richtiges Erdbeben in der Stärke von 4,9. Also all diese Menschen haben ihre Wohnungen verloren und die brauchen jetzt dringend Versorgung. Also sie brauchen ein Dach über den Kopf, sie brauchen medizinische Hilfe, nicht zuletzt auch psychosoziale Hilfe. Und all das wird jetzt gewährleistet durch die vielen Teams, die angekommen sind. Zum Beispiel aus Deutschland kamen ja auch Zelte an, Wasserfilter, Stromgeneratoren, um einen Grundstock an Infrastruktur wieder aufrechtzuerstellen.
5: Sagt Korrespondentin Jenny Barke aus Mexiko.
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5: Heute wird der US-Komiker und Regisseur Mel Brooks 100 Jahre alt. Ralf Gödde mit einem Porträt.
14: Was wird denn das, wenn's fertig ist, hä?
15: Das ist Spocks Würgegriff.
16: Seine Karriere, hat er einmal selbst gesagt, verlaufe ziemlich genau unter der Gürtellinie.
14: Das ist viel zu hoch, du musst den weiter unten ansetzen.
15: Ach, du meinst hier?
14: Genau!
16: Eine Szene aus der Star-Wars-Parodie Spaceballs, die zeigt, Mel Brooks liebt es eher frech und frivol, derbe und brachial.
17: Manchmal bin ich gleichzeitig peinlich berührt und begeistert. Zum Beispiel in der Wilde Wilde Westen, die Szene mit den Bohnen, wenn das Furzen losgeht, bin ich beschämt. Aber ich liebe es.
16: Als Melvin Kaminski wird der Sohn jüdischer Einwanderer im New Yorker Stadtteil Brooklyn geboren. Sein Vater stirbt, als der kleine Junge 2 Jahre alt ist. Die Mutter muss ihn und seine 3 Brüder alleine durchbringen.
18: How did I make myself visible?
17: Wir waren viele, die da aus den Slums herauskommen wollten. Die anderen Jungen waren größer, stärker und bessere Ballspieler. Ich schärfte meinen Verstand und nutzte meine Möglichkeiten, komisch zu sein. Sie konnten mich zwar verprügeln, aber ich konnte sie mit meinem Witz zu hysterisch lachenden Bündeln reduzieren. Das war meine große Waffe.
16: Das erste Geld verdient er als Schlagzeuger und Pianist und steht mit 14 Jahren schon als Stand-up-Comedian auf der Bühne. Nach dem Zweiten Weltkrieg, in dem Mel Brooks als US-Soldat gegen die deutsche Wehrmacht kämpfte, wird er Gagschreiber für Radio- und Fernsehsendungen.
19: Springtime for Hitler and Germany.
16: 1967 folgt dann sein erster Kinofilm, die Nazi-Parodie Frühling für Hitler, im Original The Producers mit Peter Sellers und Gene Wilder. Brooks widmet sich zwar auch ernsten Stoffen, produziert etwa David Lynchs Drama Der Elefantenmensch, das auf einer wahren Geschichte beruht. Am liebsten jedoch zieht das Comedy-Urgestein Filmgenres durch den Kakao. Dabei kommen Brooks Klamauk-Komödien mitunter auch gesellschaftskritisch und subversiv daher. So schießt er in der Star-Wars-Parodie Spaceballs auch gegen die zunehmende Ökonomisierung im Kulturbetrieb.
20: Es gibt eine neue Erfindung auf dem Videomarkt.
21: Tatsächlich?
20: Ja, Instant-Kassetten. Die können Sie schon im Laden kaufen, bevor der Film abgedreht ist.
16: 2001 bringt der Vater von 4 Kindern seinen allerersten Film an den Broadway. Das Musical The Producers gewinnt 12 Tony Awards. Und auch im hohen Alter kann es der Vollblut-Komiker nicht lassen. Für nächstes Jahr hat Mel Brooks eine Fortsetzung des kultigen Spaceballs angekündigt. Geboren wurde der amerikanische Schauspieler, Autor und Regisseur am 28. Juni 1926. Das war heute vor 100 Jahren.
5: Der Stichtag von Ralf Götte.
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22: Die Gruppenphase dieser WM geht zu Ende und in der Gruppe L, da hat sich England den ersten Platz gesichert. Dank eines 2:0 Erfolges gegen das punktlose Team aus Panama. Hat unser Reporter André Siems denn einen der Top-Favoriten auf den WM-Titel gesehen?
23: Nee, ich glaube nicht, dass das jetzt bislang hier einer der Turnierfavoriten ist. Ich sehe aber auch nur die Franzosen bislang ganz vorne. Am Ende hat sich einfach die individuelle Klasse durchgesetzt. Bellingham, Kane haben allein einen höheren Marktwert als der ganze Kader von Panama. Panama hat lange Zeit den Engländern auch richtig schwer gemacht. Immer wieder diese gefährlichen Nadelstichen, sind schön durchs Zentrum durchgekommen. Mal haben mit Martinez einen gehabt, der sehr variabel gespielt hat. Aber dann baller ich dir noch ein paar Zahlen um die Ohren. 16:10 Torschüsse, 62% Ballbesitz, 61% gewonnene Zweikämpfe, 7:3 Ecken für die Engländer. Und das zeigt halt dann schon, Statistiken lügen nicht, die Engländer waren besser.
22: Ja, und ebenfalls mit dabei im 16-Finale neben England sind auch der Gruppenzweite Kroatien und der Dritte Ghana. Die Kroaten, die konnten dieses Duell gegen die Afrikaner mit 2:1 gewinnen. Und das DFB-Team, das trifft am Montagabend ja im 16. Finale auf Paraguay. Das ist mittlerweile definitiv. Ja, und Paraguay, bei Sportdirektor Rudi Völler klingelt da natürlich was. Der damalige DFB-Coach, der erinnert sich an ein Duell gegen die Südamerikaner, das schon 24 Jahre her ist.
24: Wir sind Meister geworden damals 2002 in Japan und Korea bei der WM. Und dann hatten wir das Spiel gegen Paraguay. Damals war es ja dann das erste K.O.-Spiel, da war es schon das Achtelfinale. Auch ähnlich kompliziert gegen eine Mannschaft auch damals, die sicherlich sehr körperlich war, sehr defensiv sehr gut bestanden hat. Und dann haben wir es halt auch am Ende des Spiels ja noch geregelt und haben dann 1:0 gewonnen. Ja, könnte ich diesmal auch sehr gut mitleben, auf jeden Fall. Ja.
22: Damals ist das DFB-Team ja überraschenderweise bis ins Finale gekommen. Der Bochumer Profiboxer Agit Kabayel ist vom Boxverband WBC zum Schwergewichtsweltmeister ernannt worden und darf damit als erster Deutscher seit Boxlegende Max Schmeling im Jahr 1932 diesen Titel führen. Wie der Verband mitteilte, sprach er Kabayel den Titel zu und das Kuriose dabei ist, er holte diesen Titel nicht im Ring, sondern er profitiert davon, dass der bisherige Champion, der Ukrainer Oleksandr Usyk, angekündigt hat, alle seine Titel im Schwergewicht abzugeben. Nun ist also der 33-jährige Deutsche der Titelverteidiger. In der Formel 1, da ist der Titelverteidiger Lando Norris, der britische McLaren-Pilot, der ist aber weit davon entfernt, diesen Titel zu verteidigen. Zu stark sind nämlich bisher die beiden Mercedes-Fahrer. So aktuell auch beim Großen Preis von Österreich in Spielberg. Da sicherte sich der Mercedes-Pilot George Russell die Pole-Position vor den beiden Ferrari-Piloten Leclerc und Hamilton. Das Rennen, das beginnt dann um 15 Uhr.
5: Das war der Sport hier in der ARD-Infonacht mit Lars Bente.
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1: Um 1.30 Uhr mit Ronald Lessig. Eine anhaltende Hitzewelle hat Deutschland fest im Griff. Laut deutschem Wetterdienst wurde in Drewitz in Sachsen-Anhalt gestern mit 41,5 Grad die höchste Temperatur gemessen. Ein neuer Hitzerekord. Aus der Nachrichtenredaktion Ulf Hilbert.
2: Auch in anderen Teilen Deutschlands wurden ähnlich hohe Werte registriert, etwa im Saarland oder in Rheinland-Pfalz. In Norddeutschland waren Suckow in Mecklenburg-Vorpommern und Wolfsburg in Niedersachsen die Spitzenreiter mit gut 40 Grad. Besonders betroffen von der Hitze sind ältere Menschen, Kranke und Säuglinge. Rettungsdienste meldeten vielerorts zahlreiche Hitzeeinsätze. Die Deutsche Bahn forderte ihre Kunden auf, Zugfahrten nicht anzutreten, wenn sie nicht unbedingt nötig sind. Morgen soll es in einigen Teilen Deutschlands nochmal so heiß werden wie heute. Anfang der Woche gehen die Temperaturen dann zurück.
1: Nach den verheerenden Erdbeben in Venezuela hat die Regierung die Zahl der Opfer weiter nach oben korrigiert. Wie die amtierende Präsidentin Rodriguez mitteilte, wurden bislang 1.430 Tote offiziell registriert. Mehr als 3.200 Menschen seien verletzt worden. In den betroffenen Gebieten Venezuelas suchen inzwischen auch etwa 1.600 internationale Rettungskräfte nach Überlebenden. Der serbische Präsident Vučić hat seinen Rücktritt angekündigt. In einigen Wochen soll es vorgezogene Präsidenten- und Parlamentswahlen geben. Aus Belgrad, Oliver Schosch.
3: Es ist so, dass Vučić im Frühjahr kommenden Jahres eh nicht mehr Präsident sein darf, weil seine zweite Amtszeit dann ausläuft. Alexander Vučić hat in den letzten Wochen angekündigt, dass er Premierminister, also Regierungschef, werden möchte. Die gesamte Politik Serbiens ist auf Vučić zugeschnitten und wird von ihm dominiert. Unter der Führung von Alexander Vučić gab es bereits 5-mal vorgezogene Neuwahlen. Kritiker sagen, sie würden meistens taktisch angesetzt, wenn Vučić in der Kritik ist und durch Wahlen zu einem Befreiungsschlag ausholen möchte.
1: Die Grünen wollen gleiche Bildungschancen für alle Kinder und Jugendliche in Deutschland. Dazu hat die Partei auf ihrem Ostkongress in Sassnitz auf Rügen eine Erklärung verabschiedet. Darin fordern die Grünen unter anderem, dass Kitas und Grundschulen besser erreichbar sind und Familien eine verlässliche Betreuung vor Ort finden. Grünen-Chefin Brandner sagte, Bildung dürfe nicht vom Wohnort abhängen. Ihre Partei sieht insbesondere auf dem Land Probleme. Dort prägten lange Wege, Lehrkräftemangel und marode Gebäude den Alltag. Die Grünen fordern dagegen mehr Investitionen und eine bessere Betreuung in den Kitas und Schulen. Das Wetter in Deutschland. In der Nacht im Norden und Nordwesten gebietsweise Schauer oder Gewitter mit Unwettergefahr durch Sturmböen, Starkregen und Hagel. Sonst gering bewölkt oder klar, 26 bis 17 Grad. Am Tage mal Sonne, mal Wolken, im Verlauf gebietsweise Schauer oder Gewitter mit Unwettergefahr bei maximal 25 Grad in Nordfriesland und bis 42 Grad in der Lausitz. Am Montag heiter bis wolkig, regional Schauer und Gewitter sowie Unwettergefahr, 22 bis 31 Grad. Das waren die Nachrichten.
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5: Und da gibt's keine größeren Staus auf den Straßen, außer auf der A5. Suche ich gerade. Nee, wurde zwischenzeitlich aufgehoben. Also auch hier freie Straßen. Kommen Sie gut und sicher an Ihr Ziel. Gute Fahrt.
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5: Mit Milat Kupay. Beim letzten linken Parteitag wurde Luigi Pantisano als Co-Vorsitzender an die Seite von Ines Schwertner gewählt. Denkbar knapp, und das dürfte zwei Gründe haben. Zum einen kennen Pantisano bisher nur wenige. Zum anderen hatte er der CDU in einem Interview faschistische Politik vorgeworfen. Das sorgte für laute Kritik. Nicht nur aus der CDU, sondern auch innerhalb der Linken selbst. Hauptstadtkorrespondentin Bianca Schwarz hat im ARD-Interview mit Linken-Chef Luigi Pantisano gesprochen und ihn gefragt, ob er Zweifel daran hat, dass die Union eine demokratische Partei ist. Bevor wir seine Antwort hören, hier eine Verkehrsmeldung. Achtung, es ist ein Falschfahrer auf der A643 Wiesbaden Richtung Mainz zwischen Schiersteiner Kreuz und Mainz-Gonsenheim. Hier kommt Ihnen ein Falschfahrer entgegen. Vorsicht bitte in beiden Richtungen. So, zurück zum ARD-Interview der Woche mit Luigi Pantisano von der Linkspartei. Hauptstadtkorrespondentin Bianca Schwarz hat ihn gefragt, ob er Zweifel daran hat, dass die Union eine demokratische Partei ist, aufgrund seines Vorwurfs, sie wäre eine faschistische Partei oder würde eine faschistische Politik führen.
4: Nein, die Zweifel habe ich nicht. Und ich habe ja dann auch richtigerweise geäußert, dass der Satz sehr überspitzt war, der eine Sorge zum Ausdruck bringen wollte, dass immer öfter und immer mehr CDU-PolitikerInnen Politik der AfD übernehmen und mir das große Sorgen bereitet. Und ich habe mich ja dann auch im Nachhinein für den falschen Satz, den ich geäußert habe in diesem Interview, entschuldigt. Das meine ich auch so, wie ich es gesagt habe und ehrlich. Und finde, dass man das aber auch als Thema jetzt abschließen kann. Und vielleicht auch man sich eher befasst mit dem Kern meiner Aussage und mit meiner grundlegenden Kritik. Weil mir die Bilder, die letzte Woche zu sehen waren im Europäischen Parlament, wo Rechtsextreme aufspringen und jubeln, dass Menschen abgeschoben werden können und es auch nur möglich war, diese Gesetzgebung, weil Konservative, auch Mitglieder der CDU, CSU, daneben saßen und geklatscht haben, während die Rechtsextremen da skandiert haben. Solche Bilder machen mir Sorgen und das möchte ich in Deutschland nicht haben.
6: Zu diesem Kern Ihrer Kritik kommen wir gleich noch mal kurz zurück. Aber es geht um ein Zeitungsinterview, das am Samstag erschienen ist, tatsächlich nur wenige Stunden vor der Wahl der neuen Parteispitze beim Parteitag in Potsdam. Und da haben Sie wörtlich gesagt, es gibt gerade keinen Unterschied zwischen der Union, die faschistische Politik macht, der AfD und den Faschisten selbst. In Ihrer Entschuldigung haben Sie gesagt, die Unterscheidung zwischen politischen Gegnern innerhalb des demokratischen Spektrums und denen, die die Demokratie abschaffen wollen, dürfen wir nicht verwischen. Habe ich gerade wörtlich zitiert aus Ihrer Entschuldigung. So, man könnte Ihnen jetzt anrechnen, dass Sie sich entschuldigt haben, weil Entschuldigungen in der Politik sind ja überaus selten geworden in den letzten Jahren. Aber die Union hat diese Entschuldigung nicht angenommen, weil sie in dieser Entschuldigung auch nochmal, was Sie auch gerade nochmal gesagt haben, ihre grundsätzliche Kritik am Rechtskurs der Union erneuert haben. Und auf so einen Zusatz an der Stelle einfach mal zu verzichten, hätte das nicht auch Größe bewiesen?
4: Also ich habe zwei Kinder, die sind 8 und 12 Jahre alt. Ich unterhalte mich sehr viel mit ihnen darüber, wenn sie Fehler machen. Und ich erkläre ihnen, dass Fehler zum Leben dazugehören und dass es wichtig ist, wenn man Fehler macht, sich auch zu entschuldigen. Diesen Anspruch, den ich an meine Kinder hege, habe ich an mich selbst. Ich will da als Vorbild vorgehen und ich bringe meinen Kindern aber auch bei, dass wenn sich jemand entschuldigt, man auch Entschuldigungen annimmt. Ich finde es schade, dass die CDU diese Entschuldigung, die sehr deutlich ist und auch ehrlich ist, nicht annimmt und dieses Rad weiterdreht. Meine Befürchtung ist, dass sie damit versuchen abzulenken, davon vom Kern der Kritik, weil sie sich eben nicht der Frage stellen wollen, dass zum Beispiel ihr Fraktionsvorsitzender Jens Spahn sich 5-mal mit dem rechtsextremen Peter Thiel getroffen hat und in Workshops teilgenommen hat, wo die Frage diskutiert wurde, die Gesellschaft nach Ende des Dritten Weltkriegs. Also da ging es sicher nicht um Demokratie. Und was treibt dort der Fraktionsvorsitzende der CDU? Was ist das Ansinnen? Und diese Kernfrage, mit der muss sich die CDU beschäftigen. Und deswegen trete ich auch von dieser Kritik, die ich daran habe, nicht zurück. Der Satz war falsch. Die Gleichsetzung von CDU und AfD ist falsch. Dafür habe ich mich entschuldigt. Damit ist das Thema erledigt. Aber die Kernkritik, da kann die CDU nicht davon versuchen abzulenken. Das werden wir auch nicht durchgehen lassen.
6: Die Union hat diese Entschuldigung nicht nur nicht angenommen. Union und SPD haben dann im Bundestag eine Aktuelle Stunde beantragt zum Parteitag der Linken. Das ist ein Instrument, was Parlamentarier nutzen können, um über aktuelle Themen kurzfristig zu sprechen. Und bei dieser Aktuellen Stunde hat CDU-Generalsekretär Carsten Linnemann unter anderem das hier gesagt.
7: Wir sind die Partei Konrad Adenauers. Auch Konrad Adenauer, der erste Bundeskanzler der Bundesrepublik Deutschland, wurde mehrfach von der Gestapo verhaftet. Und liebe Kolleginnen und Kollegen, wir sind auch die Partei von Walter Lübcke. Er wurde vor 7 Jahren kaltblütig von einem Rechtsextremisten erschossen. Uns als Union vor diesem skizzierten Hintergrund vorzuwerfen, es gebe keinen Unterschied zwischen uns und Faschisten, wie es der Vorsitzende der Linkspartei getan hat, ist infam, geschichtsvergessen und niederträchtig.
6: Herr Pantisano, nicht nur die CDU-CSU wirft Ihnen vor, dass Sie den Faschismusbegriff verwischen, wenn Sie ihn gegenüber einer demokratischen Partei benutzen. Das haben auch viele innerhalb Ihrer Partei kritisiert. Was ist denn da in den letzten Tagen an Kritik über Sie eingebrochen?
4: Die Kritik, so wie sie gesellschaftlich ja auch geäußert wird, dass ein Vergleich zwischen CDU und AfD in der Weise, wie ich in diesem Satz formuliert habe, falsch ist. Und das erkenne ich ja auch an. Deswegen habe ich da auch gar keinen Widerspruch. Darin auch in dieser Aussage, die der Herr Linnemann gemacht hat, ist insofern kein Widerspruch meinerseits, weil ich, wie gesagt, diese Gleichsetzung nicht tätigen wollte und es auch nicht mein Ansinnen war, diesen Vergleich auch so darzustellen. Ich habe diesen Satz gesagt, für den habe ich mich entschuldigt. Aber im Kern, wie gesagt, der Kritik, die ich zum Ausdruck gebracht habe, und da habe ich in den letzten Tagen sehr, sehr viel Zuspruch dafür bekommen, dass...
6: Gefragt hatte ich Sie aber gerade danach, welche Kritik aus Ihrer eigenen Partei gekommen ist.
4: Dass diese Aussage falsch ist. Ähnlich wie sie der Herr Linnemann geäußert hat oder andere jetzt im Bundestag auch geäußert haben, dass diese Gleichsetzung sich nicht gehört. Und da gebe ich Ihnen recht. Deswegen kann ich da auch gar nicht widersprechen. Ich akzeptiere das und nehme das sehr wohl an, dass Kritik an meiner Aussage stattfindet. Aber ich würde mir wünschen, dass die CDU sich wirklich mit dieser grundlegenden Frage auseinandersetzt, in welche Richtung wollen sie sich als Partei entwickeln?
6: Ich habe gesagt, wir gucken auch nochmal auf diese Kernkritik, die Sie haben. Es geht ja darum, setzt die CDU-CSU in Deutschland Forderungen der AfD um? Das passiert immer mal wieder. Ein Beispiel wäre der Familiennachzug subsidiär Schutzberechtigter, den abzuschaffen. Das ist eine Forderung, die hat die AfD schon lange. Und CSU-Innenminister Dobrindt hat dann den Familiennachzug ausgesetzt, kurz nachdem er ins Amt gekommen ist. Und das hat er getan, obwohl es da deutliche Kritik gegeben hat, insbesondere aus der Migrationsforschung, die gesagt hat, das betrifft eine so kleine Gruppe und ist eine der letzten legalen Fluchtmöglichkeiten nach Deutschland, dass man das unter Symbolpolitik verbuchen kann. Also diese Punkte gibt es und das empfinden viele auch als eine legitime und belegbare Kritik. Was mich jetzt ein bisschen gewundert hat, als ich mir diese Aktuelle Stunde im Bundestag angeschaut habe, warum haben Sie denn nicht die Chance genutzt, da auch nochmal selbst zu sprechen? Ines Schwertner hat das gemacht, Sie nicht.
4: Ich fand's gut, dass Ines Schwertner gesprochen hat, weil wir auch aussenden wollten nach außen, dass wir als Partei zusammenstehen und dass ich sehr viel Solidarität habe. Der Angriff, der da von der CDU jetzt gefahren worden ist in der Aktuellen Stunde, war der Versuch, mich zu schwächen und auf mich einzuhauen. Ich würde sagen, in Teilen sogar, was ich dann in Kommentaren gelesen habe in den letzten Tagen, der Versuch, mich auch menschlich zu brechen, anhand der Kritik, die da über mich hereingebrochen ist. Und ich bin wirklich froh und stolz, in dieser Fraktion zu sein und in dieser Partei zu sein, die in so einer Situation Geschlossenheit gezeigt hat, sich um mich geschlossen hat, um meine Co-Vorsitzende eine großartige Rede gehalten hat, um eben diese Kritik, die von der CDU auch kam, zurückzuweisen.
6: Jetzt sind wir so ungefähr 2,5 Monate vor den Landtagswahlen in Sachsen-Anhalt, Mecklenburg-Vorpommern und Berlin. Und gerade von den Ostverbänden innerhalb Ihrer Partei kam da ja auch nochmal deutliche Kritik, weil je nach Ausgang der Wahlen könnte es passieren, dass alle anderen Parteien in Sachsen-Anhalt insbesondere zusammenarbeiten müssten, um die AfD in Regierungsverantwortung zu verhindern, also eben auch die Linke und die CDU. Die hat allerdings einen Unvereinbarkeitsbeschluss zur Linken und Bundeskanzler Merz hat eine Zusammenarbeit mit ihrer Partei in dieser Woche jetzt nochmal erneut ausgeschlossen. Also was können Sie denn tun in den nächsten Wochen, um da jetzt gegebenenfalls zugefallene Türen vielleicht nochmal so ein Stückchen aufzubekommen?
4: Was wir jetzt tun müssen als Linke ist, ganz aktiv vor Ort Wahlkampf machen, die Genossinnen und Genossen in Sachsen-Anhalt, in Mecklenburg-Vorpommern, in Berlin, wo ja auch eine Wahl stattfindet, zu unterstützen, damit wir als Linke ein ganz starkes Ergebnis bekommen.
6: Sie stehen in beiden Bundesländern in den Umfragen aktuell zweistellig. Sie werden sicher einziehen. Aber inwiefern hilft Ihnen das, was Sie gerade gesagt haben, bei der Union?
4: Na, umso stärker wir sind im Ergebnis, umso weniger stellt sich die Frage nachher, wie stark die AfD ist.
6: Sie hören das ARD-Interview der Woche mit dem neuen Parteichef der Linken, Luigi Pantisano. Und jetzt nehmen wir uns noch die Zeit, Sie mal ein bisschen besser kennenzulernen, weil Sie sind für viele noch relativ neu innerhalb Ihrer Partei, auch außerhalb Ihrer Partei. Ich glaube, da sowieso. Ne? Also gehen wir mal zum Anfang. Sie sind in Baden-Württemberg aufgewachsen und geboren. Ihre Eltern sind aus Italien als Gastarbeiter nach Deutschland gekommen. Und Gastarbeiterkind zu sein in den 70ern und 80ern, das war nicht leicht, sagen Sie. Wieso denn nicht?
4: Ich bin groß geworden in einer kleinen Wohnung mit meinen drei Brüdern. Ich habe mir mit ihnen zusammen ein Zimmer geteilt. Das war 16 Quadratmeter groß. Und mein Raum, mein Platz, den ich hatte, war das Hochbett. Und somit habe ich sehr viel Zeit meines Lebens auf der Straße verbracht und war draußen. Das hatte zum Beispiel auch damit zu tun, dass meine Eltern nicht zu Hause waren, wenn ich von der Schule nach Hause gekommen bin. Ich war da alleine.
6: Was arbeiten Ihre Eltern?
4: Meine Eltern haben ihr Leben lang in Fabriken gearbeitet, die ersten 20 Jahre in einer Schulbuchdruckerei. Und ich fand es immer ganz besonders, weil wenn wir mit den Schulbüchern nach Hause gekommen sind, dann haben sie immer gesagt, so, ah, das Buch habe ich gedruckt oder dort habe ich irgendwie mit dran gearbeitet. Gleichzeitig aber auch ein Stück weit traurig, weil sie diese Bücher selber nie gelesen haben. Meine Mutter musste schon ab der dritten Klasse aus der Schule raus und hat zu Hause gearbeitet, mitgeholfen. Und mein Vater hat bis zur fünften Klasse sich das leisten können, in die Schule zu gehen. Und ab der sechsten musste auf Baustellen dann Steine schleppen. Das war in Italien. Und somit haben sie dann den Weg gesucht nach Deutschland, um eben für sich und ihre Kinder ein besseres Leben aufzubauen. Und aus diesen Ungerechtigkeiten, die ich erlebt habe, bin ich aktiv geworden.
6: Sie haben am Wochenende beim Parteitag auch gesagt, dass Sie erfahren haben, verächtlich gemacht zu werden und wie es ist, wenn die Politik auf einen herabschaut. Worauf spielen Sie denn da an? Da ging es auch um Ihre Jugend und Kindheit, oder?
4: Ja, ich war auf der Hauptschule. Ich habe einen Hauptschulabschluss. Und ich kann mich noch wirklich gut daran erinnern, wie es allein auf diesem Schulzentrum, in dem ich groß geworden bin, auf der Schule, wo es daneben eine Realschule und ein Gymnasium gab, wie auf uns herabgeschaut wurde, wie wir als Hauptschüler markiert wurden als nicht ganz so brauchbare Kinder. Ich kann mich erinnern, in der 8. Klasse, wie viele andere Schülerpraktikum zu machen. Und ich hatte schon als Kind die Idee, ich will Architekt werden. Und ich habe dann ein Praktikum gemacht in einem Architekturbüro, obwohl ich in der 8. Klasse Hauptschule war. Und mein Klassenlehrer hat mich da niedergemacht und hat gesagt, ja, aber das macht doch keinen Sinn. Ich soll doch lieber irgendwie was machen, was realistisch ist für mich, was für mich vorhergesehen ist. Kfz-Mechaniker hieß es damals noch. Sowas wäre doch was Passendes. Das ging so weit, dass er mich dann noch nicht mal besucht hat im Praktikum. Die Lehrer gehen dann rum und besuchen die Klassenkameraden. Das hat er nicht gemacht, das hat er nicht übers Herz gebracht, weil er sich dachte, das ist sinnlos, was ich da mache.
6: Sie haben den Hauptschulabschluss gemacht, Sie haben dann aber das Abitur nachgeholt, dann haben Sie Architektur studiert und weil das noch nicht gereicht hat, haben Sie dann nochmal Stadtplanung studiert. Also wirklich dann nochmal eine steile Bildungskarriere hingelegt und weiß nicht, mussten Sie sich auch beweisen, dass Sie klug sind? Ich formuliere es mal folgendermaßen, weil die Schule kann da Schaden anrichten im Selbstbewusstsein.
4: Ich würde sagen, das ist sogar bis heute noch so. Ich habe den Eindruck, dass ich immer wieder beweisen muss, dass ich da, wo ich bin, richtig bin. Die Diskussion der letzten Tage zeigt mir das. Und ich würde sagen, dass das ganz viele Menschen betrifft, die eine Migrationsgeschichte haben in diesem Land, wo man denn immer wieder den Eindruck hat, man muss beweisen, dass wir genauso klug sind wie andere und dass wir hier dazugehören und auch richtig sind, am richtigen Platz.
6: Ich komme noch mal kurz auf Ihre Zeit als Stadtplaner. Ich erinnere mich dran, das ist jetzt schon ein bisschen länger her, da haben Sie mir mal erzählt, dass Sie der Meinung sind, dass bei Konflikten im öffentlichen Raum meistens der Raum schuld ist an dem Konflikt und nicht die Menschen. Ich habe Sie um ein Beispiel gebeten und da haben Sie mir eine Geschichte erzählt von Waiblingen, wo es einen Konflikt gab zwischen Schülern von einem Gymnasium und Schülern von einer Hauptschule, den Sie versucht haben, durch Änderung im Raum zu befrieden.
4: Konflikt war, dass es in der Stadt Diskussion und in der Presse immer wieder kam, naja, in diesem Stadtteil, wo eben Hochhäuser sind und viele auch migrantische Jugendliche leben, immer wieder Konflikte gibt und die Polizei muss da kommen. Und die Debatte war, na, es liegt an den Jugendlichen, die irgendwie aus Arbeiterhaushalten kommen, bildungsfern, sind auf der Hauptschule, migrantisch, die können sich nicht benehmen. Es hat irgendwas zu tun mit ihrer Herkunft, dass das da immer Konflikte und Ärger gibt. Und man hat sich aber nicht wirklich befasst mit dem Ort. Man ist nicht hingegangen, hat mit den Jugendlichen gesprochen. Und ich habe dann als Studienprojekt mir das vorgenommen und gesagt, okay, ich gehe ins Gespräch. Und da hilft mir sehr meine Geschichte, weil ich den Zugang habe zu Hauptschülerinnen und Hauptschülern, weil ich selber einer bin. Und eben aber auch zu Gymnasiasten und zu einer Stadtgesellschaft, die akademisch auch stark geprägt ist. Und habe die Situation beobachtet, habe mit den jeweiligen Gruppen gesprochen. Und habe nachweisen können, dass der Konflikt eigentlich ganz einfach ist. Es gibt dort in diesem Stadtteil ein Spielplatz, einen größeren, auf dem es einen Fußballplatz gibt. Diesen Fußball

0: Beides gleichzeitig ging nicht. Die Lösung war, dass man eben einen extra Platz geschaffen hat, wo es eben einen Basketballkorb gab. Ab dem Moment war der Konflikt gelöst und es gab keinen Streit mehr. Das war nicht der Streit zwischen den migrantischen Jugendlichen von der Hauptschule gegen die Gymnasiasten, sondern es war ein Kampf um Raum. Und da clashte es immer wieder.
1: Sie sind jetzt auch angetreten, um die Arbeiterinnen und Arbeiter für die Linke zurückzuerobern, sag ich mal, ne? Weil die wählen mehrheitlich in den letzten Jahren AfD. Das ist ein Trend, der sich immer mehr verstärkt. Und sie haben eben diese Familiengeschichte mit Eltern, die als Gastarbeiter nach Deutschland gekommen sind. Wie wollen Sie es denn schaffen, Arbeiterinnen und Arbeiter A zu erreichen und B davon zu überzeugen, dass die Linke für sie da ist und nicht die AfD, die halt lauter ist, selbst wenn ich jetzt auf die letzten Tage gucke, wo es um sie doch schon relativ laut war?
0: Also der eine Weg ist, dass wir auf die Arbeiterinnen und Arbeiter zugehen müssen. Und das haben wir aber auch schon in den letzten 2 Jahren gemacht. Wir haben viel Haustürwahlkampf gemacht. Wir sind mit unseren Mitgliedern in der Breite bundesweit, haben geklopft und haben die Menschen gefragt, was ihnen wichtig ist. Und jetzt sagen uns die Menschen an den Haustüren, wir haben ein immenses Problem, weil wir Sorge haben, unseren Arbeitsplatz zu verlieren, weil da so viel diskutiert wird darum. Und wir müssen eben jetzt auch von den Haustüren das weiterentwickeln in Richtung Betriebe und Werkstore und in die Betriebe reinzukommen, weil da immense Angriffe auf die Arbeiterinnen und Arbeiter stattfinden. Werksschließungen, Personalabbau. Und die Bundesregierung macht da bei dem Ganzen ja mit. Herr Merz stellt sich hin und sagt, naja, 8 Stunden Arbeit ist zu wenig, ihr müsst jetzt 13 Stunden arbeiten. Und übrigens habe ich den Eindruck, ihr tut nur so, als ob ihr krank seid, wenn ihr nicht zur Arbeit geht. Und ihr lebt auch alle viel zu lang, deswegen müsst ihr bis 70 jetzt arbeiten, bevor ihr in Rente gehen könnt. Und das entsteht ganz viel Wut bei den Menschen. Und da müssen wir als Linke ein Kanal sein, diese Wut aufzugreifen, einzubringen und eben auch mit den richtigen Themen dann auch die vertreten und da verteidigen.
1: Da stecken aus meiner Sicht 2 Themen drin. Ne? Das eine ist, was Sie gerade gesagt haben. Also wenn die Bundesregierung an den 8-Stunden-Tag rangehen möchte, dann kann man sagen, das ist ein Angriff auf Arbeiterrechte. Das andere ist aber, dass Deutschland ja tatsächlich auch ein wirtschaftliches Problem hat. Hat die Linke ein gutes Konzept gegen Deindustrialisierung?
0: Ich nenne Ihnen ein Beispiel. In der Automobilindustrie. Ich komme ja aus Stuttgart. Das ist ein ganz großes Thema. Viele Menschen, die in der Region Stuttgart oder in Baden-Württemberg leben, sind abhängig von der Automobilindustrie. Die Bundesregierung hat keinerlei Plan, wie die Industriearbeitsplätze erhalten werden können. Man könnte zum Beispiel durch eine Einführung einer Mobilitätsgarantie Folgendes machen. Man würde beschließen, in den nächsten 5 Jahren wollen wir, dass in jeder Gemeinde in Deutschland mindestens von 9 Uhr bis 18 Uhr ein Bus fährt. 2 idealerweise die Stunde. Das würde dazu führen, dass wir Stand heute doppelt so viele Stadtbusse bräuchten, wie wir jetzt haben und nahezu 3-mal so viele Busfahrerinnen in der Perspektive einstellen müssten. Wenn die Bundesregierung sowas beschließen würde, gäbe es Planbarkeit für die Unternehmen, könnten sagen, okay, die Kapazität für zum Beispiel Mercedes-Benz, Daimler, um Busse zu bauen, sind 1500 Busse im Jahr. Notwendig wären aber 6.000 Busse, die gebaut werden müssten im Jahr. Diese Busse könnten dort gebaut werden, wo heute Autos entstehen, die nicht mehr so gefragt sind. Das würde Arbeitsplätze sichern, bei Straßenbahnen genauso. Das heißt, wenn ein Verkehrsunternehmen heute einen Stadtbus bestellt, müssen die 3 Jahre warten. Bei einer Straßenbahn sind es 7 Jahre, weil die Kapazitäten gar nicht da sind. Man könnte so die Industrie umbauen und sagen, wir produzieren Busse und Bahnen und haben einen Mehrwert für das Klima, wir erhalten Arbeitsplätze. Und die Menschen in den Betrieben würden nicht vor der Frage stehen, baue ich jetzt Kriegsfahrzeuge oder Drohnen, sondern Busse.
1: Beim Parteitag am vergangenen Wochenende. Lassen Sie uns da vielleicht nochmal auf eine Sache drauf gucken. Sie haben sich da ja auch intensiv mit Antisemitismus auseinandergesetzt und haben einen Beschluss gefasst, der viele unterschiedliche Positionen innerhalb der Partei einen soll. Und dieser Beschluss hat folgende Kernpunkte. Sie stellen sich da deutlich gegen jede Form von Antisemitismus, egal wo. Sie betonen die Notwendigkeit einer Zwei-Staaten-Lösung, das Existenzrecht Israels ebenso wie das Recht der Palästinenser auf einen eigenen Staat. Und sie werden das Vorgehen Israels in Gaza künftig als Genozid bezeichnen. Das war ein Zugeständnis an ihre recht starke pro-palästinensische Basis. Bei diesem letzten Punkt wollte ich noch mal nachfragen. Das bringt Ihnen vielleicht Frieden innerhalb der Partei, außerhalb der Partei. Könnte das aber noch mal für neue Diskussionen sorgen? Wie begründen Sie denn diesen Schluss, das jetzt so zu definieren?
0: Die Bilder, die wir gesehen haben in den letzten Jahren, die nahezu komplette

0: Zerstörung des Gazastreifens, in dem kein echtes Leben mehr möglich ist, in dem Krankenhäuser kaputt sind, keine Bildung, keine Wohnhäuser, keine Perspektive besteht für die Palästinenserinnen und Palästinenser, sich ein Leben aufzubauen, selbstbestimmtes Leben aufzubauen in Gaza, hat dazu geführt, dass sehr viele Wissenschaftlerinnen, Genozidforscher sagen, man kann von Ansätzen und von einem versuchten Genozid sprechen, vor allem auch, wenn man das in Gleichstellung setzt zwischen dem, was die Äußerungen sind der rechtsextremen israelischen Regierung und dem, wie das umgesetzt worden ist. Und somit kann man sehr wohl davon sprechen, und wir machen das auch, jetzt auch beschlossen durch Beschluss, um eben auch diese Kritik zu äußern gegenüber einer israelischen Regierung, die eben das Menschen der Palästinenserin so massiv beeinflusst und auch bedroht. Wir schützen das Existenzrecht Israels und stehen da auch dazu. Wir fordern aber auch das Existenzrecht der Palästinenserinnen und Palästinenser, das es im Moment nicht gibt. Diejenigen, die keinen Staat haben, das sie schützt, sind die Palästinenserinnen. Und das wollen wir auch zur Sprache bringen, genauso deutlich. Übrigens etwas, das sehr viele Menschen im Land teilen.
1: Luigi Panzisano, was haben Sie sich denn jetzt vorgenommen als Parteichef, um in 2 Jahren, wenn Sie erneut wählen, mehr Stimmen zu bekommen als 53%?
0: Ich möchte die Arbeiterinnen und Arbeiter für die Linke zurückgewinnen. Das ist mein großes Ziel in der Weiterentwicklung all der vielen richtigen und guten Dinge, die Jan van Aken und Ines Schwertner begonnen haben, das jetzt gemeinsam mit Ines Schwertner fortzuführen, indem wir die Strukturen in der Partei so aufbauen, dass wir an der Seite der Beschäftigten jetzt vor allem in den anstehenden Arbeitskämpfen, die da anstehen, gut gerüstet sind, dass unsere Kreisverbände, unsere Mitglieder an der Seite von Kolleginnen und Kollegen stehen, wenn es darum geht, abzuwehren, dass Werke geschlossen werden sollen, wie bei Bosch an ganz vielen Standorten. Oder eben, wenn die Frage steht, macht man Rüstungsproduktion oder eben eine klimagerechte Produktion von Mitteln, dass wir da als Linke dabei sind und unterstützen, indem wir schützen, dass die Arbeitszeit bei 8 Stunden bleibt und nicht verlängert wird, indem wir schützen, dass Menschen nach einem langen, harten Arbeitsleben auch in Rente gehen können und nicht bis zum Tod irgendwie sich totschuften müssen. Das ist mein Ziel, dort eben die Partei auch so weiter zu stärken und aufzubauen, dass wir da die Arbeiterinnen und Arbeiterpartei sind, für die wir auch stehen und dessen Anspruch wir auch haben.
2: Das sagt Linken-Chef Luigi Panzisano im ARD-Interview der Woche mit Hauptstadtkorrespondentin Bianca Schwarz.

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1: Ja, und da schalten wir zu meiner Kollegin Martina Knief. In der Fußball-Weltmeisterschaft spielt gerade aus der Gruppe K Kolumbien gegen Portugal. Und da bringt uns meine Kollegin jetzt auf den aktuellen Stand.
2: Es soll wieder die Cristiano Ronaldo-Show werden für Portugal. Im Moment ist gerade Trinkpause in Miami. 27 Minuten gespielt zwischen Kolumbien und Portugal. Steht es aber noch 0-0. Auch weil CR7 mal seinen Mannschaftskameraden gesagt hat, ich schieße jetzt ab sofort die Freistöße wieder, brachte alle zur Seite, aber sein Schuss war dann eine etwas bessere Rückgabe mittig auf Camilo Vargas, den kolumbianischen Keeper, gezielt, sodass das überhaupt keine Torgefahr für die Portugiesen ausströmte. Und das Team um den kolumbianischen Kapitän James Rodriguez, einst ja auch mal für Bayern München in der Bundesliga aktiv, so wie jetzt Luis Diaz, die haben das auch noch nicht so richtig auf den Rasen in Miami gebracht. Ein paar Torabschlüsse, einmal Diogo Costa, der Keeper Portugals, ganz prima zur Stelle. Aber ansonsten ist das noch nicht das, was sich viele von diesem Spiel, der Spielkunst und auch der mannschaftlichen Geschlossenheit auf der anderen Seite, auf der Seite Portugals, erwartet haben. Die Ausgangslage ist klar. Kolumbien reicht ein Unentschieden, um Gruppensieger zu werden. Portugal braucht einen Erfolg mit einem Punkt. Aber wäre auch Portugal als Gruppenzweiter eine Runde weiter und damit in der K.O.-Runde im sogenannten 16. Finale. Die Trinkpause ist vorbei, die Kolumbianer im Ballbesitz, aber sie entscheiden sich erst einmal für den Rückwärtsgang, statt nach vorne zu spielen. So steht es hier noch 0-0.
1: Aktuelles von der Fußball-Weltmeisterschaft. In der Gruppe K spielen Kolumbien gegen Portugal. Soweit der erste Teil der ARD-Infonacht. Hier geht es jetzt weiter mit meinem Kollegen Sven Hasenclever. Er begleitet Sie noch bis 6 Uhr. Schönes Wochenende.
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3: Die Nachrichten mit Frank Wörner. Guten Morgen. In Deutschland gibt es schon wieder einen neuen Temperaturrekord. Nach vorläufigen Daten des Deutschen Wetterdienstes hat eine Wetterstation in Sachsen-Anhalt am Nachmittag 41,5 Grad gemessen. In Nordrhein-Westfalen wurde der Rekord von Freitag aus Tönisforst nochmal wiederholt. Diesmal wurden die 40,2 Grad in Weilerswist im Kreis Euskirchen gemessen. Katharina Gollen, WDR Wetter. Wann wird's denn endlich ein bisschen kühler?
4: Also im Vergleich zu der extremen Hitze der letzten Tage wird es heute schon wieder etwas kühler. Aber auch heute wird es nochmal schwül heiß mit bis zu 35 Grad. Die erste Abkühlung kommt dann in der kommenden Nacht. Dann fallen die Temperaturen mal wieder unter die 20-Grad-Marke. Allerdings sind dann auch wieder Schauer und Gewitter möglich. Deswegen beim Durchlüften etwas aufpassen. Am Montag liegen die Höchstwerte dann nur noch bei bis zu 27 Grad. Und so ähnlich geht die Woche dann auch weiter.
3: In Venezuela sind mittlerweile rund 1600 internationale Rettungskräfte eingetroffen, um die Menschen nach den schweren Erdbeben zu unterstützen. Auch 48 Helfer des Technischen Hilfswerks sind in der Hauptstadt Caracas angekommen. In Venezuela sind bei den Erdbeben 1400 Menschen ums Leben gekommen, rund 50.000 werden vermisst. Der serbische Präsident Vucic will vorzeitig zurücktreten. Seine Amtszeit endet regulär nächstes Jahr im Mai und er darf nicht nochmal als Präsidentschaftskandidat antreten. Erwartet wird, dass Vucic eine vorgezogene Parlamentswahl anordnet und dann für das Amt des Ministerpräsidenten in Serbien antritt. In Rom haben tausende Menschen den 80. Geburtstag der Vespa gefeiert. Fans des Kultmotorrollers aus aller Welt waren in die italienische Hauptstadt gekommen. Bei einer Parade durch Rom fuhren nach Angaben der Veranstalter rund 25.000 Vespas mit.
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3: In einem Einkaufszentrum in Lüdenscheid ist ein Säugling abgelegt worden. Passanten haben das Baby in der Tiefgarage auf dem Boden gefunden. Sebastian Riechel, WDR aktuell.
5: Die Polizei hat am Abend bekannt gegeben, dass eine Frau den Säugling aus einem Krankenhaus in Lüdenscheid mitgenommen hat. Dabei hat sie einen hellblauen Kittel getragen und sich als Mitarbeiterin des Krankenhauses ausgegeben. Danach habe die Frau das 7 Tage alte Baby im Parkhaus des Sterncenters abgelegt. Dem Kind geht es laut Polizei gesundheitlich gut. Wer die Frau ist, welche Beziehung sie zu dem Kind hat und warum sie es mitgenommen hat, all das versuchen Ermittler in Lüdenscheid jetzt herauszufinden.
3: Das Wetter in Nordrhein-Westfalen. Bis zum Morgen ziehen einige Gewitter durch, teils mit Starkregen, Hagel und Sturmböen bei tropisch warmen Tiefstwerten von 25 bis 21 Grad. Tagsüber wird es erst sonnig, bevor sich dann am Nachmittag neue, teils wieder heftige Gewitter bilden. Es wird aber nicht mehr ganz so heiß. In Monschau 32 Grad, in Hagen 33 und in Bielefeld bis 34 Grad. Der Montag bringt noch einzelne Schauer und Gewitter, aber auch viel Sonne bei angenehmeren 24 bis 28 Grad. Dienstag erst freundlich, später ziehen Schauer und Gewitter durch bei 23 bis 27 Grad. Das war WDR aktuell.
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6: Mit einer Entwarnung auf der A643 Wiesbaden-Mainz. Kein Falschfahrer mehr zwischen Schiersteiner Kreuz und Dreieck Mainz. Deutschlandweit besteht eine Warnung vor extremer Hitze. Zudem müssen Sie in Teilen Schleswig-Holsteins, Hamburgs, Niedersachsens, Bremens und Nordrhein-Westfalens mit Starkregen, Windböen und Blitzschlägen rechnen. Auch in Teilen Brandenburgs werden Starkregen, Hagel, Windböen und Blitzeinschläge erwartet. Dort kann es außerdem zu raschen Überflutungen von Straßen und Unterführungen kommen. Bitte halten Sie sich nach Möglichkeit im Inneren auf und achten Sie darauf, ausreichend zu trinken. Die Autobahn 1 Trier Richtung Köln-Koblenz bleibt zwischen dem Kreuz Wittlich und Wittlich-Mitte wegen Straßenschäden voraussichtlich bis zum 1. Juli gesperrt. Bitte der Bedarfsumleitung U90 folgen. LKW wird empfohlen, das Gebiet weiträumig zu umfahren. Die A2 Berlin-Hannover ist in beiden Richtungen zwischen Burg Ost und Burg Zentrum wegen Reparaturarbeiten gesperrt. Im weiteren Verlauf Richtung Berlin sind folgende Abschnitte gesperrt zwischen Irxleben und Kreuz Magdeburg sowie zwischen Thesen und Brandenburg. Die A5 Basel Richtung Karlsruhe ist zwischen Riegel und Herbolzheim wegen eines Polizeieinsatzes gesperrt. Die A14 Magdeburg Dahlen-Warsleben ist zwischen Kreuz Magdeburg und Dahlen-Warsleben wegen Fahrbahnschäden in beiden Richtungen gesperrt. Die A20 Rostock Richtung Kreuz Uckermarkt ist zwischen Kreuz Rostock und Dummersdorf